0: für das auch sehr spezielle Formate nun mal umsetzen zu können hier in der Gartenträume-Lounge.
1: Bei der Silent Party in der Gartenträume-Lounge erfolgt die Musikwiedergabe nicht über große Lautsprecher, sondern über kabellose Kopfhörer. Von außen wirkt die Veranstaltung daher zunächst ruhig. Mit dem Aufsetzen der Kopfhörer befinden sich die Gäste jedoch mittendrin im musikalischen Geschehen.
2: Das ist natürlich eine heiße Kiste, weil das macht richtig viel Spaß. Wer das einmal erlebt hat, der wird davon nicht wieder wegkommen, sondern es geht einfach nur um diese Kopfhörer. Das sind Kopfhörer, die schaltet man über einen bestimmten Schalter ein. Und dann gibt es drei Farbenmöglichkeiten oder Farbmöglichkeiten, wo man umschalten kann. Und dann gibt es auch auf dieser Bühne an der Gartenlounge drei DJs, die auch farblich markiert sind, sodass man selber entscheiden kann, welchen DJ man hören möchte, welche Musikrichtung man hören möchte. Also eigentlich selbsterklärend. Aber das Ganze erzählen wir natürlich an dem Abend nochmal extra. Da gibt es einen Pfand drauf, das heißt 20 Euro einfach mitbringen. Diese 20 Euro bekommt man wieder, wenn man die Kopfhörer abgibt. Und es kann ja sein, dass jemand vielleicht keine Lust hat und sagt, ach, das gefällt mir alles nicht hier heute, ich gebe die Kopfhörer wieder ab, bekomme meine 20 Euro zurück und hat der Nächste die Chance, eben auch die Kopfhörer sich auszuleihen.
1: Da Musikgeschmäcker unterschiedlich sind, erwartet die Besucher ein vielfältiges Musikprogramm mit verschiedenen Künstlern. So findet jeder die passende Musik.
2: Es wird verschiedene Musikrichtungen geben, also 30er, 40er Jahre. Dann wird es in diese ganz neue Musikschiene gehen. Und ich mache so diese Zwischengeschichte, also von 80er, 90er bis 2000er, so dass für jeden was dabei ist.
0: Mag sein, dass es befremdlich aussieht aus der Ferne. Aber schlussendlich kann man sich, wie gesagt, mit diesem Pfand für diese Party entscheiden, kann dann zwischen den Musikformaten wählen und haben da neben der Regionalität auch, wie gesagt, den Bauhaus Rechnung getragen mit einem Schellackplatten-DJ aus Berlin, mit Stefan Wuthe, der die gute alte Swingzeit bedienen wird, werden natürlich auch Salsa, Bachata, karibische Töne haben, werden mit Thorsten Ziegler die Charts bedienen und ganz wichtig, was das Lokalkolorit angeht, mit dem New Kid e.V. DJs haben aus der alten Brauerei, die auch wirklich alle Zielgruppen, alle Gruppen in der Stadt ansprechen. Und mit Raxi Faxli, dem Nachtflugquartett und mit Orlando an den Percussion auch ein buntes Rahmenprogramm begleitend haben.
1: Die Silent Party findet am 8. August in der Gartenträume-Lounge am Dessauer Marktplatz statt. Die Ausgabe der Kopfhörer beginnt ab 18.30 Uhr und die Musik wird um 19 Uhr aufgedreht. Besucher sind herzlich eingeladen, einen abwechslungsreichen Musikabend in besonderer Atmosphäre zu erleben.
3: Für die Landtagswahl am 6. September haben sich bereits zahlreiche engagierte Wahlhelfer gemeldet. Das Wahlamt freut sich sehr über diese große Bereitschaft und Unterstützung. Um auch bei kurzfristigen Ausfällen gut vorbereitet zu sein, werden jetzt noch Reserve-Wahlhelfer für Dessau-Roßlau gesucht. Besonders willkommen sind Freiwillige, die sich vorstellen können, im Bedarfsfall die verantwortungsvolle Aufgabe eines Wahlvorstehers zu übernehmen. Reserve-Wahlhelfer halten sich am Wahltag für einen möglichen Einsatz bereit und springen kurzfristig ein, wenn ein Wahlvorstand Unterstützung benötigt. Wer Interesse an der Tätigkeit als Wahlvorsteher hat, kann sich auf Wunsch vorab schulen lassen. Die notwendigen Unterlagen werden rechtzeitig zur Vorbereitung bereitgestellt. Vorkenntnisse sind nicht erforderlich. Weitere Informationen und die Möglichkeit zur Anmeldung gibt es auf der Homepage der Stadt. Im Jahr 2022 übernahm Dimitrios Mitsis die erste Mannschaft des SV Dessau 05 als Cheftrainer. Seit seinem Amtsantritt im Schillerpark hat er gemeinsam mit seinem Team sowohl Erfolge gefeiert als auch herausfordernde Phasen gemeistert. Mit großer Leidenschaft, Beharrlichkeit und Überzeugung hat Mitsis die Entwicklung der Mannschaft maßgeblich geprägt und entscheidend vorangetrieben. Der bislang größte Erfolg seiner Amtszeit war der Gewinn der Vizemeisterschaft in der Verbandsliga in der Saison 25/26. Nun ist klar, Dimitrios Mitsis wird den Weg des SV Dessau 05 auch in den kommenden Jahren weiter mitgestalten. Am 31. August verlängerte der Verein den Vertrag mit dem Cheftrainer vorzeitig bis 2028.
4: Der SV Dessau 05 befindet sich derzeit mitten in der Vorbereitung auf die neue Spielzeit. Anfang August startet der Traditionsverein aus der Bauhausstadt in seine inzwischen 14. Saison in der Verbandsliga Sachsen-Anhalt. Nur wenige Tage vor dem Saisonauftakt setzt der Verein ein deutliches Zeichen für Kontinuität.

0: Der Vertrag von Cheftrainer Dimitrios Mitsis wurde vorzeitig in Beisammensein mit Vereinspräsident Matthias Tamm bis 2028 verlängert. Eine Entscheidung, die dem Verein aus der Bauerstadt sehr leicht fiel.
1: Ja, weil wir absolut zufrieden sind mit seiner Arbeit in den letzten Jahren sowieso, aber auch jetzt gerade im letzten Jahr, wo wir ja Vizelandesmeister, das war ein toller Erfolg. Und nein, ja, es gibt eigentlich für uns jetzt eigentlich keinen Besseren, der das so gut hinkriegt, auch die Arbeit mit den jungen Spielern und jetzt die alten Erfahrenen zu integrieren, das hat er prima hingekriegt. Und ja, ich weiß, es wird ja immer gesprochen, Aufstieg und so. Klar werden wir versuchen, da mit zu spielen, das natürlich vielleicht auch zu schaffen. Aber ein Grund war schon auch, dass wir da so ein bisschen auch zeigen wollten, wir planen langfristiger, egal in welcher Liga. Und ja, wäre schön, wenn es klappt. Aber wenn nicht, ist das für uns auch keine Geschichte, da am Trainer zu zweifeln. Bis 28 ja, haben wir das jetzt gemacht und ja, wir sind ja im Amateurbereich, da macht man jetzt nicht so langfristige Verträge, man weiß nie, was ist, aber das hat nur mit ganz normalen Abläufen zu tun und nö, das, also für uns war das schön, dass er das auch will und wir sind da in jeder Hinsicht voll zufrieden und ich glaube, die Spieler auch, wenn man die mal fragt, da wird eigentlich, glaube ich, auch nur positive Resonanz kommen.
0: Natürlich war auch Cheftrainer Dimitrios Mitsis sehr erfreut darüber, dass der Verein ihm auch weiterhin das Vertrauen schenken wird.
2: Also ich bin einfach sehr zufrieden und sehr froh. Mein Vertrag vorzeitig zu verlängern, für mich persönlich und als Trainer, das hilft mir viel, diese Vertrauen von dem Verein zu haben, motiviert mich noch mehr von meiner Aufgabe. Ich denke, das ist auch ein Zeichen für unser Umfeld und das zeigt auch alle, wie wir arbeiten, dass wir langfristig arbeiten und nicht nur auf eine Saison konzentrieren. Und ja, das freut mich und das zeigt auch, dass wir auch diese Vision oder das gleiche Vision für die Zukunft haben.
0: Seit seinem Amtsantritt im Schillerpark im Jahr 2022 hatte Dimitrios Mitsis gemeinsam mit seiner Mannschaft sowohl sportliche Erfolge gefeiert als auch schwierige Phasen gemeistert. Der größte Erfolg bisher war die Vizemeisterschaft in der vergangenen Spielzeit. Wie blickt aber der Cheftrainer persönlich auf seine Zeit beim SV Dessau 05?
2: Bei den ersten Gesprächen, also vor meinem Beginn als Trainer hier, war die Ziele, dass wir mehr Regionalität in den Verein bringen, mehr Regionalspieler haben, mehr einen Fokus mehr auf unser eigenen Nachwuchs haben und langsam die Mannschaft oder entwickeln für ein Top-Verbandsliga-Team. Das haben wir, denke ich, über die Jahre geschafft. Wir haben über 16 junge Spieler in den letzten 4,5 Jahren, die haben bei uns Debüt in der Verbandsliga gekriegt. Viele von denen kann man immer bei unserer Startelf sehen. Man sieht auch in der letzten Saison, wir haben das auch gemacht, wo wir Zweite waren. Und ja, also ich freue mich, ich denke, wir sind auf gutem Weg und das ist unser Weg auch für die Zukunft. Also wir wollen weiter gut Fußball spielen, wir wollen weiter viele Nachwuchsspieler integrieren, wir wollen weiter ein Team haben, die Verbindung mit dieser Region hat.
0: Die Vorbereitung ist bereits abgeschlossen. In den vergangenen 3 Wochen hat der Verein 6 Testspiele absolviert und konnte nicht nur die ersten Erkenntnisse gewinnen, sondern auch Abläufe festigen und sich gezielt auf die bevorstehenden Aufgaben in der Verbandsliga Sachsen-Anhalt vorbereiten.
2: Das ist zeitlich eine nicht so einfache Vorbereitung. Also unser letztes offizielles Spiel war am 19. Juni. Wir sind wieder gestartet mit Vorbereitung am 17. Juli. Das ist nicht einen Monat.

0: Wir haben schon 5 Testspiele absolviert innerhalb 14 Tage. Also das ist viel, aber ich bin zufrieden. Wir haben viele Spieler genutzt, auch viele junge Spieler, auch ein 2 von unserer U19-Kader. Das hat uns geholfen, mit Belastung zu steuern. Ich denke, ich bin sehr zufrieden insgesamt mit Teilen von diesen Spielen. Ich meine, mit der Intensität, mit unserer Pressing, unserer Gegenpressing-Phase. Aber klar, es ist noch früh. Unser Ziel ist, am 8. August bereit zu sein. Und am Ende, wir sind in einer Liga, wo wir starten in August und wir spielen bis Juni. Das ist kein Sprint, das wird ein Marathon.
1: Trotz der Vizemeisterschaft und der Favoritenrolle in der neuen Saison schaute Dimitrios Mitsis demütig auf die kommende Spielzeit.
0: Wir starten mit 0 Punkte, wie alle Teams. Aber natürlich, wir waren letzte Saison Zweite und wir wollen uns nicht schlechter diese Saison machen. Aber für mich persönlich, ich wünsche, dass wir alle gesund bleiben. Wir haben viel Qualität, das wissen wir. Und wir müssen demütig bleiben, sehr, sehr hart arbeiten. Und ja, dann ist alles möglich.
1: Das erste Pflichtspiel der neuen Saison bestreitet der SV Dessau 05 am 8. August. Zum Auftakt der Verbandsliga Sachsen-Anhalt empfangen die 05er im heimischen Stadion am Schillerpark den SV 1890 Westerhausen. Der Anpfiff erfolgt um 12.30 Uhr.
2: Ein 35-Jähriger hat am Dienstagmorgen im Hauptbahnhof Dessau für einen Polizeieinsatz gesorgt. Der alkoholisierte Mann beleidigte und störte Beamte, verweigerte zunächst seine Personalien und leistete Widerstand bei der Kontrolle. Erst nach dem Einsatz von Handfesseln beruhigte er sich. Ein Atemalkoholtest ergab 2,89 Promille. Nur rund 2 Stunden später soll der Mann während einer Zugfahrt nach Halle einen Mitreisenden mit einer Geldbörse ins Gesicht geschlagen haben, nachdem dieser ihn zur Ruhe aufgefordert hatte. Die Bundespolizei ermittelt nun wegen Widerstands gegen Vollstreckungsbeamte und Körperverletzung. Damit sind wir am Ende unserer Donnerstagsausgabe der Zeitnah Nachrichten. Wir schauen jetzt noch auf das Wetter und auf die Meldungen aus der Region. Am Freitag um 18 Uhr melden wir uns dann wieder mit aktuellen Meldungen wieder. Bis dahin, machen Sie es gut und auf Wiedersehen.
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5: Am Freitag zeigt sich das Wetter freundlich mit einem Mix aus Sonne und lockeren Wolken. Die Temperaturen steigen im Tagesverlauf auf bis zu 23 Grad. In den Abendstunden bleibt es wechselnd bewölkt und trocken. Ein schwacher bis mäßiger Wind sorgt mit Böen zwischen 8 und 24 km/h zeitweise für etwas Bewegung in der Luft. In der Nacht gehen die Temperaturen auf etwa 13 Grad zurück.
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5: Aus unscheinbaren Mikroalgen sollen Lebensmittel, neue Werkstoffe und sogar Alternativen zu Erdöl entstehen. Damit die Forschung daran weiter wachsen kann, investiert Sachsen-Anhalt gemeinsam mit Bund und Europäischer Union Millionen in den Standort Köthen. Allein das neue Mitteldeutsche Algenzentrum wird mit rund 32 Millionen Euro gefördert. Hinzu kommen weitere Mittel für zwei Forschungsprojekte. Wissenschaft
7: ist schon seit Jahrzehnten das Zentrum der Algenforschung, man muss wohl sagen der deutschen Algenforschung. Und mit den Mitteln, die wir jetzt hier investieren, zum Teil aus dem Sondervermögen Infrastruktur für den Aufbau des Mitteldeutschen Algenzentrums, zum Teil auch noch Mittel des Landes und der Europäischen Union für ganz konkrete Forschungsprojekte, setzen wir weiter auf diese Zukunftstechnologie, Algenforschung, etwas, was Köthen ohne Frage ausmacht, und da komme ich gern vorbei.
5: Die Hochschule Anhalt beschäftigt sich bereits seit rund 25 Jahren mit Mikroalgen. Was einst als Grundlagenforschung begann, entwickelte sich zunehmend zu einem internationalen Zukunftsmarkt. Mit dem neuen Zentrum sollen Forschungsergebnisse künftig schneller in die industrielle Anwendung gelangen.
8: Vor 25 Jahren, wo die Forschung hier auch in Köthen und vielleicht auch in anderen Standorten der Welt mit Mikroalgen losging, war es ja eher so ein Randthema. Man hat mal geschaut, was ist da überhaupt möglich, hat Grundlagenforschungsthemen durchgeführt. Und wenn man sagt, jetzt auch den industriellen Markt anschaut, reden wir da über einen Milliardenmarkt, der entstanden ist, wo Produkte, Ernährungsmittel, also alle, die so Omega-Fett-3-Fettsäuren kaufen, also so ein Nahrungsergänzungsmittel, die sind alle aus Algen hergestellt. Es gibt mittlerweile sehr viele Lebensmittel zugelassene Produkte, Kosmetik, Pharma, einige, die im Zulassungsprozess sind. Und bis hin auch zu Produkten, um Erdöl zu ersetzen. Und damit ist sozusagen aus einem reinen Forschungsthema mittlerweile ein industrielles Thema geworden. Unser Standort hier im Bereich Mikroalgenbiotechnologie ist gewachsen, aber der ist sozusagen in seiner Laboratmosphäre oder Umgebung jetzt auch ein bisschen an Grenzen gestoßen. Und mit diesem Neubau hat man natürlich dann auch völlig neue Möglichkeiten, auch sozusagen die industrielle Skalierung, die dann auch größere Anlagen benötigt, dann auch umzusetzen.
5: Im neuen Algenzentrum sollen künftig leistungsfähige Algenstämme entwickelt und in größerem Maßstab kultiviert werden. Ziel ist es, nachhaltige Rohstoffe für Industrie und Wirtschaft bereitzustellen und fossile Ressourcen zu ersetzen.
9: Ich brauche nicht zu erwähnen, dass Erdöl die wichtigste Basis für alle möglichen Alltagsprodukte ist. Wir brauchen also dringend Öl. Allerdings muss von vornherein klar sein, dass das Öl aus Algen aktuell viel zu kostbar ist, um es zu verbrennen. Auch wenn wir mit unserer Technologie teure Prozessschritte einsparen können, ist das noch nicht so billig zu haben. Das ist noch ein weiter Weg, wie wir momentan Erdöl gewinnen. Aber wir müssen jetzt in die Zukunft denken. Wir sehen unser Öl zum Beispiel als Grundlage für Feinchemikalien, als Grundlage für die Gewinnung von Schmiermitteln oder als Hydrophobizitätsmittel. Also es gibt ganz viele Anwendungsbereiche. Oder ein weiteres spannendes Forschungsgebiet sind die Gewinnung von Biokunststoffen mithilfe von Algen, also biologisch abbaubaren Kunststoffen. Wir kennen die Plastikberge. Wir brauchen in bestimmten Bereichen biologisch abbaubare Kunststoffe.
5: Mit dem neuen Mitteldeutschen Algenzentrum baut die Hochschule Anhalt ihre internationale Spitzenposition in die Algenbiotechnologie weiter aus. Gleichzeitig stärkt die Investition den Forschungsstandort Köthen und soll langfristig neue Kooperationen mit Unternehmen sowie zusätzliche Arbeitsplätze in der Region schaffen. Sie sind der Höhepunkt einer dreijährigen Ausbildung, die Gesellenstücke der angehenden Tischler. 8 Prüfungsarbeiten sind derzeit im Stadtlabor in der Lutherstadt Wittenberg zu sehen. Die Ausstellung zeigt nicht nur das handwerkliche Können der Nachwuchstischler, sondern soll auch Lust auf eine Ausbildung im Handwerk machen.
10: Jedes Handwerksunternehmen sucht guten Nachwuchs, und deswegen ist es wichtig, auch zu zeigen, was das Handwerk macht, was man als Tischler macht, was man hier für Dinge lernt, die man dann natürlich sowohl im privaten, aber

0: aber auch im Beruflichen sehr gut nutzen kann.
1: Entstanden sind ganz unterschiedliche Möbelstücke, vom Schreibtisch bis zum aufwendig gestalteten Schrank. Was gebaut wird, entscheiden die Prüflinge selbst. Die Anforderungen an Planung und Umsetzung sind dabei hoch.
2: Wir machen ja im Tischlerhandwerk eine Zwischenprüfung. Das heißt, die Lehrlinge werden getestet oder können sich selber testen, wie weit sie denn sind, im praktischen wie im theoretischen Teil. Die Zwischenprüfung hat keine Bewertungsgrundlage. Es ist nur jetzt eine reine Geschichte, dass der Lehrling prüfen kann, was muss ich noch tun. Und dann hat er die Aufgabe, ich sage, diese Kenntnisprüfung zu absolvieren, die Arbeitsprobe zu absolvieren, das ist ein extra Teil, und die Gesellenstücke zu entwerfen und vorzustellen der Prüfungskommission. Und dann werden die ausgewertet und genehmigt. Und dann dürfen die Prüflinge, ich sage, die Gesellenstücke bauen. Und jeder darf bauen, was er möchte. Also irgendwo, da ist nichts vorgegeben. Sie haben wirklich freie Hände in der Gestaltung. Und wenn ich das jetzt hier sehe, die Vielfalt, ich sage irgendwo dort, das sieht man wirklich auch nur einmal. Bei der nächsten Prüfung ist das schon wieder ganz was anderes und wieder was Schönes. Ich war die ganzen Jahrzehnte eigentlich nur begeistert über die Stücke, die, ich sage, dann bei der Prüfung zur Abnahme dastehen. Also es war immer, ich sage, zu 95% sehenswert.
1: Für die Fertigung bleiben den Auszubildenden je nach Werkstück bis zu 100 Arbeitsstunden. Neben Präzision sind dabei vor allem Kreativität und eine gute Planung gefragt.
3: Ich habe einen Schreibtisch gefertigt, der eigentlich Verstaumöglichkeit bietet, vor allem rechts in der Klappe und links im Schubkasten. Vorne habe ich Griffmulden eingefräst, die ein Inlay aus Linoleum haben und oben halt eine Beschichtung auf der Platte mit Linoleum.
1: Mit der Ausstellung möchte die Stadt gemeinsam mit der Tischlerinnung zeigen, welche Möglichkeiten das Handwerk bietet. Denn qualifizierter Nachwuchs wird in den Betrieben weiterhin dringend gesucht. Gleichzeitig erhalten die Besucher einen Einblick in die Vielfalt und Qualität der Tischlerausbildung in der Region.
4: Spiel, Spaß und Musik sorgten am 31. Juli für eine sommerliche Atmosphäre im Jugendclub Zoberberg. Beim Sommerfest erwartete die großen und kleinen Gäste ein abwechslungsreiches Programm mit Mitmachaktionen, musikalischer Unterhaltung sowie vielen Möglichkeiten für Begegnungen und gemeinsame Erlebnisse.
5: Heute hoffen wir natürlich, dass es uns gelingt, einige hier auch aus dem Wohngebiet zu uns zu locken, mit Familien und Kindern, so aus der Nachbarschaft. Wir werden sehen, wie es uns gelingt, hier mit Wasserspielen, auch für Jüngere.
6: Ansonsten natürlich Speis und Trank. Ne? Wir werden nachher den Grill anschmeißen. Es gibt Getränke, es gibt Kuchen. Und ich denke, da ist für das leibliche Wohl auf jeden Fall gesorgt. Ja.
4: Neben den zahlreichen Mitmachangeboten wartete ein besonderes Highlight auf die Gäste. An einer Cocktailbar wurden frisch gemixte, alkoholfreie Cocktails angeboten, was eine willkommene Erfrischung bei den sommerlich heißen Temperaturen war. Aus einer abwechslungsreichen Getränkekarte konnten die durstigen Besucher ihren Favoriten auswählen und diesen entweder im Garten oder in angenehmen kühlen Schatten des Gebäudes genießen. Für die passende Atmosphäre sorgte ein DJ, der auf der Bühne für Stimmung sorgte.
6: Das ist halt so ein Zusammenkommen, ne? Es ist so dieses, die Leute aus dem Zoberberg kommen zusammen und im besten Fall einfach auch noch andere aus ganz Dessau. Es ist halt so ein, naja, ne? So ein schönes Zusammensein.
5: Ja.
6: Einfach, ne? Genau. Es ist schon sehr wichtig, definitiv, ja.
4: Der städtische Jugendclub bietet das ganze Jahr über vielfältige Freizeitangebote für Kinder und Jugendliche an. Die modern ausgestatteten Räumlichkeiten schaffen zahlreiche Möglichkeiten für Spiel, Kreativität und gemeinsame Aktivitäten. Dabei können die Jugendlichen selbst entscheiden, wie sie ihre Zeit im Club verbringen und aus den vielfältigen Angeboten frei wählen.
5: Also wir haben natürlich, die Bandbreite ist von einige kleinen Seniorengrüppchen, können sich hier regelmäßig treffen. Dann haben wir in der Schulzeit ab 14 Uhr hier immer geöffnet und haben regelmäßige

0: generell mal zu gucken, wie sieht das Haus aus, was wird hier angeboten, einfach rumkommen. Ne? Wir haben halt immer von 14 bis 20 Uhr geöffnet, in den Ferien 13 bis 20 Uhr und jeder ist immer willkommen hier.
1: Auch im weiteren Jahresverlauf dürfen sich die Kinder und Jugendlichen auf zwei besondere Höhepunkte freuen. Mit einem großen Halloween-Spektakel und der traditionellen Jahresabschlussfeier stehen bereits die nächsten Veranstaltungen auf dem Programm.

0: Schön, dass Sie eingeschaltet haben und damit herzlich willkommen zur Donnerstagsausgabe der Zeitnahen Nachrichten. Die Stadtwerke Dessau erneuern den Fernwärmeanschluss des Dessauer Rathauses. Dafür wird die Schlossstraße zwischen den Hausnummern 8 und 4 vom 10. bis voraussichtlich 21. August vollständig gesperrt. Grund für die Arbeiten sind Undichtigkeiten am bestehenden Anschluss. Die Maßnahme soll die langfristige Sicherheit der Fernwärmeversorgung gewährleisten. Während der Arbeiten wird die Wärmeversorgung des Rathauses voraussichtlich vom 12. bis zum 13. August unterbrochen. Auch der Busverkehr ist betroffen. Die Haltestelle Rathaus in der Multstraße kann während der Bauzeit nicht bedient werden. Fahrgäste werden gebeten, auf die Ersatzhaltestellen Bauhausmuseum, Georgenkirche sowie eine zusätzliche Haltestelle in der Askanischen Straße auszuweichen. Ein besonderer Abend in der Gartenträume-Lounge auf dem Dessauer Marktplatz erwartet die Gäste. Im Rahmen des Bauhaussommers 2026 findet eine außergewöhnliche Silent Party statt mit 3 Floors, 4 unterschiedlichen Musikrichtungen und unzähligen Möglichkeiten, die Nacht ganz nach den eigenen Vorlieben zu gestalten.
1: Am kommenden Wochenende steht ein ganz außergewöhnlicher Abend bevor. Der Dessauer Marktplatz wird sich in eine schwungvolle Partyzone verwandeln. Vorab informierten die Veranstalter Thorsten Ziegler und Olaf Bülow am 5. August über das bevorstehende Event und warum man sich keine Sorgen wegen zu lauter Musik mitten in der Innenstadt machen muss.
2: Ja, wir haben im Bauhaussommerjahr 2026 nach interessanten Formaten geschaut und hatten seit längerem schon die Idee einer solchen Silent Party quasi auf dem Schirm und haben jetzt quasi die Gelegenheit beim Schopfe gepackt und nutzen das Bauhausjubiläum in diesem Jahr, um dieses besondere, für Dessau auch sehr spezielle Format nun mal umsetzen zu können hier in der Gartenträume-Lounge.
1: Bei der Silent Party in der Gartenträume-Lounge erfolgt die Musikwiedergabe nicht über große Lautsprecher, sondern über kabellose Kopfhörer. Von außen wirkt die Veranstaltung daher zunächst ruhig. Mit dem Aufsetzen der Kopfhörer befinden sich die Gäste jedoch mittendrin im musikalischen Geschehen.
3: Das ist natürlich eine heiße Kiste, weil das macht richtig viel Spaß. Wer das einmal erlebt hat, der wird davon nicht wieder wegkommen, sondern es geht einfach nur um diese Kopfhörer. Das sind Kopfhörer, die schaltet man über einen bestimmten Schalter ein. Und dann gibt es 3 Farbenmöglichkeiten oder Farbmöglichkeiten, wo man umschalten kann. Und dann gibt es auch auf dieser

0: Bühne, an der Gartenlounge drei DJs, die auch farblich markiert sind, sodass man selber entscheiden kann, welchen DJ man hören möchte, welche Musikrichtung man hören möchte. Also eigentlich selbsterklärend, aber das Ganze erzählen wir natürlich an dem Abend nochmal extra. Da gibt es einen Pfand drauf, das heißt 20 Euro einfach mitbringen. Diese 20 Euro bekommt man wieder, wenn man die Kopfhörer abgibt. Und es kann ja sein, dass jemand vielleicht keine Lust hat und sagt, ach, das gefällt mir alles nicht hier heute, ich gebe die Kopfhörer wieder ab, bekomme meine 20 Euro zurück und hat der Nächste die Chance, eben auch die Kopfhörer sich auszuleihen.
1: Da Musikgeschmäcker unterschiedlich sind, erwartet die Besucher ein vielfältiges Musikprogramm mit verschiedenen Künstlern. So findet jeder die passende Musik.
0: Es wird verschiedene Musikrichtungen geben, also 30er, 40er Jahre, dann wird es in diese ganz neue Musikschiene gehen. Und ich mache so diese Zwischengeschichte, also von 80er, 90er bis 2000er, so dass für jeden was dabei ist.
2: Mag sein, dass es befremdlich aussieht aus der Ferne, aber schlussendlich kann man sich, wie gesagt, mit diesem Pfand für diese Party entscheiden, kann dann zwischen den Musikformaten wählen und haben da neben der Regionalität auch, wie gesagt, dem Bauhaus Rechnung getragen mit einem Schellackplatten-DJ aus Berlin, mit Stefan Wuthe, der die gute alte Swing-Zeit bedienen wird, werden natürlich auch Salsa, Bachata, karibische Töne haben, werden mit Thorsten Ziegler die Charts bedienen und ganz wichtig, was das Lokalkolorit angeht, mit dem New Kid e.V. DJs haben aus der alten Brauerei, die auch wirklich alle Zielgruppen, alle Gruppen in der Stadt ansprechen und mit Raxi Faxli, dem Nachtflugquartett und mit Orlando an den Percussion auch ein buntes Rahmenprogramm begleitend haben.
1: Die Silent Party findet am 8. August in der Gartenträume-Lounge am Dessauer Marktplatz statt. Die Ausgabe der Kopfhörer beginnt ab 18:30 Uhr und die Musik wird um 19 Uhr aufgedreht. Besucher sind herzlich eingeladen, einen abwechslungsreichen Musikabend in besonderer Atmosphäre zu erleben.
3: Für die Landtagswahl am 6. September haben sich bereits zahlreiche engagierte Wahlhelfer gemeldet. Das Wahlamt freut sich sehr über diese große Bereitschaft und Unterstützung. Um auch bei kurzfristigen Ausfällen gut vorbereitet zu sein, werden jetzt noch Reserve-Wahlhelfer für Dessau-Roßlau gesucht. Besonders willkommen sind Freiwillige, die sich vorstellen können, im Bedarfsfall die verantwortungsvolle Aufgabe eines Wahlvorstehers zu übernehmen. Reserve-Wahlhelfer halten sich am Wahltag für einen möglichen Einsatz bereit und springen kurzfristig ein, wenn ein Wahlvorstand Unterstützung benötigt. Wer Interesse an der Tätigkeit als Wahlvorsteher hat, kann sich auf Wunsch vorab schulen lassen. Die notwendigen Unterlagen werden rechtzeitig zur Vorbereitung bereitgestellt. Vorkenntnisse sind nicht erforderlich. Weitere Informationen und die Möglichkeit zur Anmeldung gibt es auf der Homepage der Stadt. Im Jahr 2022 übernahm Dimitrios Mitsis die erste Mannschaft des SV Dessau 05 als Cheftrainer. Seit seinem Amtsantritt im Schillerpark hat er gemeinsam mit seinem Team sowohl Erfolge gefeiert als auch herausfordernde Phasen gemeistert. Mit großer Leidenschaft, Beharrlichkeit und Überzeugung hat Mitsis die Entwicklung der Mannschaft maßgeblich geprägt und entscheidend vorangetrieben. Der bislang größte Erfolg seiner Amtszeit war der Gewinn der Vizemeisterschaft in der Verbandsliga in der Saison 25/26. Nun ist klar, Dimitrios Mitsis wird den Weg des SV Dessau 05 auch in den kommenden Jahren weiter mitgestalten. Am 31. August verlängerte der Verein den Vertrag mit dem Cheftrainer vorzeitig bis 2028.
4: Der SV Dessau 05 befindet sich derzeit mitten in der Vorbereitung auf die neue Spielzeit. Anfang August startet der Traditionsverein aus der Bauhausstadt in seine inzwischen 14. Saison in der Verbandsliga Sachsen-Anhalt. Nur wenige Tage vor dem Saisonauftakt setzt der Verein ein deutliches Zeichen für Kontinuität. Der Vertrag von Cheftrainer Dimitrios Mitsis wurde vorzeitig in Beisammensein mit Vereinspräsident Matthias Tamm bis 2028 verlängert. Eine Entscheidung, die dem Verein aus der Bauhausstadt sehr leicht fiel.
5: Ja, weil wir absolut zufrieden sind mit seiner Arbeit in den letzten Jahren sowieso, aber auch jetzt gerade im letzten Jahr, wo wir ja Vizelandesmeister, das war ein toller Erfolg. Und nein, ja, es gibt eigentlich für uns jetzt eigentlich keinen Besseren, der das so gut hinkriegt, auch die Arbeit mit den jungen Spielern und jetzt die alten Erfahrenen zu integrieren, das hat er prima hingekriegt. Und ja, ich weiß, es wird ja immer gesprochen, Aufstieg und so, klar werden wir versuchen, da mit zu spielen.

0: Spielen, das natürlich vielleicht auch zu schaffen, aber ein Grund war schon auch, dass wir da so ein bisschen auch zeigen wollten, wir planen langfristiger, egal in welcher Liga. Und ja, wäre schön, wenn es klappt, aber wenn nicht, ist das für uns auch keine Geschichte, da am Trainer zu zweifeln. Bis 28 haben wir das
1: Okay.
0: jetzt gemacht und ja, wir sind ja im Amateurbereich, da macht man jetzt nicht so langfristige Verträge, man weiß nie, was ist, aber das hat nur mit ganz normalen Abläufen zu tun und nö, das, also für uns war das schön, dass er das auch will und wir sind da in jeder Hinsicht voll zufrieden und ich glaube, die Spieler auch, wenn man die mal fragt, da wird eigentlich, glaube ich, auch nur positive Resonanz kommen.
1: Natürlich war auch Cheftrainer Dimitrios Mitsis sehr erfreut darüber, dass der Verein ihm auch weiterhin das Vertrauen schenken wird.
2: Also ich bin einfach sehr zufrieden und sehr froh. Mein Vertrag vorzeitig zu verlängern. Für mich persönlich und als Trainer, das hilft mir viel, diese Vertrauen von dem Verein zu haben. Motiviert mich noch mehr von meiner Aufgabe. Ich denke, das ist auch ein Zeichen für unser Umfeld und das zeigt auch alle, wie wir arbeiten, dass wir langfristig arbeiten und nicht nur auf eine Saison konzentrieren. Und ja, das freut mich und das zeigt auch, dass wir auch diese Vision oder das gleiche Vision für die Zukunft haben.
1: Seit seinem Amtsantritt im Schillerpark im Jahr 2022 hatte Dimitrios Mitsis gemeinsam mit seiner Mannschaft sowohl sportliche Erfolge gefeiert als auch schwierige Phasen gemeistert. Der größte Erfolg bisher war die Vizemeisterschaft in der vergangenen Spielzeit. Wie blickt aber der Cheftrainer persönlich auf seine Zeit beim SV Dessau 05?
2: Bei den ersten Gesprächen, also vor meinem Beginn als Trainer hier, war die Ziele, dass wir mehr Regionalität in den Verein bringen, mehr Regionalspieler haben, mehr einen Fokus mehr auf unseren eigenen Nachwuchs haben und langsam die Mannschaft oder entwickeln für ein Top-Verbandsliga-Team. Das haben wir, denke ich, über die Jahre geschafft. Wir haben über 16 junge Spieler in den letzten 4,5 Jahren, die haben bei uns Debüt in der Verbandsliga gekriegt. Viele von denen kann man immer bei unserer Startelf sehen. Man sieht auch in der letzten Saison, wir haben das auch gemacht, wo wir Zweite waren. Und ja, also ich freue mich. Ich denke, wir sind auf gutem Weg und das ist unser Weg auch für die Zukunft. Also wir wollen weiter gut Fußball spielen, wir wollen weiter viele Nachwuchsspieler integrieren, wir wollen weiter ein Team haben, die Verbindung mit dieser Region hat.
1: Die Vorbereitung ist bereits abgeschlossen. In den vergangenen 3 Wochen hat der Verein 6 Testspiele absolviert und konnte nicht nur die ersten Erkenntnisse gewinnen, sondern auch Abläufe festigen und sich gezielt auf die bevorstehenden Aufgaben in der Verbandsliga Sachsen-Anhalt vorbereiten.
2: Das ist zeitlich eine nicht so einfache Vorbereitung. Also unser letztes offizielles Spiel war am 19. Juni. Wir sind wieder gestartet mit Vorbereitung am 17. Juli. Das ist nicht einen Monat. Wir haben schon 5 Testspiele absolviert innerhalb 14 Tage. Also das ist viel, aber ich bin zufrieden. Wir haben viele Spieler genutzt, auch viele junge Spieler, auch zwei von unserer U19-Kader. Das hat uns geholfen, mit Belastung zu steuern. Ich denke, ich bin sehr zufrieden insgesamt mit Teilen von diesen Spielen. Ich meine mit der Intensität, mit unserer Pressing, unserer Gegenpressing-Phase. Aber klar, es ist noch früh.

0: Unser Ziel ist, am 8. August bereit zu sein. Und am Ende, wir sind in einer Liga, wo wir starten in August und wir spielen bis Juni. Das ist kein Sprint, das wird ein Marathon.
1: Trotz der Vizemeisterschaft und der Favoritenrolle in der neuen Saison schaute Dimitrios Mitsis demütig auf die kommende Spielzeit.
0: Wir starten mit 0 Punkte, wie alle Teams. Aber natürlich, wir waren letzte Saison Zweite und wir wollen uns nicht schlechter diese Saison machen. Aber für mich persönlich, ich wünsche, dass wir alle gesund bleiben. Wir haben viel Qualität, das wissen wir. Und wir müssen demütig bleiben, sehr, sehr hart arbeiten. Und ja, dann ist alles möglich.
1: Das erste Pflichtspiel der neuen Saison bestreitet der SV Dessau 05 am 8. August. Zum Auftakt der Verbandsliga Sachsen-Anhalt empfangen die 05er im heimischen Stadion am Schillerpark den SV 1890 Westerhausen. Der Anpfiff erfolgt um 12.30 Uhr.
2: Ein 35-Jähriger hat am Dienstagmorgen im Hauptbahnhof Dessau für einen Polizeieinsatz gesorgt. Der alkoholisierte Mann beleidigte und störte Beamte, verweigerte zunächst seine Personalien und leistete Widerstand bei der Kontrolle. Erst nach dem Einsatz von Handfesseln beruhigte er sich. Ein Atemalkoholtest ergab 2,89 Promille. Nur rund 2 Stunden später soll der Mann während einer Zugfahrt nach Halle einen Mitreisenden mit einer Geldbörse ins Gesicht geschlagen haben, nachdem dieser ihn zur Ruhe aufgefordert hatte. Die Bundespolizei ermittelt nun wegen Widerstands gegen Vollstreckungsbeamte und Körperverletzung. Damit sind wir am Ende unserer Donnerstagsausgabe der Zeitnah Nachrichten. Wir schauen jetzt noch auf das Wetter und auf die Meldungen aus der Region. Am Freitag um 18 Uhr melden wir uns dann wieder mit aktuellen Meldungen wieder. Bis dahin, machen Sie es gut und auf Wiedersehen.
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5: Am Freitag zeigt sich das Wetter freundlich mit einem Mix aus Sonne und lockeren Wolken. Die Temperaturen steigen im Tagesverlauf auf bis zu 23 Grad. In den Abendstunden bleibt es wechselnd bewölkt und trocken. Ein schwacher bis mäßiger Wind sorgt mit Böen zwischen 8 und 24 km/h zeitweise für etwas Bewegung in der Luft. In der Nacht gehen die Temperaturen auf etwa 13 Grad zurück.
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5: Aus unscheinbaren Mikroalgen sollen Lebensmittel, neue Werkstoffe und sogar Alternativen zu Erdöl entstehen. Damit die Forschung daran weiter wachsen kann, investiert Sachsen-Anhalt gemeinsam mit Bund und Europäischer Union Millionen in den Standort Köthen. Allein das neue Mitteldeutsche Algenzentrum wird mit rund 32 Millionen Euro gefördert. Hinzu kommen weitere Mittel für 2 Forschungsprojekte.
7: Ist schon seit Jahrzehnten das Zentrum der Algenforschung, man muss wohl sagen der deutschen Algenforschung. Und mit den Mitteln, die wir jetzt hier investieren, zum Teil aus dem Sondervermögen Infrastruktur für den Aufbau des Mitteldeutschen Algenzentrums, zum Teil auch noch Mittel des Landes und der Europäischen Union für ganz konkrete Forschungsprojekte, setzen wir weiter auf diese Zukunftstechnologie, Algenforschung, etwas, was Köthen ohne Frage ausmacht, und da komme ich gern vorbei.
5: Die Hochschule Anhalt beschäftigt sich bereits seit rund 25 Jahren mit Mikroalgen. Was einst als Grundlagenforschung begann, entwickelte sich zunehmend zu einem internationalen Zukunftsmarkt. Mit dem neuen Zentrum sollen Forschungsergebnisse künftig schneller in die industrielle Anwendung gelangen.
8: Vor 25 Jahren, wo die Forschung hier auch in Köthen und vielleicht auch in anderen Standorten der Welt mit Mikroalgen losging, war es ja eher so ein Randthema. Man hat mal geschaut, was ist da überhaupt möglich, hat Grundlagenforschungsthemen durchgeführt. Und wenn man, wie gesagt, jetzt auch den industriellen Markt anschaut, reden wir da über einen Milliardenmarkt, der entstanden ist, wo Produkte, Ernährungsmittel, also alle, die so Omega-Fett-3-Fettsäuren kaufen, also so ein Nahrungsergänzungsmittel, die sind alle aus Algen hergestellt. Es gibt mittlerweile sehr viele Lebensmittel zugelassene Produkte, Kosmetik, Pharma, einige, die im Zulassungsprozess sind. Und bis hin auch zu Produkten, um Erdöl zu ersetzen. Und damit ist sozusagen aus einem reinen Forschungsthema mittlerweile ein industrielles Thema geworden. Unser Standort hier im Bereich Mikroalgenbiotechnologie ist gewachsen, aber der ist sozusagen in seiner Laboratmosphäre oder Umgebung jetzt auch ein bisschen an Grenzen gestoßen. Und mit diesem Neubau hat man natürlich dann auch völlig neue Möglichkeiten, auch sozusagen die industrielle Skalierung, die dann auch größere Anlagen benötigt, dann auch umzusetzen.
5: Im neuen Algenzentrum sollen künftig leistungsfähige Algenstämme entwickelt und in größerem Maßstab kultiviert werden. Ziel ist es, nachhaltige Rohstoffe für Industrie und Wirtschaft bereitzustellen und fossile Ressourcen zu ersetzen.
9: Ich brauche nicht zu erwähnen, dass Erdöl die wichtigste Basis für alle möglichen Alltagsprodukte ist. Wir brauchen also dringend Öl. Allerdings muss von vornherein klar sein, dass das Öl aus Algen aktuell viel zu kostbar ist, um es zu verbrennen, auch wenn wir mit unserer Technologie teure Prozessschritte einsparen können, ist das noch nicht so billig zu haben. Das ist noch ein weiter Weg, wie wir momentan Erdöl gewinnen. Aber wir müssen jetzt in die Zukunft denken. Wir sehen unser Öl zum Beispiel als Grundlage für Feinchemikalien, als Grundlage für die Gewinnung von Schmiermitteln oder als Hydrophobizitätsmittel. Also es gibt ganz viele Anwendungsbereiche. Oder ein weiteres spannendes Forschungsgebiet sind die Gewinnung von Biokunststoffen mithilfe von Algen, also biologisch abbaubaren Kunststoffen. Wir kennen die Plastikberge. Wir brauchen in bestimmten Bereichen biologisch abbaubare Kunststoffe.
5: Mit dem neuen Mitteldeutschen Algenzentrum baut die Hochschule Anhalt ihre internationale Spitzenposition in die Algenbiotechnologie weiter aus. Gleichzeitig stärkt die Investition den Forschungsstandort Köthen und soll langfristig neue Kooperationen mit Unternehmen sowie zusätzliche Arbeitsplätze in der Region schaffen. Sie sind der Höhepunkt einer dreijährigen Ausbildung, die Gesellenstücke der angehenden Tischler. 8 Prüfungsarbeiten sind derzeit im Stadtlabor in der Lutherstadt Wittenberg zu sehen. Die Ausstellung zeigt nicht nur das handwerkliche Können der Nachwuchstischler, sondern soll auch Lust auf eine Ausbildung im Handwerk machen.
10: Jedes Handwerksunternehmen sucht guten Nachwuchs, und deswegen ist es wichtig, auch zu zeigen, was das Handwerk macht, was man als Tischler macht, was man hier für Dinge lernt, die man dann natürlich sowohl im privaten, aber auch im beruflichen sehr gut nutzen kann.
5: Entstanden sind ganz unterschiedliche Möbelstücke, vom Schreibtisch bis zum aufwendig gestalteten Schrank. Was gebaut wird, entscheiden die Prüflinge selbst. Die Anforderungen an Planung und Umsetzung sind dabei hoch.
11: Wir machen ja im Tischlerhandwerk eine Zwischenprüfung. Das heißt, die Lehrlinge werden getestet oder können sich selber testen, wie weit sie denn sind im praktischen wie im theoretischen Teil. Die Zwischenprüfung hat keine Bewertungsgrundlage. Es ist nur jetzt eine reine Geschichte, dass der Lehrling prüfen kann, was muss ich noch tun. Und dann hat er die Aufgabe, diese Kenntnisprüfung

0: absolvieren, die Arbeitsprobe zu absolvieren, das ist ein extra Teil, und die Gesellenstücke zu entwerfen und vorzustellen der Prüfungskommission. Und dann werden die ausgewertet und genehmigt. Und dann dürfen die Prüflinge, ich sage, die Gesellenstücke bauen. Und jeder darf bauen, was er möchte. Also irgendwo, da ist nichts vorgegeben. Wir haben wirklich freie Hände in der Gestaltung. Und wenn ich das jetzt hier sehe, die Vielfalt, ich sage irgendwo dort, das sieht man wirklich auch nur einmal. Bei der nächsten Prüfung ist das schon wieder ganz was anderes und wieder was Schönes. Ich war die ganzen Jahrzehnte eigentlich nur begeistert über die Stücke, die, ich sage, dann bei der Prüfung zur Abnahme dastehen. Also es war immer, ich sage, zu 95% sehenswert.
1: Für die Fertigung bleiben den Auszubildenden je nach Werkstück bis zu 100 Arbeitsstunden. Neben Präzision sind dabei vor allem Kreativität und eine gute Planung gefragt.
2: Ich habe einen Schreibtisch gefertigt, der eigentlich Verstaumöglichkeit bietet, vor allem rechts in der Klappe und links im Schubkasten. Vorne habe ich Griffmulden eingefräst, die ein Inlay aus Linoleum haben und oben halt eine Beschichtung auf der Platte mit Linoleum.
1: Mit der Ausstellung möchte die Stadt gemeinsam mit der Tischlerinnung zeigen, welche Möglichkeiten das Handwerk bietet. Denn qualifizierter Nachwuchs wird in den Betrieben weiterhin dringend gesucht. Gleichzeitig erhalten die Besucher einen Einblick in die Vielfalt und Qualität der Tischlerausbildung in der Region.
3: Spiel, Spaß und Musik sorgten am 31. Juli für eine sommerliche Atmosphäre im Jugendclub Zoberberg. Beim Sommerfest erwartete die großen und kleinen Gäste ein abwechslungsreiches Programm mit Mitmachaktionen, musikalischer Unterhaltung sowie vielen Möglichkeiten für Begegnungen und gemeinsame Erlebnisse.
4: Heute hoffen wir natürlich, dass es uns gelingt, einige hier auch aus dem Wohngebiet zu uns zu locken, mit Familien und Kindern, so aus der Nachbarschaft. Wir werden sehen, wie es uns gelingt, hier mit Wasserspielen, auch für Jüngere.
5: Ansonsten natürlich Speis und Trank. Ne? Wir werden nachher den Grill anschmeißen. Es gibt Getränke, es gibt Kuchen. Und ich denke, da ist für das leibliche Wohl auf jeden Fall gesorgt. Ja.
3: Neben den zahlreichen Mitmachangeboten wartete ein besonderes Highlight auf die Gäste. An einer Cocktailbar wurden frisch gemixte, alkoholfreie Cocktails angeboten, was eine willkommene Erfrischung bei den sommerlich heißen Temperaturen war. Aus einer abwechslungsreichen Getränkekarte konnten die durstigen Besucher ihren Favoriten auswählen und diesen entweder im Garten oder in angenehmen, kühlen Schatten des Gebäudes genießen. Für die passende Atmosphäre sorgte ein DJ, der auf der Bühne für Stimmung sorgte.
5: Das ist halt so ein Zusammenkommen, ne? Es ist so dieses, die Leute aus dem Zoberberg kommen zusammen und im besten Fall einfach auch noch andere aus ganz Dessau. Es ist halt so ein, naja, ne? So ein schönes Zusammensein.
4: Ja.
5: Einfach, ne? Genau. Es ist schon sehr wichtig, definitiv, ja.
3: Der städtische Jugendclub bietet das ganze Jahr über vielfältige Freizeitangebote für Kinder und Jugendliche an. Die modern ausgestatteten Räumlichkeiten schaffen zahlreiche Möglichkeiten für Spiel, Kreativität und gemeinsame Aktivitäten. Dabei können die Jugendlichen selbst entscheiden, wie sie ihre Zeit im Club verbringen und aus den vielfältigen Angeboten frei wählen.
4: Also wir haben natürlich, die Bandbreite ist von einige kleinen Seniorengrüppchen, können sich hier regelmäßig treffen. Dann haben wir in der Schulzeit ab 14 Uhr hier immer geöffnet und haben regelmäßige Angebote wie zum Beispiel gesundes Kochen, wo wir hier gemeinsam Speisen herstellen. Dann haben wir Sportangebote, Spielangebote. Das ist immer sehr, sehr querbeet und natürlich auch situationsbedingt. Welche Angaben die Kinder und Jugendlichen, welche Wünsche und Bedürfnisse da sind. Darauf reagieren wir auch.
5: Beschäftigt sind wir Mitarbeiter zu dritt, ne, mit unserer Leitung. Und wir beide als sozialpädagogische Mitarbeiter. Und hoffen einfach, dass das so bleibt eine Weile. Ne?
4: Ja.
5: Kommt immer gerne rum. Also jeder, der einfach interessiert ist an diesem Club, einfach was zu erleben oder generell mal zu gucken, wie sieht das Haus aus, was wird hier angeboten, einfach rumkommen. Ne? Wir haben halt immer von 14 bis 20 Uhr geöffnet, in den Ferien 13 bis 20 Uhr und jeder ist immer willkommen hier.
3: Auch im weiteren Jahresverlauf dürfen sich die Kinder und Jugendlichen auf zwei besondere Höhepunkte freuen. Mit einem großen Halloween-Spektakel und der traditionellen Jahresabschlussfeier stehen bereits die nächsten Veranstaltungen auf dem Programm.

0: Schön, dass Sie eingeschaltet haben und damit herzlich willkommen zur Donnerstagsausgabe der Zeitnah Nachrichten. Die Stadtwerke Dessau erneuern den Fernwärmeanschluss des Dessauer Rathauses. Dafür wird die Schlossstraße zwischen den Hausnummern 8 und 4 vom 10. bis voraussichtlich 21. August vollständig gesperrt. Grund für die Arbeiten sind Undichtigkeiten am bestehenden Anschluss. Die Maßnahme soll die langfristige Sicherheit der Fernwärmeversorgung gewährleisten. Während der Arbeiten wird die Wärmeversorgung des Rathauses voraussichtlich vom 12. bis zum 13. August unterbrochen. Auch der Busverkehr ist betroffen. Die Haltestelle Rathaus in der Multstraße kann während der Bauzeit nicht bedient werden. Fahrgäste werden gebeten, auf die Ersatzhaltestellen Bauhausmuseum, Georgenkirche sowie eine zusätzliche Haltestelle in der Askanischen Straße auszuweichen. Ein besonderer Abend in der Gartenträume-Lounge auf dem Dessauer Marktplatz erwartet die Gäste. Im Rahmen des Bauhaus-Sommers 2026 findet eine außergewöhnliche Silent Party statt mit drei Floors, vier unterschiedlichen Musikrichtungen und unzähligen Möglichkeiten, die Nacht ganz nach den eigenen Vorlieben zu gestalten.
1: Am kommenden Wochenende steht ein ganz außergewöhnlicher Abend bevor. Der Dessauer Marktplatz wird sich in eine schwungvolle Partyzone verwandeln. Vorab informierten die Veranstalter Thorsten Ziegler und Olaf Bülow am 5. August über das bevorstehende Event und warum man sich keine Sorgen wegen zu lauter Musik mitten in der Innenstadt machen muss.
2: Ja, wir haben im Bauhaus-Sommerjahr 2026 nach interessanten Formaten geschaut und hatten seit längerem schon die Idee einer solchen Silent Party quasi auf dem Schirm und haben jetzt quasi die Gelegenheit beim Schopfe gepackt und nutzen das Bauhaus-Jubiläum in diesem Jahr, um dieses besondere, für das auch sehr spezielle Format nun mal umsetzen zu können hier in der Gartenträume-Lounge.
1: Bei der Silent Party in der Gartenträume-Lounge erfolgt die Musikwiedergabe nicht über große Lautsprecher, sondern über kabellose Kopfhörer. Von außen wirkt die Veranstaltung daher zunächst ruhig. Mit dem Aufsetzen der Kopfhörer befinden sich die Gäste jedoch mittendrin im musikalischen Geschehen.
3: Das ist natürlich eine heiße Kiste, weil das macht richtig viel Spaß. Wer das einmal erlebt hat, der wird davon nicht wieder wegkommen, sondern es geht einfach nur um diese Kopfhörer. Das sind Kopfhörer, die schaltet man über einen bestimmten Schalter ein. Und dann gibt es drei Farbenmöglichkeiten oder Farbmöglichkeiten, wo man umschalten kann. Und dann gibt es auch auf dieser Bühne in der Gartenlounge drei DJs, die auch farblich markiert sind, sodass man selber entscheiden kann, welchen DJ man hören möchte, welche Musikrichtung man hören möchte. Also eigentlich selbsterklärend. Aber das Ganze erzählen wir natürlich an dem Abend nochmal extra. Da gibt es einen Pfand drauf, das heißt 20 € einfach mitbringen. Diese 20 € bekommt man wieder, wenn man die Kopfhörer abgibt. Und es kann ja sein, dass jemand vielleicht keine Lust hat und sagt, ach, das gefällt mir alles nicht hier heute, ich gebe die Kopfhörer wieder ab, bekomme meine 20 € zurück und hat der Nächste die Chance, eben auch die Kopfhörer sich auszuleihen.
1: Da Musikgeschmäcker unterschiedlich sind, erwartet die Besucher ein vielfältiges Musikprogramm mit verschiedenen Künstlern. So findet jeder die passende Musik.
3: Es wird verschiedene Musikrichtungen geben, also 30er, 40er Jahre. Dann wird es in diese ganz neue Musikschiene gehen. Und ich mache so diese Zwischengeschichte, also von 80er, 90er bis 2000er, so dass für jeden was dabei ist.
2: Mag sein, dass es befremdlich aussieht aus der Ferne, aber schlussendlich kann man sich, wie gesagt, mit diesem Pfand für diese Party entscheiden, kann dann zwischen den Musikformaten wählen und haben da neben der Regionalität auch, wie gesagt, dem Bauhaus Rechnung getragen mit einem Schellackplatten-DJ aus Berlin, mit Stefan Wuthe, der die gute alte Swing-Zeit bedienen wird, werden natürlich auch Salsa, Bachata, karibische Töne haben, werden mit Thorsten Ziegler die Charts bedienen und ganz wichtig, was das Lokalkolorit angeht, mit dem New Kid e.V. DJs haben aus der alten Brauerei, die auch wirklich alle Zielgruppen, alle Gruppen in der Stadt ansprechen und mit Raxi Faxli, dem Nachtflugquartett und mit Orlando an den Percussion auch ein buntes Rahmenprogramm begleitend haben.
1: Die Silent Party findet am 8. August in der Gartenträume-Lounge am Dessauer Marktplatz statt. Die Ausgabe der Kopfhörer beginnt ab 18:30 Uhr und die Musik wird um 19 Uhr

0: Uhr aufgedreht. Besucher sind herzlich eingeladen, einen abwechslungsreichen Musikabend in besonderer Atmosphäre zu erleben.
1: Für die Landtagswahl am 6. September haben sich bereits zahlreiche engagierte Wahlhelfer gemeldet. Das Wahlamt freut sich sehr über diese große Bereitschaft und Unterstützung. Um auch bei kurzfristigen Ausfällen gut vorbereitet zu sein, werden jetzt noch Reserve-Wahlhelfer für Dessau-Roßlau gesucht. Besonders willkommen sind Freiwillige, die sich vorstellen können, im Bedarfsfall die verantwortungsvolle Aufgabe eines Wahlvorstehers zu übernehmen. Reserve-Wahlhelfer halten sich am Wahltag für einen möglichen Einsatz bereit und springen kurzfristig ein, wenn ein Wahlvorstand Unterstützung benötigt. Wer Interesse an der Tätigkeit als Wahlvorsteher hat, kann sich auf Wunsch vorab schulen lassen. Die notwendigen Unterlagen werden rechtzeitig zur Vorbereitung bereitgestellt. Vorkenntnisse sind nicht erforderlich. Weitere Informationen und die Möglichkeit zur Anmeldung gibt es auf der Homepage der Stadt. Im Jahr 2022 übernahm Dimitrios Mitsis die erste Mannschaft des SV Dessau 05 als Cheftrainer. Seit seinem Amtsantritt im Schillerpark hat er gemeinsam mit seinem Team sowohl Erfolge gefeiert als auch herausfordernde Phasen gemeistert. Mit großer Leidenschaft, Beharrlichkeit und Überzeugung hat Mitsis die Entwicklung der Mannschaft maßgeblich geprägt und entscheidend vorangetrieben. Der bislang größte Erfolg seiner Amtszeit war der Gewinn der Vizemeisterschaft in der Verbandsliga in der Saison 25/26. Nun ist klar, Dimitrios Mitsis wird den Weg des SV Dessau 05 auch in den kommenden Jahren weiter mitgestalten. Am 31. August verlängerte der Verein den Vertrag mit dem Cheftrainer vorzeitig bis 2028.
2: Der SV Dessau 05 befindet sich derzeit mitten in der Vorbereitung auf die neue Spielzeit. Anfang August startet der Traditionsverein aus der Bauhausstadt in seine inzwischen 14. Saison in der Verbandsliga Sachsen-Anhalt. Nur wenige Tage vor dem Saisonauftakt setzt der Verein ein deutliches Zeichen für Kontinuität. Der Vertrag von Cheftrainer Dimitrios Mitsis wurde vorzeitig in Beisammensein mit Vereinspräsident Matthias Tamm bis 2028 verlängert. Eine Entscheidung, die dem Verein aus der Bauhausstadt sehr leicht fiel.
3: Ja, weil wir absolut zufrieden sind mit seiner Arbeit in den letzten Jahren sowieso, aber auch jetzt gerade im letzten Jahr, wo wir ja Vizelandesmeister, das war ein toller Erfolg. Und nein, ja, es gibt eigentlich für uns jetzt eigentlich keinen Besseren, der das so gut hinkriegt, auch die Arbeit mit den jungen Spielern und jetzt die alten Erfahrenen zu integrieren, das hat er prima hingekriegt. Und ja, ich weiß, es wird ja immer gesprochen, Aufstieg und so, klar werden wir versuchen, da mit zu spielen, das natürlich vielleicht auch zu schaffen, aber ein Grund war schon auch, dass wir da so ein bisschen auch zeigen wollten, wir planen langfristiger, egal in welcher Liga, und ja, wäre schön, wenn es klappt, aber wenn nicht, ist das für uns auch keine Geschichte, da am Trainer zu zweifeln. Bis 28 haben wir das jetzt gemacht, und ja, wir sind ja im Amateurbereich, da macht man jetzt nicht so langfristige Verträge, man weiß nie, was ist, aber das hat nur mit ganz normalen Abläufen zu tun. Und nö, das, also für uns war das schön, dass er das auch will, und wir sind da in jeder Hinsicht voll zufrieden. Und ich glaube, die Spieler auch, wenn man die mal fragt, da wird eigentlich, glaube ich, auch nur positive Resonanz kommen.
2: Natürlich war auch Cheftrainer Dimitrios Mitsis sehr erfreut darüber, dass der Verein ihm auch weiterhin das Vertrauen schenken wird.
4: Also ich bin einfach sehr zufrieden und sehr froh. Mein Vertrag vorzeitig zu verlängern. Für mich persönlich und als Trainer, das hilft mir viel, diese Vertrauen von dem Verein zu haben. Motiviert mich noch mehr von meiner Aufgabe. Ich denke, das ist auch ein Zeichen für unser Umfeld, und das zeigt auch alle, wie wir arbeiten, dass wir langfristig arbeiten und nicht nur auf eine Saison konzentrieren. Und ja, das freut mich, und das zeigt auch, dass wir auch diese Vision, die, oder das gleiche Vision für die Zukunft haben.

0: Seit seinem Amtsantritt im Schillerpark im Jahr 2022 hatte Dimitrios Mitsis gemeinsam mit seiner Mannschaft sowohl sportliche Erfolge gefeiert als auch schwierige Phasen gemeistert. Der größte Erfolg bisher war die Vizemeisterschaft in der vergangenen Spielzeit. Wie blickt aber der Cheftrainer persönlich auf seine Zeit beim SV Dessau 05?
1: Bei den ersten Gesprächen, also in, vor, meine, vor meinem Beginn als Trainer hier, war das Ziel, dass wir mehr Regionalität in den Verein bringen, mehr Regionalspieler haben, mehr einen Fokus mehr auf unseren eigenen Nachwuchs haben und langsam die Mannschaft oder entwickeln für ein Top-Verbandsliga-Team. Das haben wir, denke ich, über die Jahre geschafft. Wir haben über 16 junge Spieler in den letzten 4,5 Jahren, die haben bei uns Debüt in der Verbandsliga gekriegt. Viele von denen kann man immer bei unserer Startelf sehen. Man sieht auch in der letzten Saison, wir haben das auch gemacht, wo wir Zweite waren. Und ja, also ich freue mich, ich denke, wir sind auf gutem Weg und das ist unser Weg auch für die Zukunft. Also wir wollen weiter gut Fußball spielen, wir wollen weiter viele Nachwuchsspieler integrieren, wir wollen weiter ein Team haben, die Verbindung mit dieser Region hat.
0: Die Vorbereitung ist bereits abgeschlossen. In den vergangenen 3 Wochen hat der Verein 6 Testspiele absolviert und konnte nicht nur die ersten Erkenntnisse gewinnen, sondern auch Abläufe festigen und sich gezielt auf die bevorstehenden Aufgaben in der Verbandsliga Sachsen-Anhalt vorbereiten.
1: Das ist zeitlich eine nicht so einfache Vorbereitung. Also unser letztes offizielles Spiel war am 19. Juni. Wir sind wieder gestartet mit Vorbereitung am 17. Juli. Das ist nicht ein Monat. Wir haben schon 5 Testspiele absolviert innerhalb 14 Tage. Also das ist viel, aber ich bin zufrieden. Wir haben viele Spieler genutzt, auch viele junge Spieler, auch zwei von unserer U19-Kader. Das hat uns geholfen, mit Belastung zu steuern. Ich denke, ich bin sehr zufrieden insgesamt mit Teilen von diesen Spielen. Ich meine mit der Intensität, mit unserer Pressing, unserer Gegenpressing-Phase. Aber klar, es ist noch früh. Unser Ziel ist, am 8. August bereit zu sein. Und am Ende, wir sind in einer Liga, wo wir starten in August und wir spielen bis Juni. Das ist kein Sprint, das wird ein Marathon.
0: Trotz der Vizemeisterschaft und der Favoritenrolle in der neuen Saison schaut Dimitrios Mitsis demütig auf die kommende Spielzeit.
1: Wir starten mit 0 Punkte, wie alle Teams. Aber natürlich, wir waren letzte Saison Zweite und wir wollen uns nicht schlechter diese Saison machen. Aber für mich persönlich, ich wünsche, dass wir alle gesund bleiben. Wir haben viel Qualität, das wissen wir. Und wir müssen demütig bleiben, sehr, sehr hart arbeiten. Und ja, dann ist alles möglich.
0: Das erste Pflichtspiel der neuen Saison bestreitet der SV Dessau 05 am 8. August. Zum Auftakt der Verbandsliga Sachsen-Anhalt empfangen die 05er im heimischen Stadion am Schillerpark den SV 1890 Westerhausen. Der Anpfiff erfolgt um 12.30 Uhr.
2: Ein 35-Jähriger hat am Dienstagmorgen im Hauptbahnhof Dessau für einen Polizeieinsatz gesorgt. Der alkoholisierte Mann beleidigte und störte Beamte, verweigerte zunächst seine Personalien und leistete Widerstand bei der Kontrolle. Erst nach dem Einsatz von Handfesseln beruhigte er sich. Ein Atemalkoholtest ergab 2,89 Promille. Nur rund 2 Stunden später soll der Mann während einer Zugfahrt nach Halle einen Mitreisenden mit einer Geldbörse ins Gesicht geschlagen haben, nachdem dieser ihn zur Ruhe aufgefordert hatte. Die Bundespolizei ermittelt nun wegen Widerstands gegen Vollstreckungsbeamte und Körperverletzung.

0: Damit sind wir am Ende unserer Donnerstagsausgabe der Zeitnahen Nachrichten. Wir schauen jetzt noch auf das Wetter und auf die Meldungen aus der Region. Am Freitag um 18 Uhr melden wir uns dann wieder mit aktuellen Meldungen wieder. Bis dahin, machen Sie es gut und auf Wiedersehen.
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3: Am Freitag zeigt sich das Wetter freundlich mit einem Mix aus Sonne und lockeren Wolken. Die Temperaturen steigen im Tagesverlauf auf bis zu 23 Grad. In den Abendstunden bleibt es wechselnd bewölkt und trocken. Ein schwacher bis mäßiger Wind sorgt mit Böen zwischen 8 und 24 km/h zeitweise für etwas Bewegung in der Luft. In der Nacht gehen die Temperaturen auf etwa 13 Grad zurück.
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3: Aus unscheinbaren Mikroalgen sollen Lebensmittel, neue Werkstoffe und sogar Alternativen zu Erdöl entstehen. Damit die Forschung daran weiter wachsen kann, investiert Sachsen-Anhalt gemeinsam mit Bund und Europäischer Union Millionen in den Standort Köthen. Allein das neue Mitteldeutsche Algenzentrum wird mit rund 32 Millionen Euro gefördert. Hinzu kommen weitere Mittel für zwei Forschungsprojekte.
5: Wissenschaft ist schon seit Jahrzehnten das Zentrum der Algenforschung, man muss wohl sagen der deutschen Algenforschung. Und mit den Mitteln, die wir jetzt hier investieren, zum Teil aus dem Sondervermögen Infrastruktur für den Aufbau des Mitteldeutschen Algenzentrums, zum Teil auch noch Mittel des Landes und der Europäischen Union für ganz konkrete Forschungsprojekte, setzen wir weiter auf diese Zukunftstechnologie, Algenforschung, etwas, was Köthen ohne Frage ausmacht, und da komme ich gern vorbei.
3: Die Hochschule Anhalt beschäftigt sich bereits seit rund 25 Jahren mit Mikroalgen. Was einst als Grundlagenforschung begann, entwickelte sich zunehmend zu einem internationalen Zukunftsmarkt. Mit dem neuen Zentrum sollen Forschungsergebnisse künftig schneller in die industrielle Anwendung gelangen.
6: Vor 25 Jahren, wo die Forschung hier auch in Köthen und vielleicht auch in anderen Standorten der Welt mit Mikroalgen losging, war es ja eher so ein Randthema. Man hat mal geschaut, was ist da überhaupt möglich, hat Grundlagenforschungsthemen durchgeführt. Und wenn man, wie gesagt, jetzt auch den industriellen Markt anschaut, reden wir da über einen Milliardenmarkt, der entstanden ist, wo Produkte, Ernährungsmittel, also alle, die so Omega-Fett-3-Fettsäuren kaufen, also so ein Nahrungsergänzungsmittel, die sind alle aus Algen hergestellt. Es gibt mittlerweile sehr viele Lebensmittel zugelassene Produkte, Kosmetik, Pharma, einige, die im Zulassungsprozess sind. Und bis hin auch zu Produkten, um Erdöl zu ersetzen. Und damit ist sozusagen aus einem reinen Forschungsthema mittlerweile ein industrielles Thema geworden. Unser Standort hier im Bereich Mikroalgenbiotechnologie ist gewachsen, aber der ist sozusagen in seiner Laboratmosphäre oder Umgebung jetzt auch ein bisschen an Grenzen gestoßen. Und mit diesem Neubau hat man natürlich dann auch völlig neue Möglichkeiten, auch sozusagen die industrielle Skalierung, die dann auch größere Anlagen benötigt, dann auch umzusetzen.
3: Im neuen Algenzentrum sollen künftig leistungsfähige Algenstämme entwickelt und in größerem Maßstab kultiviert werden. Ziel ist es, nachhaltige Rohstoffe für Industrie und Wirtschaft bereitzustellen und fossile Ressourcen

0: zu ersetzen.
1: Ich brauche nicht zu erwähnen, dass Erdöl die wichtigste Basis für alle möglichen Alltagsprodukte ist. Wir brauchen also dringend Öl. Allerdings muss von vornherein klar sein, dass das Öl aus Algen aktuell viel zu kostbar ist, um es zu verbrennen, auch wenn wir mit unserer Technologie teure Prozessschritte einsparen können. Ist das noch nicht so billig zu haben. Das ist noch ein weiter Weg, wie wir momentan Erdöl gewinnen. Aber wir müssen jetzt in die Zukunft denken. Wir sehen unser Öl zum Beispiel als Grundlage für Feinchemikalien, als Grundlage für die Gewinnung von Schmiermitteln oder als Hydrophobizitätsmittel. Also es gibt ganz viele Anwendungsbereiche. Oder ein weiteres spannendes Forschungsgebiet sind die Gewinnung von Biokunststoffen mithilfe von Algen, also biologisch abbaubaren Kunststoffen. Wir kennen die Plastikberge. Wir brauchen in bestimmten Bereichen biologisch abbaubare Kunststoffe.
0: Mit dem neuen Mitteldeutschen Algenzentrum baut die Hochschule Anhalt ihre internationale Spitzenposition in die Algenbiotechnologie weiter aus. Gleichzeitig stärkt die Investition den Forschungsstandort Köthen und soll langfristig neue Kooperationen mit Unternehmen sowie zusätzliche Arbeitsplätze in der Region schaffen. Sie sind der Höhepunkt einer dreijährigen Ausbildung, die Gesellenstücke der angehenden Tischler. 8 Prüfungsarbeiten sind derzeit im Stadtlabor in der Lutherstadt Wittenberg zu sehen. Die Ausstellung zeigt nicht nur das handwerkliche Können der Nachwuchstischler, sondern soll auch Lust auf eine Ausbildung im Handwerk machen.
2: Jedes Handwerksunternehmen sucht guten Nachwuchs und deswegen ist es wichtig, auch zu zeigen, was das Handwerk macht, was man als Tischler macht, was man hier für Dinge lernt, die man dann natürlich sowohl im privaten, aber auch im beruflichen sehr gut nutzen kann.
0: Entstanden sind ganz unterschiedliche Möbelstücke, vom Schreibtisch bis zum aufwendig gestalteten Schrank. Was gebaut wird, entscheiden die Prüflinge selbst. Die Anforderungen an Planung und Umsetzung sind dabei hoch.
3: Wir machen ja im Tischlerhandwerk eine Zwischenprüfung. Das heißt, die Lehrlinge werden getestet oder können sich selber testen, wie weit sie denn sind im praktischen wie im theoretischen Teil. Die Zwischenprüfung hat keine Bewertungsgrundlage. Es ist nur jetzt eine reine Geschichte, dass der Lehrling prüfen kann, was muss ich noch tun. Und dann hat er die Aufgabe, ich sage, diese Kenntnisprüfung zu absolvieren, die Arbeitsprobe zu absolvieren, das ist ein extra Teil, und die Gesellenstücke zu entwerfen und vorzustellen der Prüfungskommission. Und dann werden die ausgewertet und genehmigt. Und dann dürfen die Prüflinge, ich sage, die Gesellenstücke bauen. Und jeder darf bauen, was er möchte. Also irgendwo, da ist nichts vorgegeben. Wir haben wirklich freie Hände in der Gestaltung. Und wenn ich das jetzt hier sehe, die Vielfalt, ich sage irgendwo dort, das sieht man wirklich auch nur einmal. Bei der nächsten Prüfung ist das schon da ganz was anderes und wieder was Schönes. Ich war die ganzen Jahrzehnte eigentlich nur begeistert über die Stücke, die, ich sage, dann bei der Prüfung zur Abnahme dastehen. Also es war immer, ich sage, zu 95% sehenswert.
0: Für die Fertigung bleiben den Auszubildenden je nach Werkstück bis zu 100 Arbeitsstunden. Neben Präzision sind dabei vor allem Kreativität und eine gute Planung gefragt.
4: Ich habe einen Schreibtisch gefertigt, der eigentlich Verstaumöglichkeit bietet, vor allem rechts in der Klappe und links im Schubkasten. Vorne habe ich Griffmulden eingefräst, die eine Inlay aus Linoleum haben und oben halt eine Beschichtung auf der Platte mit Linoleum.
0: Mit der Ausstellung möchte die Stadt gemeinsam mit der Tischlerinnung zeigen, welche Möglichkeiten das Handwerk bietet. Denn qualifizierter Nachwuchs wird in den Betrieben weiterhin dringend gesucht. Gleichzeitig erhalten die Besucher einen Einblick in die Vielfalt und Qualität der Tischlerausbildung in der Region.
5: Spiel, Spaß und Musik sorgten am 31. Juli für eine sommerliche Atmosphäre im Jugendclub Zoberberg. Beim Sommerfest erwartete die großen und kleinen Gäste ein abwechslungsreiches Programm mit Mitmachaktionen, musikalischer Unterhaltung sowie vielen Möglichkeiten für Begegnungen und gemeinsame Erlebnisse.
6: Heute hoffen wir natürlich, dass es uns gelingt, einige hier auch aus dem Wohngebiet zu uns zu locken, mit Familien und Kindern, so aus der Nachbarschaft. Wir werden sehen, wie es uns gelingt, hier mit Wasserspielen, auch für Jüngere.
7: Ansonsten natürlich Speis und Trank. Ne? Wir werden nachher den Grill anschmeißen, es gibt Getränke, es gibt Kuchen. Und ich denke, da ist für das leibliche Wohl auf jeden Fall gesorgt, ja.
5: Neben den zahlreichen Mitmachangeboten wartete ein besonderes Highlight auf die Gäste. An einer Cocktailbar wurden frisch gemixte, alkoholfreie Cocktails angeboten, was eine willkommene Erfrischung bei den sommerlich heißen Temperaturen war. Aus einer abwechslungsreichen Getränkekarte konnten die durstigen Besucher ihren Favoriten auswählen und diesen entweder im Garten oder in angenehmen, kühlen Schatten des Gebäudes genießen. Für die passende Atmosphäre sorgte ein DJ, der auf der Bühne für Stimmung sorgte.
7: Das ist halt so ein Zusammenkommen, ne? Es ist so dieses, die Leute aus dem Zoberberg kommen zusammen und im besten Fall einfach auch noch andere aus ganz Dessau. Es ist halt so ein, so ein schönes Zusammensein.
6: Ja.
7: Einfach, ne? Genau. Es ist schon sehr wichtig, definitiv, ja.
5: Der städtische Jugendclub bietet das ganze Jahr über vielfältige Freizeitangebote für Kinder und Jugendliche an. Die modern ausgestatteten Räumlichkeiten schaffen zahlreiche Möglichkeiten für Spiel, Kreativität und gemeinsame Aktivitäten. Dabei können die Jugendlichen selbst entscheiden, wie sie ihre Zeit im Club verbringen und aus den vielfältigen Angeboten frei wählen.
6: Also wir haben natürlich, die Bandbreite ist von einige kleinen Seniorengrüppchen, können sich hier regelmäßig treffen. Dann haben wir in der Schulzeit ab 14 Uhr hier immer geöffnet und haben regelmäßige Angebote wie zum Beispiel gesundes Kochen, wo wir hier gemeinsam Speisen herstellen. Dann haben wir Sportangebote, Spielangebote. Das ist immer sehr, sehr querbeet und natürlich auch situationsbedingt. Welche Angaben die Kinder und Jugendlichen, welche Wünsche.

0: Schön, dass Sie eingeschaltet haben und damit herzlich willkommen zur Donnerstagsausgabe der Zeitnahen Nachrichten. Die Stadtwerke Dessau erneuern den Fernwärmeanschluss des Dessauer Rathauses. Dafür wird die Schlossstraße zwischen den Hausnummern 8 und 4 vom 10. bis voraussichtlich 21. August vollständig gesperrt. Grund für die Arbeiten sind Undichtigkeiten am bestehenden Anschluss. Die Maßnahme soll die langfristige Sicherheit der Fernwärmeversorgung gewährleisten. Während der Arbeiten wird die Wärmeversorgung des Rathauses voraussichtlich vom 12. bis zum 13. August unterbrochen. Auch der Busverkehr ist betroffen. Die Haltestelle Rathaus in der Multstraße kann während der Bauzeit nicht bedient werden. Fahrgäste werden gebeten, auf die Ersatzhaltestellen Bauhausmuseum, Georgenkirche sowie eine zusätzliche Haltestelle in der Askanischen Straße auszuweichen. Ein besonderer Abend in der Gartenträume-Lounge auf dem Dessauer Marktplatz erwartet die Gäste. Im Rahmen des Bauhaussommers 2026 findet eine außergewöhnliche Silent Party statt mit 3 Floors, 4 unterschiedlichen Musikrichtungen und unzähligen Möglichkeiten, die Nacht ganz nach den eigenen Vorlieben zu gestalten.
1: Am kommenden Wochenende steht ein ganz außergewöhnlicher Abend bevor. Der Dessauer Marktplatz wird sich in eine schwungvolle Partyzone verwandeln. Vorab informierten die Veranstalter Thorsten Ziegler und Olaf Bülow am 5. August über das bevorstehende Event und warum man sich keine Sorgen wegen zu lauter Musik mitten in der Innenstadt machen muss.
2: Ja, wir haben im Bauhaussommerjahr 2026 nach interessanten Formaten geschaut und hatten seit längerem schon die Idee einer solchen Silent Party quasi auf dem Schirm und haben jetzt quasi die Gelegenheit beim Schopfe gepackt und nutzen das Bauhausjubiläum in diesem Jahr, um dieses besondere, für Dessau auch sehr spezielle Format nun mal umsetzen zu können hier in der Gartenträume-Lounge.
1: Bei der Silent Party in der Gartenträume-Lounge erfolgt die Musikwiedergabe nicht über große Lautsprecher, sondern über kabellose Kopfhörer. Von außen wirkt die Veranstaltung daher zunächst ruhig. Mit dem Aufsetzen der Kopfhörer befinden sich die Gäste jedoch mittendrin im musikalischen Geschehen.
3: Das ist natürlich eine heiße Kiste, weil das macht richtig viel Spaß. Wer das einmal erlebt hat, der wird davon nicht wieder wegkommen, sondern es geht einfach nur um diese Kopfhörer. Das sind Kopfhörer, die schaltet man über einen bestimmten Schalter ein. Und dann gibt es 3 Farbenmöglichkeiten oder Farbmöglichkeiten, wo man umschalten kann. Und dann gibt es auch auf dieser Bühne in der Gartenlounge 3 DJs, die auch farblich markiert sind, sodass man selber entscheiden kann, welchen DJ man hören möchte, welche Musikrichtung man hören möchte. Also eigentlich selbsterklärend. Aber das Ganze erzählen wir natürlich an dem Abend nochmal extra. Da gibt es einen Pfand drauf, das heißt 20 Euro einfach mitbringen. Diese 20 Euro bekommt man wieder, wenn man die Kopfhörer abgibt. Und es kann ja sein, dass jemand vielleicht keine Lust hat und sagt, ach, das gefällt mir alles nicht hier heute, ich gebe die Kopfhörer wieder ab, bekomme meine 20 Euro zurück und hat der Nächste die Chance, eben auch die Kopfhörer sich auszuleihen.
1: Da Musikgeschmäcker unterschiedlich sind, erwartet die Besucher ein vielfältiges Musikprogramm mit verschiedenen Künstlern. So findet jeder die passende Musik.
3: Es wird verschiedene Musikrichtungen geben.

0: So 30er, 40er Jahre, dann wird es in diese ganz neue Musikschiene gehen. Und ich mache so diese Zwischengeschichte, also von 80er, 90er bis 2000er, so dass für jeden was dabei ist.
1: Mag sein, dass es befremdlich aussieht aus der Ferne, aber schlussendlich kann man sich, wie gesagt, mit diesem Pfand für diese Party entscheiden, kann dann zwischen den Musikformaten wählen und haben da neben der Regionalität auch, wie gesagt, dem Bauhaus Rechnung getragen mit einem Schellackplatten-DJ aus Berlin, mit Stefan Wuthe, der die gute alte Swing-Zeit bedienen wird, werden natürlich auch Salsa, Bachata, karibische Töne haben, werden mit Thorsten Ziegler die Charts bedienen und ganz wichtig, was das Lokalkolorit angeht, mit dem New Kid e.V. DJs haben aus der alten Brauerei, die auch wirklich alle Zielgruppen, alle Gruppen in der Stadt ansprechen und mit Raxi Faxli, dem Nachtflugquartett und mit Orlando an den Percussion auch ein buntes Rahmenprogramm begleitend haben.
2: Die Silent Party findet am 8. August in der Gartenträume-Lounge am Dessauer Marktplatz statt. Die Ausgabe der Kopfhörer beginnt ab 18:30 Uhr und die Musik wird um 19 Uhr aufgedreht. Besucher sind herzlich eingeladen, einen abwechslungsreichen Musikabend in besonderer Atmosphäre zu erleben.
3: Für die Landtagswahl am 6. September haben sich bereits zahlreiche engagierte Wahlhelfer gemeldet. Das Wahlamt freut sich sehr über diese große Bereitschaft und Unterstützung. Um auch bei kurzfristigen Ausfällen gut vorbereitet zu sein, werden jetzt noch Reserve-Wahlhelfer für Dessau-Roßlau gesucht. Besonders willkommen sind Freiwillige, die sich vorstellen können, im Bedarfsfall die verantwortungsvolle Aufgabe eines Wahlvorstehers zu übernehmen. Reserve-Wahlhelfer halten sich am Wahltag für einen möglichen Einsatz bereit und springen kurzfristig ein, wenn ein Wahlvorstand Unterstützung benötigt. Wer Interesse an der Tätigkeit als Wahlvorsteher hat, kann sich auf Wunsch vorab schulen lassen. Die notwendigen Unterlagen werden rechtzeitig zur Vorbereitung bereitgestellt. Vorkenntnisse sind nicht erforderlich. Weitere Informationen und die Möglichkeit zur Anmeldung gibt es auf der Homepage der Stadt. Im Jahr 2022 übernahm Dimitrios Mitsis die erste Mannschaft des SV Dessau 05 als Cheftrainer. Seit seinem Amtsantritt im Schillerpark hat er gemeinsam mit seinem Team sowohl Erfolge gefeiert als auch herausfordernde Phasen gemeistert. Mit großer Leidenschaft, Beharrlichkeit und Überzeugung hat Mitsis die Entwicklung der Mannschaft maßgeblich geprägt und entscheidend vorangetrieben. Der bislang größte Erfolg seiner Amtszeit war der Gewinn der Vizemeisterschaft in der Verbandsliga in der Saison 25/26. Nun ist klar, Dimitrios Mitsis wird den Weg des SV Dessau 05 auch in den kommenden Jahren weiter mitgestalten. Am 31. August verlängerte der Verein den Vertrag mit dem Cheftrainer vorzeitig bis 2028.
4: Der SV Dessau 05 befindet sich derzeit mitten in der Vorbereitung auf die neue Spielzeit. Anfang August startet der Traditionsverein aus der Bauhausstadt in seine inzwischen 14. Saison in der Verbandsliga Sachsen-Anhalt. Nur wenige Tage vor dem Saisonauftakt setzt der Verein ein deutliches Zeichen für Kontinuität. Der Vertrag von Cheftrainer Dimitrios Mitsis wurde vorzeitig in Beisammensein mit Vereinspräsident Matthias Tamm bis 2028 verlängert. Eine Entscheidung, die dem Verein aus der Bauhausstadt sehr leicht fiel.
5: Ja, weil wir absolut zufrieden sind mit seiner Arbeit in den letzten Jahren sowieso, aber auch jetzt gerade im letzten Jahr, wo wir ja Vizelandesmeister, das war ein toller Erfolg. Und nein, ja, es gibt eigentlich für uns jetzt eigentlich keinen Besseren, der das so gut hinkriegt, auch die Arbeit mit den jungen Spielern und jetzt die alten Erfahrenen zu integrieren, das hat er prima hingekriegt. Und ja, ich weiß, es wird ja immer gesprochen, Aufstieg und so. Klar werden wir versuchen, da mit zu spielen, das natürlich vielleicht auch zu schaffen. Aber ein Grund war schon auch, dass wir da so ein bisschen auch zeigen wollten, wir planen langfristiger, egal in welcher Liga. Und ja, wäre schön, wenn es klappt. Aber wenn nicht, ist das für uns auch keine Geschichte, da am Trainer zu zweifeln. Bis 28 haben wir das jetzt gemacht. Und ja, wir sind ja im Amateurbereich. Da macht man jetzt nicht so langfristige Verträge. Man weiß nie, was ist. Aber das hat nur mit ganz normalen Abläufen zu tun. Und nö, also für uns war das schön, dass er das auch will. Und wir sind da in jeder Hinsicht voll zufrieden. Und ich glaube, die Spieler auch, wenn man die mal fragt, da wird eigentlich, glaube ich, auch nur positive Resonanz kommen.
4: Natürlich war auch Cheftrainer Dimitrios Mitsis sehr erfreut darüber, dass der Verein ihm auch weiterhin das Vertrauen schenken wird.
6: Also ich bin einfach sehr zufrieden und sehr froh. Mein Vertrag vorzeitig zu verlängern. Für mich persönlich und als Trainer, das hilft mir viel, diese Vertrauen von dem Verein zu haben. Motiviert mich noch mehr von meiner Aufgabe. Ich denke, das ist auch ein Zeichen für unser Umfeld und das zeigt auch alle, wie wir arbeiten, dass wir langfristig arbeiten und nicht nur auf eine Saison konzentrieren. Und das freut mich und das zeigt auch, dass wir auch diese Vision oder das gleiche Vision für die Zukunft haben.
4: Seit seinem Amtsantritt im Schillerpark im Jahr 2022 hatte Dimitrios Mitsis gemeinsam mit seiner Mannschaft sowohl sportliche Erfolge gefeiert als auch schwierige Phasen gemeistert. Der größte Erfolg bisher war die Vizemeisterschaft in der vergangenen Spielzeit. Wie blickt aber der Cheftrainer persönlich auf seine Zeit beim SV Dessau 05?
6: Bei den ersten Gesprächen, also vor meinem Beginn als Trainer hier, war die Ziele, dass wir mehr Regionalität in den Verein bringen, mehr Regionalspieler haben, mehr einen Fokus mehr auf unser eigenen Nachwuchs haben und langsam die Mannschaft oder entwickeln für ein Top-Verbandsliga-Team. Das haben wir, denke ich, über die Jahre geschafft. Wir haben über 16 junge Spieler in den letzten 4,5 Jahren, die haben bei uns Debüt in der Verbandsliga gekriegt. Viele von denen kann man immer bei unserer Startelf sehen. Man sieht auch in der letzten Saison, wir haben das auch gemacht, wo wir Zweite waren. Und ja, also ich freue mich, ich denke, wir sind auf gutem Weg und das ist unser Weg auch für die Zukunft. Also wir wollen weiter gut Fußball spielen, wir wollen weiter viele Nachwuchsspieler integrieren, wir wollen weiter ein Team haben, die Verbindung mit dieser Region hat.
4: Die Vorbereitung ist bereits abgeschlossen. In den vergangenen 3 Wochen hat der Verein 6 Testspiele absolviert und konnte nicht nur die ersten Erkenntnisse gewinnen, sondern auch Abläufe festigen und sich gezielt auf die bevorstehenden Aufgaben in der Verbandsliga Sachsen-Anhalt vorbereiten.
6: Das ist zeitlich eine nicht so einfache Vorbereitung. Also unser letztes offizielles Spiel war am 19. Juni. Wir sind wieder gestartet mit Vorbereitung am 17. Juli. Das ist nicht einen Monat. Wir haben schon 5 Testspiele absolviert innerhalb 14 Tage. Also das ist viel, aber ich bin zufrieden. Wir haben viele Spieler genutzt, auch viele junge Spieler, auch zwei von unserer U19-Kader. Das hat uns geholfen, mit Belastung zu steuern. Ich denke, ich bin sehr zufrieden insgesamt mit Teilen von diesen Spielen. Ich meine mit der Intensität, mit unserer Pressing, unserer Gegenpressing-Phase. Aber klar, es ist noch früh. Unser Ziel ist, am 8. August bereit zu sein. Und am Ende, wir sind in einer Liga, wo wir starten im August und wir spielen bis Juni. Das ist kein Sprint, das wird ein Marathon.
4: Trotz der Vizemeisterschaft und der Favoritenrolle in der neuen Saison schaut Dimitrios Mitsis demütig auf die kommende Spielzeit.
6: Wir starten mit 0 Punkten, wie alle Teams. Aber natürlich, wir waren letzte Saison Zweite und wir wollen uns nicht schlechter diese Saison machen. Aber für mich persönlich, es geht, ich wünsche, dass wir alle gesund bleiben. Wir haben viel

0: Qualität, das wissen wir. Und wir müssen demütig bleiben, sehr, sehr hart arbeiten. Und ja, dann ist alles möglich.
1: Das erste Pflichtspiel der neuen Saison bestreitet der SV Dessau 05 am 8. August. Zum Auftakt der Verbandsliga Sachsen-Anhalt empfangen die 05er im heimischen Stadion am Schillerpark den SV 1890 Westerhausen. Der Anpfiff erfolgt um 12.30 Uhr.
2: Ein 35-Jähriger hat am Dienstagmorgen im Hauptbahnhof Dessau für einen Polizeieinsatz gesorgt. Der alkoholisierte Mann beleidigte und störte Beamte, verweigerte zunächst seine Personalien und leistete Widerstand bei der Kontrolle. Erst nach dem Einsatz von Handfesseln beruhigte er sich. Ein Atemalkoholtest ergab 2,89 Promille. Nur rund zwei Stunden später soll der Mann während einer Zugfahrt nach Halle einen Mitreisenden mit einer Geldbörse ins Gesicht geschlagen haben, nachdem dieser ihn zur Ruhe aufgefordert hatte. Die Bundespolizei ermittelt nun wegen Widerstands gegen Vollstreckungsbeamte und Körperverletzung. Damit sind wir am Ende unserer Donnerstagsausgabe der Zeitnahen Nachrichten. Wir schauen jetzt noch auf das Wetter und auf die Meldungen aus der Region. Am Freitag um 18 Uhr melden wir uns dann wieder mit aktuellen Meldungen wieder. Bis dahin, machen Sie es gut und auf Wiedersehen.
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5: Am Freitag zeigt sich das Wetter freundlich mit einem Mix aus Sonne und lockeren Wolken. Die Temperaturen steigen im Tagesverlauf auf bis zu 23 Grad. In den Abendstunden bleibt es wechselnd bewölkt und trocken. Ein schwacher bis mäßiger Wind sorgt mit Böen zwischen 8 und 24 km/h zeitweise für etwas Bewegung in der Luft. In der Nacht gehen die Temperaturen auf etwa 13 Grad zurück.
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5: Aus unscheinbaren Mikroalgen sollen Lebensmittel, neue Werkstoffe und sogar Alternativen zu Erdöl entstehen. Damit die Forschung daran weiter wachsen kann, investiert Sachsen-Anhalt gemeinsam mit Bund und Europäischer Union Millionen in den Standort Köthen. Allein das neue Mitteldeutsche Algenzentrum wird mit rund 32 Millionen Euro gefördert. Hinzu kommen weitere Mittel für zwei Forschungsprojekte.
7: Ist schon seit Jahrzehnten das Zentrum der Algenforschung, man muss wohl sagen der deutschen Algenforschung. Und mit den Mitteln, die wir jetzt hier investieren, zum Teil aus dem Sondervermögen Infrastruktur für den Aufbau des Mitteldeutschen Algenzentrums, zum Teil auch noch Mittel des Landes und der Europäischen Union für ganz konkrete Forschungsprojekte, setzen wir weiter auf diese Zukunftstechnologie, Algenforschung, etwas, was Köthen ohne Frage ausmacht. Und da komme ich gern vorbei.
5: Die Hochschule Anhalt beschäftigt sich bereits seit rund 25 Jahren mit Mikroalgen. Was einst als Grundlagenforschung begann, entwickelte sich zunehmend zu einem internationalen Zukunftsmarkt. Mit dem neuen Zentrum sollen Forschungsergebnisse künftig schneller in die industrielle Anwendung gelangen.
8: Vor 25 Jahren, wo die Forschung hier auch in Köthen und vielleicht auch an anderen Standorten der Welt mit Mikroalgen

0: Ökoalgen losging, war es ja eher so ein Randthema. Man hat mal geschaut, was ist da überhaupt möglich, hat Grundlagenforschungsthemen durchgeführt. Und wenn man sagt, jetzt auch den industriellen Markt anschaut, reden wir da über einen Milliardenmarkt, der entstanden ist, wo Produkte, Ernährungsmittel, also alle diese Omega-Fett-3-Fettsäuren kaufen, also so ein Nahrungsergänzungsmittel, die sind alle aus Algen hergestellt. Es gibt mittlerweile sehr viele Lebensmittel zugelassene Produkte, Kosmetik, Pharma, einige, die im Zulassungsprozess sind. Und bis hin auch zu Produkten, um Erdöl zu ersetzen. Und damit ist sozusagen aus einem reinen Forschungsthema mittlerweile ein industrielles Thema geworden. Unser Standort hier im Bereich Mikroalgenbiotechnologie ist gewachsen, aber der ist sozusagen in seiner Laboratmosphäre oder Umgebung jetzt auch ein bisschen an Grenzen gestoßen. Und mit diesem Neubau hat man natürlich dann auch völlig neue Möglichkeiten, auch sozusagen die industrielle Skalierung, die dann auch größere Anlagen benötigt, dann auch umzusetzen.
1: Im neuen Algenzentrum sollen künftig leistungsfähige Algenstämme entwickelt und in größerem Maßstab kultiviert werden. Ziel ist es, nachhaltige Rohstoffe für Industrie und Wirtschaft bereitzustellen und fossile Ressourcen zu ersetzen.
2: Ich brauche nicht zu erwähnen, dass Erdöl die wichtigste Basis für alle möglichen Alltagsprodukte ist. Wir brauchen also dringend Öl. Allerdings muss von vornherein klar sein, dass das Öl aus Algen aktuell viel zu kostbar ist, um es zu verbrennen. Auch wenn wir mit unserer Technologie teure Prozessschritte einsparen können, ist das noch nicht so billig zu haben. Das ist noch ein weiter Weg, wie wir momentan Erdöl gewinnen. Aber wir müssen jetzt in die Zukunft denken. Wir sehen unser Öl zum Beispiel als Grundlage für Feinchemikalien, als Grundlage für die Gewinnung von Schmiermitteln oder als Hydrophobizitätsmittel. Also es gibt ganz viele Anwendungsbereiche. Oder ein weiteres spannendes Forschungsgebiet sind die Gewinnung von Biokunststoffen mithilfe von Algen, also biologisch abbaubaren Kunststoffen. Wir kennen die Plastikberge. Wir brauchen in bestimmten Bereichen biologisch abbaubare Kunststoffe.
1: Mit dem neuen Mitteldeutschen Algenzentrum baut die Hochschule Anhalt ihre internationale Spitzenposition in die Algenbiotechnologie weiter aus. Gleichzeitig stärkt die Investition den Forschungsstandort Köthen und soll langfristig neue Kooperationen mit Unternehmen sowie zusätzliche Arbeitsplätze in der Region schaffen. Sie sind der Höhepunkt einer dreijährigen Ausbildung, die Gesellenstücke der angehenden Tischler. 8 Prüfungsarbeiten sind derzeit im Stadtlabor in der Lutherstadt Wittenberg zu sehen. Die Ausstellung zeigt nicht nur das handwerkliche Können der Nachwuchstischler, sondern soll auch Lust auf eine Ausbildung im Handwerk machen.
3: Jedes Handwerksunternehmen sucht guten Nachwuchs und deswegen ist es wichtig auch zu zeigen, was das Handwerk macht, was man als Tischler macht, was man hier für Dinge lernt, die man dann natürlich sowohl im privaten, aber auch im beruflichen sehr gut nutzen kann.
1: Entstanden sind ganz unterschiedliche Möbelstücke, vom Schreibtisch bis zum aufwendig gestalteten Schrank. Was gebaut wird, entscheiden die Prüflinge selbst. Die Anforderungen an Planung und Umsetzung sind dabei hoch.
4: Wir machen ja im Tischlerhandwerk eine Zwischenprüfung. Das heißt, die Lehrlinge werden getestet oder können sich selber testen, wie weit sie denn sind im praktischen wie im theoretischen Teil. Die Zwischenprüfung hat keine Bewertungsgrundlage. Es ist nur jetzt eine reine Geschichte, dass der Lehrling prüfen kann, was muss ich noch tun. Und dann hat er die Aufgabe, ich sage, diese Kenntnisprüfung zu absolvieren, die Arbeitsprobe zu absolvieren, das ist ein extra Teil, und die Gesellenstücke zu entwerfen und vorzustellen der Prüfungskommission. Und dann werden die ausgewertet und genehmigt. Und dann dürfen die Prüflinge, ich sage, die Gesellenstücke bauen. Und jeder darf bauen, was er möchte. Also irgendwo, da ist nichts vorgegeben. Sie haben wirklich freie Hände in der Gestaltung. Und wenn ich das jetzt hier sehe, die Vielfalt, ich sage irgendwo dort, das sieht man wirklich auch nur einmal. Bei einer nächsten Prüfung ist das schon wieder ganz was anderes und wieder was Schönes. Ich war die ganzen Jahrzehnte eigentlich nur begeistert über die Stücke, die, ich sage, dann bei der Prüfung zur Abnahme dastehen. Also es war immer, ich sage, zu 95% sehenswert.
1: Für die Fertigung bleiben den Auszubildenden je nach Werkstück bis zu 100 Arbeitsstunden. Neben Präzision sind dabei vor allem Kreativität und eine gute Planung gefragt.
5: Ich habe einen Schreibtisch gefertigt, der eigentlich Verstaumöglichkeit bietet, vor allem rechts in der Klappe und links im Schubkasten. Vorne habe ich Griffmulden eingefräst, die eine Inlay aus Linoleum haben und oben halt eine Beschichtung auf der Platte mit Linoleum.
1: Mit der Ausstellung möchte die Stadt gemeinsam mit der Tischlerinnung zeigen, welche Möglichkeiten das Handwerk bietet. Denn qualifizierter Nachwuchs wird in den Betrieben weiterhin dringend gesucht. Gleichzeitig erhalten die Besucher einen Einblick in die Vielfalt und Qualität der Tischlerausbildung in der Region.
6: Spiel, Spaß und Musik sorgten am 31. Juli für eine sommerliche Atmosphäre im Jugendclub Zoberberg. Beim Sommerfest erwartete die großen und kleinen Gäste ein abwechslungsreiches Programm mit Mitmachaktionen, musikalischer Unterhaltung sowie vielen Möglichkeiten für Begegnungen und gemeinsame Erlebnisse.
7: Heute hoffen wir natürlich, dass es uns gelingt, einige hier auch aus dem Wohngebiet zu uns zu locken, mit Familien und Kindern, so aus der Nachbarschaft. Wir werden sehen, wie es uns gelingt, hier mit Wasserspielen, auch für Jüngere.
8: Ansonsten natürlich Speis und Trank. Ne? Wir werden nachher den Grill anschmeißen. Es gibt Getränke, es gibt Kuchen. Und ich denke, da ist für das leibliche Wohl auf jeden Fall gesorgt. Ja.
6: Neben den zahlreichen Mitmachangeboten wartete ein besonderes Highlight auf die Gäste. An einer Cocktailbar wurden frisch gemixte, alkoholfreie Cocktails angeboten, was eine willkommene Erfrischung bei den sommerlich heißen Temperaturen war. Aus einer abwechslungsreichen Getränkekarte konnten die durstigen Besucher ihren Favoriten auswählen und diesen entweder im Garten oder in angenehmen kühlen Schatten des Gebäudes genießen. Für die passende Atmosphäre sorgte ein DJ, der auf der Bühne für Stimmung sorgte.
8: Das ist halt so ein Zusammenkommen, ne? Es ist so dieses, die Leute aus dem Zoberberg kommen zusammen und im besten Fall einfach auch noch andere aus ganz Dessau. Es ist halt so ein, so ein schönes Zusammensein.
7: Ja.
8: Einfach, ne? Genau. Es ist schon sehr wichtig, definitiv, ja.
6: Der städtische Jugendclub bietet das ganze Jahr über vielfältige Freizeitangebote für Kinder und Jugendliche an. Die modern ausgestatteten Räumlichkeiten schaffen zahlreiche Möglichkeiten für Spiel, Kreativität und gemeinsame Aktivitäten. Dabei können die Jugendlichen selbst entscheiden, wie sie ihre Zeit im Club verbringen und aus den vielfältigen Angeboten frei wählen.
7: Also wir haben natürlich, die Bandbreite ist von kleinen Seniorengrüppchen, können sich hier regelmäßig treffen. Dann haben wir in der Schulzeit ab 14 Uhr hier immer geöffnet und haben regelmäßige Angebote wie zum Beispiel gesundes Kochen, wo wir hier gemeinsam Speisen herstellen. Dann haben wir Sportangebote, Spielangebote. Das ist immer sehr, sehr querbeet und natürlich auch situationsbedingt. Welche Angaben die Kinder und Jugendlichen, welche Wünsche und Bedürfnisse da sind, darauf reagieren wir auch.
8: Beschäftigt sind wir Mitarbeiter zu dritt, ne, mit unserer Leitung, und wir beide als sozialpädagogische Mitarbeiter und hoffen einfach, dass das so bleibt eine Weile. Ne?
7: Ja.
8: Kommt immer gerne rum, also jeder, der einfach interessiert ist an diesem Club, einfach was zu erleben oder generell mal zu gucken, wie sieht das Haus aus, was wird hier angeboten, einfach rumkommen. Ne? Wir haben halt immer von 14 bis 20 Uhr geöffnet, in den Ferien 13 bis 20 Uhr und jeder ist immer willkommen hier.
6: Auch im weiteren Jahresverlauf dürfen sich die Kinder und Jugendlichen auf zwei besondere Höhepunkte freuen. Mit einem großen Halloween-Spektakel und der traditionellen Jahresabschlussfeier stehen bereits die nächsten Veranstaltungen auf dem Programm.

0: Schön, dass Sie eingeschaltet haben und damit herzlich willkommen zur Donnerstagsausgabe der Zeitnahen Nachrichten. Die Stadtwerke Dessau erneuern den Fernwärmeanschluss des Dessauer Rathauses. Dafür wird die Schlossstraße zwischen den Hausnummern 8 und 4 vom 10. bis voraussichtlich 21. August vollständig gesperrt. Grund für die Arbeiten sind Undichtigkeiten am bestehenden Anschluss. Die Maßnahme soll die langfristige Sicherheit der Fernwärmeversorgung gewährleisten. Während der Arbeiten wird die Wärmeversorgung des Rathauses voraussichtlich vom 12. bis zum 13. August unterbrochen. Auch der Busverkehr ist betroffen. Die Haltestelle Rathaus in der Multstraße kann während der Bauzeit nicht bedient werden. Fahrgäste werden gebeten, auf die Ersatzhaltestellen Bauhausmuseum, Georgenkirche sowie eine zusätzliche Haltestelle in der Askanischen Straße auszuweichen. Ein besonderer Abend in der Gartenträume-Lounge auf dem Dessauer Marktplatz erwartet die Gäste. Im Rahmen des Bauhaus-Sommers 2026 findet eine außergewöhnliche Silent-Party statt mit 3 Floors, 4 unterschiedlichen Musikrichtungen und unzähligen Möglichkeiten, die Nacht ganz nach den eigenen Vorlieben zu gestalten.
1: Am kommenden Wochenende steht ein ganz außergewöhnlicher Abend bevor. Der Dessauer Marktplatz wird sich in eine schwungvolle Partyzone verwandeln. Vorab informierten die Veranstalter Thorsten Ziegler und Olaf Bülow am 5. August über das bevorstehende Event und warum man sich keine Sorgen wegen zu lauter Musik mitten in der Innenstadt machen muss.
2: Ja, wir haben im Bauhaus-Sommerjahr 2026 nach interessanten Formaten geschaut und hatten seit längerem schon die Idee einer solchen Silent Party quasi auf dem Schirm und haben jetzt quasi die Gelegenheit beim Schopfe gepackt und nutzen das Bauhaus-Jubiläum in diesem Jahr, um dieses besondere, für Dessau auch sehr spezielle Format nun mal umsetzen zu können hier in der Gartenträume-Lounge.
1: Bei der Silent Party in der Gartenträume-Lounge erfolgt die Musikwiedergabe nicht über große Lautsprecher, sondern über kabellose Kopfhörer. Von außen wirkt die Veranstaltung daher zunächst ruhig. Mit dem Aufsetzen der Kopfhörer befinden sich die Gäste jedoch mittendrin im musikalischen Geschehen.
3: Das ist natürlich eine heiße Kiste, weil das macht richtig viel Spaß. Wer das einmal erlebt hat, der wird davon nicht wieder wegkommen, sondern es geht einfach nur um diese Kopfhörer. Das sind Kopfhörer, die schaltet man über einen bestimmten Schalter ein. Und dann gibt es 3 Farbenmöglichkeiten oder Farbmöglichkeiten, wo man umschalten kann. Und dann gibt es auch auf dieser Bühne an der Gartenlounge 3 DJs, die auch farblich markiert sind, sodass man selber entscheiden kann, welchen DJ man hören möchte, welche Musikrichtung man hören möchte. Also eigentlich selbsterklärend. Aber das Ganze erzählen wir natürlich an dem Abend nochmal extra. Da gibt es einen Pfand drauf, das heißt 20 Euro einfach mitbringen. Diese 20 Euro bekommt man wieder, wenn man die Kopfhörer abgibt. Und es kann ja sein, dass jemand vielleicht keine Lust hat und sagt, ach, das gefällt mir alles nicht hier heute, ich gebe die Kopfhörer wieder ab, bekomme meine 20 Euro zurück und hat der Nächste die Chance, eben auch die Kopfhörer sich auszuleihen.
1: Da Musikgeschmäcker unterschiedlich sind, erwartet die Besucher ein vielfältiges Musikprogramm mit verschiedenen Künstlern. So findet jeder die passende Musik.
3: Es wird verschiedene Musikrichtungen geben. Also

0: 30er, 40er Jahre. Dann wird es in diese ganz neue Musikschiene gehen. Und ich mache so diese Zwischengeschichte, also von 80er, 90er bis 2000er, so dass für jeden was dabei ist.
1: Mag sein, dass es befremdlich aussieht aus der Ferne, aber schlussendlich kann man sich, wie gesagt, mit diesem Pfand für diese Party entscheiden, kann dann zwischen den Musikformaten wählen und haben da neben der Regionalität auch, wie gesagt, dem Bauhaus Rechnung getragen mit einem Schellackplatten-DJ aus Berlin, mit Stefan Wuthe, der die gute alte Swing-Zeit bedienen wird, werden natürlich auch Salsa, Bachata, karibische Töne haben, werden mit Thorsten Ziegler die Charts bedienen und ganz wichtig, was das Lokalkolorit angeht, mit dem New Kid e.V. DJs haben aus der alten Brauerei, die auch wirklich alle Zielgruppen, alle Gruppen in der Stadt ansprechen und mit Raxi Faxli, dem Nachtflugquartett und mit Orlando an den Percussion auch ein buntes Rahmenprogramm begleitend haben.
2: Die Silent Party findet am 8. August in der Gartenträume-Lounge am Dessauer Marktplatz statt. Die Ausgabe der Kopfhörer beginnt ab 18.30 Uhr und die Musik wird um 19 Uhr aufgedreht. Besucher sind herzlich eingeladen, einen abwechslungsreichen Musikabend in besonderer Atmosphäre zu erleben.
3: Für die Landtagswahl am 6. September haben sich bereits zahlreiche engagierte Wahlhelfer gemeldet. Das Wahlamt freut sich sehr über diese große Bereitschaft und Unterstützung. Um auch bei kurzfristigen Ausfällen gut vorbereitet zu sein, werden jetzt noch Reserve-Wahlhelfer für Dessau-Roßlau gesucht. Besonders willkommen sind Freiwillige, die sich vorstellen können, im Bedarfsfall die verantwortungsvolle Aufgabe eines Wahlvorstehers zu übernehmen. Reserve-Wahlhelfer halten sich am Wahltag für einen möglichen Einsatz bereit und springen kurzfristig ein, wenn ein Wahlvorstand Unterstützung benötigt. Wer Interesse an der Tätigkeit als Wahlvorsteher hat, kann sich auf Wunsch vorab schulen lassen. Die notwendigen Unterlagen werden rechtzeitig zur Vorbereitung bereitgestellt. Vorkenntnisse sind nicht erforderlich. Weitere Informationen und die Möglichkeit zur Anmeldung gibt es auf der Homepage der Stadt. Im Jahr 2022 übernahm Dimitrios Mitsis die erste Mannschaft des SV Dessau 05 als Cheftrainer. Seit seinem Amtsantritt im Schillerpark hat er gemeinsam mit seinem Team sowohl Erfolge gefeiert als auch herausfordernde Phasen gemeistert. Mit großer Leidenschaft, Beharrlichkeit und Überzeugung hat Mitsis die Entwicklung der Mannschaft maßgeblich geprägt und entscheidend vorangetrieben. Der bislang größte Erfolg seiner Amtszeit war der Gewinn der Vizemeisterschaft in der Verbandsliga in der Saison 25/26. Nun ist klar, Dimitrios Mitsis wird den Weg des SV Dessau 05 auch in den kommenden Jahren weiter mitgestalten. Am 31. August verlängerte der Verein den Vertrag mit dem Cheftrainer vorzeitig bis 2028.
4: Der SV Dessau 05 befindet sich derzeit mitten in der Vorbereitung auf die neue Spielzeit. Anfang August startet der Traditionsverein aus der Bauhausstadt in seine inzwischen 14. Saison in der Verbandsliga Sachsen-Anhalt. Nur wenige Tage vor dem Saisonauftakt setzt der Verein ein deutliches Zeichen für Kontinuität. Der Vertrag von Cheftrainer Dimitrios Mitsis wurde vorzeitig in Beisammensein mit Vereinspräsident Matthias Tamm bis 2028 verlängert. Eine Entscheidung, die dem Verein aus der Bauhausstadt sehr leicht fiel.
5: Ja, weil wir absolut zufrieden sind mit seiner Arbeit in den letzten Jahren sowieso, aber auch jetzt gerade im letzten Jahr, wo wir ja Vizelandesmeister, das war ein toller Erfolg. Und nein, ja, es gibt eigentlich für uns jetzt eigentlich keinen Besseren, der das so gut hinkriegt, auch die Arbeit mit den jungen Spielern und jetzt die alten Erfahrenen zu integrieren, das hat er prima hingekriegt. Und ja, ich weiß, es wird ja immer gesprochen, Aufstieg und so. Klar werden wir versuchen, da mit zu spielen, das natürlich vielleicht auch zu schaffen. Aber ein Grund war schon auch, dass wir da so ein bisschen auch zeigen wollten, wir planen langfristiger, egal in welcher Liga. Und ja, wäre schön, wenn es klappt. Aber wenn nicht, ist das für uns auch keine Geschichte, da am Trainer zu zweifeln. Bis 28 haben wir das jetzt gemacht und ja, wir sind ja im Amateurbereich, da macht man jetzt nicht so langfristige Verträge, man weiß nie, was ist, aber das hat nur mit ganz normalen Abläufen zu tun und nö, das, also für uns war das schön, dass er das auch will und wir sind da in jeder Hinsicht voll zufrieden und ich glaube, die Spieler auch, wenn man die mal fragt, da wird eigentlich, glaube ich, auch nur positive Resonanz kommen.
4: Natürlich war auch Cheftrainer

0: Dimitrios Mitsis sehr erfreut darüber, dass der Verein ihm auch weiterhin das Vertrauen schenken wird.
1: Also ich bin einfach sehr zufrieden und sehr froh. Mein Vertrag vorzeitig zu verlängern. Für mich persönlich und als Trainer, das hilft mir viel, diese Vertrauen von dem Verein zu haben. Motiviert mich noch mehr von meiner Aufgabe. Ich denke, das ist auch ein Zeichen für unser Umfeld und das zeigt auch alle, wie wir arbeiten, dass wir langfristig arbeiten und nicht nur auf eine Saison konzentrieren. Und ja, das freut mich und das zeigt auch, dass wir auch diese Vision oder das gleiche Vision für die Zukunft haben.
0: Seit seinem Amtsantritt im Schillerpark im Jahr 2022 hatte Dimitrios Mitsis gemeinsam mit seiner Mannschaft sowohl sportliche Erfolge gefeiert als auch schwierige Phasen gemeistert. Der größte Erfolg bisher war die Vizemeisterschaft in der vergangenen Spielzeit. Wie blickt aber der Cheftrainer persönlich auf seine Zeit beim SV Dessau 05?
1: Bei den ersten Gesprächen, also vor meinem Beginn als Trainer hier, war die Ziele, dass wir mehr Regionalität in den Verein bringen, mehr Regionalspieler haben, mehr einen Fokus mehr auf unseren eigenen Nachwuchs haben und langsam die Mannschaft oder entwickeln für ein Top-Verbandsliga-Team. Das haben wir, denke ich, über die Jahre geschafft. Wir haben über 16 junge Spieler in den letzten 4,5 Jahren, die haben bei uns Debüt in der Verbandsliga gekriegt. Viele von denen kann man immer bei unserer Startelf sehen. Man sieht auch in der letzten Saison, wir haben das auch gemacht, wo wir Zweite waren. Und ja, also ich freue mich, ich denke, wir sind auf gutem Weg und das ist unser Weg auch für die Zukunft. Also wir wollen weiter gut Fußball spielen, wir wollen weiter viele Nachwuchsspieler integrieren, wir wollen weiter ein Team haben, die Verbindung mit dieser Region hat.
0: Die Vorbereitung ist bereits abgeschlossen. In den vergangenen 3 Wochen hat der Verein 6 Testspiele absolviert und konnte nicht nur die ersten Erkenntnisse gewinnen, sondern auch Abläufe festigen und sich gezielt auf die bevorstehenden Aufgaben in der Verbandsliga Sachsen-Anhalt vorbereiten.
1: Das ist zeitlich eine nicht so einfach Vorbereitung. Also unser letztes offizielles Spiel war am 19. Juni. Wir sind wieder gestartet mit Vorbereitung am 17. Juli. Das ist nicht ein Monat. Wir haben schon 5 Testspiele absolviert innerhalb 14 Tage. Also das ist viel, aber ich bin zufrieden. Wir haben viele Spieler genutzt, auch viele junge Spieler, auch zwei von unserer U19-Kader. Das hat uns geholfen, mit Belastung zu steuern. Ich denke, ich bin sehr zufrieden insgesamt mit Teilen von diesen Spielen. Ich meine mit der Intensität, mit unserer Pressing, unserer Gegenpressing-Phase. Aber klar, es ist noch früh. Unser Ziel ist am 8. August bereit zu sein und am Ende, wir sind in einer Liga, wo wir starten im August und wir spielen bis Juni. Das ist kein Sprint, das wird ein Marathon.
0: Trotz der Vizemeisterschaft und der Favoritenrolle in der neuen Saison schaute Dimitrios Mitsis demütig auf die kommende Spielzeit.
1: Wir starten mit 0 Punkte, wie alle Teams. Aber natürlich, wir waren letzte Saison Zweite und wir wollen uns nicht schlechter diese Saison machen. Aber Für mich persönlich, es geht, ich wünsche, dass wir alle gesund bleiben. Wir haben viel

0: Qualität, das wissen wir. Und wir müssen demütig bleiben, sehr, sehr hart arbeiten. Und ja, dann ist alles möglich.
1: Das erste Pflichtspiel der neuen Saison bestreitet der SV Dessau 05 am 8. August. Zum Auftakt der Verbandsliga Sachsen-Anhalt empfangen die 05er im heimischen Stadion am Schillerpark den SV 1890 Westerhausen. Der Anpfiff erfolgt um 12.30 Uhr.
2: Ein 35-Jähriger hat am Dienstagmorgen im Hauptbahnhof Dessau für einen Polizeieinsatz gesorgt. Der alkoholisierte Mann beleidigte und störte Beamte, verweigerte zunächst seine Personalien und leistete Widerstand bei der Kontrolle. Erst nach dem Einsatz von Handfesseln beruhigte er sich. Ein Atemalkoholtest ergab 2,89 Promille. Nur rund zwei Stunden später soll der Mann während einer Zugfahrt nach Halle einen Mitreisenden mit einer Geldbörse ins Gesicht geschlagen haben, nachdem dieser ihn zur Ruhe aufgefordert hatte. Die Bundespolizei ermittelt nun wegen Widerstands gegen Vollstreckungsbeamte und Körperverletzung. Damit sind wir am Ende unserer Donnerstagsausgabe der Zeitnah Nachrichten. Wir schauen jetzt noch auf das Wetter und auf die Meldungen aus der Region. Am Freitag um 18 Uhr melden wir uns dann wieder mit aktuellen Meldungen wieder. Bis dahin, machen Sie es gut und auf Wiedersehen.
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5: Am Freitag zeigt sich das Wetter freundlich mit einem Mix aus Sonne und lockeren Wolken. Die Temperaturen steigen im Tagesverlauf auf bis zu 23 Grad. In den Abendstunden bleibt es wechselnd bewölkt und trocken. Ein schwacher bis mäßiger Wind sorgt mit Böen zwischen 8 und 24 km/h zeitweise für etwas Bewegung in der Luft. In der Nacht gehen die Temperaturen auf etwa 13 Grad zurück.
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5: Aus unscheinbaren Mikroalgen sollen Lebensmittel, neue Werkstoffe und sogar Alternativen zu Erdöl entstehen. Damit die Forschung daran weiter wachsen kann, investiert Sachsen-Anhalt gemeinsam mit Bund und Europäischer Union Millionen in den Standort Köthen. Allein das neue Mitteldeutsche Algenzentrum wird mit rund 32 Millionen Euro gefördert. Hinzu kommen weitere Mittel für zwei Forschungsprojekte.
7: Ist schon seit Jahrzehnten das Zentrum der Algenforschung, man muss wohl sagen der deutschen Algenforschung. Und mit den Mitteln, die wir jetzt hier investieren, zum Teil aus dem Sondervermögen Infrastruktur für den Aufbau des Mitteldeutschen Algenzentrums, zum Teil auch noch Mittel des Landes und der Europäischen Union für ganz konkrete Forschungsprojekte, setzen wir weiter auf diese Zukunftstechnologie, Algenforschung, etwas, was Köthen ohne Frage ausmacht. Und da komme ich gern vorbei.
5: Die Hochschule Anhalt beschäftigt sich bereits seit rund 25 Jahren mit Mikroalgen. Was einst als Grundlagenforschung begann, entwickelte sich zunehmend zu einem internationalen Zukunftsmarkt. Mit dem neuen Zentrum sollen Forschungsergebnisse künftig schneller in die industrielle Anwendung gelangen.
8: Vor 25 Jahren, wo die Forschung hier auch in Köthen und vielleicht auch in anderen Standorten der Welt mit Mikroalgen losging, war es ja eher so ein Randthema. Man hat mal geschaut, was ist da überhaupt möglich, hat Grundlagenforschungsthemen durchgeführt. Und wenn man, wie gesagt, jetzt auch den industriellen Markt anschaut, reden wir da über einen Milliardenmarkt, der entstanden ist, wo Produkte, Ernährungsmittel, also alle, die so Omega-Fett-3-Fettsäuren kaufen, also so ein Nahrungsergänzungsmittel, die sind alle aus Algen hergestellt. Es gibt mittlerweile sehr viele Lebensmittel zugelassene Produkte, Kosmetik, Pharma, einige, die im Zulassungsprozess sind und bis hin auch zu Produkten, um Erdöl zu ersetzen. Und damit ist sozusagen aus einem reinen Forschungsthema mittlerweile ein industrielles Thema geworden. Unser Standort hier im Bereich Mikroalgenbiotechnologie ist gewachsen, aber der ist sozusagen in seiner Laboratmosphäre oder Umgebung jetzt auch ein bisschen an Grenzen gestoßen. Und mit diesem Neubau hat man natürlich dann auch völlig neue Möglichkeiten, auch sozusagen die industrielle Skalierung, die dann auch größere Anlagen benötigt, dann auch umzusetzen.
5: Im neuen Algenzentrum sollen künftig leistungsfähige Algenstämme entwickelt und in größerem Maßstab kultiviert werden. Ziel ist es, nachhaltige Rohstoffe für Industrie und Wirtschaft bereitzustellen und fossile Ressourcen zu ersetzen.
9: Ich brauche nicht zu erwähnen, dass Erdöl die wichtigste Basis für alle möglichen Alltagsprodukte ist. Wir brauchen also dringend Öl. Allerdings muss von vornherein klar sein, dass das Öl aus Algen aktuell viel zu kostbar ist, um es zu verbrennen. Auch wenn wir mit unserer Technologie teure Prozessschritte einsparen können, ist das noch nicht so billig zu haben. Das ist noch ein weiter Weg, wie wir momentan Erdöl gewinnen. Aber wir müssen jetzt in die Zukunft denken. Wir sehen unser Öl zum Beispiel als Grundlage für Feinchemikalien, als Grundlage für die Gewinnung von Schmiermitteln oder als Hydrophobizitätsmittel. Also es gibt ganz viele Anwendungsbereiche. Oder ein weiteres spannendes Forschungsgebiet sind die Gewinnung von Biokunststoffen mithilfe von Algen, also biologisch abbaubaren Kunststoffen. Wir kennen die Plastikberge. Wir brauchen in bestimmten Bereichen biologisch abbaubare Kunststoffe.
5: Mit dem neuen Mitteldeutschen Algenzentrum baut die Hochschule Anhalt ihre internationale Spitzenposition in die Algenbiotechnologie weiter aus. Gleichzeitig stärkt die Investition den Forschungsstandort Köthen und soll langfristig neue Kooperationen mit Unternehmen sowie zusätzliche Arbeitsplätze in der Region schaffen. Sie sind der Höhepunkt einer dreijährigen Ausbildung, die Gesellenstücke der angehenden Tischler. 8 Prüfungsarbeiten sind derzeit im Stadtlabor in der Lutherstadt Wittenberg zu sehen. Die Ausstellung zeigt nicht nur das handwerkliche Können der Nachwuchstischler, sondern soll auch Lust auf eine Ausbildung im Handwerk machen.
10: Jedes Handwerksunternehmen sucht guten Nachwuchs und deswegen ist es wichtig auch zu zeigen, was das Handwerk macht, was man als Tischler macht, was man hier für Dinge lernt, die man dann natürlich sowohl im privaten, aber auch im beruflichen sehr gut nutzen kann.
5: Entstanden sind ganz unterschiedliche Möbelstücke, vom Schreibtisch bis zum aufwendig gestalteten Schrank. Was gebaut wird, entscheiden die Prüflinge selbst. Die Anforderungen an Planung und Umsetzung sind dabei hoch.
11: Wir machen ja im Tischlerhandwerk eine Zwischenprüfung. Das heißt, die Lehrlinge werden getestet oder können sich selber testen, wie weit sie denn sind im praktischen wie im theoretischen Teil. Die Zwischenprüfung hat keine Bewertungsgrundlage. Es ist nur jetzt eine reine Geschichte, dass der Lehrling prüfen kann, was muss ich noch tun. Und dann hat er die Aufgabe, ich sage, diese Kenntnisprüfung zu absolvieren, die Arbeitsprobe zu absolvieren, das ist ein extra Teil, und die Gesellenstücke zu entwerfen und vorzustellen der Prüfungskommission. Und dann werden die ausgewertet und genehmigt. Und dann dürfen die Prüflinge, ich sage, die Gesellenstücke bauen. Und jeder darf bauen, was er möchte. Also irgendwo, da ist nichts vorgegeben. Sie haben wirklich freie Hände in der Gestaltung. Und wenn ich das jetzt hier sehe, die Vielfalt, ich sage irgendwo dort, das sieht man wirklich auch nur einmal. Bei einer nächsten Prüfung ist das schon wieder ganz was anderes und wieder was Schönes. Ich war die ganzen Jahrzehnte eigentlich nur begeistert über die Stücke, die, ich sage, dann

0: bei der Prüfung zur Abnahme dastehen. Also es war immer, ich sage, zu 95% sehenswert.
1: Für die Fertigung bleiben den Auszubildenden je nach Werkstück bis zu 100 Arbeitsstunden. Neben Präzision sind dabei vor allem Kreativität und eine gute Planung gefragt.
2: Ich habe einen Schreibtisch gefertigt, der eigentlich Verstaumöglichkeit bietet, vor allem rechts in der Klappe und links im Schubkasten. Vorne habe ich Griffmulden eingefräst, die ein Inlay aus Linoleum haben und oben halt eine Beschichtung auf der Platte mit Linoleum.
1: Mit der Ausstellung möchte die Stadt gemeinsam mit der Tischlerinnung zeigen, welche Möglichkeiten das Handwerk bietet. Denn qualifizierter Nachwuchs wird in den Betrieben weiterhin dringend gesucht. Gleichzeitig erhalten die Besucher einen Einblick in die Vielfalt und Qualität der Tischlerausbildung in der Region.
3: Spiel, Spaß und Musik sorgten am 31. Juli für eine sommerliche Atmosphäre im Jugendclub Zoberberg. Beim Sommerfest erwartete die großen und kleinen Gäste ein abwechslungsreiches Programm mit Mitmachaktionen, musikalischer Unterhaltung sowie vielen Möglichkeiten für Begegnungen und gemeinsame Erlebnisse.
4: Heute hoffen wir natürlich, dass es uns gelingt, einige hier auch aus dem Wohngebiet zu uns zu locken, mit Familien und Kindern, so aus der Nachbarschaft. Wir werden sehen, wie es uns gelingt, hier mit Wasserspielen, auch für Jüngere.
5: Ansonsten natürlich Speis und Trank, ne? Wir werden nachher den Grill anschmeißen, es gibt Getränke, es gibt Kuchen und ich denke, da ist für das leibliche Wohl auf jeden Fall gesorgt, ja.
3: Neben den zahlreichen Mitmachangeboten wartete ein besonderes Highlight auf die Gäste. An einer Cocktailbar wurden frisch gemixte, alkoholfreie Cocktails angeboten, was eine willkommene Erfrischung bei den sommerlich heißen Temperaturen war. Aus einer abwechslungsreichen Getränkekarte konnten die durstigen Besucher ihren Favoriten auswählen und diesen entweder im Garten oder in angenehmen, kühlen Schatten des Gebäudes genießen. Für die passende Atmosphäre sorgte ein DJ, der auf der Bühne für Stimmung sorgte.
5: Das ist halt so ein Zusammenkommen, ne? Es ist so dieses, die Leute aus dem Zoberberg kommen zusammen und im besten Fall einfach auch noch andere aus ganz Dessau. Es ist halt so ein, naja, ne? So ein schönes Zusammensein.
4: Ja.
5: Einfach, ne? Genau. Es ist schon sehr wichtig, definitiv, ja.
3: Der städtische Jugendclub bietet das ganze Jahr über vielfältige Freizeitangebote für Kinder und Jugendliche an. Die modern ausgestatteten Räumlichkeiten schaffen zahlreiche Möglichkeiten für Spiel, Kreativität und gemeinsame Aktivitäten. Dabei können die Jugendlichen selbst entscheiden, wie sie ihre Zeit im Club verbringen und aus den vielfältigen Angeboten frei wählen.
4: Also wir haben natürlich, die Bandbreite ist von einige kleinen Seniorengrüppchen, können sich hier regelmäßig treffen. Dann haben wir in der Schulzeit ab 14 Uhr hier immer geöffnet und haben regelmäßige Angebote wie zum Beispiel gesundes Kochen, wo wir hier gemeinsam Speisen herstellen. Dann haben wir Sportangebote, Spielangebote. Das ist immer sehr, sehr querbeet und natürlich auch situationsbedingt, welche Angaben die Kinder und Jugendlichen, welche Wünsche und Bedürfnisse da sind. Darauf reagieren wir auch.
5: Beschäftigt sind wir Mitarbeiter zu dritt, ne, mit unserer Leitung. Und wir beide als sozialpädagogische Mitarbeiter. Und hoffen einfach, dass das so bleibt eine Weile. Ne?
4: Ja.
5: Kommt immer gerne rum. Also jeder, der einfach interessiert ist an diesem Club, einfach was zu erleben oder generell mal zu gucken, wie sieht das Haus aus, was wird hier angeboten, einfach rumkommen. Ne? Wir haben halt immer von 14 bis 20 Uhr geöffnet, in den Ferien 13 bis 20 Uhr und jeder ist immer willkommen hier.
3: Auch im weiteren Jahresverlauf dürfen sich die Kinder und Jugendlichen auf zwei besondere Höhepunkte freuen. Mit einem großen Halloween-Spektakel und der traditionellen Jahresabschlussfeier stehen bereits die nächsten Veranstaltungen auf dem Programm.

0: Schön, dass Sie eingeschaltet haben und damit herzlich willkommen zur Donnerstagsausgabe der Zeitnah Nachrichten. Die Stadtwerke Dessau erneuern den Fernwärmeanschluss des Dessauer Rathauses. Dafür wird die Schlossstraße zwischen den Hausnummern 8 und 4 vom 10. bis voraussichtlich 21. August vollständig gesperrt. Grund für die Arbeiten sind Undichtigkeiten am bestehenden Anschluss. Die Maßnahme soll die langfristige Sicherheit der Fernwärmeversorgung gewährleisten. Während der Arbeiten wird die Wärmeversorgung des Rathauses voraussichtlich vom 12. bis zum 13. August unterbrochen. Auch der Busverkehr ist betroffen. Die Haltestelle Rathaus in der Multstraße kann während der Bauzeit nicht bedient werden. Fahrgäste werden gebeten, auf die Ersatzhaltestellen Bauhausmuseum, Georgenkirche sowie eine zusätzliche Haltestelle in der Askanischen Straße auszuweichen. Ein besonderer Abend in der Gartenträume-Lounge auf dem Dessauer Marktplatz erwartet die Gäste. Im Rahmen des Bauhaus-Sommers 2026 findet eine außergewöhnliche Silent-Party statt mit 3 Floors, 4 unterschiedlichen Musikrichtungen und unzähligen Möglichkeiten, die Nacht ganz nach den eigenen Vorlieben zu gestalten.
1: Am kommenden Wochenende steht ein ganz außergewöhnlicher Abend bevor. Der Dessauer Marktplatz wird sich in eine schwungvolle Partyzone verwandeln. Vorab informierten die Veranstalter Thorsten Ziegler und Olaf Bülow am 5. August über das bevorstehende Event und warum man sich keine Sorgen wegen zu lauter Musik mitten in der Innenstadt machen muss.
2: Ja, wir haben im Bauhaus-Sommerjahr 2026 nach interessanten Formaten geschaut und hatten seit längerem schon die Idee einer solchen Silent Party quasi auf dem Schirm und haben jetzt quasi die Gelegenheit beim Schopfe gepackt und nutzen das Bauhaus-Jubiläum in diesem Jahr, um dieses besondere, für Dessau auch sehr spezielle Format nun mal umsetzen zu können hier in der Gartenträume-Lounge.
1: Bei der Silent Party in der Gartenträume-Lounge erfolgt die Musikwiedergabe nicht über große Lautsprecher, sondern über kabellose Kopfhörer. Von außen wirkt die Veranstaltung daher zunächst ruhig. Mit dem Aufsetzen der Kopfhörer befinden sich die Gäste jedoch mittendrin im musikalischen Geschehen.
3: Das ist natürlich eine heiße Kiste, weil das macht richtig viel Spaß. Wer das einmal erlebt hat, der wird davon nicht wieder wegkommen, sondern es geht einfach nur um diese Kopfhörer. Das sind Kopfhörer, die schaltet man über einen bestimmten Schalter ein. Und dann gibt es 3 Farbenmöglichkeiten oder Farbmöglichkeiten, wo man umschalten kann. Und dann gibt es auch auf dieser Bühne in der Gartenlounge 3 DJs, die auch farblich markiert sind, sodass man selber entscheiden kann, welchen DJ man hören möchte, welche Musikrichtung man hören möchte. Also eigentlich selbsterklärend. Aber das Ganze erzählen wir natürlich an dem Abend nochmal extra. Da gibt es einen Pfand drauf, das heißt 20 Euro einfach mitbringen. Diese 20 Euro bekommt man wieder, wenn man die Kopfhörer abgibt. Und es kann ja sein, dass jemand vielleicht keine Lust hat und sagt, ach, das gefällt mir alles nicht hier heute, ich gebe die Kopfhörer wieder ab, bekomme meine 20 Euro zurück und hat der Nächste die Chance, eben auch die Kopfhörer sich auszuleihen.
1: Da Musikgeschmäcker unterschiedlich sind, erwartet die Besucher ein vielfältiges Musikprogramm mit verschiedenen Künstlern. So findet jeder die passende Musik.
3: Es wird verschiedene Musikrichtungen geben, also 30er, 40er Jahre. Dann wird es in diese ganz neue Musikschiene gehen. Und ich mache so diese Zwischengeschichte, also von 80er, 90er bis 2000er, so dass für jeden was dabei ist.
2: Mag sein, dass es befremdlich aussieht aus der Ferne. Aber schlussendlich kann man sich, wie gesagt, mit diesem Pfand für diese Party entscheiden, kann dann zwischen den Musikformaten wählen und haben da neben der Regionalität auch, wie gesagt, dem Bauhaus Rechnung getragen mit einem Shellac-Platten-DJ aus Berlin, mit Stefan Wuthe, der die gute alte Swing-Zeit bedienen wird, werden natürlich auch Salsa, Bachata, karibische Töne haben, werden mit Thorsten Ziegler die Charts bedienen und ganz wichtig, was das Lokalkolorit angeht,

0: mit dem New Kid e.V. DJs haben aus der alten Brauerei, die auch wirklich alle Zielgruppen, alle Gruppen in der Stadt ansprechen. Und mit Raxi Faxli, dem Nachtflugquartett und mit Orlando an den Percussion auch ein buntes Rahmenprogramm begleitend haben.
1: Die Silent Party findet am 8. August in der Gartenträume-Lounge am Dessauer Marktplatz statt. Die Ausgabe der Kopfhörer beginnt ab 18.30 Uhr und die Musik wird um 19 Uhr aufgedreht. Besucher sind herzlich eingeladen, einen abwechslungsreichen Musikabend in besonderer Atmosphäre zu erleben.
2: Für die Landtagswahl am 6. September haben sich bereits zahlreiche engagierte Wahlhelfer gemeldet. Das Wahlamt freut sich sehr über diese große Bereitschaft und Unterstützung. Um auch bei kurzfristigen Ausfällen gut vorbereitet zu sein, werden jetzt noch Reserve-Wahlhelfer für Dessau-Roßlau gesucht. Besonders willkommen sind Freiwillige, die sich vorstellen können, im Bedarfsfall die verantwortungsvolle Aufgabe eines Wahlvorstehers zu übernehmen. Reserve-Wahlhelfer halten sich am Wahltag für einen möglichen Einsatz bereit und springen kurzfristig ein, wenn ein Wahlvorstand Unterstützung benötigt. Wer Interesse an der Tätigkeit als Wahlvorsteher hat, kann sich auf Wunsch vorab schulen lassen. Die notwendigen Unterlagen werden rechtzeitig zur Vorbereitung bereitgestellt. Vorkenntnisse sind nicht erforderlich. Weitere Informationen und die Möglichkeit zur Anmeldung gibt es auf der Homepage der Stadt. Im Jahr 2022 übernahm Dimitrios Mitsis die erste Mannschaft des SV Dessau 05 als Cheftrainer. Seit seinem Amtsantritt im Schillerpark hat er gemeinsam mit seinem Team sowohl Erfolge gefeiert als auch herausfordernde Phasen gemeistert. Mit großer Leidenschaft, Beharrlichkeit und Überzeugung hat Mitsis die Entwicklung der Mannschaft maßgeblich geprägt und entscheidend vorangetrieben. Der bislang größte Erfolg seiner Amtszeit war der Gewinn der Vizemeisterschaft in der Verbandsliga in der Saison 25/26. Nun ist klar, Dimitrios Mitsis wird den Weg des SV Dessau 05 auch in den kommenden Jahren weiter mitgestalten. Am 31. August verlängerte der Verein den Vertrag mit dem Cheftrainer vorzeitig bis 2028.
3: Der SV Dessau 05 befindet sich derzeit mitten in der Vorbereitung auf die neue Spielzeit. Anfang August startet der Traditionsverein aus der Bauhausstadt in seine inzwischen 14. Saison in der Verbandsliga Sachsen-Anhalt. Nur wenige Tage vor dem Saisonauftakt setzt der Verein ein deutliches Zeichen für Kontinuität. Der Vertrag von Cheftrainer Dimitrios Mitsis wurde vorzeitig in Beisammensein mit Vereinspräsident Matthias Tamm bis 2028 verlängert. Eine Entscheidung, die dem Verein aus der Bauhausstadt sehr leicht fiel.
4: Ja, weil wir absolut zufrieden sind mit seiner Arbeit in den letzten Jahren sowieso, aber auch jetzt gerade im letzten Jahr, wo wir ja Vizelandesmeister, das war ein toller Erfolg. Und nein, ja, es gibt eigentlich für uns jetzt eigentlich keinen Besseren, der das so gut hinkriegt, auch die Arbeit mit den jungen Spielern und jetzt die alten Erfahrenen zu integrieren, das hat er prima hingekriegt. Und ja, ich weiß, es wird ja immer gesprochen, Aufstieg und so. Klar werden wir versuchen, da mit zu spielen, das natürlich vielleicht auch zu schaffen. Aber ein Grund war schon auch, dass wir da so ein bisschen auch zeigen wollten, wir planen langfristiger, egal in welcher Liga. Und ja, wäre schön, wenn es klappt. Aber wenn nicht, ist das für uns auch keine Geschichte, da am Trainer zu zweifeln. Bis 28 haben wir das jetzt gemacht und ja, wir sind ja im Amateurbereich, da macht man jetzt nicht so langfristige Verträge, man weiß nie, was ist, aber das hat nur mit ganz normalen Abläufen zu tun und nö, das, also für uns war das schön, dass er das auch will und wir sind da in jeder Hinsicht voll zufrieden und ich glaube, die Spieler auch, wenn man die mal fragt, da wird eigentlich, glaube ich, auch nur positive Resonanz kommen.
3: Natürlich war auch Cheftrainer Dimitrios Mitsis sehr erfreut darüber, dass der Verein ihm auch weiterhin das Vertrauen schenken wird.
5: Also ich bin einfach sehr zufrieden und sehr froh. Mein Vertrag vorzeitig zu verlängern. Für mich persönlich und als Trainer, das hilft mir viel, diese Vertrauen von dem Verein zu haben. Motiviert mich noch mehr von meiner Aufgabe. Ich denke, das ist auch ein Zeichen für unser Umfeld und das zeigt auch

0: wie wir arbeiten, dass wir langfristig arbeiten und nicht nur auf eine Saison konzentrieren. Und ja, das freut mich und das zeigt auch, dass wir auch diese Vision oder das gleiche Vision für die Zukunft haben.
1: Seit seinem Amtsantritt im Schillerpark im Jahr 2022 hatte Dimitrios Mitsis gemeinsam mit seiner Mannschaft sowohl sportliche Erfolge gefeiert als auch schwierige Phasen gemeistert. Der größte Erfolg bisher war die Vizemeisterschaft in der vergangenen Spielzeit. Wie blickt aber der Cheftrainer persönlich auf seine Zeit beim SV Dessau 05?
0: Bei den ersten Gesprächen, also vor meinem Beginn als Trainer hier, war die Ziele, dass wir mehr Regionalität in den Verein bringen, mehr Regionalspieler haben, mehr einen Fokus mehr auf unseren eigenen Nachwuchs haben und langsam die Mannschaft oder entwickeln für ein Top-Verbandsliga-Team. Das haben wir, denke ich, über die Jahre geschafft. Wir haben über 16 junge Spieler in den letzten 4,5 Jahren, die haben bei uns Debüt in der Verbandsliga gekriegt. Viele von denen kann man immer bei unserer Startelf sehen. Man sieht auch in der letzten Saison, wir haben das auch gemacht, wo wir Zweite waren. Und ja, also ich freue mich. Ich denke, wir sind auf gutem Weg und das ist unser Weg auch für die Zukunft. Also wir wollen weiter gut Fußball spielen, wir wollen weiter viele Nachwuchsspieler integrieren, wir wollen weiter ein Team haben, die Verbindung mit dieser Region hat.
1: Die Vorbereitung ist bereits abgeschlossen. In den vergangenen 3 Wochen hat der Verein 6 Testspiele absolviert und konnte nicht nur die ersten Erkenntnisse gewinnen, sondern auch Abläufe festigen und sich gezielt auf die bevorstehenden Aufgaben in der Verbandsliga Sachsen-Anhalt vorbereiten.
0: Das ist zeitlich eine nicht so einfache Vorbereitung. Also unser letztes offizielles Spiel war am 19. Juni. Wir sind wieder gestartet mit Vorbereitung am 17. Juli. Das ist nicht einen Monat. Wir haben schon 5 Testspiele absolviert innerhalb 14 Tage. Also das ist viel, aber ich bin zufrieden. Wir haben viele Spieler genutzt, auch viele junge Spieler, auch zwei von unserer U19-Kader. Das hat uns geholfen, mit Belastung zu steuern. Ich denke, ich bin sehr zufrieden insgesamt mit Teilen von diesen Spielen. Ich meine, mit der Intensität, mit unserer Pressing, unserer Gegenpressing-Phase. Aber klar, es ist noch früh. Unser Ziel ist, am 8. August bereit zu sein. Und am Ende, wir sind in einer Liga, wo wir starten in August und wir spielen bis Juni. Das ist kein Sprint, das wird ein Marathon.
1: Trotz der Vizemeisterschaft und der Favoritenrolle in der neuen Saison schaute Dimitrios Mitsis demütig auf die kommende Spielzeit.
0: Wir starten mit 0 Punkten, wie alle Teams. Aber natürlich, wir waren letzte Saison Zweite und wir wollen uns nicht schlechter diese Saison machen. Aber für mich persönlich, ich wünsche, dass wir alle gesund bleiben. Wir haben viel Qualität, das wissen wir. Und wir müssen demütig bleiben, sehr, sehr hart arbeiten. Und ja, dann ist alles möglich.
1: Das erste Pflichtspiel der neuen Saison bestreitet der SV Dessau 05 am 8. August. Zum Auftakt der Verbandsliga Sachsen-Anhalt empfangen die 05er im heimischen Stadion am Schillerpark den SV 1890 Westerhausen. Der Anpfiff erfolgt um 12.30 Uhr.
2: Ein 35-Jähriger hat am Dienstagmorgen im Hauptbahnhof Dessau für einen Polizeieinsatz gesorgt. Der alkoholisierte Mann beleidigte und störte Beamte, verweigerte zunächst seine Personalien und

0: Leistete Widerstand bei der Kontrolle. Erst nach dem Einsatz von Handfesseln beruhigte er sich. Ein Atemalkoholtest ergab 2,89 Promille. Nur rund 2 Stunden später soll der Mann während einer Zugfahrt nach Halle einen Mitreisenden mit einer Geldbörse ins Gesicht geschlagen haben, nachdem dieser ihn zur Ruhe aufgefordert hatte. Die Bundespolizei ermittelt nun wegen Widerstands gegen Vollstreckungsbeamte und Körperverletzung. Damit sind wir am Ende unserer Donnerstagsausgabe der Zeitnah Nachrichten. Wir schauen jetzt noch auf das Wetter und auf die Meldungen aus der Region. Am Freitag um 18 Uhr melden wir uns dann wieder mit aktuellen Meldungen wieder. Bis dahin, machen Sie es gut und auf Wiedersehen.
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3: Am Freitag zeigt sich das Wetter freundlich mit einem Mix aus Sonne und lockeren Wolken. Die Temperaturen steigen im Tagesverlauf auf bis zu 23 Grad. In den Abendstunden bleibt es wechselnd bewölkt und trocken. Ein schwacher bis mäßiger Wind sorgt mit Böen zwischen 8 und 24 km/h zeitweise für etwas Bewegung in der Luft. In der Nacht gehen die Temperaturen auf etwa 13 Grad zurück.
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3: Aus unscheinbaren Mikroalgen sollen Lebensmittel, neue Werkstoffe und sogar Alternativen zu Erdöl entstehen. Damit die Forschung daran weiter wachsen kann, investiert Sachsen-Anhalt gemeinsam mit Bund und Europäischer Union Millionen in den Standort Köthen. Allein das neue Mitteldeutsche Algenzentrum wird mit rund 32 Millionen Euro gefördert. Hinzu kommen weitere Mittel für 2 Forschungsprojekte.
5: Ist schon seit Jahrzehnten das Zentrum der Algenforschung, man muss wohl sagen der deutschen Algenforschung. Und mit den Mitteln, die wir jetzt hier investieren, zum Teil aus dem Sondervermögen Infrastruktur für den Aufbau des Mitteldeutschen Algenzentrums, zum Teil auch noch Mittel des Landes und der Europäischen Union für ganz konkrete Forschungsprojekte, setzen wir weiter auf diese Zukunftstechnologie Algenforschung, etwas, was Köthen ohne Frage ausmacht, und da komme ich gern vorbei.
3: Die Hochschule Anhalt beschäftigt sich bereits seit rund 25 Jahren mit Mikroalgen. Was einst als Grundlagenforschung begann, entwickelte sich zunehmend zu einem internationalen Zukunftsmarkt. Mit dem neuen Zentrum sollen Forschungsergebnisse künftig schneller in die industrielle Anwendung gelangen.
6: Also vor 25 Jahren, wo die Forschung hier auch in Köthen und vielleicht auch in anderen Standorten der Welt mit Mikroalgen losging, war es ja eher so ein Randthema. Man hat mal geschaut, was ist da überhaupt möglich, hat Grundlagenforschungsthemen durchgeführt. Und wenn man, wie gesagt, jetzt auch den industriellen Markt anschaut, reden wir da über einen Milliardenmarkt, der entstanden ist, wo Produkte, Ernährungsmittel, also alle, die so Omega-Fett-3-Fettsäuren kaufen, also so ein Nahrungsergänzungsmittel, die sind alle aus Algen hergestellt. Es gibt mittlerweile sehr viele Lebensmittel zugelassen. zugelassene Produkte, Kosmetik, Pharma, einige, die im Zulassungsprozess sind. Und bis hin auch zu Produkten, um Erdöl zu ersetzen. Und damit ist sozusagen aus einem reinen Forschungsthema mittlerweile ein industrielles Thema geworden. Unser Standort hier im Bereich Mikroalgenbiotechnologie ist gewachsen, aber der ist sozusagen in seiner Laboratmosphäre oder Umgebung jetzt auch ein bisschen an Grenzen gestoßen. Und mit diesem Neubau hat man natürlich dann auch völlig neue Möglichkeiten, auch sozusagen die industrielle Skalierung, die dann auch größere Anlagen benötigt, dann auch umzusetzen.
3: Im neuen Algenzentrum sollen künftig leistungsfähige Algenstämme entwickelt und in größerem Maßstab kultiviert werden. Ziel ist es, nachhaltige Rohstoffe für Industrie und Wirtschaft bereitzustellen und fossile Ressourcen zu ersetzen.
7: Ich brauche nicht zu erwähnen, dass Erdöl die wichtigste Basis für alle möglichen Alltagsprodukte ist. Wir brauchen also dringend Öl. Allerdings muss von vornherein klar sein, dass das Öl aus Algen aktuell viel zu kostbar ist, um es zu verbrennen. Auch wenn wir mit unserer Technologie teure Prozessschritte einsparen können, ist das noch nicht so billig zu haben. Das ist noch ein weiter Weg, wie wir momentan Erdöl gewinnen. Aber wir müssen jetzt in die Zukunft denken. Wir sehen unser Öl zum Beispiel als Grundlage für Feinchemikalien, als Grundlage für die Gewinnung von Schmiermitteln oder als Hydrophobizitätsmittel. Also es gibt ganz viele Anwendungsbereiche. Oder ein weiteres spannendes Forschungsgebiet sind die Gewinnung von Biokunststoffen mithilfe von Algen, also biologisch abbaubaren Kunststoffen. Wir kennen die Plastikberge. Wir brauchen in bestimmten Bereichen biologisch abbaubare Kunststoffe.
3: Mit dem neuen Mitteldeutschen Algenzentrum baut die Hochschule Anhalt ihre internationale Spitzenposition in die Algenbiotechnologie weiter aus. Gleichzeitig stärkt die Investition den Forschungsstandort Köthen und soll langfristig neue Kooperationen mit Unternehmen sowie zusätzliche Arbeitsplätze in der Region schaffen. Sie sind der Höhepunkt einer dreijährigen Ausbildung, die Gesellenstücke der angehenden Tischler. 8 Prüfungsarbeiten sind derzeit im Stadtlabor in der Lutherstadt Wittenberg zu sehen. Die Ausstellung zeigt nicht nur das handwerkliche Können der Nachwuchstischler, sondern soll auch Lust auf eine Ausbildung im Handwerk machen.
8: Jedes Handwerksunternehmen sucht guten Nachwuchs und deswegen ist es wichtig, auch zu zeigen, was das Handwerk macht, was man als Tischler macht, was man hier für Dinge lernt, die man dann natürlich sowohl im privaten, aber auch im beruflichen sehr gut nutzen kann.
3: Entstanden sind ganz unterschiedliche Möbelstücke, vom Schreibtisch bis zum aufwendig gestalteten Schrank. Was gebaut wird, entscheiden die Prüflinge selbst. Die Anforderungen an Planung und Umsetzung sind dabei hoch.
9: Wir machen ja im Tischlerhandwerk eine Zwischenprüfung. Das heißt, die Lehrlinge werden getestet oder können sich selber testen, wie weit sie denn sind im praktischen wie im theoretischen Teil. Die Zwischenprüfung hat keine Bewertungsgrundlage. Es ist nur jetzt eine reine Geschichte, dass der Lehrling prüfen kann, was muss ich noch tun. Und dann hat er die Aufgabe, ich sage, diese Kenntnisprüfung zu absolvieren, die Arbeitsprobe zu absolvieren, das ist ein extra Teil, und die Gesellenstücke zu entwerfen und vorzustellen der Prüfungskommission. Und dann werden die ausgewertet und genehmigt. Und dann dürfen die Prüflinge, ich sage, die Gesellenstücke bauen. Und jeder darf bauen, was er möchte. Also irgendwo, da ist nichts vorgegeben. Sie haben wirklich freie Hände in der Gestaltung. Und wenn ich das jetzt hier sehe, die Vielfalt, ich sage irgendwo dort, das sieht man wirklich auch nur einmal. Bei einer nächsten Prüfung ist das schon da ganz was anderes und wieder was Schönes. Ich war die ganzen Jahrzehnte eigentlich nur begeistert über die Stücke, die, ich sage, dann bei der Prüfung zur Abnahme dastehen. Also es war immer, ich sage, zu 95% sehenswert.
3: Für die Fertigung bleiben den Auszubildenden je nach Werkstück bis zu 100 Arbeitsstunden. Neben Präzision sind dabei vor allem Kreativität und eine gute Planung gefragt.
10: Ich habe einen Schreibtisch gefertigt, der eigentlich Verstaumöglichkeit bietet, vor allem rechts in der Klappe und links im Schubkasten. Vorne habe ich Griffmulden eingefräst, die eine Inlay aus Linoleum haben und oben halt eine Beschichtung auf der Platte mit Linoleum.
3: Mit der Ausstellung möchte die Stadt gemeinsam mit der Tischlerinnung zeigen, welche Möglichkeiten das Handwerk bietet. Denn qualifizierter Nachwuchs wird in den Betrieben weiterhin dringend gesucht. Gleichzeitig erhalten die Besucher einen Einblick in die Vielfalt und Qualität der Tischlerausbildung in der Region.
11: Spiel, Spaß und Musik sorgten am 31. Juli für eine sommerliche Atmosphäre im Jugendclub Zoberberg. Beim Sommerfest erwartete die großen und kleinen Gäste ein abwechslungsreiches Programm mit Mitmachaktionen, musikalischer Unterhaltung sowie vielen Möglichkeiten für Begegnungen und gemeinsame Erlebnisse.
12: Heute hoffen wir natürlich, dass es uns gelingt, einige hier auch aus dem Wohngebiet zu uns zu locken, mit Familien und Kindern, so aus der Nachbarschaft. Wir werden sehen, wie es uns gelingt, hier mit Wasserspielen, auch für Jüngere.
13: Ansonsten natürlich Speis und Trank. Ne? Wir werden nachher den Grill anschmeißen. Es gibt Getränke, es gibt Kuchen. Und ich denke, da ist für das leibliche Wohl auf jeden Fall gesorgt. Ja.
11: Neben den zahlreichen Mitmachangeboten wartete ein besonderes Highlight auf die Gäste. An einer Cocktailbar wurden frisch gemixte, alkoholfreie Cocktails angeboten, was eine willkommene Erfrischung bei den sommerlich heißen Temperaturen war. Aus einer abwechslungsreichen Getränkekarte konnten die durstigen Besucher ihren Favoriten auswählen und diesen entweder im Garten oder in angenehmen kühlen Schatten des Gebäudes genießen. Für die passende Atmosphäre sorgte ein DJ, der auf der Bühne für Stimmung sorgte.
13: Das ist halt so ein Zusammenkommen, ne? Es ist so dieses, die Leute aus dem Zoberberg kommen zusammen und im besten Fall einfach auch noch andere aus ganz Dessau. Es ist halt so ein, so ein schönes Zusammensein.
12: Ja.
13: Einfach, ne? Genau. Es ist schon sehr wichtig, definitiv, ja.
11: Der städtische Jugendclub bietet das ganze Jahr über vielfältige Freizeitangebote für Kinder und Jugendliche an. Die modern ausgestatteten Räumlichkeiten schaffen zahlreiche Möglichkeiten für Spiel, Kreativität und gemeinsame Aktivitäten. Dabei können die Jugendlichen selbst entscheiden, wie sie ihre Zeit im Club verbringen und aus den vielfältigen Angeboten frei wählen.
12: Also wir haben natürlich, die Bandbreite ist von kleinen Seniorengrüppchen, können sich hier regelmäßig treffen. Dann haben wir in der Schulzeit ab 14 Uhr hier immer geöffnet und haben regelmäßige Angebote wie zum Beispiel gesundes Kochen, wo wir hier gemeinsam Speisen herstellen. Dann haben wir Sportangebote, Spielangebote. Das ist immer sehr, sehr querbeet und natürlich auch situationsbedingt. Welche Angaben die Kinder und Jugendlichen, welche Wünsche und Bedürfnisse da sind. Darauf reagieren wir auch.
13: Beschäftigt sind wir Mitarbeiter zu dritt, ne, mit unserer Leitung. Und wir beide als sozialpädagogische Mitarbeiter. Und hoffen einfach, dass das so bleibt eine Weile. Ne?
12: Ja.
13: Kommt immer gerne rum. Also jeder, ja, der einfach interessiert ist an diesem Club, einfach was zu erleben oder generell mal zu gucken, wie sieht das Haus aus, was wird dir angeboten, einfach rumkommen. Ne? Wir haben halt immer von 14 bis 20 Uhr geöffnet, in den Ferien 13 bis 20 Uhr und jeder ist immer willkommen hier.
11: Auch im weiteren Jahresverlauf dürfen sich die Kinder und Jugendlichen auf zwei besondere Höhepunkte freuen. Mit einem großen Halloween-Spektakel und der traditionellen Jahresabschlussfeier stehen bereits die nächsten Veranstaltungen auf dem Programm.

0: Schön, dass Sie eingeschaltet haben und damit herzlich willkommen zur Donnerstagsausgabe der Zeitnah Nachrichten. Die Stadtwerke Dessau erneuern den Fernwärmeanschluss des Dessauer Rathauses. Dafür wird die Schlossstraße zwischen den Hausnummern 8 und 4 vom 10. bis voraussichtlich 21. August vollständig gesperrt. Grund für die Arbeiten sind Undichtigkeiten am bestehenden Anschluss. Die Maßnahme soll die langfristige Sicherheit der Fernwärmeversorgung gewährleisten. Während der Arbeiten wird die Wärmeversorgung des Rathauses voraussichtlich vom 12. bis zum 13. August unterbrochen. Auch der Busverkehr ist betroffen. Die Haltestelle Rathaus in der Multstraße kann während der Bauzeit nicht bedient werden. Fahrgäste werden gebeten, auf die Ersatzhaltestellen Bauhaus Museum, Georgenkirche sowie eine zusätzliche Haltestelle in der Askanischen Straße auszuweichen. Ein besonderer Abend in der Gartenträume-Lounge auf dem Dessauer Marktplatz erwartet die Gäste. Im Rahmen des Bauhaus-Sommers 2026 findet eine außergewöhnliche Silent-Party statt mit 3 Floors, 4 unterschiedlichen Musikrichtungen und unzähligen Möglichkeiten, die Nacht ganz nach den eigenen Vorlieben zu gestalten.
1: Am kommenden Wochenende steht ein ganz außergewöhnlicher Abend bevor. Der Dessauer Marktplatz wird sich in eine schwungvolle Partyzone verwandeln. Vorab informierten die Veranstalter Thorsten Ziegler und Olaf Bülow am 5. August über das bevorstehende Event und warum man sich keine Sorgen wegen zu lauter Musik mitten in der Innenstadt machen muss.
2: Ja, wir haben im Bauhaus-Sommerjahr 2026 nach interessanten Formaten geschaut und hatten seit längerem schon die Idee einer solchen Silent Party quasi auf dem Schirm und haben jetzt quasi die Gelegenheit beim Schopfe gepackt und nutzen das Bauhaus-Jubiläum in diesem Jahr, um dieses besondere, für das auch sehr spezielle Format nun mal umsetzen zu können hier in der Gartenträume-Lounge.
1: Bei der Silent Party in der Gartenträume-Lounge erfolgt die Musikwiedergabe nicht über große Lautsprecher, sondern über kabellose Kopfhörer. Von außen wirkt die Veranstaltung daher zunächst ruhig. Mit dem Aufsetzen der Kopfhörer befinden sich die Gäste jedoch mittendrin im musikalischen Geschehen.
3: Das ist natürlich eine heiße Kiste, weil das macht richtig viel Spaß. Wer das einmal erlebt hat, der wird davon nicht wieder wegkommen, sondern es geht einfach nur um diese Kopfhörer. Das sind Kopfhörer, die schaltet man über einen bestimmten Schalter ein. Und dann gibt es 3 Farbenmöglichkeiten oder Farbmöglichkeiten, wo man umschalten kann. Und dann gibt es auch auf dieser Bühne in der Gartenlounge 3 DJs, die auch farblich markiert sind, sodass man selber entscheiden kann, welchen DJ man hören möchte, welche Musikrichtung man hören möchte. Also eigentlich selbsterklärend. Aber das Ganze erzählen wir natürlich an dem Abend nochmal extra. Da gibt es einen Pfand drauf, das heißt 20 Euro einfach mitbringen. Diese 20 Euro bekommt man wieder, wenn man die Kopfhörer abgibt. Und es kann ja sein, dass jemand vielleicht keine Lust hat und sagt, ach, das gefällt mir alles nicht hier heute, ich gebe die Kopfhörer wieder ab, bekomme meine 20 Euro zurück und hat der Nächste die Chance, eben auch die Kopfhörer sich auszuleihen.
1: Da Musikgeschmäcker unterschiedlich sind, erwartet die Besucher ein vielfältiges Musikprogramm mit verschiedenen Künstlern. So findet jeder die passende Musik.
3: Es wird verschiedene Musikrichtungen geben, also 30er, 40er Jahre. Dann wird es in diese ganz neue Musikschiene gehen. Und ich mache so diese Zwischengeschichte, also von 80er, 90er bis 2000er, so dass für jeden was dabei ist.
2: Mag sein, dass es befremdlich aussieht aus der Ferne, aber schlussendlich kann man sich, wie gesagt, mit diesem Pfand für diese Party entscheiden, kann dann zwischen den Musikformaten wählen und haben da neben der Regionalität auch, wie gesagt, dem Bauhaus Rechnung getragen mit einem Shellac-Platten-DJ aus Berlin, mit Stefan Wuthe, der die gute alte Swing-Zeit bedienen wird. Werden natürlich auch Salsa, Bachata, karibische Töne haben, werden mit Thorsten Ziegler die Charts bedienen und ganz wichtig, was das Lokalkolorit angeht, mit dem New Kid e.V. DJs haben aus der alten Brauerei, die auch wirklich alle Zielgruppen, alle Gruppen in der Stadt ansprechen und mit Raxi Faxli, dem Nachtflugquartett und mit Orlando an den Percussion auch ein buntes Rahmenprogramm begleitend haben.
1: Die Silent Party findet am 8. August in der Gartenträume-Lounge am Dessauer Marktplatz statt. Die Ausgabe der Kopfhörer beginnt ab 18.30 Uhr und die Musik wird um 19 Uhr aufgedreht. Besucher sind herzlich eingeladen, einen abwechslungsreichen Musikabend in besonderer Atmosphäre zu erleben.
0: Für die Landtagswahl am 6. September haben sich bereits zahlreiche engagierte Wahlhelfer gemeldet. Das Wahlamt freut sich sehr über diese große Bereitschaft und Unterstützung. Um auch bei kurzfristigen Ausfällen gut vorbereitet zu sein, werden jetzt noch Reserve-Wahlhelfer für Dessau-Roßlau gesucht. Besonders willkommen sind Freiwillige, die sich vorstellen können, im Bedarfsfall die verantwortungsvolle Aufgabe eines Wahlvorstehers zu übernehmen. Reserve-Wahlhelfer halten sich am Wahltag für einen möglichen Einsatz bereit und springen kurzfristig ein, wenn ein Wahlvorstand Unterstützung benötigt. Wer Interesse an der Tätigkeit als Wahlvorsteher hat, kann sich auf Wunsch vorab schulen lassen. Die notwendigen Unterlagen werden rechtzeitig zur Vorbereitung bereitgestellt. Vorkenntnisse sind nicht erforderlich. Weitere Informationen und die Möglichkeit zur Anmeldung gibt es auf der Homepage der Stadt. Im Jahr 2022 übernahm Dimitrios Mitsis die erste Mannschaft des SV Dessau 05 als Cheftrainer. Seit seinem Amtsantritt im Schillerpark hat er gemeinsam mit seinem Team sowohl Erfolge gefeiert als auch herausfordernde Phasen gemeistert. Mit großer Leidenschaft, Beharrlichkeit und Überzeugung hat Mitsis die Entwicklung der Mannschaft maßgeblich geprägt und entscheidend vorangetrieben. Der bislang größte Erfolg seiner Amtszeit war der Gewinn der Vizemeisterschaft in der Verbandsliga in der Saison 25/26. Nun ist klar, Dimitrios Mitsis wird den Weg des SV Dessau 05 auch in den kommenden Jahren weiter mitgestalten. Am 31. August verlängerte der Verein den Vertrag mit dem Cheftrainer vorzeitig bis 2028.
4: Der SV Dessau 05 befindet sich derzeit mitten in der Vorbereitung auf die neue Spielzeit. Anfang August startet der Traditionsverein aus der Bauhausstadt in seine inzwischen 14. Saison in der Verbandsliga Sachsen-Anhalt. Nur wenige Tage vor dem Saisonauftakt setzt der Verein ein deutliches Zeichen für Kontinuität. Der Vertrag von Cheftrainer Dimitrios Mitsis wurde vorzeitig in Beisammensein mit Vereinspräsident Matthias Tamm bis 2028 verlängert. Eine Entscheidung, die dem Verein aus der Bauhausstadt sehr leicht fiel.
5: Ja, weil wir absolut zufrieden sind mit seiner Arbeit in den letzten Jahren sowieso, aber auch jetzt gerade im letzten Jahr, wo wir ja Vizelandesmeister, das war ein toller Erfolg. Und nein, ja, es gibt eigentlich für uns jetzt eigentlich keinen Besseren, der das so gut hinkriegt, auch die Arbeit mit den jungen Spielern und jetzt die alten Erfahrenen zu integrieren, das hat er prima hingekriegt. Und ja, ich weiß, es wird ja immer gesprochen, Aufstieg und so. Klar werden wir versuchen, da mit zu spielen, das natürlich vielleicht auch zu schaffen. Aber ein Grund war schon auch, dass wir da so ein bisschen auch zeigen wollten, wir planen langfristiger, egal in welcher Liga. Und ja, wäre schön, wenn es klappt. Aber wenn nicht, ist das für uns auch keine Geschichte, da am Trainer zu zweifeln. Bis 28 haben wir das jetzt gemacht und ja, wir sind ja im Amateurbereich, da macht man jetzt nicht so langfristige Verträge, man weiß nie, was ist, aber das hat nur mit ganz normalen Abläufen zu tun und nö, das, also für uns war das schön, dass er das auch will und wir sind da in jeder Hinsicht voll zufrieden und ich glaube, die Spieler auch, wenn man die mal fragt, da wird eigentlich, glaube ich, auch nur positive Resonanz kommen.
4: Natürlich war auch Cheftrainer Dimitrios Mitsis sehr erfreut darüber, dass der Verein ihm auch weiterhin das Vertrauen schenken wird.
6: Also ich bin einfach sehr zufrieden und sehr froh. Mein Vertrag vorzeitig zu verlängern, für mich persönlich und als Trainer, das hilft mir viel, diese Vertrauen von dem Verein zu haben, motiviert mich noch mehr von meiner Aufgabe. Ich denke, das ist auch ein Zeichen für unser Umfeld und das zeigt auch alle, wie wir arbeiten, dass wir langfristig arbeiten und nicht nur auf eine Saison konzentrieren. Und ja, das freut mich und das zeigt auch, dass wir auch diese Vision, die, oder das gleiche Vision für die Zukunft haben.
4: Seit seinem Amtsantritt im Schillerpark im Jahr 2022 hatte Dimitrios Mitsis gemeinsam mit seiner Mannschaft sowohl sportliche Erfolge gefeiert als auch schwierige Phasen gemeistert. Der größte Erfolg bisher war die Vizemeisterschaft in der vergangenen Spielzeit. Wie blickt aber der Cheftrainer persönlich auf seine Zeit beim SV Dessau 05?
6: Bei den ersten Gesprächen, also vor meinem Beginn als Trainer hier, war die Ziele, dass wir mehr Regionalität in den Verein bringen, mehr Regionalspieler haben, mehr einen Fokus mehr auf unser eigenen Nachwuchs haben und langsam die Mannschaft oder entwickeln für ein Top-Verbandsliga-Team. Das haben wir, denke ich, über die Jahre geschafft. Wir haben über 16 junge Spieler in den letzten 4,5 Jahren, die haben bei uns Debüt in der Verbandsliga gekriegt. Viele von denen kann man immer bei unserer Startelf sehen. Man sieht auch in der letzten Saison, wir haben das auch gemacht, wo wir Zweite waren. Und ja, also ich freue mich, ich denke, wir sind auf gutem Weg und das ist unser Weg auch für die Zukunft. Also wir wollen weiter gut Fußball spielen, wir wollen weiter viele Nachwuchsspieler integrieren, wir wollen weiter ein Team haben, die Verbindung mit dieser Region hat.
4: Die Vorbereitung ist bereits abgeschlossen. In den vergangenen 3 Wochen hat der Verein 6 Testspiele absolviert und konnte nicht nur die ersten Erkenntnisse gewinnen, sondern auch Abläufe festigen und sich gezielt auf die bevorstehenden Aufgaben in der Verbandsliga Sachsen-Anhalt vorbereiten.
6: Das ist zeitlich eine nicht so einfache Vorbereitung. Also unser letztes offizielles Spiel war am 19. Juni. Wir sind wieder gestartet mit Vorbereitung am 17. Juli. Das ist nicht einen Monat. Wir haben schon 5 Testspiele absolviert innerhalb 14 Tage. Also das ist viel, aber ich bin zufrieden. Wir haben viele Spieler genutzt, auch viele junge Spieler, auch zwei von unserer U19-Kader. Das hat uns geholfen, mit Belastung zu steuern. Ich denke, ich bin sehr zufrieden insgesamt mit Teilen von diesen Spielen. Ich meine mit der Intensität, mit unserer Pressing, unserer Gegenpressing-Phase. Aber klar, es ist noch früh. Unser Ziel ist, am 8. August bereit zu sein. Und am Ende, wir sind in einer Liga, wo wir starten im August und wir spielen bis Juni. Das ist kein Sprint, das wird ein Marathon.
4: Trotz der Vizemeisterschaft und der Favoritenrolle in der neuen Saison schaut Dimitrios Mitsis demütig auf die kommende Spielzeit.
6: Wir starten mit 0 Punkte, wie alle Teams. Aber natürlich, wir waren letzte Saison Zweite und wir wollen uns nicht schlechter diese Saison machen. Aber für mich persönlich, ich wünsche, dass wir alle gesund bleiben. Wir haben viel Qualität, das wissen wir. Und wir müssen demütig bleiben, sehr, sehr hart arbeiten. Und ja, dann ist alles möglich.
4: Das erste Pflichtspiel der neuen Saison bestreitet der SV Dessau 05 am 8. August. Zum Auftakt der Verbandsliga Sachsen-Anhalt empfangen die 05er im heimischen Stadion am Schillerpark den SV 1890 Westerhausen. Der Anpfiff erfolgt um 12.30 Uhr.
0: Ein 35-Jähriger hat am Dienstagmorgen im Hauptbahnhof Dessau für einen Polizeieinsatz gesorgt. Der alkoholisierte Mann beleidigte und störte Beamte, verweigerte zunächst seine Personalien und Leistungen.

0: leistete Widerstand bei der Kontrolle. Erst nach dem Einsatz von Handfesseln beruhigte er sich. Ein Atemalkoholtest ergab 2,89 Promille. Nur rund 2 Stunden später soll der Mann während einer Zugfahrt nach Halle einen Mitreisenden mit einer Geldbörse ins Gesicht geschlagen haben, nachdem dieser ihn zur Ruhe aufgefordert hatte. Die Bundespolizei ermittelt nun wegen Widerstands gegen Vollstreckungsbeamte und Körperverletzung. Damit sind wir am Ende unserer Donnerstagsausgabe der Zeitnah Nachrichten. Wir schauen jetzt noch auf das Wetter und auf die Meldungen aus der Region. Am Freitag um 18 Uhr melden wir uns dann wieder mit aktuellen Meldungen wieder. Bis dahin, machen Sie es gut und auf Wiedersehen.
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3: Am Freitag zeigt sich das Wetter freundlich mit einem Mix aus Sonne und lockeren Wolken. Die Temperaturen steigen im Tagesverlauf auf bis zu 23 Grad. In den Abendstunden bleibt es wechselnd bewölkt und trocken. Ein schwacher bis mäßiger Wind sorgt mit Böen zwischen 8 und 24 km/h zeitweise für etwas Bewegung in der Luft. In der Nacht gehen die Temperaturen auf etwa 13 Grad zurück.
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3: Aus unscheinbaren Mikroalgen sollen Lebensmittel, neue Werkstoffe und sogar Alternativen zu Erdöl entstehen. Damit die Forschung daran weiter wachsen kann, investiert Sachsen-Anhalt gemeinsam mit Bund und Europäischer Union Millionen in den Standort Köthen. Allein das neue Mitteldeutsche Algenzentrum wird mit rund 32 Millionen Euro gefördert. Hinzu kommen weitere Mittel für 2 Forschungsprojekte.
5: Ist schon seit Jahrzehnten das Zentrum der Algenforschung, man muss wohl sagen der deutschen Algenforschung. Und mit den Mitteln, die wir jetzt hier investieren, zum Teil aus dem Sondervermögen Infrastruktur für den Aufbau des Mitteldeutschen Algenzentrums, zum Teil auch noch Mittel des Landes und der Europäischen Union für ganz konkrete Forschungsprojekte, setzen wir weiter auf diese Zukunftstechnologie, Algenforschung, etwas, was Köthen ohne Frage ausmacht. Und da komme ich gern vorbei.
3: Die Hochschule Anhalt beschäftigt sich bereits seit rund 25 Jahren mit Mikroalgen. Was einst als Grundlagenforschung begann, entwickelte sich zunehmend zu einem internationalen Zukunftsmarkt. Mit dem neuen Zentrum sollen Forschungsergebnisse künftig schneller in die industrielle Anwendung gelangen.
6: Vor 25 Jahren, wo die Forschung hier auch in Köthen und vielleicht auch in anderen Standorten der Welt mit Mikroalgen losging, war es ja eher so ein Randthema. Man hat mal geschaut, was ist da überhaupt möglich, hat Grundlagenforschungsthemen durchgeführt. Und wenn man sagt, jetzt auch den industriellen Markt anschaut, reden wir da über einen Milliardenmarkt, der entstanden ist, wo Produkte, Ernährungsmittel, also alle, die so Omega-Fett-3-Fettsäuren kaufen, also so Ernährungsergänzungsmittel, die sind alle aus Algen hergestellt. Es gibt mittlerweile sehr viele Lebensmittel zugelassen. zugelassene Produkte, Kosmetik, Pharma, einige, die im Zulassungsprozess sind. Und bis hin auch zu Produkten, um Erdöl zu ersetzen. Und damit ist sozusagen aus einem reinen Forschungsthema mittlerweile ein industrielles Thema geworden. Unser Standort hier im Bereich Mikroalgenbiotechnologie ist gewachsen, aber der ist sozusagen in seiner Laboratmosphäre oder Umgebung jetzt auch ein bisschen an Grenzen gestoßen. Und mit diesem Neubau hat man natürlich dann auch völlig neue Möglichkeiten, auch sozusagen die industrielle Skalierung, die dann auch größere Anlagen benötigt, dann umzusetzen.
3: Im neuen Algenzentrum sollen künftig leistungsfähige Algenstämme entwickelt und in größerem Maßstab kultiviert werden. Ziel ist es, nachhaltige Rohstoffe für Industrie und Wirtschaft bereitzustellen und fossile Ressourcen zu ersetzen.
7: Ich brauche nicht zu erwähnen, dass Erdöl die wichtigste Basis für alle möglichen Alltagsprodukte ist. Wir brauchen also dringend Öl. Allerdings muss von vornherein klar sein, dass das Öl aus Algen aktuell viel zu kostbar ist, um es zu verbrennen. Auch wenn wir mit unserer Technologie teure Prozessschritte einsparen können, ist das noch nicht so billig zu haben. Das ist noch ein weiter Weg, wie wir momentan Erdöl gewinnen. Aber wir müssen jetzt in die Zukunft denken. Wir sehen unser Öl zum Beispiel als Grundlage für Feinchemikalien, als Grundlage für die Gewinnung von Schmiermitteln oder als Hydrophobizitätsmittel. Also es gibt ganz viele Anwendungsbereiche. Oder ein weiteres spannendes Forschungsgebiet sind die Gewinnung von Biokunststoffen mithilfe von Algen, also biologisch abbaubaren Kunststoffen. Wir kennen die Plastikberge. Wir brauchen in bestimmten Bereichen biologisch abbaubare Kunststoffe.
3: Mit dem neuen Mitteldeutschen Algenzentrum baut die Hochschule Anhalt ihre internationale Spitzenposition in die Algenbiotechnologie weiter aus. Gleichzeitig stärkt die Investition den Forschungsstandort Köthen und soll langfristig neue Kooperationen mit Unternehmen sowie zusätzliche Arbeitsplätze in der Region schaffen. Sie sind der Höhepunkt einer dreijährigen Ausbildung, die Gesellenstücke der angehenden Tischler. 8 Prüfungsarbeiten sind derzeit im Stadtlabor in der Lutherstadt Wittenberg zu sehen. Die Ausstellung zeigt nicht nur das handwerkliche Können der Nachwuchstischler, sondern soll auch Lust auf eine Ausbildung im Handwerk machen.
8: Jedes Handwerksunternehmen sucht guten Nachwuchs und deswegen ist es wichtig, auch zu zeigen, was das Handwerk macht, was man als Tischler macht, was man hier für Dinge lernt, die man dann natürlich sowohl im privaten, aber auch im beruflichen sehr gut nutzen kann.
3: Entstanden sind ganz unterschiedliche Möbelstücke, vom Schreibtisch bis zum aufwendig gestalteten Schrank. Was gebaut wird, entscheiden die Prüflinge selbst. Die Anforderungen an Planung und Umsetzung sind dabei hoch.
9: Wir machen ja im Tischlerhandwerk eine Zwischenprüfung. Das heißt, die Lehrlinge werden getestet oder können sich selber testen, wie weit sie denn sind, im praktischen wie im theoretischen Teil. Die Zwischenprüfung hat keine Bewertungsgrundlage. Es ist nur jetzt eine reine Geschichte, dass der Lehrling prüfen kann, was muss ich noch tun. Und dann hat er die Aufgabe, ich sage, diese Kenntnisprüfung zu absolvieren, die Arbeitsprobe zu absolvieren, das ist ein extra Teil, und die Gesellenstücke zu entwerfen und vorzustellen der Prüfungskommission. Und dann werden die ausgewertet und genehmigt. Und dann dürfen die Prüflinge, ich sage, die Gesellenstücke bauen. Und jeder darf bauen, was er möchte. Also irgendwo, da ist nichts vorgegeben. Sie haben wirklich freie Hände in der Gestaltung, und wenn ich das jetzt hier sehe, die Vielfalt, ich sage irgendwo dort, das sieht man wirklich auch nur einmal. Bei einer nächsten Prüfung ist das schon da ganz was anderes und wieder was Schönes. Ich war die ganzen Jahrzehnte eigentlich nur begeistert über die Stücke, die, ich sage, dann bei der Prüfung zur Abnahme dastehen. Also es war immer, ich sage, zu 95% sehenswert.
3: Für die Fertigung bleiben den Auszubildenden je nach Werkstück bis zu 100 Arbeitsstunden. Neben Präzision sind dabei vor allem Kreativität und eine gute Planung gefragt.
10: Ich habe einen Schreibtisch gefertigt, der eigentlich Verstaumöglichkeit bietet, vor allem rechts in der Klappe und links im Schubkasten. Vorne habe ich Griffmulden eingefräst, die eine Inlay aus Linoleum haben und oben halt eine Beschichtung auf der Platte mit Linoleum.
3: Mit der Ausstellung möchte die Stadt gemeinsam mit der Tischlerinnung zeigen, welche Möglichkeiten das Handwerk bietet. Denn qualifizierter Nachwuchs wird in den Betrieben weiterhin dringend gesucht. Gleichzeitig erhalten die Besucher einen Einblick in die Vielfalt und Qualität der Tischlerausbildung in der Region.
11: Spiel, Spaß und Musik sorgten am 31. Juli für eine sommerliche Atmosphäre im Jugendclub Zoberberg. Beim Sommerfest erwartete die großen und kleinen Gäste ein abwechslungsreiches Programm mit Mitmachaktionen, musikalischer Unterhaltung sowie vielen Möglichkeiten für Begegnungen und gemeinsame Erlebnisse.
12: Heute hoffen wir natürlich, dass es uns gelingt, einige hier auch aus dem Wohngebiet zu uns zu locken, mit Familien und Kindern, so aus der Nachbarschaft. Wir werden sehen, wie es uns gelingt, hier mit Wasserspielen, auch für Jüngere.
13: Ansonsten natürlich Speis und Trank. Ne? Wir werden nachher den Grill anschmeißen, es gibt Getränke, es gibt Kuchen. Und ich denke, da ist für das leibliche Wohl auf jeden Fall gesorgt. Ja.
11: Neben den zahlreichen Mitmachangeboten wartete ein besonderes Highlight auf die Gäste. An einer Cocktailbar wurden frisch gemixte, alkoholfreie Cocktails angeboten, was eine willkommene Erfrischung bei den sommerlich heißen Temperaturen war. Aus einer abwechslungsreichen Getränkekarte konnten die durstigen Besucher ihren Favoriten auswählen und diesen entweder im Garten oder in angenehmen kühlen Schatten des Gebäudes genießen. Für die passende Atmosphäre sorgte ein DJ, der auf der Bühne für Stimmung sorgte.
13: Das ist halt so ein Zusammenkommen, ne? Es ist so dieses, die Leute aus dem Zoberberg kommen zusammen und im besten Fall einfach auch noch andere aus ganz Dessau. Es ist halt so ein, so ein schönes Zusammensein.
12: Ja.
13: Einfach, ne? Genau. Es ist schon sehr wichtig, definitiv, ja.
11: Der städtische Jugendclub bietet das ganze Jahr über vielfältige Freizeitangebote für Kinder und Jugendliche an. Die modern ausgestatteten Räumlichkeiten schaffen zahlreiche Möglichkeiten für Spiel, Kreativität und gemeinsame Aktivitäten. Dabei können die Jugendlichen selbst entscheiden, wie sie ihre Zeit im Club verbringen und aus den vielfältigen Angeboten frei wählen.
12: Also wir haben natürlich, die Bandbreite ist von kleinen Seniorengrüppchen, können sich hier regelmäßig treffen. Dann haben wir in der Schulzeit ab 14 Uhr hier immer geöffnet und haben regelmäßige Angebote wie zum Beispiel gesundes Kochen, wo wir hier gemeinsam Speisen herstellen. Dann haben wir Sportangebote, Spielangebote. Das ist immer sehr, sehr querbeet und natürlich auch situationsbedingt. Welche Angaben die Kinder und Jugendlichen, welche Wünsche und Bedürfnisse da sind. Darauf reagieren wir auch.
13: Beschäftigt sind wir Mitarbeiter zu dritt, ne, mit unserer Leitung. Und wir beide als sozialpädagogische Mitarbeiter. Und hoffen einfach, dass das so bleibt eine Weile. Ne?
12: Ja.
13: Kommt immer gerne rum. Also jeder, der einfach interessiert ist an diesem Club, einfach was zu erleben oder generell mal zu gucken, wie sieht das Haus aus, was wird hier angeboten, einfach rumkommen. Ne? Wir haben halt immer von 14 bis 20 Uhr geöffnet, in den Ferien 13 bis 20 Uhr und jeder ist immer willkommen hier.
11: Auch im weiteren Jahresverlauf dürfen sich die Kinder und Jugendlichen auf zwei besondere Höhepunkte freuen. Mit einem großen Halloween-Spektakel und der traditionellen Jahresabschlussfeier stehen bereits die nächsten Veranstaltungen auf dem Programm.

0: Nacht und vier vom 10. bis voraussichtlich 21. August vollständig gesperrt. Grund für die Arbeiten sind Undichtigkeiten am bestehenden Anschluss. Die Maßnahme soll die langfristige Sicherheit der Fernwärmeversorgung gewährleisten. Während der Arbeiten wird die Wärmeversorgung des Rathauses voraussichtlich vom 12. bis zum 13. August unterbrochen. Auch der Busverkehr ist betroffen. Die Haltestelle Rathaus in der Multstraße kann während der Bauzeit nicht bedient werden. Fahrgäste werden gebeten, auf die Ersatzhaltestellen Bauhausmuseum, Georgenkirche sowie eine zusätzliche Haltestelle in der Askanischen Straße auszuweichen. Ein besonderer Abend in der Gartenträume-Lounge auf dem Dessauer Marktplatz erwartet die Gäste. Im Rahmen des Bauhaussommers 2026 findet eine außergewöhnliche Silent-Party statt mit drei Floors, vier unterschiedlichen Musikrichtungen und unzähligen Möglichkeiten, die Nacht ganz nach den eigenen Vorlieben zu gestalten.
1: Am kommenden Wochenende steht ein ganz außergewöhnlicher Abend bevor. Der Dessauer Marktplatz wird sich in eine schwungvolle Partyzone verwandeln. Vorab informierten die Veranstalter Thorsten Ziegler und Olaf Bülow am 5. August über das bevorstehende Event und warum man sich keine Sorgen wegen zu lauter Musik mitten in der Innenstadt machen muss.
2: Ja, wir haben im Bauhaussommerjahr 2026 nach interessanten Formaten geschaut und hatten seit längerem schon die Idee einer solchen Silent Party quasi auf dem Schirm und haben jetzt quasi die Gelegenheit beim Schopfe gepackt und nutzen das Bauhausjubiläum in diesem Jahr, um dieses besondere, für Dessau auch sehr spezielle Format nun mal umsetzen zu können hier in der Gartenträume-Lounge.
1: Bei der Silent Party in der Gartenträume-Lounge erfolgt die Musikwiedergabe nicht über große Lautsprecher, sondern über kabellose Kopfhörer. Von außen wirkt die Veranstaltung daher zunächst ruhig. Mit dem Aufsetzen der Kopfhörer befinden sich die Gäste jedoch mittendrin im musikalischen Geschehen.
3: Das ist natürlich eine heiße Kiste, weil das macht richtig viel Spaß. Wer das einmal erlebt hat, der wird davon nicht wieder wegkommen, sondern es geht einfach nur um diese Kopfhörer. Das sind Kopfhörer, die schaltet man über einen bestimmten Schalter ein. Und dann gibt es drei Farbenmöglichkeiten oder Farbmöglichkeiten, wo man umschalten kann. Und dann gibt es auch auf dieser Bühne in der Gartenlounge drei DJs, die auch farblich markiert sind, sodass man selber entscheiden kann, welchen DJ man hören möchte, welche Musikrichtung man hören möchte. Also eigentlich selbsterklärend. Aber das Ganze erzählen wir natürlich an dem Abend nochmal extra. Da gibt es einen Pfand drauf, das heißt 20 Euro einfach mitbringen. Diese 20 Euro bekommt man wieder, wenn man die Kopfhörer abgibt. Und es kann ja sein, dass jemand vielleicht keine Lust hat und sagt, ach, das gefällt mir alles nicht hier heute, ich gebe die Kopfhörer wieder ab, bekomme meine 20 Euro zurück und hat der Nächste die Chance, eben auch die Kopfhörer sich auszuleihen.
1: Da Musikgeschmäcker unterschiedlich sind, erwartet die Besucher ein vielfältiges Musikprogramm mit verschiedenen Künstlern. So findet jeder die passende Musik.
3: Es wird verschiedene Musikrichtungen geben, also 30er, 40er Jahre. Dann wird es in diese ganz neue Musikschiene gehen. Und ich mache so diese Zwischengeschichte, also von 80er, 90er bis 2000er, so dass für jeden was dabei ist.
2: Mag sein, dass es befremdlich aussieht aus der Ferne. Aber schlussendlich kann man sich, wie gesagt, mit diesem Pfand für diese Party entscheiden, kann dann zwischen den Musikformaten wählen und haben da neben der Regionalität auch, wie gesagt, dem Bauhaus Rechnung getragen mit einem Schellackplatten-DJ aus Berlin, mit Stefan Wuthe, der die gute alte Swing-Zeit bedienen wird, werden natürlich auch Salsa, Bachata, karibische Töne haben, werden mit Thorsten Ziegler die Charts bedienen und ganz wichtig, was das Lokalkolorit angeht, mit dem New Kid e.V. DJs haben aus der alten Brauerei, die auch wirklich alle Zielgruppen, alle Gruppen in der Stadt ansprechen und mit Raxi Faxli, dem Nachtflugquartett und mit Orlando an den Percussion auch ein buntes Rahmenprogramm begleitend haben.
1: Die Silent Party findet am 8. August in der Gartenträume-Lounge am Dessauer Marktplatz statt. Die Ausgabe der Kopfhörer beginnt ab 18.30 Uhr und die Musik wird um 19 Uhr aufgedreht. Besucher sind herzlich eingeladen, einen abwechslungsreichen Musikabend in besonderer Atmosphäre zu erleben.
0: Für die Landtagswahl am 6. September haben sich bereits zahlreiche engagierte Wahlhelfer gemeldet. Das Wahlamt freut sich sehr über diese große Bereitschaft und Unterstützung. Um auch bei kurzfristigen Ausfällen gut vorbereitet zu sein, werden jetzt

0: jetzt noch Reservewahlhelfer für das Horoslau gesucht. Besonders willkommen sind Freiwillige, die sich vorstellen können, im Bedarfsfall die verantwortungsvolle Aufgabe eines Wahlvorstehers zu übernehmen. Reservewahlhelfer halten sich am Wahltag für einen möglichen Einsatz bereit und springen kurzfristig ein, wenn ein Wahlvorstand Unterstützung benötigt. Wer Interesse an der Tätigkeit als Wahlvorsteher hat, kann sich auf Wunsch vorab schulen lassen. Die notwendigen Unterlagen werden rechtzeitig zur Vorbereitung bereitgestellt. Vorkenntnisse sind nicht erforderlich. Weitere Informationen und die Möglichkeit zur Anmeldung gibt es auf der Homepage der Stadt. Im Jahr 2022 übernahm Dimitrios Mitsis die erste Mannschaft des SV Dessau 05 als Cheftrainer. Seit seinem Amtsantritt im Schillerpark hat er gemeinsam mit seinem Team sowohl Erfolge gefeiert als auch herausfordernde Phasen gemeistert. Mit großer Leidenschaft, Beharrlichkeit und Überzeugung hat Mitsis die Entwicklung der Mannschaft maßgeblich geprägt und entscheidend vorangetrieben. Der bislang größte Erfolg seiner Amtszeit war der Gewinn der Vizemeisterschaft in der Verbandsliga in der Saison 25/26. Nun ist klar, Dimitrios Mitsis wird den Weg des SV Dessau 05 auch in den kommenden Jahren weiter mitgestalten. Am 31. August verlängerte der Verein den Vertrag mit dem Cheftrainer vorzeitig bis 2028.
1: Der SV Dessau 05 befindet sich derzeit mitten in der Vorbereitung auf die neue Spielzeit. Anfang August startet der Traditionsverein aus der Bauhausstadt in seine inzwischen 14. Saison in der Verbandsliga Sachsen-Anhalt. Nur wenige Tage vor dem Saisonauftakt setzt der Verein ein deutliches Zeichen für Kontinuität. Der Vertrag von Cheftrainer Dimitrios Mitsis wurde vorzeitig in Beisammensein mit Vereinspräsident Matthias Tamm bis 2028 verlängert. Eine Entscheidung, die dem Verein aus der Bauhausstadt sehr leicht fiel.
2: Ja, weil wir absolut zufrieden sind mit seiner Arbeit in den letzten Jahren sowieso, aber auch jetzt gerade im letzten Jahr, wo wir ja Vizelandesmeister, das war ein toller Erfolg. Und nein, ja, es gibt eigentlich für uns jetzt eigentlich keinen Besseren, der das so gut hinkriegt, auch die Arbeit mit den jungen Spielern und jetzt die alten Erfahrenen zu integrieren, das hat er prima hingekriegt. Und ja, ich weiß, es wird ja immer gesprochen, Aufstieg und so. Klar werden wir versuchen, da mit zu spielen, das natürlich vielleicht auch zu schaffen. Aber ein Grund war schon auch, dass wir da so ein bisschen auch zeigen wollten, wir planen langfristiger, egal in welcher Liga. Und ja, wäre schön, wenn es klappt. Aber wenn nicht, ist das für uns auch keine Geschichte, da am Trainer zu zweifeln. Bis 28 haben wir das jetzt gemacht und ja, wir sind ja im Amateurbereich, da macht man jetzt nicht so langfristige Verträge, man weiß nie, was ist, aber das hat nur mit ganz normalen Abläufen zu tun und nö, das, also für uns war das schön, dass er das auch will und wir sind da in jeder Hinsicht voll zufrieden und ich glaube, die Spieler auch, wenn man die mal fragt, da wird eigentlich, glaube ich, auch nur positive Resonanz kommen.
1: Natürlich war auch Cheftrainer Dimitrios Mitsis sehr erfreut darüber, dass der Verein ihm auch weiterhin das Vertrauen schenken wird.
3: Also ich bin einfach sehr zufrieden und sehr froh. Mein Vertrag vorzeitig zu verlängern, für mich persönlich und als Trainer, das hilft mir viel, dieses Vertrauen von dem Verein zu haben. Motiviert mich noch mehr von meiner Aufgabe. Ich denke, das ist auch ein Zeichen für unser Umfeld und das zeigt auch alle, wie wir arbeiten, dass wir langfristig arbeiten und nicht nur auf eine Saison konzentrieren. Und ja, das freut mich und das zeigt auch, dass wir auch diese Vision oder das gleiche Vision für die Zukunft haben.
1: Seit seinem Amtsantritt im Schillerpark im Jahr 2022 hat Dimitrios Mitsis gemeinsam mit seiner Mannschaft sowohl sportliche Erfolge gefeiert als auch schwierige Phasen gemeistert. Der größte Erfolg bisher war die Vizemeisterschaft in der vergangenen Spielzeit. Wie blickt aber der Cheftrainer persönlich auf seine Zeit beim SV Dessau 05?
3: bei den ersten Gesprächen, also vor meiner von meinem Beginn als Trainer hier, war das Ziel, dass wir mehr Regionalität in den Verein bringen, mehr Regionalspieler haben, mehr einen Fokus mehr auf unser eigenen Nachwuchs haben und langsam die Mannschaft oder entwickeln für ein Top-Verbandsliga-Team. Das haben wir, denke ich, über die Jahre geschafft. Wir haben über 16 junge Spieler in den letzten 4,5 Jahren, die haben bei uns Debüt in der Verbandsliga gekriegt. Viele von denen kann man immer bei unserer Startelf sehen. Man sieht auch in der letzten Saison, wir haben das auch gemacht, wo wir Zweite waren. Und ja, also ich freue mich, ich denke, wir sind auf gutem Weg. Und das ist unser Weg auch für die Zukunft. Also wir wollen weiter gut Fußball spielen, wir wollen weiter viele Nachwuchsspieler integrieren, wir wollen weiter ein Team haben, die Verbindung mit dieser Region hat.
1: Die Vorbereitung ist bereits abgeschlossen. In den vergangenen 3 Wochen hat der Verein 6 Testspiele absolviert und konnte nicht nur die ersten Erkenntnisse gewinnen, sondern auch Abläufe festigen und sich gezielt auf die bevorstehenden Aufgaben in der Verbandsliga Sachsen-Anhalt vorbereiten.
3: Das ist zeitlich eine nicht so einfache Vorbereitung. Also unser letztes offizielles Spiel war am 19. Juni. Wir sind wieder gestartet mit Vorbereitung am 17. Juli. Das ist nicht ein Monat. Wir haben schon 5 Testspiele absolviert innerhalb 14 Tage. Also das ist viel, aber ich bin zufrieden. Wir haben viele Spieler genutzt, auch viele junge Spieler, auch zwei von unserer U19-Kader. Das hat uns geholfen, mit Belastung zu steuern. Ich denke, ich bin sehr zufrieden insgesamt mit Teilen von diesen Spielen. Ich meine mit der Intensität, mit unserer Pressing, unserer Gegenpressing-Phase. Aber klar, es ist noch früh. Unser Ziel ist, am 8. August bereit zu sein. Und am Ende, wir sind in einer Liga, wo wir starten im August und wir spielen bis Juni. Das ist kein Sprint, das wird ein Marathon.
1: Trotz der Vizemeisterschaft und der Favoritenrolle in der neuen Saison schaut Dimitrios Mitsis demütig auf die kommende Spielzeit.
3: Wir starten mit 0 Punkten, wie alle Teams. Aber natürlich, wir waren letzte Saison Zweite und wir wollen uns nicht schlechter diese Saison machen. Aber für mich persönlich, ich wünsche, dass wir alle gesund bleiben. Wir haben viel Qualität, das wissen wir. Und wir müssen demütig bleiben, sehr, sehr hart arbeiten. Und ja, dann ist alles möglich.
1: Das erste Pflichtspiel der neuen Saison bestreitet der SV Dessau 05 am 8. August. Zum Auftakt der Verbandsliga Sachsen-Anhalt empfangen die 05er im heimischen Stadion am Schillerpark den SV 1890 Westerhausen. Der Anpfiff erfolgt um 12.30 Uhr.
0: Ein 35-Jähriger hat am Dienstagmorgen im Hauptbahnhof Dessau für einen Polizeieinsatz gesorgt. Der alkoholisierte Mann beleidigte und störte Beamte, verweigerte zunächst seine Personalien und leistete Widerstand bei der Kontrolle. Erst nach dem Einsatz von Handfesseln beruhigte er sich. Ein Atemalkoholtest ergab 2,89 Promille. Nur rund 2 Stunden später soll der Mann während einer Zugfahrt nach Halle einen Mitreisenden mit einer Geldbörse ins Gesicht geschlagen haben, nachdem dieser ihn zur Ruhe aufgefordert hatte. Die Bundespolizei ermittelt nun wegen Widerstands gegen Vollstreckungsbeamte und Körperverletzung. Damit sind wir am Ende unserer Donnerstagsausgabe der Zeitnahen Nachrichten. Wir schauen jetzt noch auf das Wetter und auf die Meldungen aus der Region. Am Freitag um 18 Uhr melden wir uns dann wieder mit aktuellen Meldungen wieder. Bis dahin, machen Sie es gut und auf Wiedersehen.
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6: Am Freitag zeigt sich das Wetter freundlich mit einem Mix aus Sonne und lockeren Wolken. Die Temperaturen steigen im Tagesverlauf auf bis zu 23 Grad. In den Abendstunden bleibt es wechselnd bewölkt und trocken. Ein schwacher bis mäßiger Wind sorgt mit Böen zwischen 8 und 24 km/h zeitweise für etwas Bewegung in der Luft. In der Nacht gehen die Temperaturen auf etwa 13 Grad zurück.
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6: Aus unscheinbaren Mikroalgen sollen Lebensmittel, neue Werkstoffe und sogar Alternativen zu Erdöl entstehen. Damit die Forschung daran weiter wachsen kann, investiert Sachsen-Anhalt gemeinsam mit Bund und Europäischer Union Millionen in den Standort Köthen. Allein das neue Mitteldeutsche Algenzentrum wird mit rund 32 Millionen Euro gefördert. Hinzu kommen weitere Mittel für zwei Forschungsprojekte. Wissenschaft
8: ist schon seit Jahrzehnten das Zentrum der Algenforschung, man muss wohl sagen der deutschen Algenforschung. Und mit den Mitteln, die wir jetzt hier investieren, zum Teil aus dem Sondervermögen Infrastruktur für den Aufbau des Mitteldeutschen Algenzentrums, zum Teil auch noch Mittel des Landes und der Europäischen Union für ganz konkrete Forschungsprojekte, setzen wir weiter auf diese Zukunftstechnologie, Algenforschung, etwas, was Köthen ohne Frage ausmacht, und da komme ich gern vorbei.
6: Die Hochschule Anhalt beschäftigt sich bereits seit rund 25 Jahren mit Mikroalgen. Was einst als Grundlagenforschung begann, entwickelte sich zunehmend zu einem internationalen Zukunftsmarkt. Mit dem neuen Zentrum sollen Forschungsergebnisse künftig schneller in die industrielle Anwendung gelangen.
9: Vor 25 Jahren, wo die Forschung hier auch in Köthen und vielleicht auch in anderen Standorten der Welt mit Mikroalgen losging, war es ja eher so ein Randthema. Man hat mal geschaut, was ist da überhaupt möglich, hat Grundlagenforschungsthemen durchgeführt. Und wenn man, wie gesagt, jetzt auch den industriellen Markt anschaut, reden wir da über einen Milliardenmarkt, der entstanden ist, wo Produkte, Ernährungsmittel, also alle diese Omega-Fett-3-Fettsäuren kaufen, also so ein Nahrungsergänzungsmittel, die sind alle aus Algen hergestellt. Es gibt mittlerweile sehr viele Lebensmittel zugelassene Produkte, Kosmetik, Pharma, einige, die im Zulassungsprozess sind. Und bis hin auch zu Produkten, um Erdöl zu ersetzen. Und damit ist sozusagen aus einem reinen Forschungsthema mittlerweile ein industrielles Thema geworden. Unser Standort hier im Bereich Mikroalgenbiotechnologie ist gewachsen, aber der ist sozusagen in seiner Laboratmosphäre oder Umgebung jetzt auch ein bisschen an Grenzen gestoßen. Und mit diesem Neubau hat man natürlich dann auch völlig neue Möglichkeiten, auch sozusagen die industrielle Skalierung, die dann auch größere Anlagen benötigt, dann auch umzusetzen.
6: Im neuen Algenzentrum sollen künftig leistungsfähige Algenstämme entwickelt und in größerem Maßstab kultiviert werden. Ziel ist es, nachhaltige Rohstoffe für Industrie und Wirtschaft bereitzustellen und fossile Ressourcen zu ersetzen.
10: Ich brauche nicht zu erwähnen, dass Erdöl die wichtigste Basis für alle möglichen Alltagsprodukte ist. Wir brauchen also dringend Öl, allerdings muss von vornherein klar sein, dass das Öl aus Algen aktuell viel zu kostbar ist, um es zu verbrennen, auch wenn wir mit unserer Technologie teure Prozessschritte einsparen können, ist das noch nicht so billig zu haben. Das ist noch ein weiter Weg, wie wir momentan Erdöl gewinnen. Aber wir müssen jetzt in die Zukunft denken. Wir sehen unser Öl zum Beispiel als Grundlage für Feinchemikalien, als Grundlage für die Gewinnung von Schmiermitteln oder als Hydrophobizitätsmittel. Also es gibt ganz viele Anwendungsbereiche. Oder ein weiteres spannendes Forschungsgebiet sind die Gewinnung von Biokunststoffen mithilfe von Algen, also biologisch abbaubaren Kunststoffen. Wir kennen die Plastikberge. Wir brauchen in bestimmten Bereichen biologisch abbaubare Kunststoffe.
11: Mit dem neuen Mitteldeutschen Algenzentrum baut die Hochschule Anhalt ihre internationale Spitzenposition in die Algenbiotechnologie weiter aus. Gleichzeitig stärkt die Investition den Forschungsstandort Köthen und soll langfristig neue Kooperationen mit Unternehmen sowie zusätzliche Arbeitsplätze in der Region schaffen. Sie sind der Höhepunkt einer dreijährigen Ausbildung, die Gesellenstücke der angehenden Tischler. 8 Prüfungsarbeiten sind derzeit im Stadtlabor in der Lutherstadt Wittenberg zu sehen. Die Ausstellung zeigt nicht nur das handwerkliche Können der Nachwuchstischler, sondern soll auch Lust auf eine Ausbildung im Handwerk machen.
12: Jedes Handwerksunternehmen sucht guten Nachwuchs und deswegen ist es wichtig, auch zu zeigen, was das Handwerk macht, was man als Tischler macht, was man hier für Dinge lernt, die man dann natürlich sowohl im privaten, aber auch im beruflichen sehr gut nutzen kann.
11: Entstanden sind ganz unterschiedliche Möbelstücke, vom Schreibtisch bis zum aufwendig gestalteten Schrank. Was gebaut wird, entscheiden die Prüflinge selbst. Die Anforderungen an Planung und Umsetzung sind dabei hoch.
13: Wir machen ja im Tischlerhandwerk eine Zwischenprüfung. Das heißt, die Lehrlinge werden getestet oder können sich selber testen, wie weit sie denn sind im praktischen wie im theoretischen Teil. Die Zwischenprüfung hat keine Bewertungsgrundlage. Es ist nur jetzt eine reine Geschichte, dass der Lehrling prüfen kann, was muss ich noch tun. Und dann hat er die Aufgabe, ich sage, diese Kenntnisprüfung zu absolvieren, die Arbeitsprobe zu absolvieren, das ist ein extra Teil, und die Gesellenstücke zu entwerfen und vorzustellen der Prüfungskommission. Und dann werden die ausgewertet und genehmigt. Und dann dürfen die Prüflinge, ich sage, die Gesellenstücke bauen. Und jeder darf bauen, was er möchte. Also irgendwo, da ist nichts vorgegeben. Sie haben wirklich freie Hände in der Gestaltung. Und wenn ich das jetzt hier sehe, die Vielfalt, ich sage irgendwo dort, das sieht man wirklich auch nur einmal. Bei einer nächsten Prüfung ist das schon wieder ganz was anderes und wieder was Schönes. Ich war die ganzen Jahrzehnte eigentlich nur begeistert über die Stücke, die, ich sage, dann bei der Prüfung zur Abnahme dastehen. Also es war immer, ich sage, zu 95% sehenswert.
11: Für die Fertigung bleiben den Auszubildenden je nach Werkstück bis zu 100 Arbeitsstunden. Neben Präzision sind dabei vor allem Kreativität und eine gute Planung gefragt.
14: Ich habe einen Schreibtisch gefertigt, der eigentlich Verstaumöglichkeit bietet, vor allem rechts in der Klappe und links im Schubkasten. Vorne habe ich Griffmulden eingefräst, die eine Inlay aus Linoleum haben und oben halt eine Beschichtung auf der Platte mit Linoleum.
11: Mit der Ausstellung möchte die Stadt gemeinsam mit der Tischlerinnung zeigen, welche Möglichkeiten das Handwerk bietet. Denn qualifizierter Nachwuchs wird in den Betrieben weiterhin dringend gesucht. Gleichzeitig erhalten die Besucher einen Einblick in die Vielfalt und Qualität der Tischlerausbildung in der Region.
5: Spiel, Spaß und Musik sorgten am 31. Juli für eine sommerliche Atmosphäre im Jugendclub Zoberberg. Beim Sommerfest erwartete die großen und kleinen Gäste ein abwechslungsreiches Programm mit Mitmachaktionen, musikalischer Unterhaltung sowie vielen Möglichkeiten für Begegnungen und gemeinsame Erlebnisse.
15: Heute hoffen wir natürlich, dass es uns gelingt, einige hier auch aus dem Wohngebiet zu uns zu locken, mit Familien und Kindern, so aus der Nachbarschaft. Wir werden sehen, wie es uns gelingt, hier mit Wasserspielen, auch für Jüngere.
16: Ansonsten natürlich Speis und Trank. Ne? Wir werden nachher den Grill anschmeißen. Es gibt Getränke, es gibt Kuchen. Und ich denke, da ist für das leibliche Wohl auf jeden Fall gesorgt. Ja.
17: Neben den zahlreichen Mitmachangeboten wartete ein besonderes Highlight auf die Gäste. An einer Cocktailbar wurden frisch gemixte, alkoholfreie Cocktails angeboten, was eine willkommene Erfrischung bei den sommerlich heißen Temperaturen war. Aus einer abwechslungsreichen Getränkekarte konnten die durstigen Besucher ihren Favoriten auswählen und diesen entweder im Garten oder in angenehmen kühlen Schatten des Gebäudes genießen. Für die passende Atmosphäre sorgte ein DJ, der auf der Bühne für Stimmung sorgte.
16: Das ist halt so ein Zusammenkommen, ne? Es ist so dieses, die Leute aus dem Zoberberg kommen zusammen und im besten Fall einfach auch noch andere aus ganz Dessau. Es ist halt so ein, naja, ne? So ein schönes Zusammensein.
18: Ja.
16: Einfach, ne? Genau. Es ist schon sehr wichtig, definitiv, ja.
17: Der städtische Jugendclub bietet das ganze Jahr über vielfältige Freizeitangebote für Kinder und Jugendliche an. Die modern ausgestatteten Räumlichkeiten schaffen zahlreiche Möglichkeiten für Spiel, Kreativität und gemeinsame Aktivitäten. Dabei können die Jugendlichen selbst entscheiden, wie sie ihre Zeit im Club verbringen und aus den vielfältigen Angeboten frei wählen.
15: Also wir haben natürlich, die Bandbreite ist von kleinen Seniorengrüppchen, können sich hier regelmäßig treffen. Dann haben wir in der Schulzeit ab 14 Uhr hier immer geöffnet und haben regelmäßige Angebote wie zum Beispiel gesundes Kochen, wo wir hier gemeinsam Speisen herstellen. Dann haben wir Sportangebote, Spielangebote. Das ist immer sehr, sehr querbeet und natürlich auch situationsbedingt. Welche Angaben die Kinder und Jugendlichen, welche Wünsche und Bedürfnisse da sind. Darauf reagieren wir auch.
16: Beschäftigt sind wir Mitarbeiter zu dritt, ne, mit unserer Leitung. Und wir beide als sozialpädagogische Mitarbeiter. Und hoffen einfach, dass das so bleibt eine Weile. Ne?
15: Ja.
16: Kommt immer gerne rum. Also jeder, der einfach interessiert ist an diesem Club, einfach was zu erleben oder generell mal zu gucken, wie sieht das Haus aus, was wird hier angeboten, einfach rumkommen. Ne? Wir haben halt immer von 14 bis 20 Uhr geöffnet, in den Ferien 13 bis 20 Uhr und jeder ist immer willkommen hier.
17: Auch im weiteren Jahresverlauf dürfen sich die Kinder und Jugendlichen auf zwei besondere Höhepunkte freuen. Mit einem großen Halloween-Spektakel und der traditionellen Jahresabschlussfeier stehen bereits die nächsten Veranstaltungen auf dem Programm.

Schön, dass Sie eingeschaltet haben und damit herzlich willkommen zur Donnerstagsausgabe der Zeitnah Nachrichten. Die Stadtwerke Dessau erneuern den Fernwärmeanschluss des Dessauer Rathauses. Dafür wird die Schlossstraße zwischen den Hausnummern 8

0: und 4 vom 10. bis voraussichtlich 21. August vollständig gesperrt. Grund für die Arbeiten sind Undichtigkeiten am bestehenden Anschluss. Die Maßnahme soll die langfristige Sicherheit der Fernwärmeversorgung gewährleisten. Während der Arbeiten wird die Wärmeversorgung des Rathauses voraussichtlich vom 12. bis zum 13. August unterbrochen. Auch der Busverkehr ist betroffen. Die Haltestelle Rathaus in der Multstraße kann während der Bauzeit nicht bedient werden. Fahrgäste werden gebeten, auf die Ersatzhaltestellen Bauhausmuseum, Georgenkirche sowie eine zusätzliche Haltestelle in der Askanischen Straße auszuweichen. Ein besonderer Abend in der Gartenträume-Lounge auf dem Dessauer Marktplatz erwartet die Gäste. Im Rahmen des Bauhaus-Sommers 2026 findet eine außergewöhnliche Silent-Party statt mit 3 Floors, 4 unterschiedlichen Musikrichtungen und unzähligen Möglichkeiten, die Nacht ganz nach den eigenen Vorlieben zu gestalten.
1: Am kommenden Wochenende steht ein ganz außergewöhnlicher Abend bevor. Der Dessauer Marktplatz wird sich in eine schwungvolle Partyzone verwandeln. Vorab informierten die Veranstalter Thorsten Ziegler und Olaf Bülow am 5. August über das bevorstehende Event und warum man sich keine Sorgen wegen zu lauter Musik mitten in der Innenstadt machen muss.
2: Ja, wir haben im Bauhaus-Sommerjahr 2026 nach interessanten Formaten geschaut und hatten seit längerem schon die Idee einer solchen Silent Party quasi auf dem Schirm und haben jetzt quasi die Gelegenheit beim Schopfe gepackt und nutzen das Bauhaus-Jubiläum in diesem Jahr, um dieses besondere, für Dessau auch sehr spezielle Format nun mal umsetzen zu können hier in der Gartenträume-Lounge.
1: Bei der Silent Party in der Gartenträume-Lounge erfolgt die Musikwiedergabe nicht über große Lautsprecher, sondern über kabellose Kopfhörer. Von außen wirkt die Veranstaltung daher zunächst ruhig. Mit dem Aufsetzen der Kopfhörer befinden sich die Gäste jedoch mittendrin im musikalischen Geschehen.
3: Das ist natürlich eine heiße Kiste, weil das macht richtig viel Spaß. Wer das einmal erlebt hat, der wird davon nicht wieder wegkommen, sondern es geht einfach nur um diese Kopfhörer. Das sind Kopfhörer, die schaltet man über einen bestimmten Schalter ein. Und dann gibt es 3 Farbenmöglichkeiten oder Farbmöglichkeiten, wo man umschalten kann. Und dann gibt es auch auf dieser Bühne in der Gartenlounge 3 DJs, die auch farblich markiert sind, sodass man selber entscheiden kann, welchen DJ man hören möchte, welche Musikrichtung man hören möchte. Also eigentlich selbsterklärend. Aber das Ganze erzählen wir natürlich an dem Abend nochmal extra. Da gibt es einen Pfand drauf, das heißt 20 Euro einfach mitbringen. Diese 20 Euro bekommt man wieder, wenn man die Kopfhörer abgibt. Und es kann ja sein, dass jemand vielleicht keine Lust hat und sagt, ach, das gefällt mir alles nicht hier heute, ich gebe die Kopfhörer wieder ab, bekomme meine 20 Euro zurück und hat der Nächste die Chance, eben auch die Kopfhörer sich auszuleihen.
1: Da Musikgeschmäcker unterschiedlich sind, erwartet die Besucher ein vielfältiges Musikprogramm mit verschiedenen Künstlern. So findet jeder die passende Musik.
3: Es wird verschiedene Musikrichtungen geben, also 30er, 40er Jahre. Dann wird es in diese ganz neue Musikschiene gehen. Und ich mache so diese Zwischengeschichte, also von 80er, 90er bis 2000er, so dass für jeden was dabei ist.
2: Mag sein, dass es befremdlich aussieht aus der Ferne. Aber schlussendlich kann man sich, wie gesagt, mit diesem Pfand für diese Party entscheiden, kann dann zwischen den Musikformaten wählen und haben da neben der Regionalität auch, wie gesagt, dem Bauhaus Rechnung getragen mit einem Shellac-Platten-DJ aus Berlin, mit Stefan Wuthe, der die gute alte Swing-Zeit bedienen wird, werden natürlich auch Salsa, Bachata, karibische Töne haben, werden mit Thorsten Ziegler die Charts bedienen und ganz wichtig, was das Lokalkolorit angeht, mit dem New Kid e.V. DJs haben aus der alten Brauerei, die auch wirklich alle Zielgruppen, alle Gruppen in der Stadt ansprechen und mit Raxi Faxli, dem Nachtflugquartett und mit Orlando an den Percussion auch ein buntes Rahmenprogramm begleitend haben.
1: Die Silent Party findet am 8. August in der Gartenträume-Lounge am Dessauer Marktplatz statt. Die Ausgabe der Kopfhörer beginnt ab 18.30 Uhr und die Musik wird um 19 Uhr aufgedreht. Besucher sind herzlich eingeladen, einen abwechslungsreichen Musikabend in besonderer Atmosphäre zu erleben.
0: Für Für die Landtagswahl am 6. September haben sich bereits zahlreiche engagierte Wahlhelfer gemeldet. Das Wahlamt freut sich sehr über diese große Bereitschaft und Unterstützung. Um auch bei kurzfristigen Ausfällen gut vorbereitet zu sein, werden jetzt noch Reserve-Wahlhelfer für Dessau-Roßlau gesucht. Besonders willkommen sind Freiwillige, die sich vorstellen können, im Bedarfsfall die verantwortungsvolle Aufgabe eines Wahlvorstehers zu übernehmen. Reserve-Wahlhelfer halten sich am Wahltag für einen möglichen Einsatz bereit und springen kurzfristig ein, wenn ein Wahlvorstand Unterstützung benötigt. Wer Interesse an der Tätigkeit als Wahlvorsteher hat, kann sich auf Wunsch vorab schulen lassen. Die notwendigen Unterlagen werden rechtzeitig zur Vorbereitung bereitgestellt. Vorkenntnisse sind nicht erforderlich. Weitere Informationen und die Möglichkeit zur Anmeldung gibt es auf der Homepage der Stadt. Im Jahr 2022 übernahm Dimitrios Mitsis die erste Mannschaft des SV Dessau 05 als Cheftrainer. Seit seinem Amtsantritt im Schillerpark hat er gemeinsam mit seinem Team sowohl Erfolge gefeiert als auch herausfordernde Phasen gemeistert. Mit großer Leidenschaft, Beharrlichkeit und Überzeugung hat Mitsis die Entwicklung der Mannschaft maßgeblich geprägt und entscheidend vorangetrieben. Der bislang größte Erfolg seiner Amtszeit war der Gewinn der Vizemeisterschaft in der Verbandsliga in der Saison 25/26. Nun ist klar, Dimitrios Mitsis wird den Weg des SV Dessau 05 auch in den kommenden Jahren weiter mitgestalten. Am 31. August verlängerte der Verein den Vertrag mit dem Cheftrainer vorzeitig bis 2028.
4: Der SV Dessau 05 befindet sich derzeit mitten in der Vorbereitung auf die neue Spielzeit. Anfang August startet der Traditionsverein aus der Bauhausstadt in seine inzwischen 14. Saison in der Verbandsliga Sachsen-Anhalt. Nur wenige Tage vor dem Saisonauftakt setzt der Verein ein deutliches Zeichen für Kontinuität. Der Vertrag von Cheftrainer Dimitrios Mitsis wurde vorzeitig in Beisammensein mit Vereinspräsident Matthias Tamm bis 2028 verlängert. Eine Entscheidung, die dem Verein aus der Bauhausstadt sehr leicht fiel.
5: Ja, weil wir absolut zufrieden sind mit seiner Arbeit in den letzten Jahren sowieso, aber auch jetzt gerade im letzten Jahr, wo wir ja Vizelandesmeister, das war ein toller Erfolg. Und nein, ja, es gibt eigentlich für uns jetzt eigentlich keinen Besseren, der das so gut hinkriegt, auch die Arbeit mit den jungen Spielern und jetzt die alten Erfahrenen zu integrieren, das hat er prima hingekriegt. Und ja, ich weiß, es wird ja immer gesprochen, Aufstieg und so. Klar werden wir versuchen, da mit zu spielen, das natürlich vielleicht auch zu schaffen. Aber ein Grund war schon auch, dass wir da so ein bisschen auch zeigen wollten, wir planen langfristiger, egal in welcher Liga. Und ja, wäre schön, wenn es klappt. Aber wenn nicht, ist das für uns auch keine Geschichte, da am Trainer zu zweifeln. Bis 28 haben wir das jetzt gemacht und ja, wir sind ja im Amateurbereich, da macht man jetzt nicht so langfristige Verträge, man weiß nie, was ist, aber das hat nur mit ganz normalen Abläufen zu tun und nö, das, also für uns war das schön, dass er das auch will und wir sind da in jeder Hinsicht voll zufrieden und ich glaube, die Spieler auch, wenn man die mal fragt, da wird eigentlich, glaube ich, auch nur positive Resonanz kommen.
4: Natürlich war auch Cheftrainer Dimitrios Mitsis sehr erfreut darüber, dass der Verein ihm auch weiterhin das Vertrauen schenken wird.
6: Also ich bin einfach sehr zufrieden und sehr froh. Mein Vertrag vorzeitig zu verlängern. Für mich persönlich und als Trainer, das hilft mir viel, diese Vertrauen von dem Verein zu haben. Motiviert mich noch mehr von meiner Aufgabe. Ich denke, das ist auch ein Zeichen für unser Umfeld und das zeigt auch alle, wie wir arbeiten, dass wir langfristig arbeiten und nicht nur auf eine Saison konzentrieren. Und ja, das freut mich und das zeigt auch, dass wir auch diese Vision, die, oder das gleiche Vision für die Zukunft haben.
4: Seit seinem Amtsantritt im Schillerpark im Jahr 2022 hat Dimitrios Mitsis gemeinsam mit seiner Mannschaft sowohl sportliche Erfolge gefeiert als auch schwierige Phasen gemeistert. Der größte Erfolg bisher war die Vizemeisterschaft in der vergangenen Spielzeit. Wie blickt aber der Cheftrainer persönlich auf seine Zeit beim SV Dessau 05?
6: Bei den ersten Gesprächen, also vor meinem Beginn als Trainer hier, war das Ziel, dass wir mehr Regionalität in den Verein bringen, mehr Regionalspieler haben, mehr einen Fokus mehr auf unseren eigenen Nachwuchs haben und langsam die Mannschaft oder entwickeln für ein Top-Verbandsliga-Team. Das haben wir, denke ich, über die Jahre geschafft. Wir haben über 16 junge Spieler in den letzten 4,5 Jahren, die haben bei uns Debüt in der Verbandsliga gekriegt. Viele von denen kann man immer bei unserer Startelf sehen. Man sieht auch in der letzten Saison, wir haben das auch gemacht, wo wir Zweite waren. Und ja, also ich freue mich, ich denke, wir sind auf gutem Weg und das ist unser Weg auch für die Zukunft. Also wir wollen weiter gut Fußball spielen, wir wollen weiter viele Nachwuchsspieler integrieren, wir wollen weiter ein Team haben, die Verbindung mit dieser Region hat.
4: Die Vorbereitung ist bereits abgeschlossen. In den vergangenen 3 Wochen hat der Verein 6 Testspiele absolviert und konnte nicht nur die ersten Erkenntnisse gewinnen, sondern auch Abläufe festigen und sich gezielt auf die bevorstehenden Aufgaben in der Verbandsliga Sachsen-Anhalt vorbereiten.
6: Das ist zeitlich eine nicht so einfache Vorbereitung. Also unser letztes offizielles Spiel war am 19. Juni. Wir sind wieder gestartet mit Vorbereitung am 17. Juli. Das ist nicht einen Monat. Wir haben schon 5 Testspiele absolviert innerhalb 14 Tage. Also das ist viel, aber ich bin zufrieden. Wir haben viele Spieler genutzt, auch viele junge Spieler, auch zwei von unserer U19-Kader. Das hat uns geholfen, mit Belastung zu steuern. Ich denke, ich bin sehr zufrieden insgesamt mit Teilen von diesen Spielen. Ich meine mit der Intensität, mit unserer Pressing, unserer Gegenpressing-Phase. Aber klar, es ist noch früh. Unser Ziel ist, am 8. August bereit zu sein. Und am Ende, wir sind in einer Liga, wo wir starten im August und wir spielen bis Juni. Das ist kein Sprint, das wird ein Marathon.
4: Trotz der Vizemeisterschaft und der Favoritenrolle in der neuen Saison schaut Dimitrios Mitsis demütig auf die kommende Spielzeit.
6: Wir starten mit 0 Punkte, wie alle Teams. Aber natürlich, wir waren letzte Saison Zweite und wir wollen uns nicht schlechter diese Saison machen. Aber für mich persönlich, ich wünsche, dass wir alle gesund bleiben. Wir haben viel Qualität, das wissen wir. Und wir müssen demütig bleiben, sehr, sehr hart arbeiten. Und ja, dann ist alles möglich.
4: Das erste Pflichtspiel der neuen Saison bestreitet der SV Dessau 05 am 8. August. Zum Auftakt der Verbandsliga Sachsen-Anhalt empfangen die 05er im heimischen Stadion am Schillerpark den SV 1890 Westerhausen. Der Anpfiff erfolgt um 12.30 Uhr.
0: Ein 35-Jähriger hat am Dienstagmorgen im Hauptbahnhof Dessau für einen Polizeieinsatz gesorgt. Der alkoholisierte Mann beleidigte und störte Beamte, verweigerte zunächst seine Personalien und leistete Widerstand bei der Kontrolle. Erst nach dem Einsatz von Handfesseln beruhigte er sich. Ein Atemalkoholtest ergab 2,89 Promille. Nur rund zwei Stunden später soll der Mann während einer Zugfahrt nach Halle einen Mitreisenden mit einer Geldbörse ins Gesicht geschlagen haben, nachdem dieser ihn zur Ruhe aufgefordert hatte. Die Bundespolizei ermittelt nun wegen Widerstands gegen Vollstreckungsbeamte und Körperverletzung. Damit sind wir am Ende unserer Donnerstagsausgabe der Zeitnah Nachrichten. Wir schauen jetzt noch auf das Wetter und auf die Meldungen aus der Region. Am Freitag um 18 Uhr melden wir uns dann wieder mit aktuellen Meldungen wieder. Bis dahin, machen Sie es gut und auf Wiedersehen.
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9: Am Freitag zeigt sich das Wetter freundlich mit einem Mix aus Sonne und lockeren Wolken. Die Temperaturen steigen im Tagesverlauf auf bis zu 23 Grad. In den Abendstunden bleibt es wechselnd bewölkt und trocken. Ein schwacher bis mäßiger Wind sorgt mit Böen zwischen 8 und 24 km/h zeitweise für etwas Bewegung in der Luft. In der Nacht gehen die Temperaturen auf etwa 13 Grad zurück.
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9: Aus unscheinbaren Mikroalgen sollen Lebensmittel, neue Werkstoffe und sogar Alternativen zu Erdöl entstehen. Damit die Forschung daran weiter wachsen kann, investiert Sachsen-Anhalt gemeinsam mit Bund und Europäischer Union Millionen in den Standort Köthen. Allein das neue Mitteldeutsche Algenzentrum wird mit rund 32 Millionen Euro gefördert. Hinzu kommen weitere Mittel für zwei Forschungsprojekte.
11: Ist schon seit Jahrzehnten das Zentrum der Algenforschung, man muss wohl sagen der deutschen Algenforschung. Und mit den Mitteln, die wir jetzt hier investieren, zum Teil aus dem Sondervermögen Infrastruktur für den Aufbau des Mitteldeutschen Algenzentrums, zum Teil auch noch Mittel des Landes und der Europäischen Union für ganz konkrete Forschungsprojekte, setzen wir weiter auf diese Zukunftstechnologie Algenforschung, etwas, was Köthen ohne Frage ausmacht, und da komme ich gern vorbei.
9: Die Hochschule Anhalt beschäftigt sich bereits seit rund 25 Jahren mit Mikroalgen. Was einst als Grundlagenforschung begann, entwickelte sich zunehmend zu einem internationalen Zukunftsmarkt. Mit dem neuen Zentrum sollen Forschungsergebnisse künftig schneller in die industrielle Anwendung gelangen.
12: Vor 25 Jahren, wo die Forschung hier auch in Köthen und vielleicht auch in anderen Standorten der Welt mit Mikroalgen losging, war es ja eher so ein Randthema. Man hat mal geschaut, was ist da überhaupt möglich, hat Grundlagenforschungsthemen durchgeführt. Und wenn man, wie gesagt, jetzt auch den industriellen Markt anschaut, reden wir da über einen Milliardenmarkt, der entstanden ist, wo Produkte, Ernährungsmittel, also alle, die so Omega-Fett-3-Fettsäuren kaufen, also so ein Nahrungsergänzungsmittel, die sind alle aus Algen hergestellt. Es gibt mittlerweile sehr viele Lebensmittel zugelassene Produkte, Kosmetik, Pharma, einige, die im Zulassungsprozess sind. und bis hin auch zu Produkten, um Erdöl zu ersetzen. Und damit ist sozusagen aus einem reinen Forschungsthema mittlerweile ein industrielles Thema geworden. Unser Standort hier im Bereich Mikroalgenbiotechnologie ist gewachsen, aber der ist sozusagen in seiner Laboratmosphäre oder Umgebung jetzt auch ein bisschen an Grenzen gestoßen. Und mit diesem Neubau hat man natürlich dann auch völlig neue Möglichkeiten, auch sozusagen die industrielle Skalierung, die dann auch größere Anlagen benötigt, dann auch umzusetzen.
9: Im neuen Algenzentrum sollen künftig leistungsfähige Algenstämme entwickelt und in größerem Maßstab kultiviert werden. Ziel ist es, nachhaltige Rohstoffe für Industrie und Wirtschaft bereitzustellen und fossile Ressourcen zu ersetzen.
13: Ich brauche nicht zu erwähnen, dass Erdöl die wichtigste Basis für alle möglichen Alltagsprodukte ist. Wir brauchen also dringend Öl. Allerdings muss von vornherein klar sein, dass das Öl aus Algen aktuell viel zu kostbar ist, um zu verbrennen, auch wenn

0: können wir mit unserer Technologie teure Prozessschritte einsparen können, ist das noch nicht so billig zu haben. Das ist noch ein weiter Weg, wie wir momentan Erdöl gewinnen. Aber wir müssen jetzt in die Zukunft denken. Wir sehen unser Öl zum Beispiel als Grundlage für Feinchemikalien, als Grundlage für die Gewinnung von Schmiermitteln oder als Hydrophobizitätsmittel. Also es gibt ganz viele Anwendungsbereiche. Oder ein weiteres spannendes Forschungsgebiet sind die Gewinnung von Biokunststoffen mithilfe von Algen, also biologisch abbaubaren Kunststoffen. Wir kennen die Plastikberge. Wir brauchen in bestimmten Bereichen biologisch abbaubare Kunststoffe.
1: Mit dem neuen Mitteldeutschen Algenzentrum baut die Hochschule Anhalt ihre internationale Spitzenposition in die Algenbiotechnologie weiter aus. Gleichzeitig stärkt die Investition den Forschungsstandort Köthen und soll langfristig neue Kooperationen mit Unternehmen sowie zusätzliche Arbeitsplätze in der Region schaffen. Sie sind der Höhepunkt einer dreijährigen Ausbildung, die Gesellenstücke der angehenden Tischler. 8 Prüfungsarbeiten sind derzeit im Stadtlabor in der Lutherstadt Wittenberg zu sehen. Die Ausstellung zeigt nicht nur das handwerkliche Können der Nachwuchstischler, sondern soll auch Lust auf eine Ausbildung im Handwerk machen.
2: Jedes Handwerksunternehmen sucht guten Nachwuchs und deswegen ist es wichtig auch zu zeigen, was das Handwerk macht, was man als Tischler macht, was man hier für Dinge lernt, die man dann natürlich sowohl im privaten, aber auch im beruflichen sehr gut nutzen kann.
1: Entstanden sind ganz unterschiedliche Möbelstücke, vom Schreibtisch bis zum aufwendig gestalteten Schrank. Was gebaut wird, entscheiden die Prüflinge selbst. Die Anforderungen an Planung und Umsetzung sind dabei hoch.
3: Wir machen ja im Tischlerhandwerk eine Zwischenprüfung. Das heißt, die Lehrlinge werden getestet oder können sich selber testen, wie weit sie denn sind im praktischen wie im theoretischen Teil. Die Zwischenprüfung hat keine Bewertungsgrundlage. Es ist nur jetzt eine reine Geschichte, dass der Lehrling prüfen kann, was muss ich noch tun. Und dann hat er die Aufgabe, ich sage, diese Kenntnisprüfung zu absolvieren, die Arbeitsprobe zu absolvieren, das ist ein extra Teil, und die Gesellenstücke zu entwerfen und vorzustellen der Prüfungskommission. Und dann werden die ausgewertet und genehmigt. Und dann dürfen die Prüflinge, ich sage, die Gesellenstücke bauen. Und jeder darf bauen, was er möchte. Also irgendwo, da ist nichts vorgegeben. Sie haben wirklich freie Hände in der Gestaltung. Und wenn ich das jetzt hier sehe, die Vielfalt, ich sage irgendwo dort, das sieht man wirklich auch nur einmal. Bei einer nächsten Prüfung ist das schon da ganz was anderes und wieder was Schönes. Ich war die ganzen Jahrzehnte eigentlich nur begeistert über die Stücke, die, ich sage, dann bei der Prüfung zur Abnahme dastehen. Also es war immer, ich sage, zu 95% sehenswert.
1: Für die Fertigung bleiben den Auszubildenden je nach Werkstück bis zu 100 Arbeitsstunden. Neben Präzision sind dabei vor allem Kreativität und eine gute Planung gefragt.
4: Ich habe einen Schreibtisch gefertigt, der eigentlich Verstaumöglichkeit bietet, vor allem rechts in der Klappe und links im Schubkasten. Vorne habe ich Griffmulden eingefräst, die eine Inlay aus Linoleum haben und oben halt eine Beschichtung auf der Platte mit Linoleum.
1: Mit der Ausstellung möchte die Stadt gemeinsam mit der Tischlerinnung zeigen, welche Möglichkeiten das Handwerk bietet. Denn qualifizierter Nachwuchs wird in den Betrieben weiterhin dringend gesucht. Gleichzeitig erhalten die Besucher einen Einblick in die Vielfalt und Qualität der Tischlerausbildung in der Region.
5: Spiel, Spaß und Musik sorgten am 31. Juli für eine sommerliche Atmosphäre im Jugendclub Zoberberg. Beim Sommerfest erwartete die großen und kleinen Gäste ein abwechslungsreiches Programm mit Mitmachaktionen, musikalischer Unterhaltung sowie vielen Möglichkeiten für Begegnungen und gemeinsame Erlebnisse.
6: Heute hoffen wir natürlich, dass es uns gelingt, einige hier auch aus dem Wohngebiet zu uns zu locken, mit Familien und Kindern, so aus der Nachbarschaft. Wir werden sehen, wie es uns gelingt, hier mit Wasserspielen, auch für Jüngere.
7: Ansonsten natürlich Speis und Trank. Ne? Wir werden nachher den Grill anschmeißen, es gibt Getränke, es gibt Kuchen. Und ich denke, da ist für das leibliche Wohl auf jeden Fall gesorgt, ja.
5: Neben den zahlreichen Mitmachangeboten wartete ein besonderes Highlight auf die Gäste. An einer Cocktailbar wurden frisch gemixte, alkoholfreie Cocktails angeboten, was eine willkommene Erfrischung bei den sommerlich heißen Temperaturen war. Aus einer abwechslungsreichen Getränkekarte konnten die durstigen Besucher ihren Favoriten auswählen und diesen entweder im Garten oder in angenehmen, kühlen Schatten des Gebäudes genießen. Für die passende Atmosphäre sorgte ein DJ, der auf der Bühne für Stimmung sorgte.
7: Das ist halt so ein Zusammenkommen, ne? Es ist so dieses, die Leute aus dem Zoberberg kommen zusammen und im besten Fall einfach auch noch andere aus ganz Dessau. Es ist halt so ein, naja, ne? So ein schönes Zusammensein.
6: Ja.
7: Einfach, ne? Genau, es ist schon sehr wichtig, definitiv, ja.
5: Der städtische Jugendclub bietet das ganze Jahr über vielfältige Freizeitangebote für Kinder und Jugendliche an. Die modern ausgestatteten Räumlichkeiten schaffen zahlreiche Möglichkeiten für Spiel, Kreativität und gemeinsame Aktivitäten. Dabei können die Jugendlichen selbst entscheiden, wie sie ihre Zeit im Club verbringen und aus den vielfältigen Angeboten frei wählen.
6: Also wir haben natürlich, die Bandbreite ist von einige kleinen Seniorengrüppchen, können sich hier regelmäßig treffen. Dann haben wir in der Schulzeit ab 14 Uhr hier immer geöffnet und haben regelmäßige Angebote wie zum Beispiel gesundes Kochen, wo wir hier gemeinsam Speisen herstellen. Dann haben wir Sportangebote, Spielangebote. Das ist immer sehr, sehr querbeet und natürlich auch situationsbedingt. Welche Angaben die Kinder und Jugendlichen, welche Wünsche und Bedürfnisse da sind. Darauf reagieren wir auch.
7: Beschäftigt sind wir Mitarbeiter zu dritt, ne, mit unserer Leitung. Und wir beide als sozialpädagogische Mitarbeiter. Und hoffen einfach, dass das so bleibt eine Weile. Ne?
6: Ja.
7: Kommt immer gerne rum. Also jeder, der einfach interessiert ist an diesem Club, einfach was zu erleben oder generell mal zu gucken, wie sieht das Haus aus, was wird hier angeboten, einfach rumkommen. Ne? Wir haben halt immer von 14 bis 20 Uhr geöffnet, in den Ferien 13 bis 20 Uhr und jeder ist immer willkommen hier.
5: Auch im weiteren Jahresverlauf dürfen sich die Kinder und Jugendlichen auf zwei besondere Höhepunkte freuen. Mit einem großen Halloween-Spektakel und der traditionellen Jahresabschlussfeier stehen bereits die nächsten Veranstaltungen auf dem Programm.

Schön, dass Sie eingeschaltet haben und damit herzlich willkommen zur Donnerstagsausgabe der Zeitnah Nachrichten. Die Stadtwerke Dessau erneuern den Fernwärmeanschluss des Dessauer Rathauses. Dafür wird die Schlossstraße zwischen den Hausnummern 8

0: Ein besonderer Abend in der Gartenträume-Lounge auf dem Dessauer Marktplatz erwartet die Gäste. Im Rahmen des Bauhaus-Sommers 2026 findet eine außergewöhnliche Silent-Party statt. Mit 3 Floors, 4 unterschiedlichen Musikrichtungen und unzähligen Möglichkeiten, die Nacht ganz nach den eigenen Vorlieben zu gestalten.
1: Am kommenden Wochenende steht ein ganz außergewöhnlicher Abend bevor. Der Dessauer Marktplatz wird sich in eine schwungvolle Partyzone verwandeln. Vorab informierten die Veranstalter Thorsten Ziegler und Olaf Bülow am 5. August über das bevorstehende Event und warum man sich keine Sorgen wegen zu lauter Musik mitten in der Innenstadt machen muss.
2: Ja, wir haben im Bauhaus-Sommerjahr 2026 nach interessanten Formaten geschaut und hatten seit längerem schon die Idee einer solchen Silent Party quasi auf dem Schirm und haben jetzt quasi die Gelegenheit beim Schopfe gepackt und nutzen das Bauhaus-Jubiläum in diesem Jahr, um dieses besondere, für Dessau auch sehr spezielle Format nun mal umsetzen zu können hier in der Gartenträume-Lounge.
1: Bei der Silent Party in der Gartenträume-Lounge erfolgt die Musikwiedergabe nicht über große Lautsprecher, sondern über kabellose Kopfhörer. Von außen wirkt die Veranstaltung daher zunächst ruhig. Mit dem Aufsetzen der Kopfhörer befinden sich die Gäste jedoch mittendrin im musikalischen Geschehen.
3: Das ist natürlich eine heiße Kiste, weil das macht richtig viel Spaß. Wer das einmal erlebt hat, der wird davon nicht wieder wegkommen, sondern es geht einfach nur um diese Kopfhörer. Das sind Kopfhörer, die schaltet man über einen bestimmten Schalter ein. Und dann gibt es 3 Farbenmöglichkeiten oder Farbmöglichkeiten, wo man umschalten kann. Und dann gibt es auch auf dieser Bühne in der Gartenlounge 3 DJs, die auch farblich markiert sind, sodass man selber entscheiden kann, welchen DJ man hören möchte, welche Musikrichtung man hören möchte. Also eigentlich selbsterklärend. Aber das Ganze erzählen wir natürlich an dem Abend nochmal extra. Da gibt es einen Pfand drauf, das heißt 20 Euro einfach mitbringen. Diese 20 Euro bekommt man wieder, wenn man die Kopfhörer abgibt. Und es kann ja sein, dass jemand vielleicht keine Lust hat und sagt, ach, das gefällt mir alles nicht hier heute, ich gebe die Kopfhörer wieder ab, bekomme meine 20 Euro zurück und hat der Nächste die Chance, eben auch die Kopfhörer sich auszuleihen.
1: Da Musikgeschmäcker unterschiedlich sind, erwartet die Besucher ein vielfältiges Musikprogramm mit verschiedenen Künstlern. So findet jeder die passende Musik.
3: Es wird verschiedene Musikrichtungen geben, also 30er, 40er Jahre. Dann wird es in diese ganz neue Musikschiene gehen. Und ich mache so diese Zwischengeschichte, also von 80er, 90er bis 2000er, so dass für jeden was dabei ist.
2: Mag sein, dass es befremdlich aussieht aus der Ferne. Aber schlussendlich kann man sich, wie gesagt, mit diesem Pfand für diese Party entscheiden, kann dann zwischen den Musikformaten wählen und haben da neben der Regionalität auch, wie gesagt, dem Bauhaus Rechnung getragen mit einem Shellac-Platten-DJ aus Berlin, mit Stefan Wuthe, der die gute alte Swing-Zeit bedienen wird. Werden natürlich auch Salsa, Bachata, karibische Töne haben, werden mit Thorsten Ziegler die Charts bedienen und ganz wichtig, was das Lokalkolorit angeht, mit dem New Kid e.V. DJs haben aus der alten Brauerei, die auch wirklich alle Zielgruppen, alle Gruppen in der Stadt ansprechen und mit Raxi Faxli, dem Nachtflugquartett und mit Orlando an den Percussion auch ein buntes Rahmenprogramm begleitend haben.
1: Die Silent Party findet am 8. August in der Gartenträume-Lounge am Dessauer Marktplatz statt. Die Ausgabe der Kopfhörer beginnt ab 18.30 Uhr und die Musik wird um 19 Uhr aufgedreht. Besucher sind herzlich eingeladen, einen abwechslungsreichen Musikabend in besonderer Atmosphäre zu erleben.
0: Für die Landtagswahl am 6. September haben sich bereits zahlreiche engagierte Wahlhelfer gemeldet. Das Wahlamt freut sich sehr über diese große Bereitschaft und Unterstützung. Um auch bei kurzfristigen Ausfällen gut vorbereitet zu sein, werden jetzt noch Reserve-Wahlhelfer für Dessau-Roßlau gesucht. Besonders willkommen sind Freiwillige, die sich vorstellen können, im Bedarfsfall die verantwortungsvolle Aufgabe eines Wahlvorstehers zu übernehmen. Reserve-Wahlhelfer halten sich am Wahltag für einen möglichen Einsatz bereit und springen kurzfristig ein, wenn ein Wahlvorstand Unterstützung benötigt. Wer Interesse an der Tätigkeit als Wahlvorsteher hat, kann sich auf Wunsch vorab schulen lassen. Die notwendigen Unterlagen werden rechtzeitig zur Vorbereitung bereitgestellt. Vorkenntnisse sind nicht erforderlich. Weitere Informationen und die Möglichkeit zur Anmeldung gibt es auf der Homepage der Stadt. Im Jahr 2022 übernahm Dimitrios

0: Mitzis, die erste Mannschaft des SV Dessau 05 als Cheftrainer. Seit seinem Amtsantritt im Schillerpark hat er gemeinsam mit seinem Team sowohl Erfolge gefeiert als auch herausfordernde Phasen gemeistert. Mit großer Leidenschaft, Beharrlichkeit und Überzeugung hat Mitzis die Entwicklung der Mannschaft maßgeblich geprägt und entscheidend vorangetrieben. Der bislang größte Erfolg seiner Amtszeit war der Gewinn der Vizemeisterschaft in der Verbandsliga in der Saison 25/26. Nun ist klar, Dimitrios Mitzis wird den Weg des SV Dessau 05 auch in den kommenden Jahren weiter mitgestalten. Am 31. August verlängerte der Verein den Vertrag mit dem Cheftrainer vorzeitig bis 2028.
1: Der SV Dessau 05 befindet sich derzeit mitten in der Vorbereitung auf die neue Spielzeit. Anfang August startet der Traditionsverein aus der Bauhausstadt in seine inzwischen 14. Saison in der Verbandsliga Sachsen-Anhalt. Nur wenige Tage vor dem Saisonauftakt setzt der Verein ein deutliches Zeichen für Kontinuität. Der Vertrag von Cheftrainer Dimitrios Mitzis wurde vorzeitig in Beisammensein mit Vereinspräsident Matthias Tamm bis 2028 verlängert. Eine Entscheidung, die dem Verein aus der Bauhausstadt sehr leicht fiel.
2: Ja, weil wir absolut zufrieden sind mit seiner Arbeit in den letzten Jahren sowieso, aber auch jetzt gerade im letzten Jahr, wo wir ja Vizelandesmeister, das war ein toller Erfolg. Und nein, ja, es gibt eigentlich für uns jetzt eigentlich keinen Besseren, der das so gut hinkriegt, auch die Arbeit mit den jungen Spielern und jetzt die alten Erfahrenen zu integrieren, das hat er prima hingekriegt. Und ja, ich weiß, es wird ja immer gesprochen, Aufstieg und so. Klar werden wir versuchen, da mit zu spielen, das natürlich vielleicht auch zu schaffen. Aber ein Grund war schon auch, dass wir da so ein bisschen auch zeigen wollten, wir planen langfristiger, egal in welcher Liga. Und ja, wäre schön, wenn es klappt. Aber wenn nicht, ist das für uns auch keine Geschichte, da am Trainer zu zweifeln. Bis 28 ja, haben wir das jetzt gemacht. Und ja, wir sind ja im Amateurbereich. Da macht man jetzt nicht so langfristige Verträge. Man weiß nie, was ist. Aber das hat nur mit ganz normalen Abläufen zu tun. Und nö, das, also für uns war das schön, dass er das auch will. Und wir sind da in jeder Hinsicht voll zufrieden. Und ich glaube, die Spieler auch, wenn man die mal fragt, da wird eigentlich, glaube ich, auch nur positive Resonanz kommen.
1: Natürlich war auch Cheftrainer Dimitrios Mitzis sehr erfreut darüber, dass der Verein ihm auch weiterhin das Vertrauen schenken wird.
3: Also ich bin einfach sehr zufrieden und sehr froh. Mein Vertrag vorzeitig zu verlängern. Für mich persönlich und als Trainer, das hilft mir viel, diese Vertrauen von dem Verein zu haben. Motiviert mich noch mehr von meiner Aufgabe. Ich denke, das ist auch ein Zeichen für unser Umfeld und das zeigt auch alle, wie wir arbeiten, dass wir langfristig arbeiten und nicht nur auf eine Saison konzentrieren. Und das freut mich und das zeigt auch, dass wir auch diese Vision oder das gleiche Vision für die Zukunft haben.
1: Seit seinem Amtsantritt im Schillerpark im Jahr 2022 hat Dimitrios Mitzis gemeinsam mit seiner Mannschaft sowohl sportliche Erfolge gefeiert als auch schwierige Phasen gemeistert. Der größte Erfolg bisher war die Vizemeisterschaft in der vergangenen Spielzeit. Wie blickt aber der Cheftrainer persönlich auf seine Zeit beim SV Dessau 05?
3: Bei den ersten Gesprächen, also vor meinem Beginn als Trainer hier, war die Ziele, dass wir mehr Regionalität in den Verein bringen, mehr Regionalspieler haben, mehr einen Fokus mehr auf unser eigenen Nachwuchs haben und langsam die Mannschaft oder entwickeln für ein Top-Verbandsliga-Team. Das haben wir, denke ich, über die Jahre geschafft. Wir haben über 16 junge Spieler in den letzten 4,5 Jahren, die haben bei uns Debüt in der Verbandsliga gekriegt. Viele von denen kann man immer bei unserer Startelf sehen. Man sieht auch in der letzten Saison, wir haben das auch gemacht, wo wir Zweite waren. Und ja, also ich freue mich, ich denke, wir sind auf gutem Weg. Und das ist unser Weg auch für die Zukunft. Also wir wollen weiter gut Fußball spielen, wir wollen weiter viele Nachwuchsspieler integrieren, wir wollen weiter ein Team haben, die Verbindung mit dieser Region hat.
1: Die Vorbereitung ist bereits abgeschlossen. In den vergangenen 3 Wochen hat der Verein 6 Testspiele absolviert und konnte nicht nur die ersten Erkenntnisse gewinnen, sondern auch Abläufe festigen und sich gezielt auf die bevorstehenden Aufgaben in der Verbandsliga Sachsen-Anhalt vorbereiten.
3: Das ist zeitlich eine nicht so einfache Vorbereitung. Also unser letztes offizielles Spiel war am 19. Juni. Wir sind wieder gestartet mit Vorbereitung am 17. Juli. Das ist nicht einen Monat. Wir haben schon 5 Testspiele absolviert innerhalb 14 Tage. Also das ist viel, aber ich bin zufrieden. Wir haben viele Spieler genutzt, auch viele junge Spieler, auch zwei von unserer U19-Kader. Das hat uns geholfen, mit Belastung zu steuern. Ich denke, ich bin sehr zufrieden insgesamt mit Teilen von diesen Spielen. Ich meine mit der Intensität, mit unserer Pressing, unserer Gegenpressing-Phase. Aber klar, es ist noch früh. Unser Ziel ist, am 8. August bereit zu sein. Und am Ende, wir sind in einer Liga, wo wir starten im August und wir spielen bis Juni. Das ist kein Sprint, das wird ein Marathon.
1: Trotz der Vizemeisterschaft und der Favoritenrolle in der neuen Saison schaut Dimitrios Mitsis demütig auf die kommende Spielzeit.
3: Wir starten mit 0 Punkten, wie alle Teams. Aber natürlich, wir waren letzte Saison Zweite und wir wollen uns nicht schlechter diese Saison machen. Aber für mich persönlich, ich wünsche, dass wir alle gesund bleiben. Wir haben viel Qualität, das wissen wir. Und wir müssen demütig bleiben, sehr, sehr hart arbeiten. Und ja, dann ist alles möglich.
1: Das erste Pflichtspiel der neuen Saison bestreitet der SV Dessau 05 am 8. August. Zum Auftakt der Verbandsliga Sachsen-Anhalt empfangen die 05er im heimischen Stadion am Schillerpark den SV 1890 Westerhausen. Der Anpfiff erfolgt um 12.30 Uhr.
0: Ein 35-Jähriger hat am Dienstagmorgen im Hauptbahnhof Dessau für einen Polizeieinsatz gesorgt. Der alkoholisierte Mann beleidigte und störte Beamte, verweigerte zunächst seine Personalien und leistete Widerstand bei der Kontrolle. Erst nach dem Einsatz von Handfesseln beruhigte er sich. Ein Atemalkoholtest ergab 2,89 Promille. Nur rund 2 Stunden später soll der Mann während einer Zugfahrt nach Halle einen Mitreisenden mit einer Geldbörse ins Gesicht geschlagen haben, nachdem dieser ihn zur Ruhe aufgefordert hatte. Die Bundespolizei ermittelt nun wegen Widerstands gegen Vollstreckungsbeamte und Körperverletzung. Damit sind wir am Ende unserer Donnerstagsausgabe der Zeitnahen Nachrichten. Wir schauen jetzt noch auf das Wetter und auf die Meldungen aus der Region. Am Freitag um 18 Uhr melden wir uns dann wieder mit aktuellen Meldungen wieder. Bis dahin, machen Sie es gut und auf Wiedersehen.
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6: Am Freitag zeigt sich das Wetter freundlich mit einem Mix aus Sonne und lockeren Wolken. Die Temperaturen steigen im Tagesverlauf auf bis zu 23 Grad. In den Abendstunden bleibt es wechselnd bewölkt und trocken. Ein schwacher bis mäßiger Wind sorgt mit Böen zwischen 8 und 24 km/h zeitweise für etwas Bewegung in der Luft. In der Nacht gehen die Temperaturen auf etwa 13 Grad zurück.
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6: Aus unscheinbaren Mikroalgen sollen Lebensmittel, neue Werkstoffe und sogar Alternativen zu Erdöl entstehen. Damit die Forschung daran weiter wachsen kann, investiert Sachsen-Anhalt gemeinsam mit Bund und Europäischer Union Millionen in den Standort Köthen. Allein das neue Mitteldeutsche Algenzentrum wird mit rund 32 Millionen Euro gefördert. Hinzu kommen weitere Mittel für zwei Forschungsprojekte. Wissenschaft
8: ist schon seit Jahrzehnten das Zentrum der Algenforschung, man muss wohl sagen der deutschen Algenforschung. Und mit den Mitteln, die wir jetzt hier investieren, zum Teil aus dem Sondervermögen Infrastruktur für den Aufbau des Mitteldeutschen Algenzentrums, zum Teil auch noch Mittel des Landes und der Europäischen Union für ganz konkrete Forschungsprojekte, setzen wir weiter auf diese Zukunftstechnologie, Algenforschung, etwas, was Köthen ohne Frage ausmacht, und da komme ich gern vorbei.
6: Die Hochschule Anhalt beschäftigt sich bereits seit rund 25 Jahren mit Mikroalgen. Was einst als Grundlagenforschung begann, entwickelte sich zunehmend zu einem internationalen Zukunftsmarkt. Mit dem neuen Zentrum sollen Forschungsergebnisse künftig schneller in die industrielle Anwendung gelangen.
9: Vor 25 Jahren, wo die Forschung hier auch in Köthen und vielleicht auch in anderen Standorten der Welt mit Mikroalgen losging, war es ja eher so ein Randthema. Man hat mal geschaut, was ist da überhaupt möglich, hat Grundlagenforschungsthemen durchgeführt. Und wenn man, wie gesagt, jetzt auch den industriellen Markt anschaut, reden wir da über einen Milliardenmarkt, der entstanden ist, wo Produkte, Ernährungsmittel, also alle, die so Omega-Fett-3-Fettsäuren kaufen, also so ein Nahrungsergänzungsmittel, die sind alle aus Algen hergestellt. Es gibt mittlerweile sehr viele Lebensmittel zugelassene Produkte, Kosmetik, Pharma, einige, die im Zulassungsprozess sind. Und bis hin auch zu Produkten, um Erdöl zu ersetzen. Und damit ist sozusagen aus einem reinen Forschungsthema mittlerweile ein industrielles Thema geworden. Unser Standort hier im Bereich Mikroalgenbiotechnologie ist gewachsen, aber der ist sozusagen in seiner Laboratmosphäre oder Umgebung jetzt auch ein bisschen an Grenzen gestoßen. Und mit diesem Neubau hat man natürlich dann auch völlig neue Möglichkeiten, auch sozusagen die industrielle Skalierung, die dann auch größere Anlagen benötigt, dann auch umzusetzen.
6: Im neuen Algenzentrum sollen künftig leistungsfähige Algenstämme entwickelt und in größerem Maßstab kultiviert werden. Ziel ist es, nachhaltige Rohstoffe für Industrie und Wirtschaft bereitzustellen und fossile Ressourcen zu ersetzen.
10: Ich brauche nicht zu erwähnen, dass Erdöl die wichtigste Basis für alle möglichen Alltagsprodukte ist. Wir brauchen also dringend Öl. Allerdings muss von vornherein klar sein, dass das Öl aus Algen aktuell viel zu kostbar ist, um es zu verbrennen. Auch wenn wir mit unserer Technologie teure Prozessschritte einsparen können, ist das noch nicht so billig zu haben. Das ist noch ein weiter Weg, wie wir momentan Erdöl gewinnen. Aber wir müssen jetzt in die Zukunft denken. Wir sehen unser Öl zum Beispiel als Grundlage für Feinchemikalien, als Grundlage für die Gewinnung von Schmiermitteln oder als Hydrophobizitätsmittel. Also es gibt ganz viele Anwendungsbereiche. Oder ein weiteres spannendes Forschungsgebiet sind die Gewinnung von Biokunststoffen mithilfe von Algen, also biologisch abbaubaren Kunststoffen. Wir kennen die Plastikberge. Wir brauchen in bestimmten Bereichen biologisch abbaubare Kunststoffe.
6: Mit dem neuen Mitteldeutschen Algenzentrum baut die Hochschule Anhalt ihre internationale Spitzenposition in die Algenbiotechnologie weiter aus. Gleichzeitig stärkt die Investition den Forschungsstandort Köthen und soll langfristig neue Kooperationen mit Unternehmen sowie zusätzliche Arbeitsplätze in der Region schaffen. Sie sind der Höhepunkt einer dreijährigen Ausbildung, die Gesellenstücke der angehenden Tischler. 8 Prüfungsarbeiten sind derzeit im Stadtlabor in der Lutherstadt Wittenberg zu sehen. Die Ausstellung zeigt nicht nur das handwerkliche Können der Nachwuchstischler, sondern soll auch Lust auf eine Ausbildung im Handwerk machen.
11: Jedes Handwerksunternehmen sucht guten Nachwuchs und deswegen ist es wichtig, auch zu zeigen, was das Handwerk macht, was man als Tischler macht, was man hier für Dinge lernt, die man dann natürlich sowohl im privaten, aber auch im beruflichen sehr gut nutzen kann.
6: Entstanden sind ganz unterschiedliche Möbelstücke, vom Schreibtisch bis zum aufwendig gestalteten Schrank. Was gebaut wird, entscheiden die Prüflinge selbst. Die Anforderungen an Planung und Umsetzung sind dabei hoch.
12: Wir machen ja im Tischlerhandwerk eine Zwischenprüfung. Das heißt, die Lehrlinge werden getestet oder können sich selber testen, wie weit sie denn sind im praktischen wie im theoretischen Teil. Die Zwischenprüfung hat keine Bewertungsgrundlage. Es ist nur jetzt eine reine Geschichte, dass der Lehrling prüfen kann, was muss ich noch tun. Und dann hat er die Aufgabe, ich sage, diese Kenntnisprüfung zu absolvieren, die Arbeitsprobe zu absolvieren, das ist ein extra Teil, und die Gesellenstücke zu entwerfen und vorzustellen der Prüfungskommission. Und dann werden die ausgewertet und genehmigt. Und dann dürfen die Prüflinge, ich sage, die Gesellenstücke bauen. Und jeder darf bauen, was er möchte. Also irgendwo, da ist nichts vorgegeben. Sie haben wirklich freie Hände in der Gestaltung. Und wenn ich das jetzt hier sehe, die Vielfalt, ich sage irgendwo dort, das sieht man wirklich auch nur einmal. Bei der nächsten Prüfung ist das schon da ganz was anderes und wieder was Schönes. Ich war die ganzen Jahrzehnte eigentlich nur begeistert über die Stücke, die, ich sage, dann bei der Prüfung zur Abnahme dastehen. Also es war immer, ich sage, zu 95% sehenswert.
6: Für die Fertigung bleiben den Auszubildenden je nach Werkstück bis zu 100 Arbeitsstunden. Neben Präzision sind dabei vor allem Kreativität und eine gute Planung gefragt.
13: Ich habe einen Schreibtisch gefertigt, der eigentlich Verstaumöglichkeit bietet, vor allem rechts in der Klappe und links im Schubkasten. Vorne habe ich Griffmulden eingefräst, die eine Inlay aus Linoleum haben und oben halt eine Beschichtung auf der Platte mit Linoleum.
6: Mit der Ausstellung möchte die Stadt gemeinsam mit der Tischlerinnung zeigen, welche Möglichkeiten das Handwerk bietet. Denn qualifizierter Nachwuchs wird in den Betrieben weiterhin dringend gesucht. Gleichzeitig erhalten die Besucher einen Einblick in die Vielfalt und Qualität der Tischlerausbildung in der Region.
14: Spiel, Spaß und Musik sorgten am 31. Juli für eine sommerliche Atmosphäre im Jugendclub Zoberberg. Beim Sommerfest erwartete die großen und kleinen Gäste ein abwechslungsreiches Programm mit Mitmachaktionen, musikalischer Unterhaltung sowie vielen Möglichkeiten für Begegnungen und gemeinsame Erlebnisse.
15: Heute hoffen wir natürlich, dass es uns gelingt, einige hier auch aus dem Wohngebiet zu uns zu locken, mit Familien und Kindern, so aus der Nachbarschaft. Wir werden sehen, wie es uns gelingt, hier mit Wasserspielen, auch für Jüngere.
16: Ansonsten natürlich Speis und Trank. Ne? Wir werden nachher den Grill anschmeißen, es gibt Getränke, es gibt Kuchen. Und ich denke, da ist für das leibliche Wohl auf jeden Fall gesorgt. Ja.
14: Neben den zahlreichen Mitmachangeboten wartete ein besonderes Highlight auf die Gäste. An einer Cocktailbar wurden frisch gemixte alkoholfreie Cocktails angeboten, was eine willkommene Erfrischung bei den sommerlich heißen Temperaturen war. Aus einer abwechslungsreichen Getränkekarte konnten die durstigen Besucher ihren Favoriten auswählen und diesen entweder im Garten oder in angenehmen kühlen Schatten des Gebäudes genießen. Für die passende Atmosphäre sorgte ein DJ, der auf der Bühne für Stimmung sorgte.
16: Das ist halt so ein Zusammenkommen, ne? Es ist so dieses, die Leute aus dem Zoberberg kommen zusammen und im besten Fall einfach auch noch andere aus ganz Dessau. Es ist halt so ein, naja, ne? So ein schönes Zusammensein.
17: Ja.
16: Einfach, ne? Genau. Es ist schon sehr wichtig, definitiv, ja.
14: Der städtische Jugendclub bietet das ganze Jahr über vielfältige Freizeitangebote für Kinder und Jugendliche an. Die modern ausgestatteten Räumlichkeiten schaffen zahlreiche Möglichkeiten für Spiel, Kreativität und gemeinsame Aktivitäten. Dabei können die Jugendlichen selbst entscheiden, wie sie ihre Zeit im Club verbringen und aus den vielfältigen Angeboten frei wählen.
15: Also wir haben natürlich, die Bandbreite ist von kleinen Seniorengrüppchen, können sich hier regelmäßig treffen. Dann haben wir in der Schulzeit ab 14 Uhr hier immer geöffnet und haben regelmäßige Angebote wie zum Beispiel gesundes Kochen, wo wir hier gemeinsam Speisen herstellen. Dann haben wir Sportangebote, Spielangebote. Das ist immer sehr, sehr querbeet und natürlich auch situationsbedingt. Welche Angaben die Kinder und Jugendlichen, welche Wünsche und Bedürfnisse da sind. Darauf reagieren wir auch.
16: Beschäftigt sind wir Mitarbeiter zu dritt, ne, mit unserer Leitung. Und wir beide als sozialpädagogische Mitarbeiter. Und hoffen einfach, dass das so bleibt eine Weile. Ne?
15: Ja.
16: Kommt immer gerne rum. Also jeder, ja, der einfach interessiert ist an diesem Club, einfach was zu erleben oder generell mal zu gucken, wie sieht das Haus aus, was wird hier angeboten, einfach rumkommen. Ne? Wir haben halt immer von 14 bis 20 Uhr geöffnet, in den Ferien 13 bis 20 Uhr und jeder ist immer willkommen hier.
14: Auch im weiteren Jahresverlauf dürfen sich die Kinder und Jugendlichen auf zwei besondere Höhepunkte freuen. Mit einem großen Halloween-Spektakel und der traditionellen Jahresabschlussfeier stehen bereits die nächsten Veranstaltungen auf dem Programm.

Schön, dass Sie eingeschaltet haben und damit herzlich willkommen zur Donnerstagsausgabe der Zeitnahen Nachrichten. Die Stadtwerke Dessau erneuern den Fernwärmeanschluss des Dessauer Rathauses. Dafür wird die Schlossstraße zwischen den Hausnummern 8 und 4 vom 10. bis voraussichtlich 21. August vollständig gesperrt. Grund für die Arbeiten sind Undichtigkeiten am bestehenden Anschluss. Die Maßnahme soll die langfristige Sicherheit der Fernwärmeversorgung gewährleisten. Während der Arbeiten wird die Wärmeversorgung des Rathauses voraussichtlich vom 12. bis zum 13. August unterbrochen. Auch der Busverkehr ist betroffen. Die Haltestelle Rathaus in der Multstraße kann während der Bauzeit nicht bedient werden. Fahrgäste werden gebeten, auf die Ersatzhaltestellen Bauhausmuseum, Georgenkirche sowie eine zusätzliche Haltestelle in der Askanischen Straße auszuweichen.

0: Besonderer Abend in der Gartenträume-Lounge auf dem Dessauer Marktplatz erwartet die Gäste. Im Rahmen des Bauhaus-Sommers 2026 findet eine außergewöhnliche Silent-Party statt mit 3 Floors, 4 unterschiedlichen Musikrichtungen und unzähligen Möglichkeiten, die Nacht ganz nach den eigenen Vorlieben zu gestalten.
1: Am kommenden Wochenende steht ein ganz außergewöhnlicher Abend bevor. Der Dessauer Marktplatz wird sich in eine schwungvolle Partyzone verwandeln. Vorab informierten die Veranstalter Thorsten Ziegler und Olaf Bülow am 5. August über das bevorstehende Event und warum man sich keine Sorgen wegen zu lauter Musik mitten in der Innenstadt machen muss.
2: Ja, wir haben im Bauhaus-Sommerjahr 2026 nach interessanten Formaten geschaut und hatten seit längerem schon die Idee einer solchen Silent Party quasi auf dem Schirm und haben jetzt quasi die Gelegenheit beim Schopfe gepackt und nutzen das Bauhaus-Jubiläum in diesem Jahr, um dieses besondere, für Dessau auch sehr spezielle Format nun mal umsetzen zu können hier in der Gartenträume-Lounge.
1: Bei der Silent Party in der Gartenträume-Lounge erfolgt die Musikwiedergabe nicht über große Lautsprecher, sondern über kabellose Kopfhörer. Von außen wirkt die Veranstaltung daher zunächst ruhig. Mit dem Aufsetzen der Kopfhörer befinden sich die Gäste jedoch mittendrin im musikalischen Geschehen.
3: Das ist natürlich eine heiße Kiste, weil das macht richtig viel Spaß. Wer das einmal erlebt hat, der wird davon nicht wieder wegkommen, sondern es geht einfach nur um diese Kopfhörer. Das sind Kopfhörer, die schaltet man über einen bestimmten Schalter ein. Und dann gibt es 3 Farbenmöglichkeiten oder Farbmöglichkeiten, wo man umschalten kann. Und dann gibt es auch auf dieser Bühne in der Gartenlounge 3 DJs, die auch farblich markiert sind, sodass man selber entscheiden kann, welchen DJ man hören möchte, welche Musikrichtung man hören möchte. Also eigentlich selbsterklärend. Aber das Ganze erzählen wir natürlich an dem Abend nochmal extra. Da gibt es einen Pfand drauf, das heißt 20 Euro einfach mitbringen. Diese 20 Euro bekommt man wieder, wenn man die Kopfhörer abgibt. Und es kann ja sein, dass jemand vielleicht keine Lust hat und sagt, ach, das gefällt mir alles nicht hier heute, ich gebe die Kopfhörer wieder ab, bekomme meine 20 Euro zurück und hat der Nächste die Chance, eben auch die Kopfhörer sich auszuleihen.
1: Da Musikgeschmäcker unterschiedlich sind, erwartet die Besucher ein vielfältiges Musikprogramm mit verschiedenen Künstlern. So findet jeder die passende Musik.
3: Es wird verschiedene Musikrichtungen geben, also 30er, 40er Jahre. Dann wird es in diese ganz neue Musikschiene gehen. Und ich mache so diese Zwischengeschichte, also von 80er, 90er bis 2000er, so dass für jeden was dabei ist.
2: Mag sein, dass es befremdlich aussieht aus der Ferne. Aber schlussendlich kann man sich, wie gesagt, mit diesem Pfand für diese Party entscheiden, kann dann zwischen den Musikformaten wählen und haben da neben der Regionalität auch, wie gesagt, dem Bauhaus Rechnung getragen mit einem Schellackplatten-DJ aus Berlin, mit Stefan Wuthe, der die gute alte Swing-Zeit bedienen wird, werden natürlich auch Salsa, Bachata, karibische Töne haben, werden mit Thorsten Ziegler die Charts bedienen und ganz wichtig, was das Lokalkolorit angeht, mit dem New Kid e.V. DJs haben aus der alten Brauerei, die auch wirklich alle Zielgruppen, alle Gruppen in der Stadt ansprechen und mit Raxi Faxli, dem Nachtflugquartett und mit Orlando an den Percussion auch ein buntes Rahmenprogramm begleitend haben.
1: Die Silent Party findet am 8. August in der Gartenträume-Lounge am Dessauer Marktplatz statt. Die Ausgabe der Kopfhörer beginnt ab 18.30 Uhr und die Musik wird um 19 Uhr aufgedreht. Besucher sind herzlich eingeladen, einen abwechslungsreichen Musikabend in besonderer Atmosphäre zu erleben.
0: Für die Landtagswahl am 6. September haben sich bereits zahlreiche engagierte Wahlhelfer gemeldet. Das Wahlamt freut sich sehr über diese große Bereitschaft und Unterstützung. Um auch bei kurzfristigen Ausfällen gut vorbereitet zu sein, werden jetzt noch Reserve-Wahlhelfer für Dessau-Roßlau gesucht. Besonders willkommen sind Freiwillige, die sich vorstellen können, im Bedarfsfall die verantwortungsvolle Aufgabe eines Wahlvorstehers zu übernehmen. Reserve-Wahlhelfer halten sich am Wahltag für einen möglichen Einsatz bereit und springen kurzfristig ein, wenn ein Wahlvorstand Unterstützung benötigt. Wer Interesse an der Tätigkeit als Wahlvorsteher hat, kann sich auf Wunsch vorab schulen lassen. Die notwendigen Unterlagen werden rechtzeitig zur Vorbereitung bereitgestellt. Vorkenntnisse sind nicht erforderlich. Weitere Informationen und die Möglichkeit zur Anmeldung gibt es auf der Homepage der Stadt. Im Jahr 2022 übernahm Dimitrios Mitsis die erste Mannschaft des SV Dessau 05 als Cheftrainer. Seit seinem Amtsantritt im Schillerpark hat er gemeinsam mit seinem Team sowohl Erfolge gefeiert als auch herausfordernde Phasen gemeistert. Mit großer Leidenschaft, Beharrlichkeit und Überzeugung hat Mitsis die Entwicklung der Mannschaft maßgeblich geprägt und entscheidend vorangetrieben. Der bislang größte Erfolg seiner Amtszeit war der Gewinn der Vizemeisterschaft in der Verbandsliga in der Saison 25/26. Nun ist klar, Dimitrios Mitsis wird den Weg des SV Dessau 05 auch in den kommenden Jahren weiter mitgestalten. Am 31. August verlängerte der Verein den Vertrag mit dem Cheftrainer vorzeitig bis 2028.
4: Der SV Dessau 05 befindet sich derzeit mitten in der Vorbereitung auf die neue Spielzeit. Anfang August startet der Traditionsverein aus der Bauhausstadt in seine inzwischen 14. Saison in der Verbandsliga Sachsen-Anhalt. Nur wenige Tage vor dem Saisonauftakt setzt der Verein ein deutliches Zeichen für Kontinuität. Der Vertrag von Cheftrainer Dimitrios Mitsis wurde vorzeitig in Beisammensein mit Vereinspräsident Matthias Tamm bis 2028 verlängert. Eine Entscheidung, die dem Verein aus der Bauhausstadt sehr leicht fiel.
5: Ja, weil wir absolut zufrieden sind mit seiner Arbeit in den letzten Jahren sowieso, aber auch jetzt gerade im letzten Jahr, wo wir ja Vizelandesmeister, das war ein toller Erfolg. Und nein, ja, es gibt eigentlich für uns jetzt eigentlich keinen Besseren, der das so gut hinkriegt, auch die Arbeit mit den jungen Spielern und jetzt die alten Erfahrenen zu integrieren, das hat er prima hingekriegt. Und ja, ich weiß, es wird ja immer gesprochen, Aufstieg und so, klar werden wir versuchen, da mit zu spielen, das natürlich vielleicht auch zu schaffen, aber ein Grund war schon auch, dass wir da so ein bisschen auch zeigen wollten, wir planen langfristiger, egal in welcher Liga. Und ja, wäre schön, wenn es klappt, aber wenn nicht, ist das für uns auch keine Geschichte, da am Trainer zu zweifeln. Bis 28 ja, haben wir das jetzt gemacht und ja, wir sind ja im Amateurbereich, da macht man jetzt nicht so langfristige Verträge, man weiß nie, was ist, aber das hat nur mit ganz normalen Abläufen zu tun. Und nö, das, also für uns war das schön, dass er das auch will und wir sind da in jeder Hinsicht voll zufrieden. Und ich glaube, die Spieler auch, wenn man die mal fragt, da wird eigentlich, glaube ich, auch nur positive Resonanz kommen.
4: Natürlich war auch Cheftrainer Dimitrios Mitsis sehr erfreut darüber, dass der Verein ihm auch weiterhin das Vertrauen schenken wird.
6: Also ich bin einfach sehr zufrieden und sehr froh. Mein Vertrag vorzeitig zu verlängern. Für mich persönlich und als Trainer, das hilft mir viel, diese Vertrauen von dem Verein zu haben. Motiviert mich noch mehr für meine Aufgabe. Ich denke, das ist auch ein Zeichen für unser Umfeld und das zeigt auch alle, wie wir arbeiten, dass wir langfristig arbeiten und nicht nur auf eine Saison konzentrieren. Und ja, das freut mich und das zeigt auch, dass wir auch diese Vision oder das gleiche Vision für die Zukunft haben.
4: Seit seinem Amtsantritt im Schillerpark im Jahr 2022 hat Dimitrios Mitsis gemeinsam mit seiner Mannschaft sowohl sportliche Erfolge gefeiert als auch schwierige Phasen gemeistert. Der größte Erfolg bisher war die Vizemeisterschaft in der vergangenen Spielzeit. Wie blickt aber der Cheftrainer persönlich auf seine Zeit beim SV Dessau 05?
6: Bei den ersten Gesprächen, also vor meinem Beginn als Trainer hier, war die Ziele, dass wir mehr Regionalität in den Verein bringen, mehr Regionalspieler haben, mehr einen Fokus mehr auf unser eigenen Nachwuchs haben und langsam die Mannschaft oder entwickeln für ein Top-Verbandsliga-Team. Das haben wir, denke ich, über die Jahre geschafft. Wir haben über 16 junge Spieler in den letzten 4,5 Jahren, die haben bei uns Debut in der Verbandsliga gekriegt. Viele

0: Von denen kann man immer bei unserer Startelf sehen. Man sieht auch in der letzten Saison, wir haben das auch gemacht, wo wir Zweite waren. Und ja, also ich freue mich, ich denke, wir sind auf gutem Weg. Und das ist unser Weg auch für die Zukunft. Also wir wollen weiter gut Fußball spielen, wir wollen weiter viele Nachwuchsspieler integrieren, wir wollen weiter ein Team haben, die Verbindung mit dieser Region hat.
1: Die Vorbereitung ist bereits abgeschlossen. In den vergangenen 3 Wochen hat der Verein 6 Testspiele absolviert und konnte nicht nur die ersten Erkenntnisse gewinnen, sondern auch Abläufe festigen und sich gezielt auf die bevorstehenden Aufgaben in der Verbandsliga Sachsen-Anhalt vorbereiten.
0: Das ist zeitlich eine nicht so einfache Vorbereitung. Also unser letztes offizielles Spiel war am 19. Juni. Wir sind wieder gestartet mit Vorbereitung am 17. Juli. Das ist nicht ein Monat. Wir haben schon 5 Testspiele absolviert innerhalb 14 Tage. Also das ist viel, aber ich bin zufrieden. Wir haben viele Spieler genutzt, auch viele junge Spieler, auch zwei von unserer U19-Kader. Das hat uns geholfen, mit Belastung zu steuern. Ich denke, ich bin sehr zufrieden insgesamt mit Teilen von diesen Spielen. Ich meine, mit der Intensität, mit unserer Pressing, unserer Gegenpressing-Phase. Aber klar, es ist noch früh. Unser Ziel ist, am 8. August bereit zu sein. Und am Ende, wir sind in einer Liga, wo wir starten im August und wir spielen bis Juni. Das ist kein Sprint, das wird ein Marathon.
1: Trotz der Vizemeisterschaft und der Favoritenrolle in der neuen Saison schaut Dimitrios Mitsis demütig auf die kommende Spielzeit.
0: Wir starten mit 0 Punkte, wie alle Teams. Aber natürlich, wir waren letzte Saison Zweite und wir wollen uns nicht schlechter diese Saison machen. Aber für mich persönlich, ich wünsche, dass wir alle gesund bleiben. Wir haben viel Qualität, das wissen wir. Und wir müssen demütig bleiben, sehr, sehr hart arbeiten. Und ja, dann ist alles möglich.
1: Das erste Pflichtspiel der neuen Saison bestreitet der SV Dessau 05 am 8. August. Zum Auftakt der Verbandsliga Sachsen-Anhalt empfangen die 05er im heimischen Stadion am Schillerpark den SV 1890 Westerhausen. Der Anpfiff erfolgt um 12.30 Uhr.
2: Ein 35-Jähriger hat am Dienstagmorgen im Hauptbahnhof Dessau für einen Polizeieinsatz gesorgt. Der alkoholisierte Mann beleidigte und störte Beamte, verweigerte zunächst seine Personalien und leistete Widerstand bei der Kontrolle. Erst nach dem Einsatz von Handfesseln beruhigte er sich. Ein Atemalkoholtest ergab 2,89 Promille. Nur rund 2 Stunden später soll der Mann während einer Zugfahrt nach Halle einen Mitreisenden mit einer Geldbörse ins Gesicht geschlagen haben, nachdem dieser ihn zur Ruhe aufgefordert hatte. Die Bundespolizei ermittelt nun wegen Widerstands gegen Vollstreckungsbeamte und Körperverletzung. Damit sind wir am Ende unserer Donnerstagsausgabe der Zeitnah Nachrichten. Wir schauen jetzt noch auf das Wetter und auf die Meldungen aus der Region. Am Freitag um 18 Uhr melden wir uns dann wieder mit aktuellen Meldungen wieder. Bis dahin, machen Sie es gut und auf Wiedersehen.
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0: Am Freitag zeigt sich das Wetter freundlich mit einem Mix aus Sonne und lockeren Wolken. Die Temperaturen steigen im Tagesverlauf auf bis zu 23 Grad. In den Abendstunden bleibt es wechselnd bewölkt und trocken. Ein schwacher bis mäßiger Wind sorgt mit Böen zwischen 8 und 24 km/h zeitweise für etwas Bewegung in der Luft. In der Nacht gehen die Temperaturen auf etwa 13 Grad zurück.
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0: Aus unscheinbaren Mikroalgen sollen Lebensmittel, neue Werkstoffe und sogar Alternativen zu Erdöl entstehen. Damit die Forschung daran weiter wachsen kann, investiert Sachsen-Anhalt gemeinsam mit Bund und Europäischer Union Millionen in den Standort Köthen. Allein das neue Mitteldeutsche Algenzentrum wird mit rund 32 Millionen Euro gefördert. Hinzu kommen weitere Mittel für zwei Forschungsprojekte.
3: Wissenschaft ist schon seit Jahrzehnten das Zentrum der Algenforschung, man muss wohl sagen der deutschen Algenforschung. Und mit den Mitteln, die wir jetzt hier investieren, zum Teil aus dem Sondervermögen Infrastruktur für den Aufbau des Mitteldeutschen Algenzentrums, zum Teil auch noch Mittel des Landes und der Europäischen Union für ganz konkrete Forschungsprojekte, setzen wir weiter auf diese Zukunftstechnologie, Algenforschung, etwas, was Köthen ohne Frage ausmacht, und da komme ich gern vorbei.
0: Die Hochschule Anhalt beschäftigt sich bereits seit rund 25 Jahren mit Mikroalgen. Was einst als Grundlagenforschung begann, entwickelte sich zunehmend zu einem internationalen Zukunftsmarkt. Mit dem neuen Zentrum sollen Forschungsergebnisse künftig schneller in die industrielle Anwendung gelangen.
4: Vor 25 Jahren, wo die Forschung hier auch in Köthen und vielleicht auch in anderen Standorten der Welt mit Mikroalgen losging, war es ja eher so ein Randthema. Man hat mal geschaut, was ist da überhaupt möglich, hat Grundlagenforschungsthemen durchgeführt. Und wenn man, wie gesagt, jetzt auch den industriellen Markt anschaut, reden wir da über einen Milliardenmarkt, der entstanden ist, wo Produkte, Ernährungsmittel, also alle, die so Omega-Fett-3-Fettsäuren kaufen, also so ein Nahrungsergänzungsmittel, die sind alle aus Algen hergestellt. Es gibt mittlerweile sehr viele Lebensmittel zugelassene Produkte, Kosmetik, Pharma, einige, die im Zulassungsprozess sind. Und bis hin auch zu Produkten, um Erdöl zu ersetzen. Und damit ist sozusagen aus einem reinen Forschungsthema mittlerweile ein industrielles Thema geworden. Unser Standort hier im Bereich Mikroalgenbiotechnologie ist gewachsen, aber der ist sozusagen in seiner Laboratmosphäre oder Umgebung jetzt auch ein bisschen an Grenzen gestoßen. Und mit diesem Neubau hat man natürlich dann auch völlig neue Möglichkeiten, auch sozusagen die industrielle Skalierung, die dann auch größere Anlagen benötigt, dann auch umzusetzen.
0: Im neuen Algenzentrum sollen künftig leistungsfähige Algenstämme entwickelt und in größerem Maßstab kultiviert werden. Ziel ist es, nachhaltige Rohstoffe für Industrie und Wirtschaft bereitzustellen und fossile Ressourcen zu ersetzen.
5: Ich brauche nicht zu erwähnen, dass Erdöl die wichtigste Basis für alle möglichen Alltagsprodukte ist. Wir brauchen also dringend Öl. Allerdings muss von vornherein klar sein, dass das Öl aus Algen aktuell viel zu kostbar ist, um zu verbrennen. Auch wenn wir mit unserer Technologie teure Prozessschritte einsparen können, ist das noch nicht so billig zu haben. Das ist noch ein weiter Weg, wie wir momentan Erdöl gewinnen. Aber wir müssen jetzt in die Zukunft denken. Wir sehen unser Öl zum Beispiel als Grundlage für Feinchemikalien, als Grundlage für die Gewinnung von Schmiermitteln oder als Hydrophobizitätsmittel. Also es gibt ganz viele Anwendungsbereiche. Oder ein weiteres spannendes Forschungsgebiet sind die Gewinnung von Biokunststoffen mithilfe von Algen, also biologisch abbaubaren Kunststoffen. Wir kennen die Plastikberge. Wir brauchen in bestimmten Bereichen biologisch abbaubare Kunststoffe.
0: Mit dem neuen Mitteldeutschen Algenzentrum baut die Hochschule Anhalt ihre internationale Spitzenposition in die Algenbiotechnologie weiter aus. Gleichzeitig stärkt die Investition den Forschungsstandort Köthen und soll langfristig neue Kooperationen mit Unternehmen sowie zusätzliche Arbeitsplätze in der Region schaffen. Sie sind der Höhepunkt einer dreijährigen Ausbildung, die Gesellenstücke der angehenden Tischler. 8 Prüfungsarbeiten sind derzeit im Stadtlabor in der Lutherstadt Wittenberg zu sehen. Die Ausstellung zeigt nicht nur das handwerkliche Können der Nachwuchstischler, sondern soll auch Lust auf eine Ausbildung im Handwerk machen.
6: Jedes Handwerksunternehmen sucht guten Nachwuchs und deswegen ist es wichtig auch zu zeigen, was das Handwerk macht, was man als Tischler macht, was man hier für Dinge lernt, die man dann natürlich sowohl im privaten, aber auch im beruflichen sehr gut nutzen kann.
0: Entstanden sind ganz unterschiedliche Möbelstücke, vom Schreibtisch bis zum aufwendig gestalteten Schrank. Was gebaut wird, entscheiden die Prüflinge selbst. Die Anforderungen an Planung und Umsetzung sind dabei hoch.
7: Wir machen ja im Tischlerhandwerk eine Zwischenprüfung. Das heißt, die Lehrlinge werden getestet oder können sich selber testen, wie weit sie denn sind im praktischen wie im theoretischen Teil. Die Zwischenprüfung hat keine Bewertungsgrundlage. Es ist nur jetzt eine reine Geschichte, dass der Lehrling prüfen kann, was muss ich noch tun. Und dann hat er die Aufgabe, ich sage, diese Kenntnisprüfung zu absolvieren, die Arbeitsprobe zu absolvieren, das ist ein extra Teil, und die Gesellenstücke zu entwerfen und vorzustellen der Prüfungskommission. Und dann werden die ausgewertet und genehmigt. Und dann dürfen die Prüflinge, ich sage, die Gesellenstücke bauen. Und jeder darf bauen, was er möchte. Also irgendwo, da ist nichts vorgegeben. Sie haben wirklich freie Hände in der Gestaltung. Und wenn ich das jetzt hier sehe, die Vielfalt, ich sage irgendwo dort, das sieht man wirklich auch nur einmal. Bei der nächsten Prüfung ist das schon wieder ganz was anderes und wieder was Schönes. Ich war die ganzen Jahrzehnte eigentlich nur begeistert über die Stücke, die, ich sage, dann bei der Prüfung zur Abnahme dastehen. Also es war immer, ich sage, zu 95% sehenswert.
0: Für die Fertigung bleiben den Auszubildenden je nach Werkstück bis zu 100 Arbeitsstunden. Neben Präzision sind dabei vor allem Kreativität und eine gute Planung gefragt.
8: Ich habe einen Schreibtisch gefertigt, der eigentlich Verstaumöglichkeit bietet, vor allem rechts in der Klappe und links im Schubkasten. Vorne habe ich Griffmulden eingefräst, die eine Inlay aus Linoleum haben und oben halt eine Beschichtung auf der Platte mit Linoleum.
0: Mit der Ausstellung möchte die Stadt gemeinsam mit der Tischlerinnung zeigen, welche Möglichkeiten das Handwerk bietet. Denn qualifizierter Nachwuchs wird in den Betrieben weiterhin dringend gesucht. Gleichzeitig erhalten die Besucher einen Einblick in die Vielfalt und Qualität der Tischlerausbildung in der Region.
9: Spiel, Spaß und Musik sorgten am 31. Juli für eine sommerliche Atmosphäre im Jugendclub Zoberberg. Beim Sommerfest erwartete die großen und kleinen Gäste ein abwechslungsreiches Programm mit Mitmachaktionen, musikalischer Unterhaltung sowie vielen Möglichkeiten für Begegnungen und gemeinsame Erlebnisse.
10: Heute hoffen wir natürlich, dass es uns gelingt, einige hier auch aus dem Wohngebiet zu uns zu locken, mit Familien und Kindern, so aus der Nachbarschaft. Wir werden sehen, wie es uns gelingt, hier mit Wasserspielen, auch für Jüngere.
11: Ansonsten natürlich Speis und Trank. Ne? Wir werden nachher den Grill anschmeißen. Es gibt Getränke, es gibt Kuchen. Und ich denke, da ist für das leibliche Wohl auf jeden Fall gesorgt. Ja.
9: Neben den zahlreichen Mitmachangeboten wartete ein besonderes Highlight auf die Gäste. An einer Cocktailbar wurden frisch gemixte, alkoholfreie Cocktails angeboten, was eine willkommene Erfrischung bei den sommerlich heißen Temperaturen war. Aus einer abwechslungsreichen Getränkekarte konnten die durstigen Besucher ihren Favoriten auswählen und diesen entweder im Garten oder in angenehmen kühlen Schatten des Gebäudes genießen. Für die passende Atmosphäre sorgte ein DJ, der auf der Bühne für Stimmung sorgte.
11: Das ist halt so ein Zusammenkommen. Ne? Das ist so dieses, die Leute aus dem Zoberberg kommen zusammen und im besten Fall einfach auch noch andere aus ganz Dessau. Es ist halt so ein, naja, ne? So ein schönes Zusammensein.
12: Ja.
11: Einfach, ne? Genau. Es ist schon sehr wichtig, definitiv, ja.
9: Der städtische Jugendclub bietet das ganze Jahr über vielfältige Freizeitangebote für Kinder und Jugendliche an. Die modern ausgestatteten Räumlichkeiten schaffen zahlreiche Möglichkeiten für Spiel, Kreativität und gemeinsame Aktivitäten. Dabei können die Jugendlichen selbst entscheiden, wie sie ihre Zeit im Club verbringen und aus den vielfältigen Angeboten frei wählen.
10: Also wir haben natürlich, die Bandbreite ist von einige kleinen Seniorengrüppchen können sich hier regelmäßig treffen. Dann haben wir in der Schulzeit ab 14 Uhr hier immer geöffnet und haben regelmäßige Angebote wie zum Beispiel gesundes Kochen, wo wir hier gemeinsam Speisen herstellen. Dann haben wir Sportangebote, Spielangebote. Das ist immer sehr, sehr querbeet und natürlich auch situationsbedingt, welche Angaben die Kinder und Jugendlichen, welche Wünsche und Bedürfnisse da sind. Darauf reagieren wir auch.
11: Beschäftigt sind wir Mitarbeiter zu dritt, ne, mit unserer Leitung. Und wir beide als sozialpädagogische Mitarbeiter und hoffen einfach, dass das so bleibt eine Weile. Ne?
10: Ja.
11: Kommt immer gerne rum. Also jeder, der einfach interessiert ist an diesem Club, einfach was zu erleben oder generell mal zu gucken, wie sieht das Haus aus, was wird hier angeboten, einfach rumkommen. Ne? Wir haben halt immer von 14 bis 20 Uhr geöffnet, in den Ferien 13 bis 20 Uhr und jeder ist immer willkommen hier.
9: Auch im weiteren Jahresverlauf dürfen sich die Kinder und Jugendlichen auf zwei besondere Höhepunkte freuen. Mit einem großen Halloween-Spektakel und der traditionellen Jahresabschlussfeier stehen bereits die nächsten Veranstaltungen auf dem Programm.

Schön, dass Sie eingeschaltet haben und damit herzlich willkommen zur Donnerstagsausgabe der Zeitnah Nachrichten. Die Stadtwerke Dessau erneuern den Fernwärmeanschluss des Dessauer Rathauses. Dafür wird die Schlossstraße zwischen den Hausnummern 8 und 4 vom 10. bis voraussichtlich 21. August vollständig gesperrt. Grund für die Arbeiten sind Undichtigkeiten am bestehenden Anschluss. Die Maßnahme soll die langfristige Sicherheit der Fernwärmeversorgung gewährleisten. Während der Arbeiten wird die Wärmeversorgung des Rathauses voraussichtlich vom 12. bis zum 13. August unterbrochen. Auch der Busverkehr ist betroffen. Die Haltestelle Rathaus in der Multstraße kann während der Bauzeit nicht bedient werden. Fahrgäste werden gebeten, auf die Ersatzhaltestellen Bauhausmuseum, Georgenkirche sowie eine zusätzliche Haltestelle in der Askanischen Straße auszuweichen.

0: Innenstadt machen muss.
1: Ja, wir haben im Bauersommerjahr 2026 nach interessanten Formaten geschaut und hatten seit längerem schon die Idee einer solchen Silent Party quasi auf dem Schirm und haben jetzt quasi die Gelegenheit beim Schopfe gepackt und nutzen das Bauersjubiläum in diesem Jahr, um dieses besondere, für das auch sehr spezielle Format nun mal umsetzen zu können hier in der Gartenträume-Lounge.
0: Bei der Silent Party in der Gartenträume-Lounge erfolgt die Musikwiedergabe nicht über große Lautsprecher, sondern über kabellose Kopfhörer. Von außen wirkt die Veranstaltung daher zunächst ruhig. Mit dem Aufsetzen der Kopfhörer befinden sich die Gäste jedoch mittendrin im musikalischen Geschehen.
2: Das ist natürlich eine heiße Kiste, weil das macht richtig viel Spaß. Wer das einmal erlebt hat, der wird davon nicht wieder wegkommen, sondern es geht einfach nur um diese Kopfhörer. Das sind Kopfhörer, die schaltet man über einen bestimmten Schalter ein. Und dann gibt es drei Farbenmöglichkeiten oder Farbmöglichkeiten, wo man umschalten kann. Und dann gibt es auch auf dieser Bühne in der Gartenlounge drei DJs, die auch farblich markiert sind, sodass man selber entscheiden kann, welchen DJ man hören möchte, welche Musikrichtung man hören möchte. Also eigentlich selbsterklärend. Aber das Ganze erzählen wir natürlich an dem Abend nochmal extra. Da gibt es einen Pfand drauf, das heißt 20 Euro einfach mitbringen. Diese 20 Euro bekommt man wieder, wenn man die Kopfhörer abgibt. Und es kann ja sein, dass jemand vielleicht keine Lust hat und sagt, ach, das gefällt mir alles nicht hier heute, ich gebe die Kopfhörer wieder ab, bekomme meine 20 Euro zurück und hat der Nächste die Chance, eben auch die Kopfhörer sich auszuleihen.
0: Da Musikgeschmäcker unterschiedlich sind, erwartet die Besucher ein vielfältiges Musikprogramm mit verschiedenen Künstlern. So findet jeder die passende Musik.
2: Es wird verschiedene Musikrichtungen geben, also 30er, 40er Jahre. Dann wird es in diese ganz neue Musikschiene gehen. Und ich mache so diese Zwischengeschichte, also von 80er, 90er bis 2000er, so dass für jeden was dabei ist.
1: Mag sein, dass es befremdlich aussieht aus der Ferne. Aber schlussendlich kann man sich, wie gesagt, mit diesem Pfand für diese Party entscheiden, kann dann zwischen den Musikformaten wählen und haben da neben der Regionalität auch, wie gesagt, dem Bauhaus Rechnung getragen mit einem Shellac-Platten-DJ aus Berlin, mit Stefan Wuthe, der die gute alte Swing-Zeit bedienen wird, werden natürlich auch Salsa, Bachata, karibische Töne haben, werden mit Thorsten Ziegler die Charts bedienen und ganz wichtig, was das Lokalkolorit angeht, mit dem New Kid e.V. DJs haben aus der alten Brauerei, die auch wirklich alle Zielgruppen, alle Gruppen in der Stadt ansprechen und mit Raxi Faxli, dem Nachtflugquartett und mit Orlando an den Percussion auch ein buntes Rahmenprogramm begleitend haben.
0: Die Silent Party findet am 8. August in der Gartenträume-Lounge am Dessauer Marktplatz statt. Die Ausgabe der Kopfhörer beginnt ab 18.30 Uhr und die Musik wird um 19 Uhr aufgedreht. Besucher sind herzlich eingeladen, einen abwechslungsreichen Musikabend in besonderer Atmosphäre zu erleben.
3: Für die Landtagswahl am 6. September haben sich bereits zahlreiche engagierte Wahlhelfer gemeldet. Das Wahlamt freut sich sehr über diese große Bereitschaft und Unterstützung. Um auch bei kurzfristigen Ausfällen gut vorbereitet zu sein, werden jetzt noch Reserve-Wahlhelfer für Dessau-Roßlau gesucht. Besonders willkommen sind Freiwillige, die sich vorstellen können, im Bedarfsfall die verantwortungsvolle Aufgabe eines Wahlvorstehers zu übernehmen. Reserve-Wahlhelfer halten sich am Wahltag für einen möglichen Einsatz bereit und springen kurzfristig ein, wenn ein Wahlvorstand Unterstützung benötigt. Wer Interesse an der Tätigkeit als Wahlvorsteher hat, kann sich auf Wunsch vorab schulen lassen. Die notwendigen Unterlagen werden rechtzeitig zur Vorbereitung bereitgestellt. Vorkenntnisse sind nicht erforderlich. Weitere Informationen und die Möglichkeit zur Anmeldung gibt es auf der Homepage der Stadt. Im Jahr 2022 übernahm Dimitrios Mitsis die erste Mannschaft des SV Dessau 05 als Cheftrainer. Seit seinem Amtsantritt im Schillerpark hat er gemeinsam mit seinem Team sowohl Erfolge gefeiert als auch herausfordernde Phasen gemeistert. Mit großer Leidenschaft, Beharrlichkeit und Überzeugung hat Mitsis die Entwicklung der Mannschaft maßgeblich geprägt und entscheidend vorangetrieben. Der bislang größte Erfolg seiner Amtszeit war der Gewinn der Vizemeisterschaft in der Verbandsliga in der Saison 25/26. Nun ist klar, Dimitrios Mitsis wird den Weg des SV Dessau 05 auch in den kommenden Jahren weiter mitgestalten. Am 31. August verlängerte der Verein den Vertrag mit dem Cheftrainer vorzeitig.

0: bis 2028.
1: Der SV Dessau 05 befindet sich derzeit mitten in der Vorbereitung auf die neue Spielzeit. Anfang August startet der Traditionsverein aus der Bauhausstadt in seine inzwischen 14. Saison in der Verbandsliga Sachsen-Anhalt. Nur wenige Tage vor dem Saisonauftakt setzt der Verein ein deutliches Zeichen für Kontinuität. Der Vertrag von Cheftrainer Dimitrios Mitsis wurde vorzeitig in Beisammensein mit Vereinspräsident Matthias Tamm bis 2028 verlängert. Eine Entscheidung, die dem Verein aus der Bauhausstadt sehr leicht fiel.
2: Ja, weil wir absolut zufrieden sind mit seiner Arbeit in den letzten Jahren sowieso, aber auch jetzt gerade im letzten Jahr, wo wir ja Vizelandesmeister, das war ein toller Erfolg. Und nein, ja, es gibt eigentlich für uns jetzt eigentlich keinen Besseren, der das so gut hinkriegt, auch die Arbeit mit den jungen Spielern und jetzt die alten Erfahrenen zu integrieren, das hat er prima hingekriegt. Und ja, ich weiß, es wird ja immer gesprochen, Aufstieg und so, klar werden wir versuchen, da mit zu spielen, das natürlich vielleicht auch zu schaffen, aber ein Grund war schon auch, dass wir da so ein bisschen auch zeigen wollten, wir planen langfristiger, egal in welcher Liga, und ja, wäre schön, wenn es klappt, aber wenn nicht, ist das für uns auch keine Geschichte, da am Trainer zu zweifeln. Bis 28 haben wir das jetzt gemacht, und ja, wir sind ja im Amateurbereich, da macht man jetzt nicht so langfristige Verträge, man weiß nie, was ist, aber das hat nur mit ganz normalen Abläufen zu tun. Und nö, das, also für uns war das schön, dass er das auch will, und wir sind da in jeder Hinsicht voll zufrieden. Und ich glaube, die Spieler auch, wenn man die mal fragt, da wird eigentlich, glaube ich, auch nur positive Resonanz kommen.
1: Natürlich war auch Cheftrainer Dimitrios Mitsis sehr erfreut darüber, dass der Verein ihm auch weiterhin das Vertrauen schenken wird.
3: Also ich bin einfach sehr zufrieden und sehr froh. Mein Vertrag vorzeitig zu verlängern. Für mich persönlich und als Trainer, das hilft mir viel, diese Vertrauen von meinem Verein zu haben. Motiviert mich noch mehr für meine Aufgabe. Ich denke, das ist auch ein Zeichen für unser Umfeld, und das zeigt auch alle, wie wir arbeiten, dass wir langfristig arbeiten und nicht nur auf eine Saison konzentrieren. Und ja, das freut mich, und das zeigt auch, dass wir auch diese Vision oder das gleiche Vision für die Zukunft haben.
1: Seit seinem Amtsantritt im Schillerpark im Jahr 2022 hatte Dimitrios Mitsis gemeinsam mit seiner Mannschaft sowohl sportliche Erfolge gefeiert als auch schwierige Phasen gemeistert. Der größte Erfolg bisher war die Vizemeisterschaft in der vergangenen Spielzeit. Wie blickt aber der Cheftrainer persönlich auf seine Zeit beim SV Dessau 05?
3: Bei den ersten Gesprächen, also vor mein Beginn als Trainer hier, war die Ziele, dass wir mehr Regionalität in den Verein bringen, mehr Regionalspieler haben, mehr einen Fokus mehr auf unser eigenen Nachwuchs haben und langsam die Mannschaft oder entwickeln für ein Top-Verbandsliga-Team. Das haben wir, denke ich, über die Jahre geschafft. Wir haben über 16 junge Spieler in den letzten 4,5 Jahren, die haben bei uns Debüt in der Verbandsliga gekriegt. Viele von denen kann man immer bei unserer Startelf sehen. Man sieht auch in der letzten Saison, wir haben das auch gemacht, wo wir Zweite waren. Und ja, also ich freue mich, ich denke, wir sind auf gutem Weg, und das ist unser Weg auch für die Zukunft. Also wir wollen weiter gut Fußball spielen, wir wollen weiter viele Nachwuchsspieler integrieren, wir wollen weiter ein Team haben, die Verbindung mit dieser Region hat.
1: Die Vorbereitung ist bereits abgeschlossen. In den vergangenen 3 Wochen hat der Verein 6 Testspiele absolviert und konnte nicht nur die ersten Erkenntnisse gewinnen, sondern auch Abläufe festigen und sich gezielt auf die bevorstehenden Aufgaben in der Verbandsliga Sachsen-Anhalt vorbereiten.
3: Das ist zeitlich eine nicht so einfache Vorbereitung. Also unser letztes offizielles Spiel war am 19. Juni. Wir sind wieder gestartet mit Vorbereitung am 17. Juli. Das ist nicht einen Monat. Wir haben schon 5 Testspiele absolviert innerhalb 14 Tage. Also das ist viel, aber ich bin zufrieden. Wir haben viele Spieler genutzt, auch viele junge Spieler, auch zwei von unser U19-Kader. Das hat uns geholfen, mit Belastung zu steuern. Ich denke, ich bin sehr zufrieden insgesamt mit Teilen von diesen Spielen. Ich meine mit der Intensität, mit unserer Pressing, unserer Gegenpressing-Phase. Aber klar, es ist noch früh. Unser Ziel ist, am 8. August bereit zu sein. Und am Ende, wir sind in einer Liga, wo wir starten im August und wir spielen bis Juni. Das ist kein Sprint, das wird ein Marathon.
1: Trotz der Vizemeisterschaft und der Favoritenrolle in der neuen Saison schaut Dimitrios Mitsis demütig auf die kommende Spielzeit.
3: Wir starten mit 0 Punkte, wie alle Teams. Aber natürlich, wir waren letzte Saison Zweite und wir wollen uns nicht schlechter diese Saison machen. Aber für mich persönlich, ich wünsche, dass wir alle gesund bleiben. Wir haben viel Qualität, das wissen wir. Und wir müssen demütig bleiben, sehr, sehr hart arbeiten. Und ja, dann ist alles möglich.
1: Das erste Pflichtspiel der neuen Saison bestreitet der SV Dessau 05 am 8. August. Zum Auftakt der Verbandsliga Sachsen-Anhalt empfangen die 05er im heimischen Stadion am Schillerpark den SV 1890 Westerhausen. Der Anpfiff erfolgt um 12.30 Uhr.
0: Ein 35-Jähriger hat am Dienstagmorgen im Hauptbahnhof Dessau für einen Polizeieinsatz gesorgt. Der alkoholisierte Mann beleidigte und störte Beamte, verweigerte zunächst seine Personalien und leistete Widerstand bei der Kontrolle. Erst nach dem Einsatz von Handfesseln beruhigte er sich. Ein Atemalkoholtest ergab 2,89 Promille. Nur rund 2 Stunden später soll der Mann während einer Zugfahrt nach Halle einen Mitreisenden mit einer Geldbörse ins Gesicht geschlagen haben, nachdem dieser ihn zur Ruhe aufgefordert hatte. Die Bundespolizei ermittelt nun wegen Widerstands gegen Vollstreckungsbeamte und Körperverletzung. Damit sind wir am Ende unserer Donnerstagsausgabe der Zeitnah Nachrichten. Wir schauen jetzt noch auf das Wetter und auf die Meldungen aus der Region. Am Freitag um 18 Uhr melden wir uns dann wieder mit aktuellen Meldungen wieder. Bis dahin, machen Sie es gut und auf Wiedersehen.
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6: Am Freitag zeigt sich das Wetter freundlich mit einem Mix aus Sonne und lockeren Wolken. Die Temperaturen steigen im Tagesverlauf auf bis zu 23 Grad. In den Abendstunden bleibt es wechselnd bewölkt und trocken. Ein schwacher bis mäßiger Wind sorgt mit Böen zwischen 8 und 24 km/h zeitweise für etwas Bewegung in der Luft. In der Nacht gehen die Temperaturen auf etwa 13 Grad zurück.
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8: Aus unscheinbaren Mikroalgen sollen Lebensmittel, neue Werkstoffe und sogar Alternativen zu Erdöl entstehen. Damit die Forschung daran weiter wachsen kann, investiert Sachsen-Anhalt gemeinsam mit Bund und Europäischer Union Millionen in den Standort Köthen. Allein das neue Mitteldeutsche Algenzentrum wird mit rund 32 Millionen Euro gefördert. Hinzu kommen weitere Mittel für zwei Forschungsprojekte.
9: Wissenschaft ist schon seit Jahrzehnten das Zentrum der Algenforschung, man muss wohl sagen der deutschen Algenforschung. Und mit den Mitteln, die wir jetzt hier investieren, zum Teil aus dem Sondervermögen Infrastruktur für den Aufbau des Mitteldeutschen Algenzentrums, zum Teil auch noch Mittel des Landes und der Europäischen Union für ganz konkrete Forschungsprojekte, setzen wir weiter auf diese Zukunftstechnologie, Algenforschung, etwas, was Köthen ohne Frage ausmacht, und da komme ich gern vorbei.
8: Die Hochschule Anhalt beschäftigt sich bereits seit rund 25 Jahren mit Mikroalgen. Was einst als Grundlagenforschung begann, entwickelte sich zunehmend zu einem internationalen Zukunftsmarkt. Mit dem neuen Zentrum sollen Forschungsergebnisse künftig schneller in die industrielle Anwendung gelangen.
10: Vor 25 Jahren, wo die Forschung hier auch in Köthen und vielleicht auch in anderen Standorten der Welt mit Mikroalgen losging, war es ja eher so ein Randthema. Man hat mal geschaut, was ist da überhaupt möglich, hat Grundlagenforschungsthemen durchgeführt. Und wenn man, wie gesagt, jetzt auch den industriellen Markt anschaut, reden wir da über einen Milliardenmarkt, der entstanden ist, wo Produkte, Ernährungsmittel, also alle, die so Omega-Fett-3-Fettsäuren kaufen, also so ein Nahrungsergänzungsmittel, die sind alle aus Algen hergestellt. Es gibt mittlerweile sehr viele Lebensmittel zugelassene Produkte, Kosmetik, Pharma, einige, die im Zulassungsprozess sind. Und bis hin auch zu Produkten, um Erdöl zu ersetzen. Und damit ist sozusagen aus einem reinen Forschungsthema mittlerweile ein industrielles Thema geworden. Unser Standort hier im Bereich Mikroalgenbiotechnologie ist gewachsen. Aber der ist sozusagen in seiner Laboratmosphäre oder Umgebung jetzt auch ein bisschen an Grenzen gestoßen. Und mit diesem Neubau hat man natürlich dann auch völlig neue Möglichkeiten, auch sozusagen die industrielle Skalierung, die dann auch größere Anlagen benötigt, dann auch umzusetzen.
8: Im neuen Algenzentrum sollen künftig leistungsfähige Algenstämme entwickelt und in größerem Maßstab kultiviert werden. Ziel ist es, nachhaltige Rohstoffe für Industrie und Wirtschaft bereitzustellen und fossile Ressourcen zu ersetzen.
11: Ich brauche nicht zu erwähnen, dass Erdöl die wichtigste Basis für alle möglichen Alltagsprodukte ist. Wir brauchen also dringend Öl. Allerdings muss von vornherein klar sein, dass das Öl aus Algen aktuell viel zu kostbar ist, um es zu verbrennen. Auch wenn wir mit unserer Technologie teure Prozessschritte einsparen können, ist das noch nicht so billig zu haben. Das ist noch ein weiter Weg, wie wir momentan Erdöl gewinnen. Aber wir müssen jetzt in die Zukunft denken. Wir sehen unser Öl zum Beispiel als Grundlage für Feinchemikalien, als Grundlage für die Gewinnung von Schmiermitteln oder als Hydrophobizitätsmittel. Also es gibt ganz viele Anwendungsbereiche. Oder ein weiteres spannendes Forschungsgebiet sind die Gewinnung von Biokunststoffen mithilfe von Algen, also biologisch abbaubaren Kunststoffen. Wir kennen die Plastikberge. Wir brauchen in bestimmten Bereichen biologisch abbaubare Kunststoffe.
8: Mit dem neuen Mitteldeutschen Algenzentrum baut die Hochschule Anhalt ihre internationale Spitzenposition in die Algenbiotechnologie weiter aus. Gleichzeitig stärkt die Investition den Forschungsstandort Köthen und soll langfristig neue Kooperationen mit Unternehmen sowie zusätzliche Arbeitsplätze in der Region schaffen. sind der Höhepunkt einer dreijährigen Ausbildung, die Gesellenstücke der angehenden Tischler. 8 Prüfungsarbeiten sind derzeit im Stadtlabor in der Lutherstadt Wittenberg zu sehen. Die Ausstellung zeigt nicht nur das handwerkliche Können der Nachwuchstischler, sondern soll auch Lust auf eine Ausbildung im Handwerk machen.
12: Jedes Handwerksunternehmen sucht guten Nachwuchs und deswegen ist es wichtig, auch zu zeigen, was das Handwerk macht, was man als Tischler macht, was man hier für Dinge lernt, die man dann natürlich sowohl im privaten, aber auch im beruflichen sehr gut nutzen kann.
8: Entstanden sind ganz unterschiedliche Möbelstücke, vom Schreibtisch bis zum aufwendig gestalteten Schrank. Was gebaut wird, entscheiden die Prüflinge selbst. Die Anforderungen an Planung und Umsetzung sind dabei hoch.
13: Wir machen ja im Tischlerhandwerk eine Zwischenprüfung. Das heißt, die Lehrlinge werden getestet oder können sich selber testen, wie weit sie denn sind im praktischen wie im theoretischen Teil. Die Zwischenprüfung hat keine Bewertungsgrundlage. Es ist nur jetzt eine reine Geschichte, dass der Lehrling prüfen kann, was muss ich noch tun. Und dann hat er die Aufgabe, ich sage, diese Kenntnisprüfung zu absolvieren, die Arbeitsprobe zu absolvieren, das ist ein extra Teil, und die Gesellenstücke zu entwerfen und vorzustellen der Prüfungskommission. Und dann werden die ausgewertet und genehmigt. Und dann dürfen die Prüflinge, ich sage, die Gesellenstücke bauen. Und jeder darf bauen, was er möchte. Also irgendwo, da ist nichts vorgegeben. Sie haben wirklich freie Hände in der Gestaltung. Und wenn ich das jetzt hier sehe, die Vielfalt, ich sage irgendwo dort, das sieht man wirklich auch nur einmal. Bei einer nächsten Prüfung ist das schon da ganz was anderes und wieder was Schönes. Ich war die ganzen Jahrzehnte eigentlich nur begeistert über die Stücke, die, ich sage, dann bei der Prüfung zur Abnahme dastehen. Also es war immer, ich sage, zu 95% sehenswert.
8: Für die Fertigung bleiben den Auszubildenden je nach Werkstück bis zu 100 Arbeitsstunden. Neben Präzision sind dabei vor allem Kreativität und eine gute Planung gefragt.
14: Ich habe einen Schreibtisch gefertigt, der eigentlich Verstaumöglichkeit bietet, vor allem rechts in der Klappe und links im Schubkasten. Vorne habe ich Griffmulden eingefräst, die eine Inlay aus Linoleum haben und oben halt eine Beschichtung auf der Platte mit Linoleum.
8: Mit der Ausstellung möchte die Stadt gemeinsam mit der Tischlerinnung zeigen, welche Möglichkeiten das Handwerk bietet. Denn qualifizierter Nachwuchs wird in den Betrieben weiterhin dringend gesucht. Gleichzeitig erhalten die Besucher einen Einblick in die Vielfalt und Qualität der Tischlerausbildung in der Region.
15: Spiel, Spaß und Musik sorgten am 31. Juli für eine sommerliche Atmosphäre im Jugendclub Zoberberg. Beim Sommerfest erwartete die großen und kleinen Gäste ein abwechslungsreiches Programm mit Mitmachaktionen, musikalischer Unterhaltung sowie vielen Möglichkeiten für Begegnungen und gemeinsame Erlebnisse.
16: Heute hoffen wir natürlich, dass es uns gelingt, einige hier auch aus dem Wohngebiet zu uns zu locken, mit Familien und Kindern. So aus der Nachbarschaft. Wir werden sehen, wie es uns gelingt, hier mit Wasserspielen, auch für Jüngere.
17: Ansonsten natürlich Speis und Trank. Ne? Wir werden nachher den Grill anschmeißen. Es gibt Getränke, es gibt Kuchen. Und ich denke, da ist für das leibliche Wohl auf jeden Fall gesorgt. Ja.
15: Neben den zahlreichen Mitmachangeboten wartete ein besonderes Highlight auf die Gäste. An einer Cocktailbar wurden frisch gemixte, alkoholfreie Cocktails angeboten, was eine willkommene Erfrischung bei den sommerlich heißen Temperaturen war. Aus einer abwechslungsreichen Getränkekarte konnten die durstigen Besucher ihren Favoriten auswählen und diesen entweder im Garten oder in angenehmen kühlen Schatten des Gebäudes genießen. Für die passende Atmosphäre sorgte ein DJ, der auf der Bühne für Stimmung sorgte.
17: Das ist halt so ein Zusammenkommen, ne? Es ist so dieses, die Leute aus dem Zoberberg kommen zusammen und im besten Fall einfach auch noch andere aus ganz Dessau. Es ist halt so ein, naja, ne? So ein schönes Zusammensein.
16: Ja.
17: Einfach, ne? Genau. Es ist schon sehr wichtig, definitiv, ja.
15: Der städtische Jugendclub bietet das ganze Jahr über vielfältige Freizeitangebote für Kinder und Jugendliche an. Die modern ausgestatteten Räumlichkeiten schaffen zahlreiche Möglichkeiten für Spiel, Kreativität und gemeinsame Aktivitäten. Dabei können die Jugendlichen selbst entscheiden, wie sie ihre Zeit im Club verbringen und aus den vielfältigen Angeboten frei wählen.
16: Also wir haben natürlich, die Bandbreite ist von einige kleinen Seniorengrüppchen, können sich hier regelmäßig treffen. Dann haben wir in der Schulzeit ab 14 Uhr hier immer geöffnet und haben regelmäßige Angebote wie zum Beispiel gesundes Kochen, wo wir hier gemeinsam Speisen herstellen. Dann haben wir Sportangebote, Spielangebote. Das ist immer sehr, sehr querbeet und natürlich auch situationsbedingt, welche Angaben die Kinder und Jugendlichen, welche Wünsche und Bedürfnisse da sind. Darauf reagieren wir auch.
18: Beschäftigt sind wir Mitarbeiter zu dritt, ja, mit unserer Leitung und wir beide als sozialpädagogische Mitarbeiter und hoffen einfach, dass das so bleibt eine Weile. Ne?
16: Ja.
18: Kommt immer gerne rum. Also jeder, ja, der einfach interessiert ist an diesem Club, einfach was zu erleben oder generell mal zu gucken, wie sieht das Haus aus, was wird dir angeboten, einfach rumkommen. Ne? Wir haben halt immer von 14 bis 20 Uhr geöffnet, in den Ferien 13 bis 20 Uhr und jeder ist immer willkommen hier.
15: Auch im weiteren Jahresverlauf dürfen sich die Kinder und Jugendlichen auf zwei besondere Höhepunkte freuen. Mit einem großen Halloween-Spektakel und der traditionellen Jahresabschlussfeier stehen bereits die nächsten Veranstaltungen auf dem Programm.

0: Schön, dass Sie eingeschaltet haben und damit herzlich willkommen zur Donnerstagsausgabe der Zeitnah Nachrichten. Die Stadtwerke Dessau erneuern den Fernwärmeanschluss des Dessauer Rathauses. Dafür wird die Schlossstraße zwischen den Hausnummern 8 und 4 vom 10. bis voraussichtlich 21. August vollständig gesperrt. Grund für die Arbeiten sind Undichtigkeiten am bestehenden Anschluss. Die Maßnahme soll die langfristige Sicherheit der Fernwärmeversorgung gewährleisten. Während der Arbeiten wird die Wärmeversorgung des Rathauses voraussichtlich vom 12. bis zum 13. August unterbrochen. Auch der Busverkehr ist betroffen. Die Haltestelle Rathaus in der Multstraße kann während der Bauzeit nicht bedient werden. Fahrgäste werden gebeten, auf die Ersatzhaltestellen Bauhaus Museum, Georgenkirche sowie eine zusätzliche Haltestelle in der Askanischen Straße auszuweichen. Ein besonderer Abend in der Gartenträume-Lounge auf dem Dessauer Marktplatz erwartet die Gäste. Im Rahmen des Bauhaus-Sommers 2026 findet eine außergewöhnliche Silent-Party statt mit 3 Floors, 4 unterschiedlichen Musikrichtungen und unzähligen Möglichkeiten, die Nacht ganz nach den eigenen Vorlieben zu gestalten.
1: Am kommenden Wochenende steht ein ganz außergewöhnlicher Abend bevor. Der Dessauer Marktplatz wird sich in eine schwungvolle Partyzone verwandeln. Vorab informierten die Veranstalter Thorsten Ziegler und Olaf Bülow am 5. August über das bevorstehende Event und warum man sich keine Sorgen wegen zu lauter Musik mitten in der Innenstadt machen muss.
2: Ja, wir haben im Bauhaus-Sommerjahr 2026 nach interessanten Formaten geschaut und hatten seit längerem schon die Idee einer solchen Silent Party quasi auf dem Schirm und haben jetzt quasi die Gelegenheit beim Schopfe gepackt und nutzen das Bauhaus-Jubiläum in diesem Jahr, um dieses besondere, für Dessau auch sehr spezielle Format nun mal umsetzen zu können hier in der Gartenträume-Lounge.
1: Bei der Silent Party in der Gartenträume-Lounge erfolgt die Musikwiedergabe nicht über große Lautsprecher, sondern über kabellose Kopfhörer. Von außen wirkt die Veranstaltung daher zunächst ruhig. Mit dem Aufsetzen der Kopfhörer befinden sich die Gäste jedoch mittendrin im musikalischen Geschehen.
3: Das ist natürlich eine heiße Kiste, weil das macht richtig viel Spaß. Wer das einmal erlebt hat, der wird davon nicht wieder wegkommen, sondern es geht einfach nur um diese Kopfhörer. Das sind Kopfhörer, die schaltet man über einen bestimmten Schalter ein. Und dann gibt es 3 Farbenmöglichkeiten oder Farbmöglichkeiten, wo man umschalten kann. Und dann gibt es auch auf dieser Bühne in der Gartenlounge 3 DJs, die auch farblich markiert sind, sodass man selber entscheiden kann, welchen DJ man hören möchte, welche Musikrichtung man hören möchte. Also eigentlich selbsterklärend. Aber das Ganze erzählen wir natürlich an dem Abend nochmal extra. Da gibt es einen Pfand drauf, das heißt 20 Euro einfach mitbringen. Diese 20 Euro bekommt man wieder, wenn man die Kopfhörer abgibt. Und es kann ja sein, dass jemand vielleicht keine Lust hat und sagt, ach, das gefällt mir alles nicht hier heute, ich gebe die Kopfhörer wieder ab, bekomme meine 20 Euro zurück und hat der Nächste die Chance, eben auch die Kopfhörer sich auszuleihen.
1: Da Musikgeschmäcker unterschiedlich sind, erwartet die Besucher ein vielfältiges Musikprogramm mit verschiedenen Künstlern. So findet jeder die passende Musik.
3: Es wird verschiedene Musikrichtungen geben, also 30er, 40er Jahre. Dann wird es in diese ganz neue Musikschiene gehen. Und ich mache so diese Zwischengeschichte, also von 80er, 90er bis 2000er, so dass für jeden was dabei ist.
2: Mag sein, dass es befremdlich aussieht aus der Ferne, aber schlussendlich kann man sich, wie gesagt, mit diesem Pfand für diese Party entscheiden, kann dann zwischen den Musikformaten wählen und haben da neben der Regionalität auch, wie gesagt, dem Bauhaus Rechnung getragen mit einem Shellac-Platten-DJ aus Berlin, mit Stefan Wuthe, der die gute alte Swing-Zeit bedienen wird, werden natürlich auch Salsa, Bachata, karibische Töne haben, werden mit Thorsten Ziegler die Charts bedienen und ganz wichtig, was das Lokalkolorit angeht, mit dem New Kid e.V. DJs haben aus der alten Brauerei, die auch wirklich alle Zielgruppen, alle Gruppen in der Stadt ansprechen und mit Raxi Faxli, dem Nachtflugquartett und mit Orlando an den Percussion auch ein buntes Rahmenprogramm begleitend haben.
1: Die Silent Party findet am 8. August in der Gartenträume-Lounge am Dessauer Marktplatz statt. Die Ausgabe der Kopfhörer beginnt ab 18.30 Uhr und die Musik wird um 19 Uhr aufgedreht. Besucher sind herzlich eingeladen, einen abwechslungsreichen Musikabend in besonderer Atmosphäre zu erleben.
0: Für die Landtagswahl am 6. September haben sich bereits zahlreiche engagierte Wahlhelfer gemeldet. Das Wahlamt freut sich sehr über diese große Bereitschaft und Unterstützung. Um auch bei kurzfristigen Ausfällen gut vorbereitet zu sein, werden jetzt noch Reserve-Wahlhelfer für Dessau-Roßlau gesucht. Besonders willkommen sind Freiwillige, die sich vorstellen können, im Bedarfsfall die verantwortungsvolle Aufgabe eines Wahlvorstehers zu übernehmen. Reserve-Wahlhelfer halten sich am Wahltag für einen möglichen Einsatz bereit und springen kurzfristig ein, wenn ein Wahlvorstand Unterstützung benötigt. Wer Interesse an der Tätigkeit als Wahlvorsteher hat, kann sich auf Wunsch vorab schulen lassen. Die notwendigen Unterlagen werden rechtzeitig zur Vorbereitung bereitgestellt. Vorkenntnisse sind nicht erforderlich. Weitere Informationen und die Möglichkeit zur Anmeldung gibt es auf der Homepage der Stadt. Im Jahr 2022 übernahm Dimitrios Mitsis die erste Mannschaft des SV Dessau 05 als Cheftrainer. Seit seinem Amtsantritt im Schillerpark hat er gemeinsam mit seinem Team sowohl Erfolge gefeiert als auch herausfordernde Phasen gemeistert. Mit großer Leidenschaft, Beharrlichkeit und Überzeugung hat Mitsis die Entwicklung der Mannschaft maßgeblich geprägt und entscheidend vorangetrieben. Der bislang größte Erfolg seiner Amtszeit war der Gewinn der Vizemeisterschaft in der Verbandsliga in der Saison 25/26. Nun ist klar, Dimitrios Mitsis wird den Weg des SV Dessau 05 auch in den kommenden Jahren weiter mitgestalten. Am 31. August verlängerte der Verein den Vertrag mit dem Cheftrainer vorzeitig bis 2028.
4: Der SV Dessau 05 befindet sich derzeit mitten in der Vorbereitung auf die neue Spielzeit. Anfang August startet der Traditionsverein aus der Bauhausstadt in seine inzwischen 14. Saison in der Verbandsliga Sachsen-Anhalt. Nur wenige Tage vor dem Saisonauftakt setzt der Verein ein deutliches Zeichen für Kontinuität. Der Vertrag von Cheftrainer Dimitrios Mitsis wurde vorzeitig in Beisammensein mit Vereinspräsident Matthias Tamm bis 2028 verlängert. Eine Entscheidung, die dem Verein aus der Bauhausstadt sehr leicht fiel.
5: Ja, weil wir absolut zufrieden sind mit seiner Arbeit in den letzten Jahren sowieso, aber auch jetzt gerade im letzten Jahr, wo er ja Vizelandesmeister ist, war ein toller Erfolg. Und nein, ja, es gibt eigentlich für uns jetzt eigentlich keinen Besseren, der das so gut hinkriegt, auch die Arbeit mit den jungen Spielern und jetzt die alten Erfahrenen zu integrieren, das hat er prima hingekriegt. Und ja, ich weiß, es wird ja immer gesprochen, Aufstieg und so. Klar werden wir versuchen, da mit zu spielen, das natürlich vielleicht auch zu schaffen. Aber ein Grund war schon auch, dass wir da so ein bisschen auch zeigen wollten, wir planen langfristiger, egal in welcher Liga. Und ja, wäre schön, wenn es klappt. Aber wenn nicht, ist das für uns auch keine Geschichte, da am Trainer zu zweifeln. Bis 28 ja, haben wir das jetzt gemacht. Und ja, wir sind ja im Amateurbereich. Da macht man jetzt nicht so langfristige Verträge. Man weiß nie, was ist. Aber das hat nur mit ganz normalen Abläufen zu tun. Und nö, das, also für uns war das schön, dass er das auch will. Und wir sind da in jeder Hinsicht voll zufrieden. Und ich glaube, die Spieler auch, wenn man die mal fragt, da wird eigentlich, glaube ich, auch nur positive Resonanz kommen.
4: Natürlich war auch Cheftrainer Dimitrios Mitsis sehr erfreut darüber, dass der Verein ihm auch weiterhin das Vertrauen schenken wird.
6: Also ich bin einfach sehr zufrieden und sehr froh. Mein Vertrag vorzeitig zu verlängern. Für mich persönlich und als Trainer, das hilft mir viel, diese Vertrauen von dem Verein zu haben, motiviert mich noch mehr von meiner Aufgabe. Ich denke, das ist auch ein Zeichen für unser Umfeld und das zeigt auch alle, wie wir arbeiten, dass wir langfristig arbeiten und nicht nur auf eine Saison konzentrieren. Und das freut mich und das zeigt auch, dass wir auch diese Vision, die, oder das gleiche Vision für die Zukunft haben.
4: Seit seinem Amtsantritt im Schillerpark im Jahr 2022 hatte Dimitrios Mitsis gemeinsam mit seiner Mannschaft sowohl sportliche Erfolge gefeiert als auch schwierige Phasen gemeistert. Der größte Erfolg bisher war die Vizemeisterschaft in der vergangenen Spielzeit. Wie blickt aber der Cheftrainer persönlich auf seine Zeit beim SV Dessau 05?
6: Bei den ersten Gesprächen, also vor meinem Beginn als Trainer hier, war die Ziele, dass wir mehr Regionalität in den Verein bringen, mehr Regionalspieler haben, mehr einen Fokus mehr auf unser eigenen Nachwuchs haben und langsam die Mannschaft oder entwickeln für ein Top-Verbandsliga-Team. Das haben wir, denke ich, über die Jahre geschafft. Wir haben über 16 junge Spieler in den letzten 4,5 Jahren, die haben bei uns Debüt in der Verbandsliga gekriegt. Viele von denen kann man immer bei unserer Startelf sehen. Man sieht auch in der letzten Saison, wir haben das auch gemacht, wo wir Zweite waren. Und ja, also ich freue mich, ich denke, wir sind auf gutem Weg und das ist unser Weg auch für die Zukunft. Also wir wollen weiter gut Fußball spielen, wir wollen weiter viele Nachwuchsspieler integrieren, wir wollen weiter ein Team haben, die Verbindung mit dieser Region hat.
4: Die Vorbereitung ist bereits abgeschlossen. In den vergangenen 3 Wochen hat der Verein 6 Testspiele absolviert und konnte nicht nur die ersten Erkenntnisse gewinnen, sondern auch Abläufe festigen und sich gezielt auf die bevorstehenden Aufgaben in der Verbandsliga Sachsen-Anhalt vorbereiten.
6: Das ist zeitlich eine nicht so einfache Vorbereitung. Also unser letztes offizielles Spiel war am 19. Juni. Wir sind wieder gestartet mit Vorbereitung am 17. Juli. Das ist nicht einen Monat. Wir haben schon 5 Testspiele absolviert innerhalb 14 Tage. Also das ist viel, aber ich bin zufrieden. Wir haben viele Spieler genutzt, auch viele junge Spieler, auch zwei von unserer U19-Kader. Das hat uns geholfen, mit Belastung zu steuern. Ich denke, ich bin sehr zufrieden insgesamt mit Teilen von diesen Spielen. Ich meine mit der Intensität, mit unserer Pressing, unserer Gegenpressing-Phase. Aber klar, es ist noch früh. Unser Ziel ist, am 8. August bereit zu sein. Und am Ende, wir sind in einer Liga, wo wir starten im August und wir spielen bis Juni. Das ist kein Sprint, das wird ein Marathon.
4: Trotz der Vizemeisterschaft und der Favoritenrolle in der neuen Saison schaut Dimitrios Mitsis demütig auf die kommende Spielzeit.
6: Wir starten mit 0 Punkten, wie alle Teams. Aber natürlich, wir waren letzte Saison Zweite und wir wollen uns nicht schlechter diese Saison machen. Aber für mich persönlich, ich wünsche, dass wir alle gesund bleiben. Wir haben viel Qualität, das wissen wir. Und wir müssen demütig bleiben, sehr, sehr hart arbeiten. Und ja, dann ist alles möglich.
4: Das erste Pflichtspiel der neuen Saison bestreitet der SV Dessau 05 am 8. August. Zum Auftakt der Verbandsliga Sachsen-Anhalt empfangen die 05er im heimischen Stadion am Schillerpark den SV 1890 Westerhausen. Der Anpfiff erfolgt um 12.30 Uhr.
0: Ein 35-Jähriger hat am Dienstagmorgen im Hauptbahnhof Dessau für einen Polizeieinsatz gesorgt. Der alkoholisierte Mann beleidigte und störte Beamte, verweigerte zunächst seine Personalien und leistete Widerstand bei der Kontrolle. Erst nach dem Einsatz von Handfesseln beruhigte er sich. Ein Atemalkoholtest ergab 2,89 Promille. Nur rund zwei Stunden später soll der Mann während einer Zugfahrt nach Halle einen Mitreisenden mit einer Geldbörse ins Gesicht geschlagen haben, nachdem dieser ihn zur Ruhe aufgefordert hatte. Die Bundespolizei ermittelt nun wegen Widerstands gegen Vollstreckungsbeamte und Körperverletzung. Damit sind wir am Ende unserer Donnerstagsausgabe der Zeitnah Nachrichten. Wir schauen jetzt noch auf das Wetter und auf die Meldungen aus der Region. Am Freitag um 18 Uhr melden wir uns dann wieder mit aktuellen Meldungen wieder. Bis dahin, machen Sie es gut und auf Wiedersehen.
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8: Am Freitag zeigt sich das Wetter freundlich mit einem Mix aus Sonne und lockeren Wolken. Die Temperaturen steigen im Tagesverlauf auf bis zu 23 Grad. In den Abendstunden bleibt es wechselnd bewölkt und trocken. Ein schwacher bis mäßiger Wind sorgt mit Böen zwischen 8 und 24 km/h zeitweise für etwas Bewegung in der Luft. In der Nacht gehen die Temperaturen auf etwa 13 Grad zurück.
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2: Aus unscheinbaren Mikroalgen sollen Lebensmittel, neue Werkstoffe und sogar Alternativen zu Erdöl entstehen. Damit die Forschung daran weiter wachsen kann, investiert Sachsen-Anhalt gemeinsam mit Bund und Europäischer Union Millionen in den Standort Köthen. Allein das neue Mitteldeutsche Algenzentrum wird mit rund 32 Millionen Euro gefördert. Hinzu kommen weitere Mittel für zwei Forschungsprojekte.
3: Ist schon seit Jahrzehnten das Zentrum der Algenforschung, man muss wohl sagen der deutschen Algenforschung. Und mit den Mitteln, die wir jetzt hier investieren, zum Teil aus dem Sondervermögen Infrastruktur für den Aufbau des Mitteldeutschen Algenzentrums, zum Teil auch noch Mittel des Landes und der Europäischen Union für ganz konkrete Forschungsprojekte, setzen wir weiter auf diese Zukunftstechnologie, Algenforschung, etwas, was Köthen ohne Frage ausmacht. Und da komme ich gern vorbei.
2: Die Hochschule Anhalt beschäftigt sich bereits seit rund 25 Jahren mit Mikroalgen. Was einst als Grundlagenforschung begann, entwickelte sich zunehmend zu einem internationalen Zukunftsmarkt. Mit dem neuen Zentrum sollen Forschungsergebnisse künftig schneller in die industrielle Anwendung gelangen.
4: Vor 25 Jahren, wo die Forschung hier auch in Köthen und vielleicht auch in anderen Standorten der Welt mit Mikroalgen losging, war es ja eher so ein Randthema. Man hat mal geschaut, was ist da überhaupt möglich, hat Grundlagenforschungsthemen durchgeführt. Und wenn man, wie gesagt, jetzt auch den industriellen Markt anschaut, reden wir da über einen Milliardenmarkt, der entstanden ist, wo Produkte, Ernährungsmittel, also alle, die so Omega-Fett-3-Fettsäuren kaufen, also so ein Nahrungsergänzungsmittel, die sind alle aus Algen hergestellt. Es gibt mittlerweile sehr viele Lebensmittel zugelassene Produkte, Kosmetik, Pharma, einige, die im Zulassungsprozess sind. Und bis hin auch zu Produkten, um Erdöl zu ersetzen. Und damit ist sozusagen aus einem reinen Forschungsthema mittlerweile ein industrielles Thema geworden. Unser Standort hier im Bereich Mikroalgenbiotechnologie ist gewachsen, aber der ist sozusagen in seiner Laboratmosphäre oder Umgebung jetzt auch ein bisschen an Grenzen gestoßen. Und mit diesem Neubau hat man natürlich dann auch völlig neue Möglichkeiten, auch sozusagen die industrielle Skalierung, die dann auch größere Anlagen benötigt, dann auch umzusetzen.
2: Im neuen Algenzentrum sollen künftig leistungsfähige Algenstämme entwickelt und in größerem Maßstab kultiviert werden. Ziel ist es, nachhaltige Rohstoffe für Industrie und Wirtschaft bereitzustellen und fossile Ressourcen zu ersetzen.
5: Ich brauche nicht zu erwähnen, dass Erdöl die wichtigste Basis für alle möglichen Alltagsprodukte ist. Wir brauchen also dringend Öl. Allerdings muss von vornherein klar sein, dass das Öl aus Algen aktuell viel zu kostbar ist, um es zu verbrennen. Auch wenn wir mit unserer Technologie teure Prozessschritte einsparen können, ist das noch nicht so billig zu haben. Das ist noch ein weiter Weg, wie wir momentan Erdöl gewinnen. Aber wir müssen jetzt in die Zukunft denken. Wir sehen unser Öl zum Beispiel als Grundlage für Feinchemikalien, als Grundlage für die Gewinnung von Schmiermitteln oder als Hydrophobizitätsmittel. Also es gibt ganz viele Anwendungsbereiche. Oder ein weiteres spannendes Forschungsgebiet sind die Gewinnung von Biokunststoffen mithilfe von Algen, also biologisch abbaubaren Kunststoffen. Wir kennen die Plastikberge. Wir brauchen in bestimmten Bereichen biologisch abbaubare Kunststoffe.
2: Mit dem neuen Mitteldeutschen Algenzentrum baut die Hochschule Anhalt ihre internationale Spitzenposition in die Algenbiotechnologie weiter aus. Gleichzeitig stärkt die Investition den Forschungsstandort Köthen und soll langfristig neue Kooperationen mit Unternehmen sowie zusätzliche Arbeitsplätze in der Region schaffen. Sie sind der Höhepunkt einer dreijährigen Ausbildung, die Gesellenstücke der angehenden Tischler. 8 Prüfungsarbeiten sind derzeit im Stadtlabor

0: in der Lutherstadt Wittenberg zu sehen. Die Ausstellung zeigt nicht nur das handwerkliche Können der Nachwuchstischler, sondern soll auch Lust auf eine Ausbildung im Handwerk machen.
1: Jedes Handwerksunternehmen sucht guten Nachwuchs. Und deswegen ist es wichtig, auch zu zeigen, was das Handwerk macht, was man als Tischler macht, was man hier für Dinge lernt, die man dann natürlich sowohl im privaten, aber auch im beruflichen sehr gut nutzen kann.
0: Entstanden sind ganz unterschiedliche Möbelstücke, vom Schreibtisch bis zum aufwendig gestalteten Schrank. Was gebaut wird, entscheiden die Prüflinge selbst. Die Anforderungen an Planung und Umsetzung sind dabei hoch.
2: Wir machen ja im Tischlerhandwerk eine Zwischenprüfung. Das heißt, die Lehrlinge werden getestet oder können sich selber testen, wie weit sie denn sind im praktischen wie im theoretischen Teil. Die Zwischenprüfung hat keine Bewertungsgrundlage. Es ist nur jetzt eine reine Geschichte, dass der Lehrling prüfen kann, was muss ich noch tun. Und dann hat er die Aufgabe, ich sage, diese Kenntnisprüfung zu absolvieren, die Arbeitsprobe zu absolvieren, das ist ein extra Teil, und die Gesellenstücke zu entwerfen und vorzustellen der Prüfungskommission. Und dann werden die ausgewertet und genehmigt. Und dann dürfen die Prüflinge, ich sage, die Gesellenstücke bauen. Und jeder darf bauen, was er möchte. Also irgendwo, da ist nichts vorgegeben. Wir haben wirklich freie Hände in der Gestaltung, und wenn ich das jetzt hier sehe, die Vielfalt, ich sage irgendwo dort, das sieht man wirklich auch nur einmal. Bei der nächsten Prüfung ist das schon wieder ganz was anderes und wieder was Schönes. Ich war die ganzen Jahrzehnte eigentlich nur begeistert über die Stücke, die, ich sage, dann bei der Prüfung zur Abnahme dastehen. Also es war immer, ich sage, zu 95% sehenswert.
0: Für die Fertigung bleiben den Auszubildenden je nach Werkstück bis zu 100 Arbeitsstunden. Neben Präzision sind dabei vor allem Kreativität und eine gute Planung gefragt.
3: Ich habe einen Schreibtisch gefertigt, der eigentlich Verstaumöglichkeit bietet, vor allem rechts in der Klappe und links im Schubkasten. Vorne habe ich Griffmulden eingefräst, die ein Inlay aus Linoleum haben, und oben halt eine Beschichtung auf der Platte mit Linoleum.
0: Mit der Ausstellung möchte die Stadt gemeinsam mit der Tischlerinnung zeigen, welche Möglichkeiten das Handwerk bietet. Denn qualifizierter Nachwuchs wird in den Betrieben weiterhin dringend gesucht. Gleichzeitig erhalten die Besucher einen Einblick in die Vielfalt und Qualität der Tischlerausbildung in der Region.
4: Spiel, Spaß und Musik sorgten am 31. Juli für eine sommerliche Atmosphäre im Jugendclub Zoberberg. Beim Sommerfest erwartete die großen und kleinen Gäste ein abwechslungsreiches Programm mit Mitmachaktionen, musikalischer Unterhaltung sowie vielen Möglichkeiten für Begegnungen und gemeinsame Erlebnisse.
5: Heute hoffen wir natürlich, dass es uns gelingt, einige hier auch aus dem Wohngebiet zu uns zu locken, mit Familien und Kindern, so aus der Nachbarschaft. Wir werden sehen, wie es uns gelingt, hier mit Wasserspielen, auch für Jüngere.
6: Ansonsten natürlich Speis und Trank. Ne? Wir werden nachher den Grill anschmeißen, es gibt Getränke, es gibt Kuchen. Und ich denke, da ist für das leibliche Wohl auf jeden Fall gesorgt. Ja.
4: Neben den zahlreichen Mitmachangeboten wartete ein besonderes Highlight auf die Gäste. An einer Cocktailbar wurden frisch gemixte, alkoholfreie Cocktails angeboten, was eine willkommene Erfrischung bei den sommerlich heißen Temperaturen war. Aus einer abwechslungsreichen Getränkekarte konnten die durstigen Besucher ihren Favoriten auswählen und diesen entweder im Garten oder in angenehmen kühlen Schatten des Gebäudes genießen. Für die passende Atmosphäre sorgte ein DJ, der auf der Bühne für Stimmung sorgte.
6: Das ist halt so ein Zusammenkommen, ne? Es ist so dieses, die Leute aus dem Zoberberg kommen zusammen und im besten Fall einfach auch noch andere aus ganz Dessau. Es ist halt so ein, so ein schönes Zusammensein.
5: Ja.
6: Einfach, ne? Genau. Es ist schon sehr wichtig, definitiv, ja.
4: Der städtische Jugendclub bietet das ganze Jahr über vielfältige Freizeitangebote für Kinder und Jugendliche an. Die modern ausgestatteten Räumlichkeiten schaffen zahlreiche Möglichkeiten für Spiel, Kreativität und gemeinsame Aktivitäten. Dabei können die Jugendlichen selbst entscheiden, wie sie ihre Zeit im Club verbringen und aus den vielfältigen Angeboten frei wählen.
5: Also wir haben

0: Natürlich die Bandbreite ist von einige kleinen Seniorengrüppchen können sich hier regelmäßig treffen. Dann haben wir in der Schulzeit ab 14 Uhr hier immer geöffnet und haben regelmäßige Angebote wie zum Beispiel gesundes Kochen, wo wir hier gemeinsam Speisen herstellen. Dann haben wir Sportangebote, Spielangebote. Das ist immer sehr, sehr querbeet und natürlich auch situationsbedingt, welche Angaben die Kinder und Jugendlichen, welche Wünsche und Bedürfnisse da sind. Darauf reagieren wir auch.
1: Beschäftigt sind wir Mitarbeiter zu dritt, ne, mit unserer Leitung und wir beide als sozialpädagogische Mitarbeiter und ja, hoffen einfach, dass das so bleibt eine Weile. Ne?
0: Ja.
1: Kommt immer gerne rum. Also jeder, der
0: Ja.
1: einfach interessiert ist an diesem Club, einfach was zu erleben oder generell mal zu gucken, wie sieht das Haus aus, was wird hier angeboten, einfach rumkommen. Ne? Wir haben halt immer von 14 bis 20 Uhr geöffnet, in den Ferien 13 bis 20 Uhr und jeder ist immer willkommen hier.
2: Auch im weiteren Jahresverlauf dürfen sich die Kinder und Jugendlichen auf zwei besondere Höhepunkte freuen. Mit einem großen Halloween-Spektakel und der traditionellen Jahresabschlussfeier stehen bereits die nächsten Veranstaltungen auf dem Programm.

0: Schön, dass Sie eingeschaltet haben und damit herzlich willkommen zur Donnerstagsausgabe der Zeitnah Nachrichten. Die Stadtwerke Dessau erneuern den Fernwärmeanschluss des Dessauer Rathauses. Dafür wird die Schlossstraße zwischen den Hausnummern 8 und 4 vom 10. bis voraussichtlich 21. August vollständig gesperrt. Grund für die Arbeiten sind Undichtigkeiten am bestehenden Anschluss. Die Maßnahme soll die langfristige Sicherheit der Fernwärmeversorgung gewährleisten. Während der Arbeiten wird die Wärmeversorgung des Rathauses voraussichtlich vom 12. bis zum 13. August unterbrochen. Auch der Busverkehr ist betroffen. Die Haltestelle Rathaus in der Multstraße kann während der Bauzeit nicht bedient werden. Fahrgäste werden gebeten, auf die Ersatzhaltestellen Bauhausmuseum, Georgenkirche sowie eine zusätzliche Haltestelle in der Askanischen Straße auszuweichen. Ein besonderer Abend in der Gartenträume-Lounge auf dem Dessauer Marktplatz erwartet die Gäste. Im Rahmen des Bauhaus-Sommers 2026 findet eine außergewöhnliche Silent-Party statt mit 3 Floors, 4 unterschiedlichen Musikrichtungen und unzähligen Möglichkeiten, die Nacht ganz nach den eigenen Vorlieben zu gestalten.
1: Am kommenden Wochenende steht ein ganz außergewöhnlicher Abend bevor. Der Dessauer Marktplatz wird sich in eine schwungvolle Partyzone verwandeln. Vorab informierten die Veranstalter Thorsten Ziegler und Olaf Bülow am 5. August über das bevorstehende Event und warum man sich keine Sorgen wegen zu lauter Musik mitten in der Innenstadt

0: befinden sich die Gäste jedoch mittendrin im musikalischen Geschehen.
1: Das ist natürlich eine heiße Kiste, weil das macht richtig viel Spaß. Wer das einmal erlebt hat, der wird davon nicht wieder wegkommen, sondern es geht einfach nur um diese Kopfhörer. Das sind Kopfhörer, die schaltet man über einen bestimmten Schalter ein. Und dann gibt es drei Farbenmöglichkeiten oder Farbmöglichkeiten, wo man umschalten kann. Und dann gibt es auch auf dieser Bühne, an der Gartenlounge, drei DJs, die auch farblich markiert sind, sodass man selber entscheiden kann, welchen DJ man hören möchte, welche Musikrichtung man hören möchte. Also eigentlich selbsterklärend. Aber das Ganze erzählen wir natürlich an dem Abend nochmal extra. Da gibt es einen Pfand drauf, das heißt 20 Euro einfach mitbringen. Diese 20 Euro bekommt man wieder, wenn man die Kopfhörer abgibt. Und es kann ja sein, dass jemand vielleicht keine Lust hat und sagt, ach, das gefällt mir alles nicht hier heute, ich gebe die Kopfhörer wieder ab, bekomme meine 20 Euro zurück und hat der Nächste die Chance, eben auch die Kopfhörer sich auszuleihen.
0: Da Musikgeschmäcker unterschiedlich sind, erwartet die Besucher ein vielfältiges Musikprogramm mit verschiedenen Künstlern. So findet jeder die passende Musik.
1: Es wird verschiedene Musikrichtungen geben, also 30er, 40er Jahre. Dann wird es in diese ganz neue Musikschiene gehen. Und ich mache so diese Zwischengeschichte, also von 80er, 90er bis 2000er, so dass für jeden was dabei ist.
2: Mag sein, dass es befremdlich aussieht aus der Ferne. Aber schlussendlich kann man sich, wie gesagt, mit diesem Pfand für diese Party entscheiden, kann dann zwischen den Musikformaten wählen und haben da neben der Regionalität auch, wie gesagt, den Bauhaus Rechnung getragen mit einem Shellac-Platten-DJ aus Berlin, mit Stefan Wuthe, der die gute alte Swing-Zeit bedienen wird. Werden natürlich auch Salsa, Bachata, karibische Töne haben, werden mit Thorsten Ziegler die Charts bedienen und ganz wichtig, was das Lokalkolorit angeht, mit dem New Kid e.V. DJs haben aus der alten Brauerei, die auch wirklich alle Zielgruppen, alle Gruppen in der Stadt ansprechen. Und mit Raxi Faxli, dem Nachtflugquartett und mit Orlando an den Percussion auch ein buntes Rahmenprogramm begleitend haben.
0: Die Silent Party findet am 8. August in der Gartenträume-Lounge am Dessauer Marktplatz statt. Die Ausgabe der Kopfhörer beginnt ab 18.30 Uhr und die Musik wird um 19 Uhr aufgedreht. Besucher sind herzlich eingeladen, einen abwechslungsreichen Musikabend in besonderer Atmosphäre zu erleben.
3: Für die Landtagswahl am 6. September haben sich bereits zahlreiche engagierte Wahlhelfer gemeldet. Das Wahlamt freut sich sehr über diese große Bereitschaft und Unterstützung. Um auch bei kurzfristigen Ausfällen gut vorbereitet zu sein, werden jetzt noch Reserve-Wahlhelfer für Dessau-Roßlau gesucht. Besonders willkommen sind Freiwillige, die sich vorstellen können, im Bedarfsfall die verantwortungsvolle Aufgabe eines Wahlvorstehers zu übernehmen. Reserve-Wahlhelfer halten sich am Wahltag für einen möglichen Einsatz bereit und springen kurzfristig ein, wenn ein Wahlvorstand Unterstützung benötigt. Wer Interesse an der Tätigkeit als Wahlvorsteher hat, kann sich auf Wunsch vorab schulen lassen. Die notwendigen Unterlagen werden rechtzeitig zur Vorbereitung bereitgestellt. Vorkenntnisse sind nicht erforderlich. Weitere Informationen und die Möglichkeit zur Anmeldung gibt es auf der Homepage der Stadt. Im Jahr 2022 übernahm Dimitrios Mitsis die erste Mannschaft des SV Dessau 05 als Cheftrainer. Seit seinem Amtsantritt im Schillerpark hat er gemeinsam mit seinem Team sowohl Erfolge gefeiert als auch herausfordernde Phasen gemeistert. Mit großer Leidenschaft, Beharrlichkeit und Überzeugung hat Mitsis die Entwicklung der Mannschaft maßgeblich geprägt und entscheidend vorangetrieben. Der bislang größte Erfolg seiner Amtszeit war der Gewinn der Vizemeisterschaft in der Verbandsliga in der Saison 25/26. Nun ist klar, Dimitrios Mitsis wird den Weg des SV Dessau 05 auch in den kommenden Jahren weiter mitgestalten. Am 31. August verlängerte der Verein den Vertrag mit dem Cheftrainer vorzeitig bis 2028.
4: Der SV Dessau 05 befindet sich derzeit mitten in der Vorbereitung auf die neue Spielzeit. Anfang August startet der Traditionsverein aus der Bauhausstadt in seine inzwischen 14. Saison in der Verbandsliga Sachsen-Anhalt. Nur wenige Tage vor dem Saisonauftakt setzt der Verein ein deutliches Zeichen für Kontinuität. Der Vertrag von Cheftrainer Dimitrios Mitsis wurde vorzeitig in Beisammensein mit Vereinspräsident Matthias Tamm bis 2028 verlängert. Eine Entscheidung, die dem Verein aus der Bauhausstadt sehr leicht fiel.
5: Ja, weil wir absolut zufrieden sind mit seiner Arbeit in den letzten Jahren sowieso, aber auch jetzt gerade im letzten Jahr.

0: wo wir ja Vizelandesmeister, das war ein toller Erfolg. Und nein, ja, es gibt eigentlich für uns jetzt eigentlich keinen Besseren, der das so gut hinkriegt. Auch die Arbeit mit den jungen Spielern und jetzt die alten Erfahrenen zu integrieren, das hat er prima hingekriegt. Und ja, ich weiß, es wird ja immer gesprochen, Aufstieg und so. Klar werden wir versuchen, da mit zu spielen, das natürlich vielleicht auch zu schaffen. Aber ein Grund war schon auch, dass wir da so ein bisschen auch zeigen wollten, wir planen langfristiger, egal in welcher Liga. Und ja, wäre schön, wenn es klappt, aber wenn nicht, ist das für uns auch keine Geschichte, da am Trainer zu zweifeln. Bis 28 haben wir das
1: Okay.
0: jetzt gemacht und ja, wir sind ja im Amateurbereich, da macht man jetzt nicht so langfristige Verträge, man weiß nie, was ist, aber das hat nur mit ganz normalen Abläufen zu tun und nö, das, also für uns war das schön, dass er das auch will und wir sind da in jeder Hinsicht voll zufrieden und ich glaube, die Spieler auch, wenn man die mal fragt, da wird eigentlich, glaube ich, auch nur positive Resonanz kommen.
1: Natürlich war auch Cheftrainer Dimitrios Mitsis sehr erfreut darüber, dass der Verein ihm auch weiterhin das Vertrauen schenken wird.
2: Also ich bin einfach sehr zufrieden und sehr froh, meinen Vertrag vorzeitig zu verlängern. Für mich persönlich und als Trainer, das hilft mir viel, diese Vertrauen von dem Verein zu haben. Motiviert mich noch mehr von meiner Aufgabe. Ich denke, das ist auch ein Zeichen für unser Umfeld und das zeigt auch alle, wie wir arbeiten, dass wir langfristig arbeiten und nicht nur auf eine Saison konzentrieren. Und ja, das freut mich und das zeigt auch, dass wir auch diese Vision oder das gleiche Vision für die Zukunft haben.
1: Seit seinem Amtsantritt im Schillerpark im Jahr 2022 hatte Dimitrios Mitsis gemeinsam mit seiner Mannschaft sowohl sportliche Erfolge gefeiert als auch schwierige Phasen gemeistert. Der größte Erfolg bisher war die Vizemeisterschaft in der vergangenen Spielzeit. Wie blickt aber der Cheftrainer persönlich auf seine Zeit beim SV Dessau 05?
2: Bei den ersten Gesprächen, also vor meinem Beginn als Trainer hier, war die Ziele, dass wir mehr Regionalität in den Verein bringen, mehr Regionalspieler haben, mehr einen Fokus mehr auf unseren eigenen Nachwuchs haben und langsam die Mannschaft oder entwickeln für ein Top-Verbandsliga-Team. Das haben wir, denke ich, über die Jahre geschafft. Wir haben über 16 junge Spieler in den letzten 4,5 Jahren, die haben bei uns Debüt in der Verbandsliga gekriegt. Viele von denen kann man immer bei unserer Startelf sehen. Man sieht auch in der letzten Saison, wir haben das auch gemacht, wo wir Zweite waren. Und ja, also ich freue mich. Ich denke, wir sind auf gutem Weg und das ist unser Weg auch für die Zukunft. Also wir wollen weiter gut Fußball spielen, wir wollen weiter viele Nachwuchsspieler integrieren, wir wollen weiter ein Team haben, die Verbindung mit dieser Region hat.
1: Die Vorbereitung ist bereits abgeschlossen. In den vergangenen 3 Wochen hat der Verein 6 Testspiele absolviert und konnte nicht nur die ersten Erkenntnisse gewinnen, sondern auch Abläufe festigen und sich gezielt auf die bevorstehenden Aufgaben in der Verbandsliga Sachsen-Anhalt vorbereiten.
2: Das ist zeitlich eine nicht so einfache Vorbereitung. Also unser letztes offizielles Spiel war am 19. Juni. Wir sind wieder gestartet mit Vorbereitung am 17. Juli. Das ist nicht einen Monat. Wir haben schon 5 Testspiele absolviert innerhalb 14 Tage. Also, das ist viel, aber ich bin zufrieden. Wir haben viele Spieler genutzt, auch viele junge Spieler, auch zwei von

0: unser U19-Kader. Das hat uns geholfen, mit Belastung zu steuern. Ich denke, ich bin sehr zufrieden insgesamt mit Teilen von diesen Spielen. Ich meine, mit der Intensität, mit unserer Pressing, unserer Gegenpressing-Phase. Aber klar, es ist noch früh. Unser Ziel ist, am 8. August bereit zu sein. Und am Ende, wir sind in einer Liga, wo wir starten im August und wir spielen bis Juni. Das ist kein Sprint, das wird ein Marathon.
1: Trotz der Vizemeisterschaft und der Favoritenrolle in der neuen Saison schaut Dimitrios Mitsis demütig auf die kommende Spielzeit.
0: Wir starten mit 0 Punkten, wie alle Teams. Aber natürlich, wir waren letzte Saison Zweite und wir wollen uns nicht schlechter diese Saison machen. Aber für mich persönlich, ich wünsche, dass wir alle gesund bleiben. Wir haben viel Qualität, das wissen wir. Und wir müssen demütig bleiben, sehr, sehr hart arbeiten. Und ja, dann ist alles möglich.
1: Das erste Pflichtspiel der neuen Saison bestreitet der SV Dessau 05 am 8. August. Zum Auftakt der Verbandsliga Sachsen-Anhalt empfangen die 05er im heimischen Stadion am Schillerpark den SV 1890 Westerhausen. Der Anpfiff erfolgt um 12.30 Uhr.
2: Ein 35-Jähriger hat am Dienstagmorgen im Hauptbahnhof Dessau für einen Polizeieinsatz gesorgt. Der alkoholisierte Mann beleidigte und störte Beamte, verweigerte zunächst seine Personalien und leistete Widerstand bei der Kontrolle. Erst nach dem Einsatz von Handfesseln beruhigte er sich. Ein Atemalkoholtest ergab 2,89 Promille. Nur rund 2 Stunden später soll der Mann während einer Zugfahrt nach Halle einen Mitreisenden mit einer Geldbörse ins Gesicht geschlagen haben, nachdem dieser ihn zur Ruhe aufgefordert hatte. Die Bundespolizei ermittelt nun wegen Widerstands gegen Vollstreckungsbeamte und Körperverletzung. Damit sind wir am Ende unserer Donnerstagsausgabe der Zeitnah Nachrichten. Wir schauen jetzt noch auf das Wetter und auf die Meldungen aus der Region. Am Freitag um 18 Uhr melden wir uns dann wieder mit aktuellen Meldungen wieder. Bis dahin, machen Sie es gut und auf Wiedersehen.
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5: Am Freitag zeigt sich das Wetter freundlich mit einem Mix aus Sonne und lockeren Wolken. Die Temperaturen steigen im Tagesverlauf auf bis zu 23 Grad. In den Abendstunden bleibt es wechselnd bewölkt und trocken. Ein schwacher bis mäßiger Wind sorgt mit Böen zwischen 8 und 24 km/h zeitweise für etwas Bewegung in der Luft. In der Nacht gehen die Temperaturen auf etwa 13 Grad zurück.
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5: Aus unscheinbaren Mikroalgen sollen Lebensmittel, neue Werkstoffe und sogar Alternativen zu Erdöl entstehen. Damit die Forschung daran weiter wachsen kann, investiert Sachsen-Anhalt gemeinsam mit Bund und Europäischer Union Millionen in den Standort Köthen. Allein das neue Mitteldeutsche Algenzentrum wird mit rund 32 Millionen Euro gefördert. Hinzu kommen weitere Mittel für zwei Forschungsprojekte.
7: Ist schon seit Jahrzehnten das Zentrum der Algenforschung, man muss wohl sagen der deutschen Algenforschung. Und mit den Mitteln, die wir jetzt hier investieren, zum Teil aus dem Sondervermögen Infrastruktur für den Aufbau des Mitteldeutschen Algenzentrums, zum Teil auch noch Mittel des Landes und der Europäischen Union für ganz konkrete Forschungsprojekte, setzen wir weiter auf diese Zukunftstechnologie, Algenforschung, etwas, was Köthen ohne Frage ausmacht. Und da komme ich gern vorbei.
5: Die Hochschule Anhalt beschäftigt sich bereits seit rund 25 Jahren mit Mikroalgen. Was einst als Grundlagenforschung begann, entwickelte sich zunehmend zu einem internationalen Zukunftsmarkt. Mit dem neuen Zentrum sollen Forschungsergebnisse künftig schneller in die industrielle Anwendung gelangen.
8: Vor 25 Jahren, wo die Forschung hier auch in Köthen und vielleicht auch in anderen Standorten der Welt mit Mikroalgen losging, war es ja eher so ein Randthema. Man hat mal geschaut, was ist da überhaupt möglich, hat Grundlagenforschungsthemen durchgeführt. Und wenn man sagt, jetzt auch den industriellen Markt anschaut, reden wir da über einen Milliardenmarkt, der entstanden ist, wo Produkte, Ernährungsmittel, also alle, die so Omega-Fett-3-Fettsäuren kaufen, also so ein Nahrungsergänzungsmittel, die sind alle aus Algen hergestellt. Es gibt mittlerweile sehr viele Lebensmittel zugelassene Produkte, Kosmetik, Pharma, einige, die im Zulassungsprozess sind. Und bis hin auch zu Produkten, um Erdöl zu ersetzen. Und damit ist sozusagen aus einem reinen Forschungsthema mittlerweile ein industrielles Thema geworden. Unser Standort hier im Bereich Mikroalgenbiotechnologie ist gewachsen, aber der ist sozusagen in seiner Laboratmosphäre oder Umgebung jetzt auch ein bisschen an Grenzen gestoßen. Und mit diesem Neubau hat man natürlich dann auch völlig neue Möglichkeiten, auch sozusagen die industrielle Skalierung, die dann auch größere Anlagen benötigt, dann auch umzusetzen.
5: Im neuen Algenzentrum sollen künftig leistungsfähige Algenstämme entwickelt und in größerem Maßstab kultiviert werden. Ziel ist es, nachhaltige Rohstoffe für Industrie und Wirtschaft bereitzustellen und fossile Ressourcen zu ersetzen.
9: Ich brauche nicht zu erwähnen, dass Erdöl die wichtigste Basis für alle möglichen Alltagsprodukte ist. Wir brauchen also dringend Öl. Allerdings muss von vornherein klar sein, dass das Öl aus Algen aktuell viel zu kostbar ist, um zu verbrennen. Auch wenn wir mit unserer Technologie teure Prozessschritte einsparen können, ist das noch nicht so billig zu haben. Das ist noch ein weiter Weg, wie wir momentan Erdöl gewinnen. Aber wir müssen jetzt in die Zukunft denken. Wir sehen unser Öl zum Beispiel als Grundlage für Feinchemikalien, als Grundlage für die Gewinnung von Schmiermitteln oder als Hydrophobizitätsmittel. Also es gibt ganz viele Anwendungsbereiche. Oder ein weiteres spannendes Forschungsgebiet sind die Gewinnung von Biokunststoffen mithilfe von Algen, also biologisch abbaubaren Kunststoffen. Wir kennen die Plastikberge. Wir brauchen in bestimmten Bereichen biologisch abbaubare Kunststoffe.
5: Mit dem neuen Mitteldeutschen Algenzentrum baut die Hochschule Anhalt ihre internationale Spitzenposition in die Algenbiotechnologie weiter aus. Gleichzeitig stärkt die Investition den Forschungsstandort Köthen und soll langfristig neue Kooperationen mit Unternehmen sowie zusätzliche Arbeitsplätze in der Region schaffen. Sie sind der Höhepunkt einer dreijährigen Ausbildung, die Gesellenstücke der angehenden Tischler. 8 Prüfungsarbeiten sind derzeit im Stadtlabor in der Lutherstadt Wittenberg zu sehen. Die Ausstellung zeigt nicht nur das handwerkliche Können der Nachwuchstischler, sondern soll auch Lust auf eine Ausbildung im Handwerk machen.
10: Jedes Handwerksunternehmen sucht guten Nachwuchs und deswegen ist es wichtig auch zu zeigen, was das Handwerk macht, was man als Tischler macht, was man hier für Dinge lernt, die man dann natürlich sowohl im privaten, aber auch im beruflichen sehr gut nutzen kann.
5: Entstanden sind ganz unterschiedliche Möbelstücke, vom Schreibtisch bis zum aufwendig gestalteten Schrank. Was gebaut wird, entscheiden die Prüflinge selbst. Die Anforderungen an Planung und Umsetzung sind dabei hoch.
11: Wir machen ja im Tischlerhandwerk eine Zwischenprüfung. Das heißt, die Lehrlinge werden getestet oder können sich selber testen, wie weit sie denn sind im praktischen wie im theoretischen Teil. Die Zwischenprüfung hat keine Bewertungsgrundlage. Es ist nur jetzt eine reine Geschichte, dass der Lehrling prüfen kann, was muss ich noch tun. Und dann hat er die Aufgabe, ich sage, diese Kenntnisprüfung zu absolvieren, die Arbeitsprobe zu absolvieren, das ist ein extra Teil, und die Gesellenstücke zu entwerfen und vorzustellen der Prüfungskommission. Und dann werden die ausgewertet und genehmigt. Und dann dürfen die Prüflinge, ich sage, die Gesellenstücke bauen. Und jeder darf bauen, was er möchte. Also irgendwo, da ist nichts vorgegeben. Sie haben wirklich freie Hände in der Gestaltung. Und wenn ich das jetzt hier sehe, die Vielfalt, ich sage, irgendwo dort, das sieht man wirklich auch nur einmal. Bei der nächsten Prüfung ist das schon wieder ganz was anderes und wieder was Schönes. Ich war die ganzen Jahrzehnte eigentlich nur begeistert über die Stücke, die, ich sage, dann bei der Prüfung zur Abnahme dastehen. Also es war immer, ich sage, zu 95% sehenswert.
5: Für die Fertigung bleiben den Auszubildenden je nach Werkstück bis zu 100 Arbeitsstunden. Neben Präzision sind dabei vor allem Kreativität und eine gute Planung gefragt.
12: Ich habe einen Schreibtisch gefertigt, der eigentlich Verstaumöglichkeit bietet, vor allem rechts in der Klappe und links im Schubkasten. Vorne habe ich Griffmulden eingefräst, die ein Inlay aus Linoleum haben und oben halt eine Beschichtung auf der Platte mit Linoleum.
5: Mit der Ausstellung möchte die Stadt gemeinsam mit der Tischlerinnung zeigen, welche Möglichkeiten das Handwerk bietet. Denn qualifizierter Nachwuchs wird in den Betrieben weiterhin dringend gesucht. Gleichzeitig erhalten die Besucher einen Einblick in die Vielfalt und Qualität der Tischlerausbildung in der Region.
13: Spiel, Spaß und Musik sorgten am 31. Juli für eine sommerliche Atmosphäre im Jugendclub Zoberberg. Beim Sommerfest erwartete die großen und kleinen Gäste ein abwechslungsreiches Programm mit Mitmachaktionen, musikalischer Unterhaltung sowie vielen Möglichkeiten für Begegnungen und gemeinsame Erlebnisse.
14: Heute hoffen wir natürlich, dass es uns gelingt, einige hier auch aus dem Wohngebiet zu uns zu locken, mit Familien und Kindern, so aus der Nachbarschaft. Wir werden sehen, wie es uns gelingt, hier mit Wasserspielen, auch für Jüngere.
15: Ansonsten natürlich Speis und Trank. Ne? Wir werden nachher den Grill anschmeißen. Es gibt Getränke, es gibt Kuchen. Und ich denke, da ist für das leibliche Wohl auf jeden Fall gesorgt. Ja.
13: Neben den zahlreichen Mitmachangeboten wartete ein besonderes Highlight auf die Gäste. An einer Cocktailbar wurden frisch gemixte, alkoholfreie Cocktails angeboten, was eine willkommene Erfrischung bei den sommerlich heißen Temperaturen war. Aus einer abwechslungsreichen Getränkekarte konnten die durstigen Besucher ihren Favoriten auswählen und diesen entweder im Garten oder in angenehmen kühlen Schatten des Gebäudes genießen. Für die passende Atmosphäre sorgte ein DJ, der auf der Bühne für Stimmung sorgte.
15: Das ist halt so ein Zusammenkommen, ne? Es ist so dieses, die Leute aus dem Zoberberg kommen zusammen und im besten Fall einfach auch noch andere aus ganz Dessau. Es ist halt so ein, naja, ne? So ein schönes Zusammensein.
14: Ja.
15: Einfach, ne? Genau. Es ist schon sehr wichtig, definitiv, ja.
13: Der städtische Jugendclub bietet das ganze Jahr über vielfältige Freizeitangebote für Kinder und Jugendliche an. Die modern ausgestatteten Räumlichkeiten schaffen zahlreiche Möglichkeiten für Spiel, Kreativität und gemeinsame Aktivitäten. Dabei können die Jugendlichen selbst entscheiden, wie sie ihre Zeit im Club verbringen und aus den vielfältigen Angeboten frei wählen.
14: Also wir haben natürlich, die Bandbreite ist von einige kleinen Seniorengrüppchen, können sich hier regelmäßig treffen. Dann haben wir in der Schulzeit ab 14 Uhr hier immer geöffnet und haben regelmäßige Angebote wie zum Beispiel gesundes Kochen, wo wir hier gemeinsam Speisen herstellen. Dann haben wir Sportangebote, Spielangebote. Das ist immer sehr, sehr querbeet und natürlich auch situationsbedingt, welche Angaben

0: Kinder und Jugendlichen, welche Wünsche und Bedürfnisse da sind. Darauf reagieren wir auch.
1: Beschäftigt sind wir Mitarbeiter zu dritt, ne, mit unserer Leitung. Wir beide als sozialpädagogische Mitarbeiter und hoffen einfach, dass das so bleibt eine Weile. Ne?
0: Ja.
1: Kommt immer gerne rum. Also jeder, der einfach interessiert ist an diesem Club, einfach was zu erleben oder generell mal zu gucken, wie sieht das Haus aus, was wird hier angeboten, einfach rumkommen. Ne? Wir haben halt immer von 14 bis 20 Uhr geöffnet, in den Ferien 13 bis 20 Uhr und jeder ist immer willkommen hier.
2: Auch im weiteren Jahresverlauf dürfen sich die Kinder und Jugendlichen auf zwei besondere Höhepunkte freuen. Mit einem großen Halloween-Spektakel und der traditionellen Jahresabschlussfeier stehen bereits die nächsten Veranstaltungen auf dem Programm.

0: Schön, dass Sie eingeschaltet haben und damit herzlich willkommen zur Donnerstagsausgabe der Zeitnah Nachrichten. Die Stadtwerke Dessau erneuern den Fernwärmeanschluss des Dessauer Rathauses. Dafür wird die Schlossstraße zwischen den Hausnummern 8 und 4 vom 10. bis voraussichtlich 21. August vollständig gesperrt. Grund für die Arbeiten sind Undichtigkeiten am bestehenden Anschluss. Die Maßnahme soll die langfristige Sicherheit der Fernwärmeversorgung gewährleisten. Während der Arbeiten wird die Wärmeversorgung des Rathauses voraussichtlich vom 12. bis zum 13. August unterbrochen. Auch der Busverkehr ist betroffen. Die Haltestelle Rathaus in der Multstraße kann während der Bauzeit nicht bedient werden. Fahrgäste werden gebeten, auf die Ersatzhaltestellen Bauhausmuseum, Georgenkirche sowie eine zusätzliche Haltestelle in der Askanischen Straße auszuweichen. Ein besonderer Abend in der Gartenträume-Lounge auf dem Dessauer Marktplatz erwartet die Gäste. Im Rahmen des Bauhaussommers 2026 findet eine außergewöhnliche Silent Party statt mit 3 Floors, 4 unterschiedlichen Musikrichtungen und unzähligen Möglichkeiten, die Nacht ganz nach den eigenen Vorlieben zu gestalten.
1: Am kommenden Wochenende steht ein ganz außergewöhnlicher Abend bevor. Der Dessauer Marktplatz wird sich in eine schwungvolle Partyzone verwandeln. Vorab informierten die Veranstalter Thorsten Ziegler und Olaf Bülow am 5. August über das bevorstehende Event und warum man sich keine Sorgen wegen zu lauter Musik mitten in der Innenstadt machen muss.
2: Ja, wir haben im Bauhaussommerjahr 2026 nach interessanten Formaten geschaut und hatten seit längerem schon die Idee einer solchen Silent Party quasi auf dem Schirm und haben jetzt quasi die Gelegenheit beim Schopfe gepackt und nutzen das Bauhausjubiläum in diesem Jahr, um dieses besondere, für Dessau auch sehr spezielle Format nun mal umsetzen zu können hier in der Gartenträume-Lounge.
1: Bei der Silent Party in der Gartenträume-Lounge erfolgt die Musikwiedergabe nicht über große Lautsprecher, sondern über kabellose Kopfhörer. Von außen wirkt die Veranstaltung daher zunächst ruhig. Mit dem Aufsetzen der Kopfhörer befinden sich die Gäste jedoch mittendrin im musikalischen Geschehen.
3: Das ist natürlich eine heiße Kiste, weil das macht richtig viel Spaß. Wer das einmal erlebt hat, der wird davon nicht wieder wegkommen, sondern es geht einfach nur um diese Kopfhörer. Das sind Kopfhörer, die schaltet man über einen bestimmten Schalter ein. Und dann gibt es 3 Farbenmöglichkeiten oder Farbmöglichkeiten, wo man umschalten kann. Und dann gibt es auch auf dieser Bühne in der Gartenlounge 3 DJs, die auch farblich markiert sind, sodass man selber entscheiden kann, welchen DJ man hören möchte, welche Musikrichtung man hören möchte. Also eigentlich selbsterklärend. Aber das Ganze erzählen wir natürlich an dem Abend nochmal extra. Da gibt es einen Pfand drauf, das heißt 20 Euro einfach mitbringen. Diese 20 Euro bekommt man wieder, wenn man die Kopfhörer abgibt. Und es kann ja sein, dass jemand vielleicht keine Lust hat und sagt, ach, das gefällt mir alles nicht hier heute, ich gebe die Kopfhörer wieder ab, bekomme meine 20 Euro zurück und hat der Nächste die Chance, eben auch die Kopfhörer sich auszuleihen.
1: Da Musikgeschmäcker unterschiedlich sind, erwartet die Besucher ein vielfältiges Musikprogramm mit verschiedenen Künstlern. So findet jeder die passende Musik.
3: Es wird verschiedene Musikrichtungen geben, also 30er, 40er Jahre. Dann wird es in diese ganz neue Musikschiene gehen. Und ich mache so diese Zwischengeschichte, also von 80er, 90er bis 2000er, so dass für jeden was dabei ist.
2: Mag sein, dass es befremdlich aussieht aus der Ferne. Aber schlussendlich kann man sich, wie gesagt, mit diesem Pfand für diese Party entscheiden, kann dann zwischen den Musikformaten wählen und haben da neben der Regionalität auch, wie gesagt, dem Bauhaus Rechnung getragen mit einem Shellac-Platten-DJ aus Berlin, mit Stefan Wuthe, der die gute alte Swing-Zeit bedienen wird, werden natürlich auch Salsa, Bachata, karibische Töne haben, werden mit Thorsten Ziegler die Charts bedienen und ganz wichtig, was das Lokalkolorit angeht, mit dem New Kid e.V. DJs haben aus der alten Brauerei, die auch wirklich alle Zielgruppen, alle Gruppen in der Stadt ansprechen und mit Raxi Faxli, dem Nachtflugquartett und mit Orlando an den Percussion auch ein buntes Rahmenprogramm begleitend haben.
1: Die Silent Party findet am 8. August in der Gartenträume-Lounge am Dessauer Marktplatz statt. Die Ausgabe der Kopfhörer beginnt ab 18.30 Uhr und die Musik wird um 19 Uhr aufgedreht. Besucher sind herzlich eingeladen, einen abwechslungsreichen Musikabend in besonderer Atmosphäre zu erleben.
0: Für die Landtagswahl am 6. September haben sich bereits zahlreiche engagierte Wahlhelfer gemeldet. Das Wahlamt freut sich sehr über diese große Bereitschaft und Unterstützung. Um auch bei kurzfristigen Ausfällen gut vorbereitet zu sein, werden jetzt noch Reserve-Wahlhelfer für Dessau-Roßlau gesucht. Besonders willkommen sind Freiwillige, die sich vorstellen können, im Bedarfsfall die verantwortungsvolle Aufgabe eines Wahlvorstehers zu übernehmen. Reserve-Wahlhelfer halten sich am Wahltag für einen möglichen Einsatz bereit und springen kurzfristig ein, wenn ein Wahlvorstand Unterstützung benötigt. Wer Interesse an der Tätigkeit als Wahlvorsteher hat, kann sich auf Wunsch vorab schulen lassen. Die notwendigen Unterlagen werden rechtzeitig zur Vorbereitung bereitgestellt. Vorkenntnisse sind nicht erforderlich. Weitere Informationen und die Möglichkeit zur Anmeldung gibt es auf der Homepage der Stadt. Im Jahr 2022 übernahm Dimitrios Mitsis die erste Mannschaft des SV Dessau 05 als Cheftrainer. Seit seinem Amtsantritt im Schillerpark hat er gemeinsam mit seinem Team sowohl Erfolge gefeiert als auch herausfordernde Phasen gemeistert. Mit großer Leidenschaft, Beharrlichkeit und Überzeugung hat Mitsis die Entwicklung der Mannschaft maßgeblich geprägt und entscheidend vorangetrieben. Der bislang größte Erfolg seiner Amtszeit war der Gewinn der Vizemeisterschaft in der Verbandsliga in der Saison 25/26. Nun ist klar, Dimitrios Mitsis wird den Weg des SV Dessau 05 auch in den kommenden Jahren weiter mitgestalten. Am 31. August verlängerte der Verein den Vertrag mit dem Cheftrainer vorzeitig bis 2028.
4: Der SV Dessau 05 befindet sich derzeit mitten in der Vorbereitung auf die neue Spielzeit. Anfang August startet der Traditionsverein aus der Bauhausstadt in seine inzwischen 14. Saison in der Verbandsliga Sachsen-Anhalt. Nur wenige Tage vor dem Saisonauftakt setzt der Verein ein deutliches Zeichen für Kontinuität. Der Vertrag von Cheftrainer Dimitrios Mitsis wurde vorzeitig in Beisammensein mit Vereinspräsident Matthias Tamm bis 2028 verlängert. Eine Entscheidung, die dem Verein aus der Bauhausstadt sehr leicht fiel.
5: Ja, weil wir absolut zufrieden sind mit seiner Arbeit in den letzten Jahren sowieso, aber auch jetzt gerade im letzten Jahr.

0: Wo war ja Vizelandesmeister, das war ein toller Erfolg. Und nein, ja, es gibt eigentlich für uns jetzt eigentlich keinen Besseren, der das so gut hinkriegt, auch die Arbeit mit den jungen Spielern und jetzt die alten Erfahrenen zu integrieren, das hat er prima hingekriegt. Und ja, ich weiß, es wird ja immer gesprochen, Aufstieg und so. Klar werden wir versuchen, da mit zu spielen, das natürlich vielleicht auch zu schaffen, aber ein Grund war schon auch, dass wir da so ein bisschen auch zeigen wollten, wir planen langfristiger, egal in welcher Liga. Und ja, wäre schön, wenn es klappt, aber wenn nicht, ist das für uns auch keine Geschichte, da am Trainer zu zweifeln. Bis 28 haben wir das
1: Okay.
0: jetzt gemacht und ja, wir sind ja im Amateurbereich, da macht man jetzt nicht so langfristige Verträge, man weiß nie, was ist, aber das hat nur mit ganz normalen Abläufen zu tun und nö, also für uns war das schön, dass er das auch will und wir sind da in jeder Hinsicht voll zufrieden. Und ich glaube, die Spieler auch, wenn man die mal fragt, da wird eigentlich, glaube ich, auch nur positive Resonanz kommen.
1: Natürlich war auch Cheftrainer Dimitrios Mitsis sehr erfreut darüber, dass der Verein ihm auch weiterhin das Vertrauen schenken wird.
2: Also ich bin einfach sehr zufrieden und sehr froh. Mein Vertrag vorzeitig zu verlängern. Für mich persönlich und als Trainer, das hilft mir viel, diese Vertrauen von dem Verein zu haben. Motiviert mich noch mehr für meine Aufgabe. Ich denke, das ist auch ein Zeichen für unser Umfeld und das zeigt auch alle, wie wir arbeiten, dass wir langfristig arbeiten und nicht nur auf eine Saison konzentrieren. Und ja, das freut mich und das zeigt auch, dass wir auch diese Vision oder das gleiche Vision für die Zukunft haben.
1: Seit seinem Amtsantritt im Schillerpark im Jahr 2022 hatte Dimitrios Mitsis gemeinsam mit seiner Mannschaft sowohl sportliche Erfolge gefeiert als auch schwierige Phasen gemeistert. Der größte Erfolg bisher war die Vizemeisterschaft in der vergangenen Spielzeit. Wie blickt aber der Cheftrainer persönlich auf seine Zeit beim SV Dessau 05?
2: Bei den ersten Gesprächen, also vor meinem Beginn als Trainer hier, war die Ziele, dass wir mehr Regionalität in den Verein bringen, mehr Regionalspieler haben, mehr einen Fokus mehr auf unseren eigenen Nachwuchs haben und langsam die Mannschaft oder entwickeln für ein Top-Verbandsliga-Team. Das haben wir, denke ich, über die Jahre geschafft. Wir haben über 16 junge Spieler in den letzten 4,5 Jahren, die haben bei uns Debüt in der Verbandsliga gekriegt. Viele von denen kann man immer bei unserer Startelf sehen. Man sieht auch in der letzten Saison, wir haben das auch gemacht, wo wir Zweite waren. Und ja, also ich freue mich. Ich denke, wir sind auf gutem Weg und das ist unser Weg auch für die Zukunft. Also wir wollen weiter gut Fußball spielen, wir wollen weiter viele Nachwuchsspieler integrieren, wir wollen weiter ein Team haben, die Verbindung mit dieser Region hat.
1: Die Vorbereitung ist bereits abgeschlossen. In den vergangenen 3 Wochen hat der Verein 6 Testspiele absolviert und konnte nicht nur die ersten Erkenntnisse gewinnen, sondern auch Abläufe festigen und sich gezielt auf die bevorstehenden Aufgaben in der Verbandsliga Sachsen-Anhalt vorbereiten.
2: Das ist zeitlich eine nicht so einfache Vorbereitung. Also unser letztes offizielles Spiel war am 19. Juni. Wir sind wieder gestartet mit Vorbereitung am 17. Juli. Das ist nicht einen Monat. Wir haben schon 5 Testspiele absolviert innerhalb 14 Tage. Also das ist viel, aber ich bin zufrieden. Wir haben viele Spieler genutzt, auch viele junge Spieler, auch ein zwei von unser U19-Kader. Das hat uns geholfen, mit Belastung zu steuern. Ich denke, ich bin sehr zufrieden insgesamt mit Teilen von diesen Spielen. Ich meine, mit der Intensität, mit unserer Pressing, unserer Gegenpressing-Phase. Aber klar, es ist noch früh. Unser Ziel ist, am 8. August bereit zu sein. Und am Ende, wir sind in einer Liga, wo wir starten im August und wir spielen bis Juni. Das ist kein Sprint, das wird ein Marathon.
1: Trotz der Vizemeisterschaft und der Favoritenrolle in der neuen Saison schaute Dimitrios Mitsis demütig auf die kommende Spielzeit.
2: Wir starten mit 0 Punkte, wie alle Teams. Aber natürlich, wir waren letzte Saison Zweite und wir wollen uns nicht schlechter diese Saison machen. Aber für mich persönlich, ich wünsche, dass wir alle gesund bleiben. Wir haben viel Qualität, das wissen wir. Und wir müssen demütig bleiben, sehr, sehr hart arbeiten. Und ja, dann ist alles möglich.
1: Das erste Pflichtspiel der neuen Saison bestreitet der SV Dessau 05 am 8. August. Zum Auftakt der Verbandsliga Sachsen-Anhalt empfangen die 05er im heimischen Stadion am Schillerpark den SV 1890 Westerhausen. Der Anpfiff erfolgt um 12.30 Uhr.
3: Ein 35-Jähriger hat am Dienstagmorgen im Hauptbahnhof Dessau für einen Polizeieinsatz gesorgt. Der alkoholisierte Mann beleidigte und störte Beamte, verweigerte zunächst seine Personalien und leistete Widerstand bei der Kontrolle. Erst nach dem Einsatz von Handfesseln beruhigte er sich. Ein Atemalkoholtest ergab 2,89 Promille. Nur rund 2 Stunden später soll der Mann während einer Zugfahrt nach Halle einen Mitreisenden mit einer Geldbörse ins Gesicht geschlagen haben, nachdem dieser ihn zur Ruhe aufgefordert hatte. Die Bundespolizei ermittelt nun wegen Widerstands gegen Vollstreckungsbeamte und Körperverletzung. Damit sind wir am Ende unserer Donnerstagsausgabe der Zeitnah Nachrichten. Wir schauen jetzt noch auf das Wetter und auf die Meldungen aus der Region. Am Freitag um 18 Uhr melden wir uns dann wieder mit aktuellen Meldungen wieder. Bis dahin, machen Sie es gut und auf Wiedersehen.
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6: Am Freitag zeigt sich das Wetter freundlich mit einem Mix aus Sonne und lockeren Wolken. Die Temperaturen steigen im Tagesverlauf auf bis zu 23 Grad. In den Abendstunden bleibt es wechselnd bewölkt und trocken. Ein schwacher bis mäßiger Wind sorgt mit Böen zwischen 8 und 24 km/h zeitweise für etwas Bewegung in der Luft. In der Nacht gehen die Temperaturen auf etwa 13 Grad zurück.
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6: Aus unscheinbaren Mikroalgen sollen Lebensmittel, neue Werkstoffe und sogar Alternativen zu Erdöl entstehen. Damit die Forschung daran weiter wachsen kann, investiert Sachsen-Anhalt gemeinsam mit Bund

0: und Europäische Union Millionen in den Standort Köthen. Allein das neue Mitteldeutsche Algenzentrum wird mit rund 32 Millionen Euro gefördert. Hinzu kommen weitere Mittel für zwei Forschungsprojekte.
1: Ist schon seit Jahrzehnten das Zentrum der Algenforschung, man muss wohl sagen der deutschen Algenforschung. Und mit den Mitteln, die wir jetzt hier investieren, zum Teil aus dem Sondervermögen Infrastruktur für den Aufbau des Mitteldeutschen Algenzentrums, zum Teil auch noch Mittel des Landes und der Europäischen Union für ganz konkrete Forschungsprojekte, setzen wir weiter auf diese Zukunftstechnologie, Algenforschung, etwas, was Köthen ohne Frage ausmacht, und da komme ich gern vorbei.
0: Die Hochschule Anhalt beschäftigt sich bereits seit rund 25 Jahren mit Mikroalgen. Was einst als Grundlagenforschung begann, entwickelte sich zunehmend zu einem internationalen Zukunftsmarkt. Mit dem neuen Zentrum sollen Forschungsergebnisse künftig schneller in die industrielle Anwendung gelangen.
2: Vor 25 Jahren, wo die Forschung hier auch in Köthen und vielleicht auch in anderen Standorten der Welt mit Mikroalgen losging, war es ja eher so ein Randthema. Man hat mal geschaut, was ist da überhaupt möglich, hat Grundlagenforschungsthemen durchgeführt. Und wenn man, wie gesagt, jetzt auch den industriellen Markt anschaut, reden wir da über einen Milliardenmarkt, der entstanden ist, wo Produkte, Ernährungsmittel, also alle, die so Omega-Fett-3-Fettsäuren kaufen, also so ein Nahrungsergänzungsmittel, die sind alle aus Algen hergestellt. Es gibt mittlerweile sehr viele Lebensmittel zugelassene Produkte, Kosmetik, Pharma, einige, die im Zulassungsprozess sind. Und bis hin auch zu Produkten, um Erdöl zu ersetzen. Und damit ist sozusagen aus einem reinen Forschungsthema mittlerweile ein industrielles Thema geworden. Unser Standort hier im Bereich Mikroalgenbiotechnologie ist gewachsen, aber der ist sozusagen in seiner Laboratmosphäre oder Umgebung jetzt auch ein bisschen an Grenzen gestoßen. Und mit diesem Neubau hat man natürlich dann auch völlig neue Möglichkeiten, auch sozusagen die industrielle Skalierung, die dann auch größere Anlagen benötigt, dann auch umzusetzen.
0: Im neuen Algenzentrum sollen künftig leistungsfähige Algenstämme entwickelt und in größerem Maßstab kultiviert werden. Ziel ist es, nachhaltige Rohstoffe für Industrie und Wirtschaft bereitzustellen und fossile Ressourcen zu ersetzen.
3: Ich brauche nicht zu erwähnen, dass Erdöl die wichtigste Basis für alle möglichen Alltagsprodukte ist. Wir brauchen also dringend Öl. Allerdings muss von vornherein klar sein, dass das Öl aus Algen aktuell viel zu kostbar ist, um es zu verbrennen. Auch wenn wir mit unserer Technologie teure Prozessschritte einsparen können, ist das noch nicht so billig zu haben. Das ist noch ein weiter Weg, wie wir momentan Erdöl gewinnen. Aber wir müssen jetzt in die Zukunft denken. Wir sehen unser Öl zum Beispiel als Grundlage für Feinchemikalien, als Grundlage für die Gewinnung von Schmiermitteln oder als Hydrophobizitätsmittel. Also es gibt ganz viele Anwendungsbereiche. Oder ein weiteres spannendes Forschungsgebiet sind die Gewinnung von Biokunststoffen mithilfe von Algen, also biologisch abbaubaren Kunststoffen. Wir kennen die Plastikberge. Wir brauchen in bestimmten Bereichen biologisch abbaubare Kunststoffe.
0: Mit dem neuen Mitteldeutschen Algenzentrum baut die Hochschule Anhalt ihre internationale Spitzenposition in die Algenbiotechnologie weiter aus. Gleichzeitig stärkt die Investition den Forschungsstandort Köthen und soll langfristig neue Kooperationen mit Unternehmen sowie zusätzliche Arbeitsplätze in der Region schaffen. Sie sind der Höhepunkt einer dreijährigen Ausbildung, die Gesellenstücke der angehenden Tischler. 8 Prüfungsarbeiten sind derzeit im Stadtlabor in der Lutherstadt Wittenberg zu sehen. Die Ausstellung zeigt nicht nur das handwerkliche Können der Nachwuchstischler, sondern soll auch Lust auf eine Ausbildung im Handwerk machen.
4: Jedes Handwerksunternehmen sucht guten Nachwuchs, und deswegen ist es wichtig, auch zu zeigen, was das Handwerk macht, was man als Tischler macht, was man hier für Dinge lernt, die man dann natürlich sowohl im privaten, aber auch im beruflichen sehr gut nutzen kann.
0: Entstanden sind ganz unterschiedliche Möbelstücke, vom Schreibtisch bis zum aufwendig gestalteten Schrank. Was gebaut wird, entscheiden die Prüflinge selbst. Die Anforderungen an Planung und Umsetzung sind dabei hoch.
5: Wir machen ja im Tischlerhandwerk eine Zwischenprüfung.

0: Das heißt, die Lehrlinge werden getestet oder können sich selber testen, wie weit sie denn sind im praktischen wie im theoretischen Teil. Die Zwischenprüfung hat keine Bewertungsgrundlage. Es ist nur jetzt eine reine Geschichte, dass der Lehrling prüfen kann, was muss ich noch tun. Und dann hat er die Aufgabe, ich sage, diese Kenntnisprüfung zu absolvieren, die Arbeitsprobe zu absolvieren, das ist ein Extrateil, und die Gesellenstücke zu entwerfen und vorzustellen der Prüfungskommission. Und dann werden die ausgewertet und genehmigt. Und dann dürfen die Prüflinge, ich sage, die Gesellenstücke bauen. Und jeder darf bauen, was er möchte. Also irgendwo, da ist nichts vorgegeben. Sie haben wirklich freie Hände in der Gestaltung. Und wenn ich das jetzt hier sehe, die Vielfalt, ich sage irgendwo dort, das sieht man wirklich auch nur einmal. Bei der nächsten Prüfung ist das schon da ganz was anderes und wieder was Schönes. Ich war die ganzen Jahrzehnte eigentlich nur begeistert über die Stücke, die, ich sage, dann bei der Prüfung zur Abnahme dastehen. Also es war immer, ich sage, zu 95% sehenswert.
1: Für die Fertigung bleiben den Auszubildenden je nach Werkstück bis zu 100 Arbeitsstunden. Neben Präzision sind dabei vor allem Kreativität und eine gute Planung gefragt.
2: Ich habe einen Schreibtisch gefertigt, der eigentlich Verstaumöglichkeit bietet, vor allem rechts in der Klappe und links im Schubkasten. Vorne habe ich Griffmulden eingefräst, die ein Inlay aus Linoleum haben und oben halt eine Beschichtung auf der Platte mit Linoleum.
1: Mit der Ausstellung möchte die Stadt gemeinsam mit der Tischlerinnung zeigen, welche Möglichkeiten das Handwerk bietet. Denn qualifizierter Nachwuchs wird in den Betrieben weiterhin dringend gesucht. Gleichzeitig erhalten die Besucher einen Einblick in die Vielfalt und Qualität der Tischlerausbildung in der Region.
3: Spiel, Spaß und Musik sorgten am 31. Juli für eine sommerliche Atmosphäre im Jugendclub Zoberberg. Beim Sommerfest erwartete die großen und kleinen Gäste ein abwechslungsreiches Programm mit Mitmachaktionen, musikalischer Unterhaltung sowie vielen Möglichkeiten für Begegnungen und gemeinsame Erlebnisse.
4: Heute hoffen wir natürlich, dass es uns gelingt, einige hier auch aus dem Wohngebiet zu uns zu locken, mit Familien und Kindern, so aus der Nachbarschaft. Wir werden sehen, wie es uns gelingt, hier ja, mit Wasserspielen auch für Jüngere.
5: Ansonsten natürlich Speis und Trank, ne? Wir werden nachher den Grill anschmeißen. Es gibt Getränke, es gibt Kuchen. Und ich denke, da ist für das leibliche Wohl auf jeden Fall gesorgt, ja.
3: Neben den zahlreichen Mitmachangeboten wartete ein besonderes Highlight auf die Gäste. An einer Cocktailbar wurden frisch gemixte, alkoholfreie Cocktails angeboten, was eine willkommene Erfrischung bei den sommerlich heißen Temperaturen war. Aus einer abwechslungsreichen Getränkekarte konnten die durstigen Besucher ihren Favoriten auswählen und diesen entweder im Garten oder in angenehmen kühlen Schatten des Gebäudes genießen. Für die passende Atmosphäre sorgte ein DJ, der auf der Bühne für Stimmung sorgte.
5: Das ist halt so ein Zusammenkommen, ne? Es ist so dieses, die Leute aus dem Zoberberg kommen zusammen und im besten Fall einfach auch noch andere aus ganz Dessau. Es ist halt so ein, naja, ne? So ein schönes Zusammensein.
4: Ja.
5: Einfach, ne? Genau. Es ist schon sehr wichtig, definitiv, ja.
3: Der städtische Jugendclub bietet das ganze Jahr über vielfältige Freizeitangebote für Kinder und Jugendliche an. Die modern ausgestatteten Räumlichkeiten schaffen zahlreiche Möglichkeiten für Spiel, Kreativität und gemeinsame Aktivitäten. Dabei können die Jugendlichen selbst entscheiden, wie sie ihre Zeit im Club verbringen und aus den vielfältigen Angeboten frei wählen.
4: Also wir haben natürlich, die Bandbreite ist von einige kleinen Seniorengrüppchen, können sich hier regelmäßig treffen. Dann haben wir in der Schulzeit ab 14 Uhr hier immer geöffnet und haben regelmäßige Angebote wie zum Beispiel gesundes Kochen, wo wir hier gemeinsam Speisen herstellen. Dann haben wir Sportangebote, Spielangebote. Das ist immer sehr, sehr querbeet und natürlich auch situationsbedingt, welche Angaben

0: Kinder und Jugendlichen, welche Wünsche und Bedürfnisse da sind. Darauf reagieren wir auch.
1: Beschäftigt sind wir Mitarbeiter zu dritt, ne, mit unserer Leitung und wir beide als sozialpädagogische Mitarbeiter und hoffen einfach, dass das so bleibt eine Weile. Ne?
0: Ja.
1: Kommt immer gerne rum. Also jeder, der einfach interessiert ist an diesem Club, einfach was zu erleben oder generell mal zu gucken, wie sieht das Haus aus, was wird hier angeboten, einfach rumkommen. Ne? Wir haben halt immer von 14 bis 20 Uhr geöffnet, in den Ferien 13 bis 20 Uhr und jeder ist immer willkommen hier.
2: Auch im weiteren Jahresverlauf dürfen sich die Kinder und Jugendlichen auf zwei besondere Höhepunkte freuen. Mit einem großen Halloween-Spektakel und der traditionellen Jahresabschlussfeier stehen bereits die nächsten Veranstaltungen auf dem Programm.

0: Schön, dass Sie eingeschaltet haben und damit herzlich willkommen zur Donnerstagsausgabe der Zeitnahen Nachrichten. Die Stadtwerke Dessau erneuern den Fernwärmeanschluss des Dessauer Rathauses. Dafür wird die Schlossstraße zwischen den Hausnummern 8 und 4 vom 10. bis voraussichtlich 21. August vollständig gesperrt. Grund für die Arbeiten sind Undichtigkeiten am bestehenden Anschluss. Die Maßnahme soll die langfristige Sicherheit der Fernwärmeversorgung gewährleisten. Während der Arbeiten wird die Wärmeversorgung des Rathauses voraussichtlich vom 12. bis zum 13. August unterbrochen. Auch der Busverkehr ist betroffen. Die Haltestelle Rathaus in der Multstraße kann während der Bauzeit nicht bedient werden. Fahrgäste werden gebeten, auf die Ersatzhaltestellen Bauhausmuseum, Georgenkirche sowie eine zusätzliche Haltestelle in der Askanischen Straße auszuweichen. Ein besonderer Abend in der Gartenträume-Lounge auf dem Dessauer Marktplatz erwartet die Gäste. Im Rahmen des Bauhaussommers 2026 findet eine außergewöhnliche Silent Party statt mit 3 Floors, 4 unterschiedlichen Musikrichtungen und unzähligen Möglichkeiten, die Nacht ganz nach den eigenen Vorlieben zu gestalten.
1: Am kommenden Wochenende steht ein ganz außergewöhnlicher Abend bevor. Der Dessauer Marktplatz wird sich in eine schwungvolle Partyzone verwandeln. Vorab informierten die Veranstalter Thorsten Ziegler und Olaf Bülow am 5. August über das bevorstehende Event und warum man sich keine Sorgen wegen zu lauter Musik mitten in der Innenstadt machen muss.
2: Ja, wir haben im Bauhaussommerjahr 2026 nach interessanten Formaten geschaut und hatten seit längerem schon die Idee einer solchen Silent Party quasi auf dem Schirm und haben jetzt quasi die Gelegenheit beim Schopfe gepackt und nutzen das Bauhausjubiläum in diesem Jahr, um dieses besondere, für das auch sehr spezielle Format nun mal umsetzen zu können hier in der Gartenträume-Lounge.
1: Bei der Silent Party in der Gartenträume-Lounge erfolgt die Musikwiedergabe nicht über große Lautsprecher, sondern über kabellose Kopfhörer. Von außen wirkt die Veranstaltung daher zunächst ruhig. Mit dem Aufsetzen der Kopfhörer

0: wenn man die Kopfhörer abgibt. Und es kann ja sein, dass jemand vielleicht keine Lust hat und sagt, ach, das gefällt mir alles nicht heute, ich gebe die Kopfhörer wieder ab, bekomme meine 20 Euro zurück und hat der Nächste die Chance, eben auch die Kopfhörer sich auszuleihen.
1: Da Musikgeschmäcker unterschiedlich sind, erwartet die Besucher ein vielfältiges Musikprogramm mit verschiedenen Künstlern. So findet jeder die passende Musik.
0: Es wird verschiedene Musikrichtungen geben, also 30er, 40er Jahre. Dann wird es in diese ganz neue Musikschiene gehen. Und ich mache so diese Zwischengeschichte, also von 80er, 90er bis 2000er, so dass für jeden was dabei ist.
2: Mag sein, dass es befremdlich aussieht aus der Ferne. Aber schlussendlich kann man sich, wie gesagt, mit diesem Pfand für diese Party entscheiden, kann dann zwischen den Musikformaten wählen und haben da neben der Regionalität auch, wie gesagt, den Bauhaus Rechnung getragen mit einem Schellackplatten-DJ aus Berlin, mit Stefan Wuthe, der die gute alte Swing-Zeit bedienen wird. Werden natürlich auch Salsa, Bachata, karibische Töne haben, werden mit Thorsten Ziegler die Charts bedienen und ganz wichtig, was das Lokalkolorit angeht, mit dem New Kid e.V. DJs haben aus der alten Brauerei, die auch wirklich alle Zielgruppen, alle Gruppen in der Stadt ansprechen und mit Raxi Faxli, dem Nachtflugquartett und mit Orlando an den Percussion auch ein buntes Rahmenprogramm begleitend haben.
1: Die Silent Party findet am 8. August in der Gartenträume-Lounge am Dessauer Marktplatz statt. Die Ausgabe der Kopfhörer beginnt ab 18.30 Uhr und die Musik wird um 19 Uhr aufgedreht. Besucher sind herzlich eingeladen, einen abwechslungsreichen Musikabend in besonderer Atmosphäre zu erleben.
3: Für die Landtagswahl am 6. September haben sich bereits zahlreiche engagierte Wahlhelfer gemeldet. Das Wahlamt freut sich sehr über diese große Bereitschaft und Unterstützung. Um auch bei kurzfristigen Ausfällen gut vorbereitet zu sein, werden jetzt noch Reserve-Wahlhelfer für Dessau-Roßlau gesucht. Besonders willkommen sind Freiwillige, die sich vorstellen können, im Bedarfsfall die verantwortungsvolle Aufgabe eines Wahlvorstehers zu übernehmen. Reserve-Wahlhelfer halten sich am Wahltag für einen möglichen Einsatz bereit und springen kurzfristig ein, wenn ein Wahlvorstand Unterstützung benötigt. Wer Interesse an der Tätigkeit als Wahlvorsteher hat, kann sich auf Wunsch vorab schulen lassen. Die notwendigen Unterlagen werden rechtzeitig zur Vorbereitung bereitgestellt. Vorkenntnisse sind nicht erforderlich. Weitere Informationen und die Möglichkeit zur Anmeldung gibt es auf der Homepage der Stadt. Im Jahr 2022 übernahm Dimitrios Mitsis die erste Mannschaft des SV Dessau 05 als Cheftrainer. Seit seinem Amtsantritt im Schillerpark hat er gemeinsam mit seinem Team sowohl Erfolge gefeiert als auch herausfordernde Phasen gemeistert. Mit großer Leidenschaft, Beharrlichkeit und Überzeugung hat Mitsis die Entwicklung der Mannschaft maßgeblich geprägt und entscheidend vorangetrieben. Der bislang größte Erfolg seiner Amtszeit war der Gewinn der Vizemeisterschaft in der Verbandsliga in der Saison 25/26. Nun ist klar, Dimitrios Mitsis wird den Weg des SV Dessau 05 auch in den kommenden Jahren weiter mitgestalten. Am 31. August verlängerte der Verein den Vertrag mit dem Cheftrainer vorzeitig bis 2028.
4: Der SV Dessau 05 befindet sich derzeit mitten in der Vorbereitung auf die neue Spielzeit. Anfang August startet der Traditionsverein aus der Bauhausstadt in seine inzwischen 14. Saison in der Verbandsliga Sachsen-Anhalt. Nur wenige Tage vor dem Saisonauftakt setzt der Verein ein deutliches Zeichen für Kontinuität. Der Vertrag von Cheftrainer Dimitrios Mitsis wurde vorzeitig in Beisammensein mit Vereinspräsident Matthias Tamm bis 2028 verlängert. Eine Entscheidung, die dem Verein aus der Bauhausstadt sehr leicht fiel.
5: Ja, weil wir absolut zufrieden sind mit seiner Arbeit in den letzten Jahren sowieso, aber auch jetzt gerade im letzten Jahr, wo wir ja Vizelandesmeister, das war ein toller Erfolg. Und nein, ja, es gibt eigentlich für uns jetzt eigentlich keinen Besseren, der das so gut hinkriegt, auch die Arbeit mit den jungen Spielern und jetzt die alten Erfahrenen zu integrieren, das hat er prima hingekriegt. Und ja, ich weiß, es wird ja immer gesprochen, Aufstieg und so, klar werden wir versuchen, da mit zu spielen, das natürlich vielleicht auch zu schaffen, aber ein Grund war schon auch, dass wir da so ein bisschen auch zeigen wollten, wir planen langfristiger, egal in welcher Liga. Und ja, wäre schön, wenn es klappt, aber wenn nicht, ist das für uns auch keine Geschichte, da am Trainer zu zweifeln. Bis 28 haben wir das jetzt gemacht und ja, wir

0: Wir sind ja im Amateurbereich, da macht man jetzt nicht so langfristige Verträge, man weiß nie, was ist, aber das hat nur mit ganz normalen Abläufen zu tun. Und nö, das, also für uns war das schön, dass er das auch will, und wir sind da in jeder Hinsicht voll zufrieden. Und ich glaube, die Spieler auch, wenn man die mal fragt, da wird eigentlich, glaube ich, auch nur positive Resonanz kommen.
1: Natürlich war auch Cheftrainer Dimitrios Mitsis sehr erfreut darüber, dass der Verein ihm auch weiterhin das Vertrauen schenken wird.
2: Also ich bin einfach sehr zufrieden und sehr froh. Mein Vertrag vorzeitig zu verlängern. Für mich persönlich und als Trainer, das hilft mir viel, diese Vertrauen von dem Verein zu haben. Motiviert mich noch mehr für meine Aufgabe. Ich denke, das ist auch ein Zeichen für unser Umfeld, und das zeigt auch alle, wie wir arbeiten, dass wir langfristig arbeiten und nicht nur auf eine Saison konzentrieren. Und ja, das freut mich, und das zeigt auch, dass wir auch diese Vision, oder das gleiche Vision für die Zukunft haben.
1: Seit seinem Amtsantritt im Schillerpark im Jahr 2022 hatte Dimitrios Mitsis gemeinsam mit seiner Mannschaft sowohl sportliche Erfolge gefeiert als auch schwierige Phasen gemeistert. Der größte Erfolg bisher war die Vizemeisterschaft in der vergangenen Spielzeit. Wie blickt aber der Cheftrainer persönlich auf seine Zeit beim SV Dessau 05?
2: Bei den ersten Gesprächen, also vor meinem Beginn als Trainer hier, war die Ziele, dass wir mehr Regionalität in den Verein bringen, mehr Regionalspieler haben, mehr einen Fokus mehr auf unser eigenen Nachwuchs haben, und langsam die Mannschaft oder entwickeln für ein Top-Verbandsliga-Team. Das haben wir, denke ich, über die Jahre geschafft. Wir haben über 16 junge Spieler in den letzten 4,5 Jahren, die haben bei uns Debüt in der Verbandsliga gekriegt. Viele von denen kann man immer bei unserer Startelf sehen. Man sieht auch in der letzten Saison, wir haben das auch gemacht, wo wir Zweite waren. Und ja, also ich freue mich. Ich denke, wir sind auf gutem Weg, und das ist unser Weg auch für die Zukunft. Also wir wollen weiter gut Fußball spielen. Wir wollen weiter viele Nachwuchsspieler integrieren. Wir wollen weiter ein Team haben, die Verbindung mit dieser Region hat.
1: Die Vorbereitung ist bereits abgeschlossen. In den vergangenen 3 Wochen hat der Verein 6 Testspiele absolviert und konnte nicht nur die ersten Erkenntnisse gewinnen, sondern auch Abläufe festigen und sich gezielt auf die bevorstehenden Aufgaben in der Verbandsliga Sachsen-Anhalt vorbereiten.
2: Das ist zeitlich eine nicht so einfache Vorbereitung. Also unser letztes offizielles Spiel war am 19. Juni. Wir sind wieder gestartet mit Vorbereitung am 17. Juli. Das ist nicht einen Monat. Wir haben schon 5 Testspiele absolviert innerhalb 14 Tage. Also das ist viel, aber ich bin zufrieden. Wir haben viele Spieler genutzt, auch viele junge Spieler, auch zwei von unserer U19-Kader. Das hat uns geholfen, mit Belastung zu steuern. Ich denke, ich bin sehr zufrieden insgesamt mit Teilen von diesen Spielen. Ich meine, mit der Intensität, mit unserer Pressing, unserer Gegenpressing-Phase. Aber klar, es ist noch früh. Unser Ziel ist, am 8. August bereit zu sein. Und am Ende, wir sind in einer Liga, wo wir starten im August und wir spielen bis Juni. Das ist kein Sprint, das wird ein Marathon.
1: trotz der Vizemeisterschaft und der Favoritenrolle in der neuen Saison schaut Dimitrios Mitsis demütig auf die kommende Spielzeit.
2: Wir starten mit 0 Punkte, wie alle Teams. Aber natürlich, wir waren letzte Saison Zweite und wir wollen uns nicht schlechter diese Saison machen. Aber für mich persönlich, es geht, ich wünsche, dass wir alle gesund bleiben. Wir haben viel Qualität, das wissen wir. Und wir müssen demütig bleiben, sehr, sehr hart arbeiten. Und ja, dann ist alles möglich.
1: Das erste Pflichtspiel der neuen Saison bestreitet der SV Dessau 05 am 8. August. Zum Auftakt der Verbandsliga Sachsen-Anhalt empfangen die 05er im heimischen Stadion am Schillerpark den SV 1890 Westerhausen. Der Anpfiff erfolgt um 12.30 Uhr.
3: Ein 35-Jähriger hat am Dienstagmorgen im Hauptbahnhof Dessau für einen Polizeieinsatz gesorgt. Der alkoholisierte Mann beleidigte und störte Beamte, verweigerte zunächst seine Personalien und leistete Widerstand bei der Kontrolle. Erst nach dem Einsatz von Handfesseln beruhigte er sich. Ein Atemalkoholtest ergab 2,89 Promille. Nur rund 2 Stunden später soll der Mann während einer Zugfahrt nach Halle einen Mitreisenden mit einer Geldbörse ins Gesicht geschlagen haben, nachdem dieser ihn zur Ruhe aufgefordert hatte. Die Bundespolizei ermittelt nun wegen Widerstands gegen Vollstreckungsbeamte und Körperverletzung. Damit sind wir am Ende unserer Donnerstagsausgabe der Zeitnahen Nachrichten. Wir schauen jetzt noch auf das Wetter und auf die Meldungen aus der Region. Am Freitag um 18 Uhr melden wir uns dann wieder mit aktuellen Meldungen wieder. Bis dahin, machen Sie es gut und auf Wiedersehen.
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6: Am Freitag zeigt sich das Wetter freundlich mit einem Mix aus Sonne und lockeren Wolken. Die Temperaturen steigen im Tagesverlauf auf bis zu 23 Grad. In den Abendstunden bleibt es wechselnd bewölkt und trocken. Ein schwacher bis mäßiger Wind sorgt mit Böen zwischen 8 und 24 km/h zeitweise für etwas Bewegung in der Luft. In der Nacht gehen die Temperaturen auf etwa 13 Grad zurück.
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6: Aus unscheinbaren Mikroalgen sollen Lebensmittel, neue Werkstoffe und sogar Alternativen zu Erdöl entstehen. Damit die Forschung daran weiter wachsen kann, investiert Sachsen-Anhalt gemeinsam mit Bund und Europäischer Union Millionen in den Standort Köthen. Allein das neue Mitteldeutsche Algenzentrum wird mit rund 32 Millionen Euro gefördert. Hinzu kommen weitere Mittel für 2 Forschungsprojekte.
8: Ist schon seit Jahrzehnten das Zentrum der Algenforschung, man muss wohl sagen der deutschen Algenforschung. Und mit den Mitteln, die wir jetzt hier investieren, zum Teil aus dem Sondervermögen Infrastruktur für den Aufbau des Mitteldeutschen Algenzentrums, zum Teil auch noch Mittel des Landes und der Europäischen Union für ganz konkrete Forschungsprojekte, setzen wir weiter auf diese Zukunftstechnologie Algenforschung etwas, was Köthen ohne Frage ausmacht. Und da komme ich gern vorbei.

0: Die Hochschule Anhalt beschäftigt sich bereits seit rund 25 Jahren mit Mikroalgen. Was einst als Grundlagenforschung begann, entwickelte sich zunehmend zu einem internationalen Zukunftsmarkt. Mit dem neuen Zentrum sollen Forschungsergebnisse künftig schneller in die industrielle Anwendung gelangen.
1: Vor 25 Jahren, wo die Forschung hier auch in Köthen und vielleicht auch in anderen Standorten der Welt mit Mikroalgen losging, war es ja eher so ein Randthema. Man hat mal geschaut, was ist da überhaupt möglich, hat Grundlagenforschungsthemen durchgeführt. Und wenn man, wie gesagt, jetzt auch den industriellen Markt anschaut, reden wir da über einen Milliardenmarkt, der entstanden ist, wo Produkte, Ernährungsmittel, also alle, die so Omega-Fett-3-Fettsäuren kaufen, also so ein Nahrungsergänzungsmittel, die sind alle aus Algen hergestellt. Es gibt mittlerweile sehr viele Lebensmittel zugelassene Produkte, Kosmetik, Pharma, einige, die im Zulassungsprozess sind. Und bis hin auch zu Produkten, um Erdöl zu ersetzen. Und damit ist sozusagen aus einem reinen Forschungsthema mittlerweile ein industrielles Thema geworden. Unser Standort hier im Bereich Mikroalgenbiotechnologie ist gewachsen, aber der ist sozusagen in seiner Laboratmosphäre oder Umgebung jetzt auch ein bisschen an Grenzen gestoßen. Und mit diesem Neubau hat man natürlich dann auch völlig neue Möglichkeiten, auch sozusagen die industrielle Skalierung, die dann auch größere Anlagen benötigt, dann auch umzusetzen.
0: Im neuen Algenzentrum sollen künftig leistungsfähige Algenstämme entwickelt und in größerem Maßstab kultiviert werden. Ziel ist es, nachhaltige Rohstoffe für Industrie und Wirtschaft bereitzustellen und fossile Ressourcen zu ersetzen.
2: Ich brauche nicht zu erwähnen, dass Erdöl die wichtigste Basis für alle möglichen Alltagsprodukte ist. Wir brauchen also dringend Öl. Allerdings muss von vornherein klar sein, dass das Öl aus Algen aktuell viel zu kostbar ist, um es zu verbrennen. Auch wenn wir mit unserer Technologie teure Prozessschritte einsparen können, ist das noch nicht so billig zu haben. Das ist noch ein weiter Weg, wie wir momentan Erdöl gewinnen. Aber wir müssen jetzt in die Zukunft denken. Wir sehen unser Öl zum Beispiel als Grundlage für Feinchemikalien, als Grundlage für die Gewinnung von Schmiermitteln oder als Hydrophobizitätsmittel. Also es gibt ganz viele Anwendungsbereiche. Oder ein weiteres spannendes Forschungsgebiet sind die Gewinnung von Biokunststoffen mithilfe von Algen, also biologisch abbaubaren Kunststoffen. Wir kennen die Plastikberge. Wir brauchen in bestimmten Bereichen biologisch abbaubare Kunststoffe.
0: Mit dem neuen Mitteldeutschen Algenzentrum baut die Hochschule Anhalt ihre internationale Spitzenposition in die Algenbiotechnologie weiter aus. Gleichzeitig stärkt die Investition den Forschungsstandort Köthen und soll langfristig neue Kooperationen mit Unternehmen sowie zusätzliche Arbeitsplätze in der Region schaffen. Sie sind der Höhepunkt einer dreijährigen Ausbildung, die Gesellenstücke der angehenden Tischler. 8 Prüfungsarbeiten sind derzeit im Stadtlabor in der Lutherstadt Wittenberg zu sehen. Die Ausstellung zeigt nicht nur das handwerkliche Können der Nachwuchstischler, sondern soll auch Lust auf eine Ausbildung im Handwerk machen.
3: Jedes Handwerksunternehmen sucht guten Nachwuchs und deswegen ist es wichtig auch zu zeigen, was das Handwerk macht, was man als Tischler macht, was man hier für Dinge lernt, die man dann natürlich sowohl im privaten, aber auch im beruflichen sehr gut nutzen kann.
0: Entstanden sind ganz unterschiedliche Möbelstücke, vom Schreibtisch bis zum aufwendig gestalteten Schrank. Was gebaut wird, entscheiden die Prüflinge selbst. Die Anforderungen an Planung und Umsetzung sind dabei hoch.
4: Wir machen ja im Tischlerhandwerk eine Zwischenprüfung. Das heißt, die Lehrlinge werden getestet oder können sich selber testen, wie weit sie denn sind im praktischen wie im theoretischen Teil. Die Zwischenprüfung hat keine Bewertungsgrundlage. Es ist nur jetzt eine reine Geschichte, dass der Lehrling prüfen kann, was muss ich noch tun. Und dann hat er die Aufgabe, ich sage, diese Kenntnisprüfung zu absolvieren, die Arbeitsprobe zu absolvieren, das ist ein extra Teil, und die Gesellenstücke zu entwerfen und vorzustellen der Prüfungskommission. Und dann werden die ausgewertet und genehmigt. Und dann dürfen die Prüflinge, ich sage, die Gesellenstücke bauen. Und jeder darf bauen, was er möchte. Also irgendwo, da ist nichts vorgegeben. Wir haben wirklich freie Hände in der Gestaltung. Und wenn ich das jetzt hier sehe, die Vielfalt, ich sage irgendwo dort, das sieht man wirklich auch nur einmal. Bei der nächsten Prüfung ist das schon wieder ganz was anderes und wieder was Schönes. Ich war die ganzen Jahrzehnte eigentlich nur begeistert über die Stücke, die, ich sage, dann bei der Prüfung zur Abnahme dastehen. Also es war immer, ich sage, zu 95% sehenswert.
0: Für die Fertigung bleiben den Auszubildenden je nach Werkstück bis zu 100 Arbeitsstunden. Neben Präzision sind dabei vor allem Kreativität und eine gute Planung gefragt.
5: Ich habe einen Schreibtisch gefertigt, der eigentlich Verstaumöglichkeit bietet, vor allem rechts in der Klappe und links im Schubkasten. Vorne habe ich Griffmulden eingefräst, die ein Inlay aus Linoleum haben und oben halt eine Beschichtung auf der Platte mit Linoleum.
0: Mit der Ausstellung möchte die Stadt gemeinsam mit der Tischlerinnung zeigen, welche Möglichkeiten das Handwerk bietet. Denn qualifizierter Nachwuchs wird in den Betrieben weiterhin dringend gesucht. Gleichzeitig erhalten die Besucher einen Einblick in die Vielfalt und Qualität der Tischlerausbildung in der Region.
6: Spiel, Spaß und Musik sorgten am 31. Juli für eine sommerliche Atmosphäre im Jugendclub Zoberberg. Beim Sommerfest erwartete die großen und kleinen Gäste ein abwechslungsreiches Programm mit Mitmachaktionen, musikalischer Unterhaltung sowie vielen Möglichkeiten für Begegnungen und gemeinsame Erlebnisse.
7: Heute hoffen wir natürlich, dass es uns gelingt, einige hier auch aus dem Wohngebiet zu uns zu locken, mit Familien und Kindern, so aus der Nachbarschaft. Wir werden sehen, wie es uns gelingt, hier mit Wasserspielen, auch für Jüngere.
8: Ansonsten natürlich Speis und Trank. Ne? Wir werden nachher den Grill anschmeißen, es gibt Getränke, es gibt Kuchen. Und ich denke, da ist für das leibliche Wohl auf jeden Fall gesorgt. Ja.
6: Neben den zahlreichen Mitmachangeboten wartete ein besonderes Highlight auf die Gäste. An einer Cocktailbar wurden frisch gemixte, alkoholfreie Cocktails angeboten, was eine willkommene Erfrischung bei den sommerlich heißen Temperaturen war. Aus einer abwechslungsreichen Getränkekarte konnten die durstigen Besucher ihren Favoriten auswählen und diesen entweder im Garten oder in angenehmen, kühlen Schatten des Gebäudes genießen. Für die passende Atmosphäre sorgte ein DJ, der auf der Bühne für Stimmung sorgte.
8: Das ist halt so ein Zusammenkommen, ne? Es ist so dieses, die Leute aus dem Zoberberg kommen zusammen und im besten Fall einfach auch noch andere aus ganz Dessau. Es ist halt so ein, so ein schönes Zusammensein.
7: Ja.
8: Einfach, ne? Genau. Es ist schon sehr wichtig, definitiv, ja.
6: Der städtische Jugendclub bietet das ganze Jahr über vielfältige Freizeitangebote für Kinder und Jugendliche an. Die modern ausgestatteten Räumlichkeiten schaffen zahlreiche Möglichkeiten für Spiel, Kreativität und gemeinsame Aktivitäten. Dabei können die Jugendlichen selbst entscheiden, wie sie ihre Zeit im Club verbringen und aus den vielfältigen Angeboten frei wählen.
7: Also wir haben natürlich, die Bandbreite ist von einige kleinen Seniorengrüppchen, können sich hier regelmäßig treffen. Dann haben wir in der Schulzeit ab 14 Uhr hier immer geöffnet und haben regelmäßige Angebote, wie zum Beispiel gesundes Kochen, wo wir hier gemeinsam Speisen herstellen. Dann haben wir Sportangebote, Spielangebote. Das ist immer sehr, sehr querbeet und natürlich auch situationsbedingt. Welche Angaben die Kinder und Jugendlichen, welche Wünsche und Bedürfnisse da sind. Darauf reagieren wir auch.
8: Beschäftigt sind wir Mitarbeiter zu dritt, ja, mit unserer Leitung. Und wir beide als sozialpädagogische Mitarbeiter. Und hoffen einfach, dass das so bleibt eine Weile. Ne?
7: Ja.
8: Kommt immer gerne rum. Also jeder, der einfach interessiert ist an diesem Club, einfach was zu erleben oder generell mal zu gucken, wie sieht das Haus aus, was wird hier angeboten, einfach rumkommen. Ne? Wir haben halt immer von 14 bis 20 Uhr geöffnet, in den Ferien 13 bis 20 Uhr und jeder ist immer willkommen hier.
6: Auch im weiteren Jahresverlauf dürfen sich die Kinder und Jugendlichen auf zwei besondere Höhepunkte freuen. Mit einem großen Halloween-Spektakel und der traditionellen Jahresabschlussfeier stehen bereits die nächsten Veranstaltungen auf dem Programm.

0: Schön, dass Sie eingeschaltet haben und damit herzlich willkommen zur Donnerstagsausgabe der Zeitnah Nachrichten. Die Stadtwerke Dessau erneuern den Fernwärmeanschluss des Dessauer Rathauses. Dafür wird die Schlossstraße zwischen den Hausnummern 8 und 4 vom 10. bis voraussichtlich 21. August vollständig gesperrt. Grund für die Arbeiten sind Undichtigkeiten am bestehenden Anschluss. Die Maßnahme soll die langfristige Sicherheit der Fernwärmeversorgung gewährleisten. Während der Arbeiten wird die Wärmeversorgung des Rathauses voraussichtlich vom 12. bis zum 13. August unterbrochen. Auch der Busverkehr ist betroffen. Die Haltestelle Rathaus in der Multstraße kann während der Bauzeit nicht bedient werden. Fahrgäste werden gebeten, auf die Ersatzhaltestellen Bauhausmuseum, Georgenkirche sowie eine zusätzliche Haltestelle in der Askanischen Straße auszuweichen. Ein besonderer Abend in der Gartenträume-Lounge auf dem Dessauer Marktplatz erwartet die Gäste. Im Rahmen des Bauhaus-Sommers 2026 findet eine außergewöhnliche Silent-Party statt mit 3 Floors, 4 unterschiedlichen Musikrichtungen und unzähligen Möglichkeiten, die Nacht ganz nach den eigenen Vorlieben zu gestalten.
1: Am kommenden Wochenende steht ein ganz außergewöhnlicher Abend bevor. Der Dessauer Marktplatz wird sich in eine schwungvolle Partyzone verwandeln. Vorab informierten die Veranstalter Thorsten Ziegler und Olaf Bülow am 5. August über das bevorstehende Event und warum man sich keine Sorgen wegen zu lauter Musik mitten in der Innenstadt machen muss.
2: Ja, wir haben im Bauhaus-Sommerjahr 2026 nach interessanten Formaten geschaut und hatten seit längerem schon die Idee einer solchen Silent Party quasi auf dem Schirm und haben jetzt quasi die Gelegenheit beim Schopfe gepackt und nutzen das Bauhaus-Jubiläum in diesem Jahr, um dieses besondere, für Dessau auch sehr spezielle Format nun mal umsetzen zu können hier in der Gartenträume-Lounge.
1: Bei der Silent Party in der Gartenträume-Lounge erfolgt die Musikwiedergabe nicht über große Lautsprecher, sondern über kabellose Kopfhörer. Von außen wirkt die Veranstaltung daher zunächst ruhig. Mit dem Aufsetzen der Kopfhörer befinden sich die Gäste jedoch mittendrin im musikalischen Geschehen.
3: Das ist natürlich eine heiße Kiste, weil das macht richtig viel Spaß. Wer das einmal erlebt hat, der wird davon nicht wieder wegkommen, sondern es geht einfach nur um diese Kopfhörer. Das sind Kopfhörer, die schaltet man über einen bestimmten Schalter ein. Und dann gibt es 3 Farbenmöglichkeiten oder Farbmöglichkeiten, wo man umschalten kann. Und dann gibt es auch auf dieser Bühne in der Gartenlounge 3 DJs, die auch farblich markiert sind, sodass man selber entscheiden kann, welchen DJ man hören möchte, welche Musikrichtung man hören möchte. Also eigentlich selbsterklärend. Aber das Ganze erzählen wir natürlich an dem Abend nochmal extra. Da gibt es einen Pfand drauf, das heißt 20 Euro einfach mitbringen. Diese 20 Euro bekommt man wieder, wenn man die Kopfhörer abgibt. Und es kann ja sein, dass jemand vielleicht keine Lust hat und sagt, ach, das gefällt mir alles nicht hier heute, ich gebe die Kopfhörer wieder ab, bekomme meine 20 Euro zurück und hat der Nächste die Chance, eben auch die Kopfhörer sich auszuleihen.
1: Da Musikgeschmäcker unterschiedlich sind, erwartet die Besucher ein vielfältiges Musikprogramm mit verschiedenen Künstlern. So findet jeder die passende Musik.
3: Es wird verschiedene Musikrichtungen geben, also 30er, 40er Jahre. Dann wird es in diese ganz neue Musikschiene gehen. Und ich mache so diese Zwischengeschichte, also von 80er, 90er bis 2000er, so dass für jeden was dabei ist.
2: Mag sein, dass es befremdlich aussieht aus der Ferne. Aber schlussendlich kann man sich, wie gesagt, mit diesem Pfand für diese Party entscheiden, kann dann zwischen den Musikformaten wählen und haben da neben der Regionalität auch, wie gesagt, dem Bauhaus Rechnung getragen mit einem Shellac-Platten-DJ aus Berlin, mit Stefan Wuthe, der die gute alte Swing-Zeit bedienen wird, werden natürlich auch Salsa, Bachata, karibische Töne haben, werden mit Thorsten Ziegler die Charts bedienen und ganz wichtig, was das Lokalkolorit angeht, mit dem New Kid e.V. DJs haben aus der alten Brauerei, die auch wirklich alle Zielgruppen, alle Gruppen in der Stadt ansprechen und mit Raxi Faxli, dem Nachtflugquartett und mit Orlando an den Percussion auch ein buntes Rahmenprogramm begleitend haben.
1: Die Silent Party findet am 8. August in der Gartenträume-Lounge am Dessauer Marktplatz statt. Die Ausgabe der Kopfhörer beginnt ab 18.30 Uhr und die Musik wird um 19 Uhr aufgedreht. Besucher sind herzlich eingeladen, einen abwechslungsreichen Musikabend in besonderer Atmosphäre zu erleben.
0: Für die Landtagswahl am 6. September haben sich bereits zahlreiche engagierte Wahlhelfer gemeldet. Das Wahlamt freut sich sehr über diese große Bereitschaft und Unterstützung. Um auch bei kurzfristigen Ausfällen gut vorbereitet zu sein, werden jetzt noch Reserve-Wahlhelfer für Dessau-Roßlau gesucht. Besonders willkommen sind Freiwillige, die sich vorstellen können, im Bedarfsfall die verantwortungsvolle Aufgabe eines Wahlvorstehers zu übernehmen. Reserve-Wahlhelfer halten sich am Wahltag für einen möglichen Einsatz bereit und springen kurzfristig ein, wenn ein Wahlvorstand Unterstützung benötigt. Wer Interesse an der Tätigkeit als Wahlvorsteher hat, kann sich auf Wunsch vorab schulen lassen. Die notwendigen Unterlagen werden rechtzeitig zur Vorbereitung bereitgestellt. Vorkenntnisse sind nicht erforderlich. Weitere Informationen und die Möglichkeit zur Anmeldung gibt es auf der Homepage der Stadt. Im Jahr 2022 übernahm Dimitrios Mitsis die erste Mannschaft des SV Dessau 05 als Cheftrainer. Seit seinem Amtsantritt im Schillerpark hat er gemeinsam mit seinem Team sowohl Erfolge gefeiert als auch herausfordernde Phasen gemeistert. Mit großer Leidenschaft, Beharrlichkeit und Überzeugung hat Mitsis die Entwicklung der Mannschaft maßgeblich geprägt und entscheidend vorangetrieben. Der bislang größte Erfolg seiner Amtszeit war der Gewinn der Vizemeisterschaft in der Verbandsliga in der Saison 25/26. Nun ist klar, Dimitrios Mitsis wird den Weg des SV Dessau 05 auch in den kommenden Jahren weiter mitgestalten. Am 31. August verlängerte der Verein den Vertrag mit dem Cheftrainer vorzeitig bis 2028.
4: Der SV Dessau 05 befindet sich derzeit mitten in der Vorbereitung auf die neue Spielzeit. Anfang August startet der Traditionsverein aus der Bauhausstadt in seine inzwischen 14. Saison in der Verbandsliga Sachsen-Anhalt. Nur wenige Tage vor dem Saisonauftakt setzt der Verein ein deutliches Zeichen für Kontinuität. Der Vertrag von Cheftrainer Dimitrios Mitsis wurde vorzeitig in Beisammensein mit Vereinspräsident Matthias Tamm bis 2028 verlängert. Eine Entscheidung, die dem Verein aus der Bauhausstadt sehr leicht fiel.
5: Ja, weil wir absolut zufrieden sind mit seiner Arbeit in den letzten Jahren sowieso, aber auch jetzt gerade im letzten Jahr, wo wir ja Vizelandesmeister, das war ein toller Erfolg. Und nein, ja, es gibt eigentlich für uns jetzt eigentlich keinen Besseren, der das so gut hinkriegt, auch die Arbeit mit den jungen Spielern und jetzt die alten Erfahrenen zu integrieren, das hat er prima hingekriegt. Und ja, ich weiß, es wird ja immer gesprochen, Aufstieg und so, klar werden wir versuchen, da mit zu spielen, das natürlich vielleicht auch zu schaffen, aber ein Grund war schon auch, dass wir da so ein bisschen auch zeigen wollten, wir planen langfristiger, egal in welcher Liga. Und ja, wäre schön, wenn es klappt, aber wenn nicht, ist das für uns auch keine Geschichte, da am Trainer zu zweifeln. Bis 28 haben wir das jetzt gemacht und ja, wir

0: Wir sind ja im Amateurbereich, da macht man jetzt nicht so langfristige Verträge, man weiß nie, was ist, aber das hat nur mit ganz normalen Abläufen zu tun. Und nö, das, also für uns war das schön, dass er das auch will, und wir sind da in jeder Hinsicht voll zufrieden. Und ich glaube, die Spieler auch, wenn man die mal fragt, da wird eigentlich, glaube ich, auch nur positive Resonanz kommen.
1: Natürlich war auch Cheftrainer Dimitrios Mitsis sehr erfreut darüber, dass der Verein ihm auch weiterhin das Vertrauen schenken wird.
2: Also ich bin einfach sehr zufrieden und sehr froh. Mein Vertrag vorzeitig zu verlängern. Für mich persönlich und als Trainer, das hilft mir viel, diese Vertrauen vom Verein zu haben. Motiviert mich noch mehr von meiner Aufgabe. Ich denke, das ist auch ein Zeichen für unser Umfeld, und das zeigt auch alle, wie wir arbeiten, dass wir langfristig arbeiten und nicht nur auf eine Saison konzentrieren. Und ja, das freut mich, und das zeigt auch, dass wir auch diese Vision, oder das gleiche Vision für die Zukunft haben.
1: Seit seinem Amtsantritt im Schillerpark im Jahr 2022 hatte Dimitrios Mitsis gemeinsam mit seiner Mannschaft sowohl sportliche Erfolge gefeiert als auch schwierige Phasen gemeistert. Der größte Erfolg bisher war die Vizemeisterschaft in der vergangenen Spielzeit. Wie blickt aber der Cheftrainer persönlich auf seine Zeit beim SV Dessau 05?
2: Bei den ersten Gesprächen, also vor meinem Beginn als Trainer hier, war die Ziele, dass wir mehr Regionalität in den Verein bringen, mehr Regionalspieler haben, mehr einen Fokus mehr auf unseren eigenen Nachwuchs haben, und langsam die Mannschaft oder entwickeln für ein Top-Verbandsliga-Team. Das haben wir, denke ich, über die Jahre geschafft. Wir haben über 16 junge Spieler in den letzten 4,5 Jahren, die haben bei uns Debüt in Verbandsliga gekriegt. Viele von denen kann man immer bei unserer Startelf sehen. Man sieht auch in der letzten Saison, wir haben das auch gemacht, wo wir Zweite waren. Und ja, also ich freue mich. Ich denke, wir sind auf gutem Weg, und das ist unser Weg auch für die Zukunft. Also wir wollen weiter gut Fußball spielen, wir wollen weiter viele Nachwuchsspieler integrieren, wir wollen weiter ein Team haben, die Verbindung mit dieser Region hat.
1: Die Vorbereitung ist bereits abgeschlossen. In den vergangenen 3 Wochen hat der Verein 6 Testspiele absolviert und konnte nicht nur die ersten Erkenntnisse gewinnen, sondern auch Abläufe festigen und sich gezielt auf die bevorstehenden Aufgaben in der Verbandsliga Sachsen-Anhalt vorbereiten.
2: Das ist zeitlich eine nicht so einfache Vorbereitung. Also unser letztes offizielles Spiel war am 19. Juni. Wir sind wieder gestartet mit Vorbereitung am 17. Juli. Das ist nicht einen Monat. Wir haben schon 5 Testspiele absolviert innerhalb 14 Tage. Also das ist viel, aber ich bin zufrieden. Wir haben viele Spieler genutzt, auch viele junge Spieler, auch zwei von unserer U19-Kader. Das hat uns geholfen, mit Belastung zu steuern. Ich denke, ich bin sehr zufrieden insgesamt mit Teilen von diesen Spielen. Ich meine, mit der Intensität, mit unserer Pressing, unserer Gegenpressing-Phase. Aber klar, es ist noch früh. Unser Ziel ist, am 8. August bereit zu sein. Und am Ende, wir sind in einer Liga, wo wir starten im August und wir spielen bis Juni. Das ist kein Sprint, das wird ein Marathon.
1: Trotz der Vizemeisterschaft und der Favoritenrolle in der neuen Saison schon.

0: Laut Dimitrios Mitsis demütig auf die kommende Spielzeit.
1: Wir starten mit 0 Punkten, wie alle Teams. Aber natürlich, wir waren letzte Saison Zweite und wir wollen uns nicht schlechter diese Saison machen. Aber für mich persönlich, es geht, ich wünsche, dass wir alle gesund bleiben. Wir haben viel Qualität, das wissen wir. Und wir müssen demütig bleiben, sehr, sehr hart arbeiten. Und ja, dann ist alles möglich.
0: Das erste Pflichtspiel der neuen Saison bestreitet der SV Dessau 05 am 8. August. Zum Auftakt der Verbandsliga Sachsen-Anhalt empfangen die 05er im heimischen Stadion am Schillerpark den SV 1890 Westerhausen. Der Anpfiff erfolgt um 12.30 Uhr.
2: Ein 35-Jähriger hat am Dienstagmorgen im Hauptbahnhof Dessau für einen Polizeieinsatz gesorgt. Der alkoholisierte Mann beleidigte und störte Beamte, verweigerte zunächst seine Personalien und leistete Widerstand bei der Kontrolle. Erst nach dem Einsatz von Handfesseln beruhigte er sich. Ein Atemalkoholtest ergab 2,89 Promille. Nur rund 2 Stunden später soll der Mann während einer Zugfahrt nach Halle einen Mitreisenden mit einer Geldbörse ins Gesicht geschlagen haben, nachdem dieser ihn zur Ruhe aufgefordert hatte. Die Bundespolizei ermittelt nun wegen Widerstands gegen Vollstreckungsbeamte und Körperverletzung. Damit sind wir am Ende unserer Donnerstagsausgabe der Zeitnah Nachrichten. Wir schauen jetzt noch auf das Wetter und auf die Meldungen aus der Region. Am Freitag um 18 Uhr melden wir uns dann wieder mit aktuellen Meldungen wieder. Bis dahin, machen Sie es gut und auf Wiedersehen.
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5: Am Freitag zeigt sich das Wetter freundlich mit einem Mix aus Sonne und lockeren Wolken. Die Temperaturen steigen im Tagesverlauf auf bis zu 23 Grad. In den Abendstunden bleibt es wechselnd bewölkt und trocken. Ein schwacher bis mäßiger Wind sorgt mit Böen zwischen 8 und 24 km/h zeitweise für etwas Bewegung in der Luft. In der Nacht gehen die Temperaturen auf etwa 13 Grad zurück.
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5: Aus unscheinbaren Mikroalgen sollen Lebensmittel, neue Werkstoffe und sogar Alternativen zu Erdöl entstehen. Damit die Forschung daran weiter wachsen kann, investiert Sachsen-Anhalt gemeinsam mit Bund und Europäischer Union Millionen in den Standort Köthen. Allein das neue Mitteldeutsche Algenzentrum wird mit rund 32 Millionen Euro gefördert. Hinzu kommen weitere Mittel für 2 Forschungsprojekte.
7: Ist schon seit Jahrzehnten das Zentrum der Algenforschung, man muss wohl sagen der deutschen Algenforschung. Und mit den Mitteln, die wir jetzt hier investieren, zum Teil aus dem Sondervermögen Infrastruktur für den Aufbau des Mitteldeutschen Algenzentrums, zum Teil auch noch Mittel des Landes und der Europäischen Union für ganz konkrete Forschungsprojekte, setzen wir weiter auf diese Zukunftstechnologie, Algenforschung, etwas, was Köthen ohne Frage ausmacht. Und da komme ich gern vorbei.
5: Die Hochschule Anhalt beschäftigt sich bereits seit rund 25 Jahren mit Mikroalgen. Was einst als Grundlagenforschung begann, entwickelte sich zunehmend zu einem internationalen Zukunftsmarkt. Mit dem neuen Zentrum sollen Forschungsergebnisse künftig schneller in die industrielle Anwendung gelangen.
8: Vor 25 Jahren, wo die Forschung hier auch in Köthen und vielleicht auch an anderen Standorten der Welt mit Mikroalgen losging, war es ja eher so ein Randthema. Man hat mal geschaut, was ist da überhaupt möglich, hat Grundlagenforschungsthemen durchgeführt. Und wenn man jetzt auch den industriellen Markt anschaut, reden wir da über einen Milliardenmarkt, der entstanden ist, wo Produkte, Ernährungsmittel, also alle diese Omega-Fett-3-Fettsäuren kaufen, also so ein Nahrungsergänzungsmittel, die sind alle aus Algen hergestellt. Es gibt mittlerweile sehr viele Lebensmittel zugelassene Produkte, Kosmetik, Pharma, einige, die im Zulassungsprozess sind. Und bis hin auch zu Produkten, um Erdöl zu ersetzen. Und damit ist sozusagen aus einem reinen Forschungsthema mittlerweile ein industrielles Thema geworden. Unser Standort hier im Bereich Mikroalgenbiotechnologie ist gewachsen, aber der ist sozusagen in seiner Laboratmosphäre oder Umgebung jetzt auch ein bisschen an Grenzen gestoßen. Und mit diesem Neubau hat man natürlich dann auch völlig neue Möglichkeiten, auch sozusagen die industrielle Skalierung, die dann auch größere Anlagen benötigt, dann auch umzusetzen.
5: Im neuen Algenzentrum sollen künftig leistungsfähige Algenstämme entwickelt und in größerem Maßstab kultiviert werden. Ziel ist es, nachhaltige Rohstoffe für Industrie und Wirtschaft bereitzustellen und fossile Ressourcen zu ersetzen.
9: Ich brauche nicht zu erwähnen, dass Erdöl die wichtigste Basis für alle möglichen Alltagsprodukte ist. Wir brauchen also dringend Öl. Allerdings muss von vornherein klar sein, dass das Öl aus Algen aktuell viel zu kostbar ist, um zu verbrennen. Auch wenn wir mit unserer Technologie teure Prozessschritte einsparen können, ist das noch nicht so billig zu haben. Das ist noch ein weiter Weg, wie wir momentan Erdöl gewinnen. Aber wir müssen jetzt in die Zukunft denken. Wir sehen unser Öl zum Beispiel als Grundlage für Feinchemikalien, als Grundlage für die Gewinnung von Schmiermitteln oder als Hydrophobizitätsmittel. Also es gibt ganz viele Anwendungsbereiche. Oder ein weiteres spannendes Forschungsgebiet sind die Gewinnung von Biokunststoffen mithilfe von Algen, also biologisch abbaubaren Kunststoffen. Wir kennen die Plastikberge. Wir brauchen in bestimmten Bereichen biologisch abbaubare Kunststoffe.
5: Mit dem neuen Mitteldeutschen Algenzentrum baut die Hochschule Anhalt ihre internationale Spitzenposition in die Algenbiotechnologie weiter aus. Gleichzeitig stärkt die Investition den Forschungsstandort Köthen und soll langfristig neue Kooperationen mit Unternehmen sowie zusätzliche Arbeitsplätze in der Region schaffen. Sie sind der Höhepunkt einer dreijährigen Ausbildung, die Gesellenstücke der angehenden Tischler. 8 Prüfungsarbeiten sind derzeit im Stadtlabor in der Lutherstadt Wittenberg zu sehen. Die Ausstellung zeigt nicht nur das handwerkliche Können der Nachwuchstischler, sondern soll auch Lust auf eine Ausbildung im Handwerk machen.
10: Jedes Handwerksunternehmen sucht guten Nachwuchs und deswegen ist es wichtig auch zu zeigen, was das Handwerk macht, was man als Tischler macht, was man hier für Dinge lernt, die man dann natürlich sowohl im privaten, aber auch im beruflichen sehr gut nutzen kann.
5: Entstanden sind ganz unterschiedliche Möbelstücke, vom Schreibtisch bis zum aufwendig gestalteten Schrank. Was gebaut wird, entscheiden die Prüflinge selbst. Die Anforderungen an Planung und Umsetzung sind dabei hoch.
11: Wir machen ja im Tischlerhandwerk eine Zwischenprüfung. Das heißt, die Lehrlinge werden getestet oder können sich selber testen, wie weit sie denn sind im praktischen wie im theoretischen Teil. Die Zwischenprüfung hat keine Bewertungsgrundlage. Es ist nur jetzt eine reine Geschichte, dass der Lehrling prüfen kann, was muss ich noch tun. Und dann hat er die Aufgabe, ich sage, diese Kenntnisprüfung zu absolvieren, die Arbeitsprobe zu absolvieren, das ist ein extra Teil, und die Gesellenstücke zu entwerfen und vorzustellen der Prüfungskommission. Und dann werden die ausgewertet und genehmigt. Und dann dürfen die Prüflinge, ich sage, die Gesellenstücke bauen. Und jeder darf bauen, was er möchte. Also irgendwo, da ist nichts vorgegeben. Sie haben wirklich freie Hände in der Gestaltung. Und wenn ich das jetzt hier sehe, die Vielfalt, ich sage irgendwo dort, das sieht man wirklich auch nur einmal. Bei der nächsten Prüfung ist das schon wieder ganz was anderes und wieder was Schönes. Ich war die ganzen Jahrzehnte eigentlich nur begeistert über die Stücke, die, ich sage, dann bei der Prüfung zur Abnahme dastehen. Also es war immer, ich sage, zu 95% sehenswert.
5: Für die Fertigung bleiben den Auszubildenden je nach Werkstück bis zu 100 Arbeitsstunden. Neben Präzision sind dabei vor allem Kreativität und eine gute Planung gefragt.
12: Ich habe einen Schreibtisch gefertigt, der eigentlich Verstaumöglichkeit bietet, vor allem rechts in der Klappe und links im Schubkasten. Vorne habe ich Griffmulden eingefräst, die ein Inlay aus Linoleum haben und oben halt eine Beschichtung auf der Platte mit Linoleum.
5: Mit der Ausstellung möchte die Stadt gemeinsam mit der Tischlerinnung zeigen, welche Möglichkeiten das Handwerk bietet. Denn qualifizierter Nachwuchs wird in den Betrieben weiterhin dringend gesucht. Gleichzeitig erhalten die Besucher einen Einblick in die Vielfalt und Qualität der Tischlerausbildung in der Region.
13: Spiel, Spaß und Musik sorgten am 31. Juli für eine sommerliche Atmosphäre im Jugendclub Zoberberg. Beim Sommerfest erwartete die großen und kleinen Gäste ein abwechslungsreiches Programm mit Mitmachaktionen, musikalischer Unterhaltung sowie vielen Möglichkeiten für Begegnungen und gemeinsame Erlebnisse.
14: Heute hoffen wir natürlich, dass es uns gelingt, einige hier auch aus dem Wohngebiet zu uns zu locken, mit Familien und Kindern, so aus der Nachbarschaft. Wir werden sehen, wie es uns gelingt, hier mit Wasserspielen, auch für Jüngere.
15: Ansonsten natürlich Speis und Trank. Ne? Wir werden nachher den Grill anschmeißen. Es gibt Getränke, es gibt Kuchen. Und ich denke, da ist für das leibliche Wohl auf jeden Fall gesorgt. Ja.
13: Neben den zahlreichen Mitmachangeboten wartete ein besonderes Highlight auf die Gäste. An einer Cocktailbar wurden frisch gemixte, alkoholfreie Cocktails angeboten, was eine willkommene Erfrischung bei den sommerlich heißen Temperaturen war. Aus einer abwechslungsreichen Getränkekarte konnten die durstigen Besucher ihren Favoriten auswählen und diesen entweder im Garten oder in angenehmen kühlen Schatten des Gebäudes genießen. Für die passende Atmosphäre sorgte ein DJ, der auf der Bühne für Stimmung sorgte.
15: Das ist halt so ein Zusammenkommen, ne? Es ist so dieses, die Leute aus dem Zoberberg kommen zusammen und im besten Fall einfach auch noch andere aus ganz Dessau. Es ist halt so ein, so ein schönes Zusammensein.
14: Ja.
15: Einfach, ne? Genau, es ist schon sehr wichtig, definitiv, ja.
13: Der städtische Jugendclub bietet das ganze Jahr über vielfältige Freizeitangebote für Kinder und Jugendliche an. Die modern ausgestatteten Räumlichkeiten schaffen zahlreiche Möglichkeiten für Spiel, Kreativität und gemeinsame Aktivitäten. Dabei können die Jugendlichen selbst entscheiden, wie sie ihre Zeit im Club verbringen und aus den vielfältigen Angeboten frei wählen.
14: Also wir haben natürlich, die Bandbreite ist von einige kleinen Seniorengrüppchen, können sich hier regelmäßig treffen. Dann haben wir in der Schulzeit ab 14 Uhr hier immer geöffnet und haben regelmäßige Angebote wie zum Beispiel gesundes Kochen, wo wir hier gemeinsam Speisen herstellen. Dann haben wir Sportangebote, Spielangebote. Das ist immer sehr, sehr querbeet und natürlich auch situationsbedingt. Welche Angaben die Kinder und Jugendlichen, welche Wünsche und Bedürfnisse da sind. Darauf reagieren wir auch.
15: Beschäftigt sind wir Mitarbeiter zu dritt, ne, mit unserer Leitung. Und wir beide als sozialpädagogische Mitarbeiter. Und hoffen einfach, dass das so bleibt eine Weile. Ne?
14: Ja.
15: Kommt immer gerne rum. Also jeder, der einfach interessiert ist an diesem Club, einfach was zu erleben oder generell mal zu gucken, wie sieht das Haus aus, was wird hier angeboten, einfach rumkommen. Ne? Wir haben halt immer von 14 bis 20 Uhr geöffnet, in den Ferien 13 bis 20 Uhr und jeder ist immer willkommen hier.
13: Auch im weiteren Jahresverlauf dürfen sich die Kinder und Jugendlichen auf zwei besondere Höhepunkte freuen. Mit einem großen Halloween-Spektakel und der traditionellen Jahresabschlussfeier stehen bereits die nächsten Veranstaltungen auf dem Programm.

0: Schön, dass Sie eingeschaltet haben und damit herzlich willkommen zur Donnerstagsausgabe der Zeitnahen Nachrichten. Die Stadtwerke Dessau erneuern den Fernwärmeanschluss des Dessauer Rathauses. Dafür wird die Schlossstraße zwischen den Hausnummern 8 und 4 vom 10. bis voraussichtlich 21. August vollständig gesperrt. Grund für die Arbeiten sind Undichtigkeiten am bestehenden Anschluss. Die Maßnahme soll die langfristige Sicherheit der Fernwärmeversorgung gewährleisten. Während der Arbeiten wird die Wärmeversorgung des Rathauses voraussichtlich vom 12. bis zum 13. August unterbrochen. Auch der Busverkehr ist betroffen. Die Haltestelle Rathaus in der Multstraße kann während der Bauzeit nicht bedient werden. Fahrgäste werden gebeten, auf die Ersatzhaltestellen Bauhausmuseum, Georgenkirche sowie eine zusätzliche Haltestelle in der Askanischen Straße auszuweichen. Ein besonderer Abend in der Gartenträume-Lounge auf dem Dessauer Marktplatz erwartet die Gäste. Im Rahmen des Bauhaussommers 2026 findet eine außergewöhnliche Silent Party statt mit 3 Floors, 4 unterschiedlichen Musikrichtungen und unzähligen Möglichkeiten, die Nacht ganz nach den eigenen Vorlieben zu gestalten.
1: Am kommenden Wochenende steht ein ganz außergewöhnlicher Abend bevor. Der Dessauer Marktplatz wird sich in eine schwungvolle Partyzone verwandeln. Vorab informierten die Veranstalter Thorsten Ziegler und Olaf Bülow am 5. August über das bevorstehende Event und warum man sich keine Sorgen wegen zu lauter Musik mitten in der Innenstadt machen muss.
2: Ja, wir haben im Bauhaussommerjahr 2026 nach interessanten Formaten geschaut und hatten seit längerem schon die Idee einer solchen Silent Party quasi auf dem Schirm und haben jetzt quasi die Gelegenheit beim Schopfe gepackt und nutzen das Bauhausjubiläum in diesem Jahr, um dieses besondere, für Dessau auch sehr spezielle Format nun mal umsetzen zu können hier in der Gartenträume-Lounge.
1: Bei der Silent Party in der Gartenträume-Lounge erfolgt die Musikwiedergabe nicht über große Lautsprecher, sondern über kabellose Kopfhörer. Von außen wirkt die Veranstaltung daher zunächst ruhig. Mit dem Aufsetzen der Kopfhörer befinden sich die Gäste jedoch mittendrin im musikalischen Geschehen.
3: Das ist natürlich eine heiße Kiste, weil das macht richtig viel Spaß. Wer das einmal erlebt hat, der wird davon nicht wieder wegkommen, sondern es geht einfach nur um diese Kopfhörer. Das sind Kopfhörer, die schaltet man über einen bestimmten Schalter ein. Und dann gibt es 3 Farbenmöglichkeiten oder Farbmöglichkeiten, wo man umschalten kann. Und dann gibt es auch auf dieser Bühne in der Gartenlounge 3 DJs, die auch farblich markiert sind, sodass man selber entscheiden kann, welchen DJ man hören möchte, welche Musikrichtung man hören möchte. Also eigentlich selbsterklärend. Aber das Ganze erzählen wir natürlich an dem Abend nochmal extra. Da gibt es einen Pfand drauf, das heißt 20 Euro einfach mitbringen. Diese 20 Euro bekommt man wieder.

0: Auch wie gesagt, dem Bauhaus Rechnung getragen mit einem Schellackplatten-DJ aus Berlin, mit Stefan Wuthe, der die gute alte Swing-Zeit bedienen wird. Werden natürlich auch Salsa, Bachata, karibische Töne haben, werden mit Thorsten Ziegler die Charts bedienen. Und ganz wichtig, was das Lokalkolorit angeht, mit dem New Kid e.V. DJs haben aus der alten Brauerei, die auch wirklich alle Zielgruppen, alle Gruppen in der Stadt ansprechen. Und mit Raxi Faxli, dem Nachtflugquartett und mit Orlando an den Percussion auch ein buntes Rahmenprogramm begleitend haben.
1: Die Silent Party findet am 8. August in der Gartenträume-Lounge am Dessauer Marktplatz statt. Die Ausgabe der Kopfhörer beginnt ab 18:30 Uhr und die Musik wird um 19 Uhr aufgedreht. Besucher sind herzlich eingeladen, einen abwechslungsreichen Musikabend in besonderer Atmosphäre zu erleben.
2: Für die Landtagswahl am 6. September haben sich bereits zahlreiche engagierte Wahlhelfer gemeldet. Das Wahlamt freut sich sehr über diese große Bereitschaft und Unterstützung. Um auch bei kurzfristigen Ausfällen gut vorbereitet zu sein, werden jetzt noch Reserve-Wahlhelfer für Dessau-Roßlau gesucht. Besonders willkommen sind Freiwillige, die sich vorstellen können, im Bedarfsfall die verantwortungsvolle Aufgabe eines Wahlvorstehers zu übernehmen. Reserve-Wahlhelfer halten sich am Wahltag für einen möglichen Einsatz bereit und springen kurzfristig ein, wenn ein Wahlvorstand Unterstützung benötigt. Wer Interesse an der Tätigkeit als Wahlvorsteher hat, kann sich auf Wunsch vorab schulen lassen. Die notwendigen Unterlagen werden rechtzeitig zur Vorbereitung bereitgestellt. Vorkenntnisse sind nicht erforderlich. Weitere Informationen und die Möglichkeit zur Anmeldung gibt es auf der Homepage der Stadt. Im Jahr 2022 übernahm Dimitrios Mitsis die erste Mannschaft des SV Dessau 05 als Cheftrainer. Seit seinem Amtsantritt im Schillerpark hat er gemeinsam mit seinem Team sowohl Erfolge gefeiert als auch herausfordernde Phasen gemeistert. Mit großer Leidenschaft, Beharrlichkeit und Überzeugung hat Mitsis die Entwicklung der Mannschaft maßgeblich geprägt und entscheidend vorangetrieben. Der bislang größte Erfolg seiner Amtszeit war der Gewinn der Vizemeisterschaft in der Verbandsliga in der Saison 25/26. Nun ist klar, Dimitrios Mitsis wird den Weg des SV Dessau 05 auch in den kommenden Jahren weiter mitgestalten. Am 31. August verlängerte der Verein den Vertrag mit dem Cheftrainer vorzeitig bis 2028.
3: Der SV Dessau 05 befindet sich derzeit mitten in der Vorbereitung auf die neue Spielzeit. Anfang August startet der Traditionsverein aus der Bauhausstadt in seine inzwischen 14. Saison in der Verbandsliga Sachsen-Anhalt. Nur wenige Tage vor dem Saisonauftakt setzt der Verein ein deutliches Zeichen für Kontinuität. Der Vertrag von Cheftrainer Dimitrios Mitsis wurde vorzeitig in Beisammensein mit Vereinspräsident Matthias Tamm bis 2028 verlängert. Eine Entscheidung, die dem Verein aus der Bauhausstadt sehr leicht fiel.
4: Ja, weil wir absolut zufrieden sind mit seiner Arbeit in den letzten Jahren sowieso, aber auch jetzt gerade im letzten Jahr, wo wir ja Vizelandesmeister, das war ein toller Erfolg. Und nein, ja, es gibt eigentlich für uns jetzt eigentlich keinen Besseren, der das so gut hinkriegt, auch die Arbeit mit den jungen Spielern und jetzt die alten Erfahrenen zu integrieren, das hat er prima hingekriegt. Und ja, ich weiß, es wird ja immer gesprochen, Aufstieg und so. Klar werden wir versuchen, da mit zu spielen, das natürlich vielleicht auch zu schaffen. Aber ein Grund war schon auch, dass wir da so ein bisschen auch zeigen wollten, wir planen langfristiger, egal in welcher Liga. Und ja, wäre schön, wenn es klappt. Aber wenn nicht, ist das für uns auch keine Geschichte, da am Trainer zu zweifeln. Bis 28 ja, haben wir das jetzt gemacht. Und ja, wir sind ja im Amateurbereich. Da macht man jetzt nicht so langfristige Verträge. Man weiß nie, was ist. Aber das hat nur mit ganz normalen Abläufen zu tun. Und nö, also für uns war das schön, dass er das auch will. Und wir sind da in jeder Hinsicht voll zufrieden. Und ich glaube, die Spieler auch, wenn man die mal fragt, da wird eigentlich, glaube ich, auch nur positive Resonanz kommen.
3: Natürlich war auch Cheftrainer Dimitrios Mitsis sehr erfreut darüber, dass der Verein ihm auch weiterhin das Vertrauen schenken wird.
5: Also ich bin einfach sehr zufrieden und sehr froh. Mein Vertrag vorzeitig zu verlängern. Für mich persönlich und als Trainer.

0: Das hilft mir viel, diese Vertrauen von dem Verein zu haben. Motiviert mich noch mehr von meiner Aufgabe. Ich denke, das ist auch ein Zeichen für unser Umfeld und das zeigt auch alle, wie wir arbeiten, dass wir langfristig arbeiten und nicht nur auf eine Saison konzentrieren. Und ja, das freut mich und das zeigt auch, dass wir auch diese Vision oder das gleiche Vision für die Zukunft haben.
1: Seit seinem Amtsantritt im Schillerpark im Jahr 2022 hatte Dimitrios Mitsis gemeinsam mit seiner Mannschaft sowohl sportliche Erfolge gefeiert als auch schwierige Phasen gemeistert. Der größte Erfolg bisher war die Vizemeisterschaft in der vergangenen Spielzeit. Wie blickt aber der Cheftrainer persönlich auf seine Zeit beim SV Dessau 05?
0: Bei den ersten Gesprächen, also vor meinem Beginn als Trainer hier, war die Ziele, dass wir mehr Regionalität in den Verein bringen, mehr Regionalspieler haben, mehr einen Fokus mehr auf unseren eigenen Nachwuchs haben und langsam die Mannschaft oder entwickeln für ein Top-Verbandsliga-Team. Das haben wir, denke ich, über die Jahre geschafft. Wir haben über 16 junge Spieler in den letzten 4,5 Jahren, die haben bei uns Debüt in der Verbandsliga gekriegt. Viele von denen kann man immer bei unserer Startelf sehen. Man sieht auch in der letzten Saison, wir haben das auch gemacht, wo wir Zweite waren. Und ja, also ich freue mich. Ich denke, wir sind auf gutem Weg und das ist unser Weg auch für die Zukunft. Also wir wollen weiter gut Fußball spielen, wir wollen weiter viele Nachwuchsspieler integrieren, wir wollen weiter ein Team haben, die Verbindung mit dieser Region hat.
1: Die Vorbereitung ist bereits abgeschlossen. In den vergangenen 3 Wochen hat der Verein 6 Testspiele absolviert und konnte nicht nur die ersten Erkenntnisse gewinnen, sondern auch Abläufe festigen und sich gezielt auf die bevorstehenden Aufgaben in der Verbandsliga Sachsen-Anhalt vorbereiten.
0: Das ist zeitlich eine nicht so einfache Vorbereitung. Also unser letztes offizielles Spiel war am 19. Juni. Wir sind wieder gestartet mit Vorbereitung am 17. Juli. Das ist nicht einen Monat. Wir haben schon 5 Testspiele absolviert innerhalb 14 Tage. Also das ist viel, aber ich bin zufrieden. Wir haben viele Spieler genutzt, auch viele junge Spieler, auch zwei von unserer U19-Kader. Das hat uns geholfen, mit Belastung zu steuern. Ich denke, ich bin sehr zufrieden insgesamt mit Teilen von diesen Spielen. Ich meine, mit der Intensität, mit unserer Pressing, unserer Gegenpressing-Phase. Aber klar, es ist noch früh. Unser Ziel ist, am 8. August bereit zu sein. Und am Ende, wir sind in einer Liga, wo wir starten im August und wir spielen bis Juni. Das ist kein Sprint, das wird ein Marathon.
1: Trotz der Vizemeisterschaft und der Favoritenrolle in der neuen Saison schaute Dimitrios Mitsis demütig auf die kommende Spielzeit.
0: Wir starten mit 0 Punkte, wie alle Teams. Aber natürlich, wir waren letzte Saison Zweite und wir wollen uns nicht schlechter diese Saison machen. Aber für mich persönlich, ich wünsche, dass wir alle gesund bleiben. Wir haben viel Qualität, das wissen wir. Und wir müssen demütig bleiben, sehr, sehr hart arbeiten. Und ja, dann ist alles möglich.
1: Das erste Pflichtspiel der neuen Saison bestreitet der SV Dessau 05 am 8. August. Zum Auftakt der Verbandsliga Sachsen-Anhalt empfangen die 05er im heimischen Stadion am Schillerpark.

0: den SV 1890 Westerhausen. Der Anpfiff erfolgt um 12.30 Uhr.
1: Ein 35-Jähriger hat am Dienstagmorgen im Hauptbahnhof Dessau für einen Polizeieinsatz gesorgt. Der alkoholisierte Mann beleidigte und störte Beamte, verweigerte zunächst seine Personalien und leistete Widerstand bei der Kontrolle. Erst nach dem Einsatz von Handfesseln beruhigte er sich. Ein Atemalkoholtest ergab 2,89 Promille. Nur rund zwei Stunden später soll der Mann während einer Zugfahrt nach Halle einen Mitreisenden mit einer Geldbörse ins Gesicht geschlagen haben, nachdem dieser ihn zur Ruhe aufgefordert hatte. Die Bundespolizei ermittelt nun wegen Widerstands gegen Vollstreckungsbeamte und Körperverletzung. Damit sind wir am Ende unserer Donnerstagsausgabe der Zeitnahen Nachrichten. Wir schauen jetzt noch auf das Wetter und auf die Meldungen aus der Region. Am Freitag um 18 Uhr melden wir uns dann wieder mit aktuellen Meldungen wieder. Bis dahin, machen Sie es gut und auf Wiedersehen.
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4: Am Freitag zeigt sich das Wetter freundlich mit einem Mix aus Sonne und lockeren Wolken. Die Temperaturen steigen im Tagesverlauf auf bis zu 23 Grad. In den Abendstunden bleibt es wechselnd bewölkt und trocken. Ein schwacher bis mäßiger Wind sorgt mit Böen zwischen 8 und 24 km/h zeitweise für etwas Bewegung in der Luft. In der Nacht gehen die Temperaturen auf etwa 13 Grad zurück.
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4: Aus unscheinbaren Mikroalgen sollen Lebensmittel, neue Werkstoffe und sogar Alternativen zu Erdöl entstehen. Damit die Forschung daran weiter wachsen kann, investiert Sachsen-Anhalt gemeinsam mit Bund und Europäischer Union Millionen in den Standort Köthen. Allein das neue Mitteldeutsche Algenzentrum wird mit rund 32 Millionen Euro gefördert. Hinzu kommen weitere Mittel für zwei Forschungsprojekte.
6: Ist schon seit Jahrzehnten das Zentrum der Algenforschung, man muss wohl sagen der deutschen Algenforschung. Und mit den Mitteln, die wir jetzt hier investieren, zum Teil aus dem Sondervermögen Infrastruktur für den Aufbau des Mitteldeutschen Algenzentrums, zum Teil auch noch Mittel des Landes und der Europäischen Union für ganz konkrete Forschungsprojekte, setzen wir weiter auf diese Zukunftstechnologie, Algenforschung, etwas, was Köthen ohne Frage ausmacht. Und da komme ich gern vorbei.
4: Die Hochschule Anhalt beschäftigt sich bereits seit rund 25 Jahren mit Mikroalgen. Was einst als Grundlagenforschung begann, entwickelte sich zunehmend zu einem internationalen Zukunftsmarkt. Mit dem neuen Zentrum sollen Forschungsergebnisse künftig schneller in die industrielle Anwendung gelangen.
7: Vor 25 Jahren, wo die Forschung hier auch in Köthen und vielleicht auch an anderen Standorten der Welt mit Mikroalgen losging, war es ja eher so ein Randthema. Man hat mal geschaut, was ist da überhaupt möglich, hat Grundlagenforschungsthemen durchgeführt. Und wenn man, wie gesagt, jetzt auch den industriellen Markt anschaut, reden wir da über einen Milliardenmarkt, der entstanden ist, wo Produkte, Ernährungsmittel, also alle, die so Omega-Fett-3-Fettsäuren kaufen, also so ein Nahrungsergänzungsmittel, die sind alle aus Algen hergestellt. Es gibt mittlerweile sehr viele Lebensmittel zugelassene Produkte, Kosmetik, Pharma, einige, die im Zulassungsprozess sind. Und bis hin auch zu Produkten, um Erdöl zu ersetzen. Und damit ist sozusagen aus einem reinen Forschungsthema mittlerweile ein industrielles Thema geworden. Unser Standort hier im Bereich Mikroalgenbiotechnologie ist gewachsen, aber der ist sozusagen in seiner Laboratmosphäre oder Umgebung jetzt auch ein bisschen an Grenzen gestoßen. Und mit diesem Neubau hat man natürlich dann auch völlig neue Möglichkeiten, auch sozusagen die industrielle Skalierung, die dann auch größere Anlagen benötigt, dann auch umzusetzen.
4: Im neuen Algenzentrum sollen künftig leistungsfähige Algenstämme entwickelt und in größerem Maßstab kultiviert werden. Ziel ist es, nachhaltige Rohstoffe für Industrie und Wirtschaft bereitzustellen und fossile Ressourcen zu ersetzen.
8: Ich brauche nicht zu erwähnen, dass Erdöl die wichtigste Basis für alle möglichen Alltagsprodukte ist. Wir brauchen also dringend Öl. Allerdings muss von vornherein klar sein, dass das Öl aus Algen aktuell viel zu kostbar ist, um es zu verbrennen, auch wenn wir mit unserer Technologie teure Prozessschritte einsparen können, ist das noch nicht so billig zu haben. Das ist noch ein weiter Weg, wie wir momentan Erdöl gewinnen. Aber wir müssen jetzt in die Zukunft denken. Wir sehen unser Öl zum Beispiel als Grundlage für Feinchemikalien, als Grundlage für die Gewinnung von Schmiermitteln oder als Hydrophobizitätsmittel. Also es gibt ganz viele Anwendungsbereiche. Oder ein weiteres spannendes Forschungsgebiet sind die Gewinnung von Biokunststoffen mithilfe von Algen, also biologisch abbaubaren Kunststoffen. Wir kennen die Plastikberge. Wir brauchen in bestimmten Bereichen biologisch abbaubare Kunststoffe.
4: Mit dem neuen Mitteldeutschen Algenzentrum baut die Hochschule Anhalt ihre internationale Spitzenposition in die Algenbiotechnologie weiter aus. Gleichzeitig stärkt die Investition den Forschungsstandort Köthen und soll langfristig neue Kooperationen mit Unternehmen sowie zusätzliche Arbeitsplätze in der Region schaffen. Sie sind der Höhepunkt einer dreijährigen Ausbildung, die Gesellenstücke der angehenden Tischler. 8 Prüfungsarbeiten sind derzeit im Stadtlabor in der Lutherstadt Wittenberg zu sehen. Die Ausstellung zeigt nicht nur das handwerkliche Können der Nachwuchstischler, sondern soll auch Lust auf eine Ausbildung im Handwerk machen.
9: Jedes Handwerksunternehmen sucht guten Nachwuchs und deswegen ist es wichtig, auch zu zeigen, was das Handwerk macht, was man als Tischler macht, was man hier für Dinge lernt, die man dann natürlich sowohl im privaten, aber auch im beruflichen sehr gut nutzen kann.
4: Entstanden sind ganz unterschiedliche Möbelstücke, vom Schreibtisch bis zum aufwendig gestalteten Schrank. Was gebaut wird, entscheiden die Prüflinge selbst. Die Anforderungen an Planung und Umsetzung sind dabei hoch.
10: Wir machen ja im Tischlerhandwerk eine Zwischenprüfung. Das heißt, die Lehrlinge werden getestet oder können sich selber testen, wie weit sie denn sind im praktischen wie im theoretischen Teil. Die Zwischenprüfung hat keine Bewertungsgrundlage. Es ist nur jetzt eine reine Geschichte, dass der Lehrling prüfen kann, was muss ich noch tun. Und dann hat er die Aufgabe, ich sage, diese Kenntnisprüfung zu absolvieren, die Arbeitsprobe zu absolvieren, das ist ein extra Teil, und die Gesellenstücke zu entwerfen und vorzustellen der Prüfungskommission. Und dann werden die ausgewertet und genehmigt. Und dann dürfen die Prüflinge, ich sage, die Gesellenstücke bauen. Und jeder darf bauen, was er möchte. Also irgendwo, da ist nichts vorgegeben. Sie haben wirklich freie Hände in der Gestaltung. Und wenn ich das jetzt hier sehe, die Vielfalt, ich sage irgendwo dort, das sieht man wirklich auch nur einmal. Bei einer nächsten Prüfung ist das schon wieder ganz was anderes und wieder was Schönes. Ich war die ganzen Jahrzehnte eigentlich nur begeistert über die Stücke, die, ich sage, dann bei der Prüfung zur Abnahme dastehen. Also es war immer, ich sage, zu 95% sehenswert.
4: Für die Fertigung bleiben den Auszubildenden je nach Werkstück bis zu 100 Arbeitsstunden. Neben Präzision sind dabei vor allem Kreativität und eine gute Planung gefragt.
11: Ich habe einen Schreibtisch gefertigt, der eigentlich Verstaumöglichkeit bietet, vor allem rechts in der

0: Klappe und links im Schubkasten. Vorne habe ich Griffmulden eingefräst, die eine Inlay aus Linoleum haben und oben halt eine Beschichtung auf der Platte mit Linoleum.
1: Mit der Ausstellung möchte die Stadt gemeinsam mit der Tischlerinnung zeigen, welche Möglichkeiten das Handwerk bietet. Denn qualifizierter Nachwuchs wird in den Betrieben weiterhin dringend gesucht. Gleichzeitig erhalten die Besucher einen Einblick in die Vielfalt und Qualität der Tischlerausbildung in der Region.
2: Spiel, Spaß und Musik sorgten am 31. Juli für eine sommerliche Atmosphäre im Jugendclub Zoberberg. Beim Sommerfest erwartete die großen und kleinen Gäste ein abwechslungsreiches Programm mit Mitmachaktionen, musikalischer Unterhaltung sowie vielen Möglichkeiten für Begegnungen und gemeinsame Erlebnisse.
3: Heute hoffen wir natürlich, dass es uns gelingt, einige hier auch aus dem Wohngebiet zu uns zu locken, mit Familien und Kindern, so aus der Nachbarschaft. Wir werden sehen, wie es uns gelingt, hier mit Wasserspielen, auch für Jüngere.
4: Ansonsten natürlich Speis und Trank. Ne? Wir werden nachher den Grill anschmeißen, es gibt Getränke, es gibt Kuchen. Und ich denke, da ist für das leibliche Wohl auf jeden Fall gesorgt. Ja.
2: Neben den zahlreichen Mitmachangeboten wartete ein besonderes Highlight auf die Gäste. An einer Cocktailbar wurden frisch gemixte, alkoholfreie Cocktails angeboten, was eine willkommene Erfrischung bei den sommerlich heißen Temperaturen war. Aus einer abwechslungsreichen Getränkekarte konnten die durstigen Besucher ihren Favoriten auswählen und diesen entweder im Garten oder in angenehmen, kühlen Schatten des Gebäudes genießen. Für die passende Atmosphäre sorgte ein DJ, der auf der Bühne für Stimmung sorgte.
4: Das ist halt so ein Zusammenkommen, ne? Es ist so dieses, die Leute aus dem Zoberberg kommen zusammen und im besten Fall einfach auch noch andere aus ganz Dessau. Es ist halt so ein, naja, ne? So ein schönes Zusammensein.
3: Ja.
4: Einfach, ne? Genau. Es ist schon sehr wichtig, definitiv, ja.
2: Der städtische Jugendclub bietet das ganze Jahr über vielfältige Freizeitangebote für Kinder und Jugendliche an. Die modern ausgestatteten Räumlichkeiten schaffen zahlreiche Möglichkeiten für Spiel, Kreativität und gemeinsame Aktivitäten. Dabei können die Jugendlichen selbst entscheiden, wie sie ihre Zeit im Club verbringen und aus den vielfältigen Angeboten frei wählen.
3: Also wir haben natürlich, die Bandbreite ist von einige kleinen Seniorengrüppchen, können sich hier regelmäßig treffen. Dann haben wir in der Schulzeit ab 14 Uhr hier immer geöffnet und haben regelmäßige Angebote wie zum Beispiel gesundes Kochen, wo wir hier gemeinsam Speisen herstellen. Dann haben wir Sportangebote, Spielangebote. Das ist immer sehr, sehr querbeet und natürlich auch situationsbedingt. Welche Angaben die Kinder und Jugendlichen, welche Wünsche und Bedürfnisse da sind. Darauf reagieren wir auch.
4: Beschäftigt sind wir Mitarbeiter zu dritt, ne, mit unserer Leitung. Und wir beide als sozialpädagogische Mitarbeiter. Und hoffen einfach, dass das so bleibt eine Weile. Ne?
3: Ja.
4: Kommt immer gerne rum. Also jeder, der einfach interessiert ist an diesem Club, einfach was zu erleben oder generell mal zu gucken, wie sieht das Haus aus, was wird hier angeboten, einfach rumkommen. Ne? Wir haben halt immer von 14 bis 20 Uhr geöffnet, in den Ferien 13 bis 20 Uhr und jeder ist immer willkommen hier.
2: Auch im weiteren Jahresverlauf dürfen sich die Kinder und Jugendlichen auf zwei besondere Höhepunkte freuen. Mit einem großen Halloween-Spektakel und der traditionellen Jahresabschlussfeier stehen bereits die nächsten Veranstaltungen auf dem Programm.

0: Schön, dass Sie eingeschaltet haben und damit herzlich willkommen zur Donnerstagsausgabe der Zeitnah Nachrichten. Die Stadtwerke Dessau erneuern den Fernwärmeanschluss des Dessauer Rathauses. Dafür wird die Schlossstraße zwischen den Hausnummern 8 und 4 vom 10. bis voraussichtlich 21. August vollständig gesperrt. Grund für die Arbeiten sind Undichtigkeiten am bestehenden Anschluss. Die Maßnahme soll die langfristige Sicherheit der Fernwärmeversorgung gewährleisten. Während der Arbeiten wird die Wärmeversorgung des Rathauses voraussichtlich vom 12. bis zum 13. August unterbrochen. Auch der Busverkehr ist betroffen. Die Haltestelle Rathaus in der Multstraße kann während der Bauzeit nicht bedient werden. Fahrgäste werden gebeten, auf die Ersatzhaltestellen Bauhausmuseum, Georgenkirche sowie eine zusätzliche Haltestelle in der Askanischen Straße auszuweichen. Ein besonderer Abend in der Gartenträume-Lounge auf dem Dessauer Marktplatz erwartet die Gäste. Im Rahmen des Bauhaus-Sommers 2026 findet eine außergewöhnliche Silent-Party statt mit 3 Floors, 4 unterschiedlichen Musikrichtungen und unzähligen Möglichkeiten, die Nacht ganz nach den eigenen Vorlieben zu gestalten.
1: Am kommenden Wochenende steht ein ganz außergewöhnlicher Abend bevor. Der Dessauer Marktplatz wird sich in eine schwungvolle Partyzone verwandeln. Vorab informierten die Veranstalter Thorsten Ziegler und Olaf Bülow am 5. August über das bevorstehende Event und warum man sich keine Sorgen wegen zu lauter Musik mitten in der Innenstadt machen muss.
2: Ja, wir haben im Bauhaus-Sommerjahr 2026 nach interessanten Formaten geschaut und hatten seit längerem schon die Idee einer solchen Silent Party quasi auf dem Schirm und haben jetzt quasi die Gelegenheit beim Schopfe gepackt und nutzen das Bauhaus-Jubiläum in diesem Jahr, um dieses besondere, für Dessau auch sehr spezielle Format nun mal umsetzen zu können hier in der Gartenträume-Lounge.
1: Bei der Silent Party in der Gartenträume-Lounge erfolgt die Musikwiedergabe nicht über große Lautsprecher, sondern über kabellose Kopfhörer. Von außen wirkt die Veranstaltung daher zunächst ruhig. Mit dem Aufsetzen der Kopfhörer befinden sich die Gäste jedoch mittendrin im musikalischen Geschehen.
3: Das ist natürlich eine heiße Kiste, weil das macht richtig viel Spaß. Wer das einmal erlebt hat, der wird davon nicht wieder wegkommen, sondern es geht einfach nur um diese Kopfhörer. Das sind Kopfhörer, die schaltet man über einen bestimmten Schalter ein. Und dann gibt es 3 Farbenmöglichkeiten oder Farbmöglichkeiten, wo man umschalten kann. Und dann gibt es auch auf dieser Bühne in der Gartenlounge 3 DJs, die auch farblich markiert sind, sodass man selber entscheiden kann, welchen DJ man hören möchte, welche Musikrichtung man hören möchte. Also eigentlich selbsterklärend. Aber das Ganze erzählen wir natürlich an dem Abend nochmal extra. Da gibt es einen Pfand drauf, das heißt 20 Euro einfach mitbringen. Diese 20 Euro bekommt man wieder, wenn man die Kopfhörer abgibt. Und es kann ja sein, dass jemand vielleicht keine Lust hat und sagt, ach, das gefällt mir alles nicht hier heute, ich gebe die Kopfhörer wieder ab, bekomme meine 20 Euro zurück und hat der Nächste die Chance, eben auch die Kopfhörer sich auszuleihen.
1: Da Musikgeschmäcker unterschiedlich sind, erwartet die Besucher ein vielfältiges Musikprogramm mit verschiedenen Künstlern. So findet jeder die passende Musik.
3: Es wird verschiedene Musikrichtungen geben, also 30er, 40er Jahre. Dann wird es in diese ganz neue Musikschiene gehen. Und ich mache so diese Zwischengeschichte, also von 80er, 90er bis 2000er, so dass für jeden was dabei ist.
2: Mag sein, dass es befremdlich aussieht aus der Ferne. Aber schlussendlich kann man sich, wie gesagt, mit diesem Pfand für diese Party entscheiden, kann dann zwischen den Musikformaten wählen und haben da neben der Regionalität

0: Auch wie gesagt, dem Bauhaus Rechnung getragen mit einem Schellackplatten-DJ aus Berlin, mit Stefan Wuthe, der die gute alte Swing-Zeit bedienen wird. Werden natürlich auch Salsa, Bachata, karibische Töne haben, werden mit Thorsten Ziegler die Charts bedienen und ganz wichtig, was das Lokalkolorit angeht, mit dem New Kid e.V. DJs haben aus der alten Brauerei, die auch wirklich alle Zielgruppen, alle Gruppen in der Stadt ansprechen. Und mit Raxi Faxli, dem Nachtflugquartett und mit Orlando an den Percussion auch ein buntes Rahmenprogramm begleitend haben.
1: Die Silent Party findet am 8. August in der Gartenträume-Lounge am Dessauer Marktplatz statt. Die Ausgabe der Kopfhörer beginnt ab 18:30 Uhr und die Musik wird um 19 Uhr aufgedreht. Besucher sind herzlich eingeladen, einen abwechslungsreichen Musikabend in besonderer Atmosphäre zu erleben.
2: Für die Landtagswahl am 6. September haben sich bereits zahlreiche engagierte Wahlhelfer gemeldet. Das Wahlamt freut sich sehr über diese große Bereitschaft und Unterstützung. Um auch bei kurzfristigen Ausfällen gut vorbereitet zu sein, werden jetzt noch Reserve-Wahlhelfer für Dessau-Roßlau gesucht. Besonders willkommen sind Freiwillige, die sich vorstellen können, im Bedarfsfall die verantwortungsvolle Aufgabe eines Wahlvorstehers zu übernehmen. Reserve-Wahlhelfer halten sich am Wahltag für einen möglichen Einsatz bereit und springen kurzfristig ein, wenn ein Wahlvorstand Unterstützung benötigt. Wer Interesse an der Tätigkeit als Wahlvorsteher hat, kann sich auf Wunsch vorab schulen lassen. Die notwendigen Unterlagen werden rechtzeitig zur Vorbereitung bereitgestellt. Vorkenntnisse sind nicht erforderlich. Weitere Informationen und die Möglichkeit zur Anmeldung gibt es auf der Homepage der Stadt. Im Jahr 2022 übernahm Dimitrios Mitsis die erste Mannschaft des SV Dessau 05 als Cheftrainer. Seit seinem Amtsantritt im Schillerpark hat er gemeinsam mit seinem Team sowohl Erfolge gefeiert als auch herausfordernde Phasen gemeistert. Mit großer Leidenschaft, Beharrlichkeit und Überzeugung hat Mitsis die Entwicklung der Mannschaft maßgeblich geprägt und entscheidend vorangetrieben. Der bislang größte Erfolg seiner Amtszeit war der Gewinn der Vizemeisterschaft in der Verbandsliga in der Saison 25/26. Nun ist klar, Dimitrios Mitsis wird den Weg des SV Dessau 05 auch in den kommenden Jahren weiter mitgestalten. Am 31. August verlängerte der Verein den Vertrag mit dem Cheftrainer vorzeitig bis 2028.
3: Der SV Dessau 05 befindet sich derzeit mitten in der Vorbereitung auf die neue Spielzeit. Anfang August startet der Traditionsverein aus der Bauhausstadt in seine inzwischen 14. Saison in der Verbandsliga Sachsen-Anhalt. Nur wenige Tage vor dem Saisonauftakt setzt der Verein ein deutliches Zeichen für Kontinuität. Der Vertrag von Cheftrainer Dimitrios Mitsis wurde vorzeitig in Beisammensein mit Vereinspräsident Matthias Tamm bis 2028 verlängert. Eine Entscheidung, die dem Verein aus der Bauhausstadt sehr leicht fiel.
4: Ja, weil wir absolut zufrieden sind mit seiner Arbeit in den letzten Jahren sowieso, aber auch jetzt gerade im letzten Jahr, wo wir ja Vizelandesmeister, das war ein toller Erfolg. Und nein, ja, es gibt eigentlich für uns jetzt eigentlich keinen Besseren, der das so gut hinkriegt, auch die Arbeit mit den jungen Spielern und jetzt die alten Erfahrenen zu integrieren, das hat er prima hingekriegt. Und ja, ich weiß, es wird ja immer gesprochen, Aufstieg und so, klar werden wir versuchen, da mit zu spielen, das natürlich vielleicht auch zu schaffen, aber ein Grund war schon auch, dass wir da so ein bisschen auch zeigen wollten, wir planen langfristiger, egal in welcher Liga. Und ja, wäre schön, wenn es klappt, aber wenn nicht, ist das für uns auch keine Geschichte, da am Trainer zu zweifeln. Bis 28 ja, haben wir das jetzt gemacht und ja, wir sind ja im Amateurbereich, da macht man jetzt nicht so langfristige Verträge, man weiß nie, was ist, aber das hat nur mit ganz normalen Abläufen zu tun. Und nö, das, also für uns war das schön, dass er das auch will und wir sind da in jeder Hinsicht voll zufrieden. Und ich glaube, die Spieler auch, wenn man die mal fragt, da wird eigentlich, glaube ich, auch nur positive Resonanz kommen.
3: Natürlich war auch Cheftrainer Dimitrios Mitsis sehr erfreut darüber, dass der Verein ihm auch weiterhin das Vertrauen schenken wird.
5: Also ich bin einfach sehr zufrieden und sehr froh. Mein Vertrag vorzeitig zu verlängern. Für mich persönlich und als Trainer

0: Das hilft mir viel, diese Vertrauen von dem Verein zu haben. Motiviert mich noch mehr von meiner Aufgabe. Ich denke, das ist auch ein Zeichen für unser Umfeld, und das zeigt auch alle, wie wir arbeiten, dass wir langfristig arbeiten und nicht nur auf eine Saison konzentrieren. Und ja, das freut mich, und das zeigt auch, dass wir auch diese Vision, oder das gleiche Vision für die Zukunft haben.
1: Seit seinem Amtsantritt im Schillerpark im Jahr 2022 hatte Dimitrios Mitsis gemeinsam mit seiner Mannschaft sowohl sportliche Erfolge gefeiert als auch schwierige Phasen gemeistert. Der größte Erfolg bisher war die Vizemeisterschaft in der vergangenen Spielzeit. Wie blickt aber der Cheftrainer persönlich auf seine Zeit beim SV Dessau 05?
0: Bei den ersten Gesprächen, also vor meinem Beginn als Trainer hier, war die Ziele, dass wir mehr Regionalität in den Verein bringen, mehr Regionalspieler haben, mehr einen Fokus mehr auf unser eigenen Nachwuchs haben, und langsam die Mannschaft oder entwickeln für ein Top-Verbandsliga-Team. Das haben wir, denke ich, über die Jahre geschafft. Wir haben über 16 junge Spieler in den letzten 4,5 Jahren, die haben bei uns Debüt in der Verbandsliga gekriegt. Viele von denen kann man immer bei unserer Startelf sehen. Man sieht auch in der letzten Saison, wir haben das auch gemacht, wo wir Zweite waren. Und ja, also ich freue mich, ich denke, wir sind auf gutem Weg, und das ist unser Weg auch für die Zukunft. Also wir wollen weiter gut Fußball spielen, wir wollen weiter viele Nachwuchsspieler integrieren, wir wollen weiter ein Team haben, die Verbindung mit dieser Region hat.
1: Die Vorbereitung ist bereits abgeschlossen. In den vergangenen 3 Wochen hat der Verein 6 Testspiele absolviert und konnte nicht nur die ersten Erkenntnisse gewinnen, sondern auch Abläufe festigen und sich gezielt auf die bevorstehenden Aufgaben in der Verbandsliga Sachsen-Anhalt vorbereiten.
0: Das ist zeitlich eine nicht so einfache Vorbereitung. Also unser letztes offizielles Spiel war am 19. Juni. Wir sind wieder gestartet mit Vorbereitung am 17. Juli. Das ist nicht einen Monat. Wir haben schon 5 Testspiele absolviert innerhalb 14 Tage. Also das ist viel, aber ich bin zufrieden. Wir haben viele Spieler genutzt, auch viele junge Spieler, auch zwei von unserer U19-Kader. Das hat uns geholfen, mit Belastung zu steuern. Ich denke, ich bin sehr zufrieden insgesamt mit Teilen von diesen Spielen. Ich meine, mit der Intensität, mit unserer Pressing, unserer Gegenpressing-Phase. Aber klar, es ist noch früh. Unser Ziel ist, am 8. August bereit zu sein. Und am Ende, wir sind in einer Liga, wo wir starten in August und wir spielen bis Juni. Das ist kein Sprint, das wird ein Marathon.
1: Trotz der Vizemeisterschaft und der Favoritenrolle in der neuen Saison schaute Dimitrios Mitsis demütig auf die kommende Spielzeit.
0: Wir starten mit 0 Punkten, wie alle Teams. Aber natürlich, wir waren letzte Saison Zweite und wir wollen uns nicht schlechter diese Saison machen. Aber für mich persönlich, ich wünsche, dass wir alle gesund bleiben. Wir haben viel Qualität, das wissen wir. Und wir müssen demütig bleiben, sehr, sehr hart arbeiten. Und ja, dann ist alles möglich.
1: Das erste Pflichtspiel der neuen Saison bestreitet der SV Dessau 05 am 8. August. Zum Auftakt der Verbandsliga Sachsen-Anhalt empfangen die 05er im heimischen Stadion am Schillerpark den SV 1890 Westerhausen. Der Anpfiff erfolgt um 12.30 Uhr.
2: Ein 35-Jähriger hat am Dienstagmorgen im Hauptbahnhof Dessau für einen Polizeieinsatz gesorgt. Der alkoholisierte Mann beleidigte und störte Beamte, verweigerte zunächst seine Personalien und leistete Widerstand bei der Kontrolle. Erst nach dem Einsatz von Handfesseln beruhigte er sich. Ein Atemalkoholtest ergab 2,89 Promille. Nur rund zwei Stunden später soll der Mann während einer Zugfahrt nach Halle einen Mitreisenden mit einer Geldbörse ins Gesicht geschlagen haben, nachdem dieser ihn zur Ruhe aufgefordert hatte. Die Bundespolizei ermittelt nun wegen Widerstands gegen Vollstreckungsbeamte und Körperverletzung. Damit sind wir am Ende unserer Donnerstagsausgabe der Zeitnahen Nachrichten. Wir schauen jetzt noch auf das Wetter und auf die Meldungen aus der Region. Am Freitag um 18 Uhr melden wir uns dann wieder mit aktuellen Meldungen wieder. Bis dahin, machen Sie es gut und auf Wiedersehen.
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5: Am Freitag zeigt sich das Wetter freundlich mit einem Mix aus Sonne und lockeren Wolken. Die Temperaturen steigen im Tagesverlauf auf bis zu 23 Grad. In den Abendstunden bleibt es wechselnd bewölkt und trocken. Ein schwacher bis mäßiger Wind sorgt mit Böen zwischen 8 und 24 km/h zeitweise für etwas Bewegung in der Luft. In der Nacht gehen die Temperaturen auf etwa 13 Grad zurück.
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5: Aus unscheinbaren Mikroalgen sollen Lebensmittel, neue Werkstoffe und sogar Alternativen zu Erdöl entstehen. Damit die Forschung daran weiter wachsen kann, investiert Sachsen-Anhalt gemeinsam mit Bund und Europäischer Union Millionen in den Standort Köthen. Allein das neue Mitteldeutsche Algenzentrum wird mit rund 32 Millionen Euro gefördert. Hinzu kommen weitere Mittel für zwei Forschungsprojekte.
7: Ist schon seit Jahrzehnten das Zentrum der Algenforschung, man muss wohl sagen der deutschen Algenforschung. Und mit den Mitteln, die wir jetzt hier investieren, zum Teil aus dem Sondervermögen Infrastruktur für den Aufbau des Mitteldeutschen Algenzentrums, zum Teil auch noch Mittel des Landes und der Europäischen Union für ganz konkrete Forschungsprojekte, setzen wir weiter auf diese Zukunftstechnologie, Algenforschung, etwas, was Köthen ohne Frage ausmacht. Und da komme ich gern vorbei.
5: Die Hochschule Anhalt beschäftigt sich bereits seit rund 25 Jahren mit Mikroalgen. Was einst als Grundlagenforschung begann, entwickelte sich zunehmend zu einem internationalen Zukunftsmarkt. Mit dem neuen Zentrum sollen Forschungsergebnisse künftig schneller in die industrielle Anwendung gelangen.
8: Vor 25 Jahren, wo die Forschung hier auch in Köthen und vielleicht auch an anderen Standorten der Welt mit Mikroalgen losging, war es ja eher so ein Randthema. Man hat mal geschaut, was ist da überhaupt möglich, hat Grundlagenforschungsthemen durchgeführt. Und wenn man, wie gesagt, jetzt auch den industriellen Markt anschaut, reden wir da über einen Milliardenmarkt, der entstanden ist, wo Produkte, Ernährungsmittel, also alle diese Omega-Fett-3-Fettsäuren kaufen, also so ein Nahrungsergänzungsmittel, die sind alle aus Algen hergestellt. Es gibt mittlerweile sehr viele Lebensmittel zugelassene Produkte, Kosmetik, Pharma, einige, die im Zulassungsprozess sind. Und bis hin auch zu Produkten, um Erdöl zu ersetzen. Und damit ist sozusagen aus einem reinen Forschungsthema mittlerweile ein industrielles Thema geworden. Unser Standort hier im Bereich Mikroalgenbiotechnologie ist gewachsen, aber der ist sozusagen in seiner Laboratmosphäre oder Umgebung jetzt auch ein bisschen an Grenzen gestoßen. Und mit diesem Neubau hat man natürlich dann auch völlig neue Möglichkeiten, auch sozusagen die industrielle Skalierung, die dann auch größere Anlagen benötigt, dann auch umzusetzen.
5: Im neuen Algenzentrum sollen künftig leistungsfähige Algenstämme entwickelt und in größerem Maßstab kultiviert werden. Ziel ist es, nachhaltige Rohstoffe für Industrie und Wirtschaft bereitzustellen und fossile Ressourcen zu ersetzen.
9: Ich brauche nicht zu erwähnen, dass Erdöl die wichtigste Basis für alle möglichen Alltagsprodukte ist. Wir brauchen also dringend Öl. Allerdings muss von vornherein klar sein, dass das Öl aus Algen aktuell viel zu kostbar ist, um es zu verbrennen. Auch wenn wir mit unserer Technologie teure Prozessschritte einsparen können, ist das noch nicht so billig zu haben. Das ist noch ein weiter Weg, wie wir momentan Erdöl gewinnen. Aber wir müssen jetzt in die Zukunft denken. Wir sehen unser Öl zum Beispiel als Grundlage für Feinchemikalien, als Grundlage für die Gewinnung von Schmiermitteln oder als Hydrophobizitätsmittel. Also es gibt ganz viele Anwendungsbereiche. Oder ein weiteres spannendes Forschungsgebiet sind die Gewinnung von Biokunststoffen mithilfe von Algen, also biologisch abbaubaren Kunststoffen. Wir kennen die Plastikberge. Wir brauchen in bestimmten Bereichen biologisch abbaubare Kunststoffe.
5: Mit dem neuen Mitteldeutschen Algenzentrum baut die Hochschule Anhalt ihre internationale Spitzenposition in die Algenbiotechnologie weiter aus. Gleichzeitig stärkt die Investition den Forschungsstandort Köthen und soll langfristig neue Kooperationen mit Unternehmen sowie zusätzliche Arbeitsplätze in der Region schaffen. Sie sind der Höhepunkt einer dreijährigen Ausbildung, die Gesellenstücke der angehenden Tischler. 8 Prüfungsarbeiten sind derzeit im Stadtlabor in der Lutherstadt Wittenberg zu sehen. Die Ausstellung zeigt nicht nur das handwerkliche Können der Nachwuchstischler, sondern soll auch Lust auf eine Ausbildung im Handwerk machen.
10: Jedes Handwerksunternehmen sucht guten Nachwuchs und deswegen ist es wichtig, auch zu zeigen, was das Handwerk macht, was man als Tischler macht, was man hier für Dinge lernt, die man dann natürlich sowohl im privaten, aber auch im beruflichen sehr gut nutzen kann.
5: Entstanden sind ganz unterschiedliche Möbelstücke, vom Schreibtisch bis zum aufwendig gestalteten Schrank. Was gebaut wird, entscheiden die Prüflinge selbst. Die Anforderungen an Planung und Umsetzung sind dabei hoch.
11: Wir machen ja im Tischlerhandwerk eine Zwischenprüfung. Das heißt, die Lehrlinge werden getestet oder können sich selber testen, wie weit sie denn sind im praktischen wie im theoretischen Teil. Die Zwischenprüfung hat keine Bewertungsgrundlage. Es ist nur jetzt eine reine Geschichte, dass der Lehrling prüfen kann, was muss ich noch tun. Und dann hat er die Aufgabe, ich sage, diese Kenntnisprüfung zu absolvieren, die Arbeitsprobe zu absolvieren, das ist ein extra Teil, und die Gesellenstücke zu entwerfen und vorzustellen der Prüfungskommission. Und dann werden die ausgewertet und genehmigt. Und dann dürfen die Prüflinge, ich sage, die Gesellenstücke bauen. Und jeder darf bauen, was er möchte. Also irgendwo, da ist nichts vorgegeben. Sie haben wirklich freie Hände in der Gestaltung. Und wenn ich das jetzt hier sehe, die Vielfalt, ich sage irgendwo dort, das sieht man wirklich auch nur einmal. Bei einer nächsten Prüfung ist das schon wieder ganz was anderes und wieder was Schönes. Ich war die ganzen Jahrzehnte eigentlich nur begeistert über die Stücke, die, ich sage, dann bei der Prüfung zur Abnahme dastehen. Also es war immer, ich sage, zu 95% sehenswert.
5: Für die Fertigung bleiben den Auszubildenden je nach Werkstück bis zu 100 Arbeitsstunden. Neben Präzision sind dabei vor allem Kreativität und eine gute Planung gefragt.
12: Ich habe einen Schreibtisch gefertigt, der eigentlich Verstaumöglichkeit bietet, vor allem rechts in der

0: Klappe und links im Schubkasten. Vorne habe ich Griffmulden eingefräst, die eine Inlay aus Linoleum haben und oben halt eine Beschichtung auf der Platte mit Linoleum.
1: Mit der Ausstellung möchte die Stadt gemeinsam mit der Tischlerinnung zeigen, welche Möglichkeiten das Handwerk bietet. Denn qualifizierter Nachwuchs wird in den Betrieben weiterhin dringend gesucht. Gleichzeitig erhalten die Besucher einen Einblick in die Vielfalt und Qualität der Tischlerausbildung in der Region.
2: Spiel, Spaß und Musik sorgten am 31. Juli für eine sommerliche Atmosphäre im Jugendclub Zoberberg. Beim Sommerfest erwartete die großen und kleinen Gäste ein abwechslungsreiches Programm mit Mitmachaktionen, musikalischer Unterhaltung sowie vielen Möglichkeiten für Begegnungen und gemeinsame Erlebnisse.
3: Heute hoffen wir natürlich, dass es uns gelingt, einige hier auch aus dem Wohngebiet zu uns zu locken, mit Familien und Kindern, so aus der Nachbarschaft. Wir werden sehen, wie es uns gelingt, hier mit Wasserspielen, auch für Jüngere.
4: Ansonsten natürlich Speis und Trank. Ne? Wir werden nachher den Grill anschmeißen. Es gibt Getränke, es gibt Kuchen. Und ich denke, da ist für das leibliche Wohl auf jeden Fall gesorgt. Ja.
2: Neben den zahlreichen Mitmachangeboten wartete ein besonderes Highlight auf die Gäste. An einer Cocktailbar wurden frisch gemixte, alkoholfreie Cocktails angeboten, was eine willkommene Erfrischung bei den sommerlich heißen Temperaturen war. Aus einer abwechslungsreichen Getränkekarte konnten die durstigen Besucher ihren Favoriten auswählen und diesen entweder im Garten oder in angenehmen kühlen Schatten des Gebäudes genießen. Für die passende Atmosphäre sorgte ein DJ, der auf der Bühne für Stimmung sorgte.
4: Das ist halt so ein Zusammenkommen, ne? Es ist so dieses, die Leute aus dem Zoberberg kommen zusammen und im besten Fall einfach auch noch andere aus ganz Dessau. Es ist halt so ein, so ein schönes Zusammensein.
3: Ja.
4: Einfach, ne? Genau. Es ist schon sehr wichtig, definitiv, ja.
2: Der städtische Jugendclub bietet das ganze Jahr über vielfältige Freizeitangebote für Kinder und Jugendliche an. Die modern ausgestatteten Räumlichkeiten schaffen zahlreiche Möglichkeiten für Spiel, Kreativität und gemeinsame Aktivitäten. Dabei können die Jugendlichen selbst entscheiden, wie sie ihre Zeit im Club verbringen und aus den vielfältigen Angeboten frei wählen.
3: Also wir haben natürlich, die Bandbreite ist von kleinen Seniorengrüppchen, können sich hier regelmäßig treffen. Dann haben wir in der Schulzeit ab 14 Uhr hier immer geöffnet und haben regelmäßige Angebote wie zum Beispiel gesundes Kochen, wo wir hier gemeinsam Speisen herstellen. Dann haben wir Sportangebote, Spielangebote. Das ist immer sehr, sehr querbeet und natürlich auch situationsbedingt. Welche Angaben die Kinder und Jugendlichen, welche Wünsche und Bedürfnisse da sind. Darauf reagieren wir auch.
4: Beschäftigt sind wir Mitarbeiter zu dritt, ne, mit unserer Leitung. Und wir beide als sozialpädagogische Mitarbeiter. Und hoffen einfach, dass das so bleibt eine Weile. Ne?
3: Ja.
4: Kommt immer gerne rum. Also jeder, der einfach interessiert ist an diesem Club, einfach was zu erleben oder generell mal zu gucken, wie sieht das Haus aus, was wird hier angeboten, einfach rumkommen. Ne? Wir haben halt immer von 14 bis 20 Uhr geöffnet, in den Ferien 13 bis 20 Uhr und jeder ist immer willkommen hier.
2: Auch im weiteren Jahresverlauf dürfen sich die Kinder und Jugendlichen auf zwei besondere Höhepunkte freuen. Mit einem großen Halloween-Spektakel und der traditionellen Jahresabschlussfeier stehen bereits die nächsten Veranstaltungen auf dem Programm.

0: Schön, dass Sie eingeschaltet haben und damit herzlich willkommen zur Donnerstagsausgabe der Zeitnahen Nachrichten. Die Stadtwerke Dessau erneuern den Fernwärmeanschluss des Dessauer Rathauses. Dafür wird die Schlossstraße zwischen den Hausnummern 8 und 4 vom 10. bis voraussichtlich 21. August vollständig gesperrt. Grund für die Arbeiten sind Undichtigkeiten am bestehenden Anschluss. Die Maßnahme soll die langfristige Sicherheit der Fernwärmeversorgung gewährleisten. Während der Arbeiten wird die Wärmeversorgung des Rathauses voraussichtlich vom 12. bis zum 13. August unterbrochen. Auch der Busverkehr ist betroffen. Die Haltestelle Rathaus in der Multstraße kann während der Bauzeit nicht bedient werden. Fahrgäste werden gebeten, auf die Ersatzhaltestellen Bauhausmuseum, Georgenkirche sowie eine zusätzliche Haltestelle in der Askanischen Straße auszuweichen. Ein besonderer Abend in der Gartenträume-Lounge auf dem Dessauer Marktplatz erwartet die Gäste. Im Rahmen des Bauhaussommers 2026 findet eine außergewöhnliche Silent Party statt mit 3 Floors, 4 unterschiedlichen Musikrichtungen und unzähligen Möglichkeiten, die Nacht ganz nach den eigenen Vorlieben zu gestalten.
1: Am kommenden Wochenende steht ein ganz außergewöhnlicher Abend bevor. Der Dessauer Marktplatz wird sich in eine schwungvolle Partyzone verwandeln. Vorab informierten die Veranstalter Thorsten Ziegler und Olaf Bülow am 5. August über das bevorstehende Event und warum man sich keine Sorgen wegen zu lauter Musik mitten in der Innenstadt machen muss.
2: Ja, wir haben im Bauhaussommerjahr 2026 nach interessanten Formaten geschaut und hatten seit längerem schon die Idee einer solchen Silent Party quasi auf dem Schirm und haben jetzt quasi die Gelegenheit beim Schopfe gepackt und nutzen das Bauhausjubiläum in diesem Jahr, um dieses besondere, für Dessau auch sehr spezielle Format nun mal umsetzen zu können hier in der Gartenträume-Lounge.
1: Bei der Silent Party in der Gartenträume-Lounge erfolgt die Musikwiedergabe nicht über große Lautsprecher, sondern über kabellose Kopfhörer. Von außen wirkt die Veranstaltung daher zunächst ruhig. Mit dem Aufsetzen der Kopfhörer befinden sich die Gäste jedoch mittendrin im musikalischen Geschehen.
3: Das ist natürlich eine heiße Kiste, weil das macht richtig viel Spaß. Wer das einmal erlebt hat, der wird davon nicht wieder wegkommen, sondern es geht einfach nur um diese Kopfhörer. Das sind Kopfhörer, die schaltet man über einen bestimmten Schalter ein. Und dann gibt es 3 Farbenmöglichkeiten oder Farbmöglichkeiten, wo man umschalten kann. Und dann gibt es auch auf dieser Bühne in der Gartenlounge 3 DJs, die auch farblich markiert sind, sodass man selber entscheiden kann, welchen DJ man hören möchte, welche Musikrichtung man hören möchte. Also eigentlich selbsterklärend. Aber das Ganze erzählen wir natürlich an dem Abend nochmal extra. Da gibt es einen Pfand drauf, das heißt 20 Euro einfach mitbringen. Diese 20 Euro bekommt man wieder, wenn man die Kopfhörer abgibt. Und es kann ja sein, dass jemand vielleicht keine Lust hat und sagt, ach, das gefällt mir alles nicht hier heute, ich gebe die Kopfhörer wieder ab, bekomme meine 20 Euro zurück und hat der Nächste die Chance, eben auch die Kopfhörer sich auszuleihen.
1: Da Musikgeschmäcker unterschiedlich sind, erwartet die Besucher ein vielfältiges Musikprogramm mit verschiedenen Künstlern. So findet jeder die passende Musik.
3: Es wird verschiedene Musikrichtungen geben, also 30er, 40er Jahre. Dann wird es in diese ganz neue Musikschiene gehen. Und ich mache so diese Zwischengeschichte, also von 80er, 90er bis 2000er, so dass für jeden was dabei ist.
2: Mag sein, dass es befremdlich aussieht aus der Ferne. Aber schlussendlich kann man sich, wie gesagt, mit diesem Pfand für diese Party entscheiden, kann dann zwischen den Musikformaten wählen und haben da neben der Regionalität

0: beginnt ab 18.30 Uhr und die Musik wird um 19 Uhr aufgedreht. Besucher sind herzlich eingeladen, einen abwechslungsreichen Musikabend in besonderer Atmosphäre zu erleben.
1: Für die Landtagswahl am 6. September haben sich bereits zahlreiche engagierte Wahlhelfer gemeldet. Das Wahlamt freut sich sehr über diese große Bereitschaft und Unterstützung. Um auch bei kurzfristigen Ausfällen gut vorbereitet zu sein, werden jetzt noch Reserve-Wahlhelfer für Dessau-Roßlau gesucht. Besonders willkommen sind Freiwillige, die sich vorstellen können, im Bedarfsfall die verantwortungsvolle Aufgabe eines Wahlvorstehers zu übernehmen. Reserve-Wahlhelfer halten sich am Wahltag für einen möglichen Einsatz bereit und springen kurzfristig ein, wenn ein Wahlvorstand Unterstützung benötigt. Wer Interesse an der Tätigkeit als Wahlvorsteher hat, kann sich auf Wunsch vorab schulen lassen. Die notwendigen Unterlagen werden rechtzeitig zur Vorbereitung bereitgestellt. Vorkenntnisse sind nicht erforderlich. Weitere Informationen und die Möglichkeit zur Anmeldung gibt es auf der Homepage der Stadt. Im Jahr 2022 übernahm Dimitrios Mitsis die erste Mannschaft des SV Dessau 05 als Cheftrainer. Seit seinem Amtsantritt im Schillerpark hat er gemeinsam mit seinem Team sowohl Erfolge gefeiert als auch herausfordernde Phasen gemeistert. Mit großer Leidenschaft, Beharrlichkeit und Überzeugung hat Mitsis die Entwicklung der Mannschaft maßgeblich geprägt und entscheidend vorangetrieben. Der bislang größte Erfolg seiner Amtszeit war der Gewinn der Vizemeisterschaft in der Verbandsliga in der Saison 25/26. Nun ist klar, Dimitrios Mitsis wird den Weg des SV Dessau 05 auch in den kommenden Jahren weiter mitgestalten. Am 31. August verlängerte der Verein den Vertrag mit dem Cheftrainer vorzeitig bis 2028.
2: Der SV Dessau 05 befindet sich derzeit mitten in der Vorbereitung auf die neue Spielzeit. Anfang August startet der Traditionsverein aus der Bauhausstadt in seine inzwischen 14. Saison in der Verbandsliga Sachsen-Anhalt. Nur wenige Tage vor dem Saisonauftakt setzt der Verein ein deutliches Zeichen für Kontinuität. Der Vertrag von Cheftrainer Dimitrios Mitsis wurde vorzeitig in Beisammensein mit Vereinspräsident Matthias Tamm bis 2028 verlängert. Eine Entscheidung, die dem Verein aus der Bauhausstadt sehr leicht fiel.
3: Ja, weil wir absolut zufrieden sind mit seiner Arbeit in den letzten Jahren sowieso, aber auch jetzt gerade im letzten Jahr, wo wir ja Vizelandesmeister, das war ein toller Erfolg. Und nein, ja, es gibt eigentlich für uns jetzt eigentlich keinen Besseren, der das so gut hinkriegt, auch die Arbeit mit den jungen Spielern und jetzt die alten Erfahrenen zu integrieren, das hat er prima hingekriegt. Und ja, ich weiß, es wird ja immer gesprochen, Aufstieg und so, klar werden wir versuchen, da mit zu spielen, das natürlich vielleicht auch zu schaffen, aber ein Grund war schon auch, dass wir da so ein bisschen auch zeigen wollten, wir planen langfristiger, egal in welcher Liga, und ja, wäre schön, wenn es klappt, aber wenn nicht, ist das für uns auch keine Geschichte, da am Trainer zu zweifeln. Bis 28 haben wir das jetzt gemacht und ja, wir sind ja im Amateurbereich, da macht man jetzt nicht so langfristige Verträge, man weiß nie, was ist, aber das hat nur mit ganz normalen Abläufen zu tun und nö, das, also für uns war das schön, dass er das auch will und wir sind da in jeder Hinsicht voll zufrieden und ich glaube, die Spieler auch, wenn man die mal fragt, da wird eigentlich, glaube ich, auch nur positive Resonanz kommen.
2: Natürlich war auch Cheftrainer Dimitrios Mitsis sehr erfreut darüber, dass der Verein ihm auch weiterhin das Vertrauen schenken wird.
4: Also ich bin einfach sehr zufrieden und sehr froh. Mein Vertrag vorzeitig zu verlängern. Für mich persönlich und als Trainer, das hilft mir viel, diese Vertrauen von meinem Verein zu haben. Motiviert mich noch mehr von meiner Aufgabe. Ich denke, das ist auch ein Zeichen für unser Umfeld und das zeigt auch alle, wie wir arbeiten, dass wir langfristig arbeiten und nicht nur auf eine Saison konzentrieren. Und ja, das freut mich und das zeigt auch, dass wir auch diese Vision

0: oder das gleiche Vision für die Zukunft haben.
1: Seit seinem Amtsantritt im Schillerpark im Jahr 2022 hatte Dimitrios Mitsis gemeinsam mit seiner Mannschaft sowohl sportliche Erfolge gefeiert als auch schwierige Phasen gemeistert. Der größte Erfolg bisher war die Vizemeisterschaft in der vergangenen Spielzeit. Wie blickt aber der Cheftrainer persönlich auf seine Zeit beim SV Dessau 05?
0: Bei den ersten Gesprächen, also in, vor meinem vor mein Beginn als Trainer hier, war die Ziele, dass wir mehr Regionalität in den Verein bringen, mehr Regionalspieler haben, mehr einen Fokus mehr auf unser eigenen Nachwuchs haben und langsam die Mannschaft oder entwickeln für ein Top-Verbandsliga-Team. Das haben wir, denke ich, über die Jahre geschafft. Wir haben über 16 junge Spieler in den letzten 4,5 Jahren, die haben bei uns Debüt in der Verbandsliga gekriegt. Viele von denen kann man immer bei unserer Startelf sehen. Man sieht auch in der letzten Saison, wir haben das auch gemacht, wo wir Zweite waren. Und ja, also ich freue mich, ich denke, wir sind auf gutem Weg und das ist unser Weg auch für die Zukunft. Also wir wollen weiter gut Fußball spielen, wir wollen weiter viele Nachwuchsspieler integrieren, wir wollen weiter ein Team haben, die Verbindung mit dieser Region hat.
1: Die Vorbereitung ist bereits abgeschlossen. In den vergangenen 3 Wochen hat der Verein 6 Testspiele absolviert und konnte nicht nur die ersten Erkenntnisse gewinnen, sondern auch Abläufe festigen und sich gezielt auf die bevorstehenden Aufgaben in der Verbandsliga Sachsen-Anhalt vorbereiten.
0: Das ist zeitlich eine nicht so einfache Vorbereitung. Also unser letztes offizielles Spiel war am 19. Juni. Wir sind wieder gestartet mit Vorbereitung am 17. Juli. Das ist nicht ein Monat. Wir haben schon 5 Testspiele absolviert innerhalb 14 Tage. Also das ist viel, aber ich bin zufrieden. Wir haben viele Spieler genutzt, auch viele junge Spieler, auch zwei von unserer U19-Kader. Das hat uns geholfen, mit Belastung zu steuern. Ich denke, ich bin sehr zufrieden insgesamt mit Teilen von diesen Spielen. Ich meine mit der Intensität, mit unserer Pressing, unserer Gegenpressing-Phase. Aber klar, es ist noch früh. Unser Ziel ist, am 8. August bereit zu sein. Und am Ende, wir sind in einer Liga, wo wir starten im August und wir spielen bis Juni. Das ist kein Sprint, das wird ein Marathon.
1: Trotz der Vizemeisterschaft und der Favoritenrolle in der neuen Saison schaute Dimitrios Mitsis demütig auf die kommende Spielzeit.
0: Wir starten mit 0 Punkte, wie alle Teams. Aber natürlich, wir waren letzte Saison Zweite und wir wollen uns nicht schlechter diese Saison machen. Aber für mich persönlich, ich wünsche, dass wir alle gesund bleiben. Wir haben viel Qualität, das wissen wir. Und wir müssen demütig bleiben, sehr, sehr hart arbeiten. Und ja, dann ist alles möglich.
1: Das erste Pflichtspiel der neuen Saison bestreitet der SV Dessau 05 am 8. August. Zum Auftakt der Verbandsliga Sachsen-Anhalt empfangen die 05er im heimischen Stadion am Schillerpark den SV 1890 Westerhausen. Der Anpfiff erfolgt um 12.30 Uhr.
2: Ein 35-Jähriger hat am Dienstagmorgen im Hauptbahnhof Dessau für einen Polizeieinsatz gesorgt. Der alkoholisierte Mann beleidigte und störte Beamte, verweigerte zunächst seine Personalien und leistete Widerstand bei der Kontrolle. Erst nach dem Einsatz von Handfesseln beruhigte er sich. Ein Atemalkoholtest ergab 2,89 Promille. Nur rund 2 Stunden später soll der Mann während einer Zugfahrt nach Halle einen Mitreisenden mit einer Geldbörse ins Gesicht geschlagen haben, nachdem dieser ihn zur Ruhe aufgefordert hatte. Die Bundespolizei ermittelt nun wegen Widerstands gegen Vollstreckungsbeamte und Körperverletzung. Damit sind wir am Ende unserer Donnerstagsausgabe der Zeitnahen Nachrichten. Wir schauen jetzt noch auf das Wetter und auf die Meldungen aus der Region. Am Freitag um 18 Uhr melden wir uns dann wieder mit aktuellen Meldungen wieder. Bis dahin, machen Sie es gut und auf Wiedersehen.
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5: Am Freitag zeigt sich das Wetter freundlich mit einem Mix aus Sonne und lockeren Wolken. Die Temperaturen steigen im Tagesverlauf auf bis zu 23 Grad. In den Abendstunden bleibt es wechselnd bewölkt und trocken. Ein schwacher bis mäßiger Wind sorgt mit Böen zwischen 8 und 24 km/h zeitweise für etwas Bewegung in der Luft. In der Nacht gehen die Temperaturen auf etwa 13 Grad zurück.
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5: Aus unscheinbaren Mikroalgen sollen Lebensmittel, neue Werkstoffe und sogar Alternativen zu Erdöl entstehen. Damit die Forschung daran weiter wachsen kann, investiert Sachsen-Anhalt gemeinsam mit Bund und Europäischer Union Millionen in den Standort Köthen. Allein das neue Mitteldeutsche Algenzentrum wird mit rund 32 Millionen Euro gefördert. Hinzu kommen weitere Mittel für zwei Forschungsprojekte.
7: Ist schon seit Jahrzehnten das Zentrum der Algenforschung, man muss wohl sagen der deutschen Algenforschung. Und mit den Mitteln, die wir jetzt hier investieren, zum Teil aus dem Sondervermögen Infrastruktur für den Aufbau des Mitteldeutschen Algenzentrums, zum Teil auch noch Mittel des Landes und der Europäischen Union für ganz konkrete Forschungsprojekte, setzen wir weiter auf diese Zukunftstechnologie, Algenforschung, etwas, was Köthen ohne Frage ausmacht, und da komme ich gern vorbei.
5: Die Hochschule Anhalt beschäftigt sich bereits seit rund 25 Jahren mit Mikroalgen. Was einst als Grundlagenforschung begann, entwickelte sich zunehmend zu einem internationalen Zukunftsmarkt. Mit dem neuen Zentrum sollen Forschungsergebnisse künftig schneller in die industrielle Anwendung gelangen.
8: Also vor 25 Jahren, wo die Forschung hier auch in Köthen und vielleicht auch in anderen Standorten der Welt mit Mikroalgen losging, war es ja eher so ein Randthema. Man hat mal geschaut, was ist da überhaupt möglich, hat Grundlagenforschungsthemen durchgeführt. Und wenn man, wie gesagt, jetzt auch den industriellen Markt anschaut, reden wir da über einen Milliardenmarkt, der entstanden ist, wo Produkte, Ernährungsmittel, also alle, die so Omega-Fett-3-Fettsäuren kaufen, also so ein Nahrungsergänzungsmittel, die sind alle aus Algen hergestellt. Es gibt mittlerweile sehr viele Lebensmittel zugelassene Produkte, Kosmetik, Pharma, einige, die im Zulassungsprozess sind. Und bis hin auch zu Produkten, um Erdöl zu ersetzen. Und damit ist sozusagen aus einem reinen Forschungsthema mittlerweile ein industrielles Thema geworden. Unser Standort hier im Bereich Mikroalgenbiotechnologie ist gewachsen, aber der ist sozusagen in seiner Laboratmosphäre oder Umgebung jetzt auch ein bisschen an Grenzen gestoßen. Und mit diesem Neubau hat man natürlich dann auch völlig neue Möglichkeiten, auch sozusagen die industrielle Skalierung, die dann auch größere Anlagen benötigt, dann auch umzusetzen.
5: Im neuen Algenzentrum sollen künftig leistungsfähige Algenstämme entwickelt und in größerem Maßstab kultiviert werden. Ziel ist es, nachhaltige Rohstoffe

0: Rohstoffe für Industrie und Wirtschaft bereitzustellen und fossile Ressourcen zu ersetzen.
1: Ich brauche nicht zu erwähnen, dass Erdöl die wichtigste Basis für alle möglichen Alltagsprodukte ist. Wir brauchen also dringend Öl. Allerdings muss von vornherein klar sein, dass das Öl aus Algen aktuell viel zu kostbar ist, um es zu verbrennen. Auch wenn wir mit unserer Technologie teure Prozessschritte einsparen können, ist das noch nicht so billig zu haben. Das ist noch ein weiter Weg, wie wir momentan Erdöl gewinnen. Aber wir müssen jetzt in die Zukunft denken. Wir sehen unser Öl zum Beispiel als Grundlage für Feinchemikalien, als Grundlage für die Gewinnung von Schmiermitteln oder als Hydrophobizitätsmittel. Also es gibt ganz viele Anwendungsbereiche. Oder ein weiteres spannendes Forschungsgebiet sind die Gewinnung von Biokunststoffen mithilfe von Algen, also biologisch abbaubaren Kunststoffen. Wir kennen die Plastikberge. Wir brauchen in bestimmten Bereichen biologisch abbaubare Kunststoffe.
0: Mit dem neuen Mitteldeutschen Algenzentrum baut die Hochschule Anhalt ihre internationale Spitzenposition in die Algenbiotechnologie weiter aus. Gleichzeitig stärkt die Investition den Forschungsstandort Köthen und soll langfristig neue Kooperationen mit Unternehmen sowie zusätzliche Arbeitsplätze in der Region schaffen. Sie sind der Höhepunkt einer dreijährigen Ausbildung, die Gesellenstücke der angehenden Tischler. 8 Prüfungsarbeiten sind derzeit im Stadtlabor in der Lutherstadt Wittenberg zu sehen. Die Ausstellung zeigt nicht nur das handwerkliche Können der Nachwuchstischler, sondern soll auch Lust auf eine Ausbildung im Handwerk machen.
2: Jedes Handwerksunternehmen sucht guten Nachwuchs und deswegen ist es wichtig auch zu zeigen, was das Handwerk macht, was man als Tischler macht, was man hier für Dinge lernt, die man dann natürlich sowohl im privaten, aber auch im beruflichen sehr gut nutzen kann.
0: Entstanden sind ganz unterschiedliche Möbelstücke, vom Schreibtisch bis zum aufwendig gestalteten Schrank. Was gebaut wird, entscheiden die Prüflinge selbst. Die Anforderungen an Planung und Umsetzung sind dabei hoch.
3: Wir machen ja im Tischlerhandwerk eine Zwischenprüfung. Das heißt, die Lehrlinge werden getestet oder können sich selber testen, wie weit sie denn sind im praktischen wie im theoretischen Teil. Die Zwischenprüfung hat keine Bewertungsgrundlage. Es ist nur jetzt eine reine Geschichte, dass der Lehrling prüfen kann, was muss ich noch tun. Und dann hat er die Aufgabe, ich sage, diese Kenntnisprüfung zu absolvieren, die Arbeitsprobe zu absolvieren, das ist ein extra Teil, und die Gesellenstücke zu entwerfen und vorzustellen der Prüfungskommission. Und dann werden die ausgewertet und genehmigt. Und dann dürfen die Prüflinge, ich sage, die Gesellenstücke bauen. Und jeder darf bauen, was er möchte. Also irgendwo, da ist nichts vorgegeben. Sie haben wirklich freie Hände in der Gestaltung. Und wenn ich das jetzt hier sehe, die Vielfalt, ich sage irgendwo dort, das sieht man wirklich auch nur einmal. Bei einer nächsten Prüfung ist das schon da ganz was anderes und wieder was Schönes. Ich war die ganzen Jahrzehnte eigentlich nur begeistert über die Stücke, die, ich sage, dann bei der Prüfung zur Abnahme dastehen. Also es war immer, ich sage, zu 95% sehenswert.
0: Für die Fertigung bleiben den Auszubildenden je nach Werkstück bis zu 100 Arbeitsstunden. Neben Präzision sind dabei vor allem Kreativität und eine gute Planung gefragt.
4: Ich habe einen Schreibtisch gefertigt, der eigentlich Verstaumöglichkeit bietet, vor allem rechts in der Klappe und links im Schubkasten. Vorne habe ich Griffmulden eingefräst, die eine Inlay aus Linoleum haben und oben halt eine Beschichtung auf der Platte mit Linoleum.
0: Mit der Ausstellung möchte die Stadt gemeinsam mit der Tischlerinnung zeigen, welche Möglichkeiten das Handwerk bietet. Denn qualifizierter Nachwuchs wird in den Betrieben weiterhin dringend gesucht. Gleichzeitig erhalten die Besucher einen Einblick in die Vielfalt und Qualität der Tischlerausbildung in der Region.
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0: sorgten am 31. Juli für eine sommerliche Atmosphäre im Jugendclub Zoberberg. Beim Sommerfest erwartete die großen und kleinen Gäste ein abwechslungsreiches Programm mit Mitmachaktionen, musikalischer Unterhaltung sowie vielen Möglichkeiten für Begegnungen und gemeinsame Erlebnisse.
1: Heute hoffen wir natürlich, dass es uns gelingt, einige hier auch aus dem Wohngebiet zu uns zu locken, mit Familien und Kindern, so aus der Nachbarschaft. Wir werden sehen, wie es uns gelingt, hier mit Wasserspielen, auch für Jüngere.
2: Ansonsten natürlich Speis und Trank. Ne? Wir werden nachher den Grill anschmeißen, es gibt Getränke, es gibt Kuchen. Und ich denke, da ist für das leibliche Wohl auf jeden Fall gesorgt, ja.
0: Neben den zahlreichen Mitmachangeboten wartete ein besonderes Highlight auf die Gäste. An einer Cocktailbar wurden frisch gemixte, alkoholfreie Cocktails angeboten, was eine willkommene Erfrischung bei den sommerlich heißen Temperaturen war. Aus einer abwechslungsreichen Getränkekarte konnten die durstigen Besucher ihren Favoriten auswählen und diesen entweder im Garten oder in angenehmen kühlen Schatten des Gebäudes genießen. Für die passende Atmosphäre sorgte ein DJ, der auf der Bühne für Stimmung sorgte.
2: Das ist halt so ein Zusammenkommen, ne? Es ist so dieses, die Leute aus dem Zoberberg kommen zusammen und im besten Fall einfach auch noch andere aus ganz Dessau. Es ist halt so ein, so ein schönes Zusammensein.
1: Ja.
2: Einfach, ne? Genau. Es ist schon sehr wichtig, definitiv, ja.
0: Der städtische Jugendclub bietet das ganze Jahr über vielfältige Freizeitangebote für Kinder und Jugendliche an. Die modern ausgestatteten Räumlichkeiten schaffen zahlreiche Möglichkeiten für Spiel, Kreativität und gemeinsame Aktivitäten. Dabei können die Jugendlichen selbst entscheiden, wie sie ihre Zeit im Club verbringen und aus den vielfältigen Angeboten frei wählen.
1: Also wir haben natürlich, die Bandbreite ist von einige kleinen Seniorengrüppchen, können sich hier regelmäßig treffen. Dann haben wir in der Schulzeit ab 14 Uhr hier immer geöffnet und haben regelmäßige Angebote wie zum Beispiel gesundes Kochen, wo wir hier gemeinsam Speisen herstellen. Dann haben wir Sportangebote, Spielangebote. Das ist immer sehr, sehr querbeet und natürlich auch situationsbedingt, welche Angaben die Kinder und Jugendlichen, welche Wünsche und Bedürfnisse da sind. Darauf reagieren wir auch.
2: Beschäftigt sind wir Mitarbeiter zu dritt, ne, mit unserer Leitung und wir beide als sozialpädagogische Mitarbeiter und hoffen einfach, dass das so bleibt eine Weile. Ne?
1: Ja.
2: Kommt immer gerne rum. Also jeder, der einfach interessiert ist an diesem Club, einfach was zu erleben oder generell mal zu gucken, wie sieht das Haus aus, was wird hier angeboten, einfach rumkommen. Ne? Wir haben halt immer von 14 bis 20 Uhr geöffnet, in den Ferien 13 bis 20 Uhr und jeder ist immer willkommen hier.
0: Auch im weiteren Jahresverlauf dürfen sich die Kinder und Jugendlichen auf zwei besondere Höhepunkte freuen. Mit einem großen Halloween-Spektakel und der traditionellen Jahresabschlussfeier stehen bereits die nächsten Veranstaltungen auf dem Programm.

0: Schön, dass Sie eingeschaltet haben und damit herzlich willkommen zur Donnerstagsausgabe der Zeitnahen Nachrichten. Die Stadtwerke Dessau erneuern den Fernwärmeanschluss des Dessauer Rathauses. Dafür wird die Schlossstraße zwischen den Hausnummern 8 und 4 vom 10. bis voraussichtlich 21. August vollständig gesperrt. Grund für die Arbeiten sind Undichtigkeiten am bestehenden Anschluss. Die Maßnahme soll die langfristige Sicherheit der Fernwärmeversorgung gewährleisten. Während der Arbeiten wird die Wärmeversorgung des Rathauses voraussichtlich vom 12. bis zum 13. August unterbrochen. Auch der Busverkehr ist betroffen. Die Haltestelle Rathaus in der Multstraße kann während der Bauzeit nicht bedient werden. Fahrgäste werden gebeten, auf die Ersatzhaltestellen Bauhausmuseum, Georgenkirche sowie eine zusätzliche Haltestelle in der Askanischen Straße auszuweichen. Ein besonderer Abend in der Gartenträume-Lounge auf dem Dessauer Marktplatz erwartet die Gäste. Im Rahmen des Bauhaussommers 2026 findet eine außergewöhnliche Silent Party statt mit 3 Floors, 4 unterschiedlichen Musikrichtungen und unzähligen Möglichkeiten, die Nacht ganz nach den eigenen Vorlieben zu gestalten.
1: Am kommenden Wochenende steht ein ganz außergewöhnlicher Abend bevor. Der Dessauer Marktplatz wird sich in eine schwungvolle Partyzone verwandeln. Vorab informierten die Veranstalter Thorsten Ziegler und Olaf Bülow am 5. August über das bevorstehende Event und warum man sich keine Sorgen wegen zu lauter Musik mitten in der Innenstadt machen muss.
2: Ja, wir haben im Bauhaussommerjahr 2026 nach interessanten Formaten geschaut und hatten seit längerem schon die Idee einer solchen Silent Party quasi auf dem Schirm und haben jetzt quasi die Gelegenheit beim Schopfe gepackt und nutzen das Bauhausjubiläum in diesem Jahr, um dieses besondere, für Dessau auch sehr spezielle Format nun mal umsetzen zu können hier in der Gartenträume-Lounge.
1: Bei der Silent Party in der Gartenträume-Lounge erfolgt die Musikwiedergabe nicht über große Lautsprecher, sondern über kabellose Kopfhörer. Von außen wirkt die Veranstaltung daher zunächst ruhig. Mit dem Aufsetzen der Kopfhörer befinden sich die Gäste jedoch mittendrin im musikalischen Geschehen.
3: Das ist natürlich eine heiße Kiste, weil das macht richtig viel Spaß. Wer das einmal erlebt hat, der wird davon nicht wieder wegkommen, sondern es geht einfach nur um diese Kopfhörer. Das sind Kopfhörer, die schaltet man über einen bestimmten Schalter ein. Und dann gibt es 3 Farbenmöglichkeiten oder Farbmöglichkeiten, wo man umschalten kann. Und dann gibt es auch auf dieser Bühne in der Gartenlounge 3 DJs, die auch farblich markiert sind, sodass man selber entscheiden kann, welchen DJ man hören möchte, welche Musikrichtung man hören möchte. Also eigentlich selbsterklärend. Aber das Ganze erzählen wir natürlich an dem Abend nochmal extra. Da gibt es einen Pfand drauf, das heißt 20 Euro einfach mitbringen. Diese 20 Euro bekommt man wieder, wenn man die Kopfhörer abgibt. Und es kann ja sein, dass jemand vielleicht keine Lust hat und sagt, ach, das gefällt mir alles nicht hier heute, ich gebe die Kopfhörer wieder ab, bekomme meine 20 Euro zurück und hat der Nächste die Chance, eben auch die Kopfhörer sich auszuleihen.
1: Da Musikgeschmäcker unterschiedlich sind, erwartet die Besucher ein vielfältiges Musikprogramm mit verschiedenen Künstlern. So findet jeder die passende Musik.
3: Es wird verschiedene Musikrichtungen geben, also 30er, 40er Jahre. Dann wird es in diese ganz neue Musikschiene gehen. Und ich mache so diese Zwischengeschichte, also von 80er, 90er bis 2000er, so dass für jeden was dabei ist.
2: Mag sein, dass es befremdlich aussieht aus der Ferne. Aber schlussendlich kann man sich, wie gesagt, mit diesem Pfand für diese Party entscheiden, kann dann zwischen den Musikformaten wählen und haben da neben der Regionalität auch, wie gesagt, dem Bauhaus Rechnung getragen mit einem Shellac-Platten-DJ aus Berlin, mit Stefan Wuthe, der die gute alte Swing-Zeit bedienen wird. Werden natürlich auch Salsa, Bachata, karibische Töne haben, werden mit Thorsten Ziegler die Charts bedienen und ganz wichtig, was das Lokalkolorit angeht, mit dem New Kid e.V. DJs haben aus der alten Brauerei, die auch wirklich alle Zielgruppen, alle Gruppen in der Stadt ansprechen und mit Raxi Faxli, dem Nachtflugquartett und mit Orlando an den Percussion auch ein buntes Rahmenprogramm begleitend haben.
1: Die Silent Party findet am 8. August in der Gartenträume-Lounge am Dessauer Marktplatz statt. Die Ausgabe der Kopfhörer beginnt ab 18.30 Uhr und die Musik wird um 19 Uhr aufgedreht. Besucher sind herzlich eingeladen, einen abwechslungsreichen Musikabend in besonderer Atmosphäre zu erleben.
0: Für die Landtagswahl am 6. September haben sich bereits zahlreiche engagierte Wahlhelfer gemeldet. Das Wahlamt freut sich sehr über diese große Bereitschaft und Unterstützung. Um auch bei kurzfristigen Ausfällen gut vorbereitet zu sein, werden jetzt noch Reserve-Wahlhelfer für Dessau-Roßlau gesucht. Besonders willkommen sind Freiwillige, die sich vorstellen können, im Bedarfsfall die verantwortungsvolle Aufgabe eines Wahlvorstehers zu übernehmen. Reserve-Wahlhelfer halten sich am Wahltag für einen möglichen Einsatz bereit und springen kurzfristig ein, wenn ein Wahlvorstand Unterstützung benötigt. Wer Interesse an der Tätigkeit als Wahlvorsteher hat, kann sich auf Wunsch vorab schulen lassen. Die notwendigen Unterlagen werden rechtzeitig zur Vorbereitung bereitgestellt. Vorkenntnisse sind nicht erforderlich. Weitere Informationen und die Möglichkeit zur Anmeldung gibt es auf der Homepage der Stadt. Im Jahr 2022 übernahm Dimitrios Mitsis die erste Mannschaft des SV Dessau 05 als Cheftrainer. Seit seinem Amtsantritt im Schillerpark hat er gemeinsam mit seinem Team sowohl Erfolge gefeiert als auch herausfordernde Phasen gemeistert. Mit großer Leidenschaft, Beharrlichkeit und Überzeugung hat Mitsis die Entwicklung der Mannschaft maßgeblich geprägt und entscheidend vorangetrieben. Der bislang größte Erfolg seiner Amtszeit war der Gewinn der Vizemeisterschaft in der Verbandsliga in der Saison 25/26. Nun ist klar, Dimitrios Mitsis wird den Weg des SV Dessau 05 auch in den kommenden Jahren weiter mitgestalten. Am 31. August verlängerte der Verein den Vertrag mit dem Cheftrainer vorzeitig bis 2028.
4: Der SV Dessau 05 befindet sich derzeit mitten in der Vorbereitung auf die neue Spielzeit. Anfang August startet der Traditionsverein aus der Bauhausstadt in seine inzwischen 14. Saison in der Verbandsliga Sachsen-Anhalt. Nur wenige Tage vor dem Saisonauftakt setzt der Verein ein deutliches Zeichen für Kontinuität. Der Vertrag von Cheftrainer Dimitrios Mitsis wurde vorzeitig in Beisammensein mit Vereinspräsident Matthias Tamm bis 2028 verlängert. Eine Entscheidung, die dem Verein aus der Bauhausstadt sehr leicht fiel.
5: Ja, weil wir absolut zufrieden sind mit seiner Arbeit in den letzten Jahren sowieso, aber auch jetzt gerade im letzten Jahr, wo wir ja Vizelandesmeister, das war ein toller Erfolg. Und nein, ja, es gibt eigentlich für uns jetzt eigentlich keinen Besseren, der das so gut hinkriegt, auch die Arbeit mit den jungen Spielern und jetzt die alten Erfahrenen zu integrieren, das hat er prima hingekriegt. Und ja, ich weiß, es wird ja immer gesprochen, Aufstieg und so, klar werden wir versuchen da mit zu spielen, das natürlich vielleicht auch zu schaffen, aber ein Grund war schon auch, dass wir da so ein bisschen auch zeigen wollten, wir planen langfristiger, egal in welcher Liga. Und ja, wäre schön, wenn es klappt, aber wenn nicht, ist das für uns auch keine Geschichte, da am Trainer zu zweifeln. Bis 28 haben wir das jetzt gemacht und ja, wir sind ja im Amateurbereich, da macht man jetzt nicht so langfristige Verträge, man weiß nie, was ist, aber das hat nur mit ganz normalen Abläufen zu tun. Und nö, das, also für uns war das schön, dass er das auch will und wir sind da in jeder Hinsicht voll zufrieden. Und ich glaube, die Spieler auch, wenn man die mal fragt, da wird eigentlich, glaube ich, auch nur positive Resonanz kommen.
4: Natürlich war auch Cheftrainer Dimitrios Mitsis sehr erfreut darüber, dass der Verein ihm auch weiterhin das Vertrauen schenken wird.
6: Also ich bin einfach sehr zufrieden und sehr froh. Mein Vertrag vorzeitig zu verlängern. Für mich persönlich und als Trainer, das hilft mir viel, diese Vertrauen von dem Verein zu haben. Motiviert mich noch mehr für meine Aufgabe. Ich denke, das ist auch ein Zeichen für unser Umfeld und das zeigt auch alle, wie wir arbeiten, dass wir langfristig arbeiten und nicht nur auf eine Saison konzentrieren. Und ja, das freut mich und das zeigt auch, dass wir auch diese Vision

0: oder das gleiche Vision für die Zukunft haben.
1: Seit seinem Amtsantritt im Schillerpark im Jahr 2022 hatte Dimitrios Mitsis gemeinsam mit seiner Mannschaft sowohl sportliche Erfolge gefeiert als auch schwierige Phasen gemeistert. Der größte Erfolg bisher war die Vizemeisterschaft in der vergangenen Spielzeit. Wie blickt aber der Cheftrainer persönlich auf seine Zeit beim SV Dessau 05?
0: Bei den ersten Gesprächen, also vor meinem Beginn als Trainer hier, war die Ziele, dass wir mehr Regionalität in den Verein bringen, mehr Regionalspieler haben, einen Fokus mehr auf unser eigenen Nachwuchs haben und langsam die Mannschaft entwickeln für ein Top-Verbandsliga-Team. Das haben wir, denke ich, über die Jahre geschafft. Wir haben über 16 junge Spieler in den letzten 4,5 Jahren, die haben bei uns Debüt in der Verbandsliga gekriegt. Viele von denen kann man immer bei unserer Startelf sehen. Man sieht auch in der letzten Saison, wir haben das auch gemacht, wo wir Zweite waren. Und ja, also ich freue mich, ich denke, wir sind auf gutem Weg. Und das ist unser Weg auch für die Zukunft. Also wir wollen weiter gut Fußball spielen, wir wollen weiter viele Nachwuchsspieler integrieren, wir wollen weiter ein Team haben, die Verbindung mit dieser Region hat.
1: Die Vorbereitung ist bereits abgeschlossen. In den vergangenen 3 Wochen hat der Verein 6 Testspiele absolviert und konnte nicht nur die ersten Erkenntnisse gewinnen, sondern auch Abläufe festigen und sich gezielt auf die bevorstehenden Aufgaben in der Verbandsliga Sachsen-Anhalt vorbereiten.
0: Das ist zeitlich eine nicht so einfache Vorbereitung. Also unser letztes offizielles Spiel war am 19. Juni. Wir sind wieder gestartet mit Vorbereitung am 17. Juli. Das ist nicht einen Monat. Wir haben schon 5 Testspiele absolviert innerhalb 14 Tage. Also das ist viel, aber ich bin zufrieden. Wir haben viele Spieler genutzt, auch viele junge Spieler, auch zwei von unserer U19-Kader. Das hat uns geholfen, mit Belastung zu steuern. Ich bin sehr zufrieden insgesamt mit Teilen von diesen Spielen. Ich meine mit der Intensität, mit unserer Pressing, unserer Gegenpressing-Phase. Aber klar, es ist noch früh. Unser Ziel ist, am 8. August bereit zu sein. Und am Ende, wir sind in einer Liga, wo wir starten im August und wir spielen bis Juni. Das ist kein Sprint, das wird ein Marathon.
1: Trotz der Vizemeisterschaft und der Favoritenrolle in der neuen Saison schaute Dimitrios Mitsis demütig auf die kommende Spielzeit.
0: Wir starten mit 0 Punkten, wie alle Teams. Aber natürlich, wir waren letzte Saison Zweite und wir wollen uns nicht schlechter diese Saison machen. Aber für mich persönlich, ich wünsche, dass wir alle gesund bleiben. Wir haben viel Qualität, das wissen wir. Und wir müssen demütig bleiben, sehr, sehr hart arbeiten. Und ja, dann ist alles möglich.
1: Das erste Pflichtspiel der neuen Saison bestreitet der SV Dessau 05 am 8. August. Zum Auftakt der Verbandsliga Sachsen-Anhalt empfangen die 05er im heimischen Stadion am Schillerpark den SV 1890 Westerhausen. Der Anpfiff erfolgt um 12.30 Uhr.
2: Ein 35-Jähriger hat am Dienstagmorgen im Hauptbahnhof Dessau für einen Polizeieinsatz gesorgt. Der alkoholisierte Mann beleidigte und störte Beamte, verweigerte zunächst seine Personalien und leistete Widerstand bei der Kontrolle. Erst nach dem Einsatz von Handfesseln beruhigte er sich. Ein Atemalkoholtest ergab 2,89 Promille. Nur rund 2 Stunden später soll der Mann während einer Zugfahrt nach Halle einen Mitreisenden mit einer Geldbörse ins Gesicht geschlagen haben, nachdem dieser ihn zur Ruhe aufgefordert hatte. Die Bundespolizei ermittelt nun,

0: wegen Widerstands gegen Vollstreckungsbeamte und Körperverletzung. Damit sind wir am Ende unserer Donnerstagsausgabe der Zeitnah Nachrichten. Wir schauen jetzt noch auf das Wetter und auf die Meldungen aus der Region. Am Freitag um 18 Uhr melden wir uns dann wieder mit aktuellen Meldungen wieder. Bis dahin, machen Sie es gut und auf Wiedersehen.
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3: Am Freitag zeigt sich das Wetter freundlich mit einem Mix aus Sonne und lockeren Wolken. Die Temperaturen steigen im Tagesverlauf auf bis zu 23 Grad. In den Abendstunden bleibt es wechselnd bewölkt und trocken. Ein schwacher bis mäßiger Wind sorgt mit Böen zwischen 8 und 24 km/h zeitweise für etwas Bewegung in der Luft. In der Nacht gehen die Temperaturen auf etwa 13 Grad zurück.
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3: Aus unscheinbaren Mikroalgen sollen Lebensmittel, neue Werkstoffe und sogar Alternativen zu Erdöl entstehen. Damit die Forschung daran weiter wachsen kann, investiert Sachsen-Anhalt gemeinsam mit Bund und Europäischer Union Millionen in den Standort Köthen. Allein das neue Mitteldeutsche Algenzentrum wird mit rund 32 Millionen Euro gefördert. Hinzu kommen weitere Mittel für zwei Forschungsprojekte.
5: Wissenschaft ist schon seit Jahrzehnten das Zentrum der Algenforschung, man muss wohl sagen der deutschen Algenforschung. Und mit den Mitteln, die wir jetzt hier investieren, zum Teil aus dem Sondervermögen Infrastruktur für den Aufbau des Mitteldeutschen Algenzentrums, zum Teil auch noch Mittel des Landes und der Europäischen Union für ganz konkrete Forschungsprojekte, setzen wir weiter auf diese Zukunftstechnologie, Algenforschung, etwas, was Köthen ohne Frage ausmacht, und da komme ich gern vorbei.
3: Die Hochschule Anhalt beschäftigt sich bereits seit rund 25 Jahren mit Mikroalgen. Was einst als Grundlagenforschung begann, entwickelte sich zunehmend zu einem internationalen Zukunftsmarkt. Mit dem neuen Zentrum sollen Forschungsergebnisse künftig schneller in die industrielle Anwendung gelangen.
6: Vor 25 Jahren, wo die Forschung hier auch in Köthen und vielleicht auch in anderen Standorten der Welt mit Mikroalgen losging, war es ja eher so ein Randthema. Man hat mal geschaut, was ist da überhaupt möglich, hat Grundlagenforschungsthemen durchgeführt. Und wenn man, wie gesagt, jetzt auch den industriellen Markt anschaut, reden wir da über einen Milliardenmarkt, der entstanden ist, wo Produkte, Ernährungsmittel, also alle, die so Omega-Fett-3-Fettsäuren kaufen, also so ein Nahrungsergänzungsmittel, die sind alle aus Algen hergestellt. Es gibt mittlerweile sehr viele Lebensmittel zugelassene Produkte, Kosmetik, Pharma, einige, die im Zulassungsprozess sind. Und bis hin auch zu Produkten, um Erdöl zu ersetzen. Und damit ist sozusagen aus einem reinen Forschungsthema mittlerweile ein industrielles Thema geworden. Unser Standort hier im Bereich Mikroalgenbiotechnologie ist gewachsen, aber der ist sozusagen in seiner Laboratmosphäre oder Umgebung jetzt auch ein bisschen an Grenzen gestoßen. Und mit diesem Neubau hat man natürlich dann auch völlig neue Möglichkeiten, auch sozusagen die industrielle Skalierung, die dann auch größere Anlagen benötigt, dann auch umzusetzen.
3: Im neuen Algenzentrum sollen künftig leistungsfähige Algenstämme entwickelt und in größerem Maßstab kultiviert werden. Ziel ist es, nachhaltige Rohstoffe für Industrie und Wirtschaft bereitzustellen und fossile Ressourcen zu ersetzen.
7: Ich brauche nicht zu erwähnen, dass Erdöl die wichtigste Basis für alle möglichen Alltagsprodukte ist. Wir brauchen also dringend Öl. Allerdings muss von vornherein klar sein, dass das Öl aus Algen aktuell viel zu kostbar ist, um zu verbrennen, auch wenn wir mit unserer Technologie teure Prozessschritte einsparen können, ist das noch nicht so billig zu haben. Das ist noch ein weiter Weg, wie wir momentan Erdöl gewinnen. Aber wir müssen jetzt in die Zukunft denken. Wir sehen unser Öl zum Beispiel als Grundlage für Feinchemikalien, als Grundlage für die Gewinnung von Schmiermitteln oder als Hydrophobizitätsmittel. Also es gibt ganz viele Anwendungsbereiche. Oder ein weiteres spannendes Forschungsgebiet sind die Gewinnung von Biokunststoffen mithilfe von Algen, also biologisch abbaubaren Kunststoffen. Wir kennen die Plastikberge. Wir brauchen in bestimmten Bereichen biologisch abbaubare Kunststoffe.
3: Mit dem neuen Mitteldeutschen Algenzentrum baut die Hochschule Anhalt ihre internationale Spitzenposition in die Algenbiotechnologie weiter aus. Gleichzeitig stärkt die Investition den Forschungsstandort Köthen und soll langfristig neue Kooperationen mit Unternehmen sowie zusätzliche Arbeitsplätze in der Region schaffen. Sie sind der Höhepunkt einer dreijährigen Ausbildung, die Gesellenstücke der angehenden Tischler. 8 Prüfungsarbeiten sind derzeit im Stadtlabor in der Lutherstadt Wittenberg zu sehen. Die Ausstellung zeigt nicht nur das handwerkliche Können der Nachwuchstischler, sondern soll auch Lust auf eine Ausbildung im Handwerk machen.
8: Jedes Handwerksunternehmen sucht guten Nachwuchs und deswegen ist es wichtig, auch zu zeigen, was das Handwerk macht, was man als Tischler macht, was man hier für Dinge lernt, die man dann natürlich sowohl im privaten, aber auch im beruflichen sehr gut nutzen kann.
3: Entstanden sind ganz unterschiedliche Möbelstücke, vom Schreibtisch bis zum aufwendig gestalteten Schrank. Was gebaut wird, entscheiden die Prüflinge selbst. Die Anforderungen an Planung und Umsetzung sind dabei hoch.
9: Wir machen ja im Tischlerhandwerk eine Zwischenprüfung. Das heißt, die Lehrlinge werden getestet oder können sich selber testen, wie weit sie denn sind im praktischen wie im theoretischen Teil. Die Zwischenprüfung hat keine Bewertungsgrundlage. Es ist nur jetzt eine reine Geschichte, dass der Lehrling prüfen kann, was muss ich noch tun. Und dann hat er die Aufgabe, ich sage, diese Kenntnisprüfung zu absolvieren, die Arbeitsprobe zu absolvieren, das ist ein extra Teil, und die Gesellenstücke zu entwerfen und vorzustellen der Prüfungskommission. Und dann werden die ausgewertet und genehmigt. Und dann dürfen die Prüflinge, ich sage, die Gesellenstücke bauen. Und jeder darf bauen, was er möchte. Also irgendwo, da ist nichts vorgegeben. Sie haben wirklich freie Hände in der Gestaltung. Und wenn ich das jetzt hier sehe, die Vielfalt, ich sage irgendwo dort, das sieht man wirklich auch nur einmal. Bei einer nächsten Prüfung ist das schon wieder ganz was anderes und wieder was Schönes. Ich war die ganzen Jahrzehnte eigentlich nur begeistert über die Stücke, die, ich sage, dann bei der Prüfung zur Abnahme dastehen. Also es war immer, ich sage, zu 95% sehenswert.
3: Für die Fertigung bleiben den Auszubildenden je nach Werkstück bis zu 100 Arbeitsstunden. Neben Präzision sind dabei vor allem Kreativität und eine gute Planung gefragt.
10: Ich habe einen Schreibtisch gefertigt, der eigentlich Verstaumöglichkeit bietet, vor allem rechts in der Klappe und links im Schubkasten. Vorne habe ich Griffmulden eingefräst, die eine Inlay aus Linoleum haben und oben halt eine Beschichtung auf der Platte mit Linoleum.
3: Mit der Ausstellung möchte die Stadt gemeinsam mit der Tischlerinnung zeigen, welche Möglichkeiten das Handwerk bietet. Denn qualifizierter Nachwuchs wird in den Betrieben weiterhin dringend gesucht. Gleichzeitig erhalten die Besucher einen Einblick in die Vielfalt und Qualität der Tischlerausbildung in der Region.
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0: sorgten am 31. Juli für eine sommerliche Atmosphäre im Jugendclub Zoberberg. Beim Sommerfest erwartete die großen und kleinen Gäste ein abwechslungsreiches Programm mit Mitmachaktionen, musikalischer Unterhaltung sowie vielen Möglichkeiten für Begegnungen und gemeinsame Erlebnisse.
1: Heute hoffen wir natürlich, dass es uns gelingt, einige hier auch aus dem Wohngebiet zu uns zu locken, mit Familien und Kindern, so aus der Nachbarschaft. Wir werden sehen, wie es uns gelingt, hier mit Wasserspielen, auch für Jüngere.
2: Ansonsten natürlich Speis und Trank. Ne? Wir werden nachher den Grill anschmeißen, es gibt Getränke, es gibt Kuchen. Und ich denke, da ist für das leibliche Wohl auf jeden Fall gesorgt. Ja.
0: Neben den zahlreichen Mitmachangeboten wartete ein besonderes Highlight auf die Gäste. An einer Cocktailbar wurden frisch gemixte, alkoholfreie Cocktails angeboten, was eine willkommene Erfrischung bei den sommerlich heißen Temperaturen war. Aus einer abwechslungsreichen Getränkekarte konnten die durstigen Besucher ihren Favoriten auswählen und diesen entweder im Garten oder in angenehmen kühlen Schatten des Gebäudes genießen. Für die passende Atmosphäre sorgte ein DJ, der auf der Bühne für Stimmung sorgte.
2: Das ist halt so ein Zusammenkommen, ne? Es ist so dieses, die Leute aus dem Zoberberg kommen zusammen und im besten Fall einfach auch noch andere aus ganz Dessau. Es ist halt so ein, so ein schönes Zusammensein.
1: Ja.
2: Einfach, ne? Genau. Es ist schon sehr wichtig, definitiv, ja.
0: Der städtische Jugendclub bietet das ganze Jahr über vielfältige Freizeitangebote für Kinder und Jugendliche an. Die modern ausgestatteten Räumlichkeiten schaffen zahlreiche Möglichkeiten für Spiel, Kreativität und gemeinsame Aktivitäten. Dabei können die Jugendlichen selbst entscheiden, wie sie ihre Zeit im Club verbringen und aus den vielfältigen Angeboten frei wählen.
1: Also wir haben natürlich, die Bandbreite ist von einige kleinen Seniorengrüppchen, können sich hier regelmäßig treffen. Dann haben wir in der Schulzeit ab 14 Uhr hier immer geöffnet und haben regelmäßige Angebote wie zum Beispiel gesundes Kochen, wo wir hier gemeinsam Speisen herstellen. Dann haben wir Sportangebote, Spielangebote. Das ist immer sehr, sehr querbeet und natürlich auch situationsbedingt. Welche Angaben die Kinder und Jugendlichen, welche Wünsche und Bedürfnisse da sind. Darauf reagieren wir auch.
2: Beschäftigt sind wir Mitarbeiter zu dritt, ne, mit unserer Leitung. Und wir beide als sozialpädagogische Mitarbeiter. Und hoffen einfach, dass das so bleibt eine Weile. Ne?
1: Ja.
2: Kommt immer gerne rum. Also jeder, der einfach interessiert ist an diesem Club, einfach was zu erleben oder generell mal zu gucken, wie sieht das Haus aus, was wird hier angeboten, einfach rumkommen. Ne? Wir haben halt immer von 14 bis 20 Uhr geöffnet, in den Ferien 13 bis 20 Uhr und jeder ist immer willkommen hier.
0: Auch im weiteren Jahresverlauf dürfen sich die Kinder und Jugendlichen auf zwei besondere Höhepunkte freuen. Mit einem großen Halloween-Spektakel und der traditionellen Jahresabschlussfeier stehen bereits die nächsten Veranstaltungen auf dem Programm.

0: Schön, dass Sie eingeschaltet haben und damit herzlich willkommen zur Donnerstagsausgabe der Zeitnah Nachrichten. Die Stadtwerke Dessau erneuern den Fernwärmeanschluss des Dessauer Rathauses. Dafür wird die Schlossstraße zwischen den Hausnummern 8 und 4 vom 10. bis voraussichtlich 21. August vollständig gesperrt. Grund für die Arbeiten sind Undichtigkeiten am bestehenden Anschluss. Die Maßnahme soll die langfristige Sicherheit der Fernwärmeversorgung gewährleisten. Während der Arbeiten wird die Wärmeversorgung des Rathauses voraussichtlich vom 12. bis zum 13. August unterbrochen. Auch der Busverkehr ist betroffen. Die Haltestelle Rathaus in der Multstraße kann während der Bauzeit nicht bedient werden. Fahrgäste werden gebeten, auf die Ersatzhaltestellen Bauhausmuseum, Georgenkirche sowie eine zusätzliche Haltestelle in der Askanischen Straße auszuweichen. Ein besonderer Abend in der Gartenträume-Lounge auf dem Dessauer Marktplatz erwartet die Gäste. Im Rahmen des Bauhaussommers 2026 findet eine außergewöhnliche Silent Party statt mit 3 Floors, 4 unterschiedlichen Musikrichtungen und unzähligen Möglichkeiten, die Nacht ganz nach den eigenen Vorlieben zu gestalten.
1: Am kommenden Wochenende steht ein ganz außergewöhnlicher Abend bevor. Der Dessauer Marktplatz wird sich in eine schwungvolle Partyzone verwandeln. Vorab informierten die Veranstalter Thorsten Ziegler und Olaf Bülow am 5. August über das bevorstehende Event und warum man sich keine Sorgen wegen zu lauter Musik mitten in der Innenstadt machen muss.
2: Ja, wir haben im Bauhaussommerjahr 2026 nach interessanten Formaten geschaut und hatten seit längerem schon die Idee einer solchen Silent Party quasi auf dem Schirm und haben jetzt quasi die Gelegenheit beim Schopfe gepackt und nutzen das Bauhausjubiläum in diesem Jahr, um dieses besondere, für Dessau auch sehr spezielle Format nun mal umsetzen zu können hier in der Gartenträume-Lounge.
1: Bei der Silent Party in der Gartenträume-Lounge erfolgt die Musikwiedergabe nicht über große Lautsprecher, sondern über kabellose Kopfhörer. Von außen wirkt die Veranstaltung daher zunächst ruhig. Mit dem Aufsetzen der Kopfhörer befinden sich die Gäste jedoch mittendrin im musikalischen Geschehen.
3: Das ist natürlich eine heiße Kiste, weil das macht richtig viel Spaß. Wer das einmal erlebt hat, der wird davon nicht wieder wegkommen, sondern es geht einfach nur um diese Kopfhörer. Das sind Kopfhörer, die schaltet man über einen bestimmten Schalter ein. Und dann gibt es 3 Farbenmöglichkeiten oder Farbmöglichkeiten, wo man umschalten kann. Und dann gibt es auch auf dieser Bühne an der Gartenlounge 3 DJs, die auch farblich markiert sind, sodass man selber entscheiden kann, welchen DJ man hören möchte, welche Musikrichtung man hören möchte. Also eigentlich selbsterklärend. Aber das Ganze erzählen wir natürlich an dem Abend nochmal extra. Da gibt es einen Pfand drauf, das heißt 20 Euro einfach mitbringen. Diese 20 Euro bekommt man wieder, wenn man die Kopfhörer abgibt. Und es kann ja sein, dass jemand vielleicht keine Lust hat und sagt, ach, das gefällt mir alles nicht hier heute, ich gebe die Kopfhörer wieder ab, bekomme meine 20 Euro zurück und hat der Nächste die Chance, eben auch die Kopfhörer sich auszuleihen.
1: Da Musikgeschmäcker unterschiedlich sind, erwartet die Besucher ein vielfältiges Musikprogramm mit verschiedenen Künstlern. So findet jeder die passende Musik.
3: Es wird verschiedene Musikrichtungen geben, also 30er, 40er Jahre. Dann wird es in diese ganz neue Musikschiene gehen. Und ich mache so diese Zwischengeschichte, also von 80er, 90er bis 2000er, so dass für jeden was dabei ist.
2: Mag sein, dass es befremdlich aussieht aus der Ferne. Aber schlussendlich kann man sich, wie gesagt, mit diesem Pfand für diese Party entscheiden, kann dann zwischen den Musikformaten wählen und haben da neben der Regionalität auch, wie gesagt, dem Bauhaus Rechnung getragen mit einem Shellac-Platten-DJ aus Berlin, mit Stefan Wuthe, der die gute alte Swing-Zeit bedienen wird, werden natürlich auch Salsa, Bachata, karibische Töne haben, werden mit Thorsten Ziegler die Charts bedienen und ganz wichtig, was das Lokalkolorit angeht, mit dem New Kid e.V. DJs haben aus der alten Brauerei, die auch wirklich alle Zielgruppen, alle Gruppen in der Stadt ansprechen und mit Raxi Faxli, dem Nachtflugquartett und mit Orlando an den Percussion auch ein buntes Rahmenprogramm begleitend haben.
1: Die Silent Party findet am 8. August in der Gartenträume-Lounge am Dessauer Marktplatz statt. Die Ausgabe der Kopfhörer

0: und springen kurzfristig ein, wenn ein Wahlvorstand Unterstützung benötigt. Wer Interesse an der Tätigkeit als Wahlvorsteher hat, kann sich auf Wunsch vorab schulen lassen. Die notwendigen Unterlagen werden rechtzeitig zur Vorbereitung bereitgestellt. Vorkenntnisse sind nicht erforderlich. Weitere Informationen und die Möglichkeit zur Anmeldung gibt es auf der Homepage der Stadt. Im Jahr 2022 übernahm Dimitrios Mitsis die erste Mannschaft des SV Dessau 05 als Cheftrainer. Seit seinem Amtsantritt im Schillerpark hat er gemeinsam mit seinem Team sowohl Erfolge gefeiert als auch herausfordernde Phasen gemeistert. Mit großer Leidenschaft, Beharrlichkeit und Überzeugung hat Mitsis die Entwicklung der Mannschaft maßgeblich geprägt und entscheidend vorangetrieben. Der bislang größte Erfolg seiner Amtszeit war der Gewinn der Vizemeisterschaft in der Verbandsliga in der Saison 25/26. Nun ist klar, Dimitrios Mitsis wird den Weg des SV Dessau 05 auch in den kommenden Jahren weiter mitgestalten. Am 31. August verlängerte der Verein den Vertrag mit dem Cheftrainer vorzeitig bis 2028.
1: Der SV Dessau 05 befindet sich derzeit mitten in der Vorbereitung auf die neue Spielzeit. Anfang August startet der Traditionsverein aus der Bauhausstadt in seine inzwischen 14. Saison in der Verbandsliga Sachsen-Anhalt. Nur wenige Tage vor dem Saisonauftakt setzt der Verein ein deutliches Zeichen für Kontinuität. Der Vertrag von Cheftrainer Dimitrios Mitsis wurde vorzeitig in Beisammensein mit Vereinspräsident Matthias Tamm bis 2028 verlängert. Eine Entscheidung, die dem Verein aus der Bauhausstadt sehr leicht fiel.
2: Ja, weil wir absolut zufrieden sind mit seiner Arbeit in den letzten Jahren sowieso, aber auch jetzt gerade im letzten Jahr, wo wir ja Vizelandesmeister, das war ein toller Erfolg. Und nein, ja, es gibt eigentlich für uns jetzt eigentlich keinen Besseren, der das so gut hinkriegt, auch die Arbeit mit den jungen Spielern und jetzt die alten Erfahrenen zu integrieren, das hat er prima hingekriegt. Und ja, ich weiß, es wird ja immer gesprochen, Aufstieg und so, klar werden wir versuchen, da mit zu spielen, das natürlich vielleicht auch zu schaffen, aber ein Grund war schon auch, dass wir da so ein bisschen auch zeigen wollten, wir planen langfristiger, egal in welcher Liga. Und ja, wäre schön, wenn es klappt, aber wenn nicht, ist das für uns auch keine Geschichte, da am Trainer zu zweifeln. Bis 28 ja, haben wir das jetzt gemacht und ja, wir sind ja im Amateurbereich, da macht man jetzt nicht so langfristige Verträge, man weiß nie, was ist, aber das hat nur mit ganz normalen Abläufen zu tun. Und nö, das, also für uns war das schön, dass er das auch will und wir sind da in jeder Hinsicht voll zufrieden. Und ich glaube, die Spieler auch, wenn man die mal fragt, da wird eigentlich, glaube ich, auch nur positive Resonanz kommen.
1: Natürlich war auch Cheftrainer Dimitrios Mitsis sehr erfreut darüber, dass der Verein ihm auch weiterhin das Vertrauen schenken wird.
3: Also ich bin einfach sehr zufrieden und sehr froh. Mein Vertrag vorzeitig zu verlängern. Für mich persönlich und als Trainer, das hilft mir viel, diese Vertrauen von dem Verein zu haben. Motiviert mich noch mehr für meine Aufgabe. Ich denke, das ist auch ein Zeichen für unser Umfeld und das zeigt auch alle, wie wir arbeiten, dass wir langfristig arbeiten und nicht nur auf eine Saison konzentrieren. Und ja, das freut mich und das zeigt auch, dass wir auch diese Vision oder das gleiche Vision für die Zukunft haben.
1: Seit seinem Amtsantritt im Schillerpark im Jahr 2022 hat Dimitrios Mitsis gemeinsam mit seiner Mannschaft sowohl sportliche Erfolge gefeiert als auch schwierige Phasen gemeistert. Der größte Erfolg bisher war die Vizemeisterschaft in der vergangenen Spielzeit. Wie blickt aber der Cheftrainer persönlich auf seine Zeit beim SV Dessau 05?
3: Bei den ersten Gesprächen, also vor meinem Beginn als Trainer hier, war die Ziele, dass wir mehr Regionalität in den Verein bringen, mehr Regionalspieler.

0: haben mehr einen Fokus mehr auf unser eigenen Nachwuchs haben und langsam die Mannschaft oder entwickeln für ein Top-Verbandsliga-Team. Das haben wir, denke ich, über die Jahre geschafft. Wir haben über 16 junge Spieler in den letzten 4,5 Jahren, die haben bei uns Debüt in der Verbandsliga gekriegt. Viele von denen kann man immer bei unserer Startelf sehen. Man sieht auch in der letzten Saison, wir haben das auch gemacht, wo wir Zweite waren. Und ja, also ich freue mich. Ich denke, wir sind auf gutem Weg. Und das ist unser Weg auch für die Zukunft. Also wir wollen weiter gut Fußball spielen, wir wollen weiter viele Nachwuchsspieler integrieren, wir wollen weiter ein Team haben, die Verbindung mit dieser Region hat.
1: Die Vorbereitung ist bereits abgeschlossen. In den vergangenen 3 Wochen hat der Verein 6 Testspiele absolviert und konnte nicht nur die ersten Erkenntnisse gewinnen, sondern auch Abläufe festigen und sich gezielt auf die bevorstehenden Aufgaben in der Verbandsliga Sachsen-Anhalt vorbereiten.
0: Das ist zeitlich eine nicht so einfache Vorbereitung. Also unser letztes offizielles Spiel war am 19. Juni. Wir sind wieder gestartet mit Vorbereitung am 17. Juli. Das ist nicht einen Monat. Wir haben schon 5 Testspiele absolviert innerhalb 14 Tage. Also das ist viel, aber ich bin zufrieden. Wir haben viele Spieler genutzt, auch viele junge Spieler, auch zwei von unserer U19-Kader. Das hat uns geholfen, mit Belastung zu steuern. Ich denke, ich bin sehr zufrieden insgesamt mit Teilen von diesen Spielen. Ich meine, mit der Intensität, mit unserer Pressing, unserer Gegenpressing-Phase. Aber klar, es ist noch früh. Unser Ziel ist, am 8. August bereit zu sein. Und am Ende, wir sind in einer Liga, wo wir starten in August und wir spielen bis Juni. Das ist kein Sprint, das wird ein Marathon.
1: Trotz der Vizemeisterschaft und der Favoritenrolle in der neuen Saison schaute Dimitrios Mitsis demütig auf die kommende Spielzeit.
0: Wir starten mit 0 Punkten, wie alle Teams. Aber natürlich, wir waren letzte Saison Zweite und wir wollen uns nicht schlechter diese Saison machen. Aber für mich persönlich, ich wünsche, dass wir alle gesund bleiben. Wir haben viel Qualität, das wissen wir. Und wir müssen demütig bleiben, sehr, sehr hart arbeiten. Und ja, dann ist alles möglich.
1: Das erste Pflichtspiel der neuen Saison bestreitet der SV Dessau 05 am 8. August. Zum Auftakt der Verbandsliga Sachsen-Anhalt empfangen die 05er im heimischen Stadion am Schillerpark den SV 1890 Westerhausen. Der Anpfiff erfolgt um 12.30 Uhr.
2: Ein 35-Jähriger hat am Dienstagmorgen im Hauptbahnhof Dessau für einen Polizeieinsatz gesorgt. Der alkoholisierte Mann beleidigte und störte Beamte, verweigerte zunächst seine Personalien und leistete Widerstand bei der Kontrolle. Erst nach dem Einsatz von Handfesseln beruhigte er sich. Ein Atemalkoholtest ergab 2,89 Promille. Nur rund 2 Stunden später soll der Mann während einer Zugfahrt nach Halle einen Mitreisenden mit einer Geldbörse ins Gesicht geschlagen haben, nachdem dieser ihn zur Ruhe aufgefordert hatte. Die Bundespolizei ermittelt nun wegen Widerstands gegen Vollstreckungsbeamte und Körperverletzung. Damit sind wir am Ende unserer Donnerstagsausgabe der Zeitnahen Nachrichten. Wir schauen jetzt noch auf das Wetter und auf die Meldungen aus der Region. Am Freitag um 18 Uhr melden wir uns dann wieder mit aktuellen Meldungen wieder. Bis dahin, machen Sie es gut und auf Wiedersehen.
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5: Am Freitag zeigt sich das Wetter freundlich mit einem Mix aus Sonne und lockeren Wolken. Die Temperaturen steigen im Tagesverlauf auf bis zu 23 Grad. In den Abendstunden bleibt es wechselnd bewölkt und trocken. Ein schwacher bis mäßiger Wind sorgt mit Böen zwischen 8 und 24 km/h zeitweise für etwas Bewegung in der Luft. In der Nacht gehen die Temperaturen auf etwa 13 Grad zurück.
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5: Aus unscheinbaren Mikroalgen sollen Lebensmittel, neue Werkstoffe und sogar Alternativen zu Erdöl entstehen. Damit die Forschung daran weiter wachsen kann, investiert Sachsen-Anhalt gemeinsam mit Bund und Europäischer Union Millionen in den Standort Köthen. Allein das neue Mitteldeutsche Algenzentrum wird mit rund 32 Millionen Euro gefördert. Hinzu kommen weitere Mittel für zwei Forschungsprojekte.
7: Wissenschaft ist schon seit Jahrzehnten das Zentrum der Algenforschung, man muss wohl sagen der deutschen Algenforschung. Und mit den Mitteln, die wir jetzt hier investieren, zum Teil aus dem Sondervermögen Infrastruktur für den Aufbau des Mitteldeutschen Algenzentrums, zum Teil auch noch Mittel des Landes und der Europäischen Union für ganz konkrete Forschungsprojekte, setzen wir weiter auf diese Zukunftstechnologie, Algenforschung, etwas, was Köthen ohne Frage ausmacht, und da komme ich gern vorbei.
5: Die Hochschule Anhalt beschäftigt sich bereits seit rund 25 Jahren mit Mikroalgen. Was einst als Grundlagenforschung begann, entwickelte sich zunehmend zu einem internationalen Zukunftsmarkt. Mit dem neuen Zentrum sollen Forschungsergebnisse künftig schneller in die industrielle Anwendung gelangen.
8: Vor 25 Jahren, wo die Forschung hier auch in Köthen und vielleicht auch in anderen Standorten der Welt mit Mikroalgen losging, war es ja eher so ein Randthema. Man hat mal geschaut, was ist da überhaupt möglich, hat Grundlagenforschungsthemen durchgeführt. Und wenn man, wie gesagt, jetzt auch den industriellen Markt anschaut, reden wir da über einen Milliardenmarkt, der entstanden ist, wo Produkte, Ernährungsmittel, also alle diese Omega-Fett-3-Fettsäuren kaufen, also so ein Nahrungsergänzungsmittel, die sind alle aus Algen hergestellt. Es gibt mittlerweile sehr viele Lebensmittel zugelassene Produkte, Kosmetik, Pharma, einige, die im Zulassungsprozess sind. Und bis hin auch zu Produkten, um Erdöl zu ersetzen. Und damit ist sozusagen aus einem reinen Forschungsthema mittlerweile ein industrielles Thema geworden. Unser Standort hier im Bereich Mikroalgenbiotechnologie ist gewachsen, aber der ist sozusagen in seiner Laboratmosphäre oder Umgebung jetzt auch ein bisschen an Grenzen gestoßen. Und mit diesem Neubau hat man natürlich dann auch völlig neue Möglichkeiten, auch sozusagen die industrielle Skalierung, die dann auch größere Anlagen benötigt, dann auch umzusetzen.
5: Im neuen Algenzentrum sollen künftig leistungsfähige Algenstämme entwickelt und in größerem Maßstab kultiviert werden. Ziel ist es, nachhaltige Rohstoffe für Industrie und Wirtschaft bereitzustellen und fossile Ressourcen zu ersetzen.
9: Ich brauche nicht zu erwähnen, dass Erdöl die wichtigste Basis für alle möglichen Alltagsprodukte ist. Wir brauchen also dringend Öl. Allerdings muss von vornherein klar sein, dass das Öl aus Algen aktuell viel zu kostbar ist, um es zu verbrennen. Auch wenn wir mit unserer Technologie teure Prozessschritte einsparen können, ist das noch nicht so billig zu haben. Das ist noch ein weiter Weg, wie wir momentan Erdöl gewinnen. Aber wir müssen jetzt in die Zukunft denken. Wir

0: sehen, unser Öl zum Beispiel als Grundlage für Feinchemikalien, als Grundlage für die Gewinnung von Schmiermitteln oder als Hydrophobizitätsmittel. Also es gibt ganz viele Anwendungsbereiche. Oder ein weiteres spannendes Forschungsgebiet sind die Gewinnung von Biokunststoffen mithilfe von Algen, also biologisch abbaubaren Kunststoffen. Wir kennen die Plastikberge. Wir brauchen in bestimmten Bereichen biologisch abbaubare Kunststoffe.
1: Mit dem neuen Mitteldeutschen Algenzentrum baut die Hochschule Anhalt ihre internationale Spitzenposition in die Algenbiotechnologie weiter aus. Gleichzeitig stärkt die Investition den Forschungsstandort Köthen und soll langfristig neue Kooperationen mit Unternehmen sowie zusätzliche Arbeitsplätze in der Region schaffen. Sie sind der Höhepunkt einer dreijährigen Ausbildung, die Gesellenstücke der angehenden Tischler. 8 Prüfungsarbeiten sind derzeit im Stadtlabor in der Lutherstadt Wittenberg zu sehen. Die Ausstellung zeigt nicht nur das handwerkliche Können der Nachwuchstischler, sondern soll auch Lust auf eine Ausbildung im Handwerk machen.
2: Jedes Handwerksunternehmen sucht guten Nachwuchs und deswegen ist es wichtig auch zu zeigen, was das Handwerk macht, was man als Tischler macht, was man hier für Dinge lernt, die man dann natürlich sowohl im privaten, aber auch im beruflichen sehr gut nutzen kann.
1: Entstanden sind ganz unterschiedliche Möbelstücke, vom Schreibtisch bis zum aufwendig gestalteten Schrank. Was gebaut wird, entscheiden die Prüflinge selbst. Die Anforderungen an Planung und Umsetzung sind dabei hoch.
3: Wir machen ja im Tischlerhandwerk eine Zwischenprüfung. Das heißt, die Lehrlinge werden getestet oder können sich selber testen, wie weit sie denn sind, im praktischen wie im theoretischen Teil. Die Zwischenprüfung hat keine Bewertungsgrundlage. Es ist nur jetzt eine reine Geschichte, dass der Lehrling prüfen kann, was muss ich noch tun. Und dann hat er die Aufgabe, ich sage, diese Kenntnisprüfung zu absolvieren, die Arbeitsprobe zu absolvieren, das ist ein extra Teil, und die Gesellenstücke zu entwerfen und vorzustellen der Prüfungskommission. Und dann werden die ausgewertet und genehmigt. Und dann dürfen die Prüflinge, ich sage, die Gesellenstücke bauen. Und jeder darf bauen, was er möchte. Also irgendwo, da ist nichts vorgegeben. Wir haben wirklich freie Hände in der Gestaltung, und wenn ich das jetzt hier sehe, die Vielfalt, ich sage irgendwo dort, das sieht man wirklich auch nur einmal. Bei der nächsten Prüfung ist das schon da ganz was anderes und wieder was Schönes. Ich war die ganzen Jahrzehnte eigentlich nur begeistert über die Stücke, die, ich sage, dann bei der Prüfung zur Abnahme dastehen. Also es war immer, ich sage, zu 95% sehenswert.
1: Für die Fertigung bleiben den Auszubildenden je nach Werkstück bis zu 100 Arbeitsstunden. Neben Präzision sind dabei vor allem Kreativität und eine gute Planung gefragt.
4: Ich habe einen Schreibtisch gefertigt, der eigentlich Verstaumöglichkeit bietet, vor allem rechts in der Klappe und links im Schubkasten. Vorne habe ich Griffmulden eingefräst, die eine Inlay aus Linoleum haben, und oben halt eine Beschichtung auf der Platte mit Linoleum.
1: Mit der Ausstellung möchte die Stadt gemeinsam mit der Tischlerinnung zeigen, welche Möglichkeiten das Handwerk bietet. Denn qualifizierter Nachwuchs wird in den Betrieben weiterhin dringend gesucht. Gleichzeitig erhalten die Besucher einen Einblick in die Vielfalt und Qualität der Tischlerausbildung in der Region.
5: Spiel, Spaß und Musik sorgten am 31. Juli für eine sommerliche Atmosphäre im Jugendclub Zoberberg. Beim Sommerfest erwartete die großen und kleinen Gäste ein abwechslungsreiches Programm mit Mitmachaktionen, musikalischer Unterhaltung sowie vielen Möglichkeiten für Begegnungen und gemeinsame Erlebnisse.
6: Heute hoffen wir natürlich, dass es uns gelingt, einige hier auch aus dem Wohngebiet zu uns zu locken, mit Familien und Kindern, so aus der Nachbarschaft. Wir werden sehen, wie es uns gelingt, hier mit Wasserspielen auch für Jüngere
7: Ansonsten natürlich Speis und Trank. Ne? Wir werden nachher den Grill anschmeißen. Es gibt Getränke, es gibt Kuchen. Und ich denke, da ist für das leibliche Wohl auf jeden Fall gesorgt. Ja.
5: Neben den zahlreichen Mitmachangeboten wartete ein besonderes Highlight auf die Gäste. An einer Cocktailbar wurden frisch gemixte, alkoholfreie Cocktails angeboten, was eine willkommene Erfrischung bei den sommerlich heißen Temperaturen war. Aus einer abwechslungsreichen Getränkekarte konnten die durstigen Besucher ihren Favoriten auswählen und diesen entweder im Garten oder in angenehmen kühlen Schatten des Gebäudes genießen. Für die passende Atmosphäre sorgte ein DJ, der auf der Bühne für Stimmung sorgte.
7: Das ist halt so ein Zusammenkommen, ne? Es ist so dieses, die Leute aus dem Zoberberg kommen zusammen und im besten Fall einfach auch noch andere aus ganz Dessau. Es ist halt so ein, naja, ne? So ein schönes Zusammensein.
8: Ja.
7: Einfach, ne? Genau. Es ist schon sehr wichtig, definitiv, ja.
5: Der städtische Jugendclub bietet das ganze Jahr über vielfältige Freizeitangebote für Kinder und Jugendliche an. Die modern ausgestatteten Räumlichkeiten schaffen zahlreiche Möglichkeiten für Spiel, Kreativität und gemeinsame Aktivitäten. Dabei können die Jugendlichen selbst entscheiden, wie sie ihre Zeit im Club verbringen und aus den vielfältigen Angeboten frei wählen.
6: Also wir haben natürlich, die Bandbreite ist von einige kleinen Seniorengrüppchen können sich hier regelmäßig treffen. Dann haben wir in der Schulzeit ab 14 Uhr hier immer geöffnet und haben regelmäßige Angebote wie zum Beispiel gesundes Kochen, wo wir hier gemeinsam Speisen herstellen. Dann haben wir Sportangebote, Spielangebote. Das ist immer sehr, sehr querbeet und natürlich auch situationsbedingt. Welche Angaben die Kinder und Jugendlichen, welche Wünsche und Bedürfnisse da sind. Darauf reagieren wir auch.
7: Beschäftigt sind wir Mitarbeiter zu dritt, ne, mit unserer Leitung und wir beide als sozialpädagogische Mitarbeiter und hoffen einfach, dass das so bleibt eine Weile. Ne?
6: Ja.
7: Kommt immer gerne rum. Also jeder, der einfach interessiert ist an diesem Club, einfach was zu erleben oder generell mal zu gucken, wie sieht das Haus aus, was wird hier angeboten, einfach rumkommen. Ne? Wir haben halt immer von 14 bis 20 Uhr geöffnet, in den Ferien 13 bis 20 Uhr und jeder ist immer willkommen hier.
5: Auch im weiteren Jahresverlauf dürfen sich die Kinder und Jugendlichen auf zwei besondere Höhepunkte freuen. Mit einem großen Halloween-Spektakel und der traditionellen Jahresabschlussfeier stehen bereits die nächsten Veranstaltungen auf dem Programm.

0: Schön, dass Sie eingeschaltet haben und damit herzlich willkommen zur Donnerstagsausgabe der Zeitnah Nachrichten. Die Stadtwerke Dessau erneuern den Fernwärmeanschluss des Dessauer Rathauses. Dafür wird die Schlossstraße zwischen den Hausnummern 8 und 4 vom 10. bis voraussichtlich 21. August vollständig gesperrt. Grund für die Arbeiten sind Undichtigkeiten am bestehenden Anschluss. Die Maßnahme soll die langfristige Sicherheit der Fernwärmeversorgung gewährleisten. Während der Arbeiten wird die Wärmeversorgung des Rathauses voraussichtlich vom 12. bis zum 13. August unterbrochen. Auch der Busverkehr ist betroffen. Die Haltestelle Rathaus in der Multstraße kann während der Bauzeit nicht bedient werden. Fahrgäste werden gebeten, auf die Ersatzhaltestellen Bauhausmuseum, Georgenkirche sowie eine zusätzliche Haltestelle in der Askanischen Straße auszuweichen. Ein besonderer Abend in der Gartenträume-Lounge auf dem Dessauer Marktplatz erwartet die Gäste. Im Rahmen des Bauhaussommers 2026 findet eine außergewöhnliche Silent Party statt mit 3 Floors, 4 unterschiedlichen Musikrichtungen und unzähligen Möglichkeiten, die Nacht ganz nach den eigenen Vorlieben zu gestalten.
1: Am kommenden Wochenende steht ein ganz außergewöhnlicher Abend bevor. Der Dessauer Marktplatz wird sich in eine schwungvolle Partyzone verwandeln. Vorab informierten die Veranstalter Thorsten Ziegler und Olaf Bülow am 5. August über das bevorstehende Event und warum man sich keine Sorgen wegen zu lauter Musik mitten in der Innenstadt machen muss.
2: Ja, wir haben im Bauhaussommerjahr 2026 nach interessanten Formaten geschaut und hatten seit längerem schon die Idee einer solchen Silent Party quasi auf dem Schirm und haben jetzt quasi die Gelegenheit beim Schopfe gepackt und nutzen das Bauhausjubiläum in diesem Jahr, um dieses besondere, für Dessau auch sehr spezielle Format nun mal umsetzen zu können hier in der Gartenträume-Lounge.
1: Bei der Silent Party in der Gartenträume-Lounge erfolgt die Musikwiedergabe nicht über große Lautsprecher, sondern über kabellose Kopfhörer. Von außen wirkt die Veranstaltung daher zunächst ruhig. Mit dem Aufsetzen der Kopfhörer befinden sich die Gäste jedoch mittendrin im musikalischen Geschehen.
3: Das ist natürlich eine heiße Kiste, weil das macht richtig viel Spaß. Wer das einmal erlebt hat, der wird davon nicht wieder wegkommen, sondern es geht einfach nur um diese Kopfhörer. Das sind Kopfhörer, die schaltet man über einen bestimmten Schalter ein. Und dann gibt es 3 Farbenmöglichkeiten oder Farbmöglichkeiten, wo man umschalten kann. Und dann gibt es auch auf dieser Bühne in der Gartenlounge 3 DJs, die auch farblich markiert sind, sodass man selber entscheiden kann, welchen DJ man hören möchte, welche Musikrichtung man hören möchte. Also eigentlich selbsterklärend. Aber das Ganze erzählen wir natürlich an dem Abend nochmal extra. Da gibt es einen Pfand drauf, das heißt 20 Euro einfach mitbringen. Diese 20 Euro bekommt man wieder, wenn man die Kopfhörer abgibt. Und es kann ja sein, dass jemand vielleicht keine Lust hat und sagt, ach, das gefällt mir alles nicht hier heute, ich gebe die Kopfhörer wieder ab, bekomme meine 20 Euro zurück und hat der Nächste die Chance, eben auch die Kopfhörer sich auszuleihen.
1: Da Musikgeschmäcker unterschiedlich sind, erwartet die Besucher ein vielfältiges Musikprogramm mit verschiedenen Künstlern. So findet jeder die passende Musik.
3: Es wird verschiedene Musikrichtungen geben, also 30er, 40er Jahre. Dann wird es in diese ganz neue Musikschiene gehen. Und ich mache so diese Zwischengeschichte, also von 80er, 90er bis 2000er, so dass für jeden was dabei ist.
2: Mag sein, dass es befremdlich aussieht aus der Ferne. Aber schlussendlich kann man sich, wie gesagt, mit diesem Pfand für diese Party entscheiden, kann dann zwischen den Musikformaten wählen und haben da neben der Regionalität auch, wie gesagt, dem Bauhaus Rechnung getragen mit einem Shellac-Platten-DJ aus Berlin, mit Stefan Wuthe, der die gute alte Swing-Zeit bedienen wird, werden natürlich auch Salsa, Bachata, karibische Töne haben, werden mit Thorsten Ziegler die Charts bedienen und ganz wichtig, was das Lokalkolorit angeht, mit dem New Kid e.V. DJs haben aus der alten Brauerei, die auch wirklich alle Zielgruppen, alle Gruppen in der Stadt ansprechen und mit Raxi Faxli, dem Nachtflugquartett und mit Orlando an den Percussion auch ein buntes Rahmenprogramm begleitend haben.
1: Die Silent Party findet am 8. August in der Gartenträume-Lounge am Dessauer Marktplatz statt. Die Ausgabe der Kopfhörer beginnt ab 18.30 Uhr und die Musik wird um 19 Uhr aufgedreht. Besucher sind herzlich eingeladen, einen abwechslungsreichen Musikabend in besonderer Atmosphäre zu erleben.
0: Für die Landtagswahl am 6. September haben sich bereits zahlreiche engagierte Wahlhelfer gemeldet. Das Wahlamt freut sich sehr über diese große Bereitschaft und Unterstützung. Um auch bei kurzfristigen Ausfällen gut vorbereitet zu sein, werden jetzt noch Reserve-Wahlhelfer für Dessau-Roßlau gesucht. Besonders willkommen sind Freiwillige, die sich vorstellen können, im Bedarfsfall die verantwortungsvolle Aufgabe eines Wahlvorstehers zu übernehmen. Reserve-Wahlhelfer halten sich am Wahltag für einen möglichen Einsatz bereit und springen kurzfristig ein, wenn ein Wahlvorstand Unterstützung benötigt. Wer Interesse an der Tätigkeit als Wahlvorsteher hat, kann sich auf Wunsch vorab schulen lassen. Die notwendigen Unterlagen werden rechtzeitig zur Vorbereitung bereitgestellt. Vorkenntnisse sind nicht erforderlich. Weitere Informationen und die Möglichkeit zur Anmeldung gibt es auf der Homepage der Stadt. Im Jahr 2022 übernahm Dimitrios Mitsis die erste Mannschaft des SV Dessau 05 als Cheftrainer. Seit seinem Amtsantritt im Schillerpark hat er gemeinsam mit seinem Team sowohl Erfolge gefeiert als auch herausfordernde Phasen gemeistert. Mit großer Leidenschaft, Beharrlichkeit und Überzeugung hat Mitsis die Entwicklung der Mannschaft maßgeblich geprägt und entscheidend vorangetrieben. Der bislang größte Erfolg seiner Amtszeit war der Gewinn der Vizemeisterschaft in der Verbandsliga in der Saison 25/26. Nun ist klar, Dimitrios Mitsis wird den Weg des SV Dessau 05 auch in den kommenden Jahren weiter mitgestalten. Am 31. August verlängerte der Verein den Vertrag mit dem Cheftrainer vorzeitig bis 2028.
4: Der SV Dessau 05 befindet sich derzeit mitten in der Vorbereitung auf die neue Spielzeit. Anfang August startet der Traditionsverein aus der Bauhausstadt in seine inzwischen 14. Saison in der Verbandsliga Sachsen-Anhalt. Nur wenige Tage vor dem Saisonauftakt setzt der Verein ein deutliches Zeichen für Kontinuität. Der Vertrag von Cheftrainer Dimitrios Mitsis wurde vorzeitig in Beisammensein mit Vereinspräsident Matthias Tamm bis 2028 verlängert. Eine Entscheidung, die dem Verein aus der Bauhausstadt sehr leicht fiel.
5: Ja, weil wir absolut zufrieden sind mit seiner Arbeit in den letzten Jahren sowieso, aber auch jetzt gerade im letzten Jahr, wo wir ja Vizelandesmeister, das war ein toller Erfolg. Und nein, ja, es gibt eigentlich für uns jetzt eigentlich keinen Besseren, der das so gut hinkriegt, auch die Arbeit mit den jungen Spielern und jetzt die alten Erfahrenen zu integrieren, das hat er prima hingekriegt. Und ja, ich weiß, es wird ja immer gesprochen, Aufstieg und so, klar werden wir versuchen, da mit zu spielen, das natürlich vielleicht auch zu schaffen, aber ein Grund war schon auch, dass wir da so ein bisschen auch zeigen wollten, wir planen langfristiger, egal in welcher Liga, und ja, wäre schön, wenn es klappt, aber wenn nicht, ist das für uns auch keine Geschichte, da am Trainer zu zweifeln. Bis 28 haben wir das jetzt gemacht und ja, wir sind ja im Amateurbereich, da macht man jetzt nicht so langfristige Verträge, man weiß nie, was ist, aber das hat nur mit ganz normalen Abläufen zu tun und nö, das, also für uns war das schön, dass er das auch will und wir sind da in jeder Hinsicht voll zufrieden und ich glaube, die Spieler auch, wenn man die mal fragt, da wird eigentlich, glaube ich, auch nur positive Resonanz kommen.
4: Natürlich war auch Cheftrainer Dimitrios Mitsis sehr erfreut darüber, dass der Verein ihm auch weiterhin das Vertrauen schenken wird.
6: Also ich bin einfach sehr zufrieden und sehr froh. Mein Vertrag vorzeitig zu verlängern. Für mich persönlich und als Trainer, das hilft mir viel, diese Vertrauen von dem Verein zu haben. Motiviert mich noch mehr für meine Aufgabe. Ich denke, das ist auch ein Zeichen für unser Umfeld und das zeigt auch alle, wie wir arbeiten, dass wir langfristig arbeiten und nicht nur auf eine Saison konzentrieren. Und ja, das freut mich und das zeigt auch, dass wir auch diese Vision, die, oder das gleiche Vision für die Zukunft haben.
4: Seit seinem Amtsantritt im Schillerpark im Jahr 2022 hatte Dimitrios Mitsis gemeinsam mit seiner Mannschaft sowohl sportliche Erfolge gefeiert als auch schwierige Phasen gemeistert. Der größte Erfolg bisher war die Vizemeisterschaft in der vergangenen Spielzeit. Wie blickt aber der Cheftrainer persönlich auf seine Zeit beim SV Dessau 05?
6: Bei den ersten Gesprächen, also vor meinem Beginn als Trainer hier, war die Ziele, dass wir mehr Regionalität in den Verein bringen, mehr Regionalspieler haben, mehr einen Fokus mehr auf unser eigenen Nachwuchs haben und langsam die Mannschaft oder entwickeln für ein Top-Verbandsliga-Team. Das haben wir, denke ich, über die Jahre geschafft. Wir haben über 16 junge Spieler in den letzten 4,5 Jahren, die haben bei uns Debüt in der Verbandsliga gekriegt. Viele von denen kann man immer bei unserer Startelf sehen. Man sieht auch in der letzten Saison, wir haben das auch gemacht, wo wir Zweite waren. Und ja, also ich freue mich, ich denke, wir sind auf gutem Weg und das ist unser Weg auch für die Zukunft. Also wir wollen weiter gut Fußball spielen, wir wollen weiter viele Nachwuchsspieler integrieren, wir wollen weiter ein Team haben, die Verbindung mit dieser Region hat.
4: Die Vorbereitung ist bereits abgeschlossen. In den vergangenen 3 Wochen hat der Verein 6 Testspiele absolviert und konnte nicht nur die ersten Erkenntnisse gewinnen, sondern auch Abläufe festigen und sich gezielt auf die bevorstehenden Aufgaben in der Verbandsliga Sachsen-Anhalt vorbereiten.
6: Das ist zeitlich eine nicht so einfache Vorbereitung. Also unser letztes offizielles Spiel war am 19. Juni. Wir sind wieder gestartet mit Vorbereitung am 17. Juli. Das ist nicht einen Monat. Wir haben schon 5 Testspiele absolviert innerhalb 14 Tage. Also das ist viel, aber ich bin zufrieden. Wir haben viele Spieler genutzt, auch viele junge Spieler, auch zwei von unser U19-Kader. Das hat uns geholfen, mit Belastung zu steuern. Ich denke, ich bin sehr zufrieden insgesamt mit Teilen von diesen Spielen. Ich meine mit der Intensität, mit unserer Pressing, unserer Gegenpressing-Phase. Aber klar, es ist noch früh. Unser Ziel ist, am 8. August bereit zu sein. Und am Ende, wir sind in einer Liga, wo wir starten in August und wir spielen bis Juni. Das ist kein Sprint, das wird ein Marathon.
4: Trotz der Vizemeisterschaft und der Favoritenrolle in der neuen Saison schaut Dimitrios Mitsis demütig auf die kommende Spielzeit.
6: Wir starten mit 0 Punkte, wie alle Teams. Aber natürlich, wir waren letzte Saison Zweite und wir wollen uns nicht schlechter diese Saison machen. Aber für mich persönlich, ich wünsche, dass wir alle gesund bleiben. Wir haben viel Qualität, das wissen wir. Und wir müssen demütig bleiben, sehr, sehr hart arbeiten. Und ja, dann ist alles möglich.
4: Das erste Pflichtspiel der neuen Saison bestreitet der SV Dessau 05 am 8. August. Zum Auftakt der Verbandsliga Sachsen-Anhalt empfangen die 05er im heimischen Stadion am Schillerpark den SV 1890 Westerhausen. Der Anpfiff erfolgt um 12.30 Uhr.
0: Ein 35-Jähriger hat am Dienstagmorgen im Hauptbahnhof Dessau für einen Polizeieinsatz gesorgt. Der alkoholisierte Mann beleidigte und störte Beamte, verweigerte zunächst seine Personalien und leistete Widerstand bei der Kontrolle. Erst nach dem Einsatz von Handfesseln beruhigte er sich. Ein Atemalkoholtest ergab 2,89 Promille. Nur rund zwei Stunden später soll der Mann während einer Zugfahrt nach Halle einen Mitreisenden mit einer Geldbörse ins Gesicht geschlagen haben, nachdem dieser ihn zur Ruhe aufgefordert hatte. Die Bundespolizei ermittelt nun wegen Widerstands gegen Vollstreckungsbeamte und Körperverletzung. Damit sind wir am Ende unserer Donnerstagsausgabe der Zeitnahen Nachrichten. Wir schauen jetzt noch auf das Wetter und auf die Meldungen aus der Region. Am Freitag um 18 Uhr melden wir uns dann wieder mit aktuellen Meldungen wieder. Bis dahin, machen Sie es gut und auf Wiedersehen.
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8: Am Freitag zeigt sich das Wetter freundlich mit einem Mix aus Sonne und lockeren Wolken. Die Temperaturen steigen im Tagesverlauf auf bis zu 23 Grad. In den Abendstunden bleibt es wechselnd bewölkt und trocken. Ein schwacher bis mäßiger Wind sorgt mit Böen zwischen 8 und 24 km/h zeitweise für etwas Bewegung in der Luft. In der Nacht gehen die Temperaturen auf etwa 13 Grad zurück.
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8: Aus unscheinbaren Mikroalgen sollen Lebensmittel, neue Werkstoffe und sogar Alternativen zu Erdöl entstehen. Damit die Forschung daran weiter wachsen kann, investiert Sachsen-Anhalt gemeinsam mit Bund und Europäischer Union Millionen in den Standort Köthen. Allein das neue Mitteldeutsche Algenzentrum wird mit rund 32 Millionen Euro gefördert. Hinzu kommen weitere Mittel für zwei Forschungsprojekte.
10: Ist schon seit Jahrzehnten das Zentrum der Algenforschung, man muss wohl sagen der deutschen Algenforschung. Und mit den Mitteln, die wir jetzt hier investieren, zum Teil aus dem Sondervermögen Infrastruktur für den Aufbau des Mitteldeutschen Algenzentrums, zum Teil auch noch Mittel des Landes und der Europäischen Union für ganz konkrete Forschungsprojekte, setzen wir weiter auf diese Zukunftstechnologie, Algenforschung, etwas, was Köthen ohne Frage ausmacht. Und da komme ich gern vorbei.
8: Die Hochschule Anhalt beschäftigt sich bereits seit rund 25 Jahren mit Mikroalgen. Was einst als Grundlagenforschung begann, entwickelte sich zunehmend zu einem internationalen Zukunftsmarkt. Mit dem neuen Zentrum sollen Forschungsergebnisse künftig schneller in die industrielle Anwendung gelangen.
11: Vor 25 Jahren, wo die Forschung hier auch in Köthen und vielleicht auch in anderen Standorten der Welt mit Mikroalgen losging, war es ja eher so ein Randthema. Man hat mal geschaut, was ist da überhaupt möglich, hat Grundlagenforschungsthemen durchgeführt. Und wenn man jetzt auch den industriellen Markt anschaut, reden wir da über einen Milliardenmarkt, der entstanden ist, wo Produkte, Ernährungsmittel, also alle, die so Omega-Fett-3-Fettsäuren kaufen, also so ein Nahrungsergänzungsmittel, die sind alle aus Algen hergestellt. Es gibt mittlerweile sehr viele Lebensmittel zugelassene Produkte, Kosmetik, Pharma, einige, die im Zulassungsprozess sind. Und bis hin auch zu Produkten, um Erdöl zu ersetzen. Und damit ist sozusagen aus einem reinen Forschungsthema mittlerweile ein industrielles Thema geworden. Unser Standort hier im Bereich Mikroalgenbiotechnologie ist gewachsen, aber der ist sozusagen in seiner Laboratmosphäre oder Umgebung jetzt auch ein bisschen an Grenzen gestoßen. Und mit diesem Neubau hat man natürlich dann auch völlig neue Möglichkeiten, auch sozusagen die industrielle Skalierung, die dann auch größere Anlagen benötigt, dann auch umzusetzen.
8: Im neuen Algenzentrum sollen künftig leistungsfähige Algenstämme entwickelt und in größerem Maßstab kultiviert werden. Ziel ist es, nachhaltige Rohstoffe für Industrie und Wirtschaft bereitzustellen und fossile Ressourcen zu ersetzen.
12: Ich brauche nicht zu erwähnen, dass Erdöl die wichtigste Basis für alle möglichen Alltagsprodukte ist. Wir brauchen also dringend Öl. Allerdings muss von vornherein klar sein, dass das Öl aus Algen aktuell viel zu kostbar ist, um es zu verbrennen, auch wenn wir mit unserer Technologie teure Prozessschritte einsparen können. Ist das noch nicht so billig zu haben. Das ist noch ein weiter Weg, wie wir momentan Erdöl gewinnen. Aber wir müssen jetzt in die Zukunft denken. Wir sehen unser Öl zum Beispiel als Grundlage für Feinchemikalien, als Grundlage für die Gewinnung von Schmiermitteln oder als Hydrophobizitätsmittel. Also es gibt ganz viele Anwendungsbereiche. Oder ein weiteres spannendes Forschungsgebiet sind die Gewinnung von Biokunststoffen mithilfe von Algen, also biologisch abbaubaren Kunststoffen. Wir kennen die Plastikberge. Wir brauchen in bestimmten Bereichen biologisch abbaubare Kunststoffe.
8: Mit dem neuen Mitteldeutschen Algenzentrum baut die Hochschule Anhalt ihre internationale Spitzenposition in die Algenbiotechnologie weiter aus. Gleichzeitig stärkt die Investition den Forschungsstandort Köthen und soll langfristig neue Kooperationen mit Unternehmen sowie zusätzliche Arbeitsplätze in der Region schaffen. Sie sind der Höhepunkt einer dreijährigen Ausbildung, die Gesellenstücke der angehenden Tischler. 8 Prüfungsarbeiten sind derzeit im Stadtlabor in der Lutherstadt Wittenberg zu sehen. Die Ausstellung zeigt nicht nur das handwerkliche Können der Nachwuchstischler, sondern soll auch Lust auf eine Ausbildung im Handwerk machen.
13: Jedes Handwerksunternehmen sucht guten Nachwuchs und deswegen ist es wichtig auch zu zeigen, was das Handwerk macht, was man als Tischler macht, was man hier für Dinge lernt, die man dann natürlich sowohl im privaten, aber auch im beruflichen sehr gut nutzen kann.
8: Entstanden sind ganz unterschiedliche Möbelstücke, vom Schreibtisch bis zum aufwendig gestalteten Schrank. Was gebaut wird, entscheiden die Prüflinge selbst. Die Anforderungen an Planung und Umsetzung sind dabei hoch.
14: Wir machen ja im Tischlerhandwerk eine Zwischenprüfung. Das heißt, die Lehrlinge werden getestet oder können sich selber testen, wie weit sie denn sind, im praktischen wie im theoretischen Teil. Die Zwischenprüfung hat keine Bewertungsgrundlage. Es ist nur jetzt eine reine Geschichte, dass der Lehrling prüfen kann, was muss ich noch tun. Und dann hat er die Aufgabe, ich sage, diese Kenntnisprüfung zu absolvieren, die Arbeitsprobe zu absolvieren, das ist ein extra Teil, und die Gesellenstücke zu entwerfen und vorzustellen der Prüfungskommission. Und dann werden die ausgewertet und genehmigt. Und dann dürfen die Prüflinge, ich sage, die Gesellenstücke bauen. Und jeder darf bauen, was er möchte. Also irgendwo, da ist nichts vorgegeben. Sie haben wirklich freie Hände in der Gestaltung. Und wenn ich das jetzt hier sehe, die Vielfalt, ich sage irgendwo dort, das sieht man wirklich auch nur einmal. Bei der nächsten Prüfung ist das schon wieder ganz was anderes und wieder was Schönes. Ich war die ganzen Jahrzehnte eigentlich nur begeistert über die Stücke, die, ich sage, dann bei der Prüfung zur Abnahme dastehen. Also es war immer, ich sage, zu 95% sehenswert.
8: Für die Fertigung bleiben den Auszubildenden je nach Werkstück bis zu 100 Arbeitsstunden. Neben Präzision sind dabei vor allem Kreativität und eine gute Planung gefragt.
15: Ich habe einen Schreibtisch gefertigt, der eigentlich Verstaumöglichkeit bietet, vor allem rechts in der Klappe und links im Schubkasten. Vorne habe ich Griffmulden eingefräst, die ein Inlay aus Linoleum haben und oben halt eine Beschichtung auf der Platte mit Linoleum.
8: Mit der Ausstellung möchte die Stadt gemeinsam mit der Tischlerinnung zeigen, welche Möglichkeiten das Handwerk bietet. Denn qualifizierter Nachwuchs wird in den Betrieben weiterhin dringend gesucht. Gleichzeitig erhalten die Besucher einen Einblick in die Vielfalt und Qualität der Tischlerausbildung in der Region.
1: Spiel, Spaß und Musik sorgten am 31. Juli für eine sommerliche Atmosphäre im Jugendclub Zoberberg. Beim Sommerfest erwartete die großen und kleinen Gäste ein abwechslungsreiches Programm mit Mitmachaktionen, musikalischer Unterhaltung sowie vielen Möglichkeiten für Begegnungen und gemeinsame Erlebnisse.
16: Heute hoffen wir natürlich, dass es uns gelingt, einige hier auch aus dem Wohngebiet zu uns zu locken, mit Familien und Kindern, so aus der Nachbarschaft. Wir werden sehen, wie es uns gelingt, hier mit Wasserspielen, auch für Jüngere.
17: Ansonsten natürlich Speis und Trank. Ne? Wir werden nachher den Grill anschmeißen, es gibt Getränke, es gibt Kuchen. Und ich denke, da ist für das leibliche Wohl auf jeden Fall gesorgt. Ja.
1: Neben den zahlreichen Mitmachangeboten wartete ein besonderes Highlight auf die Gäste. An einer Cocktailbar wurden frisch gemixte, alkoholfreie Cocktails angeboten, was eine willkommene Erfrischung bei den sommerlich heißen Temperaturen war. Aus einer abwechslungsreichen Getränkekarte konnten die durstigen Besucher ihren Favoriten auswählen und diesen entweder im Garten oder in angenehmen kühlen Schatten des Gebäudes genießen. Für die passende Atmosphäre sorgte ein DJ, der auf der Bühne für Stimmung sorgte.
17: Das ist halt so ein Zusammenkommen, ne? Es ist so dieses, die Leute aus dem Zoberberg kommen zusammen und im besten Fall einfach auch noch andere aus ganz Dessau. Es ist halt so ein, so ein schönes Zusammensein.
16: Ja.
17: Einfach, ne? Genau. Es ist schon sehr wichtig, definitiv, ja.
1: Der städtische Jugendclub bietet das ganze Jahr über vielfältige Freizeitangebote für Kinder und Jugendliche an. Die modern ausgestatteten Räumlichkeiten schaffen zahlreiche Möglichkeiten für Spiel, Kreativität und gemeinsame Aktivitäten. Dabei können die Jugendlichen selbst entscheiden, wie sie ihre Zeit im Club verbringen und aus den vielfältigen Angeboten frei wählen.
16: Also wir haben natürlich, die Bandbreite ist von einige kleinen Seniorengrüppchen, können sich hier regelmäßig treffen. Dann haben wir in der Schulzeit ab 14 Uhr hier immer geöffnet und haben regelmäßige Angebote wie zum Beispiel gesundes Kochen, wo wir hier gemeinsam Speisen herstellen. Dann haben wir Sportangebote, Spielangebote. Das ist immer sehr, sehr querbeet und natürlich auch situationsbedingt, welche Angaben die Kinder und Jugendlichen, welche Wünsche und Bedürfnisse da sind. Darauf reagieren wir auch.
17: Beschäftigt sind wir Mitarbeiter zu dritt, ne, mit unserer Leitung. Und wir beide als sozialpädagogische Mitarbeiter. Und hoffen einfach, dass das so bleibt eine Weile. Ne?
16: Ja.
17: Kommt immer gerne rum. Also jeder, ja, der einfach interessiert ist an diesem Club, einfach was zu erleben oder generell mal zu gucken, wie sieht das Haus aus, was wird hier angeboten, einfach rumkommen. Ne? Wir haben halt immer von 14 bis 20 Uhr geöffnet, in den Ferien 13 bis 20 Uhr und jeder ist immer willkommen hier.
1: Auch im weiteren Jahresverlauf dürfen sich die Kinder und Jugendlichen auf zwei besondere Höhepunkte freuen. Mit einem großen Halloween-Spektakel und der traditionellen Jahresabschlussfeier stehen bereits die nächsten Veranstaltungen auf dem Programm.

0: Schön, dass Sie eingeschaltet haben und damit herzlich willkommen zur Donnerstagsausgabe der Zeitnahen Nachrichten. Die Stadtwerke Dessau erneuern den Fernwärmeanschluss des Dessauer Rathauses. Dafür wird die Schlossstraße zwischen den Hausnummern 8 und 4 vom 10. bis voraussichtlich 21. August vollständig gesperrt. Grund für die Arbeiten sind Undichtigkeiten am bestehenden Anschluss. Die Maßnahme soll die langfristige Sicherheit der Fernwärmeversorgung gewährleisten. Während der Arbeiten wird die Wärmeversorgung des Rathauses voraussichtlich vom 12. bis zum 13. August unterbrochen. Auch der Busverkehr ist betroffen. Die Haltestelle Rathaus in der Multstraße kann während der Bauzeit nicht bedient werden. Fahrgäste werden gebeten, auf die Ersatzhaltestellen Bauhausmuseum, Georgenkirche sowie eine zusätzliche Haltestelle in der Askanischen Straße auszuweichen. Ein besonderer Abend in der Gartenträume-Lounge auf dem Dessauer Marktplatz erwartet die Gäste. Im Rahmen des Bauhaus-Sommers 2026 findet eine außergewöhnliche Silent-Party statt mit 3 Floors, 4 unterschiedlichen Musikrichtungen und unzähligen Möglichkeiten, die Nacht ganz nach den eigenen Vorlieben zu gestalten.
1: Am kommenden Wochenende steht ein ganz außergewöhnlicher Abend bevor. Der Dessauer Marktplatz wird sich in eine schwungvolle Partyzone verwandeln. Vorab informierten die Veranstalter Thorsten Ziegler und Olaf Bülow am 5. August über das bevorstehende Event und warum man sich keine Sorgen wegen zu lauter Musik mitten in der Innenstadt machen muss.
2: Ja, wir haben im Bauhaus-Sommerjahr 2026 nach interessanten Formaten geschaut und hatten seit längerem schon die Idee einer solchen Silent Party quasi auf dem Schirm und haben jetzt quasi die Gelegenheit beim Schopfe gepackt und nutzen das Bauhaus-Jubiläum in diesem Jahr, um dieses besondere, für Dessau auch sehr spezielle Format nun mal umsetzen zu können hier in der Gartenträume-Lounge.
1: Bei der Silent Party in der Gartenträume-Lounge erfolgt die Musikwiedergabe nicht über große Lautsprecher, sondern über kabellose Kopfhörer. Von außen wirkt die Veranstaltung daher zunächst ruhig. Mit dem Aufsetzen der Kopfhörer befinden sich die Gäste jedoch mittendrin im musikalischen Geschehen.
3: Das ist natürlich eine heiße Kiste, weil das macht richtig viel Spaß. Wer das einmal erlebt hat, der wird davon nicht wieder wegkommen, sondern es geht einfach nur um diese Kopfhörer. Das sind Kopfhörer, die schaltet man über einen bestimmten Schalter ein. Und dann gibt es 3 Farbenmöglichkeiten oder Farbmöglichkeiten, wo man umschalten kann. Und dann gibt es auch auf dieser Bühne an der Gartenlounge 3 DJs, die auch farblich markiert sind, sodass man selber entscheiden kann, welchen DJ man hören möchte, welche Musikrichtung man hören möchte. Also eigentlich selbsterklärend. Aber das Ganze erzählen wir natürlich an dem Abend nochmal extra. Da gibt es einen Pfand drauf, das heißt 20 Euro einfach mitbringen. Diese 20 Euro bekommt man wieder, wenn man die Kopfhörer abgibt. Und es kann ja sein, dass jemand vielleicht keine Lust hat und sagt, ach, das gefällt mir alles nicht hier heute, ich gebe die Kopfhörer wieder ab, bekomme meine 20 Euro zurück und hat der Nächste die Chance, eben auch die Kopfhörer sich auszuleihen.
1: Da Musikgeschmäcker unterschiedlich sind, erwartet die Besucher ein vielfältiges Musikprogramm mit verschiedenen Künstlern. So findet jeder die passende Musik.
3: Es wird verschiedene Musikrichtungen geben, also 30er, 40er Jahre. Dann wird es in diese ganz neue Musikschiene gehen. Und ich mache so diese Zwischengeschichte, also von 80er, 90er bis 2000er, so dass für jeden was dabei ist.
2: Mag sein, dass es befremdlich aussieht aus der Ferne. Aber schlussendlich kann man sich, wie gesagt, mit diesem Pfand für diese Party entscheiden, kann dann zwischen den Musikformaten wählen und haben da neben der Regionalität auch, wie gesagt, dem Bauhaus Rechnung getragen mit einem Shellac-Platten-DJ aus Berlin, mit Stefan Wuthe, der die gute alte Swing-Zeit bedienen wird, werden natürlich auch Salsa, Bachata, karibische Töne haben, werden mit Thorsten Ziegler die Charts bedienen und ganz wichtig, was das Lokalkolorit angeht, mit dem New Kid e.V. DJs haben aus der alten Brauerei, die auch wirklich alle Zielgruppen, alle Gruppen in der Stadt ansprechen und mit Raxi Faxli, dem Nachtflugquartett und mit Orlando an den Percussion auch ein buntes Rahmenprogramm begleitend haben.
1: Die Silent Party findet am 8. August in der Gartenträume-Lounge am Dessauer Marktplatz statt. Die Ausgabe der Kopfhörer beginnt ab 18.30 Uhr und die Musik wird um 19 Uhr aufgedreht. Besucher sind herzlich eingeladen, einen abwechslungsreichen Musikabend in besonderer Atmosphäre zu erleben.
0: Für die Landtagswahl am 6. September haben sich bereits zahlreiche engagierte Wahlhelfer gemeldet. Das Wahlamt freut sich sehr über diese große Bereitschaft und Unterstützung. Um auch bei kurzfristigen Ausfällen gut vorbereitet zu sein, werden jetzt noch Reserve-Wahlhelfer für Dessau-Roßlau gesucht. Besonders willkommen sind Freiwillige, die sich vorstellen können, im Bedarfsfall die verantwortungsvolle Aufgabe eines Wahlvorstehers zu übernehmen. Reserve-Wahlhelfer halten sich am Wahltag für einen möglichen Einsatz bereit.

0: Auf seiner Amtszeit war der Gewinn der Vizemeisterschaft in der Verbandsliga in der Saison 25-26. Nun ist klar, Dimitrios Mitsis wird den Weg des SV Dessau 05 auch in den kommenden Jahren weiter mitgestalten. Am 31. August verlängerte der Verein den Vertrag mit dem Cheftrainer vorzeitig bis 2028.
1: Der SV Dessau 05 befindet sich derzeit mitten in der Vorbereitung auf die neue Spielzeit. Anfang August startet der Traditionsverein aus der Bauhausstadt in seine inzwischen 14. Saison in der Verbandsliga Sachsen-Anhalt. Nur wenige Tage vor dem Saisonauftakt setzt der Verein ein deutliches Zeichen für Kontinuität. Der Vertrag von Cheftrainer Dimitrios Mitsis wurde vorzeitig in Beisammensein mit Vereinspräsident Matthias Tamm bis 2028 verlängert. Eine Entscheidung, die dem Verein aus der Bauhausstadt sehr leicht fiel.
2: Ja, weil wir absolut zufrieden sind mit seiner Arbeit in den letzten Jahren sowieso, aber auch jetzt gerade im letzten Jahr, wo wir ja Vizelandesmeister, das war ein toller Erfolg. Und nein, ja, es gibt eigentlich für uns jetzt eigentlich keinen Besseren, der das so gut hinkriegt, auch die Arbeit mit den jungen Spielern und jetzt die alten Erfahrenen zu integrieren, das hat er prima hingekriegt. Und ja, ich weiß, es wird ja immer gesprochen, Aufstieg und so, klar werden wir versuchen da mit zu spielen, das natürlich vielleicht auch zu schaffen, aber ein Grund war schon auch, dass wir da so ein bisschen auch zeigen wollten, wir planen langfristiger, egal in welcher Liga. Und ja, wäre schön, wenn es klappt, aber wenn nicht, ist das für uns auch keine Geschichte, da am Trainer zu zweifeln. Bis 28 haben wir das jetzt gemacht und ja, wir sind ja im Amateurbereich, da macht man jetzt nicht so langfristige Verträge, man weiß nie, was ist, aber das hat nur mit ganz normalen Abläufen zu tun. Und nö, das, also für uns war das schön, dass er das auch will und wir sind da in jeder Hinsicht voll zufrieden und ich glaube, die Spieler auch, wenn man die mal fragt, da wird eigentlich, glaube ich, auch nur positive Resonanz kommen.
1: Natürlich war auch Cheftrainer Dimitrios Mitsis sehr erfreut darüber, dass der Verein ihm auch weiterhin das Vertrauen schenken wird.
3: Also ich bin einfach sehr zufrieden und sehr froh. Mein Vertrag vorzeitig zu verlängern. Für mich persönlich und als Trainer, das hilft mir viel, diese Vertrauen von dem Verein zu haben. Motiviert mich noch mehr von meiner Aufgabe. Ich denke, das ist auch ein Zeichen für unser Umfeld und das zeigt auch alle, wie wir arbeiten, dass wir langfristig arbeiten und nicht nur auf eine Saison konzentrieren. Und ja, das freut mich und das zeigt auch, dass wir auch diese Vision oder das gleiche Vision für die Zukunft haben.
1: Seit seinem Amtsantritt im Schillerpark im Jahr 2022 hatte Dimitrios Mitsis gemeinsam mit seiner Mannschaft sowohl sportliche Erfolge gefeiert, als auch schwierige Phasen gemeistert. Der größte Erfolg bisher war die Vizemeisterschaft in der vergangenen Spielzeit. Wie blickt aber der Cheftrainer persönlich auf seine Zeit beim SV Dessau 05?
3: Bei den ersten Gesprächen, also vor meinem Beginn als Trainer hier, war die Ziele, dass wir mehr Regionalität in den Verein bringen, mehr Regionalspieler haben, mehr einen Fokus mehr auf unser eigenen Nachwuchs haben und langsam die Mannschaft oder entwickeln für ein Top-Verbandsliga-Team. Das haben wir, denke ich, über die Jahre geschafft. Wir haben über 16 junge Spieler in den letzten 4,5 Jahren, die haben bei uns Debüt in der Verbandsliga gekriegt. Viele von denen kann man immer bei unserer Startelf sehen. Man sieht auch in der letzten Saison, wir haben das auch gemacht, wo wir Zweite waren. Und Ja, also ich freue mich. Ich denke, wir sind auf gutem Weg. Und das ist unser Weg auch für die Zukunft. Also wir wollen weiter gut Fußball spielen. Wir wollen weiter viele

0: Nachwuchsspieler integrieren. Wir wollen weiter ein Team haben, die Verbindung mit dieser Region hat.
1: Die Vorbereitung ist bereits abgeschlossen. In den vergangenen 3 Wochen hat der Verein 6 Testspiele absolviert und konnte nicht nur die ersten Erkenntnisse gewinnen, sondern auch Abläufe festigen und sich gezielt auf die bevorstehenden Aufgaben in der Verbandsliga Sachsen-Anhalt vorbereiten.
0: Das ist zeitlich eine nicht so einfache Vorbereitung. Also unser letztes offizielles Spiel war am 19. Juni. Wir sind wieder gestartet mit Vorbereitung am 17. Juli. Das ist nicht ein Monat. Wir haben schon 5 Testspiele absolviert innerhalb 14 Tage. Also das ist viel, aber ich bin zufrieden. Wir haben viele Spieler genutzt, auch viele junge Spieler, auch zwei von unserer U19-Kader. Das hat uns geholfen, mit Belastung zu steuern. Ich denke, ich bin sehr zufrieden insgesamt mit Teilen von diesen Spielen. Ich meine, mit der Intensität, mit unserer Pressing, unserer Gegenpressing-Phase. Aber klar, es ist noch früh. Unser Ziel ist, am 8. August bereit zu sein. Und am Ende, wir sind in einer Liga, wo wir starten in August und wir spielen bis Juni. Das ist kein Sprint, das wird ein Marathon.
1: Trotz der Vizemeisterschaft und der Favoritenrolle in der neuen Saison schaute Dimitrios Mitsis demütig auf die kommende Spielzeit.
0: Wir starten mit 0 Punkte, wie alle Teams. Aber natürlich, wir waren letzte Saison Zweite und wir wollen uns nicht schlechter diese Saison machen. Aber für mich persönlich, ich wünsche, dass wir alle gesund bleiben. Wir haben viel Qualität, das wissen wir. Und wir müssen demütig bleiben, sehr, sehr hart arbeiten. Und ja, dann ist alles möglich.
1: Das erste Pflichtspiel der neuen Saison bestreitet der SV Dessau 05 am 8. August. Zum Auftakt der Verbandsliga Sachsen-Anhalt empfangen die 05er im heimischen Stadion am Schillerpark den SV 1890 Westerhausen. Der Anpfiff erfolgt um 12.30 Uhr.
2: Ein 35-Jähriger hat am Dienstagmorgen im Hauptbahnhof Dessau für einen Polizeieinsatz gesorgt. Der alkoholisierte Mann beleidigte und störte Beamte, verweigerte zunächst seine Personalien und leistete Widerstand bei der Kontrolle. Erst nach dem Einsatz von Handfesseln beruhigte er sich. Ein Atemalkoholtest ergab 2,89 Promille. Nur rund 2 Stunden später soll der Mann während einer Zugfahrt nach Halle einen Mitreisenden mit einer Geldbörse ins Gesicht geschlagen haben, nachdem dieser ihn zur Ruhe aufgefordert hatte. Die Bundespolizei ermittelt nun wegen Widerstands gegen Vollstreckungsbeamte und Körperverletzung. Damit sind wir am Ende unserer Donnerstagsausgabe der Zeitnah Nachrichten. Wir schauen jetzt noch auf das Wetter und auf die Meldungen aus der Region. Am Freitag um 18 Uhr melden wir uns dann wieder mit aktuellen Meldungen wieder. Bis dahin, machen Sie es gut und auf Wiedersehen.
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5: Am Freitag zeigt sich das Wetter freundlich mit einem Mix aus Sonne und lockeren Wolken. Die Temperaturen steigen im Tagesverlauf auf bis zu 23 Grad. In den Abendstunden bleibt es wechselnd bewölkt und trocken. Ein schwacher bis mäßiger Wind sorgt mit Böen zwischen 8 und 24 km/h zeitweise für etwas Bewegung in der Luft. In der Nacht gehen die Temperaturen auf etwa 13 Grad zurück.
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5: Aus unscheinbaren Mikroalgen sollen Lebensmittel, neue Werkstoffe und sogar Alternativen zu Erdöl entstehen. Damit die Forschung daran weiter wachsen kann, investiert Sachsen-Anhalt gemeinsam mit Bund und Europäischer Union Millionen in den Standort Köthen. Allein das neue Mitteldeutsche Algenzentrum wird mit rund 32 Millionen Euro gefördert. Hinzu kommen weitere Mittel für zwei Forschungsprojekte.
7: Ist schon seit Jahrzehnten das Zentrum der Algenforschung, man muss wohl sagen der deutschen Algenforschung. Und mit den Mitteln, die wir jetzt hier investieren, zum Teil aus dem Sondervermögen Infrastruktur für den Aufbau des Mitteldeutschen Algenzentrums, zum Teil auch noch Mittel des Landes und der Europäischen Union für ganz konkrete Forschungsprojekte, setzen wir weiter auf diese Zukunftstechnologie, Algenforschung, etwas, was Köthen ohne Frage ausmacht, und da komme ich gern vorbei.
5: Die Hochschule Anhalt beschäftigt sich bereits seit rund 25 Jahren mit Mikroalgen. Was einst als Grundlagenforschung begann, entwickelte sich zunehmend zu einem internationalen Zukunftsmarkt. Mit dem neuen Zentrum sollen Forschungsergebnisse künftig schneller in die industrielle Anwendung gelangen.
8: Vor 25 Jahren, wo die Forschung hier auch in Köthen und vielleicht auch in anderen Standorten der Welt mit Mikroalgen losging, war es ja eher so ein Randthema. Man hat mal geschaut, was ist da überhaupt möglich, hat Grundlagenforschungsthemen durchgeführt. Und wenn man, wie gesagt, jetzt auch den industriellen Markt anschaut, reden wir da über einen Milliardenmarkt, der entstanden ist, wo Produkte, Ernährungsmittel, also alle, die so Omega-Fett-3-Fettsäuren kaufen, also so ein Nahrungsergänzungsmittel, die sind alle aus Algen hergestellt. Es gibt mittlerweile sehr viele Lebensmittel zugelassene Produkte, Kosmetik, Pharma, einige, die im Zulassungsprozess sind. Und bis hin auch zu Produkten, um Erdöl zu ersetzen. Und damit ist sozusagen aus einem reinen Forschungsthema mittlerweile ein industrielles Thema geworden. Unser Standort hier im Bereich Mikroalgenbiotechnologie ist gewachsen, aber der ist sozusagen in seiner Laboratmosphäre oder Umgebung jetzt auch ein bisschen an Grenzen gestoßen. Und mit diesem Neubau hat man natürlich dann auch völlig neue Möglichkeiten, auch sozusagen die industrielle Skalierung, die dann auch größere Anlagen benötigt, dann auch umzusetzen.
5: Im neuen Algenzentrum sollen künftig leistungsfähige Algenstämme entwickelt und in größerem Maßstab kultiviert werden. Ziel ist es, nachhaltige Rohstoffe für Industrie und Wirtschaft bereitzustellen und fossile Ressourcen zu ersetzen.
9: Ich brauche nicht zu erwähnen, dass Erdöl die wichtigste Basis für alle möglichen Alltagsprodukte ist. Wir brauchen also dringend Öl. Allerdings muss von vornherein klar sein, dass das Öl aus Algen aktuell viel zu kostbar ist, um es zu verbrennen. Auch wenn wir mit unserer Technologie teure Prozessschritte einsparen können, ist das noch nicht so billig zu haben. Das ist noch ein weiter Weg, wie wir momentan Erdöl gewinnen. Aber wir müssen jetzt in die Zukunft denken. Wir sehen unser Öl zum Beispiel als Grundlage für Feinchemikalien, als Grundlage für die Gewinnung von Schmiermitteln oder als Hydrophobizitätsmittel. Also es gibt ganz viele Anwendungsbereiche. Oder ein weiteres spannendes Forschungsgebiet sind die Gewinnung von Biokunststoffen mithilfe von Algen, also biologisch abbaubaren Kunststoffen. Wir kennen die Plastikberge. Wir brauchen in bestimmten Bereichen biologisch abbaubare Kunststoffe.
5: Mit dem neuen Mitteldeutschen Algenzentrum baut die Hochschule Anhalt ihre internationale Spitzenposition in die Algenbiotechnologie weiter aus. Gleichzeitig stärkt die Investition den Forschungsstandort Köthen und soll langfristig neue Kooperationen mit Unternehmen sowie zusätzliche Arbeitsplätze in der Region schaffen. Sie sind der Höhepunkt einer dreijährigen Ausbildung, die Gesellenstücke der angehenden Tischler. 8 Prüfungsarbeiten sind derzeit im Stadtlabor in der Lutherstadt Wittenberg zu sehen. Die Ausstellung zeigt nicht nur das handwerkliche Können der Nachwuchstischler, sondern soll auch Lust auf eine Ausbildung im Handwerk machen.
10: Jedes Handwerksunternehmen sucht guten Nachwuchs und deswegen ist es wichtig, auch zu zeigen, was das Handwerk macht, was man als Tischler macht, was man hier für Dinge lernt, die man dann natürlich sowohl im privaten, aber auch im beruflichen sehr gut nutzen kann.
5: Entstanden sind ganz unterschiedliche Möbelstücke, vom Schreibtisch bis zum aufwendig gestalteten Schrank. Was gebaut wird, entscheiden die Prüflinge selbst. Die Anforderungen an Planung und Umsetzung sind dabei hoch.
11: Wir machen ja im Tischlerhandwerk eine Zwischenprüfung. Das heißt, die Lehrlinge werden getestet oder können sich selber testen, wie weit sie denn sind im praktischen wie im theoretischen Teil. Die Zwischenprüfung hat keine Bewertungsgrundlage. Es ist nur jetzt eine reine Geschichte, dass der Lehrling prüfen kann, was muss ich noch tun. Und dann hat er die Aufgabe, ich sage, diese Kenntnisprüfung zu absolvieren, die Arbeitsprobe zu absolvieren, das ist ein extra Teil, und die Gesellenstücke zu entwerfen und vorzustellen der Prüfungskommission. Und dann werden die ausgewertet und genehmigt. Und dann dürfen die Prüflinge, ich sage, die Gesellenstücke bauen. Und jeder darf bauen, was er möchte. Also irgendwo, da ist nichts vorgegeben. Wir haben wirklich freie Hände in der Gestaltung. Und wenn ich das jetzt hier sehe, die Vielfalt, ich sage irgendwo dort, das sieht man wirklich auch nur einmal. Bei der nächsten Prüfung ist das schon da ganz was anderes und wieder was Schönes. Ich war die ganzen Jahrzehnte eigentlich nur begeistert über die Stücke, die, ich sage, dann bei der Prüfung zur Abnahme dastehen. Also es war immer, ich sage, zu 95% sehenswert.
5: Für die Fertigung bleiben den Auszubildenden je nach Werkstück bis zu 100 Arbeitsstunden. Neben Präzision sind dabei vor allem Kreativität und eine gute Planung gefragt.
12: Ich habe einen Schreibtisch gefertigt, der eigentlich Verstaumöglichkeit bietet, vor allem rechts in der Klappe und links im Schubkasten. Vorne habe ich Griffmulden eingefräst, die eine Inlay aus Linoleum haben und oben halt eine Beschichtung auf der Platte mit Linoleum.
5: Mit der Ausstellung möchte die Stadt gemeinsam mit der Tischlerinnung zeigen, welche Möglichkeiten das Handwerk bietet. Denn qualifizierter Nachwuchs wird in den Betrieben weiterhin dringend gesucht. Gleichzeitig erhalten die Besucher einen Einblick in die Vielfalt und Qualität der Tischlerausbildung in der Region.
13: Spiel, Spaß und Musik sorgten am 31. Juli für eine sommerliche Atmosphäre im Jugendclub Zoberberg. Beim Sommerfest erwartete die großen und kleinen Gäste ein abwechslungsreiches Programm mit Mitmachaktionen, musikalischer Unterhaltung sowie vielen Möglichkeiten für Begegnungen und gemeinsame Erlebnisse.
14: Heute hoffen wir natürlich, dass es uns gelingt, einige hier auch aus dem Wohngebiet zu uns zu locken, mit Familien und Kindern. So aus der Nachbarschaft. Wir werden sehen, wie es uns gelingt, hier mit Wasserspielen, auch für Jüngere.
15: Ansonsten natürlich Speis und Trank. Ne? Wir werden nachher den Grill anschmeißen. Es gibt Getränke, es gibt Kuchen. Und ich denke, da ist für das leibliche Wohl auf jeden Fall gesorgt. Ja.
13: Neben den zahlreichen Mitmachangeboten wartete ein besonderes Highlight auf die Gäste. An einer Cocktailbar wurden frisch gemixte, alkoholfreie Cocktails angeboten, was eine willkommene Erfrischung bei den sommerlich heißen Temperaturen war. Aus einer abwechslungsreichen Getränkekarte konnten die durstigen Besucher ihren Favoriten auswählen und diesen entweder im Garten oder in angenehmen kühlen Schatten des Gebäudes genießen. Für die passende Atmosphäre sorgte ein DJ, der auf der Bühne für Stimmung sorgte.
15: Das ist halt so ein Zusammenkommen, ne? Es ist so dieses, die Leute aus dem Zoberberg kommen zusammen und im besten Fall einfach auch noch andere aus ganz Dessau. Es ist halt so ein, naja, ne? So ein schönes Zusammensein.
16: Ja.
15: Einfach, ne? Genau. Es ist schon sehr wichtig, definitiv, ja.
13: Der städtische Jugendclub bietet das ganze Jahr über vielfältige Freizeitangebote für Kinder und Jugendliche an. Die modern ausgestatteten Räumlichkeiten schaffen zahlreiche Möglichkeiten für Spiel, Kreativität und gemeinsame Aktivitäten. Dabei können die Jugendlichen selbst entscheiden, wie sie ihre Zeit im Club verbringen und aus den vielfältigen Angeboten frei wählen.
14: Also wir haben natürlich, die Bandbreite ist von einige kleinen Seniorengrüppchen können sich hier regelmäßig treffen. Dann haben wir in der Schulzeit ab 14 Uhr hier immer geöffnet und haben regelmäßige Angebote wie zum Beispiel gesundes Kochen, wo wir hier gemeinsam Speisen herstellen. Dann haben wir Sportangebote, Spielangebote. Das ist immer sehr, sehr querbeet und natürlich auch situationsbedingt. Welche Angaben die Kinder und Jugendlichen, welche Wünsche und Bedürfnisse da sind. Darauf reagieren wir auch.
15: Beschäftigt sind wir Mitarbeiter zu dritt, ne, mit unserer Leitung. Und wir beide als sozialpädagogische Mitarbeiter. Und hoffen einfach, dass das so bleibt eine Weile. Ne?
14: Ja.
15: Kommt immer gerne rum. Also jeder, ja, der einfach interessiert ist an diesem Club, einfach was zu erleben oder generell mal zu gucken, wie sieht das Haus aus, was wird dir angeboten, einfach rumkommen. Ne? Wir haben halt immer von 14 bis 20 Uhr geöffnet, in den Ferien 13 bis 20 Uhr und jeder ist immer willkommen hier.
13: Auch im weiteren Jahresverlauf dürfen sich die Kinder und Jugendlichen auf zwei besondere Höhepunkte freuen. Mit einem großen Halloween-Spektakel und der traditionellen Jahresabschlussfeier stehen bereits die nächsten Veranstaltungen auf dem Programm.

Schön, dass Sie eingeschaltet haben und damit herzlich willkommen zur Donnerstagsausgabe der Zeitnahen Nachrichten. Die Stadtwerke Dessau erneuern den Fernwärmeanschluss des Dessauer Rathauses. Dafür wird die Schlossstraße zwischen den Hausnummern 8 und 4 vom 10. bis voraussichtlich 21. August vollständig gesperrt. Grund für die Arbeiten sind Undichtigkeiten am bestehenden Anschluss. Die Maßnahme soll die langfristige Sicherheit der Fernwärmeversorgung gewährleisten. Während der Arbeiten wird die Wärmeversorgung des Rathauses voraussichtlich vom 12. bis zum 13. August unterbrochen. Auch der Busverkehr ist betroffen. Die Haltestelle Rathaus in der Multstraße kann während der Bauzeit nicht bedient werden. Fahrgäste werden gebeten, auf die Ersatzhaltestellen Bauhausmuseum, Georgenkirche sowie eine zusätzliche Haltestelle in der Askanischen Straße auszuweichen. Ein besonderer Abend in der Gartenträume-Lounge auf dem Dessauer Marktplatz erwartet die Gäste. Im Rahmen des Bauhaus-Sommers 2026 findet eine außergewöhnliche Silent-Party statt mit 3 Floors, 4 unterschiedlichen Musikrichtungen und unzähligen Möglichkeiten, die Nacht ganz nach den eigenen Vorlieben zu gestalten.

0: Am kommenden Wochenende steht ein ganz außergewöhnlicher Abend bevor. Der Dessauer Marktplatz wird sich in eine schwungvolle Partyzone verwandeln. Vorab informierten die Veranstalter Thorsten Ziegler und Olaf Bülow am 5. August über das bevorstehende Event und warum man sich keine Sorgen wegen zu lauter Musik mitten in der Innenstadt machen muss.
1: Ja, wir haben im Bauersommerjahr 2026 nach interessanten Formaten geschaut und hatten seit längerem schon die Idee einer solchen Silent Party quasi auf dem Schirm und haben jetzt quasi die Gelegenheit beim Schopfe gepackt und nutzen das Bauersjubiläum in diesem Jahr, um dieses besondere, für Dessau auch sehr spezielle Format nun mal umsetzen zu können hier in der Gartenträume-Lounge.
0: Bei der Silent Party in der Gartenträume-Lounge erfolgt die Musikwiedergabe nicht über große Lautsprecher, sondern über kabellose Kopfhörer. Von außen wirkt die Veranstaltung daher zunächst ruhig. Mit dem Aufsetzen der Kopfhörer befinden sich die Gäste jedoch mittendrin im musikalischen Geschehen.
2: Das ist natürlich eine heiße Kiste, weil das macht richtig viel Spaß. Wer das einmal erlebt hat, der wird davon nicht wieder wegkommen, sondern es geht einfach nur um diese Kopfhörer. Das sind Kopfhörer, die schaltet man über einen bestimmten Schalter ein. Und dann gibt es drei Farbenmöglichkeiten oder Farbmöglichkeiten, wo man umschalten kann. Und dann gibt es auch auf dieser Bühne an der Gartenlounge drei DJs, die auch farblich markiert sind, sodass man selber entscheiden kann, welchen DJ man hören möchte, welche Musikrichtung man hören möchte. Also eigentlich selbsterklärend. Aber das Ganze erzählen wir natürlich an dem Abend nochmal extra. Da gibt es einen Pfand drauf, das heißt 20 Euro einfach mitbringen. Diese 20 Euro bekommt man wieder, wenn man die Kopfhörer abgibt. Und es kann ja sein, dass jemand vielleicht keine Lust hat und sagt, ach, das gefällt mir alles nicht hier heute, ich gebe die Kopfhörer wieder ab, bekomme meine 20 Euro zurück und hat der Nächste die Chance, eben auch die Kopfhörer sich auszuleihen.
0: Da Musikgeschmäcker unterschiedlich sind, erwartet die Besucher ein vielfältiges Musikprogramm mit verschiedenen Künstlern. So findet jeder die passende Musik.
2: Es wird verschiedene Musikrichtungen geben, also 30er, 40er Jahre. Dann wird es in diese ganz neue Musikschiene gehen. Und ich mache so diese Zwischengeschichte, also von 80er, 90er bis 2000er, so dass für jeden was dabei ist.
1: Mag sein, dass es befremdlich aussieht aus der Ferne. Aber schlussendlich kann man sich, wie gesagt, mit diesem Pfand für diese Party entscheiden, kann dann zwischen den Musikformaten wählen und haben da neben der Regionalität auch, wie gesagt, dem Bauhaus Rechnung getragen mit einem Shellac-Platten-DJ aus Berlin, mit Stefan Wuthe, der die gute alte Swing-Zeit bedienen wird, werden natürlich auch Salsa, Bachata, karibische Töne haben, werden mit Thorsten Ziegler die Charts bedienen und ganz wichtig, was das Lokalkolorit angeht, mit dem New Kid e.V. DJs haben aus der alten Brauerei, die auch wirklich alle Zielgruppen, alle Gruppen in der Stadt ansprechen und mit Raxi Faxli, dem Nachtflugquartett und mit Orlando an den Percussion auch ein buntes Rahmenprogramm begleitend haben.
0: Die Silent Party findet am 8. August in der Gartenträume-Lounge am Dessauer Marktplatz statt. Die Ausgabe der Kopfhörer beginnt ab 18.30 Uhr und die Musik wird um 19 Uhr aufgedreht. Besucher sind herzlich eingeladen, einen abwechslungsreichen Musikabend in besonderer Atmosphäre zu erleben.
3: Für die Landtagswahl am 6. September haben sich bereits zahlreiche engagierte Wahlhelfer gemeldet. Das Wahlamt freut sich sehr über diese große Bereitschaft und Unterstützung. Um auch bei kurzfristigen Ausfällen gut vorbereitet zu sein, werden jetzt noch Reserve-Wahlhelfer für Dessau-Roßlau gesucht. Besonders willkommen sind Freiwillige, die sich vorstellen können, im Bedarfsfall die verantwortungsvolle Aufgabe eines Wahlvorstehers zu übernehmen. Reserve-Wahlhelfer halten sich am Wahltag für einen möglichen Einsatz bereit und springen kurzfristig ein, wenn ein Wahlvorstand Unterstützung benötigt. Wer Interesse an der Tätigkeit als Wahlvorsteher hat, kann sich auf Wunsch vorab schulen lassen. Die notwendigen Unterlagen werden rechtzeitig zur Vorbereitung bereitgestellt. Vorkenntnisse sind nicht erforderlich. Weitere Informationen und die Möglichkeit zur Anmeldung gibt es auf der Homepage der Stadt. Im Jahr 2022 übernahm Dimitrios Mitsis die erste Mannschaft des SV Dessau 05 als Cheftrainer. Seit seinem Amtsantritt im Schillerpark hat er gemeinsam mit seinem Team sowohl Erfolge gefeiert als auch herausfordernde Phasen gemeistert. Mit großer Leidenschaft, Beharrlichkeit und Überzeugung hat Mitsis die Entwicklung der Mannschaft maßgeblich geprägt und entscheidend vorangetrieben. Der bislang größte Erfolg

0: seiner Amtszeit war der Gewinn der Vizemeisterschaft in der Verbandsliga in der Saison 25/26. Nun ist klar, Dimitrios Mitsis wird den Weg des SV Dessau 05 auch in den kommenden Jahren weiter mitgestalten. Am 31. August verlängerte der Verein den Vertrag mit dem Cheftrainer vorzeitig bis 2028.
1: Der SV Dessau 05 befindet sich derzeit mitten in der Vorbereitung auf die neue Spielzeit. Anfang August startet der Traditionsverein aus der Bauhausstadt in seine inzwischen 14. Saison in der Verbandsliga Sachsen-Anhalt. Nur wenige Tage vor dem Saisonauftakt setzt der Verein ein deutliches Zeichen für Kontinuität. Der Vertrag von Cheftrainer Dimitrios Mitsis wurde vorzeitig in Beisammensein mit Vereinspräsident Matthias Tamm bis 2028 verlängert. Eine Entscheidung, die dem Verein aus der Bauhausstadt sehr leicht fiel.
2: Ja, weil wir absolut zufrieden sind mit seiner Arbeit in den letzten Jahren sowieso, aber auch jetzt gerade im letzten Jahr, wo wir ja Vizelandesmeister, das war ein toller Erfolg. Und nein, ja, es gibt eigentlich für uns jetzt eigentlich keinen Besseren, der das so gut hinkriegt, auch die Arbeit mit den jungen Spielern und jetzt die alten Erfahrenen zu integrieren, das hat er prima hingekriegt. Und ja, ich weiß, es wird ja immer gesprochen, Aufstieg und so, klar werden wir versuchen, da mit zu spielen, das natürlich vielleicht auch zu schaffen, aber ein Grund war schon auch, dass wir da so ein bisschen auch zeigen wollten, wir planen langfristiger, egal in welcher Liga. Und ja, wäre schön, wenn es klappt, aber wenn nicht, ist das für uns auch keine Geschichte, da am Trainer zu zweifeln. Bis 28 haben wir das jetzt gemacht und ja, wir sind ja im Amateurbereich, da macht man jetzt nicht so langfristige Verträge, man weiß nie, was ist, aber das hat nur mit ganz normalen Abläufen zu tun. Und nö, das, also für uns war das schön, dass er das auch will und wir sind da in jeder Hinsicht voll zufrieden und ich glaube, die Spieler auch, wenn man die mal fragt, da wird eigentlich, glaube ich, auch nur positive Resonanz kommen.
1: Natürlich war auch Cheftrainer Dimitrios Mitsis sehr erfreut darüber, dass der Verein ihm auch weiterhin das Vertrauen schenken wird.
3: Also ich bin einfach sehr zufrieden und sehr froh. Mein Vertrag vorzeitig zu verlängern. Für mich persönlich und als Trainer, das hilft mir viel, diese Vertrauen von dem Verein zu haben. Motiviert mich noch mehr für meine Aufgabe. Ich denke, das ist auch ein Zeichen für unser Umfeld und das zeigt auch alle, wie wir arbeiten, dass wir langfristig arbeiten und nicht nur auf eine Saison konzentrieren. Und ja, das freut mich und das zeigt auch, dass wir auch diese Vision oder das gleiche Vision für die Zukunft haben.
1: Seit seinem Amtsantritt im Schillerpark im Jahr 2022 hatte Dimitrios Mitsis gemeinsam mit seiner Mannschaft sowohl sportliche Erfolge gefeiert als auch schwierige Phasen gemeistert. Der größte Erfolg bisher war die Vizemeisterschaft in der vergangenen Spielzeit. Wie blickt aber der Cheftrainer persönlich auf seine Zeit beim SV Dessau 05?
3: Bei den ersten Gesprächen, also vor meinem Beginn als Trainer hier, war die Ziele, dass wir mehr Regionalität in den Verein bringen, mehr Regionalspieler haben, mehr einen Fokus mehr auf unser eigenen Nachwuchs haben und langsam die Mannschaft oder entwickeln für ein Top-Verbandsliga-Team. Das haben wir, denke ich, über die Jahre geschafft. Wir haben über 16 junge Spieler in den letzten 4,5 Jahren, die haben bei uns Debüt in der Verbandsliga gekriegt. Viele von denen kann man immer bei unserer Startelf sehen. Man sieht auch in der letzten Saison, wir haben das auch gemacht, wo wir Zweite waren. Und Ja, also ich freue mich. Ich denke, wir sind auf gutem Weg. Und das ist unser Weg auch für die Zukunft. Also wir wollen weiter gut Fußball spielen. Wir wollen weiter viele

0: Nachwuchsspieler integrieren. Wir wollen weiter ein Team haben, die Verbindung mit dieser Region hat.
1: Die Vorbereitung ist bereits abgeschlossen. In den vergangenen 3 Wochen hat der Verein 6 Testspiele absolviert und konnte nicht nur die ersten Erkenntnisse gewinnen, sondern auch Abläufe festigen und sich gezielt auf die bevorstehenden Aufgaben in der Verbandsliga Sachsen-Anhalt vorbereiten.
0: Das ist zeitlich nicht so einfache Vorbereitung. Also unser letztes offizielles Spiel war am 19. Juni. Wir sind wieder gestartet mit Vorbereitung am 17. Juli. Das ist nicht ein Monat. Wir haben schon 5 Testspiele absolviert innerhalb 14 Tage. Also das ist viel, aber ich bin zufrieden. Wir haben viele Spieler genutzt, auch viele junge Spieler, auch zwei von unserer U19-Kader. Das hat uns geholfen, mit Belastung zu steuern. Ich denke, ich bin sehr zufrieden insgesamt mit Teilen von diesen Spielen. Ich meine, mit der Intensität, mit unserer Pressing, unserer Gegenpressing-Phase. Aber klar, es ist noch früh. Unser Ziel ist, am 8. August bereit zu sein. Und am Ende, wir sind in einer Liga, wo wir starten in August und wir spielen bis Juni. Das ist kein Sprint, das wird ein Marathon.
1: Trotz der Vizemeisterschaft und der Favoritenrolle in der neuen Saison schaut Dimitrios Mitsis demütig auf die kommende Spielzeit.
0: Wir starten mit 0 Punkte, wie alle Teams. Aber natürlich, wir waren letzte Saison Zweite und wir wollen uns nicht schlechter diese Saison machen. Aber für mich persönlich, ich wünsche, dass wir alle gesund bleiben. Wir haben viel Qualität, das wissen wir. Und wir müssen demütig bleiben, sehr, sehr hart arbeiten. Und ja, dann ist alles möglich.
1: Das erste Pflichtspiel der neuen Saison bestreitet der SV Dessau 05 am 8. August. Zum Auftakt der Verbandsliga Sachsen-Anhalt empfangen die 05er im heimischen Stadion am Schillerpark den SV 1890 Westerhausen. Der Anpfiff erfolgt um 12.30 Uhr.
2: Ein 35-Jähriger hat am Dienstagmorgen im Hauptbahnhof Dessau für einen Polizeieinsatz gesorgt. Der alkoholisierte Mann beleidigte und störte Beamte, verweigerte zunächst seine Personalien und leistete Widerstand bei der Kontrolle. Erst nach dem Einsatz von Handfesseln beruhigte er sich. Ein Atemalkoholtest ergab 2,89 Promille. Nur rund 2 Stunden später soll der Mann während einer Zugfahrt nach Halle einen Mitreisenden mit einer Geldbörse ins Gesicht geschlagen haben, nachdem dieser ihn zur Ruhe aufgefordert hatte. Die Bundespolizei ermittelt nun wegen Widerstands gegen Vollstreckungsbeamte und Körperverletzung. Damit sind wir am Ende unserer Donnerstagsausgabe der Zeitnah Nachrichten. Wir schauen jetzt noch auf das Wetter und auf die Meldungen aus der Region. Am Freitag um 18 Uhr melden wir uns dann wieder mit aktuellen Meldungen wieder. Bis dahin, machen Sie es gut und auf Wiedersehen.
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5: Am Freitag zeigt sich das Wetter freundlich mit einem Mix aus Sonne und lockeren Wolken. Die Temperaturen steigen im Tagesverlauf auf bis zu 23 Grad. In den Abendstunden bleibt es wechselnd bewölkt und trocken. Ein schwacher bis mäßiger Wind sorgt mit Böen zwischen 8 und

0: 24 km/h zeitweise für etwas Bewegung in der Luft. In der Nacht gehen die Temperaturen auf etwa 13 Grad zurück.
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0: Aus unscheinbaren Mikroalgen sollen Lebensmittel, neue Werkstoffe und sogar Alternativen zu Erdöl entstehen. Damit die Forschung daran weiter wachsen kann, investiert Sachsen-Anhalt gemeinsam mit Bund und Europäischer Union Millionen in den Standort Köthen. Allein das neue Mitteldeutsche Algenzentrum wird mit rund 32 Millionen Euro gefördert. Hinzu kommen weitere Mittel für zwei Forschungsprojekte.
3: Wissenschaft ist schon seit Jahrzehnten das Zentrum der Algenforschung, man muss wohl sagen der deutschen Algenforschung. Und mit den Mitteln, die wir jetzt hier investieren, zum Teil aus dem Sondervermögen Infrastruktur für den Aufbau des Mitteldeutschen Algenzentrums, zum Teil auch noch Mittel des Landes und der Europäischen Union für ganz konkrete Forschungsprojekte, setzen wir weiter auf diese Zukunftstechnologie, Algenforschung, etwas, was Köthen ohne Frage ausmacht, und da komme ich gern vorbei.
0: Die Hochschule Anhalt beschäftigt sich bereits seit rund 25 Jahren mit Mikroalgen. Was einst als Grundlagenforschung begann, entwickelte sich zunehmend zu einem internationalen Zukunftsmarkt. Mit dem neuen Zentrum sollen Forschungsergebnisse künftig schneller in die industrielle Anwendung gelangen.
4: Vor 25 Jahren, wo die Forschung hier auch in Köthen und vielleicht auch in anderen Standorten der Welt mit Mikroalgen losging, war es ja eher so ein Randthema. Man hat mal geschaut, was ist da überhaupt möglich, hat Grundlagenforschungsthemen durchgeführt. Und wenn man, wie gesagt, jetzt auch den industriellen Markt anschaut, reden wir da über einen Milliardenmarkt, der entstanden ist, wo Produkte, Ernährungsmittel, also alle, die so Omega-Fett-3-Fettsäuren kaufen, also so ein Nahrungsergänzungsmittel, die sind alle aus Algen hergestellt. Es gibt mittlerweile sehr viele Lebensmittel zugelassene Produkte, Kosmetik, Pharma, einige, die im Zulassungsprozess sind. Und bis hin auch zu Produkten, um Erdöl zu ersetzen. Und damit ist sozusagen aus einem reinen Forschungsthema mittlerweile ein industrielles Thema geworden. Unser Standort hier im Bereich Mikroalgenbiotechnologie ist gewachsen. Aber der ist sozusagen in seiner Laboratmosphäre oder Umgebung jetzt auch ein bisschen an Grenzen gestoßen. Und mit diesem Neubau hat man natürlich dann auch völlig neue Möglichkeiten, auch sozusagen die industrielle Skalierung, die dann auch größere Anlagen benötigt, dann auch umzusetzen.
0: Im neuen Algenzentrum sollen künftig leistungsfähige Algenstämme entwickelt und in größerem Maßstab kultiviert werden. Ziel ist es, nachhaltige Rohstoffe für Industrie und Wirtschaft bereitzustellen und fossile Ressourcen zu ersetzen.
5: Ich brauche nicht zu erwähnen, dass Erdöl die wichtigste Basis für alle möglichen Alltagsprodukte ist. Wir brauchen also dringend Öl. Allerdings muss von vornherein klar sein, dass das Öl aus Algen aktuell viel zu kostbar ist, um zu verbrennen. Auch wenn wir mit unserer Technologie teure Prozessschritte einsparen können, ist das noch nicht so billig zu haben. Das ist noch ein weiter Weg, wie wir momentan Erdöl gewinnen. Aber wir müssen jetzt in die Zukunft denken. Wir sehen unser Öl zum Beispiel als Grundlage für Feinchemikalien, als Grundlage für die Gewinnung von Schmiermitteln oder als Hydrophobizitätsmittel. Also es gibt ganz viele Anwendungsbereiche. Oder ein weiteres spannendes Forschungsgebiet sind die Gewinnung von Biokunststoffen mithilfe von Algen, also biologisch abbaubaren Kunststoffen. Wir kennen die Plastikberge. Wir brauchen in bestimmten Bereichen biologisch abbaubare Kunststoffe.
0: Mit dem neuen Mitteldeutschen Algenzentrum baut die Hochschule Anhalt ihre internationale Spitzenposition in die Algenbiotechnologie weiter aus. Gleichzeitig stärkt die Investition den Forschungsstandort Köthen und soll langfristig neue Kooperationen mit Unternehmen sowie zusätzliche Arbeitsplätze in der Region schaffen. Sie sind der Höhepunkt einer dreijährigen Ausbildung, die Gesellenstücke der angehenden Tischler. 8 Prüfungsarbeiten sind derzeit im Stadtlabor in der Lutherstadt Wittenberg zu sehen. Die Ausstellung zeigt nicht nur das handwerkliche Können der Nachwuchstischler, sondern soll auch Lust auf eine Ausbildung im Handwerk machen.
6: Jedes Handwerksunternehmen sucht guten Nachwuchs und deswegen ist es wichtig auch zu zeigen, was das Handwerk macht, was man als Tischler macht, was man hier für Dinge lernt, die man dann natürlich sowohl im privaten, aber auch im beruflichen sehr gut nutzen kann.
0: Entstanden sind ganz unterschiedliche Möbelstücke, vom Schreibtisch bis zum aufwendig gestalteten Schrank. Was gebaut wird, entscheiden die Prüflinge selbst. Die Anforderungen an Planung und Umsetzung sind dabei hoch.
7: Wir machen ja im Tischlerhandwerk eine Zwischenprüfung. Das heißt, die Lehrlinge werden getestet oder können sich selber testen, wie weit sie denn sind im praktischen wie im theoretischen Teil. Die Zwischenprüfung hat keine Bewertungsgrundlage. Es ist nur jetzt eine reine Geschichte, dass der Lehrling prüfen kann, was muss ich noch tun. Und dann hat er die Aufgabe, ich sage, diese Kenntnisprüfung zu absolvieren, die Arbeitsprobe zu absolvieren, das ist ein extra Teil, und die Gesellenstücke zu entwerfen und vorzustellen der Prüfungskommission. Und dann werden die ausgewertet und genehmigt. Und dann dürfen die Prüflinge, ich sage, die Gesellenstücke bauen. Und jeder darf bauen, was er möchte. Also irgendwo, da ist nichts vorgegeben. Wir haben wirklich freie Hände in der Gestaltung. Und wenn ich das jetzt hier sehe, die Vielfalt, ich sage irgendwo dort, das sieht man wirklich auch nur einmal. Bei einer nächsten Prüfung ist das schon da ganz was anderes und wieder was Schönes. Ich war die ganzen Jahrzehnte eigentlich nur begeistert über die Stücke, die, ich sage, dann bei der Prüfung zur Abnahme dastehen. Also es war immer, ich sage, zu 95% sehenswert.
0: Für die Fertigung bleiben den Auszubildenden je nach Werkstück bis zu 100 Arbeitsstunden. Neben Präzision sind dabei vor allem Kreativität und eine gute Planung gefragt.
8: Ich habe einen Schreibtisch gefertigt, der eigentlich Verstaumöglichkeit bietet, vor allem rechts in der Klappe und links im Schubkasten. Vorne habe ich Griffmulden eingefräst, die eine Inlay aus Linoleum haben und oben halt eine Beschichtung auf der Platte mit Linoleum.
0: Mit der Ausstellung möchte die Stadt gemeinsam mit der Tischlerinnung zeigen, welche Möglichkeiten das Handwerk bietet. Denn qualifizierter Nachwuchs wird in den Betrieben weiterhin dringend gesucht. Gleichzeitig erhalten die Besucher einen Einblick in die Vielfalt und Qualität der Tischlerausbildung in der Region.
9: Spiel, Spaß und Musik sorgten am 31. Juli für eine sommerliche Atmosphäre im Jugendclub Zoberberg. Beim Sommerfest erwartete die großen und kleinen Gäste ein abwechslungsreiches Programm mit Mitmachaktionen, musikalischer Unterhaltung sowie vielen Möglichkeiten für Begegnungen und gemeinsame Erlebnisse.
10: Heute hoffen wir natürlich, dass es uns gelingt, einige hier auch aus dem Wohngebiet zu uns zu locken, mit Familien und Kindern, so aus der Nachbarschaft. Wir werden sehen, wie es uns gelingt, hier mit Wasserspielen, auch für Jüngere.
11: Ansonsten natürlich Speis und Trank. Ne? Wir werden nachher den Grill anschmeißen. Es gibt Getränke, es gibt Kuchen. Und ich denke, da ist für das leibliche Wohl auf jeden Fall gesorgt. Ja.
9: Neben den zahlreichen Mitmachangeboten wartete ein besonderes Highlight auf die Gäste. An einer Cocktailbar wurden frisch gemixte, alkoholfreie Cocktails angeboten, was eine willkommene Erfrischung bei den sommerlich heißen Temperaturen war. Aus einer abwechslungsreichen Getränkekarte konnten die durstigen Besucher ihren Favoriten auswählen und diesen entweder im Garten oder in angenehmen kühlen Schatten des Gebäudes genießen. Für die passende Atmosphäre sorgte ein DJ, der auf der Bühne für Stimmung sorgte.
11: Das ist halt so ein Zusammenkommen. Ne? Es ist so dieses, die Leute aus dem Zoberberg kommen zusammen und im besten Fall einfach auch noch andere aus ganz Dessau. Es ist halt so ein, naja, ne? So ein schönes Zusammensein.
12: Ja.
11: Einfach, ne? Genau. Es ist schon sehr wichtig, definitiv, ja.
9: Der städtische Jugendclub bietet das ganze Jahr über vielfältige Freizeitangebote für Kinder und Jugendliche an. Die modern ausgestatteten Räumlichkeiten schaffen zahlreiche Möglichkeiten für Spiel, Kreativität und gemeinsame Aktivitäten. Dabei können die Jugendlichen selbst entscheiden, wie sie ihre Zeit im Club verbringen und aus den vielfältigen Angeboten frei wählen.
10: Also wir haben natürlich, die Bandbreite ist von einige kleinen Seniorengrüppchen können sich hier regelmäßig treffen. Dann haben wir in der Schulzeit ab 14 Uhr hier immer geöffnet und haben regelmäßige Angebote wie zum Beispiel gesundes Kochen, wo wir hier gemeinsam Speisen herstellen. Dann haben wir Sportangebote, Spielangebote. Das ist immer sehr, sehr querbeet und natürlich auch situationsbedingt, welche Angaben die Kinder und Jugendlichen, welche Wünsche und Bedürfnisse da sind. Darauf reagieren wir auch.
11: Beschäftigt sind wir Mitarbeiter zu dritt, ne, mit unserer Leitung. Und wir beide als sozialpädagogische Mitarbeiter. Und hoffen einfach, dass das so bleibt eine Weile. Ne?
10: Ja.
11: Kommt immer gerne rum. Also jeder, der einfach interessiert ist an diesem Club, einfach was zu erleben oder generell mal zu gucken, wie sieht das Haus aus, was wird hier angeboten, einfach rumkommen. Ne? Wir haben halt immer von 14 bis 20 Uhr geöffnet, in den Ferien 13 bis 20 Uhr und jeder ist immer willkommen hier.
9: Auch im weiteren Jahresverlauf dürfen sich die Kinder und Jugendlichen auf zwei besondere Höhepunkte freuen. Mit einem großen Halloween-Spektakel und der traditionellen Jahresabschlussfeier stehen bereits die nächsten Veranstaltungen auf dem Programm.

0: Schön, dass Sie eingeschaltet haben und damit herzlich willkommen zur Donnerstagsausgabe der Zeitnahen Nachrichten. Die Stadtwerke Dessau erneuern den Fernwärmeanschluss des Dessauer Rathauses. Dafür wird die Schlossstraße zwischen den Hausnummern 8 und 4 vom 10. bis voraussichtlich 21. August vollständig gesperrt. Grund für die Arbeiten sind Undichtigkeiten am bestehenden Anschluss. Die Maßnahme soll die langfristige Sicherheit der Fernwärmeversorgung gewährleisten. Während der Arbeiten wird die Wärmeversorgung des Rathauses voraussichtlich vom 12. bis zum 13. August unterbrochen. Auch der Busverkehr ist betroffen. Die Haltestelle Rathaus in der Multstraße kann während der Bauzeit nicht bedient werden. Fahrgäste werden gebeten, auf die Ersatzhaltestellen Bauhausmuseum, Georgenkirche sowie eine zusätzliche Haltestelle in der Askanischen Straße auszuweichen. Ein besonderer Abend in der Gartenträume-Lounge auf dem Dessauer Marktplatz erwartet die Gäste. Im Rahmen des Bauhaussommers 2026 findet eine außergewöhnliche Silent-Party statt mit 3 Floors, 4 unterschiedlichen Musikrichtungen und unzähligen Möglichkeiten, die Nacht ganz nach den eigenen Vorlieben zu gestalten.
1: Am kommenden Wochenende steht ein ganz außergewöhnlicher Abend bevor. Der Dessauer Marktplatz wird sich in eine schwungvolle Partyzone verwandeln. Vorab informierten die Veranstalter Thorsten Ziegler und Olaf Bülow am 5. August über das bevorstehende Event und warum man sich keine Sorgen wegen zu lauter Musik mitten in der Innenstadt machen muss.
2: Ja, wir haben im Bauhaussommerjahr 2026 nach interessanten Formaten geschaut und hatten seit längerem schon die Idee einer solchen Silent Party quasi auf dem Schirm und haben jetzt quasi die Gelegenheit beim Schopfe gepackt und nutzen das Bauhausjubiläum in diesem Jahr, um dieses besondere, für Dessau auch sehr spezielle Format nun mal umsetzen zu können hier in der Gartenträume-Lounge.
1: Bei der Silent Party in der Gartenträume-Lounge erfolgt die Musikwiedergabe nicht über große Lautsprecher, sondern über kabellose Kopfhörer. Von außen wirkt die Veranstaltung daher zunächst ruhig. Mit dem Aufsetzen der Kopfhörer befinden sich die Gäste jedoch mittendrin im musikalischen Geschehen.
3: Das ist natürlich eine heiße Kiste, weil das macht richtig viel Spaß. Wer das einmal erlebt hat, der wird davon nicht wieder wegkommen, sondern es geht einfach nur um diese Kopfhörer. Das sind Kopfhörer, die schaltet man über einen bestimmten Schalter ein. Und dann gibt es 3 Farbenmöglichkeiten oder Farbmöglichkeiten, wo man umschalten kann. Und dann gibt es auch auf dieser Bühne in der Gartenlounge 3 DJs, die auch farblich markiert sind, sodass man selber entscheiden kann, welchen DJ man hören möchte, welche Musikrichtung man hören möchte. Also eigentlich selbsterklärend. Aber das Ganze erzählen wir natürlich an dem Abend nochmal extra. Da gibt es einen Pfand drauf, das heißt 20 Euro einfach mitbringen. Diese 20 Euro bekommt man wieder, wenn man die Kopfhörer abgibt. Und es kann ja sein, dass jemand vielleicht keine Lust hat und sagt, ach, das gefällt mir alles nicht hier heute, ich gebe die Kopfhörer wieder ab, bekomme meine 20 Euro zurück und hat der Nächste die Chance, eben auch die Kopfhörer sich auszuleihen.
1: Da Musikgeschmäcker unterschiedlich sind, erwartet die Besucher ein vielfältiges Musikprogramm mit verschiedenen Künstlern. So findet jeder die passende Musik.
3: Es wird verschiedene Musikrichtungen geben, also 30er, 40er Jahre. Dann wird es in diese ganz neue Musikschiene gehen. Und ich mache so diese Zwischengeschichte, also von 80er, 90er bis 2000er, so dass für jeden was dabei ist.
2: Mag sein, dass es befremdlich aussieht aus der Ferne. Aber schlussendlich kann man sich, wie gesagt, mit diesem Pfand für diese Party entscheiden, kann dann zwischen den Musikformaten wählen und haben da neben der Regionalität auch, wie gesagt, dem Bauhaus Rechnung getragen mit einem Schellackplatten-DJ aus Berlin, mit Stefan Wuthe, der die gute alte Swing-Zeit bedienen wird, werden natürlich auch Salsa, Bachata, karibische Töne haben, werden mit Thorsten Ziegler die Charts bedienen und ganz wichtig, was das Lokalkolorit angeht, mit dem New Kid e.V. DJs haben aus der alten Brauerei, die auch wirklich alle Zielgruppen, alle Gruppen in der Stadt ansprechen und mit Raxi Faxli, dem Nachtflugquartett und mit Orlando an den Percussion auch ein buntes Rahmenprogramm begleitend haben.
1: Die Silent Party findet am 8. August in der Gartenträume-Lounge am Dessauer Marktplatz statt. Die Ausgabe der Kopfhörer beginnt ab 18.30 Uhr und die Musik wird um 19 Uhr aufgedreht. Besucher sind herzlich eingeladen, einen abwechslungsreichen Musikabend in besonderer Atmosphäre zu erleben.
0: Für die Landtagswahl am 6. September haben sich bereits zahlreiche engagierte Wahlhelfer gemeldet. Das Wahlamt freut sich sehr über diese große Bereitschaft und Unterstützung. Um auch bei kurzfristigen Ausfällen gut vorbereitet zu sein, werden jetzt noch Reserve-Wahlhelfer für Dessau-Roßlau gesucht. Besonders willkommen sind Freiwillige, die sich vorstellen können, im Bedarfsfall die verantwortungsvolle Aufgabe eines Wahlvorstehers zu übernehmen. Reserve-Wahlhelfer halten sich am Wahltag für einen möglichen Einsatz bereit und springen kurzfristig ein, wenn ein Wahlvorstand Unterstützung benötigt. Wer Interesse an der Tätigkeit als Wahlvorsteher hat, kann sich auf Wunsch vorab schulen lassen. Die notwendigen Unterlagen werden rechtzeitig zur Vorbereitung bereitgestellt. Vorkenntnisse sind nicht erforderlich. Weitere Informationen und die Möglichkeit zur Anmeldung gibt es auf der Homepage der Stadt. Im Jahr 2022 übernahm Dimitrios Mitsis die erste Mannschaft des SV Dessau 05 als Cheftrainer. Seit seinem Amtsantritt im Schillerpark hat er gemeinsam mit seinem Team sowohl Erfolge gefeiert als auch herausfordernde Phasen gemeistert. Mit großer Leidenschaft, Beharrlichkeit und Überzeugung hat Mitsis die Entwicklung der Mannschaft maßgeblich geprägt und entscheidend vorangetrieben. Der bislang größte Erfolg

0: bis 2028 verlängert. Eine Entscheidung, die dem Verein aus der Bauerstadt sehr leicht fiel.
1: Ja, weil wir absolut zufrieden sind mit seiner Arbeit in den letzten Jahren sowieso, aber auch jetzt gerade im letzten Jahr, wo wir ja Vizelandesmeister, das war ein toller Erfolg. Und nein, ja, es gibt eigentlich für uns jetzt eigentlich keinen Besseren, der das so gut hinkriegt, auch die Arbeit mit den jungen Spielern und jetzt die alten Erfahrenen zu integrieren, das hat er prima hingekriegt. Und ja, ich weiß, es wird ja immer gesprochen, Aufstieg und so. Klar werden wir versuchen, da mit zu spielen, das natürlich vielleicht auch zu schaffen. Aber ein Grund war schon auch, dass wir da so ein bisschen auch zeigen wollten, wir planen langfristiger, egal in welcher Liga. Und ja, wäre schön, wenn es klappt. Aber wenn nicht, ist das für uns auch keine Geschichte, da am Trainer zu zweifeln. Bis 28 haben wir das jetzt gemacht und ja, wir sind ja im Amateurbereich, da macht man jetzt nicht so langfristige Verträge, man weiß nie, was ist, aber das hat nur mit ganz normalen Abläufen zu tun und nö, das, also für uns war das schön, dass er das auch will und wir sind da in jeder Hinsicht voll zufrieden und ich glaube, die Spieler auch, wenn man die mal fragt, da wird eigentlich, glaube ich, auch nur positive Resonanz kommen.
0: Natürlich war auch Cheftrainer Dimitrios Mitsis sehr erfreut darüber, dass der Verein ihm auch weiterhin das Vertrauen schenken wird.
2: Also ich bin einfach sehr zufrieden und sehr froh. Mein Vertrag vorzeitig zu verlängern, für mich persönlich und als Trainer, das hilft mir viel, diese Vertrauen von dem Verein zu haben. Motiviert mich noch mehr von meiner Aufgabe. Ich denke, das ist auch ein Zeichen für unser Umfeld und das zeigt auch alle, wie wir arbeiten, dass wir langfristig arbeiten und nicht nur auf eine Saison konzentrieren. Und ja, das freut mich und das zeigt auch, dass wir auch diese Vision oder das gleiche Vision für die Zukunft haben.
0: Seit seinem Amtsantritt im Schillerpark im Jahr 2022 hatte Dimitrios Mitsis gemeinsam mit seiner Mannschaft sowohl sportliche Erfolge gefeiert als auch schwierige Phasen gemeistert. Der größte Erfolg bisher war die Vizemeisterschaft in der vergangenen Spielzeit. Wie blickt aber der Cheftrainer persönlich auf seine Zeit beim SV Dessau 05?
2: Bei den ersten Gesprächen, also vor meinem Beginn als Trainer hier, war die Ziele, dass wir mehr Regionalität in den Verein bringen, mehr Regionalspieler haben, mehr einen Fokus mehr auf unser eigenen Nachwuchs haben und langsam die Mannschaft oder entwickeln für ein Top-Verbandsliga-Team. Das haben wir, denke ich, über die Jahre geschafft. Wir haben über 16 junge Spieler in den letzten 4,5 Jahren, die haben bei uns Debüt in der Verbandsliga gekriegt. Viele von denen kann man immer bei unserer Startelf sehen. Man sieht auch in der letzten Saison, wir haben das auch gemacht, wo wir Zweite waren. Und ja, also ich freue mich, ich denke, wir sind auf gutem Weg. Und das ist unser Weg auch für die Zukunft. Also wir wollen weiter gut Fußball spielen, wir wollen weiter viele Nachwuchsspieler integrieren, wir wollen weiter ein Team haben, die Verbindung mit dieser Region hat.
0: Die Vorbereitung ist bereits abgeschlossen. In den vergangenen 3 Wochen hat der Verein 6 Testspiele absolviert und konnte nicht nur die ersten Erkenntnisse gewinnen, sondern auch Abläufe festigen und sich gezielt auf die bevorstehenden Aufgaben in der Verbandsliga Sachsen-Anhalt vorbereiten.
2: Das ist zeitlich eine nicht so einfache Vorbereitung. Also unser letztes offizielles Spiel war am 19. Juni. Wir sind wieder gestartet mit Vorbereitung am 17. Juli. Das ist nicht einen Monat. Wir haben schon 5 Testspiele absolviert. innerhalb

0: 14 Tage. Also, das ist viel, aber ich bin zufrieden. Wir haben viele Spieler genutzt, auch viele junge Spieler, auch zwei von unserer U19-Kader. Das hat uns geholfen, mit Belastung zu steuern. Ich denke, ich bin sehr zufrieden insgesamt mit Teilen von diesen Spielen. Ich meine, mit der Intensität, mit unserer Pressing, unserer Gegenpressing-Phase. Aber klar, es ist noch früh. Unser Ziel ist, am 8. August bereit zu sein. Und am Ende, wir sind in einer Liga, wo wir starten in August und wir spielen bis Juni. Das ist kein Sprint, das wird ein Marathon.
1: Trotz der Vizemeisterschaft und der Favoritenrolle in der neuen Saison schaute Dimitrios Mitsis demütig auf die kommende Spielzeit.
0: Wir starten mit 0 Punkte, wie alle Teams. Aber natürlich, wir waren letzte Saison Zweite und wir wollen uns nicht schlechter diese Saison machen. Aber für mich persönlich, ich wünsche, dass wir alle gesund bleiben. Wir haben viel Qualität, das wissen wir. Und wir müssen demütig bleiben, sehr, sehr hart arbeiten. Und ja, dann ist alles möglich.
1: Das erste Pflichtspiel der neuen Saison bestreitet der SV Dessau 05 am 8. August. Zum Auftakt der Verbandsliga Sachsen-Anhalt empfangen die 05er im heimischen Stadion am Schillerpark den SV 1890 Westerhausen. Der Anpfiff erfolgt um 12.30 Uhr.
2: Ein 35-Jähriger hat am Dienstagmorgen im Hauptbahnhof Dessau für einen Polizeieinsatz gesorgt. Der alkoholisierte Mann beleidigte und störte Beamte, verweigerte zunächst seine Personalien und leistete Widerstand bei der Kontrolle. Erst nach dem Einsatz von Handfesseln beruhigte er sich. Ein Atemalkoholtest ergab 2,89 Promille. Nur rund 2 Stunden später soll der Mann während einer Zugfahrt nach Halle einen Mitreisenden mit einer Geldbörse ins Gesicht geschlagen haben, nachdem dieser ihn zur Ruhe aufgefordert hatte. Die Bundespolizei ermittelt nun wegen Widerstands gegen Vollstreckungsbeamte und Körperverletzung. Damit sind wir am Ende unserer Donnerstagsausgabe der Zeitnah Nachrichten. Wir schauen jetzt noch auf das Wetter und auf die Meldungen aus der Region. Am Freitag um 18 Uhr melden wir uns dann wieder mit aktuellen Meldungen wieder. Bis dahin, machen Sie es gut und auf Wiedersehen.
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5: Am Freitag zeigt sich das Wetter freundlich mit einem Mix aus Sonne und lockeren Wolken. Die Temperaturen steigen im Tagesverlauf auf bis zu 23 Grad. In den Abendstunden bleibt es wechselnd bewölkt und trocken. Ein schwacher bis mäßiger Wind sorgt mit Böen zwischen 8 und 24 km/h zeitweise für etwas Bewegung in der Luft. In der Nacht gehen die Temperaturen auf etwa 13 Grad zurück.
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5: Aus unscheinbaren Mikroalgen sollen Lebensmittel, neue Werkstoffe und sogar Alternativen zu Erdöl entstehen. Damit die Forschung daran weiter wachsen kann, investiert Sachsen-Anhalt gemeinsam mit Bund und Europäischer Union Millionen in den Standort Köthen. Allein das neue Mitteldeutsche Algenzentrum wird mit rund 32 Millionen Euro gefördert. Hinzu kommen weitere Mittel für zwei Forschungsprojekte.
7: Ist schon seit Jahrzehnten das Zentrum der Algenforschung, man muss wohl sagen der deutschen Algenforschung. Und mit den Mitteln, die wir jetzt hier investieren, zum Teil aus dem Sondervermögen Infrastruktur für den Aufbau des Mitteldeutschen Algenzentrums, zum Teil auch noch Mittel des Landes und der Europäischen Union für ganz konkrete Forschungsprojekte, setzen wir weiter auf diese Zukunftstechnologie, Algenforschung, etwas, was Köthen ohne Frage ausmacht, und da komme ich gern vorbei.
5: Die Hochschule Anhalt beschäftigt sich bereits seit rund 25 Jahren mit Mikroalgen. Was einst als Grundlagenforschung begann, entwickelte sich zunehmend zu einem internationalen Zukunftsmarkt. Mit dem neuen Zentrum sollen Forschungsergebnisse künftig schneller in die industrielle Anwendung gelangen.
8: Vor 25 Jahren, wo die Forschung hier auch in Köthen und vielleicht auch in anderen Standorten der Welt mit Mikroalgen losging, war es ja eher so ein Randthema. Man hat mal geschaut, was ist da überhaupt möglich, hat Grundlagenforschungsthemen durchgeführt. Und wenn man, wie gesagt, jetzt auch den industriellen Markt anschaut, reden wir da über einen Milliardenmarkt, der entstanden ist, wo Produkte, Ernährungsmittel, also alle diese Omega-Fett-3-Fettsäuren kaufen, also so ein Nahrungsergänzungsmittel, die sind alle aus Algen hergestellt. Es gibt mittlerweile sehr viele Lebensmittel zugelassene Produkte, Kosmetik, Pharma, einige, die im Zulassungsprozess sind. Und bis hin auch zu Produkten, um Erdöl zu ersetzen. Und damit ist sozusagen aus einem reinen Forschungsthema mittlerweile ein industrielles Thema geworden. Unser Standort hier im Bereich Mikroalgenbiotechnologie ist gewachsen, aber der ist sozusagen in seiner Laboratmosphäre oder Umgebung jetzt auch ein bisschen an Grenzen gestoßen. Und mit diesem Neubau hat man natürlich dann auch völlig neue Möglichkeiten, auch sozusagen die industrielle Skalierung, die dann auch größere Anlagen benötigt, dann auch umzusetzen.
5: Im neuen Algenzentrum sollen künftig leistungsfähige Algenstämme entwickelt und in größerem Maßstab kultiviert werden. Ziel ist es, nachhaltige Rohstoffe für Industrie und Wirtschaft bereitzustellen und fossile Ressourcen zu ersetzen.
9: Ich brauche nicht zu erwähnen, dass Erdöl die wichtigste Basis für alle möglichen Alltagsprodukte ist. Wir brauchen also dringend Öl. Allerdings muss von vornherein klar sein, dass das Öl aus Algen aktuell viel zu kostbar ist, um es zu verbrennen. Auch wenn wir mit unserer Technologie teure Prozessschritte einsparen können, ist das noch nicht so billig zu haben. Das ist noch ein weiter Weg, wie wir momentan Erdöl gewinnen. Aber wir müssen jetzt in die Zukunft denken. Wir sehen unser Öl zum Beispiel als Grundlage für Feinchemikalien, als Grundlage für die Gewinnung von Schmiermitteln oder als Hydrophobizitätsmittel. Also es gibt ganz viele Anwendungsbereiche. Oder ein weiteres spannendes Forschungsgebiet sind die Gewinnung von Biokunststoffen mithilfe von Algen, also biologisch abbaubaren Kunststoffen. Wir kennen die Plastikberge. Wir brauchen in bestimmten Bereichen biologisch abbaubare Kunststoffe.
5: Mit dem neuen Mitteldeutschen Algenzentrum baut die Hochschule Anhalt ihre internationale Spitzenposition in die Algenbiotechnologie weiter aus. Gleichzeitig stärkt die Investition den Forschungsstandort Köthen und soll langfristig neue Kooperationen mit Unternehmen sowie zusätzliche Arbeitsplätze in der Region schaffen. Sie sind der Höhepunkt einer dreijährigen Ausbildung, die Gesellenstücke der angehenden Tischler. 8 Prüfungsarbeiten sind derzeit im Stadtlabor in der Lutherstadt Wittenberg zu sehen. Die Ausstellung zeigt nicht nur das handwerkliche Können der Nachwuchstischler, sondern soll auch Lust auf eine Ausbildung im Handwerk machen.
10: Jedes Handwerksunternehmen sucht guten Nachwuchs, und deswegen ist es wichtig, auch zu zeigen, was das Handwerk macht, was man als Tischler macht, was man hier für Dinge lernt, die man dann natürlich sowohl im privaten, aber auch im beruflichen sehr gut nutzen kann.
5: Entstanden sind ganz unterschiedliche Möbelstücke, vom Schreibtisch bis zum

0: aufwendig gestalteten Schrank. Was gebaut wird, entscheiden die Prüflinge selbst. Die Anforderungen an Planung und Umsetzung sind dabei hoch.
1: Wir machen ja im Tischlerhandwerk eine Zwischenprüfung. Das heißt, die Lehrlinge werden getestet oder können sich selber testen, wie weit sie denn sind im praktischen wie im theoretischen Teil. Die Zwischenprüfung hat keine Bewertungsgrundlage. Es ist nur jetzt eine reine Geschichte, dass der Lehrling prüfen kann, was muss ich noch tun. Und dann hat er die Aufgabe, ich sage, diese Kenntnisprüfung zu absolvieren, die Arbeitsprobe zu absolvieren, das ist ein extra Teil, und die Gesellenstücke zu entwerfen und vorzustellen der Prüfungskommission. Und dann werden die ausgewertet und genehmigt. Und dann dürfen die Prüflinge, ich sage, die Gesellenstücke bauen. Und jeder darf bauen, was er möchte. Also irgendwo, da ist nichts vorgegeben. Sie haben wirklich freie Hände in der Gestaltung. Und wenn ich das jetzt hier sehe, die Vielfalt, ich sage irgendwo dort, das sieht man wirklich auch nur einmal. Bei einer nächsten Prüfung ist das schon da ganz was anderes und wieder was Schönes. Ich war die ganzen Jahrzehnte eigentlich nur begeistert über die Stücke, die, ich sage, dann bei der Prüfung zur Abnahme dastehen. Also es war immer, ich sage, zu 95% sehenswert.
0: Für die Fertigung bleiben den Auszubildenden je nach Werkstück bis zu 100 Arbeitsstunden. Neben Präzision sind dabei vor allem Kreativität und eine gute Planung gefragt.
2: Ich habe einen Schreibtisch gefertigt, der eigentlich Verstaumöglichkeit bietet, vor allem rechts in der Klappe und links im Schubkasten. Vorne habe ich Griffmulden eingefräst, die ein Inlay aus Linoleum haben und oben halt eine Beschichtung auf der Platte mit Linoleum.
0: Mit der Ausstellung möchte die Stadt gemeinsam mit der Tischlerinnung zeigen, welche Möglichkeiten das Handwerk bietet. Denn qualifizierter Nachwuchs wird in den Betrieben weiterhin dringend gesucht. Gleichzeitig erhalten die Besucher einen Einblick in die Vielfalt und Qualität der Tischlerausbildung in der Region.
3: Spiel, Spaß und Musik sorgten am 31. Juli für eine sommerliche Atmosphäre im Jugendclub Zoberberg. Beim Sommerfest erwartete die großen und kleinen Gäste ein abwechslungsreiches Programm mit Mitmachaktionen, musikalischer Unterhaltung sowie vielen Möglichkeiten für Begegnungen und gemeinsame Erlebnisse.
4: Heute hoffen wir natürlich, dass es uns gelingt, einige hier auch aus dem Wohngebiet zu uns zu locken, mit Familien und Kindern, so aus der Nachbarschaft. Wir werden sehen, wie es uns gelingt, hier mit Wasserspielen, auch für Jüngere.
5: Ansonsten natürlich Speis und Trank. Ne? Wir werden nachher den Grill anschmeißen, es gibt Getränke, es gibt Kuchen. Und ich denke, da ist für das leibliche Wohl auf jeden Fall gesorgt. Ja.
3: Neben den zahlreichen Mitmachangeboten wartete ein besonderes Highlight auf die Gäste. An einer Cocktailbar wurden frisch gemixte, alkoholfreie Cocktails angeboten, was eine willkommene Erfrischung bei den sommerlich heißen Temperaturen war. Aus einer abwechslungsreichen Getränkekarte konnten die durstigen Besucher ihren Favoriten auswählen und diesen entweder im Garten oder in angenehmen kühlen Schatten des Gebäudes genießen. Für die passende Atmosphäre sorgte ein DJ, der auf der Bühne für Stimmung sorgte.
5: Das ist halt so ein Zusammenkommen, ne? Es ist so dieses, die Leute aus dem Zoberberg kommen zusammen und im besten Fall einfach auch noch andere aus ganz Dessau. Es ist halt so ein, so ein schönes Zusammensein.
4: Ja.
5: Einfach, ne? Genau. Es ist schon sehr wichtig, definitiv, ja.
3: Der städtische Jugendclub bietet das ganze Jahr über vielfältige Freizeitangebote für Kinder und Jugendliche an. Die modern ausgestatteten Räumlichkeiten schaffen zahlreiche Möglichkeiten für Spiel, Kreativität und gemeinsame Aktivitäten. Dabei können die Jugendlichen selbst entscheiden, wie sie ihre Zeit im Club verbringen und aus den vielfältigen Angeboten frei wählen.
4: Also wir haben natürlich, die Bandbreite ist von kleinen Seniorengrüppchen, können sich hier regelmäßig treffen. Dann haben wir in der Schulzeit ab 14 Uhr hier immer geöffnet und haben regelmäßige Angebote wie zum Beispiel gesundes Kochen, wo wir hier gemeinsam Speisen herstellen. Dann haben wir

0: Ja, Sportangebote, Spielangebote, das ist immer sehr, sehr querbeet und natürlich auch situationsbedingt, welche Angaben die Kinder und Jugendlichen, welche Wünsche und Bedürfnisse da sind. Darauf reagieren wir auch.
1: Beschäftigt sind wir Mitarbeiter zu dritt, ne, mit unserer Leitung und wir beide als sozialpädagogische Mitarbeiter und ja, hoffen einfach, dass das so bleibt eine Weile. Ne?
0: Ja.
1: Kommt immer gerne rum. Also jeder, der
0: Ja.
1: einfach interessiert ist an diesem Club, einfach was zu erleben oder generell mal zu gucken, wie sieht das Haus aus, was wird hier angeboten, einfach rumkommen. Ne? Wir haben halt immer von 14 bis 20 Uhr geöffnet, in den Ferien 13 bis 20 Uhr und jeder ist immer willkommen hier.
2: Auch im weiteren Jahresverlauf dürfen sich die Kinder und Jugendlichen auf zwei besondere Höhepunkte freuen. Mit einem großen Halloween-Spektakel und der traditionellen Jahresabschlussfeier stehen bereits die nächsten Veranstaltungen auf dem Programm.

0: Schön, dass Sie eingeschaltet haben und damit herzlich willkommen zur Donnerstagsausgabe der Zeitnahen Nachrichten. Die Stadtwerke Dessau erneuern den Fernwärmeanschluss des Dessauer Rathauses. Dafür wird die Schlossstraße zwischen den Hausnummern 8 und 4 vom 10. bis voraussichtlich 21. August vollständig gesperrt. Grund für die Arbeiten sind Undichtigkeiten am bestehenden Anschluss. Die Maßnahme soll die langfristige Sicherheit der Fernwärmeversorgung gewährleisten. Während der Arbeiten wird die Wärmeversorgung des Rathauses voraussichtlich vom 12. bis zum 13. August unterbrochen. Auch der Busverkehr ist betroffen. Die Haltestelle Rathaus in der Multstraße kann während der Bauzeit nicht bedient werden. Fahrgäste werden gebeten, auf die Ersatzhaltestellen Bauhausmuseum, Georgenkirche sowie eine zusätzliche Haltestelle in der Askanischen Straße auszuweichen. Ein besonderer Abend in der Gartenträume-Lounge auf dem Dessauer Marktplatz erwartet die Gäste. Im Rahmen des Bauhaussommers 2026 findet eine außergewöhnliche Silent Party statt mit 3 Floors, 4 unterschiedlichen Musikrichtungen und unzähligen Möglichkeiten, die Nacht ganz nach den eigenen Vorlieben zu gestalten.
1: Am kommenden Wochenende steht ein ganz außergewöhnlicher Abend bevor. Der Dessauer Marktplatz wird sich in eine schwungvolle Partyzone verwandeln. Vorab informierten die Veranstalter Thorsten Ziegler und Olaf Bülow am 5. August über das bevorstehende Event und warum man sich keine Sorgen wegen zu lauter Musik mitten in der Innenstadt machen muss.
2: Ja, wir haben im Bauhaussommerjahr 2026 nach interessanten Formaten geschaut und hatten seit längerem schon die Idee einer solchen Silent Party quasi auf dem Schirm und haben jetzt quasi die Gelegenheit beim Schopfe gepackt und nutzen das Bauhausjubiläum in diesem Jahr, um dieses besondere, für Dessau auch sehr spezielle Format nun mal umsetzen zu können hier in der Gartenträume-Lounge.
1: Bei der Silent Party in der Gartenträume-Lounge erfolgt die Musikwiedergabe nicht über große Lautsprecher, sondern über kabellose Kopfhörer. Von außen wirkt die Veranstaltung daher zunächst ruhig. Mit dem Aufsetzen der Kopfhörer befinden sich die Gäste jedoch mittendrin im musikalischen Geschehen.
3: Das ist natürlich eine heiße Kiste, weil das macht richtig viel Spaß. Wer das einmal erlebt hat, der wird davon nicht wieder wegkommen, sondern es geht einfach nur um diese Kopfhörer. Das sind Kopfhörer, die schaltet man über einen bestimmten Schalter ein. Und dann gibt es 3 Farbenmöglichkeiten oder Farbmöglichkeiten, wo man umschalten kann. Und dann gibt es auch auf dieser Bühne in der Gartenlounge 3 DJs, die auch farblich markiert sind, sodass man selber entscheiden kann, welchen DJ man hören möchte, welche Musikrichtung man hören möchte. Also eigentlich selbsterklärend. Aber das Ganze erzählen wir natürlich an dem Abend nochmal extra. Da gibt es einen Pfand drauf, das heißt 20 Euro einfach mitbringen. Diese 20 Euro bekommt man wieder, wenn man die Kopfhörer abgibt. Und es kann ja sein, dass jemand vielleicht keine Lust hat und sagt, ach, das gefällt mir alles nicht hier heute, ich gebe die Kopfhörer wieder ab, bekomme meine 20 Euro zurück und hat der Nächste die Chance, eben auch die Kopfhörer sich auszuleihen.
1: Da Musikgeschmäcker unterschiedlich sind, erwartet die Besucher ein vielfältiges Musikprogramm mit verschiedenen Künstlern. So findet jeder die passende Musik.
3: Es wird verschiedene Musikrichtungen geben, also 30er, 40er Jahre. Dann wird es in diese ganz neue Musikschiene gehen. Und ich mache so diese Zwischengeschichte, also von 80er, 90er bis 2000er, so dass für jeden was dabei ist.
2: Mag sein, dass es befremdlich aussieht aus der Ferne. Aber schlussendlich kann man sich, wie gesagt, mit diesem Pfand für diese Party entscheiden, kann dann zwischen den Musikformaten wählen und haben da neben der Regionalität auch, wie gesagt, dem Bauhaus Rechnung getragen mit einem Schellackplatten-DJ aus Berlin, mit Stefan Wuthe, der die gute alte Swing-Zeit bedienen wird, werden natürlich auch Salsa, Bachata, karibische Töne haben, werden mit Thorsten Ziegler die Charts bedienen und ganz wichtig, was das Lokalkolorit angeht, mit dem New Kid e.V. DJs haben aus der alten Brauerei, die auch wirklich alle Zielgruppen, alle Gruppen in der Stadt ansprechen und mit Raxi Faxli, dem Nachtflugquartett und mit Orlando an den Percussion auch ein buntes Rahmenprogramm begleitend haben.
1: Die Silent Party findet am 8. August in der Gartenträume-Lounge am Dessauer Marktplatz statt. Die Ausgabe der Kopfhörer beginnt ab 18.30 Uhr und die Musik wird um 19 Uhr aufgedreht. Besucher sind herzlich eingeladen, einen abwechslungsreichen Musikabend in besonderer Atmosphäre zu erleben.
0: Für die Landtagswahl am 6. September haben sich bereits zahlreiche engagierte Wahlhelfer gemeldet. Das Wahlamt freut sich sehr über diese große Bereitschaft und Unterstützung. Um auch bei kurzfristigen Ausfällen gut vorbereitet zu sein, werden jetzt noch Reserve-Wahlhelfer für Dessau-Roßlau gesucht. Besonders willkommen sind Freiwillige, die sich vorstellen können, im Bedarfsfall die verantwortungsvolle Aufgabe eines Wahlvorstehers zu übernehmen. Reserve-Wahlhelfer halten sich am Wahltag für einen möglichen Einsatz bereit und springen kurzfristig ein, wenn ein Wahlvorstand Unterstützung benötigt. Wer Interesse an der Tätigkeit als Wahlvorsteher hat, kann sich auf Wunsch vorab schulen lassen. Die notwendigen Unterlagen werden rechtzeitig zur Vorbereitung bereitgestellt. Vorkenntnisse sind nicht erforderlich. Weitere Informationen und die Möglichkeit zur Anmeldung gibt es auf der Homepage der Stadt. Im Jahr 2022 übernahm Dimitrios Mitsis die erste Mannschaft des SV Dessau 05 als Cheftrainer. Seit seinem Amtsantritt im Schillerpark hat er gemeinsam mit seinem Team sowohl Erfolge gefeiert als auch herausfordernde Phasen gemeistert. Mit großer Leidenschaft, Beharrlichkeit und Überzeugung hat Mitsis die Entwicklung der Mannschaft maßgeblich geprägt und entscheidend vorangetrieben. Der bislang größte Erfolg seiner Amtszeit war der Gewinn der Vizemeisterschaft in der Verbandsliga in der Saison 25/26. Nun ist klar, Dimitrios Mitsis wird den Weg des SV Dessau 05 auch in den kommenden Jahren weiter mitgestalten. Am 31. August verlängerte der Verein den Vertrag mit dem Cheftrainer vorzeitig bis 2028.
4: Der SV Dessau 05 befindet sich derzeit mitten in der Vorbereitung auf die neue Spielzeit. Anfang August startet der Traditionsverein aus der Bauhausstadt in seine inzwischen 14. Saison in der Verbandsliga Sachsen-Anhalt. Nur wenige Tage vor dem Saisonauftakt setzt der Verein ein deutliches Zeichen für Kontinuität. Der Vertrag von Cheftrainer Dimitrios Mitsis wurde vorzeitig in Beisammensein mit Vereinspräsident Matthias Tamm bis 2028 verlängert. Eine Entscheidung, die dem Verein aus der Bauhausstadt sehr leicht fiel.
5: Ja, weil wir absolut zufrieden sind mit seiner Arbeit in den letzten Jahren sowieso, aber auch jetzt gerade im letzten Jahr, wo wir ja Vizelandesmeister, das war ein toller Erfolg. Und nein, ja, es gibt eigentlich für uns jetzt eigentlich keinen Besseren, der das so gut hinkriegt, auch die Arbeit mit den jungen Spielern und jetzt die alten Erfahrenen zu integrieren, das hat er prima hingekriegt. Und ja, ich weiß, es wird ja immer gesprochen, Aufstieg und so. Klar werden wir versuchen, da mit zu spielen, das natürlich vielleicht auch zu schaffen. Aber ein Grund war schon auch, dass wir da so ein bisschen auch zeigen wollten, wir planen langfristiger, egal in welcher Liga. Und ja, wäre schön, wenn es klappt. Aber wenn nicht, ist das für uns auch keine Geschichte, da am Trainer zu zweifeln. Bis 28 ja, haben wir das jetzt gemacht und ja, wir sind ja im Amateurbereich, da macht man jetzt nicht so langfristige Verträge, man weiß nie, was ist, aber das hat nur mit ganz normalen Abläufen zu tun und nö, das, also für uns war das schön, dass er das auch will und wir sind da in jeder Hinsicht voll zufrieden und ich glaube, die Spieler auch, wenn man die mal fragt, da wird eigentlich, glaube ich, auch nur positive Resonanz kommen.
4: Natürlich war auch Cheftrainer Dimitrios Mitsis sehr erfreut darüber, dass der Verein ihm auch weiterhin das Vertrauen schenken wird.
6: Also ich bin einfach sehr zufrieden und sehr froh. Mein Vertrag vorzeitig zu verlängern, für mich persönlich und als Trainer, das hilft mir viel, diese Vertrauen von dem Verein zu haben, motiviert mich noch mehr von meiner Aufgabe. Ich denke, das ist auch ein Zeichen für unser Umfeld und das zeigt auch alle, wie wir arbeiten, dass wir langfristig arbeiten und nicht nur auf eine Saison konzentrieren. Und ja, das freut mich und das zeigt auch, dass wir auch diese Vision, die, oder das gleiche Vision für die Zukunft haben.
4: Seit seinem Amtsantritt im Schillerpark im Jahr 2022 hat Dimitrios Mitsis gemeinsam mit seiner Mannschaft sowohl sportliche Erfolge gefeiert als auch schwierige Phasen gemeistert. Der größte Erfolg bisher war die Vizemeisterschaft in der vergangenen Spielzeit. Wie blickt aber der Cheftrainer persönlich auf seine Zeit beim SV Dessau 05?
6: Bei den ersten Gesprächen, also vor meinem Beginn als Trainer hier, war die Ziele, dass wir mehr Regionalität in den Verein bringen, mehr Regionalspieler haben, mehr einen Fokus mehr auf unser eigenen Nachwuchs haben und langsam die Mannschaft oder entwickeln für ein Top-Verbandsliga-Team. Das haben wir, denke ich, über die Jahre geschafft. Wir haben über 16 junge Spieler in den letzten 4,5 Jahren, die haben bei uns Debüt in der Verbandsliga gekriegt. Viele von denen kann man immer bei unserer Startelf sehen. Man sieht auch in der letzten Saison, wir haben das auch gemacht, wo wir Zweite waren. Und ja, also ich freue mich, ich denke, wir sind auf gutem Weg und das ist unser Weg auch für die Zukunft. Also wir wollen weiter gut Fußball spielen, wir wollen weiter viele Nachwuchsspieler integrieren, wir wollen weiter ein Team haben, die Verbindung mit dieser Region hat.
4: Die Vorbereitung ist bereits abgeschlossen. In den vergangenen 3 Wochen hat der Verein 6 Testspiele absolviert und konnte nicht nur die ersten Erkenntnisse gewinnen, sondern auch Abläufe festigen und sich gezielt auf die bevorstehenden Aufgaben in der Verbandsliga Sachsen-Anhalt vorbereiten.
6: Das ist zeitlich eine nicht so einfache Vorbereitung. Also unser letztes offizielles Spiel war am 19. Juni. Wir sind wieder gestartet mit Vorbereitung am 17. Juli. Das ist nicht ein Monat. Wir haben schon 5 Testspiele absolviert innerhalb

0: 14 Tage. Also das ist viel, aber ich bin zufrieden. Wir haben viele Spieler genutzt, auch viele junge Spieler, auch zwei von unserer U19-Kader. Das hat uns geholfen, mit Belastung zu steuern. Ich denke, ich bin sehr zufrieden insgesamt mit Teilen von diesen Spielen. Ich meine, mit der Intensität, mit unserer Pressing, unserer Gegenpressing-Phase. Aber klar, es ist noch früh. Unser Ziel ist, am 8. August bereit zu sein. Und am Ende, wir sind in einer Liga, wo wir starten im August und wir spielen bis Juni. Das ist kein Sprint, das wird ein Marathon.
1: Trotz der Vizemeisterschaft und der Favoritenrolle in der neuen Saison schaute Dimitrios Mitsis demütig auf die kommende Spielzeit.
0: Wir starten mit 0 Punkte, wie alle Teams. Aber natürlich, wir waren letzte Saison Zweite und wir wollen uns nicht schlechter diese Saison machen. Aber für mich persönlich, ich wünsche, dass wir alle gesund bleiben. Wir haben viel Qualität, das wissen wir. Und wir müssen demütig bleiben, sehr, sehr hart arbeiten. Und ja, dann ist alles möglich.
1: Das erste Pflichtspiel der neuen Saison bestreitet der SV Dessau 05 am 8. August. Zum Auftakt der Verbandsliga Sachsen-Anhalt empfangen die 05er im heimischen Stadion am Schillerpark den SV 1890 Westerhausen. Der Anpfiff erfolgt um 12.30 Uhr.
2: Ein 35-Jähriger hat am Dienstagmorgen im Hauptbahnhof Dessau für einen Polizeieinsatz gesorgt. Der alkoholisierte Mann beleidigte und störte Beamte, verweigerte zunächst seine Personalien und leistete Widerstand bei der Kontrolle. Erst nach dem Einsatz von Handfesseln beruhigte er sich. Ein Atemalkoholtest ergab 2,89 Promille. Nur rund 2 Stunden später soll der Mann während einer Zugfahrt nach Halle einen Mitreisenden mit einer Geldbörse ins Gesicht geschlagen haben, nachdem dieser ihn zur Ruhe aufgefordert hatte. Die Bundespolizei ermittelt nun wegen Widerstands gegen Vollstreckungsbeamte und Körperverletzung. Damit sind wir am Ende unserer Donnerstagsausgabe der Zeitnah Nachrichten. Wir schauen jetzt noch auf das Wetter und auf die Meldungen aus der Region. Am Freitag um 18 Uhr melden wir uns dann wieder mit aktuellen Meldungen wieder. Bis dahin, machen Sie es gut und auf Wiedersehen.
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5: Am Freitag zeigt sich das Wetter freundlich mit einem Mix aus Sonne und lockeren Wolken. Die Temperaturen steigen im Tagesverlauf auf bis zu 23 Grad. In den Abendstunden bleibt es wechselnd bewölkt und trocken. Ein schwacher bis mäßiger Wind sorgt mit Böen zwischen 8 und 24 km/h zeitweise für etwas Bewegung in der Luft. In der Nacht gehen die Temperaturen auf etwa 13 Grad zurück.
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0: Aus unscheinbaren Mikroalgen sollen Lebensmittel, neue Werkstoffe und sogar Alternativen zu Erdöl entstehen. Damit die Forschung daran weiter wachsen kann, investiert Sachsen-Anhalt gemeinsam mit Bund und Europäischer Union Millionen in den Standort Köthen. Allein das neue Mitteldeutsche Algenzentrum wird mit rund 32 Millionen Euro gefördert. Hinzu kommen weitere Mittel für zwei Forschungsprojekte. Wissenschaft
1: ist schon seit Jahrzehnten das Zentrum der Algenforschung, man muss wohl sagen der deutschen Algenforschung. Und mit den Mitteln, die wir jetzt hier investieren, zum Teil aus dem Sondervermögen Infrastruktur für den Aufbau des Mitteldeutschen Algenzentrums, zum Teil auch noch Mittel des Landes und der Europäischen Union für ganz konkrete Forschungsprojekte, setzen wir weiter auf diese Zukunftstechnologie, Algenforschung, etwas, was Köthen ohne Frage ausmacht, und da komme ich gern vorbei.
0: Die Hochschule Anhalt beschäftigt sich bereits seit rund 25 Jahren mit Mikroalgen. Was einst als Grundlagenforschung begann, entwickelte sich zunehmend zu einem internationalen Zukunftsmarkt. Mit dem neuen Zentrum sollen Forschungsergebnisse künftig schneller in die industrielle Anwendung gelangen.
2: Vor 25 Jahren, wo die Forschung hier auch in Köthen und vielleicht auch in anderen Standorten der Welt mit Mikroalgen losging, war es ja eher so ein Randthema. Man hat mal geschaut, was ist da überhaupt möglich, hat Grundlagenforschungsthemen durchgeführt. Und wenn man, wie gesagt, jetzt auch den industriellen Markt anschaut, reden wir da über einen Milliardenmarkt, der entstanden ist, wo Produkte, Ernährungsmittel, also alle, die so Omega-Fett-3-Fettsäuren kaufen, also so ein Nahrungsergänzungsmittel, die sind alle aus Algen hergestellt. Es gibt mittlerweile sehr viele Lebensmittel zugelassene Produkte, Kosmetik, Pharma, einige, die im Zulassungsprozess sind. Und bis hin auch zu Produkten, um Erdöl zu ersetzen. Und damit ist sozusagen aus einem reinen Forschungsthema mittlerweile ein industrielles Thema geworden. Unser Standort hier im Bereich Mikroalgenbiotechnologie ist gewachsen. Aber der ist sozusagen in seiner Laboratmosphäre oder Umgebung jetzt auch ein bisschen an Grenzen gestoßen. Und mit diesem Neubau hat man natürlich dann auch völlig neue Möglichkeiten, auch sozusagen die industrielle Skalierung, die dann auch größere Anlagen benötigt, dann auch umzusetzen.
0: Im neuen Algenzentrum sollen künftig leistungsfähige Algenstämme entwickelt und in größerem Maßstab kultiviert werden. Ziel ist es, nachhaltige Rohstoffe für Industrie und Wirtschaft bereitzustellen und fossile Ressourcen zu ersetzen.
3: Ich brauche nicht zu erwähnen, dass Erdöl die wichtigste Basis für alle möglichen Alltagsprodukte ist. Wir brauchen also dringend Öl. Allerdings muss von vornherein klar sein, dass das Öl aus Algen aktuell viel zu kostbar ist, um es zu verbrennen. Auch wenn wir mit unserer Technologie teure Prozessschritte einsparen können, ist das noch nicht so billig zu haben. Das ist noch ein weiter Weg, wie wir momentan Erdöl gewinnen. Aber wir müssen jetzt in die Zukunft denken. Wir sehen unser Öl zum Beispiel als Grundlage für Feinchemikalien, als Grundlage für die Gewinnung von Schmiermitteln oder als Hydrophobizitätsmittel. Also es gibt ganz viele Anwendungsbereiche. Oder ein weiteres spannendes Forschungsgebiet sind die Gewinnung von Biokunststoffen mithilfe von Algen, also biologisch abbaubaren Kunststoffen. Wir kennen die Plastikberge. Wir brauchen in bestimmten Bereichen biologisch abbaubare Kunststoffe.
0: Mit dem neuen Mitteldeutschen Algenzentrum baut die Hochschule Anhalt ihre internationale Spitzenposition in die Algenbiotechnologie weiter aus. Gleichzeitig stärkt die Investition den Forschungsstandort Köthen und soll langfristig neue Kooperationen mit Unternehmen sowie zusätzliche Arbeitsplätze in der Region schaffen. Sie sind der Höhepunkt einer dreijährigen Ausbildung, die Gesellenstücke der angehenden Tischler. 8 Prüfungsarbeiten sind derzeit im Stadtlabor in der Lutherstadt Wittenberg zu sehen. Die Ausstellung zeigt nicht nur das handwerkliche Können der Nachwuchstischler, sondern soll auch Lust auf eine Ausbildung im Handwerk machen.
4: Jedes Handwerksunternehmen sucht guten Nachwuchs, und deswegen ist es wichtig, auch zu zeigen, was das Handwerk macht, was man als Tischler macht, was man hier für Dinge lernt, die man dann natürlich sowohl im privaten, aber auch im beruflichen sehr gut nutzen kann.
0: Entstanden sind ganz unterschiedliche Möbelstücke, vom Schreibtisch bis zum aufwendig gestalteten Schrank. Was gebaut wird, entscheiden die Prüflinge selbst. Die Anforderungen an Planung und Umsetzung sind dabei hoch.
5: Wir machen ja im Tischlerhandwerk eine Zwischenprüfung. Das heißt, die Lehrlinge werden getestet oder können sich selber testen, wie weit sie denn sind im praktischen wie im theoretischen Teil. Die Zwischenprüfung hat keine Bewertungsgrundlage. Es ist nur jetzt eine reine Geschichte, dass der Lehrling prüfen kann, was muss ich noch tun. Und dann hat er die Aufgabe, ich sage, diese Kenntnisprüfung zu absolvieren, die Arbeitsprobe zu absolvieren, das ist ein extra Teil, und die Gesellenstücke zu entwerfen und vorzustellen der Prüfungskommission. Und dann werden die ausgewertet und genehmigt. Und dann dürfen die Prüflinge, ich sage, die Gesellenstücke bauen. Und jeder darf bauen, was er möchte. Also irgendwo, da ist nichts vorgegeben. Sie haben wirklich freie Hände in der Gestaltung. Und wenn ich das jetzt hier sehe, die Vielfalt, ich sage irgendwo dort, das sieht man wirklich auch nur einmal. Bei der nächsten Prüfung ist das schon wieder ganz was anderes und wieder was Schönes. Ich war die ganzen Jahrzehnte eigentlich nur begeistert über die Stücke, die, ich sage, dann bei der Prüfung zur Abnahme dastehen. Also es war immer, ich sage, zu 95% sehenswert.
0: Für die Fertigung bleiben den Auszubildenden je nach Werkstück bis zu 100 Arbeitsstunden. Neben Präzision sind dabei vor allem Kreativität und eine gute Planung gefragt.
6: Ich habe einen Schreibtisch gefertigt, der eigentlich Verstaumöglichkeit bietet, vor allem rechts in der Klappe und links im Schubkasten. Vorne habe ich Griffmulden eingefräst, die eine Inlay aus Linoleum haben und oben halt eine Beschichtung auf der Platte mit Linoleum.
0: Mit der Ausstellung möchte die Stadt gemeinsam mit der Tischlerinnung zeigen, welche Möglichkeiten das Handwerk bietet. Denn qualifizierter Nachwuchs wird in den Betrieben weiterhin dringend gesucht. Gleichzeitig erhalten die Besucher einen Einblick in die Vielfalt und Qualität der Tischlerausbildung in der Region.
7: Spiel, Spaß und Musik sorgten am 31. Juli für eine sommerliche Atmosphäre im Jugendclub Zoberberg. Beim Sommerfest erwartete die großen und kleinen Gäste ein abwechslungsreiches Programm mit Mitmachaktionen, musikalischer Unterhaltung sowie vielen Möglichkeiten für Begegnungen und gemeinsame Erlebnisse.
8: Heute hoffen wir natürlich, dass es uns gelingt, einige hier auch aus dem Wohngebiet zu uns zu locken, mit Familien und Kindern, so aus der Nachbarschaft. Wir werden sehen, wie es uns gelingt, hier mit Wasserspielen, auch für Jüngere.
9: Ansonsten natürlich Speis und Trank. Ne? Wir werden nachher den Grill anschmeißen, es gibt Getränke, es gibt Kuchen. Und ich denke, da ist für das leibliche Wohl auf jeden Fall gesorgt. Ja.
7: Neben den zahlreichen Mitmachangeboten wartete ein besonderes Highlight auf die Gäste. An einer Cocktailbar wurden frisch gemixte, alkoholfreie Cocktails angeboten, was eine willkommene Erfrischung bei den sommerlich heißen Temperaturen war. Aus einer abwechslungsreichen Getränkekarte konnten die durstigen Besucher ihren Favoriten auswählen und diesen entweder im Garten oder in angenehmen kühlen Schatten des Gebäudes genießen. Für die passende Atmosphäre sorgte ein DJ, der auf der Bühne für Stimmung sorgte.
9: Das ist halt so ein Zusammenkommen, ne? Es ist so dieses, die Leute aus dem Zoberberg kommen zusammen und im besten Fall einfach auch noch andere aus ganz Dessau. Es ist halt so ein, naja, ne? So ein schönes Zusammensein.
8: Ja.
9: Einfach, ne? Genau. Es ist schon sehr wichtig, definitiv, ja.
7: Der städtische Jugendclub bietet das ganze Jahr über vielfältige Freizeitangebote für Kinder und Jugendliche an. Die modern ausgestatteten Räumlichkeiten schaffen zahlreiche Möglichkeiten für Spiel, Kreativität und gemeinsame Aktivitäten. Dabei können die Jugendlichen selbst entscheiden, wie sie ihre Zeit im Club verbringen und aus den vielfältigen Angeboten frei wählen.
8: Also wir haben natürlich, die Bandbreite ist von einige kleinen Seniorengrüppchen, können sich hier regelmäßig treffen. Dann haben wir in der Schulzeit ab 14 Uhr hier immer geöffnet. Und haben regelmäßige Angebote, wie zum Beispiel gesundes Kochen, wo wir hier gemeinsam Speisen herstellen. Dann haben wir Sportangebote, Spielangebote. Das ist immer sehr, sehr querbeet und natürlich auch situationsbedingt, welche Angaben die Kinder und Jugendlichen, welche Wünsche und Bedürfnisse da sind. Darauf reagieren wir auch.
9: Beschäftigt sind wir Mitarbeiter zu dritt, ne, mit unserer Leitung. Und wir beide als sozialpädagogische Mitarbeiter. Und hoffen einfach, dass das so bleibt eine Weile. Ne?
8: Ja.
9: Kommt immer gerne rum. Also jeder, ja, der einfach interessiert ist an diesem Club, einfach was zu erleben oder generell mal zu gucken, wie sieht das Haus aus, was wird dir angeboten, einfach rumkommen. Ne? Wir haben halt immer von 14 bis 20 Uhr geöffnet, in den Ferien 13 bis 20 Uhr und jeder ist immer willkommen hier.
7: Auch im weiteren Jahresverlauf dürfen sich die Kinder und Jugendlichen auf zwei besondere Höhepunkte freuen. Mit einem großen Halloween-Spektakel und der traditionellen Jahresabschlussfeier stehen bereits die nächsten Veranstaltungen auf dem Programm.

0: Schön, dass Sie eingeschaltet haben und damit herzlich willkommen zur Donnerstagsausgabe der Zeitnahen Nachrichten. Die Stadtwerke Dessau erneuern den Fernwärmeanschluss des Dessauer Rathauses. Dafür wird die Schlossstraße zwischen den Hausnummern 8 und 4 vom 10. bis voraussichtlich 21. August vollständig gesperrt. Grund für die Arbeiten sind Undichtigkeiten am bestehenden Anschluss. Die Maßnahme soll die langfristige Sicherheit der Fernwärmeversorgung gewährleisten. Während der Arbeiten wird die Wärmeversorgung des Rathauses voraussichtlich vom 12. bis zum 13. August unterbrochen. Auch der Busverkehr ist betroffen. Die Haltestelle Rathaus in der Multstraße kann während der Bauzeit nicht bedient werden. Fahrgäste werden gebeten, auf die Ersatzhaltestellen Bauhausmuseum, Georgenkirche sowie eine zusätzliche Haltestelle in der Askanischen Straße auszuweichen. Ein besonderer Abend in der Gartenträume-Lounge auf dem Dessauer Marktplatz erwartet die Gäste. Im Rahmen des Bauhaussommers 2026 findet eine außergewöhnliche Silent Party statt mit 3 Floors, 4 unterschiedlichen Musikrichtungen und unzähligen Möglichkeiten, die Nacht ganz nach den eigenen Vorlieben zu gestalten.
1: Am kommenden Wochenende steht ein ganz außergewöhnlicher Abend bevor. Der Dessauer Marktplatz wird sich in eine schwungvolle Partyzone verwandeln. Vorab informierten die Veranstalter Thorsten Ziegler und Olaf Bülow am 5. August über das bevorstehende Event und warum man sich keine Sorgen wegen zu lauter Musik mitten in der Innenstadt machen muss.
2: Ja, wir haben im Bauhaussommerjahr 2026 nach interessanten Formaten geschaut und hatten seit längerem schon die Idee einer solchen Silent Party quasi auf dem Schirm und haben jetzt quasi die Gelegenheit beim Schopfe gepackt und nutzen das Bauhausjubiläum in diesem Jahr, um dieses besondere, für Dessau auch sehr spezielle Format nun mal umsetzen zu können hier in der Gartenträume-Lounge.
1: Bei der Silent Party in der Gartenträume

0: Lounge erfolgt die Musikwiedergabe nicht über große Lautsprecher, sondern über kabellose Kopfhörer. Von außen wirkt die Veranstaltung daher zunächst ruhig. Mit dem Aussetzen der Kopfhörer befinden sich die Gäste jedoch mittendrin im musikalischen Geschehen.
1: Das ist natürlich eine heiße Kiste, weil das macht richtig viel Spaß. Wer das einmal erlebt hat, der wird davon nicht wieder wegkommen, sondern es geht einfach nur um diese Kopfhörer. Das sind Kopfhörer, die schaltet man über einen bestimmten Schalter ein. Und dann gibt es drei Farbenmöglichkeiten oder Farbmöglichkeiten, wo man umschalten kann. Und dann gibt es auch auf dieser Bühne in der Gartenlounge drei DJs, die auch farblich markiert sind, sodass man selber entscheiden kann, welchen DJ man hören möchte, welche Musikrichtung man hören möchte. Also eigentlich selbsterklärend. Aber das Ganze erzählen wir natürlich an dem Abend nochmal extra. Da gibt es einen Pfand drauf, das heißt 20 Euro einfach mitbringen. Diese 20 Euro bekommt man wieder, wenn man die Kopfhörer abgibt. Und es kann ja sein, dass jemand vielleicht keine Lust hat und sagt, ach, das gefällt mir alles nicht hier heute, ich gebe die Kopfhörer wieder ab, bekomme meine 20 Euro zurück und hat der Nächste die Chance, eben auch die Kopfhörer sich auszuleihen.
0: Da Musikgeschmäcker unterschiedlich sind, erwartet die Besucher ein vielfältiges Musikprogramm mit verschiedenen Künstlern. So findet jeder die passende Musik.
1: Es wird verschiedene Musikrichtungen geben, also 30er, 40er Jahre. Dann wird es in diese ganz neue Musikschiene gehen. Und ich mache so diese Zwischengeschichte, also von 80er, 90er bis 2000er, so dass für jeden was dabei ist.
2: Mag sein, dass es befremdlich aussieht aus der Ferne. Aber schlussendlich kann man sich, wie gesagt, mit diesem Pfand für diese Party entscheiden, kann dann zwischen den Musikformaten wählen und haben da neben der Regionalität auch, wie gesagt, den Bauhaus Rechnung getragen mit einem Shellac-Platten-DJ aus Berlin, mit Stefan Wuthe, der die gute alte Swing-Zeit bedienen wird. Werden natürlich auch Salsa, Bachata, karibische Töne haben, werden mit Thorsten Ziegler die Charts bedienen und ganz wichtig, was das Lokalkolorit angeht, mit dem New Kid e.V. DJs haben aus der alten Brauerei, die auch wirklich alle Zielgruppen, alle Gruppen in der Stadt ansprechen und mit Raxi Faxli, dem Nachtflugquartett und mit Orlando an den Percussion auch ein buntes Rahmenprogramm begleitend haben.
0: Die Silent Party findet am 8. August in der Gartenträume-Lounge am Dessauer Marktplatz statt. Die Ausgabe der Kopfhörer beginnt ab 18.30 Uhr und die Musik wird um 19 Uhr aufgedreht. Besucher sind herzlich eingeladen, einen abwechslungsreichen Musikabend in besonderer Atmosphäre zu erleben.
3: Für die Landtagswahl am 6. September haben sich bereits zahlreiche engagierte Wahlhelfer gemeldet. Das Wahlamt freut sich sehr über diese große Bereitschaft und Unterstützung. Um auch bei kurzfristigen Ausfällen gut vorbereitet zu sein, werden jetzt noch Reserve-Wahlhelfer für Dessau-Roßlau gesucht. Besonders willkommen sind Freiwillige, die sich vorstellen können, im Bedarfsfall die verantwortungsvolle Aufgabe eines Wahlvorstehers zu übernehmen. Reserve-Wahlhelfer halten sich am Wahltag für einen möglichen Einsatz bereit und springen kurzfristig ein, wenn ein Wahlvorstand Unterstützung benötigt. Wer Interesse an der Tätigkeit als Wahlvorsteher hat, kann sich auf Wunsch vorab schulen lassen. Die notwendigen Unterlagen werden rechtzeitig zur Vorbereitung bereitgestellt. Vorkenntnisse sind nicht erforderlich. Weitere Informationen und die Möglichkeit zur Anmeldung gibt es auf der Homepage der Stadt. Im Jahr 2022 übernahm Dimitrios Mitsis die erste Mannschaft des SV Dessau 05 als Cheftrainer. Seit seinem Amtsantritt im Schillerpark hat er gemeinsam mit seinem Team sowohl Erfolge gefeiert als auch herausfordernde Phasen gemeistert. Mit großer Leidenschaft, Beharrlichkeit und Überzeugung hat Mitsis die Entwicklung der Mannschaft maßgeblich geprägt und entscheidend vorangetrieben. Der bislang größte Erfolg seiner Amtszeit war der Gewinn der Vizemeisterschaft in der Verbandsliga in der Saison 25/26. Nun ist klar, Dimitrios Mitsis wird den Weg des SV Dessau 05 auch in den kommenden Jahren weiter mitgestalten. Am 31. August verlängerte der Verein den Vertrag mit dem Cheftrainer vorzeitig bis 2028.
4: Der SV Dessau 05 befindet sich derzeit mitten in der Vorbereitung auf die neue Spielzeit. Anfang August startet der Traditionsverein aus der Bauhausstadt in seine inzwischen 14. Saison in der Verbandsliga Sachsen-Anhalt. Nur wenige Tage vor dem Saisonauftakt setzt der Verein ein deutliches Zeichen für Kontinuität. Der Vertrag von Cheftrainer Dimitrios Mitsis wurde vorzeitig in Beisammensein mit Vereinspräsident Matthias Tamm

0: Wir planen langfristiger, egal in welcher Liga. Und ja, wäre schön, wenn es klappt, aber wenn nicht, ist das für uns auch keine Geschichte, da am Trainer zu zweifeln.
1: Trainer zu
0: Bis
1: zweifeln.
0: 28, ja, haben wir das
1: Okay.
0: jetzt gemacht. Und ja, wir sind ja im Amateurbereich, da macht man jetzt nicht so langfristige Verträge, man weiß nie, was ist. Aber das hat nur mit ganz normalen Abläufen zu tun. Und nö, das, also für uns war das schön, dass er das auch will. Und wir sind da in jeder Hinsicht voll zufrieden. Und ich glaube, die Spieler auch, wenn man die mal fragt, da wird eigentlich, glaube ich, auch nur positive Resonanz kommen.
1: Natürlich war auch Cheftrainer Dimitrios Mitsis sehr erfreut darüber, dass der Verein ihm auch weiterhin das Vertrauen schenken wird.
2: Also ich bin einfach sehr zufrieden und sehr froh, meinen Vertrag vorzeitig zu verlängern. Für mich persönlich und als Trainer, das hilft mir viel, diese Vertrauen vom Verein zu haben. Motiviert mich noch mehr von meiner Aufgabe. Ich denke, das ist auch ein Zeichen für unser Umfeld und das zeigt auch alle, wie wir arbeiten, dass wir langfristig arbeiten und nicht nur auf eine Saison konzentrieren. Und ja, das freut mich und das zeigt auch, dass wir auch diese Vision oder das gleiche Vision für die Zukunft haben.
1: Seit seinem Amtsantritt im Schillerpark im Jahr 2022 hatte Dimitrios Mitsis gemeinsam mit seiner Mannschaft sowohl sportliche Erfolge gefeiert als auch schwierige Phasen gemeistert. Der größte Erfolg bisher war die Vizemeisterschaft in der vergangenen Spielzeit. Wie blickt aber der Cheftrainer persönlich auf seine Zeit beim SV Dessau 05?
2: Bei den ersten Gesprächen, also vor meinem Beginn als Trainer hier, war die Ziele, dass wir mehr Regionalität in den Verein bringen, mehr Regionalspieler haben, mehr einen Fokus mehr auf unser eigenen Nachwuchs haben und langsam die Mannschaft oder entwickeln für ein Top-Verbandsliga-Team. Das haben wir, denke ich, über die Jahre geschafft. Wir haben über 16 junge Spieler in den letzten 4,5 Jahren, die haben bei uns Debüt in der Verbandsliga gekriegt. Viele von denen kann man immer bei unserer Startelf sehen. Man sieht auch in der letzten Saison, wir haben das auch gemacht, wo wir Zweite waren. Und ja, also ich freue mich. Ich denke, wir sind auf gutem Weg und das ist unser Weg auch für die Zukunft. Also wir wollen weiter gut Fußball spielen, wir wollen weiter viele Nachwuchsspieler integrieren, wir wollen weiter ein Team haben, die Verbindung mit dieser Region hat.
1: Die Vorbereitung ist bereits abgeschlossen. In den vergangenen 3 Wochen hat der Verein 6 Testspiele absolviert und konnte nicht nur die ersten Erkenntnisse gewinnen, sondern auch Abläufe festigen und sich gezielt auf die bevorstehenden Aufgaben in der Verbandsliga Sachsen-Anhalt vorbereiten.
2: Das ist zeitlich eine nicht so einfache Vorbereitung. Also unser letztes offizielles Spiel war am 19. Juni. Wir sind wieder gestartet mit Vorbereitung am 17. Juli. Das ist nicht einen Monat. Wir haben schon 5 Testspiele absolviert innerhalb 14 Tage. Also das ist viel, aber ich bin zufrieden. Wir haben viele Spieler genutzt, auch viele junge Spieler, auch zwei von unserer U19-Kader. Das hat uns geholfen, mit Belastung zu steuern. Ich denke, ich bin sehr zufrieden insgesamt mit Teilen von diesen Spielen. Ich meine, mit der Intensität, mit unserer Pressing, unserer Gegenpressing-Phase. Aber klar, es ist noch früh. Unser Ziel ist, am 8. August bereit zu sein. Und am Ende, wer sind

0: eine Liga, wo wir starten im August und wir spielen bis Juni. Das ist kein Sprint, das wird ein Marathon.
1: Trotz der Vizemeisterschaft und der Favoritenrolle in der neuen Saison schaute Dimitrios Mitsis demütig auf die kommende Spielzeit.
0: Wir starten mit 0 Punkte, wie alle Teams. Aber natürlich, wir waren letzte Saison Zweite und wir wollen uns nicht schlechter diese Saison machen. Aber für mich persönlich, es geht, ich wünsche, dass wir alle gesund bleiben. Wir haben viel Qualität, das wissen wir. Und wir müssen demütig bleiben, sehr, sehr hart arbeiten. Und ja, dann ist alles möglich.
1: Das erste Pflichtspiel der neuen Saison bestreitet der SV Dessau 05 am 8. August. Zum Auftakt der Verbandsliga Sachsen-Anhalt empfangen die 05er im heimischen Stadion am Schillerpark den SV 1890 Westerhausen. Der Anpfiff erfolgt um 12.30 Uhr.
2: Ein 35-Jähriger hat am Dienstagmorgen im Hauptbahnhof Dessau für einen Polizeieinsatz gesorgt. Der alkoholisierte Mann beleidigte und störte Beamte, verweigerte zunächst seine Personalien und leistete Widerstand bei der Kontrolle. Erst nach dem Einsatz von Handfesseln beruhigte er sich. Ein Atemalkoholtest ergab 2,89 Promille. Nur rund 2 Stunden später soll der Mann während einer Zugfahrt nach Halle einen Mitreisenden mit einer Geldbörse ins Gesicht geschlagen haben, nachdem dieser ihn zur Ruhe aufgefordert hatte. Die Bundespolizei ermittelt nun wegen Widerstands gegen Vollstreckungsbeamte und Körperverletzung. Damit sind wir am Ende unserer Donnerstagsausgabe der Zeitnah Nachrichten. Wir schauen jetzt noch auf das Wetter und auf die Meldungen aus der Region. Am Freitag um 18 Uhr melden wir uns dann wieder mit aktuellen Meldungen wieder. Bis dahin, machen Sie es gut und auf Wiedersehen.
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5: Am Freitag zeigt sich das Wetter freundlich mit einem Mix aus Sonne und lockeren Wolken. Die Temperaturen steigen im Tagesverlauf auf bis zu 23 Grad. In den Abendstunden bleibt es wechselnd bewölkt und trocken. Ein schwacher bis mäßiger Wind sorgt mit Böen zwischen 8 und 24 km/h zeitweise für etwas Bewegung in der Luft. In der Nacht gehen die Temperaturen auf etwa 13 Grad zurück.
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5: Aus unscheinbaren Mikroalgen sollen Lebensmittel, neue Werkstoffe und sogar Alternativen zu Erdöl entstehen. Damit die Forschung daran weiter wachsen kann, investiert Sachsen-Anhalt gemeinsam mit Bund und Europäischer Union Millionen in den Standort Köthen. Allein das neue Mitteldeutsche Algenzentrum wird mit rund 32 Millionen Euro gefördert. Hinzu kommen weitere Mittel für 2 Forschungsprojekte.
7: Ist schon seit Jahrzehnten das Zentrum der Algenforschung, man muss wohl sagen der deutschen Algenforschung. Und mit den Mitteln, die wir jetzt hier investieren, zum Teil aus dem Sondervermögen Infrastruktur für den Aufbau des Mitteldeutschen Algenzentrums, zum Teil auch noch Mittel des Landes und der Europäischen Union für ganz konkrete Forschungsprojekte, setzen wir weiter auf diese Zukunftstechnologie, Algenforschung, etwas, was Köthen ohne Frage ausmacht, und da komme ich gern vorbei.
5: Die Hochschule Anhalt beschäftigt sich bereits seit rund 25 Jahren mit Mikroalgen. Was einst als Grundlagenforschung begann, entwickelte sich zunehmend zu einem internationalen Zukunftsmarkt. Mit dem neuen Zentrum sollen Forschungsergebnisse künftig schneller in die industrielle Anwendung gelangen.
8: Vor 25 Jahren, wo die Forschung hier auch in Köthen und vielleicht auch in anderen Standorten der Welt mit Mikroalgen losging, war es ja eher so ein Randthema. Man hat mal geschaut, was ist da überhaupt möglich, hat Grundlagenforschungsthemen durchgeführt. Und wenn man, wie gesagt, jetzt auch den industriellen Markt anschaut, reden wir da über einen Milliardenmarkt, der entstanden ist, wo Produkte, Ernährungsmittel, also alle diese Omega-Fett-3-Fettsäuren kaufen, also so ein Nahrungsergänzungsmittel, die sind alle aus Algen hergestellt. Es gibt mittlerweile sehr viele Lebensmittel zugelassene Produkte, Kosmetik, Pharma, einige, die im Zulassungsprozess sind. Und bis hin auch zu Produkten, um Erdöl zu ersetzen. Und damit ist sozusagen aus einem reinen Forschungsthema mittlerweile ein industrielles Thema geworden. Unser Standort hier im Bereich Mikroalgenbiotechnologie ist gewachsen, aber der ist sozusagen in seiner Laboratmosphäre oder Umgebung jetzt auch ein bisschen an Grenzen gestoßen. Und mit diesem Neubau hat man natürlich dann auch völlig neue Möglichkeiten, auch sozusagen die industrielle Skalierung, die dann auch größere Anlagen benötigt, dann auch umzusetzen.
5: Im neuen Algenzentrum sollen künftig leistungsfähige Algenstämme entwickelt und in größerem Maßstab kultiviert werden. Ziel ist es, nachhaltige Rohstoffe für Industrie und Wirtschaft bereitzustellen und fossile Ressourcen zu ersetzen.
9: Ich brauche nicht zu erwähnen, dass Erdöl die wichtigste Basis für alle möglichen Alltagsprodukte ist. Wir brauchen also dringend Öl. Allerdings muss von vornherein klar sein, dass das Öl aus Algen aktuell viel zu kostbar ist, um zu verbrennen. Auch wenn wir mit unserer Technologie teure Prozessschritte einsparen können, ist das noch nicht so billig zu haben. Das ist noch ein weiter Weg, wie wir momentan Erdöl gewinnen. Aber wir müssen jetzt in die Zukunft denken. Wir sehen unser Öl zum Beispiel als Grundlage für Feinchemikalien, als Grundlage für die Gewinnung von Schmiermitteln oder als Hydrophobizitätsmittel. Also es gibt ganz viele Anwendungsbereiche. Oder ein weiteres spannendes Forschungsgebiet sind die Gewinnung von Biokunststoffen mithilfe von Algen, also biologisch abbaubaren Kunststoffen. Wir kennen die Plastikberge. Wir brauchen in bestimmten Bereichen biologisch abbaubare Kunststoffe.
5: Mit dem neuen Mitteldeutschen Algenzentrum baut die Hochschule Anhalt ihre internationale Spitzenposition in die Algenbiotechnologie weiter aus. Gleichzeitig stärkt die Investition den Forschungsstandort Köthen und soll langfristig neue Kooperationen mit Unternehmen sowie zusätzliche Arbeitsplätze in der Region schaffen. Sie sind der Höhepunkt einer dreijährigen Ausbildung, die Gesellenstücke der angehenden Tischler. 8 Prüfungsarbeiten sind derzeit im Stadtlabor in der Lutherstadt Wittenberg zu sehen. Die Ausstellung zeigt nicht nur das handwerkliche Können der Nachwuchstischler, sondern soll auch Lust auf eine Ausbildung im Handwerk machen.
10: Jedes Handwerksunternehmen sucht guten Nachwuchs, und deswegen ist es wichtig, auch zu zeigen, was das Handwerk macht, was man als Tischler macht, was man hier für Dinge lernt, die man dann natürlich sowohl im privaten, aber auch im beruflichen sehr gut nutzen kann.
5: Entstanden sind ganz unterschiedliche Möbelstücke, vom Schreibtisch bis zum aufwendig gestalteten Schrank. Was gebaut wird, entscheiden die Prüflinge selbst. Die Anforderungen an Planung und Umsetzung sind dabei hoch.
11: Wir machen ja im Tischlerhandwerk eine Zwischenprüfung. Das heißt, die Lehrlinge werden getestet oder können sich selber testen, wie weit sie denn sind im praktischen wie im theoretischen Teil. Die Zwischenprüfung hat keine Bewertungsgrundlage. Es ist nur jetzt eine reine Geschichte, dass der Lehrling prüfen kann, was muss ich noch tun. Und dann hat er die Aufgabe, diese Kenntnisprüfung zu absolvieren, die Arbeitsprobe zu absolvieren, das ist ein extra Teil, und die Gesellenstücke,

0: zu entwerfen und vorzustellen der Prüfungskommission. Und dann werden die ausgewertet und genehmigt. Und dann dürfen die Prüflinge, ich sage, die Gesellenstücke bauen. Und jeder darf bauen, was er möchte. Also irgendwo, da ist nichts vorgegeben. Sie haben wirklich freie Hände in der Gestaltung. Und wenn ich das jetzt hier sehe, die Vielfalt, ich sage irgendwo dort, das sieht man wirklich auch nur einmal. Bei der nächsten Prüfung ist das schon wieder ganz was anderes und wieder was Schönes. Ich war die ganzen Jahrzehnte eigentlich nur begeistert über die Stücke, die, ich sage, dann bei der Prüfung zur Abnahme dastehen. Also es war immer, ich sage, zu 95% sehenswert.
1: Für die Fertigung bleiben den Auszubildenden je nach Werkstück bis zu 100 Arbeitsstunden. Neben Präzision sind dabei vor allem Kreativität und eine gute Planung gefragt.
2: Ich habe einen Schreibtisch gefertigt, der eigentlich Verstaumöglichkeit bietet, vor allem rechts in der Klappe und links im Schubkasten. Vorne habe ich Griffmulden eingefräst, die ein Inlay aus Linoleum haben und oben halt eine Beschichtung auf der Platte mit Linoleum.
1: Mit der Ausstellung möchte die Stadt gemeinsam mit der Tischlerinnung zeigen, welche Möglichkeiten das Handwerk bietet. Denn qualifizierter Nachwuchs wird in den Betrieben weiterhin dringend gesucht. Gleichzeitig erhalten die Besucher einen Einblick in die Vielfalt und Qualität der Tischlerausbildung in der Region.
3: Spiel, Spaß und Musik sorgten am 31. Juli für eine sommerliche Atmosphäre im Jugendclub Zoberberg. Beim Sommerfest erwartete die großen und kleinen Gäste ein abwechslungsreiches Programm mit Mitmachaktionen, musikalischer Unterhaltung sowie vielen Möglichkeiten für Begegnungen und gemeinsame Erlebnisse.
4: Heute hoffen wir natürlich, dass es uns gelingt, einige hier auch aus dem Wohngebiet zu uns zu locken, mit Familien und Kindern, so aus der Nachbarschaft. Wir werden sehen, wie es uns gelingt, hier mit Wasserspielen, auch für Jüngere.
5: Ansonsten natürlich Speis und Trank. Ne? Wir werden nachher den Grill anschmeißen. Es gibt Getränke, es gibt Kuchen. Und ich denke, da ist für das leibliche Wohl auf jeden Fall gesorgt. Ja.
3: Neben den zahlreichen Mitmachangeboten wartete ein besonderes Highlight auf die Gäste. An einer Cocktailbar wurden frisch gemixte, alkoholfreie Cocktails angeboten, was eine willkommene Erfrischung bei den sommerlich heißen Temperaturen war. Aus einer abwechslungsreichen Getränkekarte konnten die durstigen Besucher ihren Favoriten auswählen und diesen entweder im Garten oder in angenehmen, kühlen Schatten des Gebäudes genießen. Für die passende Atmosphäre sorgte ein DJ, der auf der Bühne für Stimmung sorgte.
5: Das ist halt so ein Zusammenkommen, ne? Es ist so dieses, die Leute aus dem Zoberberg kommen zusammen und im besten Fall einfach auch noch andere aus ganz Dessau. Es ist halt so ein, naja, ne? So ein schönes Zusammensein.
4: Ja.
5: Einfach, ne? Genau. Es ist schon sehr wichtig, definitiv, ja.
3: Der städtische Jugendclub bietet das ganze Jahr über vielfältige Freizeitangebote für Kinder und Jugendliche an. Die modern ausgestatteten Räumlichkeiten schaffen zahlreiche Möglichkeiten für Spiel, Kreativität und gemeinsame Aktivitäten. Dabei können die Jugendlichen selbst entscheiden, wie sie ihre Zeit im Club verbringen und aus den vielfältigen Angeboten frei wählen.
4: Also wir haben natürlich, die Bandbreite ist von einige kleinen Seniorengrüppchen, können sich hier regelmäßig treffen. Dann haben wir in der Schulzeit ab 14 Uhr hier immer geöffnet und haben regelmäßige Angebote wie zum Beispiel gesundes Kochen, wo wir hier gemeinsam Speisen herstellen. Dann haben wir Sportangebote, Spielangebote. Das ist immer sehr, sehr querbeet und natürlich auch situationsbedingt. Welche Angaben die Kinder und Jugendlichen, welche Wünsche und Bedürfnisse da sind. Darauf reagieren wir auch.
5: Beschäftigt sind wir Mitarbeiter zu dritt, ne, mit unserer Leitung und wir beide als sozialpädagogische Mitarbeiter und hoffen einfach, dass das so bleibt eine Weile. Ne?
4: Ja.
5: Kommt immer gerne rum. Also jeder, der einfach interessiert ist an diesem Club, einfach was zu erleben oder generell mal zu gucken, wie sieht das Haus aus, was wird hier angeboten, einfach rumkommen. Ne? Wir haben halt immer von 14 bis 20 Uhr geöffnet in den Ferien.

0: Ferien 13 bis 20 Uhr und jeder ist immer willkommen hier.
1: Auch im weiteren Jahresverlauf dürfen sich die Kinder und Jugendlichen auf zwei besondere Höhepunkte freuen. Mit einem großen Halloween-Spektakel und der traditionellen Jahresabschlussfeier stehen bereits die nächsten Veranstaltungen auf dem Programm.

0: Schön, dass Sie eingeschaltet haben und damit herzlich willkommen zur Donnerstagsausgabe der Zeitnah Nachrichten. Die Stadtwerke Dessau erneuern den Fernwärmeanschluss des Dessauer Rathauses. Dafür wird die Schlossstraße zwischen den Hausnummern 8 und 4 vom 10. bis voraussichtlich 21. August vollständig gesperrt. Grund für die Arbeiten sind Undichtigkeiten am bestehenden Anschluss. Die Maßnahme soll die langfristige Sicherheit der Fernwärmeversorgung gewährleisten. Während der Arbeiten wird die Wärmeversorgung des Rathauses voraussichtlich vom 12. bis zum 13. August unterbrochen. Auch der Busverkehr ist betroffen. Die Haltestelle Rathaus in der Multstraße kann während der Bauzeit nicht bedient werden. Fahrgäste werden gebeten, auf die Ersatzhaltestellen Bauhausmuseum, Georgenkirche sowie eine zusätzliche Haltestelle in der Askanischen Straße auszuweichen. Ein besonderer Abend in der Gartenträume-Lounge auf dem Dessauer Marktplatz erwartet die Gäste. Im Rahmen des Bauhaus-Sommers 2026 findet eine außergewöhnliche Silent-Party statt mit 3 Floors, 4 unterschiedlichen Musikrichtungen und unzähligen Möglichkeiten, die Nacht ganz nach den eigenen Vorlieben zu gestalten.
1: Am kommenden Wochenende steht ein ganz außergewöhnlicher Abend bevor. Der Dessauer Marktplatz wird sich in eine schwungvolle Partyzone verwandeln. Vorab informierten die Veranstalter Thorsten Ziegler und Olaf Bülow am 5. August über das bevorstehende Event und warum man sich keine Sorgen wegen zu lauter Musik mitten in der Innenstadt machen muss.
2: Ja, wir haben im Bauhaus-Sommerjahr 2026 nach interessanten Formaten geschaut und hatten seit längerem schon die Idee einer solchen Silent Party quasi auf dem Schirm und haben jetzt quasi die Gelegenheit beim Schopfe gepackt und nutzen das Bauhaus-Jubiläum in diesem Jahr, um dieses besondere, für Dessau auch sehr spezielle Format nun mal umsetzen zu können hier in der Gartenträume-Lounge.
1: Bei der Silent Party in der Gartenträume-Lounge erfolgt die Musikwiedergabe nicht über große Lautsprecher, sondern über kabellose Kopfhörer. Von außen wirkt die Veranstaltung daher zunächst ruhig. Mit dem Aufsetzen der Kopfhörer befinden sich die Gäste jedoch mittendrin im musikalischen Geschehen.
3: Das ist natürlich eine heiße Kiste, weil das macht richtig viel Spaß. Wer das einmal erlebt hat, der wird davon nicht wieder wegkommen, sondern es geht einfach nur um diese Kopfhörer. Das sind Kopfhörer, die schaltet man über einen bestimmten Schalter ein. Und dann gibt es 3 Farbenmöglichkeiten oder Farbmöglichkeiten, wo man umschalten kann. Und dann gibt es auch auf dieser Bühne in der Gartenlounge 3 DJs, die auch farblich markiert sind, sodass man selber entscheiden kann, welchen DJ man hören möchte, welche Musikrichtung man hören möchte. Also eigentlich selbsterklärend. Aber das Ganze erzählen wir natürlich an dem Abend nochmal extra. Da gibt es einen Pfand drauf, das heißt 20 Euro einfach mitbringen. Diese 20 Euro bekommt man wieder, wenn man die Kopfhörer abgibt. Und es kann ja sein, dass jemand vielleicht keine Lust hat und sagt, ach, das gefällt mir alles nicht hier heute, ich gebe die Kopfhörer wieder ab, bekomme meine 20 Euro zurück und hat der Nächste die Chance, eben auch die Kopfhörer sich auszuleihen.
1: Da Musikgeschmäcker unterschiedlich sind, erwartet die Besucher ein vielfältiges Musikprogramm mit verschiedenen Künstlern. So findet jeder die passende Musik.
3: Es wird verschiedene Musikrichtungen geben, also 30er, 40er Jahre. Dann wird es in diese ganz neue Musikschiene gehen. Und ich mache so diese Zwischengeschichte, also von 80er, 90er bis 2000er, so dass für jeden was dabei ist.
2: Mag sein, dass es befremdlich aussieht aus der Ferne. Aber schlussendlich kann man sich, wie gesagt, mit diesem Pfand für diese Party entscheiden, kann dann zwischen den Musikformaten wählen und haben da neben der Regionalität auch, wie gesagt, dem Bauhaus Rechnung getragen mit einem Shellack-Platten-DJ aus Berlin, mit Stefan Wuthe, der die gute alte Swing-Zeit bedienen wird. Wir werden natürlich auch Salsa, Bachata, karibische Töne haben, werden mit Thorsten Ziegler die Charts bedienen und ganz wichtig, was das Lokalkolorit angeht, mit dem New Kid e.V. DJs haben aus der alten Brauerei, die auch wirklich alle Zielgruppen, alle Gruppen in der Stadt ansprechen und mit Raxi Faxli, dem Nachtflugquartett und mit Orlando an den Percussion auch ein buntes Rahmenprogramm begleitend haben.
1: Die Silent Party findet am 8. August in der Gartenträume-Lounge am Dessauer Marktplatz statt. Die Ausgabe der Kopfhörer beginnt ab 18.30 Uhr und die Musik wird um 19 Uhr aufgedreht. Besucher sind herzlich eingeladen, einen abwechslungsreichen Musikabend in besonderer Atmosphäre zu erleben.
0: Für die Landtagswahl am 6. September haben sich bereits zahlreiche engagierte Wahlhelfer gemeldet. Das Wahlamt freut sich sehr über diese große Bereitschaft und Unterstützung. Um auch bei kurzfristigen Ausfällen gut vorbereitet zu sein, werden jetzt noch Reserve-Wahlhelfer für Dessau-Roßlau gesucht. Besonders willkommen sind Freiwillige, die sich vorstellen können, im Bedarfsfall die verantwortungsvolle Aufgabe eines Wahlvorstehers zu übernehmen. Reserve-Wahlhelfer halten sich am Wahltag für einen möglichen Einsatz bereit und springen kurzfristig ein, wenn ein Wahlvorstand Unterstützung benötigt. Wer Interesse an der Tätigkeit als Wahlvorsteher hat, kann sich auf Wunsch vorab schulen lassen. Die notwendigen Unterlagen werden rechtzeitig zur Vorbereitung bereitgestellt. Vorkenntnisse sind nicht erforderlich. Weitere Informationen und die Möglichkeit zur Anmeldung gibt es auf der Homepage der Stadt. Im Jahr 2022 übernahm Dimitrios Mitsis die erste Mannschaft des SV Dessau 05 als Cheftrainer. Seit seinem Amtsantritt im Schillerpark hat er gemeinsam mit seinem Team sowohl Erfolge gefeiert als auch herausfordernde Phasen gemeistert. Mit großer Leidenschaft, Beharrlichkeit und Überzeugung hat Mitsis die Entwicklung der Mannschaft maßgeblich geprägt und entscheidend vorangetrieben. Der bislang größte Erfolg seiner Amtszeit war der Gewinn der Vizemeisterschaft in der Verbandsliga in der Saison 25/26. Nun ist klar, Dimitrios Mitsis wird den Weg des SV Dessau 05 auch in den kommenden Jahren weiter mitgestalten. Am 31. August verlängerte der Verein den Vertrag mit dem Cheftrainer vorzeitig bis 2028.
4: Der SV Dessau 05 befindet sich derzeit mitten in der Vorbereitung auf die neue Spielzeit. Anfang August startet der Traditionsverein aus der Bauhausstadt in seine inzwischen 14. Saison in der Verbandsliga Sachsen-Anhalt. Nur wenige Tage vor dem Saisonauftakt setzt der Verein ein deutliches Zeichen für Kontinuität. Der Vertrag von Cheftrainer Dimitrios Mitsis wurde vorzeitig in Beisammensein mit Vereinspräsident Matthias Tamm bis 2028 verlängert. Eine Entscheidung, die dem Verein aus der Bauhausstadt sehr leicht fiel.
5: Ja, weil wir absolut zufrieden sind mit seiner Arbeit in den letzten Jahren sowieso, aber auch jetzt gerade im letzten Jahr, wo wir ja Vizelandesmeister, das war ein toller Erfolg. Und nein, ja, es gibt eigentlich für uns jetzt eigentlich keinen Besseren, der das so gut hinkriegt, auch die Arbeit mit den jungen Spielern und jetzt die alten Erfahrenen zu integrieren, das hat er prima hingekriegt. Und ja, ich weiß, es wird ja immer gesprochen, Aufstieg und so, klar werden wir versuchen, da mit zu spielen, das natürlich vielleicht auch zu schaffen, aber ein Grund war schon auch, dass wir da so ein bisschen auch zeigen wollten, wir planen langfristiger, egal in welcher Liga, und ja, wäre schön, wenn es klappt, aber wenn nicht, ist das für uns auch keine Geschichte, da am Trainer zu zweifeln. Bis 28 ja, haben wir das jetzt gemacht, und ja, wir sind ja im Amateurbereich, da macht man jetzt nicht so langfristige Verträge, man weiß nie, was ist, aber das hat nur mit ganz normalen Abläufen zu tun. Und nö, das, also für uns war das schön, dass er das auch will, und wir sind da in jeder Hinsicht voll zufrieden. Und ich glaube, die Spieler auch, wenn man die mal fragt, da wird eigentlich, glaube ich, auch nur positive Resonanz kommen.
4: Natürlich war auch Cheftrainer Dimitrios Mitsis sehr erfreut darüber, dass der Verein ihm auch weiterhin das Vertrauen schenken wird.
6: Also ich bin einfach sehr zufrieden und sehr froh. Mein Vertrag vorzeitig zu verlängern. Für mich persönlich und als Trainer, das hilft mir viel, diese Vertrauen von meinem Verein zu haben. Motiviert mich noch mehr von meiner Aufgabe. Ich denke, das ist auch ein Zeichen für unser Umfeld, und das zeigt auch alle, wie wir arbeiten, dass wir langfristig arbeiten und nicht nur auf eine Saison konzentrieren. Und ja, das freut mich, und das zeigt auch, dass wir auch diese Vision, oder das gleiche Vision für die Zukunft haben.
4: Seit seinem Amtsantritt im Schillerpark im Jahr 2022 hatte Dimitrios Mitsis gemeinsam mit seiner Mannschaft sowohl sportliche Erfolge gefeiert als auch schwierige Phasen gemeistert. Der größte Erfolg bisher war die Vizemeisterschaft in der vergangenen Spielzeit. Wie blickt aber der Cheftrainer persönlich auf seine Zeit beim SV Dessau 05?
6: Bei den ersten Gesprächen, also in, vor meine, von meinem Beginn als Trainer hier, war die Ziele, dass wir mehr Regionalität in den Verein bringen, mehr Regionalspieler haben, mehr einen Fokus mehr auf unser eigenen Nachwuchs haben und langsam die Mannschaft oder entwickeln für ein Top-Verbandsliga-Team. Das haben wir, denke ich, über die Jahre geschafft. Wir haben über 16 junge Spieler in den letzten 4,5 Jahren, die haben bei uns Debüt in der Verbandsliga gekriegt. Viele von denen kann man immer bei unserer Startelf sehen. Man sieht auch in der letzten Saison, wir haben das auch gemacht, wo wir Zweite waren. Und ja, also ich freue mich, ich denke, wir sind auf gutem Weg und das ist unser Weg auch für die Zukunft. Also wir wollen weiter gut Fußball spielen, wir wollen weiter viele Nachwuchsspieler integrieren, wir wollen weiter ein Team haben, die Verbindung mit dieser Region hat.
4: Die Vorbereitung ist bereits abgeschlossen. In den vergangenen 3 Wochen hat der Verein 6 Testspiele absolviert und konnte nicht nur die ersten Erkenntnisse gewinnen, sondern auch Abläufe festigen und sich gezielt auf die bevorstehenden Aufgaben in der Verbandsliga Sachsen-Anhalt vorbereiten.
6: Das ist zeitlich eine nicht so einfache Vorbereitung. Also unser letztes offizielles Spiel war am 19. Juni. Wir sind wieder gestartet mit Vorbereitung am 17. Juli. Das ist nicht einen Monat. Wir haben schon 5 Testspiele absolviert innerhalb 14 Tage. Also das ist viel, aber ich bin zufrieden. Wir haben viele Spieler genutzt, auch viele junge Spieler, auch zwei von unser U19-Kader. Das hat uns geholfen, mit Belastung zu steuern. Ich denke, ich bin sehr zufrieden insgesamt mit Teilen von diesen Spielen. Ich meine mit der Intensität, mit unserer Pressing, unserer Gegenpressing-Phase. Aber klar, es ist noch früh. Unser Ziel ist, am 8. August bereit zu sein. Und am Ende, wir sind in einer Liga, wo wir starten im August und wir spielen bis Juni. Das ist kein Sprint, das wird ein Marathon.
4: Trotz der Vizemeisterschaft und der Favoritenrolle in der neuen Saison schaute Dimitrios Mitsis demütig auf die kommende Spielzeit.
6: Wir starten mit 0 Punkte, wie alle Teams. Aber natürlich, wir waren letzte Saison Zweite und wir wollen uns nicht schlechter diese Saison machen. Aber für mich persönlich, ich wünsche, dass wir alle gesund bleiben. Wir haben viel Qualität, das wissen wir. Und wir müssen demütig bleiben, sehr, sehr hart arbeiten. Und ja, dann ist alles möglich.
4: Das erste Pflichtspiel der neuen Saison bestreitet der SV Dessau 05 am 8. August. Zum Auftakt der Verbandsliga Sachsen-Anhalt empfangen die 05er im heimischen Stadion am Schillerpark den SV 1890 Westerhausen. Der Anpfiff erfolgt um 12.30 Uhr.
0: Ein 35-Jähriger hat am Dienstagmorgen im Hauptbahnhof Dessau für einen Polizeieinsatz gesorgt. Der alkoholisierte Mann beleidigte und störte Beamte, verweigerte zunächst seine Personalien und leistete Widerstand bei der Kontrolle. Erst nach dem Einsatz von Handfesseln beruhigte er sich. Ein Atemalkoholtest ergab 2,89 Promille. Nur rund zwei Stunden später soll der Mann während einer Zugfahrt nach Halle einen Mitreisenden mit einer Geldbörse ins Gesicht geschlagen haben, nachdem dieser ihn zur Ruhe aufgefordert hatte. Die Bundespolizei ermittelt nun wegen Widerstands gegen Vollstreckungsbeamte und Körperverletzung. Damit sind wir am Ende unserer Donnerstagsausgabe der Zeitnahen Nachrichten. Wir schauen jetzt noch auf das Wetter und auf die Meldungen aus der Region. Am Freitag um 18 Uhr melden wir uns dann wieder mit aktuellen Meldungen wieder. Bis dahin, machen Sie es gut und auf Wiedersehen.
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9: Am Freitag zeigt sich das Wetter freundlich mit einem Mix aus Sonne und lockeren Wolken. Die Temperaturen steigen im Tagesverlauf auf bis zu 23 Grad. In den Abendstunden bleibt es wechselnd bewölkt und trocken. Ein schwacher bis mäßiger Wind sorgt mit Böen zwischen 8 und 24 km/h zeitweise für etwas Bewegung in der Luft. In der Nacht gehen die Temperaturen auf etwa 13 Grad zurück.
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9: Aus unscheinbaren Mikroalgen sollen Lebensmittel, neue Werkstoffe und sogar Alternativen zu Erdöl entstehen. Damit die Forschung daran weiter wachsen kann, investiert Sachsen-Anhalt gemeinsam mit Bund und Europäischer Union Millionen in den Standort Köthen. Allein das neue Mitteldeutsche Algenzentrum wird mit rund 32 Millionen Euro gefördert. Hinzu kommen weitere Mittel für zwei Forschungsprojekte.
11: Wissenschaft ist schon seit Jahrzehnten das Zentrum der Algenforschung, man muss wohl sagen der deutschen Algenforschung. Und mit den Mitteln, die wir jetzt hier investieren, zum Teil aus dem Sondervermögen Infrastruktur für den Aufbau des Mitteldeutschen Algenzentrums, zum Teil auch noch Mittel des Landes und der Europäischen Union für ganz konkrete Forschungsprojekte, setzen wir weiter auf diese Zukunftstechnologie Algenforschung. Etwas, was Köthen ohne Frage ausmacht, und da komme ich gern vorbei.
9: Die Hochschule Anhalt beschäftigt sich bereits seit rund 25 Jahren mit Mikroalgen. Was einst als Grundlagenforschung begann, entwickelte sich zunehmend zu einem internationalen Zukunftsmarkt. Mit dem neuen Zentrum sollen Forschungsergebnisse künftig schneller in die industrielle Anwendung gelangen.
12: Vor 25 Jahren, wo die Forschung hier auch in Köthen und vielleicht auch in anderen Standorten der Welt mit Mikroalgen losging, war es ja eher so ein Randthema. Man hat mal geschaut, was ist da überhaupt möglich, hat Grundlagenforschungsthemen durchgeführt. Und wenn man, wie gesagt, jetzt auch den industriellen Markt anschaut, reden wir da über einen Milliardenmarkt, der entstanden ist, wo Produkte, Ernährungsmittel, also alle, die so Omega-Fett-3-Fettsäuren kaufen, also so ein Nahrungsergänzungsmittel, die sind alle aus Algen hergestellt. Es gibt mittlerweile sehr viele Lebensmittel zugelassene Produkte, Kosmetik, Pharma, einige, die im Zulassungsprozess sind. Und bis hin auch zu Produkten, um Erdöl zu ersetzen. Und damit ist sozusagen aus einem reinen Forschungsthema mittlerweile ein industrielles Thema geworden. Unser Standort hier im Bereich Mikroalgenbiotechnologie ist gewachsen. Aber der ist sozusagen in seiner Laboratmosphäre oder Umgebung jetzt auch ein bisschen an Grenzen gestoßen. Und mit diesem Neubau hat man natürlich dann auch völlig neue Möglichkeiten, auch sozusagen die industrielle Skalierung, die dann auch größere Anlagen benötigt, dann auch umzusetzen.
9: Im neuen Algenzentrum sollen künftig leistungsfähige Algenstämme entwickelt und in größerem Maßstab kultiviert werden. Ziel ist es, nachhaltige Rohstoffe für Industrie und Wirtschaft bereitzustellen und fossile Ressourcen zu ersetzen.
13: Ich brauche nicht zu erwähnen, dass Erdöl die wichtigste Basis für alle möglichen Alltagsprodukte ist. Wir brauchen also dringend Öl. Allerdings muss von vornherein klar sein, dass das Öl aus Algen aktuell viel zu kostbar ist, um es zu verbrennen. Auch wenn wir mit unserer Technologie teure Prozessschritte einsparen können, ist das noch nicht so billig zu haben. Das ist noch ein weiter Weg, wie wir momentan Erdöl gewinnen. Aber wir müssen jetzt in die Zukunft denken. Wir sehen unser Öl zum Beispiel als Grundlage für Feinchemikalien, als Grundlage für die Gewinnung von Schmiermitteln oder als Hydrophobizitätsmittel. Also es gibt ganz viele Anwendungsbereiche. Oder ein weiteres spannendes Forschungsgebiet sind die Gewinnung von Biokunststoffen mithilfe von Algen, also biologisch abbaubaren Kunststoffen. Wir kennen die Plastikberge. Wir brauchen in bestimmten Bereichen biologisch abbaubare Kunststoffe.
9: Mit dem neuen Mitteldeutschen Algenzentrum baut die Hochschule Anhalt ihre internationale Spitzenposition in die Algenbiotechnologie weiter aus. Gleichzeitig stärkt die Investition den Forschungsstandort Köthen und soll langfristig neue Kooperationen mit Unternehmen sowie zusätzliche Arbeitsplätze in der Region schaffen. Sie sind der Höhepunkt einer dreijährigen Ausbildung, die Gesellenstücke der angehenden Tischler. 8 Prüfungsarbeiten sind derzeit im Stadtlabor in der Lutherstadt Wittenberg zu sehen. Die Ausstellung zeigt nicht nur das handwerkliche Können der Nachwuchstischler, sondern soll auch Lust auf eine Ausbildung im Handwerk machen.
14: Jedes Handwerksunternehmen sucht guten Nachwuchs und deswegen ist es wichtig, auch zu zeigen, was das Handwerk macht, was man als Tischler macht, was man hier für Dinge lernt, die man dann natürlich sowohl im privaten, aber auch im beruflichen sehr gut nutzen kann.
9: Entstanden sind ganz unterschiedliche Möbelstücke, vom Schreibtisch bis zum aufwendig gestalteten Schrank. Was gebaut wird, entscheiden die Prüflinge selbst. Die Anforderungen an Planung und Umsetzung sind dabei hoch.
15: Wir machen ja im Tischlerhandwerk eine Zwischenprüfung. Das heißt, die Lehrlinge werden getestet oder können sich selber testen, wie weit sie denn sind im praktischen wie im theoretischen Teil. Die Zwischenprüfung hat keine Bewertungsgrundlage. Es ist nur jetzt eine reine Geschichte, dass der Lehrling prüfen kann, was muss ich noch tun. Und dann hat er die Aufgabe, ich sage, diese Kenntnisprüfung zu absolvieren, die Arbeitsprobe zu absolvieren, das ist ein extra Teil, und die Gesellenstücke zu entwerfen und vorzustellen der Prüfungskommission. Und dann werden die ausgewertet und genehmigt. Und dann dürfen die Prüflinge, ich sage, die Gesellenstücke bauen. Und jeder darf bauen, was er möchte. Also irgendwo, da ist nichts vorgegeben. Sie haben wirklich freie Hände in der Gestaltung. Und wenn ich das jetzt hier sehe, die Vielfalt, ich sage irgendwo dort, das sieht man wirklich auch nur einmal. Bei einer nächsten Prüfung ist das schon da ganz was anderes und wieder was Schönes. Ich war die ganzen Jahrzehnte eigentlich nur begeistert über die Stücke, die, ich sage, dann bei der Prüfung zur Abnahme dastehen. Also es war immer, ich sage, zu 95% sehenswert.
9: Für die Fertigung bleiben den Auszubildenden je nach Werkstück bis zu 100 Arbeitsstunden. Neben Präzision sind dabei vor allem Kreativität und eine gute Planung gefragt.
16: Ich habe einen Schreibtisch gefertigt, der eigentlich Verstaumöglichkeit bietet, vor allem rechts in der Klappe und links im Schubkasten. Vorne habe ich Griffmulden eingefräst, die eine Inlay aus Linoleum haben und oben halt eine Beschichtung auf der Platte mit Linoleum.
9: Mit der Ausstellung möchte die Stadt gemeinsam mit der Tischlerinnung zeigen, welche Möglichkeiten das Handwerk bietet. Denn qualifizierter Nachwuchs wird in den Betrieben weiterhin dringend gesucht. Gleichzeitig erhalten die Besucher einen Einblick in die Vielfalt und Qualität der Tischlerausbildung in der Region.
1: Spiel, Spaß und Musik sorgten am 31. Juli für eine sommerliche Atmosphäre im Jugendclub Zoberberg. Beim Sommerfest erwartete die großen und kleinen Gäste ein abwechslungsreiches Programm mit Mitmachaktionen, musikalischer Unterhaltung sowie vielen Möglichkeiten für Begegnungen und gemeinsame Erlebnisse.
17: Heute hoffen wir natürlich, dass es uns gelingt, einige hier auch aus dem Wohngebiet zu uns zu locken, mit Familien und Kindern, so aus der Nachbarschaft. Wir werden sehen, wie es uns gelingt, hier mit Wasserspielen, auch für Jüngere.
18: Ansonsten natürlich Speis und Trank. Ne? Wir werden nachher den Grill anschmeißen. Es gibt Getränke, es gibt Kuchen. Und ich denke, da ist für das leibliche Wohl auf jeden Fall gesorgt. Ja.
1: Neben den zahlreichen Mitmachangeboten wartete ein besonderes Highlight auf die Gäste. An einer Cocktailbar wurden frisch gemixte, alkoholfreie Cocktails angeboten, was eine willkommene Erfrischung bei den sommerlich heißen Temperaturen war. Aus einer abwechslungsreichen Getränkekarte konnten die durstigen Besucher ihren Favoriten auswählen und diesen entweder im Garten oder in angenehmen kühlen Schatten des Gebäudes genießen. Für die passende Atmosphäre sorgte ein DJ, der auf der Bühne für Stimmung sorgte.
18: Das ist halt so ein Zusammenkommen, ne? Es ist so dieses, die Leute aus dem Zoberberg kommen zusammen und im besten Fall einfach auch noch andere aus ganz Dessau. Es ist halt so ein, so ein schönes Zusammensein.
17: Ja.
18: Einfach, ne? Genau. Es ist schon sehr wichtig, definitiv, ja.
1: Der städtische Jugendclub bietet das ganze Jahr über vielfältige Freizeitangebote für Kinder und Jugendliche an. Die modern ausgestatteten Räumlichkeiten schaffen zahlreiche Möglichkeiten für Spiel, Kreativität und gemeinsame Aktivitäten. Dabei können die Jugendlichen selbst entscheiden, wie sie ihre Zeit im Club verbringen und aus den vielfältigen Angeboten frei wählen.
17: Also wir haben natürlich, die Bandbreite ist von einige kleinen Seniorengrüppchen, können sich hier regelmäßig treffen. Dann haben wir in der Schulzeit ab 14 Uhr hier immer geöffnet und haben regelmäßige Angebote wie zum Beispiel gesundes Kochen, wo wir hier gemeinsam Speisen herstellen. Dann haben wir Sportangebote, Spielangebote. Das ist immer sehr, sehr querbeet und natürlich auch situationsbedingt. Welche Angaben die Kinder und Jugendlichen, welche Wünsche und Bedürfnisse da sind. Darauf reagieren wir auch.
18: Beschäftigt sind wir Mitarbeiter zu dritt, ne, mit unserer Leitung. Und wir beide als sozialpädagogische Mitarbeiter. Und hoffen einfach, dass das so bleibt eine Weile. Ne?
17: Ja.
18: Kommt immer gerne rum. Also jeder, der einfach interessiert ist an diesem Club, einfach was zu erleben oder generell mal zu gucken, wie sieht das Haus aus, was wird hier angeboten, einfach rumkommen. Ne? Wir haben halt immer von 14 bis 20 Uhr geöffnet, in den Ferien 13 bis 20 Uhr und jeder ist immer willkommen hier.
1: Auch im weiteren Jahresverlauf dürfen sich die Kinder und Jugendlichen auf zwei besondere Höhepunkte freuen. Mit einem großen Halloween-Spektakel und der traditionellen Jahresabschlussfeier stehen bereits die nächsten Veranstaltungen auf dem Programm.

0: Schön, dass Sie eingeschaltet haben und damit herzlich willkommen zur Donnerstagsausgabe der Zeitnahen Nachrichten. Die Stadtwerke Dessau erneuern den Fernwärmeanschluss des Dessauer Rathauses. Dafür wird die Schlossstraße zwischen den Hausnummern 8 und 4 vom 10. bis voraussichtlich 21. August vollständig gesperrt. Grund für die Arbeiten sind Undichtigkeiten am bestehenden Anschluss. Die Maßnahme soll die langfristige Sicherheit der Fernwärmeversorgung gewährleisten. Während der Arbeiten wird die Wärmeversorgung des Rathauses voraussichtlich vom 12. bis zum 13. August unterbrochen. Auch der Busverkehr ist betroffen. Die Haltestelle Rathaus in der Multstraße kann während der Bauzeit nicht bedient werden. Fahrgäste werden gebeten, auf die Ersatzhaltestellen Bauhausmuseum, Georgenkirche sowie eine zusätzliche Haltestelle in der Askanischen Straße auszuweichen. Ein besonderer Abend in der Gartenträume-Lounge auf dem Dessauer Marktplatz erwartet die Gäste. Im Rahmen des Bauhaussommers 2026 findet eine außergewöhnliche Silent Party statt mit 3 Floors, 4 unterschiedlichen Musikrichtungen und unzähligen Möglichkeiten, die Nacht ganz nach den eigenen Vorlieben zu gestalten.
1: Am kommenden Wochenende steht ein ganz außergewöhnlicher Abend bevor. Der Dessauer Marktplatz wird sich in eine schwungvolle Partyzone verwandeln. Vorab informierten die Veranstalter Thorsten Ziegler und Olaf Bülow am 5. August über das bevorstehende Event und warum man sich keine Sorgen wegen zu lauter Musik mitten in der Innenstadt machen muss.
2: Ja, wir haben im Bauhaussommerjahr 2026 nach interessanten Formaten geschaut und hatten seit längerem schon die Idee einer solchen Silent Party quasi auf dem Schirm und haben jetzt quasi die Gelegenheit beim Schopfe gepackt und nutzen das Bauhausjubiläum in diesem Jahr, um dieses besondere, für Dessau auch sehr spezielle Format nun mal umsetzen zu können hier in der Gartenträume-Lounge.
1: Bei der Silent Party in der Gartenträume-Lounge erfolgt die Musikwiedergabe nicht über große Lautsprecher, sondern über kabellose Kopfhörer. Von außen wirkt die Veranstaltung daher zunächst ruhig. Mit dem Aufsetzen der Kopfhörer befinden sich die Gäste jedoch mittendrin im musikalischen Geschehen.
3: Das ist natürlich eine heiße Kiste, weil das macht richtig viel Spaß. Wer das einmal erlebt hat, der wird davon nicht wieder wegkommen, sondern es geht einfach nur um diese Kopfhörer. Das sind Kopfhörer, die schaltet man über einen bestimmten Schalter ein. Und dann gibt es 3 Farbenmöglichkeiten oder Farbmöglichkeiten, wo man umschalten kann. Und dann gibt es auch auf dieser Bühne in der Gartenlounge 3 DJs, die auch farblich markiert sind, sodass man selber entscheiden kann, welchen DJ man hören möchte, welche Musikrichtung man hören möchte. Also eigentlich selbsterklärend. Aber das Ganze erzählen wir natürlich an dem Abend nochmal extra. Da gibt es einen Pfand drauf, das heißt 20 Euro einfach mitbringen. Diese 20 Euro bekommt man wieder, wenn man die Kopfhörer abgibt. Und es kann ja sein, dass jemand vielleicht keine Lust hat und sagt, ach, das gefällt mir alles nicht hier heute, ich gebe die Kopfhörer wieder ab, bekomme meine 20 Euro zurück und hat der Nächste die Chance, eben auch die Kopfhörer sich auszuleihen.
1: Da Musikgeschmäcker unterschiedlich sind, erwartet die Besucher ein vielfältiges Musikprogramm mit verschiedenen Künstlern. So findet jeder die passende Musik.
3: Es wird verschiedene Musikrichtungen geben, also 30er, 40er Jahre. Dann wird es in diese ganz neue Musikschiene gehen. Und ich mache so diese Zwischengeschichte, also von 80er, 90er bis 2000er, so dass für jeden was dabei ist.
2: Mag sein, dass es befremdlich aussieht aus der Ferne. Aber schlussendlich kann man sich, wie gesagt, mit diesem Pfand für diese Party entscheiden, kann dann zwischen den Musikformaten wählen und haben da neben der Regionalität auch, wie gesagt, dem Bauhaus Rechnung getragen mit einem Shellac-Platten-DJ aus Berlin, mit Stefan Wuthe, der die gute alte Swing-Zeit bedienen wird, werden natürlich auch Salsa, Bachata, karibische Töne haben, werden mit Thorsten Ziegler die Charts bedienen und ganz wichtig, was das Lokalkolorit angeht, mit dem New Kid e.V. DJs haben aus der alten Brauerei, die auch wirklich alle Zielgruppen, alle Gruppen in der Stadt ansprechen und mit Raxi Faxli, dem Nachtflugquartett und mit Orlando an den Percussion auch ein buntes Rahmenprogramm begleitend haben.
1: Die Silent Party findet am 8. August in der Gartenträume-Lounge am Dessauer Marktplatz statt. Die Ausgabe der Kopfhörer beginnt ab 18.30 Uhr und die Musik wird um 19 Uhr aufgedreht. Besucher sind herzlich eingeladen, einen abwechslungsreichen Musikabend in besonderer Atmosphäre zu erleben.
0: Für die Landtagswahl am 6. September haben sich bereits zahlreiche engagierte Wahlhelfer gemeldet. Das Wahlamt freut sich sehr über diese große Bereitschaft und Unterstützung. Um auch bei kurzfristigen Ausfällen gut vorbereitet zu sein, werden jetzt noch Reserve-Wahlhelfer für Dessau-Roßlau gesucht. Besonders willkommen sind Freiwillige, die sich vorstellen können, im Bedarfsfall die verantwortungsvolle Aufgabe eines Wahlvorstehers zu übernehmen. Reserve-Wahlhelfer halten sich am Wahltag für einen möglichen Einsatz bereit und springen kurzfristig ein, wenn ein Wahlvorstand Unterstützung benötigt. Wer Interesse an der Tätigkeit als Wahlvorsteher hat, kann sich auf Wunsch vorab schulen lassen. Die notwendigen Unterlagen werden rechtzeitig zur Vorbereitung bereitgestellt. Vorkenntnisse sind nicht erforderlich. Weitere Informationen und die Möglichkeit zur Anmeldung gibt es auf der Homepage der Stadt. Im Jahr 2022 übernahm Dimitrios Mitsis die erste Mannschaft des SV Dessau 05 als Cheftrainer. Seit seinem Amtsantritt im Schillerpark hat er gemeinsam mit seinem Team sowohl Erfolge gefeiert als auch herausfordernde Phasen gemeistert. Mit großer Leidenschaft, Beharrlichkeit und Überzeugung hat Mitsis die Entwicklung der Mannschaft maßgeblich geprägt und entscheidend vorangetrieben. Der bislang größte Erfolg seiner Amtszeit war der Gewinn der Vizemeisterschaft in der Verbandsliga in der Saison 25/26. Nun ist klar, Dimitrios Mitsis wird den Weg des SV Dessau 05 auch in den kommenden Jahren weiter mitgestalten. Am 31. August verlängerte der Verein den Vertrag mit dem Cheftrainer vorzeitig bis 2028.
4: Der SV Dessau 05 befindet sich derzeit mitten in der Vorbereitung auf die neue Spielzeit. Anfang August startet der Traditionsverein aus der Bauerstadt in seine inzwischen 14. Saison in der Verbandsliga Sachsen-Anhalt. Nur wenige Tage vor dem Saisonauftakt setzt der Verein ein deutliches Zeichen für Kontinuität. Der Vertrag von Cheftrainer Dimitrios Mitsis wurde vorzeitig in Beisammensein mit Vereinspräsident Matthias Tamm bis 2028 verlängert. Eine Entscheidung, die dem Verein aus der Bauerstadt sehr leicht fiel.
5: Ja, weil wir absolut zufrieden sind mit seiner Arbeit in den letzten Jahren sowieso, aber auch jetzt gerade im letzten Jahr, wo wir ja Vizelandesmeister, das war ein toller Erfolg. Und nein, ja, es gibt eigentlich für uns jetzt eigentlich keinen Besseren, der das so gut hinkriegt, auch die Arbeit mit den jungen Spielern und jetzt die alten Erfahrenen zu integrieren, das hat er prima hingekriegt. Und ja, ich weiß, es wird ja immer gesprochen, Aufstieg und so. Klar werden wir versuchen, da mit zu spielen, das natürlich vielleicht auch zu schaffen. Aber ein Grund war schon auch, dass wir da so ein bisschen auch zeigen wollten,

0: einfach sehr zufrieden und sehr froh. Mein Vertrag vorzeitig zu verlängern. Für mich persönlich und als Trainer, das hilft mir viel, diese Vertrauen von dem Verein zu haben. Motiviert mich noch mehr von meiner Aufgabe. Ich denke, das ist auch ein Zeichen für unser Umfeld und das zeigt auch alle, wie wir arbeiten, dass wir langfristig arbeiten und nicht nur auf eine Saison konzentrieren. Und ja, das freut mich und das zeigt auch, dass wir auch diese Vision oder das gleiche Vision für die Zukunft haben.
1: Seit seinem Amtsantritt im Schillerpark im Jahr 2022 hatte Dimitrios Mitsis gemeinsam mit seiner Mannschaft sowohl sportliche Erfolge gefeiert als auch schwierige Phasen gemeistert. Der größte Erfolg bisher war die Vizemeisterschaft in der vergangenen Spielzeit. Wie blickt aber der Cheftrainer persönlich auf seine Zeit beim SV Dessau 05?
0: Bei den ersten Gesprächen, also vor meinem Beginn als Trainer hier, war die Ziele, dass wir mehr Regionalität in den Verein bringen, mehr Regionalspieler haben, mehr einen Fokus mehr auf unser eigenen Nachwuchs haben und langsam die Mannschaft oder entwickeln für ein Top-Verbandsliga-Team. Das haben wir, denke ich, über die Jahre geschafft. Wir haben über 16 junge Spieler in den letzten 4,5 Jahren, die haben bei uns Debüt in der Verbandsliga gekriegt. Viele von denen kann man immer bei unserer Startelf sehen. Man sieht auch in der letzten Saison, wir haben das auch gemacht, wo wir Zweite waren. Und ja, also ich freue mich, ich denke, wir sind auf gutem Weg. Und das ist unser Weg auch für die Zukunft. Also wir wollen weiter gut Fußball spielen, wir wollen weiter viele Nachwuchsspieler integrieren, wir wollen weiter ein Team haben, die Verbindung mit dieser Region hat.
1: Die Vorbereitung ist bereits abgeschlossen. In den vergangenen 3 Wochen hat der Verein 6 Testspiele absolviert und konnte nicht nur die ersten Erkenntnisse gewinnen, sondern auch Abläufe festigen und sich gezielt auf die bevorstehenden Aufgaben in der Verbandsliga Sachsen-Anhalt vorbereiten.
0: Das ist zeitlich eine nicht so einfache Vorbereitung. Also unser letztes offizielles Spiel war am 19. Juni. Wir sind wieder gestartet mit Vorbereitung am 17. Juli. Das ist nicht einen Monat. Wir haben schon 5 Testspiele absolviert innerhalb 14 Tage. Also das ist viel, aber ich bin zufrieden. Wir haben viele Spieler genutzt, auch viele junge Spieler, auch zwei von unserer U19-Kader. Das hat uns geholfen, mit Belastung zu steuern. Ich denke, ich bin sehr zufrieden insgesamt mit Teilen von diesen Spielen. Ich meine, mit der Intensität, mit unserer Pressing, unserer Gegenpressing-Phase. Aber klar, es ist noch früh. Unser Ziel ist, am 8. August bereit zu sein. Und am Ende, wir sind in einer Liga, wo wir starten im August und wir spielen bis Juni. Das ist kein Sprint, das wird ein Marathon.
1: Trotz der Vizemeisterschaft und der Favoritenrolle in der neuen Saison schaute Dimitrios Mitsis demütig auf die kommende Spielzeit.
0: Wir starten mit 0 Punkten, wie alle Teams. Aber natürlich, wir waren letzte Saison Zweite und wir wollen uns nicht schlechter diese Saison machen. Aber für mich persönlich, ich wünsche, dass wir alle gesund bleiben. Wir haben viel Qualität, das wissen wir. Und wir müssen demutig bleiben, sehr, sehr hart arbeiten und

0: ja, dann ist alles möglich.
1: Das erste Pflichtspiel der neuen Saison bestreitet der SV Dessau 05 am 8. August. Zum Auftakt der Verbandsliga Sachsen-Anhalt empfangen die 05er im heimischen Stadion am Schillerpark den SV 1890 Westerhausen. Der Anpfiff erfolgt um 12.30 Uhr.
2: Ein 35-Jähriger hat am Dienstagmorgen im Hauptbahnhof Dessau für einen Polizeieinsatz gesorgt. Der alkoholisierte Mann beleidigte und störte Beamte, verweigerte zunächst seine Personalien und leistete Widerstand bei der Kontrolle. Erst nach dem Einsatz von Handfesseln beruhigte er sich. Ein Atemalkoholtest ergab 2,89 Promille. Nur rund zwei Stunden später soll der Mann während einer Zugfahrt nach Halle einen Mitreisenden mit einer Geldbörse ins Gesicht geschlagen haben, nachdem dieser ihn zur Ruhe aufgefordert hatte. Die Bundespolizei ermittelt nun wegen Widerstands gegen Vollstreckungsbeamte und Körperverletzung. Damit sind wir am Ende unserer Donnerstagsausgabe der Zeitnahen Nachrichten. Wir schauen jetzt noch auf das Wetter und auf die Meldungen aus der Region. Am Freitag um 18 Uhr melden wir uns dann wieder mit aktuellen Meldungen wieder. Bis dahin, machen Sie es gut und auf Wiedersehen.
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5: Am Freitag zeigt sich das Wetter freundlich mit einem Mix aus Sonne und lockeren Wolken. Die Temperaturen steigen im Tagesverlauf auf bis zu 23 Grad. In den Abendstunden bleibt es wechselnd bewölkt und trocken. Ein schwacher bis mäßiger Wind sorgt mit Böen zwischen 8 und 24 km/h zeitweise für etwas Bewegung in der Luft. In der Nacht gehen die Temperaturen auf etwa 13 Grad zurück.
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5: Aus unscheinbaren Mikroalgen sollen Lebensmittel, neue Werkstoffe und sogar Alternativen zu Erdöl entstehen. Damit die Forschung daran weiter wachsen kann, investiert Sachsen-Anhalt gemeinsam mit Bund und Europäischer Union Millionen in den Standort Köthen. Allein das neue Mitteldeutsche Algenzentrum wird mit rund 32 Millionen Euro gefördert. Hinzu kommen weitere Mittel für zwei Forschungsprojekte.
7: Ist schon seit Jahrzehnten das Zentrum der Algenforschung, man muss wohl sagen der deutschen Algenforschung. Und mit den Mitteln, die wir jetzt hier investieren, zum Teil aus dem Sondervermögen Infrastruktur für den Aufbau des Mitteldeutschen Algenzentrums, zum Teil auch noch Mittel des Landes und der Europäischen Union für ganz konkrete Forschungsprojekte, setzen wir weiter auf diese Zukunftstechnologie, Algenforschung, etwas, was Köthen ohne Frage ausmacht. Und da komme ich gern vorbei.
5: Die Hochschule Anhalt beschäftigt sich bereits seit rund 25 Jahren mit Mikroalgen. Was einst als Grundlagenforschung begann, entwickelte sich zunehmend zu einem internationalen Zukunftsmarkt. Mit dem neuen Zentrum sollen Forschungsergebnisse künftig schneller in die industrielle Anwendung gelangen.
8: Vor 25 Jahren, wo die Forschung hier auch in Köthen und vielleicht auch in anderen Standorten der Welt mit Mikroalgen losging, war es ja eher so ein Randthema. Man hat mal geschaut, was ist da überhaupt möglich, hat Grundlagenforschungsthemen durchgeführt. Und wenn man sagt, jetzt auch den Industrie

0: Markt anschaut, reden wir da über einen Milliardenmarkt, der entstanden ist, wo Produkte, Ernährungsmittel, also alle, die so Omega-Fett-3-Fettsäuren kaufen, also so ein Nahrungsergänzungsmittel, die sind alle aus Algen hergestellt. Es gibt mittlerweile sehr viele Lebensmittel zugelassene Produkte, Kosmetik, Pharma, einige, die im Zulassungsprozess sind. Und bis hin auch zu Produkten, um Erdöl zu ersetzen. Und damit ist sozusagen aus einem reinen Forschungsthema mittlerweile ein industrielles Thema geworden. Unser Standort hier im Bereich Mikroalgenbiotechnologie ist gewachsen, aber der ist sozusagen in seiner Laboratmosphäre oder Umgebung jetzt auch ein bisschen an Grenzen gestoßen. Und mit diesem Neubau hat man natürlich dann auch völlig neue Möglichkeiten, auch sozusagen die industrielle Skalierung, die dann auch größere Anlagen benötigt, dann auch umzusetzen.
1: Im neuen Algenzentrum sollen künftig leistungsfähige Algenstämme entwickelt und in größerem Maßstab kultiviert werden. Ziel ist es, nachhaltige Rohstoffe für Industrie und Wirtschaft bereitzustellen und fossile Ressourcen zu ersetzen.
2: Ich brauche nicht zu erwähnen, dass Erdöl die wichtigste Basis für alle möglichen Alltagsprodukte ist. Wir brauchen also dringend Öl. Allerdings muss von vornherein klar sein, dass das Öl aus Algen aktuell viel zu kostbar ist, um es zu verbrennen. Auch wenn wir mit unserer Technologie teure Prozessschritte einsparen können, ist das noch nicht so billig zu haben. Das ist noch ein weiter Weg, wie wir momentan Erdöl gewinnen. Aber wir müssen jetzt in die Zukunft denken. Wir sehen unser Öl zum Beispiel als Grundlage für Feinchemikalien, als Grundlage für die Gewinnung von Schmiermitteln oder als Hydrophobizitätsmittel. Also es gibt ganz viele Anwendungsbereiche. Oder ein weiteres spannendes Forschungsgebiet sind die Gewinnung von Biokunststoffen mithilfe von Algen, also biologisch abbaubaren Kunststoffen. Wir kennen die Plastikberge. Wir brauchen in bestimmten Bereichen biologisch abbaubare Kunststoffe.
1: Mit dem neuen Mitteldeutschen Algenzentrum baut die Hochschule Anhalt ihre internationale Spitzenposition in die Algenbiotechnologie weiter aus. Gleichzeitig stärkt die Investition den Forschungsstandort Köthen und soll langfristig neue Kooperationen mit Unternehmen sowie zusätzliche Arbeitsplätze in der Region schaffen. Sie sind der Höhepunkt einer dreijährigen Ausbildung, die Gesellenstücke der angehenden Tischler. 8 Prüfungsarbeiten sind derzeit im Stadtlabor in der Lutherstadt Wittenberg zu sehen. Die Ausstellung zeigt nicht nur das handwerkliche Können der Nachwuchstischler, sondern soll auch Lust auf eine Ausbildung im Handwerk machen.
3: Jedes Handwerksunternehmen sucht guten Nachwuchs und deswegen ist es wichtig auch zu zeigen, was das Handwerk macht, was man als Tischler macht, was man hier für Dinge lernt, die man dann natürlich sowohl im privaten, aber auch im beruflichen sehr gut nutzen kann.
1: Entstanden sind ganz unterschiedliche Möbelstücke, vom Schreibtisch bis zum aufwendig gestalteten Schrank. Was gebaut wird, entscheiden die Prüflinge selbst. Die Anforderungen an Planung und Umsetzung sind dabei hoch.
4: Wir machen ja im Tischlerhandwerk eine Zwischenprüfung. Das heißt, die Lehrlinge werden getestet oder können sich selber testen, wie weit sie denn sind im praktischen wie im theoretischen Teil. Die Zwischenprüfung hat keine Bewertungsgrundlage. Es ist nur jetzt eine reine Geschichte, dass der Lehrling prüfen kann, was muss ich noch tun. Und dann hat er die Aufgabe, ich sage, diese Kenntnisprüfung zu absolvieren, die Arbeitsprobe zu absolvieren, das ist ein extra Teil, und die Gesellenstücke zu entwerfen und vorzustellen der Prüfungskommission. Und dann werden die ausgewertet und genehmigt. Und dann dürfen die Prüflinge, ich sage, die Gesellenstücke bauen. Und jeder darf bauen, was er möchte. Also irgendwo, da ist nichts vorgegeben. Wir haben wirklich freie Hände in der Gestaltung. Und wenn ich das jetzt hier sehe, die Vielfalt, ich sage irgendwo dort, das sieht man wirklich auch nur einmal. Bei einer nächsten Prüfung ist das schon wieder ganz was anderes und wieder was Schönes. Ich war die ganzen Jahrzehnte eigentlich nur begeistert über die Stücke, die, ich sage, dann bei der Prüfung zur Abnahme dastehen. Also es war immer, ich sage, zu 95% sehenswert.
1: Für die Fertigung

0: bleiben den Auszubildenden je nach Werkstück bis zu 100 Arbeitsstunden. Neben Präzision sind dabei vor allem Kreativität und eine gute Planung gefragt.
1: Ich habe einen Schreibtisch gefertigt, der eigentlich Verstaumöglichkeit bietet, vor allem rechts in der Klappe und links im Schubkasten. Vorne habe ich Griffmulden eingefräst, die eine Inlay aus Linoleum haben und oben halt eine Beschichtung auf der Platte mit Linoleum.
0: Mit der Ausstellung möchte die Stadt gemeinsam mit der Tischlerinnung zeigen, welche Möglichkeiten das Handwerk bietet. Denn qualifizierter Nachwuchs wird in den Betrieben weiterhin dringend gesucht. Gleichzeitig erhalten die Besucher einen Einblick in die Vielfalt und Qualität der Tischlerausbildung in der Region.
2: Spiel, Spaß und Musik sorgten am 31. Juli für eine sommerliche Atmosphäre im Jugendclub Zoberberg. Beim Sommerfest erwartete die großen und kleinen Gäste ein abwechslungsreiches Programm mit Mitmachaktionen, musikalischer Unterhaltung sowie vielen Möglichkeiten für Begegnungen und gemeinsame Erlebnisse.
3: Heute hoffen wir natürlich, dass es uns gelingt, einige hier auch aus dem Wohngebiet zu uns zu locken, mit Familien und Kindern, so aus der Nachbarschaft. Wir werden sehen, wie es uns gelingt, hier mit Wasserspielen, auch für Jüngere.
4: Ansonsten natürlich Speis und Trank. Ne? Wir werden nachher den Grill anschmeißen, es gibt Getränke, es gibt Kuchen. Und ich denke, da ist für das leibliche Wohl auf jeden Fall gesorgt. Ja.
2: Neben den zahlreichen Mitmachangeboten wartete ein besonderes Highlight auf die Gäste. An einer Cocktailbar wurden frisch gemixte, alkoholfreie Cocktails angeboten, was eine willkommene Erfrischung bei den sommerlich heißen Temperaturen war. Aus einer abwechslungsreichen Getränkekarte konnten die durstigen Besucher ihren Favoriten auswählen und diesen entweder im Garten oder in angenehmen, kühlen Schatten des Gebäudes genießen. Für die passende Atmosphäre sorgte ein DJ, der auf der Bühne für Stimmung sorgte.
4: Das ist halt so ein Zusammenkommen, ne? Es ist so dieses, die Leute aus dem Zoberberg kommen zusammen und im besten Fall einfach auch noch andere aus ganz Dessau. Es ist halt so ein, naja, ne? So ein schönes Zusammensein.
3: Ja.
4: Einfach, ne? Genau. Es ist schon sehr wichtig, definitiv, ja.
2: Der städtische Jugendclub bietet das ganze Jahr über vielfältige Freizeitangebote für Kinder und Jugendliche an. Die modern ausgestatteten Räumlichkeiten schaffen zahlreiche Möglichkeiten für Spiel, Kreativität und gemeinsame Aktivitäten. Dabei können die Jugendlichen selbst entscheiden, wie sie ihre Zeit im Club verbringen und aus den vielfältigen Angeboten frei wählen.
3: Also wir haben natürlich, die Bandbreite ist von kleinen Seniorengrüppchen, können sich hier regelmäßig treffen. Dann haben wir in der Schulzeit ab 14 Uhr hier immer geöffnet und haben regelmäßige Angebote wie zum Beispiel gesundes Kochen, wo wir hier gemeinsam Speisen herstellen. Dann haben wir Sportangebote, Spielangebote. Das ist immer sehr, sehr querbeet und natürlich auch situationsbedingt, welche Angaben die Kinder und Jugendlichen, welche Wünsche und Bedürfnisse da sind. Darauf reagieren wir auch.
4: Beschäftigt sind wir Mitarbeiter zu dritt, ne, mit unserer Leitung und wir beide als sozialpädagogische Mitarbeiter und hoffen einfach, dass das so bleibt eine Weile. Ne?
3: Ja.
4: Kommt immer gerne rum. Also jeder, ja, der einfach interessiert ist an diesem Club, einfach was zu erleben oder generell mal zu gucken, wie sieht das Haus aus, was wird hier angeboten, einfach rumkommen. Ne? Wir haben halt immer von 14 bis 20 Uhr geöffnet, in den Ferien 13 bis 20 Uhr und jeder ist immer willkommen hier.
2: Auch im weiteren Jahresverlauf dürfen sich die Kinder und Jugendlichen auf zwei besondere Höhepunkte freuen. Mit einem großen Halloween-Spektakel und der traditionellen Jahresabschlussfeier stehen bereits die nächsten Veranstaltungen auf dem Programm.

0: Schön, dass Sie eingeschaltet haben und damit herzlich willkommen zur Donnerstagsausgabe der Zeitnah Nachrichten. Die Stadtwerke Dessau erneuern den Fernwärmeanschluss des Dessauer Rathauses. Dafür wird die Schlossstraße zwischen den Hausnummern 8 und 4 vom 10. bis voraussichtlich 21. August vollständig gesperrt. Grund für die Arbeiten sind Undichtigkeiten am bestehenden Anschluss. Die Maßnahme soll die langfristige Sicherheit der Fernwärmeversorgung gewährleisten. Während der Arbeiten wird die Wärmeversorgung des Rathauses voraussichtlich vom 12. bis zum 13. August unterbrochen. Auch der Busverkehr ist betroffen. Die Haltestelle Rathaus in der Multstraße kann während der Bauzeit nicht bedient werden. Fahrgäste werden gebeten, auf die Ersatzhaltestellen Bauhausmuseum, Georgenkirche sowie eine zusätzliche Haltestelle in der Askanischen Straße auszuweichen. Ein besonderer Abend in der Gartenträume-Lounge auf dem Dessauer Marktplatz erwartet die Gäste. Im Rahmen des Bauhaus-Sommers 2026 findet eine außergewöhnliche Silent-Party statt mit 3 Floors, 4 unterschiedlichen Musikrichtungen und unzähligen Möglichkeiten, die Nacht ganz nach den eigenen Vorlieben zu gestalten.
1: Am kommenden Wochenende steht ein ganz außergewöhnlicher Abend bevor. Der Dessauer Marktplatz wird sich in eine schwungvolle Partyzone verwandeln. Vorab informierten die Veranstalter Thorsten Ziegler und Olaf Bülow am 5. August über das bevorstehende Event und warum man sich keine Sorgen wegen zu lauter Musik mitten in der Innenstadt machen muss.
2: Ja, wir haben im Bauhaus-Sommerjahr 2026 nach interessanten Formaten geschaut und hatten seit längerem schon die Idee einer solchen Silent Party quasi auf dem Schirm und haben jetzt quasi die Gelegenheit beim Schopfe gepackt und nutzen das Bauhaus-Jubiläum in diesem Jahr, um dieses besondere, für Dessau auch sehr spezielle Format nun mal umsetzen zu können hier in der Gartenträume-Lounge.
1: Bei der Silent Party in der Gartenträume-Lounge erfolgt die Musikwiedergabe nicht über große Lautsprecher, sondern über kabellose Kopfhörer. Von außen wirkt die Veranstaltung daher zunächst ruhig. Mit dem Aufsetzen der Kopfhörer befinden sich die Gäste jedoch mittendrin im musikalischen Geschehen.
3: Das ist natürlich eine heiße Kiste, weil das macht richtig viel Spaß. Wer das einmal erlebt hat, der wird davon nicht wieder wegkommen, sondern es geht einfach nur um diese Kopfhörer. Das sind Kopfhörer, die schaltet man über einen bestimmten Schalter ein. Und dann gibt es 3 Farbenmöglichkeiten oder Farbmöglichkeiten, wo man umschalten kann. Und dann gibt es auch auf dieser Bühne an der Gartenlounge 3 DJs, die auch farblich markiert sind, sodass man selber entscheiden kann, welchen DJ man hören möchte, welche Musikrichtung man hören möchte. Also eigentlich selbsterklärend. Aber das Ganze erzählen wir natürlich an dem Abend nochmal extra. Da gibt es einen Pfand drauf, das heißt 20 Euro einfach mitbringen. Diese 20 Euro bekommt man wieder, wenn man die Kopfhörer abgibt. Und es kann ja sein, dass jemand vielleicht keine Lust hat und sagt, ach, das gefällt mir alles nicht hier heute, ich gebe die Kopfhörer wieder ab, bekomme meine 20 Euro zurück und hat der Nächste die Chance, eben auch die Kopfhörer sich auszuleihen.
1: Da Musikgeschmäcker unterschiedlich sind, erwartet die Besucher ein vielfältiges Musikprogramm mit verschiedenen Künstlern. So findet jeder die passende Musik.
3: Es wird verschiedene Musikrichtungen geben, also 30er, 40er Jahre. Dann wird es in diese ganz neue Musikschiene gehen. Und ich mache so diese Zwischengeschichte, also von 80er, 90er bis 2000.

0: Tausender, so dass für jeden was dabei ist.
1: Mag sein, dass es befremdlich aussieht aus der Ferne, aber schlussendlich kann man sich, wie gesagt, mit diesem Pfand für diese Party entscheiden, kann dann zwischen den Musikformaten wählen und haben da neben der Regionalität auch, wie gesagt, dem Bauhaus Rechnung getragen mit einem Schellackplatten-DJ aus Berlin, mit Stefan Wuthe, der die gute alte Swing-Zeit bedienen wird, werden natürlich auch Salsa, Bachata, karibische Töne haben, werden mit Thorsten Ziegler die Charts bedienen und ganz wichtig, was das Lokalkolorit angeht, mit dem New Kid e.V. DJs haben aus der alten Brauerei, die auch wirklich alle Zielgruppen, alle Gruppen in der Stadt ansprechen und mit Raxi Faxli, dem Nachtflugquartett und mit Orlando an den Percussion auch ein buntes Rahmenprogramm begleitend haben.
2: Die Silent Party findet am 8. August in der Gartenträume-Lounge am Dessauer Marktplatz statt. Die Ausgabe der Kopfhörer beginnt ab 18.30 Uhr und die Musik wird um 19 Uhr aufgedreht. Besucher sind herzlich eingeladen, einen abwechslungsreichen Musikabend in besonderer Atmosphäre zu erleben.
3: Für die Landtagswahl am 6. September haben sich bereits zahlreiche engagierte Wahlhelfer gemeldet. Das Wahlamt freut sich sehr über diese große Bereitschaft und Unterstützung. Um auch bei kurzfristigen Ausfällen gut vorbereitet zu sein, werden jetzt noch Reserve-Wahlhelfer für Dessau-Roßlau gesucht. Besonders willkommen sind Freiwillige, die sich vorstellen können, im Bedarfsfall die verantwortungsvolle Aufgabe eines Wahlvorstehers zu übernehmen. Reserve-Wahlhelfer halten sich am Wahltag für einen möglichen Einsatz bereit und springen kurzfristig ein, wenn ein Wahlvorstand Unterstützung benötigt. Wer Interesse an der Tätigkeit als Wahlvorsteher hat, kann sich auf Wunsch vorab schulen lassen. Die notwendigen Unterlagen werden rechtzeitig zur Vorbereitung bereitgestellt. Vorkenntnisse sind nicht erforderlich. Weitere Informationen und die Möglichkeit zur Anmeldung gibt es auf der Homepage der Stadt. Im Jahr 2022 übernahm Dimitrios Mitsis die erste Mannschaft des SV Dessau 05 als Cheftrainer. Seit seinem Amtsantritt im Schillerpark hat er gemeinsam mit seinem Team sowohl Erfolge gefeiert als auch herausfordernde Phasen gemeistert. Mit großer Leidenschaft, Beharrlichkeit und Überzeugung hat Mitsis die Entwicklung der Mannschaft maßgeblich geprägt und entscheidend vorangetrieben. Der bislang größte Erfolg seiner Amtszeit war der Gewinn der Vizemeisterschaft in der Verbandsliga in der Saison 25/26. Nun ist klar, Dimitrios Mitsis wird den Weg des SV Dessau 05 auch in den kommenden Jahren weiter mitgestalten. Am 31. August verlängerte der Verein den Vertrag mit dem Cheftrainer vorzeitig bis 2028.
4: Der SV Dessau 05 befindet sich derzeit mitten in der Vorbereitung auf die neue Spielzeit. Anfang August startet der Traditionsverein aus der Bauhausstadt in seine inzwischen 14. Saison in der Verbandsliga Sachsen-Anhalt. Nur wenige Tage vor dem Saisonauftakt setzt der Verein ein deutliches Zeichen für Kontinuität. Der Vertrag von Cheftrainer Dimitrios Mitsis wurde vorzeitig in Beisammensein mit Vereinspräsident Matthias Tamm bis 2028 verlängert. Eine Entscheidung, die dem Verein aus der Bauhausstadt sehr leicht fiel.
5: Ja, weil wir absolut zufrieden sind mit seiner Arbeit in den letzten Jahren sowieso, aber auch jetzt gerade im letzten Jahr, wo wir ja Vizelandesmeister, das war ein toller Erfolg. Und nein, ja, es gibt eigentlich für uns jetzt eigentlich keinen Besseren, der das so gut hinkriegt, auch die Arbeit mit den jungen Spielern und jetzt die alten Erfahrenen zu integrieren, das hat er prima hingekriegt. Und ja, ich weiß, es wird ja immer gesprochen, Aufstieg und so. Klar werden wir versuchen, da mit zu spielen, das natürlich vielleicht auch zu schaffen. Aber ein Grund war schon auch, dass wir da so ein bisschen auch zeigen wollten, wir planen langfristiger, egal in welcher Liga. Und ja, wäre schön, wenn es klappt. Aber wenn nicht, ist das für uns auch keine Geschichte, da am Trainer zu zweifeln. Bis 28 haben wir das jetzt gemacht und ja, wir sind ja im Amateurbereich, da macht man jetzt nicht so langfristige Verträge, man weiß nie, was ist, aber das hat nur mit ganz normalen Abläufen zu tun und nö, das, also für uns war das schön, dass er das auch will und wir sind da in jeder Hinsicht voll zufrieden und ich glaube, die Spieler auch, wenn man die mal fragt, da wird eigentlich, glaube ich, auch nur positive Resonanz kommen.
4: Natürlich war auch Cheftrainer Dimitrios Mitsis sehr erfreut darüber, dass der Verein ihm auch weiterhin das Vertrauen schenken wird.
6: Also ich bin einfach sehr zufrieden und sehr froh. Mein Vertrag vorzeitig zu verlängern. Für mich persönlich und als Trainer, das hilft mir viel, diese Vertrauen von dem Verein zu haben. Motiviert mich noch mehr von meiner Aufgabe. Ich denke, das ist auch ein Zeichen für unser Umfeld und das zeigt auch alle, wie wir arbeiten, dass wir langfristig arbeiten und nicht nur auf eine Saison konzentrieren. Und ja, das freut mich und das zeigt auch, dass wir auch diese Vision oder das gleiche Vision für die Zukunft haben.
4: Seit seinem Amtsantritt im Schillerpark im Jahr 2022 hat Dimitrios Mitsis gemeinsam mit seiner Mannschaft sowohl sportliche Erfolge gefeiert als auch schwierige Phasen gemeistert. Der größte Erfolg bisher war die Vizemeisterschaft in der vergangenen Spielzeit. Wie blickt aber der Cheftrainer persönlich auf seine Zeit beim SV Dessau 05?
6: Bei den ersten Gesprächen, also vor meinem Beginn als Trainer hier, war die Ziele, dass wir mehr Regionalität in den Verein bringen, mehr Regionalspieler haben, mehr einen Fokus mehr auf unser eigenen Nachwuchs haben und langsam die Mannschaft oder entwickeln für ein Top-Verbandsliga-Team. Das haben wir, denke ich, über die Jahre geschafft. Wir haben über 16 junge Spieler in den letzten 4,5 Jahren, die haben bei uns Debüt in der Verbandsliga gekriegt. Viele von denen kann man immer bei unserer Startelf sehen. Man sieht auch in der letzten Saison, wir haben das auch gemacht, wo wir Zweite waren. Und ja, also ich freue mich, ich denke, wir sind auf gutem Weg und das ist unser Weg auch für die Zukunft. Also wir wollen weiter gut Fußball spielen, wir wollen weiter viele Nachwuchsspieler integrieren, wir wollen weiter ein Team haben, die Verbindung mit dieser Region hat.
4: Die Vorbereitung ist bereits abgeschlossen. In den vergangenen 3 Wochen hat der Verein 6 Testspiele absolviert und konnte nicht nur die ersten Erkenntnisse gewinnen, sondern auch Abläufe festigen und sich gezielt auf die bevorstehenden Aufgaben in der Verbandsliga Sachsen-Anhalt vorbereiten.
6: Das ist zeitlich eine nicht so einfache Vorbereitung. Also unser letztes offizielles Spiel war am 19. Juni. Wir sind wieder gestartet mit Vorbereitung am 17. Juli. Das ist nicht einen Monat. Wir haben schon 5 Testspiele absolviert innerhalb 14 Tage. Also das ist viel, aber ich bin zufrieden. Wir haben viele Spieler genutzt, auch viele junge Spieler, auch zwei von unserer U19-Kader. Das hat uns geholfen, mit Belastung zu steuern. Ich denke, ich bin sehr zufrieden insgesamt mit Teilen von diesen Spielen. Ich meine mit der Intensität, mit unserer Pressing, unserer Gegenpressing-Phase. Aber klar, es ist noch früh. Unser Ziel ist, am 8. August bereit zu sein. Und am Ende, wir sind in einer Liga, wo wir starten im August und wir spielen bis Juni. Das ist kein Sprint, das wird ein Marathon.
4: Trotz der Vizemeisterschaft und der Favoritenrolle in der neuen Saison schaut Dimitrios Mitsis demütig auf die kommende Spielzeit.
6: Wir starten mit 0 Punkte, wie alle Teams. Aber natürlich, wir waren letzte Saison Zweite und wir wollen uns nicht schlechter diese Saison machen. Aber für mich persönlich, ich wünsche, dass wir alle gesund bleiben. Wir haben viel Qualität, das wissen wir. Und wir müssen demütig bleiben, sehr, sehr hart arbeiten Und

0: ja, dann ist alles möglich.
1: Das erste Pflichtspiel der neuen Saison bestreitet der SV Dessau 05 am 8. August. Zum Auftakt der Verbandsliga Sachsen-Anhalt empfangen die 05er im heimischen Stadion am Schillerpark den SV 1890 Westerhausen. Der Anpfiff erfolgt um 12.30 Uhr.
2: Ein 35-Jähriger hat am Dienstagmorgen im Hauptbahnhof Dessau für einen Polizeieinsatz gesorgt. Der alkoholisierte Mann beleidigte und störte Beamte, verweigerte zunächst seine Personalien und leistete Widerstand bei der Kontrolle. Erst nach dem Einsatz von Handfesseln beruhigte er sich. Ein Atemalkoholtest ergab 2,89 Promille. Nur rund zwei Stunden später soll der Mann während einer Zugfahrt nach Halle einen Mitreisenden mit einer Geldbörse ins Gesicht geschlagen haben, nachdem dieser ihn zur Ruhe aufgefordert hatte. Die Bundespolizei ermittelt nun wegen Widerstands gegen Vollstreckungsbeamte und Körperverletzung. Damit sind wir am Ende unserer Donnerstagsausgabe der Zeitnah Nachrichten. Wir schauen jetzt noch auf das Wetter und auf die Meldungen aus der Region. Am Freitag um 18 Uhr melden wir uns dann wieder mit aktuellen Meldungen wieder. Bis dahin, machen Sie es gut und auf Wiedersehen.
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5: Am Freitag zeigt sich das Wetter freundlich mit einem Mix aus Sonne und lockeren Wolken. Die Temperaturen steigen im Tagesverlauf auf bis zu 23 Grad. In den Abendstunden bleibt es wechselnd bewölkt und trocken. Ein schwacher bis mäßiger Wind sorgt mit Böen zwischen 8 und 24 km/h zeitweise für etwas Bewegung in der Luft. In der Nacht gehen die Temperaturen auf etwa 13 Grad zurück.
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5: Aus unscheinbaren Mikroalgen sollen Lebensmittel, neue Werkstoffe und sogar Alternativen zu Erdöl entstehen. Damit die Forschung daran weiter wachsen kann, investiert Sachsen-Anhalt gemeinsam mit Bund und Europäischer Union Millionen in den Standort Köthen. Allein das neue Mitteldeutsche Algenzentrum wird mit rund 32 Millionen Euro gefördert. Hinzu kommen weitere Mittel für zwei Forschungsprojekte.
7: Ist schon seit Jahrzehnten das Zentrum der Algenforschung, man muss wohl sagen der deutschen Algenforschung. Und mit den Mitteln, die wir jetzt hier investieren, zum Teil aus dem Sondervermögen Infrastruktur für den Aufbau des Mitteldeutschen Algenzentrums, zum Teil auch noch Mittel des Landes und der Europäischen Union für ganz konkrete Forschungsprojekte, setzen wir weiter auf diese Zukunftstechnologie, Algenforschung, etwas, was Köthen ohne Frage ausmacht. Und da komme ich gern vorbei.
5: Die Hochschule Anhalt beschäftigt sich bereits seit rund 25 Jahren mit Mikroalgen. Was einst als Grundlagenforschung begann, entwickelte sich zunehmend zu einem internationalen Zukunftsmarkt. Mit dem neuen Zentrum sollen Forschungsergebnisse künftig schneller in die industrielle Anwendung gelangen.
8: Vor 25 Jahren, wo die Forschung hier auch in Köthen und vielleicht auch in anderen Standorten der Welt mit Mikroalgen losging, war es ja eher so ein Randthema. Man hat mal geschaut, was ist da überhaupt möglich, hat Grundlagenforschungsthemen durchgeführt. Und wenn man sagt, jetzt auch den industriellen

0: Wenn man den Markt anschaut, reden wir da über einen Milliardenmarkt, der entstanden ist, wo Produkte, Ernährungsmittel, also alle, die so Omega-Fett-3-Fettsäuren kaufen, also so ein Nahrungsergänzungsmittel, die sind alle aus Algen hergestellt. Es gibt mittlerweile sehr viele Lebensmittel zugelassene Produkte, Kosmetik, Pharma, einige, die im Zulassungsprozess sind. Und bis hin auch zu Produkten, um Erdöl zu ersetzen. Und damit ist sozusagen aus einem reinen Forschungsthema mittlerweile ein industrielles Thema geworden. Unser Standort hier im Bereich Mikroalgenbiotechnologie ist gewachsen, aber der ist sozusagen in seiner Laboratmosphäre oder Umgebung jetzt auch ein bisschen an Grenzen gestoßen. Und mit diesem Neubau hat man natürlich dann auch völlig neue Möglichkeiten, auch sozusagen die industrielle Skalierung, die dann auch größere Anlagen benötigt, dann umzusetzen.
1: Im neuen Algenzentrum sollen künftig leistungsfähige Algenstämme entwickelt und in größerem Maßstab kultiviert werden. Ziel ist es, nachhaltige Rohstoffe für Industrie und Wirtschaft bereitzustellen und fossile Ressourcen zu ersetzen.
2: Ich brauche nicht zu erwähnen, dass Erdöl die wichtigste Basis für alle möglichen Alltagsprodukte ist. Wir brauchen also dringend Öl. Allerdings muss von vornherein klar sein, dass das Öl aus Algen aktuell viel zu kostbar ist, um es zu verbrennen. Auch wenn wir mit unserer Technologie teure Prozessschritte einsparen können, ist das noch nicht so billig zu haben. Das ist noch ein weiter Weg, wie wir momentan Erdöl gewinnen. Aber wir müssen jetzt in die Zukunft denken. Wir sehen unser Öl zum Beispiel als Grundlage für Feinchemikalien, als Grundlage für die Gewinnung von Schmiermitteln oder als Hydrophobizitätsmittel. Also es gibt ganz viele Anwendungsbereiche. Oder ein weiteres spannendes Forschungsgebiet sind die Gewinnung von Biokunststoffen mithilfe von Algen, also biologisch abbaubaren Kunststoffen. Wir kennen die Plastikberge. Wir brauchen in bestimmten Bereichen biologisch abbaubare Kunststoffe.
1: Mit dem neuen Mitteldeutschen Algenzentrum baut die Hochschule Anhalt ihre internationale Spitzenposition in die Algenbiotechnologie weiter aus. Gleichzeitig stärkt die Investition den Forschungsstandort Köthen und soll langfristig neue Kooperationen mit Unternehmen sowie zusätzliche Arbeitsplätze in der Region schaffen. Sie sind der Höhepunkt einer dreijährigen Ausbildung, die Gesellenstücke der angehenden Tischler. 8 Prüfungsarbeiten sind derzeit im Stadtlabor in der Lutherstadt Wittenberg zu sehen. Die Ausstellung zeigt nicht nur das handwerkliche Können der Nachwuchstischler, sondern soll auch Lust auf eine Ausbildung im Handwerk machen.
3: Jedes Handwerksunternehmen sucht guten Nachwuchs und deswegen ist es wichtig auch zu zeigen, was das Handwerk macht, was man als Tischler macht, was man hier für Dinge lernt, die man dann natürlich sowohl im privaten, aber auch im beruflichen sehr gut nutzen kann.
1: Entstanden sind ganz unterschiedliche Möbelstücke, vom Schreibtisch bis zum aufwendig gestalteten Schrank. Was gebaut wird, entscheiden die Prüflinge selbst. Die Anforderungen an Planung und Umsetzung sind dabei hoch.
4: Wir machen ja im Tischlerhandwerk eine Zwischenprüfung. Das heißt, die Lehrlinge werden getestet oder können sich selber testen, wie weit sie denn sind im praktischen wie im theoretischen Teil. Die Zwischenprüfung hat keine Bewertungsgrundlage. Es ist nur jetzt eine reine Geschichte, dass der Lehrling prüfen kann, was muss ich noch tun. Und dann hat er die Aufgabe, ich sage, diese Kenntnisprüfung zu absolvieren, die Arbeitsprobe zu absolvieren, das ist ein extra Teil, und die Gesellenstücke zu entwerfen und vorzustellen der Prüfungskommission. Und dann werden die ausgewertet und genehmigt. Und dann dürfen die Prüflinge, ich sage, die Gesellenstücke bauen. Und jeder darf bauen, was er möchte. Also irgendwo, da ist nichts vorgegeben. Wir haben wirklich freie Hände in der Gestaltung. Und wenn ich das jetzt hier sehe, die Vielfalt, ich sage irgendwo dort, das sieht man wirklich auch nur einmal. Bei einer nächsten Prüfung ist das schon wieder ganz was anderes und wieder was Schönes. Ich war die ganzen Jahrzehnte eigentlich nur begeistert über die Stücke, die, ich sage, dann bei der Prüfung zur Abnahme dastehen. Also es war immer, ich sage, zu 95% sehenswert.
1: Für die Fertigung bleiben den Auszubildenden je nach Werkstück bis zu 100 Arbeitsstunden. Neben Präzision sind dabei vor allem Kreativität und eine gute Planung gefragt.
5: Ich habe einen Schreibtisch gefertigt, der eigentlich Verstaumöglichkeit bietet, vor allem rechts in der Klappe und links im Schubkasten. Vorne habe ich Griffmulden eingefräst, die ein Inlay aus Linoleum haben und oben halt eine Beschichtung auf der Platte mit Linoleum.
1: Mit der Ausstellung möchte die Stadt gemeinsam mit der Tischlerinnung zeigen, welche Möglichkeiten das Handwerk bietet. Denn qualifizierter Nachwuchs wird in den Betrieben weiterhin dringend gesucht. Gleichzeitig erhalten die Besucher einen Einblick in die Vielfalt und Qualität der Tischlerausbildung in der Region.
6: Spiel, Spaß und Musik sorgten am 31. Juli für eine sommerliche Atmosphäre im Jugendclub Zoberberg. Beim Sommerfest erwartete die großen und kleinen Gäste ein abwechslungsreiches Programm mit Mitmachaktionen, musikalischer Unterhaltung sowie vielen Möglichkeiten für Begegnungen und gemeinsame Erlebnisse.
7: Heute hoffen wir natürlich, dass es uns gelingt, einige hier auch aus dem Wohngebiet zu uns zu locken, mit Familien und Kindern, so aus der Nachbarschaft. Wir werden sehen, wie es uns gelingt, hier mit Wasserspielen, auch für Jüngere.
8: Ansonsten natürlich Speis und Trank, ne? Wir werden nachher den Grill anschmeißen, es gibt Getränke, es gibt Kuchen und ich denke, da ist für das leibliche Wohl auf jeden Fall gesorgt, ja.
6: Neben den zahlreichen Mitmachangeboten wartete ein besonderes Highlight auf die Gäste. An einer Cocktailbar wurden frisch gemixte, alkoholfreie Cocktails angeboten, was eine willkommene Erfrischung bei den sommerlich heißen Temperaturen war. Aus einer abwechslungsreichen Getränkekarte konnten die durstigen Besucher ihren Favoriten auswählen und diesen entweder im Garten oder in angenehmen, kühlen Schatten des Gebäudes genießen. Für die passende Atmosphäre sorgte ein DJ, der auf der Bühne für Stimmung sorgte.
8: Das ist halt so ein Zusammenkommen, ne? Es ist so dieses, die Leute aus dem Zoberberg kommen zusammen und im besten Fall einfach auch noch andere aus ganz Dessau. Es ist halt so ein, so ein schönes Zusammensein.
7: Ja.
8: Einfach, ne? Genau. Es ist schon sehr wichtig, definitiv, ja.
6: Der städtische Jugendclub bietet das ganze Jahr über vielfältige Freizeitangebote für Kinder und Jugendliche an. Die modern ausgestatteten Räumlichkeiten schaffen zahlreiche Möglichkeiten für Spiel, Kreativität und gemeinsame Aktivitäten. Dabei können die Jugendlichen selbst entscheiden, wie sie ihre Zeit im Club verbringen und aus den vielfältigen Angeboten frei wählen.
7: Also wir haben natürlich, die Bandbreite ist von einige kleinen Seniorengrüppchen, können sich hier regelmäßig treffen. Dann haben wir in der Schulzeit ab 14 Uhr hier immer geöffnet und haben regelmäßige Angebote wie zum Beispiel gesundes Kochen, wo wir hier gemeinsam Speisen herstellen. Dann haben wir Sportangebote, Spielangebote. Das ist immer sehr, sehr querbeet und natürlich auch situationsbedingt, welche Angaben die Kinder und Jugendlichen, welche Wünsche und Bedürfnisse da sind. Darauf reagieren wir auch.
8: Beschäftigt sind wir Mitarbeiter zu dritt, ne, mit unserer Leitung. Und wir beide als sozialpädagogische Mitarbeiter. Und hoffen einfach, dass das so bleibt eine Weile. Ne?
7: Ja.
8: Kommt immer gerne rum. Also jeder, der einfach interessiert ist an diesem Club, einfach was zu erleben oder generell mal zu gucken, wie sieht das Haus aus, was wird dir angeboten, einfach rumkommen. Ne? Wir haben halt immer von 14 bis 20 Uhr geöffnet, in den Ferien 13 bis 20 Uhr und jeder ist immer willkommen hier.
6: Auch im weiteren Jahresverlauf dürfen sich die Kinder und Jugendlichen auf zwei besondere Höhepunkte freuen. Mit einem großen Halloween-Spektakel und der traditionellen Jahresabschlussfeier stehen bereits die nächsten Veranstaltungen auf dem Programm.

0: Schön, dass Sie eingeschaltet haben und damit herzlich willkommen zur Donnerstagsausgabe der Zeitnah Nachrichten. Die Stadtwerke Dessau erneuern den Fernwärmeanschluss des Dessauer Rathauses. Dafür wird die Schlossstraße zwischen den Hausnummern 8 und 4 vom 10. bis voraussichtlich 21. August vollständig gesperrt. Grund für die Arbeiten sind Undichtigkeiten am bestehenden Anschluss. Die Maßnahme soll die langfristige Sicherheit der Fernwärmeversorgung gewährleisten. Während der Arbeiten wird die Wärmeversorgung des Rathauses voraussichtlich vom 12. bis zum 13. August unterbrochen. Auch der Busverkehr ist betroffen. Die Haltestelle Rathaus in der Multstraße kann während der Bauzeit nicht bedient werden. Fahrgäste werden gebeten, auf die Ersatzhaltestellen Bauhausmuseum, Georgenkirche sowie eine zusätzliche Haltestelle in der Askanischen Straße auszuweichen. Ein besonderer Abend in der Gartenträume-Lounge auf dem Dessauer Marktplatz erwartet die Gäste. Im Rahmen des Bauhaussommers 2026 findet eine außergewöhnliche Silent Party statt mit 3 Floors, 4 unterschiedlichen Musikrichtungen und unzähligen Möglichkeiten, die Nacht ganz nach den eigenen Vorlieben zu gestalten.
1: Am kommenden Wochenende steht ein ganz außergewöhnlicher Abend bevor. Der Dessauer Marktplatz wird sich in eine schwungvolle Partyzone verwandeln. Vorab informierten die Veranstalter Thorsten Ziegler und Olaf Bülow am 5. August über das bevorstehende Event und warum man sich keine Sorgen wegen zu lauter Musik mitten in der Innenstadt machen muss.
2: Ja, wir haben im Bauhaussommerjahr 2026 nach interessanten Formaten geschaut und hatten seit längerem schon die Idee einer solchen Silent Party quasi auf dem Schirm und haben jetzt quasi die Gelegenheit beim Schopfe gepackt und nutzen das Bauhausjubiläum in diesem Jahr, um dieses besondere, für Dessau auch sehr spezielle Format nun mal umsetzen zu können hier in der Gartenträume-Lounge.
1: Bei der Silent Party in der Gartenträume-Lounge erfolgt die Musikwiedergabe nicht über große Lautsprecher, sondern über kabellose Kopfhörer. Von außen wirkt die Veranstaltung daher zunächst ruhig. Mit dem Aufsetzen der Kopfhörer befinden sich die Gäste jedoch mittendrin im musikalischen Geschehen.
3: Das ist natürlich eine heiße Kiste, weil das macht richtig viel Spaß. Wer das einmal erlebt hat, der wird davon nicht wieder wegkommen, sondern es geht einfach nur um diese Kopfhörer. Das sind Kopfhörer, die schaltet man über einen bestimmten Schalter ein. Und dann gibt es 3 Farbenmöglichkeiten oder Farbmöglichkeiten, wo man umschalten kann. Und dann gibt es auch auf dieser Bühne in der Gartenlounge 3 DJs, die auch farblich markiert sind, sodass man selber entscheiden kann, welchen DJ man hören möchte, welche Musikrichtung man hören möchte. Also eigentlich selbsterklärend. Aber das Ganze erzählen wir natürlich an dem Abend nochmal extra. Da gibt es einen Pfand drauf, das heißt 20 Euro einfach mitbringen. Diese 20 Euro bekommt man wieder, wenn man die Kopfhörer abgibt. Und es kann ja sein, dass jemand vielleicht keine Lust hat und sagt, ach, das gefällt mir alles nicht hier heute, ich gebe die Kopfhörer wieder ab, bekomme meine 20 Euro zurück und hat der Nächste die Chance, eben auch die Kopfhörer sich auszuleihen.
1: Da Musikgeschmäcker unterschiedlich sind, erwartet die Besucher ein vielfältiges Musikprogramm mit verschiedenen Künstlern. So findet jeder die passende Musik.
3: Es wird verschiedene Musikrichtungen geben, also 30er, 40er Jahre. Dann wird es in diese ganz neue Musikschiene gehen. Und ich mache so diese Zwischengeschichte, also von 80er, 90er bis 2000.

0: Tausender, so dass für jeden was dabei ist.
1: Mag sein, dass es befremdlich aussieht aus der Ferne, aber schlussendlich kann man sich, wie gesagt, mit diesem Pfand für diese Party entscheiden, kann dann zwischen den Musikformaten wählen und haben da neben der Regionalität auch, wie gesagt, den Bauhaus Rechnung getragen mit einem Shellac-Platten-DJ aus Berlin, mit Stefan Wuthe, der die gute alte Swing-Zeit bedienen wird, werden natürlich auch Salsa, Bachata, karibische Töne haben, werden mit Thorsten Ziegler die Charts bedienen und ganz wichtig, was das Lokalkolorit angeht, mit dem New Kid e.V. DJs haben aus der alten Brauerei, die auch wirklich alle Zielgruppen, alle Gruppen in der Stadt ansprechen und mit Raxi Faxli, dem Nachtflugquartett und mit Orlando an den Percussion auch ein buntes Rahmenprogramm begleitend haben.
2: Die Silent Party findet am 8. August in der Gartenträume-Lounge am Dessauer Marktplatz statt. Die Ausgabe der Kopfhörer beginnt ab 18.30 Uhr und die Musik wird um 19 Uhr aufgedreht. Besucher sind herzlich eingeladen, einen abwechslungsreichen Musikabend in besonderer Atmosphäre zu erleben.
3: Für die Landtagswahl am 6. September haben sich bereits zahlreiche engagierte Wahlhelfer gemeldet. Das Wahlamt freut sich sehr über diese große Bereitschaft und Unterstützung. Um auch bei kurzfristigen Ausfällen gut vorbereitet zu sein, werden jetzt noch Reserve-Wahlhelfer für Dessau-Roßlau gesucht. Besonders willkommen sind Freiwillige, die sich vorstellen können, im Bedarfsfall die verantwortungsvolle Aufgabe eines Wahlvorstehers zu übernehmen. Reserve-Wahlhelfer halten sich am Wahltag für einen möglichen Einsatz bereit und springen kurzfristig ein, wenn ein Wahlvorstand Unterstützung benötigt. Wer Interesse an der Tätigkeit als Wahlvorsteher hat, kann sich auf Wunsch vorab schulen lassen. Die notwendigen Unterlagen werden rechtzeitig zur Vorbereitung bereitgestellt. Vorkenntnisse sind nicht erforderlich. Weitere Informationen und die Möglichkeit zur Anmeldung gibt es auf der Homepage der Stadt. Im Jahr 2022 übernahm Dimitrios Mitsis die erste Mannschaft des SV Dessau 05 als Cheftrainer. Seit seinem Amtsantritt im Schillerpark hat er gemeinsam mit seinem Team sowohl Erfolge gefeiert als auch herausfordernde Phasen gemeistert. Mit großer Leidenschaft, Beharrlichkeit und Überzeugung hat Mitsis die Entwicklung der Mannschaft maßgeblich geprägt und entscheidend vorangetrieben. Der bislang größte Erfolg seiner Amtszeit war der Gewinn der Vizemeisterschaft in der Verbandsliga in der Saison 25/26. Nun ist klar, Dimitrios Mitsis wird den Weg des SV Dessau 05 auch in den kommenden Jahren weiter mitgestalten. Am 31. August verlängerte der Verein den Vertrag mit dem Cheftrainer vorzeitig bis 2028.
4: Der SV Dessau 05 befindet sich derzeit mitten in der Vorbereitung auf die neue Spielzeit. Anfang August startet der Traditionsverein aus der Bauhausstadt in seine inzwischen 14. Saison in der Verbandsliga Sachsen-Anhalt. Nur wenige Tage vor dem Saisonauftakt setzt der Verein ein deutliches Zeichen für Kontinuität. Der Vertrag von Cheftrainer Dimitrios Mitsis wurde vorzeitig in Beisammensein mit Vereinspräsident Matthias Tamm bis 2028 verlängert. Eine Entscheidung, die dem Verein aus der Bauhausstadt sehr leicht fiel.
5: Ja, weil wir absolut zufrieden sind mit seiner Arbeit in den letzten Jahren sowieso, aber auch jetzt gerade im letzten Jahr, wo wir ja Vizelandesmeister, das war ein toller Erfolg. Und nein, ja, es gibt eigentlich für uns jetzt eigentlich keinen Besseren, der das so gut hinkriegt, auch die Arbeit mit den jungen Spielern und jetzt die alten Erfahrenen zu integrieren, das hat er prima hingekriegt. Und ja, ich weiß, es wird ja immer gesprochen, Aufstieg und so, klar werden wir versuchen, da mit zu spielen, das natürlich vielleicht auch zu schaffen, aber ein Grund war schon auch, dass wir da so ein bisschen auch zeigen wollten, wir planen langfristiger, egal in welcher Liga, und ja, wäre schön, wenn es klappt, aber wenn nicht, ist das für uns auch keine Geschichte, da am Trainer zu zweifeln. Bis 28 haben wir das jetzt gemacht und ja, wir sind ja im Amateurbereich, da macht man jetzt nicht so langfristige Verträge, man weiß nie, was ist, aber das hat nur mit ganz normalen Abläufen zu tun und nö, das, also für uns war das schön, dass er das auch will und wir sind da in jeder Hinsicht voll zufrieden und ich glaube, die Spieler auch, wenn man die mal fragt, da wird eigentlich, glaube ich, auch nur positive Resonanz kommen.
4: Natürlich war auch Cheftrainer Dimitrios Mitsis sehr erfreut darüber, dass der Verein ihm auch weiterhin das Vertrauen schenken wird.
6: Also ich bin

0: demonstrieren. Und ja, das freut mich und das zeigt auch, dass wir auch diese Vision oder das gleiche Vision für die Zukunft haben.
1: Seit seinem Amtsantritt im Schillerpark im Jahr 2022 hatte Dimitrios Mitsis gemeinsam mit seiner Mannschaft sowohl sportliche Erfolge gefeiert als auch schwierige Phasen gemeistert. Der größte Erfolg bisher war die Vizemeisterschaft in der vergangenen Spielzeit. Wie blickt aber der Cheftrainer persönlich auf seine Zeit beim SV Dessau 05?
0: Bei den ersten Gesprächen, also vor meinem Beginn als Trainer hier, war die Ziele, dass wir mehr Regionalität in den Verein bringen, mehr Regionalspieler haben, mehr einen Fokus mehr auf unseren eigenen Nachwuchs haben und langsam die Mannschaft oder entwickeln für ein Top-Verbandsliga-Team. Das haben wir, denke ich, über die Jahre geschafft. Wir haben über 16 junge Spieler in den letzten 4,5 Jahren, die haben bei uns Debüt in der Verbandsliga gekriegt. Viele von denen kann man immer bei unserer Startelf sehen. Man sieht auch in der letzten Saison, wir haben das auch gemacht, wo wir Zweite waren. Und ja, also ich freue mich. Ich denke, wir sind auf gutem Weg und das ist unser Weg auch für die Zukunft. Also wir wollen weiter gut Fußball spielen, wir wollen weiter viele Nachwuchsspieler integrieren, wir wollen weiter ein Team haben, die Verbindung mit dieser Region hat.
1: Die Vorbereitung ist bereits abgeschlossen. In den vergangenen 3 Wochen hat der Verein 6 Testspiele absolviert und konnte nicht nur die ersten Erkenntnisse gewinnen, sondern auch Abläufe festigen und sich gezielt auf die bevorstehenden Aufgaben in der Verbandsliga Sachsen-Anhalt vorbereiten.
0: Das ist zeitlich eine nicht so einfache Vorbereitung. Also unser letztes offizielles Spiel war am 19. Juni. Wir sind wieder gestartet mit Vorbereitung am 17. Juli. Das ist nicht einen Monat. Wir haben schon 5 Testspiele absolviert innerhalb 14 Tage. Also das ist viel, aber ich bin zufrieden. Wir haben viele Spieler genutzt, auch viele junge Spieler, auch zwei von unserer U19-Kader. Das hat uns geholfen, mit Belastung zu steuern. Ich denke, ich bin sehr zufrieden insgesamt mit Teilen von diesen Spielen. Ich meine, mit der Intensität, mit unserer Pressing, unserer Gegenpressing-Phase. Aber klar, es ist noch früh. Unser Ziel ist, am 8. August bereit zu sein. Und am Ende, wir sind in einer Liga, wo wir starten im August und wir spielen bis Juni. Das ist kein Sprint, das wird ein Marathon.
1: Trotz der Vizemeisterschaft und der Favoritenrolle in der neuen Saison schaute Dimitrios Mitsis demütig auf die kommende Spielzeit.
0: Wir starten mit 0 Punkten, wie alle Teams. Aber natürlich, wir waren letzte Saison Zweite und wir wollen uns nicht schlechter diese Saison machen. Aber für mich persönlich, ich wünsche, dass wir alle gesund bleiben. Wir haben viel Qualität, das wissen wir. Und wir müssen demütig bleiben, sehr, sehr hart arbeiten. Und ja, dann ist alles möglich.
1: Das erste Pflichtspiel der neuen Saison bestreitet der SV Dessau 05 am 8. August. Zum Auftakt der Verbandsliga Sachsen-Anhalt empfangen die 05er im heimischen Stadion am Schillerpark den SV 1890 Westerhausen. Der Anpfiff erfolgt um 12.30 Uhr.
2: Ein 35-Jähriger hat am Dienstagmorgen im Hauptbahnhof Dessau für einen Polizeieinsatz gesorgt. Der alkoholisierte Mann beleidigte und störte Beamte, verweigerte zunächst seine Personalien und leistete Widerstand bei der Kontrolle. Erst nach dem Einsatz von Handfesseln beruhigte er sich. Ein Atemalkoholtest ergab 2,89.

0: Promille. Nur rund 2 Stunden später soll der Mann während einer Zugfahrt nach Halle einen Mitreisenden mit einer Geldbörse ins Gesicht geschlagen haben, nachdem dieser ihn zur Ruhe aufgefordert hatte. Die Bundespolizei ermittelt nun wegen Widerstands gegen Vollstreckungsbeamte und Körperverletzung. Damit sind wir am Ende unserer Donnerstagsausgabe der Zeitnah Nachrichten. Wir schauen jetzt noch auf das Wetter und auf die Meldungen aus der Region. Am Freitag um 18 Uhr melden wir uns dann wieder mit aktuellen Meldungen wieder. Bis dahin, machen Sie es gut und auf Wiedersehen.
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3: Am Freitag zeigt sich das Wetter freundlich mit einem Mix aus Sonne und lockeren Wolken. Die Temperaturen steigen im Tagesverlauf auf bis zu 23 Grad. In den Abendstunden bleibt es wechselnd bewölkt und trocken. Ein schwacher bis mäßiger Wind sorgt mit Böen zwischen 8 und 24 km/h zeitweise für etwas Bewegung in der Luft. In der Nacht gehen die Temperaturen auf etwa 13 Grad zurück.
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3: Aus unscheinbaren Mikroalgen sollen Lebensmittel, neue Werkstoffe und sogar Alternativen zu Erdöl entstehen. Damit die Forschung daran weiter wachsen kann, investiert Sachsen-Anhalt gemeinsam mit Bund und Europäischer Union Millionen in den Standort Köthen. Allein das neue Mitteldeutsche Algenzentrum wird mit rund 32 Millionen Euro gefördert. Hinzu kommen weitere Mittel für 2 Forschungsprojekte.
5: Ist schon seit Jahrzehnten das Zentrum der Algenforschung, man muss wohl sagen der deutschen Algenforschung. Und mit den Mitteln, die wir jetzt hier investieren, zum Teil aus dem Sondervermögen Infrastruktur für den Aufbau des Mitteldeutschen Algenzentrums, zum Teil auch noch Mittel des Landes und der Europäischen Union für ganz konkrete Forschungsprojekte, setzen wir weiter auf diese Zukunftstechnologie Algenforschung, etwas, was Köthen ohne Frage ausmacht, und da komme ich gern vorbei.
3: Die Hochschule Anhalt beschäftigt sich bereits seit rund 25 Jahren mit Mikroalgen. Was einst als Grundlagenforschung begann, entwickelte sich zunehmend zu einem internationalen Zukunftsmarkt. Mit dem neuen Zentrum sollen Forschungsergebnisse künftig schneller in die industrielle Anwendung gelangen.
6: Vor 25 Jahren, wo die Forschung hier auch in Köthen und vielleicht auch in anderen Standorten der Welt mit Mikroalgen losging, war es ja eher so ein Randthema. Man hat mal geschaut, was ist da überhaupt möglich, hat Grundlagenforschungsthemen durchgeführt. Und wenn man sagt, jetzt auch den industriellen Markt anschaut, reden wir da über einen Milliardenmarkt, der entstanden ist, wo Produkte, Ernährungsmittel, also alle, die so Omega-Fett-3-Fettsäuren kaufen, also so ein Nahrungsergänzungsmittel, die sind alle aus Algen hergestellt. Es gibt mittlerweile sehr viele Lebensmittel zugelassene Produkte, Kosmetik, Pharma, einige, die im Zulassungsprozess sind. Und bis hin auch zu Produkten, um Erdöl zu ersetzen. Und damit ist sozusagen aus einem reinen Forschungsthema mittlerweile ein industrielles Thema geworden. Unser Standort hier im Bereich Mikroalgenbiotechnologie ist gewachsen, aber der ist sozusagen in seiner Laboratmosphäre oder Umgebung jetzt auch ein bisschen an Grenzen gestoßen. Und mit diesem Neubau hat man natürlich dann auch völlig neue Möglichkeiten, auch sozusagen die industrielle Skalierung, die dann auch größere Anlagen benötigt, dann auch umzusetzen.
3: Im neuen Algenzentrum sollen künftig leistungsfähige Algenstämme entwickelt und in größerem Maßstab kultiviert werden. Ziel ist es, nachhaltige Rohstoffe für Industrie und Wirtschaft bereitzustellen und fossile Ressourcen zu ersetzen.
7: Ich brauche nicht zu erwähnen, dass Erdöl die wichtigste Basis für alle möglichen Alltagsprodukte ist. Wir brauchen also dringend Öl. Allerdings muss von vornherein klar sein, dass das Öl aus Algen aktuell viel zu kostbar ist, um es zu verbrennen, auch wenn wir mit unserer Technologie teure Prozessschritte einsparen können. Ist das noch nicht so billig zu haben. Das ist noch ein weiter Weg, wie wir momentan Erdöl gewinnen. Aber wir müssen jetzt in die Zukunft denken. Wir sehen unser Öl zum Beispiel als Grundlage für Feinchemikalien, als Grundlage für die Gewinnung von Schmiermitteln oder als Hydrophobizitätsmittel. Also es gibt ganz viele Anwendungsbereiche. Oder ein weiteres spannendes Forschungsgebiet sind die Gewinnung von Biokunststoffen mithilfe von Algen, also biologisch abbaubaren Kunststoffen. Wir kennen die Plastikberge. Wir brauchen in bestimmten Bereichen biologisch abbaubare Kunststoffe.
3: Mit dem neuen Mitteldeutschen Algenzentrum baut die Hochschule Anhalt ihre internationale Spitzenposition in die Algenbiotechnologie weiter aus. Gleichzeitig stärkt die Investition den Forschungsstandort Köthen und soll langfristig neue Kooperationen mit Unternehmen sowie zusätzliche Arbeitsplätze in der Region schaffen. Sie sind der Höhepunkt einer dreijährigen Ausbildung, die Gesellenstücke der angehenden Tischler. 8 Prüfungsarbeiten sind derzeit im Stadtlabor in der Lutherstadt Wittenberg zu sehen. Die Ausstellung zeigt nicht nur das handwerkliche Können der Nachwuchstischler, sondern soll auch Lust auf eine Ausbildung im Handwerk machen.
8: Jedes Handwerksunternehmen sucht guten Nachwuchs und deswegen ist es wichtig, auch zu zeigen, was das Handwerk macht, was man als Tischler macht, was man hier für Dinge lernt, die man dann natürlich sowohl im privaten, aber auch im beruflichen sehr gut nutzen kann.
3: Entstanden sind ganz unterschiedliche Möbelstücke, vom Schreibtisch bis zum aufwendig gestalteten Schrank. Was gebaut wird, entscheiden die Prüflinge selbst. Die Anforderungen an Planung und Umsetzung sind dabei hoch.
9: Wir machen ja im Tischlerhandwerk eine Zwischenprüfung. Das heißt, die Lehrlinge werden getestet oder können sich selber testen, wie weit sie denn sind im praktischen wie im theoretischen Teil. Die Zwischenprüfung hat keine Bewertungsgrundlage. Es ist nur jetzt eine reine Geschichte, dass der Lehrling prüfen kann, was muss ich noch tun. Und dann hat er die Aufgabe, ich sage, diese Kenntnisprüfung zu absolvieren, die Arbeitsprobe zu absolvieren, das ist ein extra Teil, und die Gesellenstücke zu entwerfen und vorzustellen der Prüfungskommission. Und dann werden die ausgewertet und genehmigt. Und dann dürfen die Prüflinge, ich sage, die Gesellenstücke bauen. Und jeder darf bauen, was er möchte. Also irgendwo, da ist nichts vorgegeben. Sie haben wirklich freie Hände in der Gestaltung. Und wenn ich das jetzt hier sehe, die Vielfalt, ich sage irgendwo dort, das sieht man wirklich auch nur einmal. Bei der nächsten Prüfung ist das schon da ganz was anderes und wieder was Schönes. Ich war die ganzen Jahrzehnte eigentlich nur begeistert über die Stücke, die, ich sage, dann bei der Prüfung zur Abnahme dastehen. Also es war immer, ich sage, zu 95% sehenswert.
3: Für die Fertigung bleiben den Auszubildenden je nach Werkstück bis zu 100 Arbeitsstunden. Neben Präzision sind dabei vor allem Kreativität und eine gute Planung gefragt.
10: Ich habe einen Schreibtisch gefertigt, der eigentlich Verstaumöglichkeit bietet, vor allem rechts in der Klappe und links im Schubkasten. Vorne habe ich Griffmulden eingefräst, die ein Inlay aus Linoleum haben und oben halt eine Beschichtung auf der Platte mit Linoleum.
3: Mit der Ausstellung möchte die Stadt gemeinsam mit der Tischlerinnung zeigen, welche Möglichkeiten das Handwerk bietet. Denn qualifizierter Nachwuchs wird in den Betrieben weiterhin dringend gesucht. Gleichzeitig erhalten die Besucher einen Einblick in die Vielfalt und Qualität der Tischlerausbildung in der Region.
11: Spiel, Spaß und Musik sorgten am 31. Juli für eine sommerliche Atmosphäre im Jugendclub Zoberberg. Beim Sommerfest erwartete die großen und kleinen Gäste ein abwechslungsreiches Programm mit Mitmachaktionen, musikalischer Unterhaltung sowie vielen Möglichkeiten für Begegnungen und gemeinsame Erlebnisse.
12: Heute hoffen wir natürlich, dass es uns gelingt, einige hier auch aus dem Wohngebiet zu uns zu locken, mit Familien und Kindern, so aus der Nachbarschaft. Wir werden sehen, wie es uns gelingt, hier mit Wasserspielen, auch für Jüngere.
13: Ansonsten natürlich Speis und Trank. Ne? Wir werden nachher den Grill anschmeißen, es gibt Getränke, es gibt Kuchen. Und ich denke, da ist für das leibliche Wohl auf jeden Fall gesorgt. Ja.
11: Neben den zahlreichen Mitmachangeboten wartete ein besonderes Highlight auf die Gäste. An einer Cocktailbar wurden frisch gemixte, alkoholfreie Cocktails angeboten, was eine willkommene Erfrischung bei den sommerlich heißen Temperaturen war. Aus einer abwechslungsreichen Getränkekarte konnten die durstigen Besucher ihren Favoriten auswählen und diesen entweder im Garten oder in angenehmen kühlen Schatten des Gebäudes genießen. Für die passende Atmosphäre sorgte ein DJ, der auf der Bühne für Stimmung sorgte.
13: Das ist halt so ein Zusammenkommen, ne? Es ist so dieses, die Leute aus dem Zoberberg kommen zusammen und im besten Fall einfach auch noch andere aus ganz Dessau. Es ist halt so ein, so ein schönes Zusammensein.
12: Ja.
13: Einfach, ne? Genau. Es ist schon sehr wichtig, definitiv, ja.
11: Der städtische Jugendclub bietet das ganze Jahr über vielfältige Freizeitangebote für Kinder und Jugendliche an. Die modern ausgestatteten Räumlichkeiten schaffen zahlreiche Möglichkeiten für Spiel, Kreativität und gemeinsame Aktivitäten. Dabei können die Jugendlichen selbst entscheiden, wie sie ihre Zeit im Club verbringen und aus den vielfältigen Angeboten frei wählen.
12: Also wir haben natürlich, die Bandbreite ist von einige kleinen Seniorengrüppchen, können sich hier regelmäßig treffen. Dann haben wir in der Schulzeit ab 14 Uhr hier immer geöffnet und haben regelmäßige Angebote wie zum Beispiel gesundes Kochen, wo wir hier gemeinsam Speisen herstellen. Dann haben wir Sportangebote, Spielangebote. Das ist immer sehr, sehr querbeet und natürlich auch situationsbedingt. Welche Angaben die Kinder und Jugendlichen, welche Wünsche und Bedürfnisse da sind. Darauf reagieren wir auch.
13: Beschäftigt sind wir Mitarbeiter zu dritt, ne, mit unserer Leitung und wir beide als sozialpädagogische Mitarbeiter und hoffen einfach, dass das so bleibt eine Weile. Ne?
12: Ja.
13: Kommt immer gerne rum. Also jeder, der einfach interessiert ist an diesem Club, einfach was zu erleben oder generell mal zu gucken, wie sieht das Haus aus, was wird hier angeboten, einfach rumkommen. Ne? Wir haben halt immer von 14 bis 20 Uhr geöffnet, in den Ferien 13 bis 20 Uhr und jeder ist immer willkommen hier.
11: Auch im weiteren Jahresverlauf dürfen sich die Kinder und Jugendlichen auf zwei besondere Höhepunkte freuen. Mit einem großen Halloween-Spektakel und der traditionellen Jahresabschlussfeier stehen bereits die nächsten Veranstaltungen auf dem Programm.

0: Schön, dass Sie eingeschaltet haben und damit herzlich willkommen zur letzten Zeitnah-Ausgabe in dieser Woche. Im Zeitraum vom 10. August bis zum 30. Oktober werden im Auftrag des Tiefbauamtes der Stadt Dessau-Roßlau mehrere bislang geschotterte Straßenabschnitte aufgewertet. Betroffen sind die Straßen Helle Eichen, Liebfrauenbreite, am Heideacker, Ankuhn, Forststraße sowie der nördliche Abschnitt der Scheplake. Die Fahrbahnen erhalten eine dauerhafte Oberflächenbefestigung im Bitumtränkungsverfahren. Für die Durchführung der Arbeiten ist eine Vollsperrung der jeweiligen Straßenabschnitte erforderlich. Es wird ausdrücklich darauf hingewiesen, dass die vorbereitenden Fahrbahnen bis zur Bitumentränkung keinesfalls befahren werden dürfen, da dies die Qualität der neuen Oberflächenbefestigung erheblich beeinträchtigen würde. Die Bauarbeiten dauern je Straße und Bauabschnitt voraussichtlich 3 bis 7 Werktage. Über die konkreten Bauzeiten werden die Anwohner rechtzeitig durch das beauftragte Bauunternehmen informiert. Radfahrer und Fußgänger werden, soweit möglich, sicher an den Baustellen vorbeigeführt. Die Kreishandwerkerschaft verfolgt derzeit ein spannendes Projekt. Im Jahr 1976 wurde das Bauhaus rekonstruiert und feierlich wiedereröffnet. Dieser Kraftakt konnte nur durch das Engagement zahlreicher Handwerksbetriebe aus der Region erfolgreich umgesetzt werden. Ein Einsatz, der Dessau-Roßlau bis heute prägt. Im Rahmen dieses Projekts suchte die Kreishandwerkerschaft Zeitzeugen, die von ihren Erlebnissen und Erinnerungen an diese besondere Zeit berichten können.
1: Vor 50 Jahren wurde das Bauhaus in Dessau nach seiner Rekonstruktion wieder eröffnet. An der Sanierung waren damals auch die Produktionsgenossenschaften des Handwerks beteiligt. An diese Leistung erinnert die Kreishandwerkerschaft Dessau beim traditionellen Brunnenfest zum Tag des Handwerks am 11. September auf dem Dessauer Marktplatz. Darüber sprach Kreishandwerksmeister Karl Krökel in einem Interview mit uns von Rhein 1 und erklärte, wie die Sanierarbeiten damals liefen.
2: Ja, die verliefen so, dass, sagen wir mal, Dessauer Handwerksbetriebe organisiert in Produktionsgenossenschaft des Handwerks dort die Sanierungsarbeiten gestemmt haben. Das war ein riesiger Kraftakt unter den Bedingungen des Materialmangels. Und diesen Kraftakt wollen wir eigentlich jetzt nicht untergehen lassen und haben, sagen wir mal, Walter Gropius nochmal aufgegriffen, der gesagt hat, das Handwerk ist die absolute Grundlage fürs Bauhaus. Und deshalb diesen Ansatz, diesen wichtigen Ansatz des Handwerkes jetzt nochmal zu dokumentieren, zu Veranstaltungen, und zwar nicht, sagen wir mal, in Festveranstaltungen oder anderen Dingen oder Empfängen, wie das teilweise stattfindet, sondern wir wollen das authentisch, sagen wir mal, auch ein bisschen volksnah. Wir wollen erreichen, dass die Bevölkerung einbezogen wird, damals die Akteure 1976 und vor allen Dingen auch die Handwerker, Architekten, Planer und Helfer und so weiter und so fort. Mussten allerdings feststellen, das war eine wichtige Erkenntnis bei der Erarbeitung der Broschüre, dass eben viele Zeitzeugen unwiederbringlich verloren sind. Das ist recht traurig, also sind einfach verstorben. Und deshalb jetzt dieser Aufruf nochmal nach Zeitzeugen. Wir haben gesagt, jetzt schließen wir das erstmal ab, weil ja das Brunnenfest ist bald, die Broschüre soll rauskommen. Aber wir bringen ja jedes Jahr eine Broschüre und das Bauhausfest ist ja auch bald vorbei, aber das Handwerk und die Geschichte leben weiter und deshalb dieser Aufruf nach Zeitzeugen, dass das nicht verloren geht, die noch da sind, oder bei Verstorbenen, sagen wir mal, die Enkelkinder oder die Kinder, dass die noch Bilder haben und so weiter. Und wir wollen dann unmittelbar nach dem Brunnenfest am 11.09. einen Zeitzeugenstammtisch einberufen. Da haben wir schon Zusagen, wo wir uns dann in lockerer Atmosphäre treffen und die Dokumente und Bilder und so weiter auch austauschen.
1: Gesucht werden Handwerker.

0: Handwerker, Meister, Planer und Helfer, die an der Bauhausrekonstruktion 1976 oder an späteren Sanierungsarbeiten beteiligt waren. Auch wer Fotos, Dokumente oder Erinnerungen an die damaligen Zeiten besitzt oder Erlebnisse von Eltern oder Großeltern weitergeben möchte, wird gebeten, sich zeitnah bei Karl Krökel zu melden.
1: Wichtig ist, dass die Zeitzeugen, die also an diesem Zeitzeugen-Stammtisch teilnehmen, mit uns Kontakt aufnehmen. Das ist wichtig. Wir wissen, die sind teilweise 85 Jahre alt, sind nicht so bewandert in den Medien, was Mails und so weiter betrifft. Deshalb habe ich mich entschlossen, jeweils montags von 10 bis 12 Uhr telefonisch zur Verfügung zu stehen, also 0172 5206 137. Vielleicht kann das die Sendung dann noch einblenden und meine Mailadresse, sodass ich dann auch persönlich angesprochen werden kann und auch persönlich zur Verfügung stehe für diese Dinge.
0: Bereits 3 Zeitzeugen haben sich schon gemeldet. Beim Brunnenfest im September werden sie von ihren Erinnerungen an die Bauhausrekonstruktion von den damaligen Arbeiten berichten.
1: Ja, wir, wie gesagt, wir bringen 3 Zeitzeugen mit, die wir auch würdigen wollen, stellen das nochmal im kleinen Vortrag, 20 Minuten, diesen Kraftakt Reko 76 in den Mittelpunkt. Ohne Handwerk hätte es die Wiedereröffnung des Bauhauses nicht gegeben. Das wollen wir nochmal zeigen, das wollen wir auch hier gegenüber der Bevölkerung erläutern. Die sind alle recht herzlich eingeladen, wie immer gibt es Freibier. Und ja, und dann zeichnen wir, wie in jedem Jahr, unsere Werktätigen verdiente aus den Innungen heraus aus und Betriebsjubilare und so weiter. Es wird also wieder ein interessantes Brunnenfest.
0: Die Kreishandwerkerschaft hofft bis zum 11. September noch weitere Zeitzeugen zu finden. Die gesammelten Geschichten sollen zum Tag des Handwerks beim Brunnenfest lebendig werden und ein Stück regionaler Handwerksgeschichte bewahren.
2: Der vordere Sitz im Georgengarten Dessau erhält eine frische Kur. Auf Initiative des Fördervereins Anhaltische Gemäldegalerie und Georgengarten Dessau wird der Innenbereich ab dem 10. August renoviert. Dabei werden Schäden beseitigt, Graffiti entfernt und der Raum neu gestrichen. Die Stadt Dessau-Roßlau übernimmt die Kosten für den Innenanstrich. Zudem soll später eine neue Bank aufgestellt werden, die durch Spenden und das Engagement des ehemaligen Vereinsvorsitzenden Dr. Heinz Richter ermöglicht wurde. Der Förderverein dankt der Stadt und allen Unterstützern für ihren Beitrag zum Erhalt des historischen Kulturerbes. Auch in diesem Jahr hieß es am Schillerplatz in Roßlau wieder: Roßlau rockt für Vielfalt und Toleranz. Bereits zum 10. Mal fand die besondere Kundgebung statt und setzte ein starkes Zeichen für Zusammenhalt und ein respektvolles Miteinander. Die Veranstalter versprachen einen unvergesslichen Tag voller Begegnungen, spannender Gespräche mit Vertretern der Politik, großartiger Musik, gelebter Gemeinschaft und vielen Momenten voller Herz.
0: Ein klares Zeichen für Vielfalt und Toleranz wurde auch in diesem Jahr wieder in Roßlau gesetzt. Am 1. August fand bereits zum 10. Mal die Veranstaltung Roßlau rockt für Vielfalt und Toleranz statt, dieses Jahr unter dem Motto Der Geist von Helsinki. Seit vielen Jahren organisiert die Initiative Buntes Roßlau auf dem Schillerplatz eine Kundgebung mit anschließender Demonstration. Doch bis dahin war es ein weiter Weg.
3: Wir haben heute das 10. Mal Roßlau rockt für Vielfalt und Toleranz. Die ersten Male war es so, dass es uns sogar schwer gefallen ist, Leute zu finden, die hier auftreten, Leute zu finden, die hier eine Rede halten. Und mittlerweile ist es schon seit einigen Jahren so, dass Bands anfragen, ob sie hier spielen dürfen. Unser Rekord war mal eine Band aus Dortmund, die hierher gekommen ist, extra um hier zu spielen. Angemerkt, alles ohne Gage, weil wir hier Benefiz machen. Redner fragen an, ob sie bei uns reden dürfen. Und ich finde schon, dass sich die Veranstaltung hier mittlerweile etabliert hat.
0: Das Anliegen der Veranstalter ist in den vergangenen Jahren aber unverändert geblieben. Sie setzen sich für Demokratie, Vielfalt und ein respektvolles Miteinander ein. Ergänzend zum bunten Musikprogramm präsentierten sich an zahlreichen Informationsständen Initiativen und Vereine aus der Stadt.
3: Na, wichtig ist uns ganz einfach, das ist auch der Grund, warum wir von vielen Ständen, von vielen Parteien Stände haben, dass wir die Demokratie in unserem Land aufleben lassen und dass wir versuchen zu verhindern, dass eine Partei hier regiert, die Freiheit und die Vielfalt und die vielfältigen Möglichkeiten und Menschen, die ihnen nicht gefallen, einfach blockieren möchte. Das widerspricht unserer Grundüberzeugung.
0: Die Vorbereitung und Durchführung der Veranstaltung stellt die Organisatoren jedoch vor immer größere Herausforderungen. Die Initiative Buntes Roßlau kritisiert, nicht genügend Unterstützung durch die Stadt bekommen zu haben.
3: Naja, es ist halt eben, von der Stadt gab es zum Beispiel keine Förderung. Dann gibt es so eine Dinge, zum Beispiel mal diese Hüpfburg da. Die kann man sich als gemeinnütziger Verein von der Stadt Oranienbaum-Wörlitz holen. In Dessau-Roßlau gibt es sowas leider nicht. Hier im Schillerplatz gibt es eigentlich einen Elektranten, der aber leider seit vielen Jahren nicht mehr funktioniert. Da sieht die Stadt aber keinen Bedarf, zum Beispiel das zu reparieren. Wir hatten dieses Jahr das allererste Mal zwei Kooperationsgespräche, wo wir tatsächlich das Gefühl hatten, uns wird versucht, die Sache so schwer wie möglich zu machen. Und deswegen finden wir einfach, dass die Stadt nicht nur uns, sondern Ehrenamt generell einfach viel besser unterstützen könnte und sollte.
0: Umso größer ist der Dank an die zahlreichen Spender sowie an die vielen freiwilligen Unterstützer, die mit ihrem Engagement zum Gelingen der Veranstaltung beigetragen haben. Unterstützung erhielt die Initiative zudem durch eine finanzielle Förderung der Amadeo-Antonio-Stiftung.
3: Wir werden das weiterhin veranstalten. Wir werden alles dran setzen, um das zu tun. Unabhängig von Fördermitteln aus der Stadt. Es gibt dann zur Not auch noch andere Mittel und Wege. Wir haben dieses Jahr auch keine Förderung bekommen. An der Stelle nochmal ganz großes Dank an die Antonio Amadeo Stiftung, die uns hier echt weitergeholfen haben. 6 Wochen vor der Veranstaltung, also Mitte Juni, hatten wir tatsächlich noch keine Gelder. Von daher vielen herzlichen Dank. Und es gibt immer Mittel und Wege. Wir bekommen auch viele Spenden und Unterstützung. Und ich gehe davon aus, dass es Roßlau rockt auch zum 11. und 12. Mal geben wird.
0: Auch im kommenden Jahr soll Roßlau rockt für Vielfalt und Toleranz fortgesetzt werden und weiterhin ein Zeichen für Demokratie, Vielfalt und Toleranz setzen. Trotz aller Herausforderungen bleibt das Engagement der Initiative Buntes Roßlau ungebrochen. Mit der Unterstützung vieler engagierter Menschen soll die Veranstaltung auch künftig ein Ort der Begegnung und des Austauschs bleiben.
2: Das lange Warten hat endlich ein Ende. Die neue Fußballsaison steht vor der Tür. Nicht nur die Profiligen starten wieder in den Spielbetrieb, auch im Semi- und Amateurbereich rollt am kommenden Wochenende wieder der Ball. Im heimischen Schillerpark empfängt der SV Dessau 05 zum Auftakt den SV 1890 Westerhausen. Nach der Vizemeisterschaft in der vergangenen Saison wollen die 05er erneut angreifen und möglicherweise noch einen Schritt weitergehen. Ob das gelingt, wird sich in den kommenden Wochen zeigen. Auch die Landesliga Süd startet wieder in die neue Spielzeit. Der TSV Rot-Weiß Zerbst muss zum Auftakt auswärts ran. Bei der zweiten Mannschaft des SSC Weisenfels wollen die Zerbster direkt ein Zeichen setzen und mit 3 Punkten in die Saison starten. Die Vereine aus der Landesklasse müssen sich dagegen noch etwas gedulden. Der erste Spieltag steht erst in der 35. Kalenderwoche auf dem Programm. Dann greifen auch die 14 Mannschaften aus der Region, darunter der Dessauer SV, Germania 08 Roßlau und weitere Teams, wieder ins Geschehen ein. Damit sind wir am Ende unserer Freitagsausgabe der zeitnahen Nachrichten. Schauen jetzt noch auf das Wetter und auf die Meldungen aus der Region. Am Samstag ab 18 Uhr haben wir dann wie gewohnt unseren Wochenrückblick für Sie im Programm und melden uns am Montag ab 18 Uhr mit den aktuellsten Nachrichten aus Dessau-Roßlau und dem Umland wieder. Bis dahin haben Sie ein schönes Wochenende, machen Sie es gut und auf Wiedersehen.
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1: Am Samstag wird es freundlich und überwiegend sonnig. Im Tagesverlauf ziehen nur vereinzelt Wolken über den Himmel, während die Temperaturen auf bis zu 26 Grad ansteigen. In den Abendstunden bleibt es trocken. Die Temperaturen gehen nachts auf etwa 12 Grad zurück.

0: Ein neues Kapitel für die Kleingartenanlage am Stadtgraben in Lutherstadt-Wittenberg. Mit der Grundsteinlegung hat der Bau eines neuen Multifunktionsgebäudes begonnen. Es soll künftig Treffpunkt für Kleingärtner, Bürger und Besucher werden und eine wichtige Rolle bei der Landesgartenschau 2028 spielen. Mit einer Zeitkapsel in der Bodenplatte wird der Start des Neubaus symbolisch besiegelt. Darin Baupläne, Fotos des alten Vereinsheims und Erinnerungen an die Entwicklung der Anlage.
1: Die Kleingartenanlage hier am Stadtgrabenteich ist eins von zwei Ausstellungsgeländen, die wir zur Gartenschau im Jahr 2028 umgestalten werden. Neben dem Thema Stadt an der Elbe, also der großen Kuhlache, wird das hier der zweite Teil sein, also ein südlicher Bereich der Wallanlagen.
0: Mit dem neuen Multifunktionsgebäude soll die bisher eher geschlossene Kleingartenanlage künftig stärker für Besucher geöffnet werden.
1: Vielleicht muss man noch mal voranstellen, die Kleingartenanlage ist Teil des grünen Wallanlagenrings, also ist Teil der öffentlichen Wallanlagen, hier rings um die Altstadt der Lutherstadt Wittenberg. Es ging von vornherein darum, die weiter aufzuwerten. Und wir haben über einen Stadtratsbeschluss und ein Entwicklungskonzept, was wir gemeinsam mit den Kleingärtnern und mit dem Verein erarbeitet haben, da entsprechend gemeinsam die, ich sag mal, Marschroute, die Richtung erarbeitet und uns auch dann vom Stadtrat beschließen lassen. So, das ist ein gemeinsamer Kommunikationsprozess ist, der sich auch jetzt im Zuge der Baumaßnahmen und dann auch danach natürlich weiter fortsetzen soll und hoffe auch wird, sodass wir da anknüpfen können, wo wir jetzt gut miteinander kommunizieren.
0: Der Kleingartenpark ist allerdings nur einer von zwei großen Schwerpunkten der Landesgartenschau 2028. Parallel laufen auf der anderen Seite der Bundesstraße bereits die Arbeiten an der sogenannten Kuhlache.
1: Dann haben wir natürlich die Kuhlache als große Umbaumaßnahme auf der anderen Seite der Bundesstraße. Da geht es ja einfach darum, aus dieser alten Brachfläche, und das sieht man jetzt ja schon wunderbar, einen neuen Uferpark zu entwickeln. Und da sind wir gerade dabei, die Altablagerung zu entnehmen, eine neue Strukturierung und, ich sag mal, Flächenentwicklung vorzubereiten. Und auch da wird eine neue Rollsportanlage, zwei Spielplätze entstehen, eine ganz neue Parkanlage mit neuen Bepflanzungen, Bäumen, Aufenthalts- und Erholungsräumen und einem neuen Bachlauf, den wir da auch integrieren werden.
0: Zurück am Stadtgrabenteich entsteht mit dem Multifunktionsgebäude künftig das Herzstück des neuen Kleingartenparks. Für den Kleingartenverein bedeutet das zugleich den Abschied von seinem alten Vereinsheim.
2: Das Vereinshaus wurde in den 70er Jahren erbaut von den Vereinsmitgliedern. Wirklich ausschließlich, das waren alles gemeinnützige Arbeitsstunden. Ja, und mit viel Enthusiasmus und Eigeninitiative haben die über mehrere Jahre das gebaut. Es wurde dann auch immer noch erweitert, also am Anfang das Vereinshaus und die Kegelbahn, der große Saal dann, ja. Genau, und wurde über viele, viele Jahre, war das auch ein Kleinod in Wittenberg. Das heißt, der Saal konnte auch vermietet werden oder überhaupt die Räume. Da war der Schachverein drin, da waren Kleintierzüchter drin, Kaninchen, glaube ich. Ich weiß jetzt gar nicht genau, was alles in früheren Jahren zu DDR-Zeiten war.
0: Das neue Gebäude soll deshalb mehr sein als ein Vereinsheim. Geplant sind ein Bistro, Veranstaltungsräume und Bereiche für den Kleingartenverein.
3: Wir befinden uns hier an der Stelle, wo früher schon ein Gebäude der Kleingartenanlage stand. Und das wurde abgerissen, weil es nicht mehr zeitgemäß war. Und jetzt ersetzen wir es, aber wir fügen noch Funktionen hinzu. Also es wird der Kleingartenverein profitieren mit Versammlungsräumen und Personalbüro und Lagerräumen. Aber es wird gleichzeitig die Möglichkeit geben, dass ein Bistro dort einzieht. Es wird Räume geben, die vermietet werden können. Es wird eine Sheddachartige Konstruktion sein mit vier Sheddächern. Und davon profitiert der zentrale Raum. Der zentrale Raum in der Mitte, der geteilt werden kann, sodass es, dass man zwei Räume bespielen kann. Und er ist groß verglast, großflächig in beide Richtungen. Er steckt sozusagen durch und man wird den Kontakt haben zum Stadtgrabenteich und man wird den Kontakt haben nach hinten raus zum neu geplanten Spielplatz und Gemeinschaftsgärten. Im Prinzip der Planung der Lager, die hier im nächsten Jahr dann gebaut wird.
0: Nachhaltigkeit spielt beim Bau eine wichtige Rolle. Das Gebäude entsteht größtenteils in Holzständerbauweise und bekommt unter anderem ein Gründach sowie Photovoltaikanlagen.
3: Der ganze Bau ist Holzständerbauweise. Also es ist eine sehr nachhaltige Konstruktion und wird nach außen hin mit einer Lärchenschalung versehen, die natürlich vergraut. Und das wird sich sehr gut, wie wir meinen, in diese Kleingartenanlage einfügen, weil es doch einen relativ leichten mobilen Charakter behalten wird.
0: Rund 2,67 Millionen Euro kostet der Neubau. Etwa 1,78 Millionen Euro kommen aus Fördermitteln von Bund und Land. Wenn alles nach Plan läuft, soll im Oktober Richtfest gefeiert werden. Im kommenden Sommer könnte das Multifunktionsgebäude fertig sein. Rechtzeitig vor der Landesgartenschau 2028. Autos, Transporter und Handwerkerfahrzeuge rollen durch Köthen. Mit ihrem Kurso wollen die Teilnehmer auf die Situation vieler kleiner und mittelständischer Betriebe aufmerksam machen. Organisiert wurde die Aktion von der Familien- und Wirtschaftsinitiative Dessau-Roßlau gemeinsam mit den Handwerkern für den Frieden. Nach Angaben der Initiative belasten steigende Kosten für Energie, Sozialabgaben und den laufenden Betrieb viele Unternehmen.
4: Wir haben uns heute hierher bewegt, um einfach gegen die Politik der Bundesregierung zu demonstrieren. Denn diese Politik schadet unserer Firma, ruiniert unsere Firmen und zieht auch den Leuten das Geld aus der Tasche. Fangen wir bei den Spritpreisen an. Die Spritpreise, wissen wir alle, 70% sind Steuern, die auf den Spritpreisen sind. Dann geht es weiter mit den Krankenkassen, die Krankenkassenbeiträge, die erhöht werden. Mehr Kosten, weniger Leistung. Rente mit 70, das Ehegattensplitting, da könnte ich jetzt weiter fortführen. Genau deswegen sind wir eigentlich hier heute.
0: Mit dem Kurso wollen die Organisatoren nach eigenen Angaben Aufmerksamkeit schaffen. Die Fahrzeuge führen durch die Stadt und sollen möglichst viele Menschen erreichen. Die Initiative fordert unter anderem steuerliche Entlastungen für kleine und mittelständische Unternehmen, stabile Energiekosten sowie Investitionen in Bildung. Außerdem spricht sie sich für mehr diplomatische Lösungen anstelle weiterer Aufrüstungen aus.
4: Wir sind heute hier, um ein Korso zu machen, im Prinzip um die Leute aufzuwecken, dass wir im Prinzip durch Köthen fahren und den Leuten sagen, hier gucke bis hierher und nicht weiter. Darum ist eigentlich so ein Korso eigentlich eine gute Sache. Wir haben bisher auch andere Sachen in Aktion gemacht, das Brückenleuchten zum Beispiel oder nur Kundgebung mit einem anschließenden Demolauf. Ich bin auch mit Anmelder in der Montagsdemo, an den Montagsdemos in Köthen. Auch da versuchen wir die Leute wachzurütteln.
0: Wie groß die Beteiligung tatsächlich ausfällt, lässt sich während des Starts nur schwer abschätzen. Die Veranstalter rechnen jedoch mit einer hohen Resonanz.
4: Wir haben 100 Fahrzeuge ungefähr angemeldet. Wir gehen auch davon aus, dass sie kommen. Wir haben eben gerade nochmal auf dem Marktplatz nochmal Werbung gemacht für die Veranstaltung. Ich weiß auch, dass die Köthener Montagsfamilie, also von den Montagsdemos, herkommt. Die sind jetzt in Köthen auf dem Marktplatz und wollen dann auch herkommen. Also ich denke, die 100 werden wir erreichen.
0: Für die Initiatoren ist der Kurso nach eigenen Angaben Teil einer ganzen Reihe von Protestaktionen. Sie hoffen, dass sich künftig noch mehr Menschen an Demonstrationen beteiligen und ihre Anliegen öffentlich vertreten.
4: Wichtig ist mir eigentlich, dass die Leute einfach nicht nur wach werden, sondern auch ihren Hintern bewegen, von der Couch hoch bewegen, dass sie einfach auch kommen, herkommen. Also ich kenne ganz viele Leute, die sitzen zu Hause auf ihrer Couch, meckern rum über die Zustände, sagen, das gefällt mir nicht, das gefällt mir nicht. Und das ist Mist. Und es kommt aber trotzdem keiner auf die Straße und tut seine Meinung kund. Und das ist eine ganz wichtige Sache, die uns erst am Herzen liegt, dass wir quasi diese Leute wachrütteln, dass sie sagen, okay, wir kommen hierher.
0: Ob die Forderungen der Initiative politisch Gehör finden, bleibt abzuwarten. Für die Organisatoren steht jedoch fest. Mit dem Fahrzeugkurso wollten sie ein sichtbares Zeichen für die Sorgen vieler Handwerksbetriebe und mittelständischer Unternehmen in der Region setzen.
5: Am kommenden Wochenende steht ein ganz außergewöhnlicher Abend bevor. Der Dessauer Marktplatz wird sich in eine schwungvolle Partyzone verwandeln. Vorab informierten die Veranstalter Thorsten Ziegler und Olaf Bülow am 5. August über das bevorstehende Event und warum man sich keine Sorgen wegen zu lauter Musik mitten in der Innenstadt machen muss.
6: Ja, wir haben im Bauersommerjahr 2026 nach interessanten Formaten geschaut und hatten seit längerem schon die Idee einer solchen Silent Party quasi auf dem Schirm und haben jetzt quasi die Gelegenheit beim Schopfe gepackt und nutzen das Bauersjubiläum in diesem Jahr, um dieses besondere, für das auch sehr spezielle Format nun mal umsetzen zu können hier in der Gartenträume-Lounge.
5: Bei der Silent Party in der Gartenträume-Lounge erfolgt die Musikwiedergabe nicht über große Lautsprecher, sondern über kabellose Kopfhörer. Von außen wirkt die Veranstaltung daher zunächst ruhig. Mit dem Aufsetzen der Kopfhörer befinden sich die Gäste jedoch mittendrin im musikalischen Geschehen.
7: Das ist natürlich eine heiße Kiste, weil das macht richtig viel Spaß. Wer das einmal erlebt hat, der wird davon nicht wieder wegkommen, sondern es geht einfach nur um diese Kopfhörer. Das sind Kopfhörer, die schaltet man über einen bestimmten Schalter ein. Und dann gibt es drei Farbenmöglichkeiten oder Farbmöglichkeiten, wo man umschalten kann. Und dann gibt es auch auf dieser Bühne in der Gartenlounge drei DJs, die auch farblich markiert sind, sodass man selber entscheiden kann, welchen DJ man hören möchte, welche Musikrichtung man hören möchte. Also eigentlich selbsterklärend. Aber das Ganze erzählen wir natürlich an dem Abend nochmal extra. Da gibt es einen Pfand drauf, das heißt 20 Euro einfach mitbringen. Diese 20 Euro bekommt man wieder, wenn man die Kopfhörer abgibt. Und es kann ja sein, dass jemand vielleicht keine Lust hat und sagt, ach, das gefällt mir alles nicht hier heute, ich gebe die Kopfhörer wieder ab, bekomme meine 20 Euro zurück und hat der Nächste die Chance, eben auch die Kopfhörer sich auszuleihen.
5: Da Musikgeschmäcker unterschiedlich sind, erwartet die Besucher ein vielfältiges Musikprogramm mit verschiedenen Künstlern. So findet jeder die passende Musik.
7: Es wird verschiedene Musikrichtungen geben, also 30er, 40er Jahre. Dann wird es in diese ganz neue Musikschiene gehen. Und ich mache so diese Zwischengeschichte, also von 80er, 90er bis 2000er, so dass für jeden was dabei ist.
6: Mag sein, dass es befremdlich aussieht aus der Ferne. Aber schlussendlich kann man sich, wie gesagt, mit diesem Pfand für diese Party entscheiden, kann dann zwischen den Musikformaten wählen und haben da neben der Regionalität auch, wie gesagt, dem Bauers Rechnung getragen mit einem Schellackplatten-DJ aus Berlin, mit Stefan Wuthe, der die gute alte Swing-Zeit bedienen wird. Werden natürlich auch Salsa, Bachata, karibische Töne haben, werden mit Thorsten Ziegler die Charts bedienen und ganz wichtig, was das Lokalkolorit angeht, mit dem New Kid e.V. DJs haben aus der alten Brauerei, die auch wirklich alle Zielgruppen, alle Gruppen in der Stadt ansprechen und mit Raxi Faxli, dem Nachtflugquartett und mit Orlando an den Percussion auch ein buntes Rahmenprogramm begleitend haben.
5: Die Silent Party findet am 8. August in der Gartenträume-Lounge am Dessauer Marktplatz statt. Die Ausgabe der Kopfhörer beginnt ab 18.30 Uhr und die Musik wird um 19 Uhr aufgedreht. Besucher sind herzlich eingeladen, einen abwechslungsreichen Musikabend in besonderer Atmosphäre zu erleben.

0: Schön, dass Sie eingeschaltet haben und damit herzlich willkommen zur letzten Zeitnah-Ausgabe in dieser Woche. Im Zeitraum vom 10. August bis zum 30. Oktober werden im Auftrag des Tiefbauamtes der Stadt Dessau-Roßlau mehrere bislang geschotterte Straßenabschnitte aufgewertet. Betroffen sind die Straßen Helle Eichen, Liebfrauenbreite, am Heideacker, Ankuhn, Forststraße sowie der nördliche Abschnitt der Scheplake. Die Fahrbahnen erhalten eine dauerhafte Oberflächenbefestigung im Bitumtränkungsverfahren. Für die Durchführung der Arbeiten ist eine Vollsperrung der jeweiligen Straßenabschnitte erforderlich. Es wird ausdrücklich darauf hingewiesen, dass die vorbereitenden Fahrbahnen bis zur Bitumentränkung keinesfalls befahren werden dürfen, da dies die Qualität der neuen Oberflächenbefestigung erheblich beeinträchtigen würde. Die Bauarbeiten dauern je Straße und Bauabschnitt voraussichtlich 3 bis 7 Werktage. Über die konkreten Bauzeiten werden die Anwohner rechtzeitig durch das beauftragte Bauunternehmen informiert. Radfahrer und Fußgänger werden, soweit möglich, sicher an den Baustellen vorbeigeführt. Die Kreishandwerkerschaft verfolgt derzeit ein spannendes Projekt. Im Jahr 1976 wurde das Bauhaus rekonstruiert und feierlich wiedereröffnet. Dieser Kraftakt konnte nur durch das Engagement zahlreicher Handwerksbetriebe aus der Region erfolgreich umgesetzt werden. Ein Einsatz, der Dessau-Roßlau bis heute prägt. Im Rahmen dieses Projekts suchte die Kreishandwerkerschaft Zeitzeugen, die von ihren Erlebnissen und Erinnerungen an diese besondere Zeit berichten können.
1: Vor 50 Jahren wurde das Bauhaus in Dessau nach seiner Rekonstruktion wieder eröffnet. An der Sanierung waren damals auch die Produktionsgenossenschaften des Handwerks beteiligt. An diese Leistung erinnert die Kreishandwerkerschaft Dessau beim traditionellen Brunnenfest zum Tag des Handwerks am 11. September auf dem Dessauer Marktplatz. Darüber sprach Kreishandwerksmeister Karl Krökel in einem Interview mit uns von Rhein 1 und erklärte, wie die Sanierarbeiten damals liefen.
2: Ja, die verliefen so, dass, sagen wir mal, Dessauer Handwerksbetriebe organisiert in Produktionsgenossenschaft des Handwerks dort die Sanierungsarbeiten gestemmt haben. Das war ein riesiger Kraftakt unter den Bedingungen des Materialmangels. Und diesen Kraftakt wollen wir eigentlich jetzt nicht untergehen lassen und haben, sagen wir mal, Walter Gropius nochmal aufgegriffen, der gesagt hat, das Handwerk ist die absolute Grundlage fürs Bauhaus. Und deshalb diesen Ansatz, diesen wichtigen Ansatz des Handwerkes jetzt nochmal zu dokumentieren, zu Veranstaltungen, und zwar nicht, sagen wir mal, in Festveranstaltungen oder anderen Dingen oder Empfängen, wie das teilweise stattfindet, sondern wir wollen das authentisch, sagen wir mal, auch ein bisschen volksnah. Wir wollen erreichen, dass die Bevölkerung einbezogen wird, damals die Akteure 1976 und vor allen Dingen auch die Handwerker, Architekten, Planer und Helfer und so weiter und so fort. Mussten allerdings feststellen, das war eine wichtige Erkenntnis bei der Erarbeitung der Broschüre, dass eben viele Zeitzeugen unwiederbringlich verloren sind. Das ist recht traurig, also sind einfach verstorben. Und deshalb jetzt dieser Aufruf nochmal nach Zeitzeugen. Wir haben gesagt, jetzt schließen wir das erstmal ab, weil ja das Brunnenfest ist bald, die Broschüre soll rauskommen. Aber wir bringen ja jedes Jahr eine Broschüre und das Bauhausfest ist ja auch bald vorbei, aber das Handwerk und die Geschichte leben weiter und deshalb dieser Aufruf nach Zeitzeugen, dass das nicht verloren geht, die noch da sind, oder bei Verstorbenen, sagen wir mal, die Enkelkinder oder die Kinder, dass die noch Bilder haben und so weiter. Und wir wollen dann unmittelbar nach dem Brunnenfest am 11.09. einen Zeitzeugenstammtisch einberufen. Da haben wir schon Zusagen, wo wir uns dann in lockerer Atmosphäre treffen und die Dokumente und Bilder und so weiter auch austauschen.
1: Gesucht werden Handwerker.

0: Bauhausmeister, Planer und Helfer, die an der Bauhausrekonstruktion 1976 oder an späteren Sanierungsarbeiten beteiligt waren. Auch wer Fotos, Dokumente oder Erinnerungen an die damaligen Zeiten besitzt oder Erlebnisse von Eltern oder Großeltern weitergeben möchte, wird gebeten, sich zeitnah bei Karl Krökel zu melden.
1: Wichtig ist, dass die Zeitzeugen, die also an diesem Zeitzeugenstammtisch teilnehmen, mit uns Kontakt aufnehmen. Das ist wichtig. Wir wissen, die sind teilweise 85 Jahre alt, sind nicht so bewandert in den Medien, was Mails und so weiter betrifft. Deshalb habe ich mich entschlossen, jeweils montags von 10 bis 12 Uhr telefonisch zur Verfügung zu stehen, also 0172 5206 137. Vielleicht kann das die Sendung dann noch einblenden und meine Mailadresse, sodass ich dann auch persönlich angesprochen werden kann und auch persönlich zur Verfügung stehe für diese Dinge.
0: Bereits 3 Zeitzeugen haben sich schon gemeldet. Beim Brunnenfest im September werden sie von ihren Erinnerungen an die Bauhausrekonstruktion von den damaligen Arbeiten berichten.
1: Ja, wir bringen 3 Zeitzeugen mit, die wir auch würdigen wollen, stellen das nochmal im kleinen Vortrag, 20 Minuten, diesen Kraftakt Reko 76 in den Mittelpunkt. Ohne Handwerk hätte es die Wiedereröffnung des Bauhauses nicht gegeben. Das wollen wir nochmal zeigen, das wollen wir auch hier gegenüber der Bevölkerung erläutern. Die sind alle recht herzlich eingeladen, wie immer gibt es Freibier. Und dann zeichnen wir, wie in jedem Jahr, unsere Werktätigen verdiente aus den Innungen heraus aus und Betriebsjubilare und so weiter. Es wird also wieder ein interessantes Brunnenfest.
0: Die Kreishandwerkerschaft hofft bis zum 11. September noch weitere Zeitzeugen zu finden. Die gesammelten Geschichten sollen zum Tag des Handwerks beim Brunnenfest lebendig werden und ein Stück regionaler Handwerksgeschichte bewahren.
2: Der vordere Sitz im Georgengarten Dessau erhält eine frische Kur. Auf Initiative des Fördervereins Anhaltische Gemäldegalerie und Georgengarten Dessau wird der Innenbereich ab dem 10. August renoviert. Dabei werden Schäden beseitigt, Graffiti entfernt und der Raum neu gestrichen. Die Stadt Dessau-Roßlau übernimmt die Kosten für den Innenanstrich. Zudem soll später eine neue Bank aufgestellt werden, die durch Spenden und das Engagement des ehemaligen Vereinsvorsitzenden Dr. Heinz Richter ermöglicht wurde. Der Förderverein dankt der Stadt und allen Unterstützern für ihren Beitrag zum Erhalt des historischen Kulturerbes. Auch in diesem Jahr hieß es am Schillerplatz in Roßlau wieder: Roßlau rockt für Vielfalt und Toleranz. Bereits zum 10. Mal fand die besondere Kundgebung statt und setzte ein starkes Zeichen für Zusammenhalt und ein respektvolles Miteinander. Die Veranstalter versprachen einen unvergesslichen Tag voller Begegnungen, spannender Gespräche mit Vertretern der Politik, großartiger Musik, gelebter Gemeinschaft und vielen Momenten voller Herz.
0: Ein klares Zeichen für Vielfalt und Toleranz wurde auch in diesem Jahr wieder in Roßlau gesetzt. Am 1. August fand bereits zum 10. Mal die Veranstaltung Roßlau rockt für Vielfalt und Toleranz statt. Dieses Jahr unter dem Motto Der Geist von Helsinki. Seit vielen Jahren organisiert die Initiative Buntes Roßlau auf dem Schillerplatz eine Kundgebung mit anschließender Demonstration. Doch bis dahin war es ein weiter Weg.
3: Wir haben heute das 10. Mal Roßlau rockt für Vielfalt und Toleranz. Die ersten Male war es so, dass es uns sogar schwer gefallen ist, Leute zu finden, die hier auftreten, Leute zu finden, die hier eine Rede halten. Und mittlerweile ist es schon seit einigen Jahren so, dass Bands anfragen, ob sie hier spielen dürfen. Unser Rekord war mal eine Band aus Dortmund, die hierher gekommen ist, extra um hier zu spielen. Angemerkt, alles ohne Gage, weil wir hier Benefiz machen. Redner fragen an, ob sie bei uns reden dürfen. Und ich finde schon, dass sich die Veranstaltung hier mittlerweile etabliert hat.
0: Das Anliegen der Veranstalter ist in den vergangenen Jahren aber unverändert geblieben. Sie setzen sich für Demokratie, Vielfalt und ein respektvolles Miteinander ein. Ergänzend zum bunten Musikprogramm präsentierten sich an zahlreichen Informationsständen Initiativen und Vereine aus der Stadt.
3: Na, wichtig ist uns ganz einfach, das ist auch der Grund, warum wir von vielen Ständen

0: Die kann man sich als gemeinnütziger Verein von der Stadt Oranienbaum-Wörlitz holen. In Dessau-Roßlau gibt es sowas leider nicht. Hier im Schillerplatz gibt es eigentlich einen Elektranten, der aber leider seit vielen Jahren nicht mehr funktioniert. Da sieht die Stadt aber keinen Bedarf, zum Beispiel das zu reparieren. Wir hatten dieses Jahr das allererste Mal zwei Kooperationsgespräche, wo wir das tatsächlich das Gefühl hatten, uns wird versucht, die Sache so schwer wie möglich zu machen. Und deswegen finden wir einfach, dass die Stadt nicht nur uns, sondern Ehrenamt generell einfach viel besser unterstützen könnte und sollte.
1: Umso größer ist der Dank an die zahlreichen Spender sowie an die vielen freiwilligen Unterstützer, die mit ihrem Engagement zum Gelingen der Veranstaltung beigetragen haben. Unterstützung erhielt die Initiative zudem durch eine finanzielle Förderung der Amadeo-Antonio-Stiftung.
0: Wir werden das weiterhin veranstalten. Wir werden alles dran setzen, um das zu tun. Unabhängig von Fördermitteln aus der Stadt. Es gibt dann zur Not auch noch andere Mittel und Wege. Wir haben dieses Jahr auch keine Förderung bekommen. An der Stelle nochmal ganz großes Dank an die Antonio Amadeo Stiftung, die uns hier echt weitergeholfen haben. 6 Wochen vor der Veranstaltung, also Mitte Juni, hatten wir tatsächlich noch keine Gelder. Von daher vielen herzlichen Dank. Und es gibt immer Mittel und Wege. Wir bekommen auch viele Spenden und Unterstützung. Und ich gehe davon aus, dass es Roßlau rockt auch zum 11. und 12. Mal geben wird.
1: Auch im kommenden Jahr soll Roßlau rockt für Vielfalt und Toleranz fortgesetzt werden und weiterhin ein Zeichen für Demokratie, Vielfalt und Toleranz setzen. Trotz aller Herausforderungen bleibt das Engagement der Initiative Buntes Roßlau ungebrochen. Mit der Unterstützung vieler engagierter Menschen soll die Veranstaltung auch künftig ein Ort der Begegnung und des Austauschs bleiben.
2: Das lange Warten hat endlich ein Ende. Die neue Fußballsaison steht vor der Tür. Nicht nur die Profiligen starten wieder in den Spielbetrieb, auch im Semi- und Amateurbereich rollt am kommenden Wochenende wieder der Ball. Im heimischen Schillerpark empfängt der SV Dessau 05 zum Auftakt den SV 1890 Westerhausen. Nach der Vizemeisterschaft in der vergangenen Saison wollen die 05er erneut angreifen und möglicherweise noch einen Schritt weitergehen. Ob das gelingt, wird sich in den kommenden Wochen zeigen. Auch die Landesliga Süd startet wieder in die neue Spielzeit. Der TSV Rot-Weiß Zerbst muss zum Auftakt auswärts ran. Bei der zweiten Mannschaft des SSC Weisenfels wollen die Zerbster direkt ein Zeichen setzen und mit 3 Punkten in die Saison starten. Die Vereine aus der Landesklasse müssen sich dagegen noch etwas gedulden. Der erste Spieltag steht erst in der 35. Kalenderwoche auf dem Programm. Dann greifen auch die 14 Mannschaften aus der Region, darunter der Dessauer SV, Germania 08 Roßlau und weitere Teams, wieder ins Geschehen ein. Damit sind wir am Ende unserer Freitagsausgabe der zeitnahen Nachrichten. Schauen jetzt noch auf das Wetter und auf die Meldungen aus der Region. Am Samstag ab 18 Uhr haben wir dann wie gewohnt unseren Wochenrückblick für Sie im Programm und melden uns am Montag ab 18 Uhr mit den aktuellsten Nachrichten aus Dessau-Roßlau und dem Umland wieder. Bis dahin haben Sie ein schönes Wochenende, machen Sie es gut und auf Wiedersehen.
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Am Samstag wird es freundlich und überwiegend sonnig. Im Tagesverlauf ziehen nur vereinzelt Wolken über den Himmel, während die Temperaturen auf bis zu 26 Grad ansteigen. In den Abendstunden bleibt es trocken. Die Temperaturen gehen nachts auf etwa 12 Grad zurück.

0: Ein neues Kapitel für die Kleingartenanlage am Stadtgraben in Lutherstadt-Wittenberg. Mit der Grundsteinlegung hat der Bau eines neuen Multifunktionsgebäudes begonnen. Es soll künftig Treffpunkt für Kleingärtner, Bürger und Besucher werden und eine wichtige Rolle bei der Landesgartenschau 2028 spielen. Mit einer Zeitkapsel in der Bodenplatte wird der Start des Neubaus symbolisch besiegelt. Darin Baupläne, Fotos des alten Vereinsheims und Erinnerungen an die Entwicklung der Anlage.
1: Die Kleingartenanlage hier am Stadtgrabenteich ist eins von zwei Ausstellungsgeländen, die wir zur Gartenschau im Jahr 2028 umgestalten werden. Neben dem Thema Stadt an der Elbe, also der großen Kuhlache, wird das hier der zweite Teil sein, also ein südlicher Bereich der Wallanlagen.
0: Mit dem neuen Multifunktionsgebäude soll die bisher eher geschlossene Kleingartenanlage künftig stärker für Besucher geöffnet werden.
1: Vielleicht muss man noch mal voranstellen, die Kleingartenanlage ist Teil des grünen Wallanlagenrings, also ist Teil der öffentlichen Wallanlagen, hier rings um die Altstadt der Lutherstadt Wittenberg. Es ging von vornherein darum, die weiter aufzuwerten. Und wir haben über einen Stadtratsbeschluss und ein Entwicklungskonzept, was wir gemeinsam mit den Kleingärtnern und mit dem Verein erarbeitet haben, da entsprechend gemeinsam die, ich sag mal, Marschroute, die Richtung erarbeitet und uns auch dann vom Stadtrat beschließen lassen. So, das ist ein gemeinsamer Kommunikationsprozess ist, der sich auch jetzt im Zuge der Baumaßnahmen und dann auch danach natürlich weiter fortsetzen soll und hoffe auch wird, sodass wir da anknüpfen können, wo wir jetzt gut miteinander kommunizieren.
0: Der Kleingartenpark ist allerdings nur einer von zwei großen Schwerpunkten der Landesgartenschau 2028. Parallel laufen auf der anderen Seite der Bundesstraße bereits die Arbeiten an der sogenannten Kuhlache.
1: Dann haben wir natürlich die Kuhlache als große Umbaumaßnahme auf der anderen Seite der Bundesstraße. Da geht es ja einfach darum, aus dieser alten Brachfläche, und das sieht man jetzt ja schon wunderbar, einen neuen Uferpark zu entwickeln. Und da sind wir gerade dabei, die Altablagerung zu entnehmen, eine neue Strukturierung und, ich sag mal, Flächenentwicklung vorzubereiten. Und auch da wird eine neue Rollsportanlage, zwei Spielplätze entstehen, eine ganz neue Parkanlage mit neuen Bepflanzungen, Bäumen, Aufenthalts- und Erholungsräumen und einem neuen Bachlauf, den wir da auch integrieren werden.
0: Zurück am Stadtgrabenteich entsteht mit dem Multifunktionsgebäude künftig das Herzstück des neuen Kleingartenparks. Für den Kleingartenverein bedeutet das zugleich den Abschied von seinem alten Vereinsheim.
2: Das Vereinshaus wurde in den 70er Jahren erbaut von den Vereinsmitgliedern. Wirklich ausschließlich, das waren alles gemeinnützige Arbeitsstunden, ja. Und mit viel Enthusiasmus und Eigeninitiative haben die über mehrere Jahre das gebaut. Es wurde dann auch immer noch erweitert, also am Anfang das Vereinshaus und die Kegelbahn, der große Saal dann, ja. Genau, und wurde über viele, viele Jahre, war das auch ein Kleinod in Wittenberg. Das heißt, der Saal konnte auch vermietet werden oder überhaupt die Räume. Da war der Schachverein drin, da waren Kleintierzüchter drin, Kaninchen, glaube ich. Ich weiß jetzt gar nicht genau, was alles in früheren Jahren zu DDR-Zeiten war.
0: Das neue Gebäude soll deshalb mehr sein als ein Vereinsheim. Geplant sind ein Bistro, Veranstaltungsräume und Bereiche für den Kleingartenverein.
3: Wir befinden uns hier an der Stelle, wo früher schon ein Gebäude der Kleingartenanlage stand. Und das wurde abgerissen, weil es nicht mehr zeitgemäß war. Und jetzt ersetzen wir es, aber wir fügen noch Funktionen hinzu. Also es wird der Kleingartenverein profitieren mit Versammlungsräumen und Personalbüro und Lagerräumen. Aber es wird gleichzeitig die Möglichkeit geben, dass ein Bistro dort einzieht. Es wird Räume geben, die vermietet werden können. Es wird ein Sheddach-artige Konstruktion sein mit vier Sheddächern. Und davon profitiert der zentrale Raum. Der zentrale Raum in der Mitte, der geteilt werden kann, sodass es, dass man zwei Räume bespielen kann. Und er ist groß verglast, großflächig in beide Richtungen. Er steckt sozusagen durch und man wird den Kontakt haben zum Stadtgrabenteich und man wird den Kontakt haben nach hinten raus zum neu geplanten Spielplatz und Gemeinschaftsgärten. Im Prinzip der Planung der Lager, die hier im nächsten Jahr dann gebaut wird.
0: Nachhaltigkeit spielt beim Bau eine wichtige Rolle. Das Gebäude entsteht größtenteils in Holzständerbauweise und bekommt unter anderem ein Gründach sowie Photovoltaikanlagen.
3: Der ganze Bau ist Holzständerbauweise. Also es ist eine sehr nachhaltige Konstruktion und wird nach außen hin mit einer Lärchenschalung versehen, die natürlich vergraut. Und das wird sich sehr gut, wie wir meinen, in diese Kleingartenanlage einfügen, weil es doch einen relativ leichten mobilen Charakter behalten wird.
0: Rund 2,67 Millionen Euro kostet der Neubau. Etwa 1,78 Millionen Euro kommen aus Fördermitteln von Bund und Land. Wenn alles nach Plan läuft, soll im Oktober Richtfest gefeiert werden. Im kommenden Sommer könnte das Multifunktionsgebäude fertig sein. Rechtzeitig vor der Landesgartenschau 2028. Autos, Transporter und Handwerkerfahrzeuge rollen durch Köthen. Mit ihrem Kurso wollen die Teilnehmer auf die Situation vieler kleiner und mittelständischer Betriebe aufmerksam machen. Organisiert wurde die Aktion von der Familien- und Wirtschaftsinitiative Dessau-Roßlau gemeinsam mit den Handwerkern für den Frieden. Nach Angaben der Initiative belasten steigende Kosten für Energie, Sozialabgaben und den laufenden Betrieb viele Unternehmen.
4: Wir haben uns heute hierher bewegt, um einfach gegen die Politik der Bundesregierung zu demonstrieren. Denn diese Politik schadet unserer Firma, ruiniert unsere Firmen und zieht auch den Leuten das Geld aus der Tasche. Fangen wir bei den Spritpreisen an. Die Spritpreise, wissen wir alle, 70% sind Steuern, die auf den Spritpreisen sind. Dann geht es weiter mit den Krankenkassen, die Krankenkassenbeiträge, die erhöht werden. Mehr Kosten, weniger Leistung. Rente mit 70, das Ehegattensplitting, da könnte ich jetzt weiter fortführen. Genau deswegen sind wir eigentlich hier heute.
0: Mit dem Kurso wollen die Organisatoren nach eigenen Angaben Aufmerksamkeit schaffen. Die Fahrzeuge führen durch die Stadt und sollen möglichst viele Menschen erreichen. Die Initiative fordert unter anderem steuerliche Entlastungen für kleine und mittelständische Unternehmen, stabile Energiekosten sowie Investitionen in Bildung. Außerdem spricht sie sich für mehr diplomatische Lösungen anstelle weiterer Aufrüstungen aus.
4: Wir sind heute hier, um einen Korso zu machen, im Prinzip um die Leute aufzuwecken, dass wir im Prinzip durch Köthen fahren und den Leuten sagen, hier gucke bis hierher und nicht weiter. Darum ist eigentlich so ein Korso eigentlich eine gute Sache. Wir haben bisher auch andere Sachen in Aktion gemacht, das Brückenleuchten zum Beispiel oder nur Kundgebungen mit einem anschließenden Demolauf. Ich bin auch mit Anmelder in der Montagsdemo, an den Montagsdemos in Köthen. Auch da versuchen wir die Leute wachzurütteln.
0: Wie groß die Beteiligung tatsächlich ausfällt, lässt sich während des Starts nur schwer abschätzen. Die Veranstalter rechnen jedoch mit einer hohen Resonanz.
4: Wir haben 100 Fahrzeuge ungefähr angemeldet. Wir gehen auch davon aus, dass sie kommen. Wir haben eben gerade nochmal auf dem Marktplatz nochmal Werbung gemacht für die Veranstaltung. Ich weiß auch, dass die Köthener Montagsfamilie, also von den Montagsdemos, herkommt. Die sind jetzt in Köthen auf dem Marktplatz und wollen dann auch herkommen. Also ich denke, die 100 werden wir erreichen.
0: Für die Initiatoren ist der Kurso nach eigenen Angaben Teil einer ganzen Reihe von Protestaktionen. Sie hoffen, dass sich künftig noch mehr Menschen an Demonstrationen beteiligen und ihre Anliegen öffentlich vertreten.
4: Wichtig ist mir eigentlich, dass die Leute einfach nicht nur wach werden, sondern auch ihren Hintern bewegen, von der Couch hoch bewegen, dass sie einfach auch kommen, herkommen. Also ich kenne ganz viele Leute, die sitzen zu Hause auf ihrer Couch, meckern rum über die Zustände, sagen, das gefällt mir nicht, das gefällt mir nicht. Und das ist Mist. Und es kommt aber trotzdem keiner auf die Straße und tut seine Meinung kund. Und das ist eine ganz wichtige Sache, die uns erst am Herzen liegt, dass wir quasi

0: diese Leute wachrütteln, dass sie sagen, okay, wir kommen hierher.
1: Ob die Forderungen der Initiative politisch Gehör finden, bleibt abzuwarten. Für die Organisatoren steht jedoch fest, mit dem Fahrzeugkorso wollten sie ein sichtbares Zeichen für die Sorgen vieler Handwerksbetriebe und mittelständischer Unternehmen in der Region setzen.
2: Am kommenden Wochenende steht ein ganz außergewöhnlicher Abend bevor. Der Dessauer Marktplatz wird sich in eine schwungvolle Partyzone verwandeln. Vorab informierten die Veranstalter Thorsten Ziegler und Olaf Bülow am 5. August über das bevorstehende Event und warum man sich keine Sorgen wegen zu lauter Musik mitten in der Innenstadt machen muss.
3: Ja, wir haben im Bauersommerjahr 2026 nach interessanten Formaten geschaut und hatten seit längerem schon die Idee einer solchen Silent Party quasi auf dem Schirm und haben jetzt quasi die Gelegenheit beim Schopfe gepackt und nutzen das Bauersjubiläum in diesem Jahr, um dieses besondere, für Dessau auch sehr spezielle Format nun mal umsetzen zu können hier in der Gartenträume-Lounge.
2: Bei der Silent Party in der Gartenträume-Lounge erfolgt die Musikwiedergabe nicht über große Lautsprecher, sondern über kabellose Kopfhörer. Von außen wirkt die Veranstaltung daher zunächst ruhig. Mit dem Aufsetzen der Kopfhörer befinden sich die Gäste jedoch mittendrin im musikalischen Geschehen.
4: Das ist natürlich eine heiße Kiste, weil das macht richtig viel Spaß. Wer das einmal erlebt hat, der wird davon nicht wieder wegkommen, sondern es geht einfach nur um diese Kopfhörer. Das sind Kopfhörer, die schaltet man über einen bestimmten Schalter ein. Und dann gibt es drei Farbenmöglichkeiten oder Farbmöglichkeiten, wo man umschalten kann. Und dann gibt es auch auf dieser Bühne an der Gartenlounge drei DJs, die auch farblich markiert sind, sodass man selber entscheiden kann, welchen DJ man hören möchte, welche Musikrichtung man hören möchte. Also eigentlich selbsterklärend. Aber das Ganze erzählen wir natürlich an dem Abend nochmal extra. Da gibt es einen Pfand drauf, das heißt 20 Euro einfach mitbringen. Diese 20 Euro bekommt man wieder, wenn man die Kopfhörer abgibt. Und es kann ja sein, dass jemand vielleicht keine Lust hat und sagt, ach, das gefällt mir alles nicht hier heute, ich gebe die Kopfhörer wieder ab, bekomme meine 20 Euro zurück und hat der Nächste die Chance, eben auch die Kopfhörer sich auszuleihen.
2: Da Musikgeschmäcker unterschiedlich sind, erwartet die Besucher ein vielfältiges Musikprogramm mit verschiedenen Künstlern. So findet jeder die passende Musik.
4: Es wird verschiedene Musikrichtungen geben, also 30er, 40er Jahre. Dann wird es in diese ganz neue Musikschiene gehen. Und ich mache so diese Zwischengeschichte, also von 80er, 90er bis 2000er, so dass für jeden was dabei ist.
3: Mag sein, dass es befremdlich aussieht aus der Ferne. Aber schlussendlich kann man sich, wie gesagt, mit diesem Pfand für diese Party entscheiden, kann dann zwischen den Musikformaten wählen und haben da neben der Regionalität auch, wie gesagt, dem Bauhaus Rechnung getragen mit einem Shellack-Platten-DJ aus Berlin, mit Stefan Wuthe, der die gute alte Swing-Zeit bedienen wird, werden natürlich auch Salsa, Bachata, karibische Töne haben, werden mit Thorsten Ziegler die Charts bedienen und ganz wichtig, was das Lokalkolorit angeht, mit dem New Kid e.V. DJs haben aus der alten Brauerei, die auch wirklich alle Zielgruppen, alle Gruppen in der Stadt ansprechen und mit Raxi Faxli, dem Nachtflugquartett und mit Orlando an den Percussion auch ein buntes Rahmenprogramm begleitend haben.
2: Die Silent Party findet am 8. August in der Gartenträume-Lounge am Dessauer Marktplatz statt. Die Ausgabe der Kopfhörer beginnt ab 18.30 Uhr und die Musik wird um 19 Uhr aufgedreht. Besucher sind herzlich eingeladen, einen abwechslungsreichen Musikabend in besonderer Atmosphäre zu erleben.

Schön, dass Sie eingeschaltet haben und damit herzlich willkommen zur letzten Zeitnah-Ausgabe in dieser Woche. Im Zeitraum vom 10. August bis zum 30. Oktober werden im Auftrag des Tiefbauamtes der Stadt Dessau-Roßlau mehrere bislang geschotterte Straßenabschnitte aufgewertet. Betroffen sind die Straßen Helle Eichen, Liebfrauenbreite, am Heideacker, Ankuhn, Forststraße sowie der nördliche Abschnitt

0: der Schäblake. Die Fahrbahnen erhalten eine dauerhafte Oberflächenbefestigung im Bitumtränkungsverfahren. Für die Durchführung der Arbeiten ist eine Vollsperrung der jeweiligen Straßenabschnitte erforderlich. Es wird ausdrücklich darauf hingewiesen, dass die vorbereitenden Fahrbahnen bis zur Bitumentränkung keinesfalls befahren werden dürfen, da dies die Qualität der neuen Oberflächenbefestigung erheblich beeinträchtigen würde. Die Bauarbeiten dauern je Straße und Bauabschnitt voraussichtlich 3 bis 7 Werktage. Über die konkreten Bauzeiten werden die Anwohner rechtzeitig durch das beauftragte Bauunternehmen informiert. Radfahrer und Fußgänger werden, soweit möglich, sicher an den Baustellen vorbeigeführt. Die Kreishandwerkerschaft verfolgt derzeit ein spannendes Projekt. Im Jahr 1976 wurde das Bauhaus rekonstruiert und feierlich wiedereröffnet. Dieser Kraftakt konnte nur durch das Engagement zahlreicher Handwerksbetriebe aus der Region erfolgreich umgesetzt werden. Ein Einsatz, der Dessau-Roßlau bis heute prägt. Im Rahmen dieses Projekts suchte die Kreishandwerkerschaft Zeitzeugen, die von ihren Erlebnissen und Erinnerungen an diese besondere Zeit berichten können.
1: Vor 50 Jahren wurde das Bauhaus in Dessau nach seiner Rekonstruktion wieder eröffnet. An der Sanierung waren damals auch die Produktionsgenossenschaften des Handwerks beteiligt. An diese Leistung erinnert die Kreishandwerkerschaft Dessau beim traditionellen Brunnenfest zum Tag des Handwerks am 11. September auf dem Dessauer Marktplatz. Darüber sprach Kreishandwerksmeister Karl Krökel in einem Interview mit uns von Rhein 1 und erklärte, wie die Sanierarbeiten damals liefen.
2: Ja, die verliefen so, dass, sagen wir mal, Dessauer Handwerksbetriebe organisiert in Produktionsgenossenschaft des Handwerks dort die Sanierungsarbeiten gestemmt haben. Das war ein riesiger Kraftakt unter den Bedingungen des Materialmangels. Und diesen Kraftakt wollen wir eigentlich jetzt nicht untergehen lassen und haben, sagen wir mal, Walter Gropius nochmal aufgegriffen, der gesagt hat, das Handwerk ist die absolute Grundlage fürs Bauhaus. Und deshalb diesen Ansatz, diesen wichtigen Ansatz des Handwerkes jetzt nochmal zu dokumentieren, zu Veranstaltungen, und zwar nicht, sagen wir mal, in Festveranstaltungen oder anderen Dingen oder Empfängen, wie das teilweise stattfindet, sondern wir wollen das authentisch, sagen wir mal, auch ein bisschen volksnah. Wir wollen erreichen, dass die Bevölkerung einbezogen wird. Damals die Akteure 1976 und vor allen Dingen auch die Handwerker, Architekten, Planer und Helfer und so weiter und so fort. Mussten allerdings feststellen, das war eine wichtige Erkenntnis bei der Erarbeitung der Broschüre, dass eben viele Zeitzeugen unwiederbringlich verloren sind. Das ist recht traurig, also sind einfach verstorben. Und deshalb jetzt dieser Aufruf nochmal nach Zeitzeugen. Wir haben gesagt, jetzt schließen wir das erstmal ab, weil ja das Brunnenfest ist bald, die Broschüre soll rauskommen. Aber wir bringen ja jedes Jahr eine Broschüre und das Bauhausfest ist ja auch bald vorbei, aber das Handwerk und die Geschichte leben weiter und deshalb dieser Aufruf nach Zeitzeugen, dass das nicht verloren geht, die noch da sind, oder bei Verstorbenen, sagen wir mal, die Enkelkinder oder die Kinder, dass die noch Bilder haben und so weiter. Und wir wollen dann unmittelbar nach dem Brunnenfest am 11.09. einen Zeitzeugenstammtisch einberufen. Da haben wir schon Zusagen, wo wir uns dann in lockerer Atmosphäre treffen und die Dokumente und Bilder und so weiter auch austauschen.
1: Gesucht werden Handwerker, Meister, Planer und Helfer, die an der Bauhausrekonstruktion 1976 oder an späteren Sanierungsarbeiten beteiligt waren. Auch wer Fotos, Dokumente oder Erinnerungen an die damaligen Zeiten besitzt oder Erlebnisse von Eltern oder Großeltern weitergeben möchte, wird gebeten, sich zeitnah bei Karl Krökel zu melden.
2: Wichtig ist, dass die Zeitzeugen, die also an diesem Zeitzeugenstammtisch teilnehmen, mit uns Kontakt aufnehmen. Das ist wichtig. Wir wissen, die sind teilweise 85 Jahre alt, sind nicht so bewandert in den Medien, was Mails und so weiter betrifft. Deshalb habe ich mich entschlossen, jeweils montags von 10 bis 12 Uhr telefonisch zur Verfügung zu stehen, also 0172 5206 137. Vielleicht kann das die Sendung

0: dann auch einblenden und meine Mailadresse, sodass ich dann auch persönlich angesprochen werden kann und auch persönlich zur Verfügung stehe für diese Dinge.
1: Bereits 3 Zeitzeugen haben sich schon gemeldet. Beim Brunnenfest im September werden sie von ihren Erinnerungen an die Bauhausrekonstruktion von den damaligen Arbeiten berichten.
0: Ja, wir bringen 3 Zeitzeugen mit, die wir auch würdigen wollen, stellen das nochmal im kleinen Vortrag, 20 Minuten, diesen Kraftakt Reko 76 in den Mittelpunkt. Ohne Handwerk hätte es die Wiedereröffnung des Bauhauses nicht gegeben. Das wollen wir nochmal zeigen, das wollen wir auch hier gegenüber der Bevölkerung erläutern. Die sind alle recht herzlich eingeladen, wie immer gibt es Freibier. Und dann zeichnen wir, wie in jedem Jahr, unsere Werktätigen verdiente aus den Innungen heraus aus und Betriebsjubilare und so weiter. Es wird also wieder ein interessantes Brunnenfest.
1: Die Kreishandwerkerschaft hofft bis zum 11. September noch weitere Zeitzeugen zu finden. Die gesammelten Geschichten sollen zum Tag des Handwerks beim Brunnenfest lebendig werden und ein Stück regionaler Handwerksgeschichte bewahren.
2: Der vordere Sitz im Georgengarten Dessau erhält eine frische Kur. Auf Initiative des Fördervereins Anhaltische Gemäldegalerie und Georgengarten Dessau wird der Innenbereich ab dem 10. August renoviert. Dabei werden Schäden beseitigt, Graffiti entfernt und der Raum neu gestrichen. Die Stadt Dessau-Roßlau übernimmt die Kosten für den Innenanstrich. Zudem soll später eine neue Bank aufgestellt werden, die durch Spenden und das Engagement des ehemaligen Vereinsvorsitzenden Dr. Heinz Richter ermöglicht wurde. Der Förderverein dankt der Stadt und allen Unterstützern für ihren Beitrag zum Erhalt des historischen Kulturerbes. Auch in diesem Jahr hieß es am Schillerplatz in Roßlau wieder: Roßlau rockt für Vielfalt und Toleranz. Bereits zum 10. Mal fand die besondere Kundgebung statt und setzte ein starkes Zeichen für Zusammenhalt und ein respektvolles Miteinander. Die Veranstalter versprachen einen unvergesslichen Tag voller Begegnungen, spannender Gespräche mit Vertretern der Politik, großartiger Musik, gelebter Gemeinschaft und vielen Momenten voller Herz.
1: Ein klares Zeichen für Vielfalt und Toleranz wurde auch in diesem Jahr wieder in Roßlau gesetzt. Am 1. August fand bereits zum 10. Mal die Veranstaltung Roßlau rockt für Vielfalt und Toleranz statt, dieses Jahr unter dem Motto Der Geist von Helsinki. Seit vielen Jahren organisiert die Initiative Buntes Roßlau auf dem Schillerplatz eine Kundgebung mit anschließender Demonstration. Doch bis dahin war es ein weiter Weg.
3: Wir haben heute das 10. Mal Roßlau rockt für Vielfalt und Toleranz. Die ersten Male war es so, dass es uns sogar schwer gefallen ist, Leute zu finden, die hier auftreten, Leute zu finden, die hier eine Rede halten. Und mittlerweile ist es schon seit einigen Jahren so, dass Bands anfragen, ob sie hier spielen dürfen. Unser Rekord war mal eine Band aus Dortmund, die hierher gekommen ist, extra um hier zu spielen. Angemerkt, alles ohne Gage, weil wir hier Benefiz machen. Redner fragen an, ob sie bei uns reden dürfen. Und ich finde schon, dass sich die Veranstaltung hier mittlerweile etabliert hat.
1: Das Anliegen der Veranstalter ist in den vergangenen Jahren aber unverändert geblieben. Sie setzen sich für Demokratie, Vielfalt und ein respektvolles Miteinander ein. Ergänzend zum bunten Musikprogramm präsentierten sich an zahlreichen Informationsständen Initiativen und Vereine aus der Stadt.
3: Na, wichtig ist uns ganz einfach, das ist auch der Grund, warum wir von vielen Ständen, von vielen Parteien Stände haben, dass wir die Demokratie in unserem Land aufleben lassen und dass wir versuchen zu verhindern, dass eine Partei hier regiert, die Freiheit und die Vielfalt und die vielfältigen Möglichkeiten und Menschen, die ihnen nicht gefallen, einfach blockieren möchte. Das widerspricht unserer Grundüberzeugung.
1: Die Vorbereitung und Durchführung der Veranstaltung stellt die Organisatoren jedoch vor immer größere Herausforderungen. Die Initiative Buntes Roßlau kritisiert, nicht genügend Unterstützung durch die Stadt bekommen zu haben.
3: Naja, es ist halt eben, von der Stadt gab es zum Beispiel keine Förderung. Dann gibt es so eine Dinge, zum Beispiel mal diese Hüpfburg da.

0: Die kann man sich als gemeinnütziger Verein von der Stadt Oranienbaum-Wörlitz holen. In Dessau-Roßlau gibt es sowas leider nicht. Hier im Schillerplatz gibt es eigentlich einen Elektranten, der aber leider seit vielen Jahren nicht mehr funktioniert. Da sieht die Stadt aber keinen Bedarf, zum Beispiel das zu reparieren. Wir hatten dieses Jahr das allererste Mal zwei Kooperationsgespräche, wo wir tatsächlich das Gefühl hatten, uns wird versucht, die Sache so schwer wie möglich zu machen. Und deswegen finden wir einfach, dass die Stadt nicht nur uns, sondern Ehrenamt generell einfach viel besser unterstützen könnte und sollte.
1: Umso größer ist der Dank an die zahlreichen Spender sowie an die vielen freiwilligen Unterstützer, die mit ihrem Engagement zum Gelingen der Veranstaltung beigetragen haben. Unterstützung erhielt die Initiative zudem durch eine finanzielle Förderung der Amadeo-Antonio-Stiftung.
0: Wir werden das weiterhin veranstalten. Wir werden alles dran setzen, um das zu tun. Unabhängig von Fördermitteln aus der Stadt. Es gibt dann zur Not auch noch andere Mittel und Wege. Wir haben dieses Jahr auch keine Förderung bekommen. An der Stelle nochmal ganz großes Dank an die Antonio Amadeo Stiftung, die uns hier echt weitergeholfen haben. 6 Wochen vor der Veranstaltung, also Mitte Juni, hatten wir tatsächlich noch keine Gelder. Von daher vielen herzlichen Dank. Und es gibt immer Mittel und Wege. Wir bekommen auch viele Spenden und Unterstützung. Und ich gehe davon aus, dass es Roßlau rockt auch zum 11. und 12. Mal geben wird.
1: Auch im kommenden Jahr soll Roßlau rockt für Vielfalt und Toleranz fortgesetzt werden und weiterhin ein Zeichen für Demokratie, Vielfalt und Toleranz setzen. Trotz aller Herausforderungen bleibt das Engagement der Initiative Buntes Roßlau ungebrochen. Mit der Unterstützung vieler engagierter Menschen soll die Veranstaltung auch künftig ein Ort der Begegnung und des Austauschs bleiben.
2: Das lange Warten hat endlich ein Ende. Die neue Fußballsaison steht vor der Tür. Nicht nur die Profiligen starten wieder in den Spielbetrieb, auch im Semi- und Amateurbereich rollt am kommenden Wochenende wieder der Ball. Im heimischen Schillerpark empfängt der SV Dessau 05 zum Auftakt den SV 1890 Westerhausen. Nach der Vizemeisterschaft in der vergangenen Saison wollen die 05er erneut angreifen und möglicherweise noch einen Schritt weiter gehen. Ob das gelingt, wird sich in den kommenden Wochen zeigen. Auch die Landesliga Süd startet wieder in die neue Spielzeit. Der TSV Rot-Weiß Zerbst muss zum Auftakt auswärts ran. Bei der zweiten Mannschaft des SSC Weisenfels wollen die Zerbster direkt ein Zeichen setzen und mit 3 Punkten in die Saison starten. Die Vereine aus der Landesklasse müssen sich dagegen noch etwas gedulden. Der erste Spieltag steht erst in der 35. Kalenderwoche auf dem Programm. Dann greifen auch die 14 Mannschaften aus der Region, darunter der Dessauer SV, Germania 08 Roßlau und weitere Teams, wieder ins Geschehen ein. Damit sind wir am Ende unserer Freitagsausgabe der zeitnahen Nachrichten. Schauen jetzt noch auf das Wetter und auf die Meldungen aus der Region. Am Samstag ab 18 Uhr haben wir dann wie gewohnt unseren Wochenrückblick für Sie im Programm und melden uns am Montag ab 18 Uhr mit den aktuellsten Nachrichten aus Dessau-Roßlau und dem Umland wieder. Bis dahin haben Sie ein schönes Wochenende, machen Sie es gut und auf Wiedersehen.
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Am Samstag wird es freundlich und überwiegend sonnig. Im Tagesverlauf ziehen nur vereinzelt Wolken über den Himmel, während die Temperaturen auf bis zu 26 Grad ansteigen. In den Abendstunden bleibt es trocken. Die Temperaturen gehen nachts auf etwa 12 Grad zurück.

0: Ein neues Kapitel für die Kleingartenanlage am Stadtgraben in Lutherstadt-Wittenberg. Mit der Grundsteinlegung hat der Bau eines neuen Multifunktionsgebäudes begonnen. Es soll künftig Treffpunkt für Kleingärtner, Bürger und Besucher werden und eine wichtige Rolle bei der Landesgartenschau 2028 spielen. Mit einer Zeitkapsel in der Bodenplatte wird der Start des Neubaus symbolisch besiegelt. Darin Baupläne, Fotos des alten Vereinsheims und Erinnerungen an die Entwicklung der Anlage.
1: Die Kleingartenanlage hier am Stadtgrabenteich ist eins von zwei Ausstellungsgeländen, die wir zur Gartenschau im Jahr 2028 umgestalten werden. Neben dem Thema Stadt an der Elbe, also der großen Kuhlache, wird das hier der zweite Teil sein, also ein südlicher Bereich der Wallanlagen.
0: Mit dem neuen Multifunktionsgebäude soll die bisher eher geschlossene Kleingartenanlage künftig stärker für Besucher geöffnet werden.
1: Vielleicht muss man noch mal voranstellen, die Kleingartenanlage ist Teil des grünen Wallanlagenrings, also ist Teil der öffentlichen Wallanlagen, hier rings um die Altstadt der Lutherstadt Wittenberg. Es ging von vornherein darum, die weiter aufzuwerten. Und wir haben über einen Stadtratsbeschluss und ein Entwicklungskonzept, was wir gemeinsam mit den Kleingärtnern und mit dem Verein erarbeitet haben, da entsprechend gemeinsam die, ich sag mal, Marschroute, die Richtung erarbeitet und uns auch dann vom Stadtrat beschließen lassen. So, das ist ein gemeinsamer Kommunikationsprozess ist, der sich auch jetzt im Zuge der Baumaßnahmen und dann auch danach natürlich weiter fortsetzen soll und hoffe auch wird, sodass wir da anknüpfen können, wo wir jetzt gut miteinander kommunizieren.
0: Der Kleingartenpark ist allerdings nur einer von zwei großen Schwerpunkten der Landesgartenschau 2028. Parallel laufen auf der anderen Seite der Bundesstraße bereits die Arbeiten an der sogenannten Kuhlache.
1: Dann haben wir natürlich die Kuhlache als große Umbaumaßnahme auf der anderen Seite der Bundesstraße. Da geht es ja einfach darum, aus dieser alten Brachfläche, und das sieht man jetzt ja schon wunderbar, einen neuen Uferpark zu entwickeln. Und da sind wir gerade dabei, die Altablagerung zu entnehmen, eine neue Strukturierung und, ich sag mal, Flächenentwicklung vorzubereiten. Und auch da wird eine neue Rollsportanlage, zwei Spielplätze entstehen, eine ganz neue Parkanlage mit neuen Bepflanzungen, Bäumen, Aufenthalts- und Erholungsräumen und einem neuen Bachlauf, den wir da auch integrieren werden.
0: Zurück am Stadtgrabenteich entsteht mit dem Multifunktionsgebäude künftig das Herzstück des neuen Kleingartenparks. Für den Kleingartenverein bedeutet das zugleich den Abschied von seinem alten Vereinsheim.
2: Das Vereinshaus wurde in den 70er Jahren erbaut von den Vereinsmitgliedern. Wirklich ausschließlich, das waren alles gemeinnützige Arbeitsstunden. Ja, und mit viel Enthusiasmus und Eigeninitiative haben die über mehrere Jahre das gebaut. Es wurde dann auch immer noch erweitert, also am Anfang das Vereinshaus und die Kegelbahn, der große Saal dann, ja. Genau, und wurde über viele, viele Jahre, war das auch ein Kleinod in Wittenberg. Das heißt, der Saal konnte auch vermietet werden oder überhaupt die Räume. Da war der Schachverein drin, da waren Kleintierzüchter drin, Kaninchen, glaube ich. Ich weiß jetzt gar nicht genau, was alles in früheren Jahren zu DDR-Zeiten war.
0: Das neue Gebäude soll deshalb mehr sein als ein Vereinsheim. Geplant sind ein Bistro, Veranstaltungsräume und Bereiche für den Kleingartenverein.
3: Wir befinden uns hier an der Stelle, wo früher schon ein Gebäude der Kleingartenanlage stand. Und das wurde abgerissen, weil es nicht mehr zeitgemäß war. Und jetzt ersetzen wir es, aber wir fügen noch Funktionen hinzu. Also es wird der Kleingartenverein profitieren mit Versammlungsräumen und Personalbüro und Lagerräumen. Aber es wird gleichzeitig die Möglichkeit geben, dass ein Bistro dort einzieht. Es wird Räume geben, die vermietet werden können. Es wird eine Sheddach-artige Konstruktion sein mit vier Sheddächern. Und davon profitiert der zentrale Raum. Der zentrale Raum.

0: in der Mitte, der geteilt werden kann, sodass es, dass man zwei Räume bespielen kann. Und er ist groß verglast, großflächig in beide Richtungen. Er steckt sozusagen durch und man wird den Kontakt haben zum Stadtgrabenteich und man wird den Kontakt haben nach hinten raus zum neu geplanten Spielplatz und Gemeinschaftsgärten. Im Prinzip der Planung der Lager, die hier im nächsten Jahr dann gebaut wird.
1: Nachhaltigkeit spielt beim Bau eine wichtige Rolle. Das Gebäude entsteht größtenteils in Holzständerbauweise und bekommt unter anderem ein Gründach sowie Photovoltaikanlagen.
0: Der ganze Bau ist Holzständerbauweise. Also es ist eine sehr nachhaltige Konstruktion und wird nach außen hin mit einer Lärchenschalung versehen, die natürlich vergraut. Und das wird sich sehr gut, wie wir meinen, in diese Kleingartenanlage einfügen, weil es doch einen relativ leichten mobilen Charakter behalten wird.
1: Rund 2,67 Millionen Euro kostet der Neubau. Etwa 1,78 Millionen Euro kommen aus Fördermitteln von Bund und Land. Wenn alles nach Plan läuft, soll im Oktober Richtfest gefeiert werden. Im kommenden Sommer könnte das Multifunktionsgebäude fertig sein. Rechtzeitig vor der Landesgartenschau 2028. Autos, Transporter und Handwerkerfahrzeuge rollen durch Köthen. Mit ihrem Corso wollen die Teilnehmer auf die Situation vieler kleiner und mittelständischer Betriebe aufmerksam machen. Organisiert wurde die Aktion von der Familien- und Wirtschaftsinitiative Dessau-Roßlau gemeinsam mit den Handwerkern für den Frieden. Nach Angaben der Initiative belasten steigende Kosten für Energie, Sozialabgaben und den laufenden Betrieb viele Unternehmen.
2: Wir haben uns heute hierher bewegt, um einfach gegen die Politik der Bundesregierung zu demonstrieren. Denn diese Politik schadet unserer Firma, ruiniert unsere Firmen. Und zieht auch den Leuten das Geld aus der Tasche. Fangen wir bei den Spritpreisen an. Die Spritpreise, wissen wir alle, 70% sind Steuern, die auf den Spritpreisen sind. Dann geht es weiter mit den Krankenkassen, die erhöht, also die Krankenkassenbeiträge, die erhöht werden. Mehr Kosten, weniger Leistung. Rente mit 70, das Ehegattensplitting, da könnte ich jetzt weiter fortführen. Genau deswegen sind wir eigentlich hier heute.
1: Mit dem Corso wollen die Organisatoren nach eigenen Angaben Aufmerksamkeit schaffen. Die Fahrzeuge führen durch die Stadt und sollen möglichst viele Menschen erreichen. Die Initiative fordert unter anderem steuerliche Entlastungen für kleine und mittelständische Unternehmen, stabile Energiekosten sowie Investitionen in Bildung. Außerdem spricht sie sich für mehr diplomatische Lösungen anstelle weiterer Aufrüstungen aus.
2: Wir sind heute hier, um ein Corso zu machen, um die Leute aufzuwecken, dass wir im Prinzip durch Köthen fahren und den Leuten sagen, hier gucke bis hierher und nicht weiter. Darum ist eigentlich so ein Corso eigentlich eine gute Sache. Wir haben bisher auch andere Sachen in Aktion gemacht, das Brückenleuchten zum Beispiel oder nur Kundgebung mit einem anschließenden Demolauf. Ich bin auch mit Anmelder in der Montagsdemo, an den Montagsdemos in Köthen. Auch da versuchen wir die Leute wachzurütteln.
1: Wie groß die Beteiligung tatsächlich ausfällt, lässt sich während des Starts nur schwer abschätzen. Die Veranstalter rechnen jedoch mit einer hohen Resonanz.
2: Wir haben 100 Fahrzeuge ungefähr angemeldet. Wir gehen auch davon aus, dass sie kommen. Wir haben eben gerade nochmal auf dem Marktplatz nochmal Werbung gemacht für die Veranstaltung. Ich weiß auch, dass die Köthener Montagsfamilie, also von den Montagsdemos, herkommt. Die sind jetzt in Köthen auf dem Marktplatz und wollen dann auch herkommen. Also ich denke, die 100 werden wir erreichen.
1: Für die Initiatoren ist der Corso nach eigenen Angaben Teil einer ganzen Reihe von Protestaktionen. Sie hoffen, dass sich künftig noch mehr Menschen an Demonstrationen beteiligen und ihre Anliegen öffentlich vertreten.
2: Wichtig ist mir eigentlich, dass die Leute einfach nicht nur wach werden, sondern auch ihren Hintern bewegen, von der Couch hoch bewegen, dass sie einfach auch kommen, herkommen. Also ich kenne ganz viele Leute, die sitzen zu Hause auf ihrer Couch, meckern rum über die Zustände, sagen, das gefällt mir nicht, das gefällt mir nicht. Und das ist Mist. Und es kommt aber trotzdem keiner auf die Straße und tut seine Meinung kund. Und das ist eine ganz wichtige Sache, die die uns erst am Herzen liegt, dass wir quasi diese Leute wachrütteln, dass sie sagen, okay, wir kommen hierher.
1: Ob die Forderungen der Initiative politisch Gehör finden, bleibt abzuwarten. Für die Organisatoren steht jedoch fest, mit dem Fahrzeugkorso wollten sie ein sichtbares Zeichen für die Sorgen vieler Handwerksbetriebe und mittelständischer Unternehmen in der Region setzen.
3: Am kommenden Wochenende steht ein ganz außergewöhnlicher Abend bevor. Der Dessauer Marktplatz wird sich in eine schwungvolle Partyzone verwandeln. Vorab informierten die Veranstalter Thorsten Ziegler und Olaf Bülow am 5. August über das bevorstehende Event und warum man sich keine Sorgen wegen zu lauter Musik mitten in der Innenstadt machen muss.
4: Ja, wir haben im Bauersommerjahr 2026 nach interessanten Formaten geschaut und hatten seit längerem schon die Idee einer solchen Silent Party quasi auf dem Schirm und haben jetzt quasi die Gelegenheit beim Schopfe gepackt und nutzen das Bauersjubiläum in diesem Jahr, um dieses besondere, für Dessau auch sehr spezielle Format nun mal umsetzen zu können hier in der Gartenträume-Lounge.
3: Bei der Silent Party in der Gartenträume-Lounge erfolgt die Musikwiedergabe nicht über große Lautsprecher, sondern über kabellose Kopfhörer. Von außen wirkt die Veranstaltung daher zunächst ruhig. Mit dem Aufsetzen der Kopfhörer befinden sich die Gäste jedoch mittendrin im musikalischen Geschehen.
5: Das ist natürlich eine heiße Kiste, weil das macht richtig viel Spaß. Wer das einmal erlebt hat, der wird davon nicht wieder wegkommen, sondern es geht einfach nur um diese Kopfhörer. Das sind Kopfhörer, die schaltet man über einen bestimmten Schalter ein. Und dann gibt es drei Farbenmöglichkeiten oder Farbmöglichkeiten, wo man umschalten kann. Und dann gibt es auch auf dieser Bühne in der Gartenlounge drei DJs, die auch farblich markiert sind, sodass man selber entscheiden kann, welchen DJ man hören möchte, welche Musikrichtung man hören möchte. Also eigentlich selbsterklärend. Aber das Ganze erzählen wir natürlich an dem Abend nochmal extra. Da gibt es einen Pfand drauf, das heißt 20 Euro einfach mitbringen. Diese 20 Euro bekommt man wieder, wenn man die Kopfhörer abgibt. Und es kann ja sein, dass jemand vielleicht keine Lust hat und sagt, ach, das gefällt mir alles nicht hier heute, ich gebe die Kopfhörer wieder ab, bekomme meine 20 Euro zurück und hat der Nächste die Chance, eben auch die Kopfhörer sich auszuleihen.
3: Da Musikgeschmäcker unterschiedlich sind, erwartet die Besucher ein vielfältiges Musikprogramm mit verschiedenen Künstlern. So findet jeder die passende Musik.
5: Es wird verschiedene Musikrichtungen geben, also 30er, 40er Jahre. Dann wird es in diese ganz neue Musikschiene gehen. Und ich mache so diese Zwischengeschichte, also von 80er, 90er bis 2000er, so dass für jeden was dabei ist.
4: Mag sein, dass es befremdlich aussieht aus der Ferne. Aber schlussendlich kann man sich, wie gesagt, mit diesem Pfand für diese Party entscheiden, kann dann zwischen den Musikformaten wählen und haben da neben der Regionalität auch, wie gesagt, dem Bauhaus Rechnung getragen mit einem Shellac-Platten-DJ aus Berlin, mit Stefan Wuthe, der die gute alte Swing-Zeit bedienen wird, werden natürlich auch Salsa, Bachata, karibische Töne haben, werden mit Thorsten Ziegler die Charts bedienen und ganz wichtig, was das Lokalkolorit angeht, mit dem New Kid e.V. DJs haben aus der alten Brauerei, die auch wirklich alle Zielgruppen, alle Gruppen in der Stadt ansprechen und mit Raxi Faxli, dem Nachtflugquartett und mit Orlando an den Percussion auch ein buntes Rahmenprogramm begleitend haben.
3: Die Silent Party findet am 8. August in der Gartenträume-Lounge am Dessauer Marktplatz statt. Die Ausgabe der Kopfhörer beginnt ab 18.30 Uhr und die Musik wird um 19 Uhr aufgedreht. Besucher sind herzlich eingeladen, einen abwechslungsreichen Musikabend in besonderer Atmosphäre zu erleben.

Schön, dass Sie eingeschaltet haben und damit herzlich willkommen zur letzten Zeitnah-Ausgabe in dieser Woche. Im Zeitraum vom 10. August bis zum 30. Oktober werden im Auftrag des Tiefbauamtes der Stadt Dessau-Roßlau mehrere bislang geschotterte Straßenabschnitte aufgewertet. Betroffen sind die Straßen Helle Eichen, Liebfrauenbreite, am Heideacker, Ankuhn, Forststraße sowie der nördliche Abschnitt der

0: Der Schäblake. Die Fahrbahnen erhalten eine dauerhafte Oberflächenbefestigung im Bitumtränkungsverfahren. Für die Durchführung der Arbeiten ist eine Vollsperrung der jeweiligen Straßenabschnitte erforderlich. Es wird ausdrücklich darauf hingewiesen, dass die vorbereitenden Fahrbahnen bis zur Bitumentränkung keinesfalls befahren werden dürfen, da dies die Qualität der neuen Oberflächenbefestigung erheblich beeinträchtigen würde. Die Bauarbeiten dauern je Straße und Bauabschnitt voraussichtlich 3 bis 7 Werktage. Über die konkreten Bauzeiten werden die Anwohner rechtzeitig durch das beauftragte Bauunternehmen informiert. Radfahrer und Fußgänger werden, soweit möglich, sicher an den Baustellen vorbeigeführt. Die Kreishandwerkerschaft verfolgt derzeit ein spannendes Projekt. Im Jahr 1976 wurde das Bauhaus rekonstruiert und feierlich wiedereröffnet. Dieser Kraftakt konnte nur durch das Engagement zahlreicher Handwerksbetriebe aus der Region erfolgreich umgesetzt werden. Ein Einsatz, der Dessau-Roßlau bis heute prägt. Im Rahmen dieses Projekts suchte die Kreishandwerkerschaft Zeitzeugen, die von ihren Erlebnissen und Erinnerungen an diese besondere Zeit berichten können.
1: Vor 50 Jahren wurde das Bauhaus in Dessau nach seiner Rekonstruktion wieder eröffnet. An der Sanierung waren damals auch die Produktionsgenossenschaften des Handwerks beteiligt. An diese Leistung erinnert die Kreishandwerkerschaft Dessau beim traditionellen Brunnenfest zum Tag des Handwerks am 11. September auf dem Dessauer Marktplatz. Darüber sprach Kreishandwerksmeister Karl Krökel in einem Interview mit uns von Rhein 1 und erklärte, wie die Sanierarbeiten damals liefen.
2: Ja, die verliefen so, dass, sagen wir mal, Dessauer Handwerksbetriebe organisiert in Produktionsgenossenschaft des Handwerks dort die Sanierungsarbeiten gestemmt haben. Das war ein riesiger Kraftakt unter den Bedingungen des Materialmangels. Und diesen Kraftakt wollen wir eigentlich jetzt nicht untergehen lassen und haben, sagen wir mal, Walter Gropius nochmal aufgegriffen, der gesagt hat, das Handwerk ist die absolute Grundlage fürs Bauhaus. Und deshalb diesen Ansatz, diesen wichtigen Ansatz des Handwerkes jetzt nochmal zu dokumentieren, zu Veranstaltungen, und zwar nicht, sagen wir mal, in Festveranstaltungen oder anderen Dingen oder Empfängen, wie das teilweise stattfindet, sondern wir wollen das authentisch, sagen wir mal, auch ein bisschen volksnah. Wir wollen erreichen, dass die Bevölkerung einbezogen wird. Damals die Akteure 1976 und vor allen Dingen auch die Handwerker, Architekten, Planer und Helfer und so weiter und so fort. Mussten allerdings feststellen, das war eine wichtige Erkenntnis bei der Erarbeitung der Broschüre, dass eben viele Zeitzeugen unwiederbringlich verloren sind. Das ist recht traurig, also sind einfach verstorben. Und deshalb jetzt dieser Aufruf nochmal nach Zeitzeugen. Wir haben gesagt, jetzt schließen wir das erstmal ab, weil ja das Brunnenfest ist bald, die Broschüre soll rauskommen. Aber wir bringen ja jedes Jahr eine Broschüre und das Bauhausfest ist ja auch bald vorbei, aber das Handwerk und die Geschichte leben weiter und deshalb dieser Aufruf nach Zeitzeugen, dass das nicht verloren geht, die noch da sind, oder bei Verstorbenen, sagen wir mal, die Enkelkinder oder die Kinder, dass die noch Bilder haben und so weiter. Und wir wollen dann unmittelbar nach dem Brunnenfest am 11.09. einen Zeitzeugenstammtisch einberufen. Da haben wir schon Zusagen, wo wir uns dann in lockerer Atmosphäre treffen und die Dokumente und Bilder und so weiter auch austauschen.
1: Gesucht werden Handwerker, Meister, Planer und Helfer, die an der Bauhausrekonstruktion 1976 oder an späteren Sanierungsarbeiten beteiligt waren. Auch wer Fotos, Dokumente oder Erinnerungen an die damaligen Zeiten besitzt oder Erlebnisse von Eltern oder Großeltern weitergeben möchte, wird gebeten, sich zeitnah bei Karl Krökel zu melden.
2: Wichtig ist, dass die Zeitzeugen, die also an diesem Zeitzeugenstammtisch teilnehmen, mit uns Kontakt aufnehmen. Das ist wichtig. Wir wissen, die sind teilweise 85 Jahre alt, sind nicht so bewandert in den Medien, was Mails und so weiter betrifft. Deshalb habe ich mich entschlossen, jeweils montags von 10 bis 12 Uhr telefonisch zur Verfügung zu stehen. Also 0172 5206 137. Vielleicht kann das die Sendung

0: noch einblenden und meine Mailadresse, sodass ich dann auch persönlich angesprochen werden kann und auch persönlich zur Verfügung stehe für diese Dinge.
1: Bereits 3 Zeitzeugen haben sich schon gemeldet. Beim Brunnenfest im September werden sie von ihren Erinnerungen an die Bauhausrekonstruktion von den damaligen Arbeiten berichten.
0: Ja, wir, wie gesagt, wir bringen 3 Zeitzeugen mit, die wir auch würdigen wollen, stellen das nochmal im kleinen Vortrag, 20 Minuten, diesen Kraftakt Reko 76 in den Mittelpunkt. Ohne Handwerk hätte es die Wiedereröffnung des Bauhauses nicht gegeben. Das wollen wir nochmal zeigen, das wollen wir auch hier gegenüber der Bevölkerung erläutern. Die sind alle recht herzlich eingeladen, wie immer gibt es Freibier. Und ja, und dann zeichnen wir, wie in jedem Jahr, unsere Werktätigen verdiente aus den Innungen heraus aus und Betriebsjubilare und so weiter. Es wird also wieder ein interessantes Brunnenfest.
1: Die Kreishandwerkerschaft hofft bis zum 11. September noch weitere Zeitzeugen zu finden. Die gesammelten Geschichten sollen zum Tag des Handwerks beim Brunnenfest lebendig werden und ein Stück regionaler Handwerksgeschichte bewahren.
2: Der vordere Sitz im Georgengarten Dessau erhält eine frische Kur. Auf Initiative des Fördervereins Anhaltische Gemäldegalerie und Georgengarten Dessau wird der Innenbereich ab dem 10. August renoviert. Dabei werden Schäden beseitigt, Graffiti entfernt und der Raum neu gestrichen. Die Stadt Dessau-Roßlau übernimmt die Kosten für den Innenanstrich. Zudem soll später eine neue Bank aufgestellt werden, die durch Spenden und das Engagement des ehemaligen Vereinsvorsitzenden Dr. Heinz Richter ermöglicht wurde. Der Förderverein dankt der Stadt und allen Unterstützern für ihren Beitrag zum Erhalt des historischen Kulturerbes. Auch in diesem Jahr hieß es am Schillerplatz in Roßlau wieder: Roßlau rockt für Vielfalt und Toleranz. Bereits zum 10. Mal fand die besondere Kundgebung statt und setzte ein starkes Zeichen für Zusammenhalt und ein respektvolles Miteinander. Die Veranstalter versprachen einen unvergesslichen Tag voller Begegnungen, spannender Gespräche mit Vertretern der Politik, großartiger Musik, gelebter Gemeinschaft und vielen Momenten voller Herz.
1: Ein klares Zeichen für Vielfalt und Toleranz wurde auch in diesem Jahr wieder in Roßlau gesetzt. Am 1. August fand bereits zum 10. Mal die Veranstaltung Roßlau rockt für Vielfalt und Toleranz statt, dieses Jahr unter dem Motto Der Geist von Helsinki. Seit vielen Jahren organisiert die Initiative Buntes Roßlau auf dem Schillerplatz eine Kundgebung mit anschließender Demonstration. Doch bis dahin war es ein weiter Weg.
3: Wir haben heute das 10. Mal Roßlau rockt für Vielfalt und Toleranz. Die ersten Male war es so, dass es uns sogar schwer gefallen ist, Leute zu finden, die hier auftreten, Leute zu finden, die hier eine Rede halten. Und mittlerweile ist es schon seit einigen Jahren so, dass Bands anfragen, ob sie hier spielen dürfen. Unser Rekord war mal eine Band aus Dortmund, die hierher gekommen ist, extra um hier zu spielen. Angemerkt, alles ohne Gage, weil wir hier Benefiz machen. Redner fragen an, ob sie bei uns reden dürfen. Und ich finde schon, dass sich die Veranstaltung hier mittlerweile etabliert hat.
1: Das Anliegen der Veranstalter ist in den vergangenen Jahren aber unverändert geblieben. Sie setzen sich für Demokratie, Vielfalt und ein respektvolles Miteinander ein. Ergänzend zum bunten Musikprogramm präsentierten sich an zahlreichen Informationsständen Initiativen und Vereine aus der Stadt.
3: Na, wichtig ist uns ganz einfach, das ist auch der Grund, warum wir von vielen Ständen, von vielen Parteien Stände haben, dass wir die Demokratie in unserem Land aufleben lassen und dass wir versuchen zu verhindern, dass eine Partei hier regiert, die Freiheit und die Vielfalt und die vielfältigen Möglichkeiten und Menschen, die ihnen nicht gefallen, einfach blockieren möchte. Das widerspricht unserer Grundüberzeugung.
1: Die Vorbereitung und Durchführung der Veranstaltung stellt die Organisatoren jedoch vor immer größere Herausforderungen. Die Initiative Buntes Roßlau kritisiert, nicht genügend Unterstützung durch die Stadt bekommen zu haben.
3: Naja, es ist halt eben, von der Stadt gab es zum Beispiel keine Förderung. Dann gibt es so eine Dinge, zum Beispiel mal diese Hüpfburg da.

0: unterstützen könnte und sollte.
1: Umso größer ist der Dank an die zahlreichen Spender sowie an die vielen freiwilligen Unterstützer, die mit ihrem Engagement zum Gelingen der Veranstaltung beigetragen haben. Unterstützung erhielt die Initiative zudem durch eine finanzielle Förderung der Amadeo-Antonio-Stiftung.
0: Wir werden das weiterhin veranstalten. Wir werden alles dran setzen, um das zu tun. Unabhängig von Fördermitteln aus der Stadt. Es gibt dann zur Not auch noch andere Mittel und Wege. Wir haben dieses Jahr auch keine Förderung bekommen. An der Stelle nochmal ganz großes Dank an die Antonio Amadeo Stiftung, die uns hier echt weitergeholfen haben. 6 Wochen vor der Veranstaltung, also Mitte Juni, hatten wir tatsächlich noch keine Gelder. Von daher vielen herzlichen Dank. Und es gibt immer Mittel und Wege. Wir bekommen auch viele Spenden und Unterstützung. Und ich gehe davon aus, dass es Roßler rockt auch zum 11. und 12. Mal geben wird.
1: Auch im kommenden Jahr soll Roßler rockt für Vielfalt und Toleranz fortgesetzt werden und weiterhin ein Zeichen für Demokratie, Vielfalt und Toleranz setzen. Trotz aller Herausforderungen bleibt das Engagement der Initiative Buntes Roßlau ungebrochen. Mit der Unterstützung vieler engagierter Menschen soll die Veranstaltung auch künftig ein Ort der Begegnung und des Austauschs bleiben.
2: Das lange Warten hat endlich ein Ende. Die neue Fußballsaison steht vor der Tür. Nicht nur die Profiligen starten wieder in den Spielbetrieb, auch im Semi- und Amateurbereich rollt am kommenden Wochenende wieder der Ball. Im heimischen Schillerpark empfängt der SV Dessau 05 zum Auftakt den SV 1890 Westerhausen. Nach der Vizemeisterschaft in der vergangenen Saison wollen die 05er erneut angreifen und möglicherweise noch einen Schritt weiter gehen. Ob das gelingt, wird sich in den kommenden Wochen zeigen. Auch die Landesliga Süd startet wieder in die neue Spielzeit. Der TSV Rot-Weiß Zerbst muss zum Auftakt auswärts ran. Bei der zweiten Mannschaft des SSC Weisenfels wollen die Zerbster direkt ein Zeichen setzen und mit 3 Punkten in die Saison starten. Die Vereine aus der Landesklasse müssen sich dagegen noch etwas gedulden. Der erste Spieltag steht erst in der 35. Kalenderwoche auf dem Programm. Dann greifen auch die 14 Mannschaften aus der Region, darunter der Dessauer SV, Germania 08 Roßlau und weitere Teams, wieder ins Geschehen ein. Damit sind wir am Ende unserer Freitagsausgabe der zeitnahen Nachrichten. Schauen jetzt noch auf das Wetter und auf die Meldungen aus der Region. Am Samstag ab 18 Uhr haben wir dann wie gewohnt unseren Wochenrückblick für Sie im Programm und melden uns am Montag ab 18 Uhr mit den aktuellsten Nachrichten aus Dessau-Roßlau und dem Umland wieder. Bis dahin haben Sie ein schönes Wochenende, machen Sie es gut und auf Wiedersehen.
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1: Am Samstag wird es freundlich und überwiegend sonnig. Im Tagesverlauf ziehen nur vereinzelt Wolken über den Himmel, während die Temperaturen auf bis zu 26 Grad ansteigen. In den Abendstunden bleibt es trocken. Die Temperaturen gehen nachts auf etwa 12 Grad zurück.

0: Stadt-Wittenberg. Mit der Grundsteinlegung hat der Bau eines neuen Multifunktionsgebäudes begonnen. Es soll künftig Treffpunkt für Kleingärtner, Bürger und Besucher werden und eine wichtige Rolle bei der Landesgartenschau 2028 spielen. Mit einer Zeitkapsel in der Bodenplatte wird der Start des Neubaus symbolisch besiegelt. Darin Baupläne, Fotos des alten Vereinsheims und Erinnerungen an die Entwicklung der Anlage.
1: Die Kleingartenanlage hier am Stadtgrabenteich ist eins von zwei Ausstellungsgeländen, die wir zur Gartenschau im Jahr 2028 umgestalten werden. Neben dem Thema Stadt an der Elbe, also der großen Kuhlache, wird das hier der zweite Teil sein, also ein südlicher Bereich der Wallanlagen.
0: Mit dem neuen Multifunktionsgebäude soll die bisher eher geschlossene Kleingartenanlage künftig stärker für Besucher geöffnet werden.
1: Vielleicht muss man noch mal voranstellen, die Kleingartenanlage ist Teil des grünen Wallanlagenrings, also ist Teil der öffentlichen Wallanlagen, hier rings um die Altstadt der Lutherstadt Wittenberg. Es ging von vornherein darum, die weiter aufzuwerten. Und wir haben über einen Stadtratsbeschluss und ein Entwicklungskonzept, was wir gemeinsam mit den Kleingärtnern und mit dem Verein erarbeitet haben, da entsprechend gemeinsam die, ich sag mal, Marschroute, die Richtung erarbeitet und uns auch dann vom Stadtrat beschließen lassen, sodass es ein gemeinsamer Kommunikationsprozess ist, der sich auch jetzt im Zuge der Baumaßnahmen und dann auch danach natürlich weiter fortsetzen soll und hoffe auch wird, sodass wir da anknüpfen können, wo wir jetzt gut miteinander kommunizieren.
0: Der Kleingartenpark ist allerdings nur einer von zwei großen Schwerpunkten der Landesgartenschau 2028. Parallel laufen auf der anderen Seite der Bundesstraße bereits die Arbeiten an der sogenannten Kuhlache.
1: Dann haben wir natürlich die Kuhlache als große Umbaumaßnahme auf der anderen Seite der Bundesstraße. Da geht es ja einfach darum, aus dieser alten Brachfläche, und das sieht man jetzt ja schon wunderbar, einen neuen Uferpark zu entwickeln. Und da sind wir gerade dabei, die Altablagerung zu entnehmen, eine neue Strukturierung und, ich sag mal, Flächenentwicklung vorzubereiten. Und auch da wird eine neue Rollsportanlage, zwei Spielplätze entstehen, eine ganz neue Parkanlage mit neuen Bepflanzungen, Bäumen, Aufenthalts- und Erholungsräumen und einem neuen Bachlauf, den wir da auch integrieren werden.
0: Zurück am Stadtgrabenteich entsteht mit dem Multifunktionsgebäude künftig das Herzstück des neuen Kleingartenparks. Für den Kleingartenverein bedeutet das zugleich den Abschied von seinem alten Vereinsheim.
2: Das Vereinshaus wurde in den 70er Jahren erbaut von den Vereinsmitgliedern. Wirklich ausschließlich, das waren alles gemeinnützige Arbeitsstunden. Ja, und mit viel Enthusiasmus und Eigeninitiative haben die über mehrere Jahre das gebaut. Es wurde dann auch immer noch erweitert, also am Anfang das Vereinshaus und die Kegelbahn, der große Saal dann, ja. Genau, und wurde über viele, viele Jahre, war das auch ein Kleinod in Wittenberg. Das heißt, der Saal konnte auch vermietet werden oder überhaupt die Räume. Da war der Schachverein drin, da waren Kleintierzüchter drin, Kaninchen, glaube ich. Ich weiß jetzt gar nicht genau, was alles in früheren Jahren zu DDR-Zeiten war.
0: Das neue Gebäude soll deshalb mehr sein als ein Vereinsheim. Geplant sind ein Bistro, Veranstaltungsräume und Bereiche für den Kleingartenverein.
3: Wir befinden uns hier an der Stelle, wo früher schon ein Gebäude der Kleingartenanlage stand. Und das wurde abgerissen, weil es nicht mehr zeitgemäß war. Und jetzt ersetzen wir es, aber wir fügen noch Funktionen hinzu. Also es wird der Kleingartenverein profitieren mit Versammlungsräumen und Personalbüro und Lagerräumen. Aber es wird gleichzeitig die Möglichkeit geben, dass ein Bistro dort einzieht. Es wird Räume geben, die vermietet werden können. Es wird ein Sheddachartige Konstruktion sein mit 4 Sheddächern. Und davon profitiert der zentrale Raum. Der zentrale Raum in der Mitte, der geteilt werden kann, sodass es, dass man zwei Räume bespielen kann. Und er ist groß verglast, großflächig in beide Richtungen. Er steckt sozusagen durch und man wird den Kontakt haben zum Stadtgrabenteich und man wird den Kontakt haben nach hinten raus zum neu geplanten Spielplatz und Gemeinschaftsgärten. Im Prinzip der Planung der Lager, die hier im nächsten Jahr dann gebaut wird.
0: Nachhaltigkeit spielt beim Bau eine wichtige Rolle. Das Gebäude entsteht größtenteils in Holzständerbauweise und bekommt unter anderem ein Gründach sowie Photovoltaikanlagen.

0: Dieser Bau ist Holzständerbauweise. Also es ist eine sehr nachhaltige Konstruktion und wird nach außen hin mit einer Lärchenschalung versehen, die natürlich vergraut. Und das wird sich sehr gut, wie wir meinen, in diese Kleingartenanlage einfügen, weil es doch einen relativ leichten, mobilen Charakter behalten wird.
1: Rund 2,67 Millionen Euro kostet der Neubau. Etwa 1,78 Millionen Euro kommen aus Fördermitteln von Bund und Land. Wenn alles nach Plan läuft, soll im Oktober Richtfest gefeiert werden. Im kommenden Sommer könnte das Multifunktionsgebäude fertig sein. Rechtzeitig vor der Landesgartenschau 2028. Autos, Transporter und Handwerkerfahrzeuge rollen durch Köthen. Mit ihrem Kurso wollen die Teilnehmer auf die Situation vieler kleiner und mittelständischer Betriebe aufmerksam machen. Organisiert wurde die Aktion von der Familien- und Wirtschaftsinitiative Dessau-Roßlau gemeinsam mit den Handwerkern für den Frieden. Nach Angaben der Initiative belasten steigende Kosten für Energie, Sozialabgaben und den laufenden Betrieb viele Unternehmen.
2: Wir haben uns heute hierher bewegt, um einfach gegen die Politik der Bundesregierung zu demonstrieren. Denn diese Politik schadet unserer Firma, ruiniert unsere Firmen und zieht auch den Leuten das Geld aus der Tasche. Fangen wir bei den Spritpreisen an. Die Spritpreise, wissen wir alle, 70% sind Steuern, die auf den Spritpreisen sind. Dann geht es weiter mit den Krankenkassen, die Krankenkassenbeiträge, die erhöht werden. Mehr Kosten, weniger Leistung. Rente mit 70, das Ehegattensplitting, da könnte ich jetzt weiter fortführen. Genau deswegen sind wir eigentlich hier heute.
1: Mit dem Kurso wollen die Organisatoren nach eigenen Angaben Aufmerksamkeit schaffen. Die Fahrzeuge führen durch die Stadt und sollen möglichst viele Menschen erreichen. Die Initiative fordert unter anderem steuerliche Entlastungen für kleine und mittelständische Unternehmen, stabile Energiekosten sowie Investitionen in Bildung. Außerdem spricht sie sich für mehr diplomatische Lösungen anstelle weiterer Aufrüstungen aus.
2: Wir sind heute hier, um ein Kurso zu machen, um die Leute aufzuwecken, dass wir im Prinzip durch Köthen fahren und den Leuten sagen, hier gucke bis hierher und nicht weiter. Darum ist eigentlich so ein Kurso eigentlich eine gute Sache. Wir haben bisher auch andere Sachen in Aktion gemacht, das Brückenleuchten zum Beispiel oder nur Kundgebung mit einem anschließenden Demolauf. Ich bin auch mit Anmelder in der Montagsdemo, an den Montagsdemos in Köthen. Auch da versuchen wir die Leute wachzurütteln.
1: Wie groß die Beteiligung tatsächlich ausfällt, lässt sich während des Starts nur schwer abschätzen. Die Veranstalter rechnen jedoch mit einer hohen Resonanz.
2: Wir haben 100 Fahrzeuge ungefähr angemeldet. Wir gehen auch davon aus, dass sie kommen. Wir haben eben gerade nochmal auf dem Marktplatz nochmal Werbung gemacht für die Veranstaltung. Ich weiß auch, dass die Köthener Montagsfamilie, also von den Montagsdemos, herkommt. Die sind jetzt in Köthen auf dem Marktplatz und wollen dann auch herkommen. Also ich denke, die 100 werden wir erreichen.
1: Für die Initiatoren ist der Kurso nach eigenen Angaben Teil einer ganzen Reihe von Protestaktionen. Sie hoffen, dass sich künftig noch mehr Menschen an Demonstrationen beteiligen und ihre Anliegen öffentlich vertreten.
2: Wichtig ist mir eigentlich, dass die Leute einfach nicht nur wach werden, sondern auch ihren Hintern bewegen, von der Couch hoch bewegen, dass sie einfach auch kommen, herkommen. Also ich kenne ganz viele Leute, die sitzen zu Hause auf ihrer Couch, meckern rum über die Zustände, sagen, das gefällt mir nicht, das gefällt mir nicht und das ist Mist. Und es kommt aber trotzdem keiner auf die Straße und tut seine Meinung kund. Und das ist eine ganz wichtige Sache, die uns erst am Herzen liegt, dass wir quasi diese Leute wachrütteln, dass sie sagen, okay, wir kommen hierher.
1: Ob die Forderungen der Initiative politisch Gehör finden, bleibt abzuwarten. Für die Organisatoren steht jedoch fest, mit dem Fahrzeugkurso wollten sie ein sichtbares Zeichen für die Sorgen vieler Handwerksbetriebe und mittelständischer Unternehmen in der Region setzen.
3: Am kommenden Wochenende steht ein ganz außergewöhnlicher Abend bevor. Der Dessauer Marktplatz wird sich in eine schwungvolle Partyzone verwandeln. Vorab informierten die Veranstalter Thorsten Ziegler

0: und Olaf Bülow am 5. August über das bevorstehende Event und warum man sich keine Sorgen wegen zu lauter Musik mitten in der Innenstadt machen muss.
1: Ja, wir haben im Bauersommerjahr 2026 nach interessanten Formaten geschaut und hatten seit längerem schon die Idee einer solchen Silent Party quasi auf dem Schirm und haben jetzt quasi die Gelegenheit beim Schopfe gepackt und nutzen das Bauersjubiläum in diesem Jahr, um dieses besondere, für das auch sehr spezielle Format nun mal umsetzen zu können hier in der Gartenträume-Lounge.
0: Bei der Silent Party in der Gartenträume-Lounge erfolgt die Musikwiedergabe nicht über große Lautsprecher, sondern über kabellose Kopfhörer. Von außen wirkt die Veranstaltung daher zunächst ruhig. Mit dem Aufsetzen der Kopfhörer befinden sich die Gäste jedoch mittendrin im musikalischen Geschehen.
2: Das ist natürlich eine heiße Kiste, weil das macht richtig viel Spaß. Wer das einmal erlebt hat, der wird davon nicht wieder wegkommen, sondern es geht einfach nur um diese Kopfhörer. Das sind Kopfhörer, die schaltet man über einen bestimmten Schalter ein. Und dann gibt es drei Farbenmöglichkeiten oder Farbmöglichkeiten, wo man umschalten kann. Und dann gibt es auch auf dieser Bühne in der Gartenlounge drei DJs, die auch farblich markiert sind, sodass man selber entscheiden kann, welchen DJ man hören möchte, welche Musikrichtung man hören möchte. Also eigentlich selbsterklärend. Aber das Ganze erzählen wir natürlich an dem Abend nochmal extra. Da gibt es einen Pfand drauf, das heißt 20 Euro einfach mitbringen. Diese 20 Euro bekommt man wieder, wenn man die Kopfhörer abgibt. Und es kann ja sein, dass jemand vielleicht keine Lust hat und sagt, ach, das gefällt mir alles nicht hier heute, ich gebe die Kopfhörer wieder ab, bekomme meine 20 Euro zurück und hat der Nächste die Chance, eben auch die Kopfhörer sich auszuleihen.
0: Da Musikgeschmäcker unterschiedlich sind, erwartet die Besucher ein vielfältiges Musikprogramm mit verschiedenen Künstlern. So findet jeder die passende Musik.
2: Es wird verschiedene Musikrichtungen geben, also 30er, 40er Jahre. Dann wird es in diese ganz neue Musikschiene gehen. Und ich mache so diese Zwischengeschichte, also von 80er, 90er bis 2000er, so dass für jeden was dabei ist.
1: Mag sein, dass es befremdlich aussieht aus der Ferne. Aber schlussendlich kann man sich, wie gesagt, mit diesem Pfand für diese Party entscheiden, kann dann zwischen den Musikformaten wählen und haben da neben der Regionalität auch, wie gesagt, dem Bauhaus Rechnung getragen mit einem Shellac-Platten-DJ aus Berlin, mit Stefan Wuthe, der die gute alte Swing-Zeit bedienen wird, werden natürlich auch Salsa, Bachata, karibische Töne haben, werden mit Thorsten Ziegler die Charts bedienen und ganz wichtig, was das Lokalkolorit angeht, mit dem New Kid e.V. DJs haben aus der alten Brauerei, die auch wirklich alle Zielgruppen, alle Gruppen in der Stadt ansprechen und mit Raxi Faxli, dem Nachtflugquartett und mit Orlando an den Percussion auch ein buntes Rahmenprogramm begleitend haben.
0: Die Silent Party findet am 8. August in der Gartenträume-Lounge am Dessauer Marktplatz statt. Die Ausgabe der Kopfhörer beginnt ab 18.30 Uhr und die Musik wird um 19 Uhr aufgedreht. Besucher sind herzlich eingeladen, einen abwechslungsreichen Musikabend in besonderer Atmosphäre zu erleben.

Schön, dass Sie eingeschaltet haben und damit herzlich willkommen zur letzten Zeitnah-Ausgabe in dieser Woche. Im Zeitraum vom 10. August bis zum 30. Oktober werden im Auftrag des Tiefbauamtes der Stadt Dessau-Roßlau mehrere bislang geschotterte Straßenabschnitte aufgewertet. Betroffen sind die Straßen Helle Eichen, Liebfrauenbreite, am Heideacker, Ankuhn, Forststraße sowie der nördliche Abschnitt der Scheplake. Die Fahrbahnen erhalten eine dauerhafte Oberflächenbefestigung im Bitumtränkungsverfahren. Für die Durchführung der Arbeiten ist eine Vollsperrung der jeweiligen Straßenabschnitte erforderlich. Es wird ausdrücklich darauf hingewiesen, dass die vorbereitenden Fahrbahnen bis zur Bitumentränkung keinesfalls befahren werden dürfen, da dies die Qualität der neuen Oberflächenbefestigung erheblich beeinträchtigt. Würde. Die Bauarbeiten dauern je Straße und Bauabschnitt voraussichtlich 3 bis 7 Werktage. Über die konkreten Bauzeiten werden die Anwohner rechtzeitig durch das beauftragte Bauunternehmen informiert. Radfahrer und Fußgänger werden, soweit möglich, sicher an den Baustellen

0: Baustellen vorbeigeführt. Die Kreishandwerkerschaft verfolgt derzeit ein spannendes Projekt. Im Jahr 1976 wurde das Bauhaus rekonstruiert und feierlich wiedereröffnet. Dieser Kraftakt konnte nur durch das Engagement zahlreicher Handwerksbetriebe aus der Region erfolgreich umgesetzt werden. Ein Einsatz, der Dessau-Roßlau bis heute prägt. Im Rahmen dieses Projekts suchte die Kreishandwerkerschaft Zeitzeugen, die von ihren Erlebnissen und Erinnerungen an diese besondere Zeit berichten können.
1: Vor 50 Jahren wurde das Bauhaus in Dessau nach seiner Rekonstruktion wieder eröffnet. An der Sanierung waren damals auch die Produktionsgenossenschaften des Handwerks beteiligt. An diese Leistung erinnert die Kreishandwerkerschaft Dessau beim traditionellen Brunnenfest zum Tag des Handwerks am 11. September auf dem Dessauer Marktplatz. Darüber sprach Kreishandwerksmeister Karl Krökel in einem Interview mit uns von Rhein 1 und erklärte, wie die Sanierarbeiten damals liefen.
2: Ja, die verliefen so, dass, sagen wir mal, Dessauer Handwerksbetriebe organisiert in Produktionsgenossenschaft des Handwerks dort die Sanierungsarbeiten gestemmt haben. Das war ein riesiger Kraftakt unter den Bedingungen des Materialmangels. Und diesen Kraftakt wollen wir eigentlich jetzt nicht untergehen lassen und haben, sagen wir mal, Walter Gropius nochmal aufgegriffen, der gesagt hat, das Handwerk ist die absolute Grundlage fürs Bauhaus. Und deshalb diesen Ansatz, diesen wichtigen Ansatz des Handwerkes jetzt nochmal zu dokumentieren, zu Veranstaltungen, und zwar nicht, sagen wir mal, in Festveranstaltungen oder anderen Dingen oder Empfängen, wie das teilweise stattfindet, sondern wir wollen das authentisch, sagen wir mal, auch ein bisschen volksnah. Wir wollen erreichen, dass die Bevölkerung einbezogen wird. Damals die Akteure 1976 und vor allen Dingen auch die Handwerker, Architekten, Planer und Helfer und so weiter und so fort. Mussten allerdings feststellen, das war eine wichtige Erkenntnis bei der Erarbeitung der Broschüre, dass eben viele Zeitzeugen unwiederbringlich verloren sind. Das ist recht traurig, also sind einfach verstorben. Und deshalb jetzt dieser Aufruf nochmal nach Zeitzeugen. Wir haben gesagt, jetzt schließen wir das erstmal ab, weil ja das Brunnenfest ist bald, die Broschüre soll rauskommen. Aber wir bringen ja jedes Jahr eine Broschüre und das Bauhausfest ist ja auch bald vorbei, aber das Handwerk und die Geschichte leben weiter und deshalb dieser Aufruf nach Zeitzeugen, dass das nicht verloren geht, die noch da sind, oder bei Verstorbenen, sagen wir mal, die Enkelkinder oder die Kinder, dass die noch Bilder haben und so weiter. Und wir wollen dann unmittelbar nach dem Brunnenfest am 11.09. einen Zeitzeugenstammtisch einberufen. Da haben wir schon Zusagen, wo wir uns dann in lockerer Atmosphäre treffen und die Dokumente und Bilder und so weiter auch austauschen.
1: Gesucht werden Handwerker, Meister, Planer und Helfer, die an der Bauhausrekonstruktion 1976 oder an späteren Sanierungsarbeiten beteiligt waren. Auch wer Fotos, Dokumente oder Erinnerungen an die damaligen Zeiten besitzt oder Erlebnisse von Eltern oder Großeltern weitergeben möchte, wird gebeten, sich zeitnah bei Karl Krökel zu melden.
2: Wichtig ist, dass die Zeitzeugen, die also an diesem Zeitzeugenstammtisch teilnehmen, mit uns Kontakt aufnehmen. Das ist wichtig. Wir wissen, die sind teilweise 85 Jahre alt, sind nicht so bewandert in den Medien, was Mails und so weiter betrifft. Deshalb habe ich mich entschlossen, jeweils montags von 10 bis 12 Uhr telefonisch zur Verfügung zu stehen. Also 0172 5206 137. Vielleicht kann das die Sendung dann noch einblenden und meine Mailadresse, sodass ich dann auch persönlich angesprochen werden kann und auch persönlich zur Verfügung stehe für diese Dinge.
1: Bereits 3 Zeitzeugen haben sich schon gemeldet. Beim Brunnenfest im September werden sie von ihren Erinnerungen an die Bauhausrekonstruktion von den damaligen Arbeiten berichten.
2: Ja, wir, wie gesagt, wir bringen 3 Zeitzeugen mit, die wir auch würdigen wollen, stellen das nochmal im kleinen Vortrag, 20 Minuten, diesen Kraftakt Reko 76 in den Mittelpunkt. Ohne Handwerk hätte es die Wiedereröffnung des Bauhauses nicht

0: gegeben. Das wollen wir noch mal zeigen, das wollen wir auch hier in der Bevölkerung erläutern. Die sind alle recht herzlich eingeladen. Wie immer gibt es Freibier. Und ja, und dann zeichnen wir, wie in jedem Jahr, unsere Werktätigen verdiente aus den Innungen heraus aus und Betriebsjubilare und so weiter. Es wird also wieder ein interessantes Brunnenfest.
1: Die Kreishandwerkerschaft hofft bis zum 11. September noch weitere Zeitzeugen zu finden. Die gesammelten Geschichten sollen zum Tag des Handwerks beim Brunnenfest lebendig werden und ein Stück regionaler Handwerksgeschichte bewahren.
2: Der vordere Sitz im Georgengarten Dessau erhält eine frische Kur. Auf Initiative des Fördervereins Anhaltische Gemäldegalerie und Georgengarten Dessau wird der Innenbereich ab dem 10. August renoviert. Dabei werden Schäden beseitigt, Graffiti entfernt und der Raum neu gestrichen. Die Stadt Dessau-Roßlau übernimmt die Kosten für den Innenanstrich. Zudem soll später eine neue Bank aufgestellt werden, die durch Spenden und das Engagement des ehemaligen Vereinsvorsitzenden Dr. Heinz Richter ermöglicht wurde. Der Förderverein dankt der Stadt und allen Unterstützern für ihren Beitrag zum Erhalt des historischen Kulturerbes. Auch in diesem Jahr hieß es am Schillerplatz in Roßlau wieder: Roßlau rockt für Vielfalt und Toleranz. Bereits zum 10. Mal fand die besondere Kundgebung statt und setzte ein starkes Zeichen für Zusammenhalt und ein respektvolles Miteinander. Die Veranstalter versprachen einen unvergesslichen Tag voller Begegnungen, spannender Gespräche mit Vertretern der Politik, großartiger Musik, gelebter Gemeinschaft und vielen Momenten voller Herz.
1: Ein klares Zeichen für Vielfalt und Toleranz wurde auch in diesem Jahr wieder in Roßlau gesetzt. Am 1. August fand bereits zum 10. Mal die Veranstaltung Roßlau rockt für Vielfalt und Toleranz statt, dieses Jahr unter dem Motto Der Geist von Helsinki. Seit vielen Jahren organisiert die Initiative Buntes Roßlau auf dem Schillerplatz eine Kundgebung mit anschließender Demonstration. Doch bis dahin war es ein weiter Weg.
3: Wir haben heute das 10. Mal Roßlau rockt für Vielfalt und Toleranz. Die ersten Male war es so, dass es uns sogar schwer gefallen ist, Leute zu finden, die hier auftreten, Leute zu finden, die hier eine Rede halten. Und mittlerweile ist es schon seit einigen Jahren so, dass Bands anfragen, ob sie hier spielen dürfen. Unser Rekord war mal eine Band aus Dortmund, die hierher gekommen ist, extra um hier zu spielen. Angemerkt, alles ohne Gage, weil wir hier Benefiz machen. Redner fragen an, ob sie bei uns reden dürfen. Und ich finde schon, dass sich die Veranstaltung hier mittlerweile etabliert hat.
1: Das Anliegen der Veranstalter ist in den vergangenen Jahren aber unverändert geblieben. Sie setzen sich für Demokratie, Vielfalt und ein respektvolles Miteinander ein. Ergänzend zum bunten Musikprogramm präsentierten sich an zahlreichen Informationsständen Initiativen und Vereine aus der Stadt.
3: Na, wichtig ist uns ganz einfach, das ist auch der Grund, warum wir von vielen Ständen, von vielen Parteien Stände haben, dass wir die Demokratie in unserem Land aufleben lassen und dass wir versuchen zu verhindern, dass eine Partei hier regiert, die Freiheit und die Vielfalt und die vielfältigen Möglichkeiten und Menschen, die ihnen nicht gefallen, einfach blockieren möchte. Das widerspricht unserer Grundüberzeugung.
1: Die Vorbereitung und Durchführung der Veranstaltung stellt die Organisatoren jedoch vor immer größere Herausforderungen. Die Initiative Buntes Roßlau kritisiert, nicht genügend Unterstützung durch die Stadt bekommen zu haben.
3: Naja, es ist halt eben, von der Stadt gab es zum Beispiel keine Förderung. Dann gibt es so eine Dinge, zum Beispiel mal diese Hüpfburg da. Die kann man sich als gemeinnütziger Verein von der Stadt Oranienbaum-Wörlitz holen. In Dessau-Roßlau gibt es sowas leider nicht. Hier im Schillerplatz gibt es eigentlich einen Elektranten, der aber leider seit vielen Jahren nicht mehr funktioniert. Da sieht die Stadt aber keinen Bedarf, zum Beispiel das zu reparieren. Wir hatten dieses Jahr das allererste Mal zwei Kooperationsgespräche, wo wir tatsächlich das Gefühl hatten, uns wird versucht, die Sache so schwer wie möglich zu machen. Und deswegen finden wir einfach, dass die Stadt nicht nur uns, sondern Ehrenamt generell einfach viel besser unterstützen könnte und sollte.
1: Umso größer ist der Dank an die zahlreichen Spender sowie an die vielen freiwilligen Unterstützer, die mit ihrem Engagement zum Gelingen der Veranstaltung beigetragen haben. Unterstützung erhielt die Initiative zudem durch eine finanzielle Förderung der Amadeo-Antonio-Stiftung.
3: Wir werden das weiterhin veranstalten. Wir werden alles dran setzen, um das zu tun. Unabhängig von Fördermitteln aus der Stadt. Es gibt dann zur Not auch noch andere Mittel und Wege. Wir haben dieses Jahr auch keine Förderung bekommen. An der Stelle nochmal ganz großes Dank an die Antonio Amadeo Stiftung, die uns hier echt weitergeholfen haben. 6 Wochen vor der Veranstaltung, also Mitte Juni, hatten wir tatsächlich noch keine Gelder. Von daher vielen herzlichen Dank. Und es gibt immer Mittel und Wege. Wir bekommen auch viele Spenden und Unterstützung. Und ich gehe davon aus, dass es Roßlau rockt auch zum 11. und 12. Mal geben wird.
1: Auch im kommenden Jahr soll Roßlau rockt für Vielfalt und Toleranz fortgesetzt werden und weiterhin ein Zeichen für Demokratie, Vielfalt und Toleranz setzen. Trotz aller Herausforderungen bleibt das Engagement der Initiative Buntes Roßlau ungebrochen. Mit der Unterstützung vieler engagierter Menschen soll die Veranstaltung auch künftig ein Ort der Begegnung und des Austauschs bleiben.
2: Das lange Warten hat endlich ein Ende. Die neue Fußballsaison steht vor der Tür. Nicht nur die Profiligen starten wieder in den Spielbetrieb, auch im Semi- und Amateurbereich rollt am kommenden Wochenende wieder der Ball. Im heimischen Schillerpark empfängt der SV Dessau 05 zum Auftakt den SV 1890 Westerhausen. Nach der Vizemeisterschaft in der vergangenen Saison wollen die 05er erneut angreifen und möglicherweise noch einen Schritt weitergehen. Ob das gelingt, wird sich in den kommenden Wochen zeigen. Auch die Landesliga Süd startet wieder in die neue Spielzeit. Der TSV Rot-Weiß Zerbst muss zum Auftakt auswärts ran. Bei der zweiten Mannschaft des SSC Weisenfels wollen die Zerbster direkt ein Zeichen setzen und mit 3 Punkten in die Saison starten. Die Vereine aus der Landesklasse müssen sich dagegen noch etwas gedulden. Der erste Spieltag steht erst in der 35. Kalenderwoche auf dem Programm. Dann greifen auch die 14 Mannschaften aus der Region, darunter der Dessauer SV, Germania 08 Roßlau und weitere Teams, wieder ins Geschehen ein. Damit sind wir am Ende unserer Freitagsausgabe der zeitnahen Nachrichten. Schauen jetzt noch auf das Wetter und auf die Meldungen aus der Region. Am Samstag ab 18 Uhr haben wir dann wie gewohnt unseren Wochenrückblick für Sie im Programm und melden uns am Montag ab 18 Uhr mit den aktuellsten Nachrichten aus Dessau-Roßlau und dem Umland wieder. Bis dahin haben Sie ein schönes Wochenende, machen Sie es gut und auf Wiedersehen.
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1: Am Samstag wird es freundlich und überwiegend sonnig. Im Tagesverlauf ziehen nur vereinzelt Wolken über den Himmel, während die Temperaturen auf bis zu 26 Grad ansteigen. In den Abendstunden bleibt es trocken. Die Temperaturen gehen nachts auf etwa 12 Grad zurück.

0: Stadt-Wittenberg. Mit der Grundsteinlegung hat der Bau eines neuen Multifunktionsgebäudes begonnen. Es soll künftig Treffpunkt für Kleingärtner, Bürger und Besucher werden und eine wichtige Rolle bei der Landesgartenschau 2028 spielen. Mit einer Zeitkapsel in der Bodenplatte wird der Start des Neubaus symbolisch besiegelt. Darin Baupläne, Fotos des alten Vereinsheims und Erinnerungen an die Entwicklung der Anlage.
1: Die Kleingartenanlage hier am Stadtgrabenteich ist eins von zwei Ausstellungsgeländen, die wir zur Gartenschau im Jahr 2028 umgestalten werden. Neben dem Thema Stadt an der Elbe, also der großen Kuhlache, wird das hier der zweite Teil sein, also ein südlicher Bereich der Wallanlagen.
0: Mit dem neuen Multifunktionsgebäude soll die bisher eher geschlossene Kleingartenanlage künftig stärker für Besucher geöffnet werden.
1: Vielleicht muss man noch mal voranstellen, die Kleingartenanlage ist Teil des grünen Wallanlagenrings, also ist Teil der öffentlichen Wallanlagen, hier rings um die Altstadt der Lutherstadt Wittenberg. Es ging von vornherein darum, die weiter aufzuwerten. Und wir haben über einen Stadtratsbeschluss und ein Entwicklungskonzept, was wir gemeinsam mit den Kleingärtnern und mit dem Verein erarbeitet haben, da entsprechend gemeinsam die, ich sag mal, Marschroute, die Richtung erarbeitet und uns auch dann vom Stadtrat beschließen lassen, sodass es ein gemeinsamer Kommunikations Prozess ist, der sich auch jetzt im Zuge der Baumaßnahmen und dann auch danach natürlich weiter fortsetzen soll und hoffe auch wird, sodass wir da anknüpfen können, wo wir jetzt gut miteinander kommunizieren.
0: Der Kleingartenpark ist allerdings nur einer von zwei großen Schwerpunkten der Landesgartenschau 2028. Parallel laufen auf der anderen Seite der Bundesstraße bereits die Arbeiten an der sogenannten Kuhlache.
1: Dann haben wir natürlich die Kuhlache als große Umbaumaßnahme auf der anderen Seite der Bundesstraße. Da geht es ja einfach darum, aus dieser alten Brachfläche, und das sieht man jetzt ja schon wunderbar, einen neuen Uferpark zu entwickeln. Und da sind wir gerade dabei, die Altablagerung zu entnehmen, eine neue Strukturierung und, ich sag mal, Flächenentwicklung vorzubereiten. Und auch da wird eine neue Rollsportanlage, zwei Spielplätze entstehen, eine ganz neue Parkanlage mit neuen Bepflanzungen, Bäumen, Aufenthalts- und Erholungsräumen und einem neuen Bachlauf, den wir da auch integrieren werden.
0: Zurück am Stadtgrabenteich entsteht mit dem Multifunktionsgebäude künftig das Herzstück des neuen Kleingartenparks. Für den Kleingartenverein bedeutet das zugleich den Abschied von seinem alten Vereinsheim.
2: Das Vereinshaus wurde in den 70er Jahren erbaut von den Vereinsmitgliedern. Wirklich ausschließlich, das waren alles gemeinnützige Arbeitsstunden. Ja. Und mit viel Enthusiasmus und Eigeninitiative haben die über mehrere Jahre das gebaut. Es wurde dann auch immer noch erweitert, also am Anfang das Vereinshaus und die Kegelbahn, der große Saal dann, ja. Genau, und wurde über viele, viele Jahre, war das auch ein Kleinod in Wittenberg. Das heißt, der Saal konnte auch vermietet werden oder überhaupt die Räume. Da war der Schachverein drin, da waren Kleintierzüchter drin, Kaninchen, glaube ich. Ich weiß jetzt gar nicht genau, was alles in früheren Jahren zu DDR-Zeiten war.
0: Das neue Gebäude soll deshalb mehr sein als ein Vereinsheim. Geplant sind ein Bistro, Veranstaltungsräume und Bereiche für den Kleingartenverein.
3: Wir befinden uns hier an der Stelle, wo früher schon ein Gebäude der Kleingartenanlage stand. Und das wurde abgerissen, weil es nicht mehr zeitgemäß war. Und jetzt ersetzen wir es, aber wir fügen noch Funktionen hinzu. Also es wird der Kleingartenverein profitieren mit Versammlungsräumen und Personalbüro und Lagerräumen. Aber es wird gleichzeitig die Möglichkeit geben, dass ein Bistro dort einzieht. Es wird Räume geben, die vermietet werden können. Es wird eine Sheddach-artige Konstruktion sein mit vier Sheddächern. Und davon profitiert der zentrale Raum. Der zentrale Raum in der Mitte, der geteilt werden kann, sodass es, dass man zwei Räume bespielen kann. Und er ist groß verglast, großflächig in beide Richtungen. Er steckt sozusagen durch und man wird den Kontakt haben zum Stadtgrabenteich und man wird den Kontakt haben nach hinten raus zum neu geplanten Spielplatz und Gemeinschaftsgärten. Im Prinzip der Planung der Lager, die hier im nächsten Jahr dann gebaut wird.
0: Nachhaltigkeit spielt beim Bau eine wichtige Rolle. Das Gebäude entsteht größtenteils in Holzständerbauweise und bekommt unter anderem ein Gründach sowie Photovoltaikanlagen.
3: Da Der ganze Bau ist Holzständerbauweise. Also es ist eine sehr nachhaltige Konstruktion und wird nach außen hin mit einer Lärchenschalung versehen, die natürlich vergraut. Und das wird sich sehr gut, wie wir meinen, in diese Kleingartenanlage einfügen, weil es doch einen relativ leichten mobilen Charakter behalten wird.
0: Rund 2,67 Millionen Euro kostet der Neubau. Etwa 1,78 Millionen Euro kommen aus Fördermitteln von Bund und Land. Wenn alles nach Plan läuft, soll im Oktober Richtfest gefeiert werden. Im kommenden Sommer könnte das Multifunktionsgebäude fertig sein. Rechtzeitig vor der Landesgartenschau 2028. Autos, Transporter und Handwerkerfahrzeuge rollen durch Köthen. Mit ihrem Kurso wollen die Teilnehmer auf die Situation vieler kleiner und mittelständischer Betriebe aufmerksam machen. Organisiert wurde die Aktion von der Familien- und Wirtschaftsinitiative Dessau-Roßlau gemeinsam mit den Handwerkern für den Frieden. Nach Angaben der Initiative belasten steigende Kosten für Energie, Sozialabgaben und den laufenden Betrieb viele Unternehmen.
4: Wir haben uns heute hierher bewegt, um einfach gegen die Politik der Bundesregierung zu demonstrieren. Denn diese Politik schadet unserer Firma, ruiniert unsere Firmen. Und zieht auch den Leuten das Geld aus der Tasche. Fangen wir bei den Spritpreisen an. Die Spritpreise, wissen wir alle, 70% sind Steuern, die auf den Spritpreisen sind. Dann geht es weiter mit den Krankenkassen, die erhöht, also die Krankenkassenbeiträge, die erhöht werden. Mehr Kosten, weniger Leistung. Rente mit 70, das Ehegattensplitting, da könnte ich jetzt weiter fortführen. Genau deswegen sind wir eigentlich hier heute.
0: Mit dem Kurso wollen die Organisatoren nach eigenen Angaben Aufmerksamkeit schaffen. Die Fahrzeuge führen durch die Stadt und sollen möglichst viele Menschen erreichen. Die Initiative fordert unter anderem steuerliche Entlastungen für kleine und mittelständische Unternehmen, stabile Energiekosten sowie Investitionen in Bildung. Außerdem spricht sie sich für mehr diplomatische Lösungen anstelle weiterer Aufrüstungen aus.
4: Wir sind heute hier, um ein Kurso zu machen, um die Leute aufzuwecken, dass wir im Prinzip durch Köthen fahren und den Leuten sagen, hier gucke bis hierher und nicht weiter. Darum ist eigentlich so ein Kurso eigentlich eine gute Sache. Wir haben bisher auch andere Sachen in Aktion gemacht, das Brückenleuchten zum Beispiel oder nur Kundgebung mit einem anschließenden Demolauf. Ich bin auch mit Anmelder in der Montagsdemo, an den Montagsdemos in Köthen. Auch da versuchen wir die Leute wachzurütteln.
0: Wie groß die Beteiligung tatsächlich ausfällt, lässt sich während des Starts nur schwer abschätzen. Die Veranstalter rechnen jedoch mit einer hohen Resonanz.
4: Wir haben 100 Fahrzeuge ungefähr angemeldet. Wir gehen auch davon aus, dass sie kommen. Wir haben eben gerade nochmal auf dem Marktplatz nochmal Werbung gemacht für die Veranstaltung. Ich weiß auch, dass die Köthener Montagsfamilie, also von den Montagsdemos, herkommt. Die sind jetzt in Köthen auf dem Marktplatz und wollen dann auch herkommen. Also ich denke, die 100 werden wir erreichen.
0: Für die Initiatoren ist der Kurso nach eigenen Angaben Teil einer ganzen Reihe von Protestaktionen. Sie hoffen, dass sich künftig noch mehr Menschen an Demonstrationen beteiligen und ihre Anliegen öffentlich vertreten.
4: Wichtig ist mir eigentlich, dass die Leute einfach nicht nur wach werden, sondern auch ihren Hintern bewegen, von der Couch hoch bewegen, dass sie einfach auch kommen, herkommen. Also ich kenne ganz viele Leute, die sitzen zu Hause auf ihrer Couch, meckern rum über die Zustände, sagen, das gefällt mir nicht, das gefällt mir nicht. Und das ist Mist. Und es kommt aber trotzdem keiner auf die Straße und tut seine Meinung kund. Und das ist eine ganz wichtige Sache, die uns erst am Herzen liegt, dass wir quasi diese Leute wachrütteln, dass sie sagen, okay, wir kommen hierher.
0: Ob die Forderungen der Initiative politisch Gehör finden, bleibt abzuwarten. Für die Organisatoren steht jedoch fest. Mit dem Fahrzeugkurso wollten sie ein sichtbares Zeichen für die Sorgen vieler Handwerksbetriebe und mittelständischer Unternehmen in der Region setzen.
5: Am kommenden Wochenende steht ein ganz außergewöhnlicher Abend bevor. Der Dessauer Marktplatz wird sich in eine schwungvolle Partyzone verwandeln. Vorab informierten die Veranstalter Thorsten Ziegler

0: und Olaf Bülow am 5. August über das bevorstehende Event und warum man sich keine Sorgen wegen zu lauter Musik mitten in der Innenstadt machen muss.
1: Ja, wir haben im Bauersommerjahr 2026 nach interessanten Formaten geschaut und hatten seit längerem schon die Idee einer solchen Silent Party quasi auf dem Schirm und haben jetzt quasi die Gelegenheit beim Schopfe gepackt und nutzen das Bauersjubiläum in diesem Jahr, um dieses besondere, für das auch sehr spezielle Format nun mal umsetzen zu können hier in der Gartenträume-Lounge.
0: Bei der Silent Party in der Gartenträume-Lounge erfolgt die Musikwiedergabe nicht über große Lautsprecher, sondern über kabellose Kopfhörer. Von außen wirkt die Veranstaltung daher zunächst ruhig. Mit dem Aufsetzen der Kopfhörer befinden sich die Gäste jedoch mittendrin im musikalischen Geschehen.
2: Das ist natürlich eine heiße Kiste, weil das macht richtig viel Spaß. Wer das einmal erlebt hat, der wird davon nicht wieder wegkommen, sondern es geht einfach nur um diese Kopfhörer. Das sind Kopfhörer, die schaltet man über einen bestimmten Schalter ein. Und dann gibt es drei Farbenmöglichkeiten oder Farbmöglichkeiten, wo man umschalten kann. Und dann gibt es auch auf dieser Bühne in der Gartenlounge drei DJs, die auch farblich markiert sind, sodass man selber entscheiden kann, welchen DJ man hören möchte, welche Musikrichtung man hören möchte. Also eigentlich selbsterklärend. Aber das Ganze erzählen wir natürlich an dem Abend nochmal extra. Da gibt es einen Pfand drauf, das heißt 20 Euro einfach mitbringen. Diese 20 Euro bekommt man wieder, wenn man die Kopfhörer abgibt. Und es kann ja sein, dass jemand vielleicht keine Lust hat und sagt, ach, das gefällt mir alles nicht hier heute, ich gebe die Kopfhörer wieder ab, bekomme meine 20 Euro zurück und hat der Nächste die Chance, eben auch die Kopfhörer sich auszuleihen.
0: Da Musikgeschmäcker unterschiedlich sind, erwartet die Besucher ein vielfältiges Musikprogramm mit verschiedenen Künstlern. So findet jeder die passende Musik.
2: Es wird verschiedene Musikrichtungen geben, also 30er, 40er Jahre. Dann wird es in diese ganz neue Musikschiene gehen. Und ich mache so diese Zwischengeschichte, also von 80er, 90er bis 2000er, so dass für jeden was dabei ist.
1: Mag sein, dass es befremdlich aussieht aus der Ferne, aber schlussendlich kann man sich, wie gesagt, mit diesem Pfand für diese Party entscheiden, kann dann zwischen den Musikformaten wählen und haben da neben der Regionalität auch, wie gesagt, dem Bauhaus Rechnung getragen mit einem Shellac-Platten-DJ aus Berlin, mit Stefan Wuthe, der die gute alte Swing-Zeit bedienen wird, werden natürlich auch Salsa, Bachata, karibische Töne haben, werden mit Thorsten Ziegler die Charts bedienen und ganz wichtig, was das Lokalkolorit angeht, mit dem New Kid e.V. DJs haben aus der alten Brauerei, die auch wirklich alle Zielgruppen, alle Gruppen in der Stadt ansprechen und mit Raxi Faxli, dem Nachtflugquartett und mit Orlando an den Percussion auch ein buntes Rahmenprogramm begleitend haben.
0: Die Silent Party findet am 8. August in der Gartenträume-Lounge am Dessauer Marktplatz statt. Die Ausgabe der Kopfhörer beginnt ab 18.30 Uhr und die Musik wird um 19 Uhr aufgedreht. Besucher sind herzlich eingeladen, einen abwechslungsreichen Musikabend in besonderer Atmosphäre zu erleben.

0: Schön, dass Sie eingeschaltet haben und damit herzlich willkommen zur letzten Zeitnah-Ausgabe in dieser Woche. Im Zeitraum vom 10. August bis zum 30. Oktober werden im Auftrag des Tiefbauamtes der Stadt Dessau-Roßlau mehrere bislang geschotterte Straßenabschnitte aufgewertet. Betroffen sind die Straßen Helle Eichen, Liebfrauenbreite, am Heideacker, Ankuhn, Forststraße sowie der nördliche Abschnitt der Scheplake. Die Fahrbahnen erhalten eine dauerhafte Oberflächenbefestigung im Bitumtränkungsverfahren. Für die Durchführung der Arbeiten ist eine Vollsperrung der jeweiligen Straßenabschnitte erforderlich. Es wird ausdrücklich darauf hingewiesen, dass die vorbereitenden Fahrbahnen bis zur Bitumentränkung keinesfalls befahren werden dürfen, da dies die Qualität der neuen Oberflächenbefestigung erheblich beeinträchtigen würde. Die Bauarbeiten dauern je Straße und Bauabschnitt voraussichtlich 3 bis 7 Werktage. Über die konkreten Bauzeiten werden die Anwohner rechtzeitig durch das beauftragte Bauunternehmen informiert. Radfahrer und Fußgänger werden, soweit möglich, sicher an den Baustellen vorbeigeführt. Die Kreishandwerkerschaft verfolgt derzeit ein spannendes Projekt. Im Jahr 1976 wurde das Bauhaus rekonstruiert und feierlich wiedereröffnet. Dieser Kraftakt konnte nur durch das Engagement zahlreicher Handwerksbetriebe aus der Region erfolgreich umgesetzt werden. Ein Einsatz, der Dessau-Roßlau bis heute prägt. Im Rahmen dieses Projekts suchte die Kreishandwerkerschaft Zeitzeugen, die von ihren Erlebnissen und Erinnerungen an diese besondere Zeit berichten können.
1: Vor 50 Jahren wurde das Bauhaus in Dessau nach seiner Rekonstruktion wieder eröffnet. An der Sanierung waren damals auch die Produktionsgenossenschaften des Handwerks beteiligt. An diese Leistung erinnert die Kreishandwerkerschaft Dessau beim traditionellen Brunnenfest zum Tag des Handwerks am 11. September auf dem Dessauer Marktplatz. Darüber sprach Kreishandwerksmeister Karl Krökel in einem Interview mit uns von Rhein 1 und erklärte, wie die Sanierarbeiten damals liefen.
2: Ja, die verliefen so, dass, sagen wir mal, Dessauer Handwerksbetriebe organisiert in Produktionsgenossenschaft des Handwerks dort die Sanierungsarbeiten gestemmt haben. Das war ein riesiger Kraftakt unter den Bedingungen des Materialmangels. Und diesen Kraftakt wollen wir eigentlich jetzt nicht untergehen lassen und haben, sagen wir mal, Walter Gropius nochmal aufgegriffen, der gesagt hat, das Handwerk ist die absolute Grundlage fürs Bauhaus. Und deshalb diesen Ansatz, diesen wichtigen Ansatz des Handwerkes jetzt nochmal zu dokumentieren, zu Veranstaltungen, und zwar nicht, sagen wir mal, in Festveranstaltungen oder anderen Dingen oder Empfängen, wie das teilweise stattfindet, sondern wir wollen das authentisch, sagen wir mal, auch ein bisschen volksnah. Wir wollen erreichen, dass die Bevölkerung einbezogen wird. Damals die Akteure 1976 und vor allen Dingen auch die Handwerker, Architekten, Planer und Helfer und so weiter und so fort. Mussten allerdings feststellen, das war eine wichtige Erkenntnis bei der Erarbeitung der Broschüre, dass eben viele Zeitzeugen unwiederbringlich verloren sind. Das ist recht traurig, also sind einfach verstorben. Und deshalb jetzt dieser Aufruf nochmal nach Zeitzeugen. Wir haben gesagt, jetzt schließen wir das erstmal ab, weil ja das Brunnenfest ist bald, die Broschüre soll rauskommen. Aber wir bringen ja jedes Jahr eine Broschüre und das Bauhausfest ist ja auch bald vorbei, aber das Handwerk und die Geschichte leben weiter und deshalb dieser Aufruf nach Zeitzeugen, dass das nicht verloren geht, die noch da sind, oder bei Verstorbenen, sagen wir mal, die Enkelkinder oder die Kinder, dass die noch Bilder haben und so weiter. Und wir wollen dann unmittelbar nach dem Brunnenfest am 11.09. einen Zeitzeugenstammtisch einberufen. Da haben wir schon Zusagen, wo wir uns dann in lockerer Atmosphäre treffen und die Dokumente und Bilder und so weiter auch austauschen.
1: Gesucht werden Handwerker, Meister, Planer und Helfer, die an der Bauhausrekonstruktion 1976 oder an späteren Sanierungsarbeiten beteiligt waren. Auch wer Fotos, Dokumente oder Erinnerungen an die damaligen Zeiten besitzt oder Erlebnisse von Eltern oder Großeltern weitergeben möchte, wird gebeten, sich zeitnah bei Karl Krökel zu melden.
2: Wichtig ist, dass die Zeitzeugen, die also an diesem Zeitzeugenstammtisch teilnehmen, mit uns Kontakt aufnehmen. Das ist wichtig. Wir wissen, wir sind teilweise 85 Jahre alt, sind nicht so bewandert in den Medien, was Mails und so weiter betrifft. Deshalb habe ich mich entschlossen, jeweils montags von 10 bis 12 Uhr telefonisch zur Verfügung zu stehen. Also 0172 5206 137. Vielleicht kann das die Sendung dann noch einblenden und meine Mailadresse, sodass ich dann auch persönlich angesprochen werden kann und auch persönlich zur Verfügung stehe für diese Dinge.
1: Bereits 3 Zeitzeugen haben sich schon gemeldet. Beim Brunnenfest im September werden sie von ihren Erinnerungen an die Bauhausrekonstruktion von den damaligen Arbeiten berichten.
2: Ja, wir, wie gesagt, wir bringen 3 Zeitzeugen mit, die wir auch würdigen wollen, stellen das nochmal im kleinen Vortrag, 20 Minuten, diesen Kraftakt Reko 76 in den Mittelpunkt. Ohne Handwerk hätte es die Wiedereröffnung des Bauhauses nicht gegeben. Das wollen wir nochmal zeigen, das wollen wir auch hier gegenüber der Bevölkerung erläutern. Die sind alle recht herzlich eingeladen, wie immer gibt es Freibier. Und ja, und dann zeichnen wir, wie in jedem Jahr, unsere Werktätigen verdiente aus den Innungen heraus aus und Betriebsjubilare und so weiter. Es wird also wieder ein interessantes Brunnenfest.
1: Die Kreishandwerkerschaft hofft bis zum 11. September noch weitere Zeitzeugen zu finden. Die gesammelten Geschichten sollen zum Tag des Handwerks beim Brunnenfest lebendig werden und ein Stück regionaler Handwerksgeschichte bewahren.
0: Der vordere Sitz im Georgengarten Dessau erhält eine frische Kur. Auf Initiative des Fördervereins Anhaltische Gemäldegalerie und Georgengarten Dessau wird der Innenbereich ab dem 10. August renoviert. Dabei werden Schäden beseitigt, Graffiti entfernt und der Raum neu gestrichen. Die Stadt Dessau-Roßlau übernimmt die Kosten für den Innenanstrich. Zudem soll später eine neue Bank aufgestellt werden, die durch Spenden und das Engagement des ehemaligen Vereinsvorsitzenden Dr. Heinz Richter ermöglicht wurde. Der Förderverein dankt der Stadt und allen Unterstützern für ihren Beitrag zum Erhalt des historischen Kulturerbes. Auch in diesem Jahr hieß es am Schillerplatz in Roßlau wieder: Roßlau rockt für Vielfalt und Toleranz. Bereits zum 10. Mal fand die besondere Kundgebung statt und setzte ein starkes Zeichen für Zusammenhalt und ein respektvolles Miteinander. Die Veranstalter versprachen einen unvergesslichen Tag voller Begegnungen, spannender Gespräche mit Vertretern der Politik, großartiger Musik, gelebter Gemeinschaft und vielen Momenten voller Herz.
1: Ein klares Zeichen für Vielfalt und Toleranz wurde auch in diesem Jahr wieder in Roßlau gesetzt. Am 1. August fand bereits zum 10. Mal die Veranstaltung Roßlau rockt für Vielfalt und Toleranz statt. Dieses Jahr unter dem Motto Der Geist von Helsinki. Seit vielen Jahren organisiert die Initiative Buntes Roßlau auf dem Schillerplatz eine Kundgebung mit anschließender Demonstration. Doch bis dahin war es ein weiter Weg.
3: Wir haben heute das 10. Mal Roßlau Rock für Vielfalt und Toleranz. Die ersten Male war es so, dass es uns sogar schwer gefallen ist, Leute zu finden, die hier auftreten, Leute zu finden, die hier eine Rede halten. Und mittlerweile ist es schon seit einigen Jahren so, dass Bands anfragen, ob sie hier spielen dürfen. Unser Rekord war mal eine Band aus Dortmund, die hierher gekommen ist, extra um hier zu spielen. Angemerkt, alles ohne Gage, weil wir hier Benefiz machen. Redner fragen an, ob sie bei uns reden dürfen. Und ich finde schon, dass sich die Veranstaltung hier mittlerweile etabliert hat.
1: Das Anliegen der Veranstalter ist in den vergangenen Jahren aber unverändert geblieben. Sie setzen sich für Demokratie, Vielfalt und ein respektvolles Miteinander ein. Ergänzend zum bunten Musikprogramm präsentierten sich an zahlreichen Informationsständen Initiativen und Vereine aus der Stadt.
3: Na, wichtig ist uns ganz einfach, das ist auch der Grund, warum wir von vielen Ständen, von vielen Parteien Stände haben, dass wir die Demokratie in unserem Land aufleben lassen und dass wir versuchen zu verhindern, dass eine Partei hier regiert, die die Freiheit und die Vielfalt und die vielfältigen Möglichkeiten und Menschen, die ihnen nicht gefallen, einfach blockieren möchte. Das widerspricht unserer Grundüberzeugung.
1: Die Vorbereitung und Durchführung der Veranstaltung stellt die Organisatoren jedoch vor immer größere Herausforderungen. Die Initiative Buntes Roßlau kritisiert, nicht genügend Unterstützung durch die Stadt bekommen zu haben.
3: Naja, es ist halt eben, von der Stadt gab es zum Beispiel keine Förderung. Dann gibt es so eine Dinge, zum Beispiel mal diese Hüpfburg da. Die kann man sich als gemeinnütziger Verein von der Stadt Oranienbaum-Wörlitz holen. In Dessau-Roßlau gibt es sowas leider nicht. Hier im Schillerplatz gibt es eigentlich einen Elektranten, der aber leider seit vielen Jahren nicht mehr funktioniert. Da sieht die Stadt aber keinen Bedarf, zum Beispiel das zu reparieren. Wir hatten dieses Jahr das allererste Mal zwei Kooperationsgespräche, wo wir das Gefühl hatten, uns wird versucht, die Sache so schwer wie möglich zu machen. Und deswegen finden wir einfach, dass die Stadt nicht nur uns, sondern Ehrenamt generell einfach viel besser unterstützt.

0: Veranstaltung. Also Mitte Juni hatten wir tatsächlich noch keine Gelder. Von daher vielen herzlichen Dank. Und es gibt immer Mittel und Wege. Wir bekommen auch viele Spenden und Unterstützung. Und ich gehe davon aus, dass es Roßla rockt auch zum 11. und 12. Mal geben wird.
1: Auch im kommenden Jahr soll Roßla rockt für Vielfalt und Toleranz fortgesetzt werden und weiterhin ein Zeichen für Demokratie, Vielfalt und Toleranz setzen. Trotz aller Herausforderungen bleibt das Engagement der Initiative Buntes Roßlau ungebrochen. Mit der Unterstützung vieler engagierter Menschen soll die Veranstaltung auch künftig ein Ort der Begegnung und des Austauschs bleiben.
2: Das lange Warten hat endlich ein Ende. Die neue Fußballsaison steht vor der Tür. Nicht nur die Profiligen starten wieder in den Spielbetrieb, auch im Semi- und Amateurbereich rollt am kommenden Wochenende wieder der Ball. Im heimischen Schillerpark empfängt der SV Dessau 05 zum Auftakt den SV 1890 Westerhausen. Nach der Vizemeisterschaft in der vergangenen Saison wollen die 05er erneut angreifen und möglicherweise noch einen Schritt weiter gehen. Ob das gelingt, wird sich in den kommenden Wochen zeigen. Auch die Landesliga Süd startet wieder in die neue Spielzeit. Der TSV Rot-Weiß Zerbst muss zum Auftakt auswärts ran. Bei der zweiten Mannschaft des SSC Weißenfels wollen die Zerbster direkt ein Zeichen setzen und mit 3 Punkten in die Saison starten. Die Vereine aus der Landesklasse müssen sich dagegen noch etwas gedulden. Der erste Spieltag steht erst in der 35. Kalenderwoche auf dem Programm. Dann greifen auch die 14 Mannschaften aus der Region, darunter der Dessauer SV, Germania 08 Roßlau und weitere Teams, wieder ins Geschehen ein. Damit sind wir am Ende unserer Freitagsausgabe der zeitnahen Nachrichten. Schauen jetzt noch auf das Wetter und auf die Meldungen aus der Region. Am Samstag ab 18 Uhr haben wir dann wie gewohnt unseren Wochenrückblick für Sie im Programm und melden uns am Montag ab 18 Uhr mit den aktuellsten Nachrichten aus Dessau-Roßlau und dem Umland wieder. Bis dahin haben Sie ein schönes Wochenende, machen Sie es gut und auf Wiedersehen.
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1: Am Samstag wird es freundlich und überwiegend sonnig. Im Tagesverlauf ziehen nur vereinzelt Wolken über den Himmel, während die Temperaturen auf bis zu 26 Grad ansteigen. In den Abendstunden bleibt es trocken. Die Temperaturen gehen nachts auf etwa 12 Grad zurück.

0: Ein neues Kapitel für die Kleingartenanlage am Stadtgraben in Lutherstadt-Wittenberg. Mit der Grundsteinlegung hat der Bau eines neuen Multifunktionsgebäudes begonnen. Es soll künftig Treffpunkt für Kleingärtner, Bürger und Besucher werden und eine wichtige Rolle bei der Landesgartenschau 2028 spielen. Mit einer Zeitkapsel in der Bodenplatte wird der Start des Neubaus symbolisch besiegelt. Darin Baupläne, Fotos des alten Vereinsheims und Erinnerungen an die Entwicklung der Anlage.
1: Die Kleingartenanlage hier am Stadtgrabenteich ist eins von zwei Ausstellungsgeländen, die wir zur Gartenschau im Jahr 2028 umgestalten werden. Neben dem Thema Stadt an der Elbe, also der großen Kuhlacher, wird das hier der zweite Teil sein, also ein südlicher Bereich der Wallanlagen.
0: Mit dem neuen Multifunktionsgebäude soll die bisher

0: eher geschlossene Kleingartenanlage künftig stärker für Besucher geöffnet werden.
1: Vielleicht muss man noch mal voranstellen, die Kleingartenanlage ist Teil des grünen Wallanlagenrings, also ist Teil der öffentlichen Wallanlagen hier rings um die Altstadt der Lutherstadt Wittenberg. Es ging von vornherein darum, die weiter aufzuwerten. Und wir haben über einen Stadtratsbeschluss und ein Entwicklungskonzept, was wir gemeinsam mit den Kleingärtnern und mit dem Verein erarbeitet haben, da entsprechend gemeinsam die, ich sag mal, Marschroute, die Richtung erarbeitet und uns auch dann vom Stadtrat beschließen lassen. So, das ist ein gemeinsamer Kommunikationsprozess ist, der sich auch jetzt im Zuge der Baumaßnahmen und dann auch danach natürlich weiter fortsetzen soll und hoffe auch wird, sodass wir da anknüpfen können, wo wir jetzt gut miteinander kommunizieren.
0: Der Kleingartenpark ist allerdings nur einer von zwei großen Schwerpunkten der Landesgartenschau 2028. Parallel laufen auf der anderen Seite der Bundesstraße bereits die Arbeiten an der sogenannten Kuhlache.
1: Dann haben wir natürlich die Kuhlache als große Umbaumaßnahme auf der anderen Seite der Bundesstraße. Da geht es ja einfach darum, aus dieser alten Brachfläche, und das sieht man jetzt ja schon wunderbar, einen neuen Uferpark zu entwickeln. Und da sind wir gerade dabei, die Altablagerung zu entnehmen, eine neue Strukturierung und, ich sag mal, Flächenentwicklung vorzubereiten. Und auch da wird eine neue Rollsportanlage, zwei Spielplätze entstehen, eine ganz neue Parkanlage mit neuen Bepflanzungen, Bäumen, Aufenthalts- und Erholungsräumen und einem neuen Bachlauf, den wir da auch integrieren werden.
0: Zurück am Stadtgrabenteich entsteht mit dem Multifunktionsgebäude künftig das Herzstück des neuen Kleingartenparks. Für den Kleingartenverein bedeutet das zugleich den Abschied von seinem alten Vereinsheim.
2: Das Vereinshaus wurde in den 70er Jahren erbaut von den Vereinsmitgliedern. Wirklich ausschließlich, das waren alles gemeinnützige Arbeitsstunden. Ja. Und mit viel Enthusiasmus und Eigeninitiative haben die über mehrere Jahre das gebaut. Es wurde dann auch immer noch erweitert, also am Anfang das Vereinshaus und die Kegelbahn. Der große Saal dann, ja, genau, und wurde über viele, viele Jahre, war das auch ein Kleinod in Wittenberg. Das heißt, der Saal konnte auch vermietet werden oder überhaupt die Räume, da war der Schachverein drin, da waren Kleintierzüchter drin, Kaninchen, glaube ich, weiß jetzt gar nicht genau, was alles in früheren Jahren zu DDR-Zeiten war.
0: Das neue Gebäude soll deshalb mehr sein als ein Vereinsheim. Geplant sind ein Bistro, Veranstaltungsräume und Bereiche für den Kleingartenverein.
3: Wir befinden uns hier an der Stelle, wo früher schon ein Gebäude der Kleingartenanlage stand. Und das wurde abgerissen, weil es nicht mehr zeitgemäß war. Und jetzt ersetzen wir es, aber wir fügen noch Funktionen hinzu. Also es wird der Kleingartenverein profitieren mit Versammlungsräumen und Personalbüro und Lagerräumen. Aber es wird gleichzeitig die Möglichkeit geben, dass ein Bistro dort einzieht. Es wird Räume geben, die vermietet werden können. Es wird eine Sheddach-artige Konstruktion sein mit vier Sheddächern. Und davon profitiert der zentrale Raum. Der zentrale Raum in der Mitte, der geteilt werden kann, sodass es, dass man zwei Räume bespielen kann. Und er ist groß verglast, großflächig in beide Richtungen. Er steckt sozusagen durch und man wird den Kontakt haben zum Stadtgrabenteich und man wird den Kontakt haben nach hinten raus zum neu geplanten Spielplatz und Gemeinschaftsgärten. Im Prinzip der Planung der Lager, die hier im nächsten Jahr dann gebaut wird.
0: Nachhaltigkeit spielt beim Bau eine wichtige Rolle. Das Gebäude entsteht größtenteils in Holzständerbauweise und bekommt unter anderem ein Gründach sowie Photovoltaikanlagen.
3: Der ganze Bau ist Holzständerbauweise. Also es ist eine sehr nachhaltige Konstruktion und wird nach außen hin mit einer Lärchenschalung versehen, die natürlich vergraut. Und das wird sich sehr gut, wie wir meinen, in diese Kleingartenanlage einfügen, weil es doch einen relativ leichten mobilen Charakter behalten wird.
0: Rund 2,67 Millionen Euro kostet der Neubau. Etwa 1,78 Millionen Euro kommen aus Fördermitteln von Bund und Land. Wenn alles nach Plan läuft, soll im Oktober Richtfest gefeiert werden. Im kommenden Sommer könnte das Multifunktionsgebäude fertig sein. Rechtzeitig vor der Landesgartenschau 2028.

0: Autos, Transporter und Handwerkerfahrzeuge rollen durch Köthen. Mit ihrem Kurso wollen die Teilnehmer auf die Situation vieler kleiner und mittelständischer Betriebe aufmerksam machen. Organisiert wurde die Aktion von der Familien- und Wirtschaftsinitiative Dessau-Roßlau gemeinsam mit den Handwerkern für den Frieden. Nach Angaben der Initiative belasten steigende Kosten für Energie, Sozialabgaben und den laufenden Betrieb viele Unternehmen.
1: Wir haben uns heute hierher bewegt, um einfach gegen die Politik der Bundesregierung zu demonstrieren. Denn diese Politik schadet unserer Firma, ruiniert unsere Firmen und zieht auch den Leuten das Geld aus der Tasche. Fangen wir bei den Spritpreisen an. Die Spritpreise, wissen wir alle, 70% sind Steuern, die auf den Spritpreisen sind. Dann geht es weiter mit den Krankenkassen, die Krankenkassenbeiträge, die erhöht werden. Mehr Kosten, weniger Leistung. Rente mit 70, das Ehegattensplitting, da könnte ich jetzt weiter fortführen. Genau deswegen sind wir eigentlich hier heute.
0: Mit dem Kurso wollen die Organisatoren nach eigenen Angaben Aufmerksamkeit schaffen. Die Fahrzeuge führen durch die Stadt und sollen möglichst viele Menschen erreichen. Die Initiative fordert unter anderem steuerliche Entlastungen für kleine und mittelständische Unternehmen, stabile Energiekosten sowie Investitionen in Bildung. Außerdem spricht sie sich für mehr diplomatische Lösungen anstelle weiterer Aufrüstungen aus.
1: Wir sind heute hier, um ein Kurso zu machen, um die Leute aufzuwecken, dass wir im Prinzip durch Köthen fahren und den Leuten sagen, hier gucke bis hierher und nicht weiter. Darum ist eigentlich so ein Kurso eigentlich eine gute Sache. Wir haben bisher auch andere Sachen in Aktion gemacht, das Brückenleuchten zum Beispiel oder nur Kundgebung mit einem anschließenden Demolauf. Ich bin auch mit Anmelder in der Montagsdemo, bei den Montagsdemos in Köthen. Auch da versuchen wir die Leute wachzurütteln.
0: Wie groß die Beteiligung tatsächlich ausfällt, lässt sich während des Starts nur schwer abschätzen. Die Veranstalter rechnen jedoch mit einer hohen Resonanz.
1: Wir haben 100 Fahrzeuge ungefähr angemeldet. Wir gehen auch davon aus, dass sie kommen. Wir haben eben gerade nochmal auf dem Marktplatz nochmal Werbung gemacht für die Veranstaltung. Ich weiß auch, dass die Köthener Montagsfamilie, also von den Montagsdemos, herkommt. Die sind jetzt in Köthen auf dem Marktplatz und wollen dann auch herkommen. Also ich denke, die 100 werden wir erreichen.
0: Für die Initiatoren ist der Kurso nach eigenen Angaben Teil einer ganzen Reihe von Protestaktionen. Sie hoffen, dass sich künftig noch mehr Menschen an Demonstrationen beteiligen und ihre Anliegen öffentlich vertreten.
1: Wichtig ist mir eigentlich, dass die Leute einfach nicht nur wach werden, sondern auch ihren Hintern bewegen, von der Couch hoch bewegen, dass sie einfach auch kommen, herkommen. Also ich kenne ganz viele Leute, die sitzen zu Hause auf ihrer Couch, meckern rum über die Zustände, sagen, das gefällt mir nicht, das gefällt mir nicht. Und das ist Mist. Und es kommt aber trotzdem keiner auf die Straße und tut seine Meinung kund. Und das ist eine ganz wichtige Sache, die uns erst am Herzen liegt, dass wir quasi diese Leute wachrütteln, dass sie sagen, okay, wir kommen hierher.
0: Ob die Forderungen der Initiative politisch Gehör finden, bleibt abzuwarten. Für die Organisatoren steht jedoch fest. Mit dem Fahrzeugkurso wollten sie ein sichtbares Zeichen für die Sorgen vieler Handwerksbetriebe und mittelständischer Unternehmen in der Region setzen.
2: Am kommenden Wochenende steht ein ganz außergewöhnlicher Abend bevor. Der Dessauer Marktplatz wird sich in eine schwungvolle Partyzone verwandeln. Vorab informierten die Veranstalter Thorsten Ziegler und Olaf Bülow am 5. August über das bevorstehende Event und warum man sich keine Sorgen wegen zu lauter Musik mitten in der Innenstadt machen muss.
3: Ja, wir haben im Bauersommerjahr 2026 nach interessanten Formaten geschaut und hatten seit längerem schon die Idee einer solchen Silent Party quasi auf dem Schirm und haben jetzt quasi die Gelegenheit beim Schopfe gepackt und nutzen das Bauersjubiläum in diesem Jahr, um dieses besondere, für Dessau auch sehr spezielle Format nun mal umsetzen zu können hier in der Gartenträume-Lounge.
2: Bei der Silent Party in der Gartenträume-Lounge erfolgt die Musikwiedergabe nicht über große Lautsprecher, sondern über kabellose Kopfhörer.

0: Von außen wirkt die Veranstaltung daher zunächst ruhig. Mit dem Aufsetzen der Kopfhörer befinden sich die Gäste jedoch mittendrin im musikalischen Geschehen.
1: Das ist natürlich eine heiße Kiste, weil das macht richtig viel Spaß. Wer das einmal erlebt hat, der wird davon nicht wieder wegkommen, sondern es geht einfach nur um diese Kopfhörer. Das sind Kopfhörer, die schaltet man über einen bestimmten Schalter ein. Und dann gibt es drei Farbenmöglichkeiten oder Farbmöglichkeiten, wo man umschalten kann. Und dann gibt es auch auf dieser Bühne an der Gartenlounge drei DJs, die auch farblich markiert sind, sodass man selber entscheiden kann, welchen DJ man hören möchte, welche Musikrichtung man hören möchte. Also eigentlich selbsterklärend. Aber das Ganze erzählen wir natürlich an dem Abend nochmal extra. Da gibt es einen Pfand drauf, das heißt 20 Euro einfach mitbringen. Diese 20 Euro bekommt man wieder, wenn man die Kopfhörer abgibt. Und es kann ja sein, dass jemand vielleicht keine Lust hat und sagt, ach, das gefällt mir alles nicht hier heute, ich gebe die Kopfhörer wieder ab, bekomme meine 20 Euro zurück und hat der Nächste die Chance, eben auch die Kopfhörer sich auszuleihen.
0: Da Musikgeschmäcker unterschiedlich sind, erwartet die Besucher ein vielfältiges Musikprogramm mit verschiedenen Künstlern. So findet jeder die passende Musik.
1: Es wird verschiedene Musikrichtungen geben, also 30er, 40er Jahre. Dann wird es in diese ganz neue Musikschiene gehen. Und ich mache so diese Zwischengeschichte, also von 80er, 90er bis 2000er, so dass für jeden was dabei ist.
2: Mag sein, dass es befremdlich aussieht aus der Ferne. Aber schlussendlich kann man sich, wie gesagt, mit diesem Pfand für diese Party entscheiden, kann dann zwischen den Musikformaten wählen und haben da neben der Regionalität auch, wie gesagt, dem Bauhaus Rechnung getragen mit einem Shellac-Platten-DJ aus Berlin, mit Stefan Wuthe, der die gute alte Swing-Zeit bedienen wird, werden natürlich auch Salsa, Bachata, karibische Töne haben, werden mit Thorsten Ziegler die Charts bedienen und ganz wichtig, was das Lokalkolorit angeht, mit dem New Kid e.V. DJs haben aus der alten Brauerei, die auch wirklich alle Zielgruppen, alle Gruppen in der Stadt ansprechen und mit Raxi Faxli, dem Nachtflugquartett und mit Orlando an den Percussion auch ein buntes Rahmenprogramm begleitend haben.
0: Die Silent Party findet am 8. August in der Gartenträume-Lounge am Dessauer Marktplatz statt. Die Ausgabe der Kopfhörer beginnt ab 18.30 Uhr und die Musik wird um 19 Uhr aufgedreht. Besucher sind herzlich eingeladen, einen abwechslungsreichen Musikabend in besonderer Atmosphäre zu erleben.

0: Schön, dass Sie eingeschaltet haben und damit herzlich willkommen zur letzten Zeitnah-Ausgabe in dieser Woche. Im Zeitraum vom 10. August bis zum 30. Oktober werden im Auftrag des Tiefbauamtes der Stadt Dessau-Roßlau mehrere bislang geschotterte Straßenabschnitte aufgewertet. Betroffen sind die Straßen Helle Eichen, Liebfrauenbreite, am Heideacker, Ankuhn, Forststraße sowie der nördliche Abschnitt der Scheblake. Die Fahrbahnen erhalten eine dauerhafte Oberflächenbefestigung im Bitumtränkungsverfahren. Für die Durchführung der Arbeiten ist eine Vollsperrung der jeweiligen Straßenabschnitte erforderlich. Es wird ausdrücklich darauf hingewiesen, dass die vorbereitenden Fahrbahnen bis zur Bitumentränkung keinesfalls befahren werden dürfen, da dies die Qualität der neuen Oberflächenbefestigung erheblich beeinträchtigen würde. Die Bauarbeiten dauern je Straße und Bauabschnitt voraussichtlich 3 bis 7 Werktage. Über die konkreten Bauzeiten werden die Anwohner rechtzeitig durch das beauftragte Bauunternehmen informiert. Radfahrer und Fußgänger werden, soweit möglich, sicher an den Baustellen vorbeigeführt. Die Kreishandwerkerschaft verfolgt derzeit ein spannendes Projekt. Im Jahr 1976 wurde das Bauhaus rekonstruiert und feierlich wiedereröffnet. Dieser Kraftakt konnte nur durch das Engagement zahlreicher Handwerksbetriebe aus der Region erfolgreich umgesetzt werden. Ein Einsatz, der Dessau-Roßlau bis heute prägt. Im Rahmen dieses Projekts suchte die Kreishandwerkerschaft Zeitzeugen, die von ihren Erlebnissen und Erinnerungen an diese besondere Zeit berichten können.
1: Vor 50 Jahren wurde das Bauhaus in Dessau nach seiner Rekonstruktion wieder eröffnet. An der Sanierung waren damals auch die Produktionsgenossenschaften des Handwerks beteiligt.

0: legt. An diese Leistung erinnert die Kreishandwerkerschaft Dessau beim traditionellen Brunnenfest zum Tag des Handwerks am 11. September auf dem Dessauer Marktplatz. Darüber sprach Kreishandwerksmeister Karl Krökel in einem Interview mit uns von Rhein 1 und erklärte, wie die Sanierarbeiten damals liefen.
1: Ja, die verliefen so, dass, sagen wir mal, Dessauer Handwerksbetriebe organisiert in Produktionsgenossenschaft des Handwerks dort die Sanierungsarbeiten gestemmt haben. Das war ein riesiger Kraftakt unter den Bedingungen des Materialmangels, und diesen Kraftakt wollen wir eigentlich jetzt nicht untergehen lassen und haben, sagen wir mal, Gropius, Walter Gropius nochmal aufgegriffen, der gesagt hat, das Handwerk ist die absolute Grundlage fürs Bauhaus. Und deshalb diesen Ansatz, diesen wichtigen Ansatz des Handwerkes jetzt nochmal zu dokumentieren, zu Veranstaltungen, und zwar nicht, sagen wir mal, in Festveranstaltungen oder anderen Dingen oder Empfängen, wie das teilweise stattfindet, sondern wir wollen das authentisch, sagen wir mal, auch ein bisschen volksnah. Wir wollen erreichen, dass die Bevölkerung einbezogen wird. Damals die Akteure 1976 und vor allen Dingen auch die Handwerker, Architekten, Planer und Helfer und so weiter und so fort. Mussten allerdings feststellen, das war eine wichtige Erkenntnis bei der Erarbeitung der Broschüre, dass eben viele Zeitzeugen unwiederbringlich verloren sind. Das ist recht traurig, also sind einfach verstorben. Und deshalb jetzt dieser Aufruf nochmal nach Zeitzeugen. Wir haben gesagt, jetzt schließen wir das erstmal ab, weil ja das Brunnenfest ist bald, die Broschüre soll rauskommen. Aber wir bringen ja jedes Jahr eine Broschüre, und das Bauhausfest ist ja auch bald vorbei. Aber das Handwerk und die Geschichte leben weiter, und deshalb dieser Aufruf nach Zeitzeugen, dass das nicht verloren geht, die noch da sind. Oder bei Verstorbenen, sagen wir mal, die Enkelkinder oder die Kinder, dass die noch Bilder haben und so weiter. Und wir wollen dann unmittelbar nach dem Brunnenfest am 11.09. einen Zeitzeugenstammtisch einberufen. Da haben wir schon Zusagen, wo wir uns dann in lockerer Atmosphäre treffen und die Dokumente und Bilder und so weiter auch austauschen.
0: Gesucht werden Handwerker, Meister, Planer und Helfer, die an der Bauhausrekonstruktion 1976 oder an späteren Sanierungsarbeiten beteiligt waren. Auch wer Fotos, Dokumente oder Erinnerungen an die damaligen Zeiten besitzt oder Erlebnisse von Eltern oder Großeltern weitergeben möchte, wird gebeten, sich zeitnah bei Karl Krökel zu melden.
1: Wichtig ist, dass die Zeitzeugen, die also an diesem Zeitzeugenstammtisch teilnehmen, mit uns Kontakt aufnehmen. Das ist wichtig. Wir wissen, die sind teilweise 85 Jahre alt, sind nicht so bewandert in den Medien, was Mails und so weiter betrifft. Deshalb habe ich mich entschlossen, jeweils montags von 10 bis 12 Uhr telefonisch zur Verfügung zu stehen, also 0172 5206 137. Vielleicht kann das die Sendung dann noch einblenden und meine Mailadresse, sodass ich dann auch persönlich angesprochen werden kann und auch persönlich zur Verfügung stehe für diese Dinge.
0: Bereits drei Zeitzeugen haben sich schon gemeldet. Beim Brunnenfest im September werden sie von ihren Erinnerungen an die Bauhausrekonstruktion von den damaligen Arbeiten berichten.
1: Ja, wir, wie gesagt, wir bringen drei Zeitzeugen mit, die wir auch würdigen wollen, stellen das nochmal im kleinen Vortrag, 20 Minuten, diesen Kraftakt Reko 76 in den Mittelpunkt. Ohne Handwerk hätte es die Wiedereröffnung des Bauhauses nicht gegeben. Das wollen wir noch mal zeigen, das wollen wir auch hier gegenüber der Bevölkerung erläutern. Die sind alle recht herzlich eingeladen. Wie immer gibt es Freibier. Und, ja, und dann zeichnen wir, wie in jedem Jahr, unsere Werktätigen verdiente aus den Innungen heraus aus. Und Betriebsjubilare und so weiter. Es wird also wieder ein interessantes Brunnenfest.
0: Die Kreishandwerkerschaft hofft bis zum 11. September noch weitere Zeitzeugen zu finden. Die gesammelten Geschichten sollen zum Tag des Handwerks beim Brunnenfest lebendig werden und ein Stück regionaler Handwerksgeschichte bewahren.
2: Der vordere Sitz im Georgengarten Dessau erhält eine frische Kur. Auf Initiative des Fördervereins Anhaltische Gemäldegalerie und Georgengarten Dessau wird der

0: Innenbereich ab dem 10. August renoviert. Dabei werden Schäden beseitigt, Graffiti entfernt und der Raum neu gestrichen. Die Stadt Dessau-Roßlau übernimmt die Kosten für den Innenanstrich. Zudem soll später eine neue Bank aufgestellt werden, die durch Spenden und das Engagement des ehemaligen Vereinsvorsitzenden Dr. Heinz Richter ermöglicht wurde. Der Förderverein dankt der Stadt und allen Unterstützern für ihren Beitrag zum Erhalt des historischen Kulturerbes. Auch in diesem Jahr hieß es am Schillerplatz in Roßlau wieder: Roßlau rockt für Vielfalt und Toleranz. Bereits zum 10. Mal fand die besondere Kundgebung statt und setzte ein starkes Zeichen für Zusammenhalt und ein respektvolles Miteinander. Die Veranstalter versprachen einen unvergesslichen Tag voller Begegnungen, spannender Gespräche mit Vertretern der Politik, großartiger Musik, gelebter Gemeinschaft und vielen Momenten voller Herz.
1: Ein klares Zeichen für Vielfalt und Toleranz wurde auch in diesem Jahr wieder in Roßlau gesetzt. Am 1. August fand bereits zum 10. Mal die Veranstaltung Roßlau rockt für Vielfalt und Toleranz statt, dieses Jahr unter dem Motto Der Geist von Helsinki. Seit vielen Jahren organisiert die Initiative Buntes Roßlau auf dem Schillerplatz eine Kundgebung mit anschließender Demonstration. Doch bis dahin war es ein weiter Weg.
2: Wir haben heute das 10. Mal Roßlau rockt für Vielfalt und Toleranz. Die ersten Male war es so, dass es uns sogar schwer gefallen ist, Leute zu finden, die hier auftreten, Leute zu finden, die hier eine Rede halten. Und mittlerweile ist es schon seit einigen Jahren so, dass Bands anfragen, ob sie hier spielen dürfen. Unser Rekord war mal eine Band aus Dortmund, die hierher gekommen ist, extra um hier zu spielen. Angemerkt, alles ohne Gage, weil wir hier Benefiz machen. Redner fragen an, ob sie bei uns reden dürfen. Und ich finde schon, dass sich die Veranstaltung hier mittlerweile etabliert hat.
1: Das Anliegen der Veranstalter ist in den vergangenen Jahren aber unverändert geblieben. Sie setzen sich für Demokratie, Vielfalt und ein respektvolles Miteinander ein. Ergänzend zum bunten Musikprogramm präsentierten sich an zahlreichen Informationsständen Initiativen und Vereine aus der Stadt.
2: Na, wichtig ist uns ganz einfach, das ist auch der Grund, warum wir von vielen Ständen, von vielen Parteien Stände haben, dass wir die Demokratie in unserem Land aufleben lassen und dass wir versuchen zu verhindern, dass eine Partei hier regiert, die Freiheit und die Vielfalt und die vielfältigen Möglichkeiten und Menschen, die ihnen nicht gefallen, einfach blockieren möchte. Das widerspricht unserer Grundüberzeugung.
1: Die Vorbereitung und Durchführung der Veranstaltung stellt die Organisatoren jedoch vor immer größere Herausforderungen. Die Initiative Buntes Roßlau kritisiert, nicht genügend Unterstützung durch die Stadt bekommen zu haben.
2: Naja, es ist halt eben, von der Stadt gab es zum Beispiel keine Förderung. Dann gibt es so eine Dinge, zum Beispiel mal diese Hüpfburg da. Die kann man sich als gemeinnütziger Verein von der Stadt Oranienbaum-Wörlitz holen. In Dessau-Roßlau gibt es sowas leider nicht. Hier im Schillerplatz gibt es eigentlich einen Elektranten, der aber leider seit vielen Jahren nicht mehr funktioniert. Da sieht die Stadt aber keinen Bedarf, zum Beispiel das zu reparieren. Wir hatten dieses Jahr das allererste Mal zwei Kooperationsgespräche, wo wir tatsächlich das Gefühl hatten, uns wird versucht, die Sache so schwer wie möglich zu machen. Und deswegen finden wir einfach, dass die Stadt nicht nur uns, sondern Ehrenamt generell einfach viel besser unterstützen könnte und sollte.
1: Umso größer ist der Dank an die zahlreichen Spender sowie an die vielen freiwilligen Unterstützer, die mit ihrem Engagement zum Gelingen der Veranstaltung beigetragen haben. Unterstützung erhielt die Initiative zudem durch eine finanzielle Förderung der Amadeo-Antonio-Stiftung.
2: Wir werden das weiterhin veranstalten. Wir werden alles dran setzen, um das zu tun. Unabhängig von Fördermitteln aus der Stadt. Es gibt dann zur Not auch noch andere Mittel und Wege. Wir haben dieses Jahr auch keine Förderung bekommen. An der Stelle nochmal ganz großes Dank an die Antonio Amadeo Stiftung, die uns hier echt weitergeholfen haben. 6 Wochen vor der Veranstaltung.

0: Also Mitte Juni hatten wir tatsächlich noch keine Gelder. Von daher vielen herzlichen Dank. Und es gibt immer Mittel und Wege. Wir bekommen auch viele Spenden und Unterstützung. Und ich gehe davon aus, dass es Roßla rockt auch zum 11. und 12. Mal geben wird.
1: Auch im kommenden Jahr soll Roßla rockt für Vielfalt und Toleranz fortgesetzt werden und weiterhin ein Zeichen für Demokratie, Vielfalt und Toleranz setzen. Trotz aller Herausforderungen bleibt das Engagement der Initiative Buntes Roßlau ungebrochen. Mit der Unterstützung vieler engagierter Menschen soll die Veranstaltung auch künftig ein Ort der Begegnung und des Austauschs bleiben.
2: Das lange Warten hat endlich ein Ende. Die neue Fußballsaison steht vor der Tür. Nicht nur die Profiligen starten wieder in den Spielbetrieb, auch im Semi- und Amateurbereich rollt am kommenden Wochenende wieder der Ball. Im heimischen Schillerpark empfängt der SV Dessau 05 zum Auftakt den SV 1890 Westerhausen. Nach der Vizemeisterschaft in der vergangenen Saison wollen die 05er erneut angreifen und möglicherweise noch einen Schritt weitergehen. Ob das gelingt, wird sich in den kommenden Wochen zeigen. Auch die Landesliga Süd startet wieder in die neue Spielzeit. Der TSV Rot-Weiß Zerbst muss zum Auftakt auswärts ran. Bei der zweiten Mannschaft des SSC Weisenfels wollen die Zerbster direkt ein Zeichen setzen und mit 3 Punkten in die Saison starten. Die Vereine aus der Landesklasse müssen sich dagegen noch etwas gedulden. Der erste Spieltag steht erst in der 35. Kalenderwoche auf dem Programm. Dann greifen auch die 14 Mannschaften aus der Region, darunter der Dessauer SV, Germania 08 Roßlau und weitere Teams, wieder ins Geschehen ein. Damit sind wir am Ende unserer Freitagsausgabe der zeitnahen Nachrichten. Schauen jetzt noch auf das Wetter und auf die Meldungen aus der Region. Am Samstag ab 18 Uhr haben wir dann wie gewohnt unseren Wochenrückblick für Sie im Programm und melden uns am Montag ab 18 Uhr mit den aktuellsten Nachrichten aus Dessau-Roßlau und dem Umland wieder. Bis dahin haben Sie ein schönes Wochenende, machen Sie es gut und auf Wiedersehen.
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1: Am Samstag wird es freundlich und überwiegend sonnig. Im Tagesverlauf ziehen nur vereinzelt Wolken über den Himmel, während die Temperaturen auf bis zu 26 Grad ansteigen. In den Abendstunden bleibt es trocken. Die Temperaturen gehen nachts auf etwa 12 Grad zurück.

0: Ein neues Kapitel für die Kleingartenanlage am Stadtgraben in Lutherstadt-Wittenberg. Mit der Grundsteinlegung hat der Bau eines neuen Multifunktionsgebäudes begonnen. Es soll künftig Treffpunkt für Kleingärtner, Bürger und Besucher werden und eine wichtige Rolle bei der Landesgartenschau 2028 spielen. Mit einer Zeitkapsel in der Bodenplatte wird der Start des Neubaus symbolisch besiegelt. Darin Baupläne, Fotos des alten Vereinsheims und Erinnerungen an die Entwicklung der Anlage.
1: Die Kleingartenanlage hier am Stadtgrabenteich ist eins von zwei Ausstellungsgeländen, die wir zur Gartenschau im Jahr 2028 umgestalten werden. Neben dem Thema Stadt an der Elbe, also der großen Kuhlache, wird das hier der zweite Teil sein, also ein südlicher Bereich der Wallanlagen.
0: Mit dem neuen Multifunktionsgebäude soll die bisher eher geschlossene Kleingartenanlage künftig stärker für Besucher geöffnet werden.
1: Vielleicht muss man noch mal voranstellen, die Kleingartenanlage ist Teil des grünen Wallanlagenrings, also ist Teil der öffentlichen Wallanlagen, hier rings um die Altstadt der Lutherstadt Wittenberg. Es ging von vornherein darum, die weiter aufzuwerten. Und wir haben über einen Stadtratsbeschluss und ein Entwicklungskonzept, was wir gemeinsam mit den Kleingärtnern und mit dem Verein erarbeitet haben, da entsprechend gemeinsam die, ich sag mal, Marschroute, die Richtung erarbeitet und uns auch dann vom Stadtrat beschließen lassen. So, das ist ein gemeinsamer Kommunikationsprozess ist, der sich auch jetzt im Zuge der Baumaßnahmen und dann auch danach natürlich weiter fortsetzen soll und hoffe auch wird, sodass wir da anknüpfen können, wo wir jetzt gut miteinander kommunizieren.
0: Der Kleingartenpark ist allerdings nur einer von zwei großen Schwerpunkten der Landesgartenschau 2028. Parallel laufen auf der anderen Seite der Bundesstraße bereits die Arbeiten an der sogenannten Kuhlache.
1: Dann haben wir natürlich die Kuhlache als große Umbaumaßnahme auf der anderen Seite der Bundesstraße. Da geht es ja einfach darum, aus dieser alten Brachfläche, und das sieht man jetzt ja schon wunderbar, einen neuen Uferpark zu entwickeln. Und da sind wir gerade dabei, die Altablagerung zu entnehmen, eine neue Strukturierung und, ich sag mal, Flächenentwicklung vorzubereiten. Und auch da wird eine neue Rollsportanlage, zwei Spielplätze entstehen, eine ganz neue Parkanlage mit neuen Bepflanzungen, Bäumen, Aufenthalts- und Erholungsräumen und einem neuen Bachlauf, den wir da auch integrieren werden.
0: Zurück am Stadtgrabenteich entsteht mit dem Multifunktionsgebäude künftig das Herzstück des neuen Kleingartenparks. Für den Kleingartenverein bedeutet das zugleich den Abschied von seinem alten Vereinsheim.
2: Das Vereinshaus wurde in den 70er Jahren erbaut von den Vereinsmitgliedern. Wirklich ausschließlich, das waren alles gemeinnützige Arbeitsstunden. Ja, und mit viel Enthusiasmus und Eigeninitiative haben die über mehrere Jahre das gebaut. Es wurde dann auch immer noch erweitert, also am Anfang das Vereinshaus und die Kegelbahn, der große Saal dann, ja. Genau, und wurde über viele, viele Jahre, war das auch ein Kleinod in Wittenberg. Das heißt, der Saal konnte auch vermietet werden oder überhaupt die Räume. Da war der Schachverein drin, da waren Kleintierzüchter drin, Kaninchen, glaube ich. Ich weiß jetzt gar nicht genau, was alles in früheren Jahren zu DDR-Zeiten war.
0: Das neue Gebäude soll deshalb mehr sein als ein Vereinsheim. Geplant sind ein Bistro, Veranstaltungsräume und Bereiche für den Kleingartenverein.
3: Wir befinden uns hier an der Stelle, wo früher schon ein Gebäude der Kleingartenanlage stand. Und das wurde abgerissen, weil es nicht mehr zeitgemäß war. Und jetzt ersetzen wir es, aber wir fügen noch Funktionen hinzu. Also es wird der Kleingartenverein profitieren mit Versammlungsräumen und Personalbüro und Lagerräumen. Aber es wird gleichzeitig die Möglichkeit geben, dass ein Bistro dort einzieht. Es wird Räume geben, die vermietet werden können. Es wird eine Sheddachartige Konstruktion sein mit vier Sheddächern. Und davon profitiert der zentrale Raum. Der zentrale Raum in der Mitte, der geteilt werden kann, sodass es, dass man zwei Räume bespielen kann. Und er ist groß verglast, großflächig in beide Richtungen. Er steckt sozusagen durch und man wird den Kontakt haben zum Stadtgrabenteich und man wird den Kontakt haben nach hinten raus zum neu geplanten Spielplatz und Gemeinschaftsgärten. Im Prinzip der Planung der Lager, die hier im nächsten Jahr dann gebaut wird.
0: Nachhaltigkeit spielt beim Bau eine wichtige Rolle. Das Gebäude entsteht größtenteils in Holzständerbauweise und bekommt unter anderem ein Gründach sowie Photovoltaikanlagen.
3: Der ganze Bau ist Holzständerbauweise. Also es ist eine sehr nachhaltige Konstruktion und wird nach außen hin mit einer Lärchenschalung versehen, die natürlich vergraut. Und das wird sich sehr gut, wie wir meinen, in diese Kleingartenanlage einfügen, weil es doch einen relativ leichten mobilen Charakter behalten wird.
0: Rund 2,67 Millionen Euro kostet der Neubau. Etwa 1,78 Millionen Euro kommen aus Fördermitteln von Bund und Land. Wenn alles nach Plan läuft, soll im Oktober Richtfest gefeiert werden. Im kommenden Sommer könnte das Multifunktionsgebäude fertig sein. Rechtzeitig vor der Landesgartenschau 2028. Autos, Transporter und Handwerkerfahrzeuge rollen durch Köthen. Mit ihrem Kurso wollen die Teilnehmer auf die Situation vieler kleiner und mittelständischer Betriebe aufmerksam machen. Organisiert wurde die Aktion von der Familien- und Wirtschaftsinitiative Dessau-Roßlau gemeinsam mit den Handwerkern für den Frieden. Nach Angaben der Initiative belasten steigende Kosten für Energie, Sozialabgaben und den laufenden Betrieb viele Unternehmen.
4: Wir haben uns heute hierher bewegt, um einfach gegen die Politik der Bundesregierung zu demonstrieren. Denn diese Politik schadet unserer Firma, ruiniert unsere Firmen und zieht auch den Leuten das Geld aus der Tasche. Fangen wir bei den Spritpreisen an. Die Spritpreise, wissen wir alle, 70% sind Steuern, die auf den Spritpreisen sind. Dann geht es weiter mit den Krankenkassen, die Krankenkassenbeiträge, die erhöht werden. Mehr Kosten, weniger Leistung. Rente mit 70, das Ehegattensplitting, da könnte ich jetzt weiter fortführen. Genau deswegen sind wir eigentlich hier heute.
0: Mit dem Kurso wollen die Organisatoren nach eigenen Angaben Aufmerksamkeit schaffen. Die Fahrzeuge führen durch die Stadt und sollen möglichst viele Menschen erreichen. Die Initiative fordert unter anderem steuerliche Entlastungen für kleine und mittelständische Unternehmen, stabile Energiekosten sowie Investitionen in Bildung. Außerdem spricht sie sich für mehr diplomatische Lösungen anstelle weiterer Aufrüstungen aus.
4: Wir sind heute hier, um einen Korso zu machen, im Prinzip um die Leute aufzuwecken, dass wir im Prinzip durch Köthen fahren und den Leuten sagen, hier gucke bis hierher und nicht weiter. Darum ist eigentlich so ein Korso eigentlich eine gute Sache. Wir haben bisher auch andere Sachen in Aktion gemacht, das Brückenleuchten zum Beispiel oder nur Kundgebung mit einem anschließenden Demolauf. Ich bin auch mit Anmelder in der Montagsdemo, an den Montagsdemos in Köthen. Auch da versuchen wir die Leute wachzurütteln.
0: Wie groß die Beteiligung tatsächlich ausfällt, lässt sich während des Starts nur schwer abschätzen. Die Veranstalter rechnen jedoch mit einer hohen Resonanz.
4: Wir haben 100 Fahrzeuge ungefähr angemeldet. Wir gehen auch davon aus, dass sie kommen. Wir haben eben gerade nochmal auf dem Marktplatz nochmal Werbung gemacht für die Veranstaltung. Ich weiß auch, dass die Köthener Montagsfamilie, also von den Montagsdemos, herkommt. Die sind jetzt in Köthen auf dem Marktplatz und wollen dann auch herkommen. Also ich denke, die 100 werden wir erreichen.
0: Für die Initiatoren ist der Kurso nach eigenen Angaben Teil einer ganzen Reihe von Protestaktionen. Sie hoffen, dass sich künftig noch mehr Menschen an Demonstrationen beteiligen und ihre Anliegen öffentlich vertreten.
4: Wichtig ist mir eigentlich, dass die Leute einfach nicht nur wach werden, sondern auch ihren Hintern bewegen, von der Couch hoch bewegen, dass sie einfach auch herkommen. Also ich kenne ganz viele Leute, die sitzen zu Hause auf ihrer Couch, meckern rum über die Zustände, sagen, das gefällt mir nicht, das gefällt mir nicht und das ist Mist. Und es kommt aber trotzdem keiner auf die Straße und tut seine Meinung kund. Und das ist eine ganz wichtige Sache, die uns erst am Herzen liegt, dass wir quasi diese Leute wachrütteln, dass sie sagen, okay, wir kommen hierher.
0: Ob die Forderungen der Initiative politisch Gehör finden, bleibt abzuwarten. Für die Organisatoren steht jedoch fest, mit dem Fahrzeugkurso wollten sie ein sichtbares Zeichen für die Sorgen vieler Handwerksbetriebe und mittelständischer Unternehmen in der Region setzen.
5: Am kommenden Wochenende steht ein ganz außergewöhnlicher Abend bevor. Der Dessauer Marktplatz wird sich in eine schwungvolle Partyzone verwandeln. Vorab informierten die Veranstalter Thorsten Ziegler und Olaf Bülow am 5. August über das bevorstehende Event und warum man sich keine Sorgen wegen zu lauter Musik mitten in der Innenstadt machen muss.
6: Ja, wir haben im Bauersommerjahr 2026 nach interessanten Formaten geschaut und hatten seit längerem schon die Idee einer solchen Silent Party quasi auf dem Schirm und haben jetzt quasi die Gelegenheit beim Schopfe gepackt und nutzen das Bauersjubiläum in diesem Jahr, um dieses besondere, für Dessau auch sehr spezielle Format nun mal umsetzen zu können hier in der Gartenträume-Lounge.
5: Bei der Silent Party in der Gartenträume-Lounge erfolgt die Musikwiedergabe nicht über große Lautsprecher, sondern über kabellose Kopfhörer.

0: Von außen wirkt die Veranstaltung daher zunächst ruhig. Mit dem Aufsetzen der Kopfhörer befinden sich die Gäste jedoch mittendrin im musikalischen Geschehen.
1: Das ist natürlich eine heiße Kiste, weil das macht richtig viel Spaß. Wer das einmal erlebt hat, der wird davon nicht wieder wegkommen, sondern es geht einfach nur um diese Kopfhörer. Das sind Kopfhörer, die schaltet man über einen bestimmten Schalter ein. Und dann gibt es drei Farbenmöglichkeiten oder Farbmöglichkeiten, wo man umschalten kann. Und dann gibt es auch auf dieser Bühne an der Gartenlounge drei DJs, die auch farblich markiert sind, sodass man selber entscheiden kann, welchen DJ man hören möchte, welche Musikrichtung man hören möchte. Also eigentlich selbsterklärend. Aber das Ganze erzählen wir natürlich an dem Abend nochmal extra. Da gibt es einen Pfand drauf, das heißt 20 Euro einfach mitbringen. Diese 20 Euro bekommt man wieder, wenn man die Kopfhörer abgibt. Und es kann ja sein, dass jemand vielleicht keine Lust hat und sagt, ach, das gefällt mir alles nicht hier heute, ich gebe die Kopfhörer wieder ab, bekomme meine 20 Euro zurück und hat der Nächste die Chance, eben auch die Kopfhörer sich auszuleihen.
0: Da Musikgeschmäcker unterschiedlich sind, erwartet die Besucher ein vielfältiges Musikprogramm mit verschiedenen Künstlern. So findet jeder die passende Musik.
1: Es wird verschiedene Musikrichtungen geben, also 30er, 40er Jahre. Dann wird es in diese ganz neue Musikschiene gehen. Und ich mache so diese Zwischengeschichte, also von 80er, 90er bis 2000er, so dass für jeden was dabei ist.
2: Mag sein, dass es befremdlich aussieht aus der Ferne. Aber schlussendlich kann man sich, wie gesagt, mit diesem Pfand für diese Party entscheiden, kann dann zwischen den Musikformaten wählen und haben da neben der Regionalität auch, wie gesagt, dem Bauhaus Rechnung getragen mit einem Shellack-Platten-DJ aus Berlin, mit Stefan Wuthe, der die gute alte Swing-Zeit bedienen wird. Werden natürlich auch Salsa, Bachata, karibische Töne haben, werden mit Thorsten Ziegler die Charts bedienen und ganz wichtig, was das Lokalkolorit angeht, mit dem New Kid e.V. DJs haben aus der alten Brauerei, die auch wirklich alle Zielgruppen, alle Gruppen in der Stadt ansprechen. Und mit Raxi Faxli, dem Nachtflugquartett und mit Orlando an den Percussion auch ein buntes Rahmenprogramm begleitend haben.
0: Die Silent Party findet am 8. August in der Gartenträume-Lounge am Dessauer Marktplatz statt. Die Ausgabe der Kopfhörer beginnt ab 18.30 Uhr und die Musik wird um 19 Uhr aufgedreht. Besucher sind herzlich eingeladen, einen abwechslungsreichen Musikabend in besonderer Atmosphäre zu erleben.

0: Schön, dass Sie eingeschaltet haben und damit herzlich willkommen zur letzten Zeitnah-Ausgabe in dieser Woche. Im Zeitraum vom 10. August bis zum 30. Oktober werden im Auftrag des Tiefbauamtes der Stadt Dessau-Roßlau mehrere bislang geschotterte Straßenabschnitte aufgewertet. Betroffen sind die Straßen Helle Eichen, Liebfrauenbreite, am Heideacker, Ankuhn, Forststraße sowie der nördliche Abschnitt der Scheplake. Die Fahrbahnen erhalten eine dauerhafte Oberflächenbefestigung im Bitumtränkungsverfahren. Für die Durchführung der Arbeiten ist eine Vollsperrung der jeweiligen Straßenabschnitte erforderlich. Es wird ausdrücklich darauf hingewiesen, dass die vorbereitenden Fahrbahnen bis zur Bitumentränkung keinesfalls befahren werden dürfen, da dies die Qualität der neuen Oberflächenbefestigung erheblich beeinträchtigt. Die Bauarbeiten dauern je Straße und Bauabschnitt voraussichtlich 3 bis 7 Werktage. Über die konkreten Bauzeiten werden die Anwohner rechtzeitig durch das beauftragte Bauunternehmen informiert. Radfahrer und Fußgänger werden, soweit möglich, sicher an den Baustellen vorbeigeführt. Die Kreishandwerkerschaft verfolgt derzeit ein spannendes Projekt. Im Jahr 1976 wurde das Bauhaus rekonstruiert und feierlich wiedereröffnet. Dieser Kraftakt konnte nur durch das Engagement zahlreicher Handwerksbetriebe aus der Region erfolgreich umgesetzt werden. Ein Einsatz, der Dessau-Roßlau bis heute prägt. Im Rahmen dieses Projekts suchte die Kreishandwerkerschaft Zeitzeugen, die von ihren Erlebnissen und Erinnerungen an diese besondere Zeit berichten können.
1: Vor 50 Jahren wurde das Bauhaus in Dessau nach seiner Rekonstruktion wieder eröffnet. An der Sanierung waren damals auch die Produktionsgenossenschaften des Handwerks beteiligt. An diese Leistung erinnert die Kreishandwerkerschaft Dessau beim traditionellen Brunnenfest zum Tag des Handwerks am 11. September auf dem Dessauer Marktplatz. Darüber sprach Kreishandwerksmeister Karl Krökel in einem Interview mit uns von Rhein 1 und erklärte, wie die Sanierarbeiten damals liefen.
2: Ja, die verliefen so, dass, sagen wir mal, Dessauer Handwerksbetriebe organisiert in Produktionsgenossenschaft des Handwerks dort die Sanierungsarbeiten gestemmt haben. Das war ein riesiger Kraftakt unter den Bedingungen des Materialmangels. Und diesen Kraftakt wollen wir eigentlich jetzt nicht untergehen lassen und haben, sagen wir mal, Walter Gropius nochmal aufgegriffen, der gesagt hat, das Handwerk ist die absolute Grundlage fürs Bauhaus. Und deshalb diesen Ansatz, diesen wichtigen Ansatz des Handwerkes jetzt nochmal zu dokumentieren, zu Veranstaltungen, und zwar nicht, sagen wir mal, in Festveranstaltungen oder anderen Dingen oder Empfängen, wie das teilweise stattfindet, sondern wir wollen das authentisch, sagen wir mal, auch ein bisschen volksnah. Wir wollen erreichen, dass die Bevölkerung einbezogen wird, damals die Akteure 1976 und vor allen Dingen auch die Handwerker, Architekten, Planer und Helfer und so weiter und so fort. Mussten allerdings feststellen, das war eine wichtige Erkenntnis bei der Erarbeitung der Broschüre, dass eben viele Zeitzeugen unwiederbringlich verloren sind. Das ist recht traurig, also sind einfach verstorben. Und deshalb jetzt dieser Aufruf nochmal nach Zeitzeugen. Wir haben gesagt, jetzt schließen wir das erstmal ab, weil ja das Brunnenfest ist bald, die Broschüre soll rauskommen. Aber wir bringen ja jedes Jahr eine Broschüre und das Bauhausfest ist ja auch bald vorbei, aber das Handwerk und die Geschichte leben weiter und deshalb dieser Aufruf nach Zeitzeugen, dass das nicht verloren geht, die noch da sind, oder bei Verstorbenen, sagen wir mal, die Enkelkinder oder die Kinder, dass die noch Bilder haben und so weiter. Und wir wollen dann unmittelbar nach dem Brunnenfest am 11.09. einen Zeitzeugenstammtisch einberufen. Da haben wir schon Zusagen, wo wir uns dann in lockerer Atmosphäre treffen und die Dokumente und Bilder und so weiter auch austauschen.
1: Gesucht werden Handwerker, Meister, Planer und Helfer, die an der Bauhausrekonstruktion 1976 oder an späteren Sanierungsarbeiten beteiligt waren. Auch wer Fotos, Dokumente oder Erinnerungen an die damaligen Zeiten besitzt oder Erlebnisse von Eltern oder Großeltern weitergeben möchte, wird gebeten, sich zeitnah bei Karl Krökel zu melden.
2: Wichtig ist, dass die Zeitzeugen, die also an diesem Zeitzeugenstammtisch teilnehmen, mit uns Kontakt aufnehmen. Das ist wichtig. Wir wissen, die sind teilweise 85 Jahre alt, sind nicht so bewandert in den Medien, was Mails und so weiter betrifft. Deshalb habe ich mich entschlossen, jeweils montags von 10 bis 12 Uhr telefonisch zur Verfügung zu stehen, also 0172 5206 137. Vielleicht kann das die Sendung dann noch einblenden und meine Mailadresse, sodass ich dann auch persönlich angesprochen werden kann und auch persönlich zur Verfügung stehe für diese Dinge.
1: Bereits 3 Zeitzeugen haben sich schon gemeldet. Beim Brunnenfest im September werden sie von ihren Erinnerungen an die Bauhausrekonstruktion, von den damaligen Arbeiten berichten.
2: Ja, wir, wie gesagt, wir bringen 3 Zeitzeugen mit, die wir auch würdigen wollen, stellen das nochmal im kleinen Vortrag, 20 Minuten, diesen Kraftakt Reko 76 in den Mittelpunkt. Ohne Handwerk hätte es die Wiedereröffnung des Bauhauses nicht gegeben. Das wollen wir nochmal zeigen, das wollen wir auch hier gegenüber der Bevölkerung erläutern. Die sind alle recht herzlich eingeladen, wie immer gibt es Freibier. Und ja, und dann zeichnen wir, wie in jedem Jahr, unsere Werktätigen verdiente aus den Innungen heraus aus und Betriebsjubilare und so weiter. Es wird also wieder ein interessantes Brunnenfest.
1: Die Kreishandwerkerschaft hofft bis zum 11. September noch weitere Zeitzeugen zu finden. Die gesammelten Geschichten sollen zum Tag des Handwerks beim Brunnenfest lebendig werden und ein Stück regionaler Handwerksgeschichte bewahren.
0: Der vordere Sitz im Georgengarten Dessau erhält eine frische Kur. Auf Initiative des Fördervereins Anhaltische Gemäldegalerie und Georgengarten Dessau wird der

0: Innenbereich ab dem 10. August renoviert. Dabei werden Schäden beseitigt, Graffiti entfernt und der Raum neu gestrichen. Die Stadt Dessau-Roßlau übernimmt die Kosten für den Innenanstrich. Zudem soll später eine neue Bank aufgestellt werden, die durch Spenden und das Engagement des ehemaligen Vereinsvorsitzenden Dr. Heinz Richter ermöglicht wurde. Der Förderverein dankt der Stadt und allen Unterstützern für ihren Beitrag zum Erhalt des historischen Kulturerbes. Auch in diesem Jahr hieß es am Schillerplatz in Roßlau wieder: Roßlau rockt für Vielfalt und Toleranz. Bereits zum 10. Mal fand die besondere Kundgebung statt und setzte ein starkes Zeichen für Zusammenhalt und ein respektvolles Miteinander. Die Veranstalter versprachen einen unvergesslichen Tag voller Begegnungen, spannender Gespräche mit Vertretern der Politik, großartiger Musik, gelebter Gemeinschaft und vielen Momenten voller Herz.
1: Ein klares Zeichen für Vielfalt und Toleranz wurde auch in diesem Jahr wieder in Roßlau gesetzt. Am 1. August fand bereits zum 10. Mal die Veranstaltung Roßlau rockt für Vielfalt und Toleranz statt, dieses Jahr unter dem Motto Der Geist von Helsinki. Seit vielen Jahren organisiert die Initiative Buntes Roßlau auf dem Schillerplatz eine Kundgebung mit anschließender Demonstration. Doch bis dahin war es ein weiter Weg.
2: Wir haben heute das 10. Mal Roßlau rockt für Vielfalt und Toleranz. Die ersten Male war es so, dass es uns sogar schwer gefallen ist, Leute zu finden, die hier auftreten, Leute zu finden, die hier eine Rede halten. Und mittlerweile ist es schon seit einigen Jahren so, dass Bands anfragen, ob sie hier spielen dürfen. Unser Rekord war mal eine Band aus Dortmund, die hierher gekommen ist, extra um hier zu spielen. Angemerkt, alles ohne Gage, weil wir hier Benefiz machen. Redner fragen an, ob sie bei uns reden dürfen. Und ich finde schon, dass sich die Veranstaltung hier mittlerweile etabliert hat.
1: Das Anliegen der Veranstalter ist in den vergangenen Jahren aber unverändert geblieben. Sie setzen sich für Demokratie, Vielfalt und ein respektvolles Miteinander ein. Ergänzend zum bunten Musikprogramm präsentierten sich an zahlreichen Informationsständen Initiativen und Vereine aus der Stadt.
2: Na, wichtig ist uns ganz einfach, das ist auch der Grund, warum wir von vielen Ständen, von vielen Parteien Stände haben, dass wir die Demokratie in unserem Land aufleben lassen und dass wir versuchen zu verhindern, dass eine Partei hier regiert, die Freiheit und die Vielfalt und die vielfältigen Möglichkeiten und Menschen, die ihnen nicht gefallen, einfach blockieren möchte. Das widerspricht unserer Grundüberzeugung.
1: Die Vorbereitung und Durchführung der Veranstaltung stellt die Organisatoren jedoch vor immer größere Herausforderungen. Die Initiative Buntes Roßlau kritisiert, nicht genügend Unterstützung durch die Stadt bekommen zu haben.
2: Naja, es ist halt eben, von der Stadt gab es zum Beispiel keine Förderung. Dann gibt es so eine Dinge, zum Beispiel mal diese Hüpfburg da. Die kann man sich als gemeinnütziger Verein von der Stadt Oranienbaum-Wörlitz holen. In Dessau-Roßlau gibt es sowas leider nicht. Hier im Schillerplatz gibt es eigentlich einen Elektranten, der aber leider seit vielen Jahren nicht mehr funktioniert. Da sieht die Stadt aber keinen Bedarf, zum Beispiel das zu reparieren. Wir hatten dieses Jahr das allererste Mal zwei Kooperationsgespräche, wo wir das tatsächlich das Gefühl hatten, uns wird versucht, die Sache so schwer wie möglich zu machen. Und deswegen finden wir einfach, dass die Stadt nicht nur uns, sondern Ehrenamt generell einfach viel besser unterstützen könnte und sollte.
1: Umso größer ist der Dank an die zahlreichen Spender sowie an die vielen freiwilligen Unterstützer, die mit ihrem Engagement zum Gelingen der Veranstaltung beigetragen haben. Unterstützung erhielt die Initiative zudem durch eine finanzielle Förderung der Amadeo-Antonio-Stiftung.
2: Wir werden das weiterhin veranstalten. Wir werden alles dran setzen, um das zu tun. Unabhängig von Fördermitteln aus der Stadt. Es gibt dann zur Not auch noch andere Mittel und Wege. Wir haben dieses Jahr auch keine Förderung bekommen. An der Stelle nochmal ganz großes Dank an die Antonio Amadeo Stiftung, die uns hier echt weitergeholfen haben. 6 Wochen vor der Veranstaltung.

0: Das lange Warten hat endlich ein Ende. Die neue Fußballsaison steht vor der Tür. Nicht nur die Profiligen starten wieder in den Spielbetrieb, auch im Semi- und Amateurbereich rollt am kommenden Wochenende wieder der Ball. Im heimischen Schillerpark empfängt der SV Dessau 05 zum Auftakt den SV 1890 Westerhausen. Nach der Vizemeisterschaft in der vergangenen Saison wollen die 05er erneut angreifen und möglicherweise noch einen Schritt weiter gehen. Ob das gelingt, wird sich in den kommenden Wochen zeigen. Auch die Landesliga Süd startet wieder in die neue Spielzeit. Der TSV Rot-Weiß Zerbst muss zum Auftakt auswärts ran. Bei der zweiten Mannschaft des SSC Weisenfels wollen die Zerbster direkt ein Zeichen setzen und mit 3 Punkten in die Saison starten. Die Vereine aus der Landesklasse müssen sich dagegen noch etwas gedulden. Der erste Spieltag steht erst in der 35. Kalenderwoche auf dem Programm. Dann greifen auch die 14 Mannschaften aus der Region, darunter der Dessauer SV, Germania 08 Roßlau und weitere Teams wieder ins Geschehen ein. Damit sind wir am Ende unserer Freitagsausgabe der zeitnahen Nachrichten. Schauen jetzt noch auf das Wetter und auf die Meldungen aus der Region. Am Samstag ab 18 Uhr haben wir dann wie gewohnt unseren Wochenrückblick für Sie im Programm und melden uns am Montag ab 18 Uhr mit den aktuellsten Nachrichten aus Dessau-Roßlau und dem Umland wieder. Bis dahin haben Sie ein schönes Wochenende, machen Sie es gut und auf Wiedersehen.
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1: Am Samstag wird es freundlich und überwiegend sonnig. Im Tagesverlauf ziehen nur vereinzelt Wolken über den Himmel, während die Temperaturen auf bis zu 26 Grad ansteigen. In den Abendstunden bleibt es trocken. Die Temperaturen gehen nachts auf etwa 12 Grad zurück.

0: Ein neues Kapitel für die Kleingartenanlage am Stadtgraben in Lutherstadt-Wittenberg. Mit der Grundsteinlegung hat der Bau eines neuen Multifunktionsgebäudes begonnen. Es soll künftig Treffpunkt für Kleingärtner, Bürger und Besucher werden und eine wichtige Rolle bei der Landesgartenschau 2028 spielen. Mit einer Zeitkapsel in der Bodenplatte wird der Start des Neubaus symbolisch besiegelt. Darin Baupläne, Fotos des alten Vereinsheims und Erinnerungen an die Entwicklung der Anlage.
1: Die Kleingartenanlage hier am Stadtgrabenteich ist eins von zwei Ausstellungsgeländen, die wir zur Gartenschau im Jahr 2028 umgestalten werden. Neben dem Thema Stadt an der Elbe, also der großen Kuhlache, wird das hier der zweite Teil sein, also ein südlicher Bereich der Wallanlagen.
0: Mit dem neuen Multifunktionsgebäude soll die bisher eher geschlossene Kleingartenanlage künftig stärker für Besucher geöffnet werden.
1: Vielleicht muss man noch mal voranstellen, die Kleingartenanlage ist Teil des grünen Wallanlagenrings, also ist Teil der öffentlichen Wallanlagen, hier rings um die Altstadt der Lutherstadt Wittenberg. Es ging von vornherein darum, die weiter aufzuwerten. Und wir haben über einen Stadtratsbeschluss und ein Entwicklungskonzept, was wir gemeinsam mit den Kleingärtnern und mit dem Verein erarbeitet haben, da entsprechend gemeinsam die, ich sag mal, Marschroute, die Richtung erarbeitet und uns auch dann vom Stadtrat beschließen lassen. So, das ist ein gemeinsamer Kommunikationsprozess ist, der sich auch jetzt im Zuge der Baumaßnahmen und dann auch danach natürlich weiter fortsetzen soll und hoffe auch wird, sodass wir da an

0: verknüpfen können, wo wir jetzt gut miteinander kommunizieren.
1: Der Kleingartenpark ist allerdings nur einer von zwei großen Schwerpunkten der Landesgartenschau 2028. Parallel laufen auf der anderen Seite der Bundesstraße bereits die Arbeiten an der sogenannten Kuhlache.
0: Dann haben wir natürlich die Kuhlache als große Umbaumaßnahme auf der anderen Seite der Bundesstraße. Da geht es ja einfach darum, aus dieser alten Brachfläche, und das sieht man jetzt ja schon wunderbar, einen neuen Uferpark zu entwickeln. Und da sind wir gerade dabei, die Altablagerung zu entnehmen, eine neue Strukturierung und, ich sag mal, Flächenentwicklung vorzubereiten. Und auch da wird eine neue Rollsportanlage, zwei Spielplätze entstehen, eine ganz neue Parkanlage mit neuen Bepflanzungen, Bäumen, Aufenthalts- und Erholungsräumen und einem neuen Bachlauf, den wir da auch integrieren werden.
1: Zurück am Stadtgrabenteich entsteht mit dem Multifunktionsgebäude künftig das Herzstück des neuen Kleingartenparks. Für den Kleingartenverein bedeutet das zugleich den Abschied von seinem alten Vereinsheim.
2: Das Vereinshaus wurde in den 70er Jahren erbaut von den Vereinsmitgliedern. Wirklich ausschließlich, das waren alles gemeinnützige Arbeitsstunden. Ja, und mit viel Enthusiasmus und Eigeninitiative haben die über mehrere Jahre das gebaut. Es wurde dann auch immer noch erweitert, also am Anfang das Vereinshaus und die Kegelbahn, der große Saal dann, ja. Genau, und wurde über viele, viele Jahre, war das auch ein Kleinod in Wittenberg. Das heißt, der Saal konnte auch vermietet werden oder überhaupt die Räume. Da war der Schachverein drin, da waren Kleintierzüchter drin, Kaninchen, glaube ich. Ich weiß jetzt gar nicht genau, was alles in früheren Jahren zu DDR-Zeiten war.
1: Das neue Gebäude soll deshalb mehr sein als ein Vereinsheim. Geplant sind ein Bistro, Veranstaltungsräume und Bereiche für den Kleingartenverein.
3: Wir befinden uns hier an der Stelle, wo früher schon ein Gebäude der Kleingartenanlage stand. Und das wurde abgerissen, weil es nicht mehr zeitgemäß war. Und jetzt ersetzen wir es, aber wir fügen noch Funktionen hinzu. Also es wird der Kleingartenverein profitieren mit Versammlungsräumen und Personalbüro und Lagerräumen. Aber es wird gleichzeitig die Möglichkeit geben, dass ein Bistro dort einzieht. Es wird Räume geben, die vermietet werden können. Es wird eine Sheddach-artige Konstruktion sein mit 4 Sheddächern. Und davon profitiert der zentrale Raum. Der zentrale Raum in der Mitte, der geteilt werden kann, sodass es, dass man 2 Räume bespielen kann. Und er ist groß verglast, großflächig in beide Richtungen. Er steckt sozusagen durch und man wird den Kontakt haben zum Stadtgrabenteich und man wird den Kontakt haben nach hinten raus zum neu geplanten Spielplatz und Gemeinschaftsgärten. Im Prinzip der Planung der Lager, die hier im nächsten Jahr dann gebaut wird.
1: Nachhaltigkeit spielt beim Bau eine wichtige Rolle. Das Gebäude entsteht größtenteils in Holzständerbauweise und bekommt unter anderem ein Gründach sowie Photovoltaikanlagen.
3: Der ganze Bau ist Holzständerbauweise. Also es ist eine sehr nachhaltige Konstruktion und wird nach außen hin mit einer Lärchenschalung versehen, die natürlich vergraut. Und das wird sich sehr gut, wie wir meinen, in diese Kleingartenanlage einfügen, weil es doch einen relativ leichten mobilen Charakter behalten wird.
1: Rund 2,67 Millionen Euro kostet der Neubau. Etwa 1,78 Millionen Euro kommen aus Fördermitteln von Bund und Land. Wenn alles nach Plan läuft, soll im Oktober Richtfest gefeiert werden. Im kommenden Sommer könnte das Multifunktionsgebäude fertig sein. Rechtzeitig vor der Landesgartenschau 2028. Autos, Transporter und Handwerkerfahrzeuge rollen durch Köthen. Mit ihrem Corso wollen die Teilnehmer auf die Situation vieler kleiner und mittelständischer Betriebe aufmerksam machen. Organisiert wurde die Aktion von der Familien- und Wirtschaftsinitiative Dessau-Roßlau gemeinsam mit den Handwerkern für den Frieden. Nach Angaben der Initiative belasten steigende Kosten für Energie, Sozialabgaben und den laufenden Betrieb viele Unternehmen.
4: Wir haben uns heute hierher bewegt, um um einfach gegen die Politik der Bundesregierung zu demonstrieren. Denn diese Politik schadet unserer Firma, ruiniert unsere Firmen und zieht auch den Leuten das Geld aus der Tasche. Fangen wir bei den Spritpreisen an. Die Spritpreise, wissen wir alle, 70% sind Steuern, die auf den Spritpreisen sind. Dann geht es weiter mit den Krankenkassen, die erhöht, also die Krankenkassen sind Beiträge, die erhöht werden. Mehr Kosten, weniger Leistung. Rente mit 70, das Ehegattensplitting, da könnte ich jetzt weiter fortführen. Genau deswegen sind wir eigentlich hier heute.
1: Mit dem Corso wollen die Organisatoren nach eigenen Angaben Aufmerksamkeit schaffen. Die Fahrzeuge führen durch die Stadt und sollen möglichst viele Menschen erreichen. Die Initiative fordert unter anderem steuerliche Entlastungen für kleine und mittelständische Unternehmen, stabile Energiekosten sowie Investitionen in Bildung. Außerdem spricht sie sich für mehr diplomatische Lösungen anstelle weiterer Aufrüstungen aus.
4: Wir sind heute hier, um ein Corso zu machen, im Prinzip um die Leute aufzuwecken, dass wir im Prinzip durch Köthen fahren und den Leuten sagen, hier gucke bis hierher und nicht weiter. Darum ist eigentlich so ein Corso eigentlich eine gute Sache. Wir haben bisher auch andere Sachen in Aktion gemacht, das Brückenleuchten zum Beispiel oder nur Kundgebungen mit einem anschließenden Demolauf. Ich bin auch mit Anmelder in der Montagsdemo, an den Montagsdemos in Köthen. Auch da versuchen wir die Leute wachzurütteln.
1: Wie groß die Beteiligung tatsächlich ausfällt, lässt sich während des Starts nur schwer abschätzen. Die Veranstalter rechnen jedoch mit einer hohen Resonanz.
4: Wir haben 100 Fahrzeuge ungefähr angemeldet. Wir gehen auch davon aus, dass sie kommen. Wir haben eben gerade nochmal auf dem Marktplatz nochmal Werbung gemacht für die Veranstaltung. Ich weiß auch, dass die Köthener Montagsfamilie, also von den Montagsdemos, herkommt. Die sind jetzt in Köthen auf dem Marktplatz und wollen dann auch herkommen. Also ich denke, die 100 werden wir erreichen.
1: Für die Initiatoren ist der Corso nach eigenen Angaben Teil einer ganzen Reihe von Protestaktionen. Sie hoffen, dass sich künftig noch mehr Menschen an Demonstrationen beteiligen und ihre Anliegen öffentlich vertreten.
4: Wichtig ist mir eigentlich, dass die Leute einfach nicht nur wach werden, sondern auch ihren Hintern bewegen, von der Couch hoch bewegen, dass sie einfach auch kommen, herkommen. Also ich kenne ganz viele Leute, die sitzen zu Hause auf ihrer Couch, meckern rum über die Zustände, sagen, das gefällt mir nicht, das gefällt mir nicht. Und das ist Mist. Und es kommt aber trotzdem keiner auf die Straße und tut seine Meinung kund. Und das ist eine ganz wichtige Sache, die uns erst am Herzen liegt, dass wir quasi diese Leute wachrütteln, dass sie sagen, okay, wir kommen hierher.
1: Ob die Forderungen der Initiative politisch Gehör finden, bleibt abzuwarten. Für die Organisatoren steht jedoch fest. Mit dem Fahrzeugcorso wollten sie ein sichtbares Zeichen für die Sorgen vieler Handwerksbetriebe und mittelständischer Unternehmen in der Region setzen.
5: Am kommenden Wochenende steht ein ganz außergewöhnlicher Abend bevor. Der Dessauer Marktplatz wird sich in eine schwungvolle Partyzone verwandeln. Vorab informierten die Veranstalter Thorsten Ziegler und Olaf Bülow am 5. August über das bevorstehende Event und warum man sich keine Sorgen wegen zu lauter Musik mitten in der Innenstadt machen muss.
6: Ja, wir haben im Bauersommerjahr 2026 nach interessanten Formaten geschaut und hatten seit längerem schon die Idee einer solchen Silent Party quasi auf dem Schirm und haben jetzt quasi die Gelegenheit beim Schopfe gepackt und nutzen das Bauersjubiläum in diesem Jahr, um dieses besondere, für Dessau auch sehr spezielle Format nun mal umsetzen zu können hier in der Gartenträume-Lounge.
5: Bei der Silent Party in der Gartenträume-Lounge erfolgt die Musikwiedergabe nicht über große Lautsprecher, sondern über kabellose Kopfhörer. Von außen wirkt die Veranstaltung daher zunächst ruhig. Mit dem Aufsetzen der Kopfhörer befinden sich die Gäste jedoch mittendrin im musikalischen Geschehen.
7: Das ist natürlich eine heiße Kiste, weil das macht richtig viel Spaß. Wer das einmal erlebt hat, der wird davon nicht wieder wegkommen, sondern es geht einfach nur um diese Kopfhörer. Das sind Kopfhörer, die schaltet man über einen bestimmten Schalter ein. Und dann gibt es drei Farbenmöglichkeiten oder Farbmöglichkeiten, wo man umschalten kann. Und dann gibt es auch auf dieser Bühne in der Gartenlounge drei DJs, die auch farblich markiert sind, sodass man selber entscheiden kann, welchen DJ man hören möchte, welche Musikrichtung man hören möchte. Also eigentlich selbsterklärend. Aber das Ganze erzählen wir natürlich an dem Abend nochmal extra. Da gibt es einen Pfand drauf, das heißt 20 Euro einfach mitbringen. Diese 20 Euro bekommt man wieder, wenn man die Kopfhörer abgibt. Und es kann ja sein, dass jemand vielleicht keine Lust hat und sagt, ach, das gefällt mir alles nicht hier heute, ich gebe die Kopfhörer wieder ab, bekomme meine 20 Euro zurück und hat der Nächste die Chance, eben auch die Kopfhörer sich auszuleihen.
5: Da Musikgeschmäcker unterschiedlich sind, erwartet die Besucher ein vielfältiges Musikprogramm mit verschiedenen Künstlern. So findet jeder die passende Musik.
7: Es wird verschiedene Musikrichtungen geben, also 30er, 40er Jahre. Dann wird es in diese ganz neue Musikschiene gehen. Und ich mache so diese Zwischengeschichte, also von 80er, 90er bis 2000er, so dass für jeden was dabei ist.
6: Mag sein, dass es befremdlich aussieht aus der Ferne. Aber schlussendlich kann man sich, wie gesagt, mit diesem Pfand für diese Party entscheiden, kann dann zwischen den Musikformaten wählen und haben da neben der Regionalität auch, wie gesagt, den Bauhaus Rechnung getragen mit einem Shellac-Platten-DJ aus Berlin, mit Stefan Wuthe, der die gute alte Swing-Zeit bedienen wird, werden natürlich auch Salsa, Bachata, karibische Töne haben, werden mit Thorsten Ziegler die Charts bedienen und ganz wichtig, was das Lokalkolorit angeht, mit dem New Kid e.V. DJs haben aus der alten Brauerei, die auch wirklich alle Zielgruppen, alle Gruppen in der Stadt ansprechen und mit Raxi Faxli, dem Nachtflugquartett und mit Orlando an den Percussion auch ein buntes Rahmenprogramm begleitend haben.
5: Die Silent Party findet am 8. August in der Gartenträume-Lounge am Dessauer Marktplatz statt. Die Ausgabe der Kopfhörer beginnt ab 18.30 Uhr und die Musik wird um 19 Uhr aufgedreht. Besucher sind herzlich eingeladen, einen abwechslungsreichen Musikabend in besonderer Atmosphäre zu erleben.

0: Schön, dass Sie eingeschaltet haben und damit herzlich willkommen zur letzten Zeitnah-Ausgabe in dieser Woche. Im Zeitraum vom 10. August bis zum 30. Oktober werden im Auftrag des Tiefbauamtes der Stadt Dessau-Roßlau mehrere bislang geschotterte Straßenabschnitte aufgewertet. Betroffen sind die Straßen Helle Eichen, Liebfrauenbreite, am Heideacker, Ankuhn, Forststraße sowie der nördliche Abschnitt der Scheblake. Die Fahrbahnen erhalten eine dauerhafte Oberflächenbefestigung im Bitumtränkungsverfahren. Für die Durchführung der Arbeiten ist eine Vollsperrung der jeweiligen Straßenabschnitte erforderlich. Es wird ausdrücklich darauf hingewiesen, dass die vorbereitenden Fahrbahnen bis zur Bitumentränkung keinesfalls befahren werden dürfen, da dies die Qualität der neuen Oberflächenbefestigung erheblich beeinträchtigen würde. Die Bauarbeiten dauern je Straße und Bauabschnitt voraussichtlich 3 bis 7 Werktage. Über die konkreten Bauzeiten werden die Anwohner rechtzeitig durch das beauftragte Bauunternehmen informiert. Radfahrer und Fußgänger werden, soweit möglich, sicher an den Baustellen vorbeigeführt. Die Kreishandwerkerschaft verfolgt derzeit ein spannendes Projekt. Im Jahr 1976 wurde das Bauhaus rekonstruiert und feierlich wiedereröffnet. Dieser Kraftakt konnte nur durch das Engagement zahlreicher Handwerksbetriebe aus der Region erfolgreich umgesetzt werden. Ein Einsatz, der Dessau-Roßlau bis heute prägt. Im Rahmen dieses Projekts suchte die Kreishandwerkerschaft Zeitzeugen, die von ihren Erlebnissen und Erinnerungen an diese besondere Zeit berichten können.
1: Vor 50 Jahren wurde das Bauhaus in Dessau nach seiner Rekonstruktion wieder eröffnet. An der Sanierung waren damals auch die Produktionsgenossenschaften des Handwerks beteiligt. An diese Leistung erinnert die Kreishandwerkerschaft Dessau beim traditionellen Brunnenfest zum Tag des Handwerks am 11. September auf dem Dessauer Marktplatz. Darüber sprach Kreishandwerksmeister Karl Krökel in einem Interview mit uns von Rhein 1 und erklärte, wie die Sanierarbeiten damals liefen.
2: Ja, die verliefen so, dass, sagen wir mal, Dessauer Handwerksbetriebe organisiert in Produktionsgenossenschaft des Handwerks dort die Sanierungsarbeiten gestemmt haben. Das war ein riesiger Kraftakt unter den Bedingungen des Materialmangels. Und diesen Kraftakt wollen wir eigentlich jetzt nicht untergehen lassen und haben, sagen wir,

0: Bei Gropius, Walter Gropius nochmal aufgegriffen, der gesagt hat, das Handwerk ist die absolute Grundlage fürs Bauhaus. Und deshalb diesen Ansatz, diesen wichtigen Ansatz des Handwerkes jetzt nochmal zu dokumentieren, zu Veranstaltungen, und zwar nicht, sagen wir mal, in Festveranstaltungen oder anderen Dingen oder Empfängen, wie das teilweise stattfindet, sondern wir wollen das authentisch, sagen wir mal, auch ein bisschen volksnah. Wir wollen erreichen, dass die Bevölkerung einbezogen wird. Damals die Akteure 1976 und vor allen Dingen auch die Handwerker, Architekten, Planer und Helfer und so weiter und so fort. Mussten allerdings feststellen, das war eine wichtige Erkenntnis bei der Erarbeitung der Broschüre, dass eben viele Zeitzeugen unwiederbringlich verloren sind. Das ist recht traurig, also sie sind einfach verstorben. Und deshalb jetzt dieser Aufruf nochmal nach Zeitzeugen. Wir haben gesagt, jetzt schließen wir das erstmal ab, weil ja das Bodenfest ist bald, die Broschüre soll rauskommen. Aber wir bringen ja jedes Jahr eine Broschüre und das Bauhausfest ist ja auch bald vorbei. Aber das Handwerk und die Geschichte leben weiter und deshalb dieser Aufruf nach Zeitzeugen, dass das nicht verloren geht, die noch da sind. Oder bei Verstorbenen, sagen wir mal, die Enkelkinder oder die Kinder, dass die noch Bilder haben und so weiter. Und wir wollen dann unmittelbar nach dem Brunnenfest am 11.09. einen Zeitzeugenstammtisch einberufen. Da haben wir schon Zusagen, wo wir uns dann in lockerer Atmosphäre treffen und die Dokumente und Bilder und so weiter auch austauschen.
1: Gesucht werden Handwerker, Meister, Planer und Helfer, die an der Bauhausrekonstruktion 1976 oder an späteren Sanierungsarbeiten beteiligt waren. Auch wer Fotos, Dokumente oder Erinnerungen an die damaligen Zeiten besitzt oder Erlebnisse von Eltern oder Großeltern weitergeben möchte, wird gebeten, sich zeitnah bei Karl Krökel zu melden.
0: Wichtig ist, dass die Zeitzeugen, die also an diesem Zeitzeugenstammtisch teilnehmen, mit uns Kontakt aufnehmen. Das ist wichtig. Wir wissen, die sind teilweise 85 Jahre alt, sind nicht so bewandert in den Medien, was Mails und so weiter betrifft. Deshalb habe ich mich entschlossen, jeweils montags von 10 bis 12 Uhr telefonisch zur Verfügung zu stehen. Also 0172 5206 137. Vielleicht kann das die Sendung dann noch einblenden und meine Mailadresse, sodass ich dann auch persönlich angesprochen werden kann und auch persönlich zur Verfügung stehe für diese Dinge.
1: Bereits drei Zeitzeugen haben sich schon gemeldet. Beim Brunnenfest im September werden sie von ihren Erinnerungen an die Bauhausrekonstruktion von den damaligen Arbeiten berichten.
0: Ja, wie gesagt, wir bringen drei Zeitzeugen mit, die wir auch würdigen wollen, stellen das nochmal im kleinen Vortrag, 20 Minuten, diesen Kraftakt Reko 76 in den Mittelpunkt. Ohne Handwerk hätte es die Wiedereröffnung des Bauhauses nicht gegeben. Das wollen wir nochmal zeigen, das wollen wir auch hier gegenüber der Bevölkerung erläutern. Die sind alle recht herzlich eingeladen. Wie immer gibt es Freibier und ja, und dann zeichnen wir wie in jedem Jahr unsere Werktätigen verdiente aus den Innungen heraus aus und Betriebsjubilare und so weiter. Es wird also wieder ein interessantes Brunnenfest.
1: Die Kreishandwerkerschaft hofft bis zum 11. September noch weitere Zeitzeugen zu finden. Die gesammelten Geschichten sollen zum Tag des Handwerks beim Brunnenfest lebendig werden und ein Stück regionaler Handwerksgeschichte bewahren.
2: Der vordere Sitz im Georgengarten Dessau erhält eine frische Kur. Auf Initiative des Fördervereins Anhaltische Gemäldegalerie und Georgengarten Dessau wird der Innenbereich ab dem 10. August renoviert. Dabei werden Schäden beseitigt, Graffiti entfernt und der Raum neu gestrichen. Die Stadt Dessau-Roßlau übernimmt die Kosten für den Innenanstrich. Zudem soll später eine neue Bank aufgestellt werden, die durch Spenden und das Engagement des ehemaligen Vereinsvorsitzenden Dr. Heinz Richter ermöglicht wurde. Der Förderverein dankt der Stadt und allen Unterstützern für ihren Beitrag zum Erhalt des historischen Kulturerbes. Auch in diesem Jahr hieß es am Schillerplatz in Roßlau wieder: Roßlau rockt für Vielfalt und Toleranz. Bereits zum 10. Mal fand die besondere Kundgebung statt und setzte ein starkes Zeichen für Zusammenhalt und ein respektvolles Miteinander. Die Veranstalter versprachen,

0: einen unvergesslichen Tag voller Begegnungen, spannender Gespräche mit Vertretern der Politik, großartiger Musik, gelebter Gemeinschaft und vielen Momenten voller Herz.
1: Ein klares Zeichen für Vielfalt und Toleranz wurde auch in diesem Jahr wieder in Roßlau gesetzt. Am 1. August fand bereits zum 10. Mal die Veranstaltung Roßlau rockt für Vielfalt und Toleranz statt, dieses Jahr unter dem Motto Der Geist von Helsinki. Seit vielen Jahren organisiert die Initiative Buntes Roßlau auf dem Schillerplatz eine Kundgebung mit anschließender Demonstration. Doch bis dahin war es ein weiter Weg.
2: Wir haben heute das 10. Mal Roßlau rockt für Vielfalt und Toleranz. Die ersten Male war es so, dass es uns sogar schwer gefallen ist, Leute zu finden, die hier auftreten, Leute zu finden, die hier eine Rede halten. Und mittlerweile ist es schon seit einigen Jahren so, dass Bands anfragen, ob sie hier spielen dürfen. Unser Rekord war mal eine Band aus Dortmund, die hierher gekommen ist, extra um hier zu spielen. Angemerkt, alles ohne Gage, weil wir hier Benefiz machen. Redner fragen an, ob sie bei uns reden dürfen. Und ich finde schon, dass sich die Veranstaltung hier mittlerweile etabliert hat.
1: Das Anliegen der Veranstalter ist in den vergangenen Jahren aber unverändert geblieben. Sie setzen sich für Demokratie, Vielfalt und ein respektvolles Miteinander ein. Ergänzend zum bunten Musikprogramm präsentierten sich an zahlreichen Informationsständen Initiativen und Vereine aus der Stadt.
2: Na, wichtig ist uns ganz einfach, das ist auch der Grund, warum wir von vielen Ständen, von vielen Parteien Stände haben, dass wir die Demokratie in unserem Land aufleben lassen und dass wir versuchen zu verhindern, dass eine Partei hier regiert, die Freiheit und die Vielfalt und die vielfältigen Möglichkeiten und Menschen, die ihnen nicht gefallen, einfach blockieren möchte. Das widerspricht unserer Grundüberzeugung.
1: Die Vorbereitung und Durchführung der Veranstaltung stellt die Organisatoren jedoch vor immer größere Herausforderungen. Die Initiative Buntes Roßlau kritisiert, nicht genügend Unterstützung durch die Stadt bekommen zu haben.
2: Naja, es ist halt eben, von der Stadt gab es zum Beispiel keine Förderung. Dann gibt es so eine Dinge, zum Beispiel mal diese Hüpfburg da. Die kann man sich als gemeinnütziger Verein von der Stadt Oranienbaum-Wörlitz holen. In Dessau-Roßlau gibt es sowas leider nicht. Hier im Schillerplatz gibt es eigentlich einen Elektranten, der aber leider seit vielen Jahren nicht mehr funktioniert. Da sieht die Stadt aber keinen Bedarf, zum Beispiel das zu reparieren. Wir hatten dieses Jahr das allererste Mal zwei Kooperationsgespräche, wo wir tatsächlich das Gefühl hatten, uns wird versucht, die Sache so schwer wie möglich zu machen. Und deswegen finden wir einfach, dass die Stadt nicht nur uns, sondern Ehrenamt generell einfach viel besser unterstützen könnte und sollte.
1: Umso größer ist der Dank an die zahlreichen Spender sowie an die vielen freiwilligen Unterstützer, die mit ihrem Engagement zum Gelingen der Veranstaltung beigetragen haben. Unterstützung erhielt die Initiative zudem durch eine finanzielle Förderung der Amadeo-Antonio-Stiftung.
2: Wir werden das weiterhin veranstalten. Wir werden alles dran setzen, um das zu tun. Unabhängig von Fördermitteln aus der Stadt. Es gibt dann zur Not auch noch andere Mittel und Wege. Wir haben dieses Jahr auch keine Förderung bekommen. An der Stelle nochmal ganz großes Dank an die Antonio Amadeo Stiftung, die uns hier echt weitergeholfen haben. 6 Wochen vor der Veranstaltung, also Mitte Juni, hatten wir tatsächlich noch keine Gelder. Von daher vielen herzlichen Dank. Und es gibt immer Mittel und Wege. Wir bekommen auch viele Spenden und Unterstützung. Und ich gehe davon aus, dass es Roßlau rockt auch zum 11. und 12. Mal geben wird.
1: Auch im kommenden Jahr soll Roßlau rockt für Vielfalt und Toleranz fortgesetzt werden und weiterhin ein Zeichen für Demokratie, Vielfalt und Toleranz setzen. Trotz aller Herausforderungen bleibt das Engagement der Initiative Buntes Roßlau ungebrochen. Mit der Unterstützung vieler engagierter Menschen soll die Veranstaltung auch künftig ein Ort der Begegnung und des Austauschs bleiben.
0: Das lange Warten hat endlich ein Ende. Die neue Fußballsaison steht vor der Tür. Nicht nur die Profiligen starten wieder in den Spielbetrieb, auch im Semi- und Amateurbereich rollt am kommenden Wochenende wieder der Ball. Im heimischen Schillerpark empfängt der SV Dessau 05 zum Auftakt den SV 1890 Westerhausen. Nach der Vizemeisterschaft in der vergangenen Saison wollen die 05er erneut angreifen und möglicherweise noch einen Schritt weiter gehen. Ob das gelingt, wird sich in den kommenden Wochen zeigen. Auch die Landesliga Süd startet wieder in die neue Spielzeit. Der TSV Rot-Weiß Zerbst muss zum Auftakt auswärts ran. Bei der zweiten Mannschaft des SSC Weißenfels wollen die Zerbster direkt ein Zeichen setzen und mit 3 Punkten in die Saison starten. Die Vereine aus der Landesklasse müssen sich dagegen noch etwas gedulden. Der erste Spieltag steht erst in der 35. Kalenderwoche auf dem Programm. Dann greifen auch die 14 Mannschaften aus der Region, darunter der Dessauer SV, Germania 08 Roßlau und weitere Teams, wieder ins Geschehen ein. Damit sind wir am Ende unserer Freitagsausgabe der zeitnahen Nachrichten. Schauen jetzt noch auf das Wetter und auf die Meldungen aus der Region. Am Samstag ab 18 Uhr haben wir dann wie gewohnt unseren Wochenrückblick für Sie im Programm und melden uns am Montag ab 18 Uhr mit den aktuellsten Nachrichten aus Dessau-Roßlau und dem Umland wieder. Bis dahin haben Sie ein schönes Wochenende, machen Sie es gut und auf Wiedersehen.
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1: Am Samstag wird es freundlich und überwiegend sonnig. Im Tagesverlauf ziehen nur vereinzelt Wolken über den Himmel, während die Temperaturen auf bis zu 26 Grad ansteigen. In den Abendstunden bleibt es trocken. Die Temperaturen gehen nachts auf etwa 12 Grad zurück.

0: Ein neues Kapitel für die Kleingartenanlage am Stadtgraben in Lutherstadt-Wittenberg. Mit der Grundsteinlegung hat der Bau eines neuen Multifunktionsgebäudes begonnen. Es soll künftig Treffpunkt für Kleingärtner, Bürger und Besucher werden und eine wichtige Rolle bei der Landesgartenschau 2028 spielen. Mit einer Zeitkapsel in der Bodenplatte wird der Start des Neubaus symbolisch besiegelt. Darin Baupläne, Fotos des alten Vereinsheims und Erinnerungen an die Entwicklung der Anlage.
1: Die Kleingartenanlage hier am Stadtgrabenteich ist eins von zwei Ausstellungsgeländen, die wir zur Gartenschau im Jahr 2028 umgestalten werden. Neben dem Thema Stadt an der Elbe, also der großen Kuhlache, wird das hier der zweite Teil sein, also ein südlicher Bereich der Wallanlagen.
0: Mit dem neuen Multifunktionsgebäude soll die bisher eher geschlossene Kleingartenanlage künftig stärker für Besucher geöffnet werden.
1: Vielleicht muss man noch mal voranstellen, die Kleingartenanlage ist Teil des grünen Wallanlagenrings, also ist Teil der öffentlichen Wallanlagen, hier rings um die Altstadt der Lutherstadt Wittenberg. Es ging von vornherein darum, die weiter aufzuwerten. Und wir haben über einen Stadtratsbeschluss und ein Entwicklungskonzept, was wir gemeinsam mit den Kleingärtnern und mit dem Verein erarbeitet haben, da entsprechend gemeinsam die, ich sag mal, Marschroute, die Richtung erarbeitet und uns auch dann vom Stadtrat beschließen lassen, sodass es ein gemeinsamer Kommunikationsprozess ist, der sich auch jetzt im Zuge der Baumaßnahmen und dann auch danach natürlich weiter fortsetzen soll und hoffe auch wird, sodass wir da an

0: knüpfen können, wo wir jetzt gut miteinander kommunizieren.
1: Der Kleingartenpark ist allerdings nur einer von zwei großen Schwerpunkten der Landesgartenschau 2028. Parallel laufen auf der anderen Seite der Bundesstraße bereits die Arbeiten an der sogenannten Kuhlache.
0: Dann haben wir natürlich die Kuhlache als große Umbaumaßnahme auf der anderen Seite der Bundesstraße. Da geht es ja einfach darum, aus dieser alten Brachfläche, und das sieht man jetzt ja schon wunderbar, einen neuen Uferpark zu entwickeln. Und da sind wir gerade dabei, die Altablagerung zu entnehmen, eine neue Strukturierung und, ich sag mal, Flächenentwicklung vorzubereiten. Und auch da wird eine neue Rollsportanlage, zwei Spielplätze entstehen, eine ganz neue Parkanlage mit neuen Bepflanzungen, Bäumen, Aufenthalts- und Erholungsräumen und einem neuen Bachlauf, den wir da auch integrieren werden.
1: Zurück am Stadtgrabenteich entsteht mit dem Multifunktionsgebäude künftig das Herzstück des neuen Kleingartenparks. Für den Kleingartenverein bedeutet das zugleich den Abschied von seinem alten Vereinsheim.
2: Das Vereinshaus wurde in den 70er Jahren erbaut von den Vereinsmitgliedern. Wirklich ausschließlich, das waren alles gemeinnützige Arbeitsstunden, ja. Und mit viel Enthusiasmus und Eigeninitiative haben die über mehrere Jahre das gebaut. Es wurde dann auch immer noch erweitert, also am Anfang das Vereinshaus und die Kegelbahn, der große Saal dann, ja. Genau, und wurde über viele, viele Jahre, war das auch ein Kleinod in Wittenberg. Das heißt, der Saal konnte auch vermietet werden oder überhaupt die Räume. Da war der Schachverein drin, da waren Kleintierzüchter drin, Kaninchen, glaube ich. Ich weiß jetzt gar nicht genau, was alles in früheren Jahren zu DDR-Zeiten war.
1: Das neue Gebäude soll deshalb mehr sein als ein Vereinsheim. Geplant sind ein Bistro, Veranstaltungsräume und Bereiche für den Kleingartenverein.
3: Wir befinden uns hier an der Stelle, wo früher schon ein Gebäude der Kleingartenanlage stand. Und das wurde abgerissen, weil es nicht mehr zeitgemäß war. Und jetzt ersetzen wir es, aber wir fügen noch Funktionen hinzu. Also es wird der Kleingartenverein profitieren mit Versammlungsräumen und Personalbüro und Lagerräumen. Aber es wird gleichzeitig die Möglichkeit geben, dass ein Bistro dort einzieht. Es wird Räume geben, die vermietet werden können. Es wird ein Sheddachartige Konstruktion sein mit 4 Sheddächern. Und davon profitiert der zentrale Raum. Der zentrale Raum in der Mitte, der geteilt werden kann, sodass es, dass man zwei Räume bespielen kann. Und er ist groß verglast, großflächig in beide Richtungen. Er steckt sozusagen durch und man wird den Kontakt haben zum Stadtgrabenteich und man wird den Kontakt haben nach hinten raus zum neu geplanten Spielplatz und Gemeinschaftsgärten. Im Prinzip der Planung der Lager, die hier im nächsten Jahr dann gebaut wird.
1: Nachhaltigkeit spielt beim Bau eine wichtige Rolle. Das Gebäude entsteht größtenteils in Holzständerbauweise und bekommt unter anderem ein Gründach sowie Photovoltaikanlagen.
3: Der ganze Bau ist Holzständerbauweise. Also es ist eine sehr nachhaltige Konstruktion und wird nach außen hin mit einer Lärchenschalung versehen, die natürlich vergraut. Und das wird sich sehr gut, wie wir meinen, in diese Kleingartenanlage einfügen, weil es doch einen relativ leichten, mobilen Charakter behalten wird.
1: Rund 2,67 Millionen Euro kostet der Neubau. Etwa 1,78 Millionen Euro kommen aus Fördermitteln von Bund und Land. Wenn alles nach Plan läuft, soll im Oktober Richtfest gefeiert werden. Im kommenden Sommer könnte das Multifunktionsgebäude fertig sein. Rechtzeitig vor der Landesgartenschau 2028. Autos, Transporter und Handwerkerfahrzeuge rollen durch Köthen. Mit ihrem Corso wollen die Teilnehmer auf die Situation vieler kleiner und mittelständischer Betriebe aufmerksam machen. Organisiert wurde die Aktion von der Familien- und Wirtschaftsinitiative Dessau-Roßlau gemeinsam mit den Handwerkern für den Frieden. Nach Angaben der Initiative belasten steigende Kosten für Energie, Sozialabgaben und den laufenden Betrieb viele Unternehmen.
4: Wir haben uns heute hierher bewegt, um einfach gegen die Politik der Bundesregierung

0: Bewegung zu demonstrieren. Denn diese Politik schadet unserer Firma, ruiniert unsere Firmen und zieht auch den Leuten das Geld aus der Tasche. Fangen wir bei den Spritpreisen an. Die Spritpreise, wissen wir alle, 70% sind Steuern, die auf den Spritpreisen sind. Dann geht es weiter mit den Krankenkassen, die erhöht, die Krankenkassenbeiträge, die erhöht werden. Mehr Kosten, weniger Leistung. Rente mit 70, das Ehegattensplitting, da könnte ich jetzt weiter fortführen. Genau deswegen sind wir eigentlich hier heute.
1: Mit dem Corso wollen die Organisatoren nach eigenen Angaben Aufmerksamkeit schaffen. Die Fahrzeuge führen durch die Stadt und sollen möglichst viele Menschen erreichen. Die Initiative fordert unter anderem steuerliche Entlastungen für kleine und mittelständische Unternehmen, stabile Energiekosten sowie Investitionen in Bildung. Außerdem spricht sie sich für mehr diplomatische Lösungen anstelle weiterer Aufrüstungen aus.
0: Wir sind heute hier, um einen Corso zu machen, im Prinzip um die Leute aufzuwecken, dass wir im Prinzip durch Köthen fahren und den Leuten sagen, hier gucke bis hierher und nicht weiter. Darum ist eigentlich so ein Corso eigentlich eine gute Sache. Wir haben bisher auch andere Sachen in Aktion gemacht, das Brückenleuchten zum Beispiel oder nur Kundgebung mit einem anschließenden Demolauf. Ich bin auch mit Anmelder in der Montagsdemo, bei den Montagsdemos in Köthen. Auch da versuchen wir die Leute wachzurütteln.
1: Wie groß die Beteiligung tatsächlich ausfällt, lässt sich während des Starts nur schwer abschätzen. Die Veranstalter rechnen jedoch mit einer hohen Resonanz.
0: Wir haben 100 Fahrzeuge ungefähr angemeldet. Wir gehen auch davon aus, dass sie kommen. Wir haben eben gerade nochmal auf dem Marktplatz nochmal Werbung gemacht für die Veranstaltung. Ich weiß auch, dass die Köthener Montagsfamilie, also von den Montagsdemos, herkommt. Die sind jetzt in Köthen auf dem Marktplatz und wollen dann auch herkommen. Also ich denke, die 100 werden wir erreichen.
1: Für die Initiatoren ist der Corso nach eigenen Angaben Teil einer ganzen Reihe von Protestaktionen. Sie hoffen, dass sich künftig noch mehr Menschen an Demonstrationen beteiligen und ihre Anliegen öffentlich vertreten.
0: Wichtig ist mir eigentlich, dass die Leute einfach nicht nur wach werden, sondern auch ihren Hintern bewegen, von der Couch hoch bewegen, dass sie einfach auch kommen, herkommen. Also ich kenne ganz viele Leute, die sitzen zu Hause auf ihrer Couch, meckern rum über die Zustände, sagen, das gefällt mir nicht, das gefällt mir nicht. Und das ist Mist. Und es kommt aber trotzdem keiner auf die Straße und tut seine Meinung kund. Und das ist eine ganz wichtige Sache, die uns erst am Herzen liegt, dass wir quasi diese Leute wachrütteln, dass sie sagen, okay, wir kommen hierher.
1: Ob die Forderungen der Initiative politisch Gehör finden, bleibt abzuwarten. Für die Organisatoren steht jedoch fest, mit dem Fahrzeugcorso wollten sie ein sichtbares Zeichen für die Sorgen vieler Handwerksbetriebe und mittelständischer Unternehmen in der Region setzen.
2: Am kommenden Wochenende steht ein ganz außergewöhnlicher Abend bevor. Der Dessauer Marktplatz wird sich in eine schwungvolle Partyzone verwandeln. Vorab informierten die Veranstalter Thorsten Ziegler und Olaf Bülow am 5. August über das bevorstehende Event und warum man sich keine Sorgen wegen zu lauter Musik mitten in der Innenstadt machen muss.
3: Ja, wir haben im Bauersommerjahr 2026 nach interessanten Formaten geschaut und hatten seit längerem schon die Idee einer solchen Silent Party quasi auf dem Schirm und haben jetzt quasi die Gelegenheit beim Schopfe gepackt und nutzen das Bauersjubiläum in diesem Jahr, um dieses besondere, für das auch sehr spezielle Format nun mal umsetzen zu können hier in der Gartenträume-Lounge.
2: Bei der Silent Party in der Gartenträume-Lounge erfolgt die Musikwiedergabe nicht über große Lautsprecher, sondern über kabellose Kopfhörer. Von außen wirkt die Veranstaltung daher zunächst ruhig. Mit dem Aufsetzen der Kopfhörer befinden sich die Gäste jedoch mittendrin im musikalischen Geschehen.
4: Das ist natürlich eine heiße Kiste, weil das macht richtig viel Spaß. Wer das einmal erlebt hat, der wird davon nicht wieder wegkommen, sondern es geht einfach nur um diese Kopfhörer. Das sind Kopfhörer, die schaltet man über einen bestimmten Schalter ein. Und dann gibt es drei Farbenmöglichkeiten oder Farbmöglichkeiten, wo man umschalten kann. Und dann gibt es auch auf dieser Bühne in der Gartenlounge drei DJs, die auch farblich markiert sind, sodass man selber entscheiden kann, welchen DJ man hören möchte, welche Musikrichtung man hören möchte. Also eigentlich selbsterklärend. Aber das Ganze erzählen wir natürlich an dem Abend nochmal extra. Da gibt es einen Pfand drauf, das heißt 20 Euro einfach mitbringen. Diese 20 Euro bekommt man wieder, wenn man die Kopfhörer abgibt. Und es kann ja sein, dass jemand vielleicht keine Lust hat und sagt, ach, das gefällt mir alles nicht hier heute, ich gebe die Kopfhörer wieder ab, bekomme meine 20 Euro zurück und hat der Nächste die Chance, eben auch die Kopfhörer sich auszuleihen.
2: Da Musikgeschmäcker unterschiedlich sind, erwartet die Besucher ein vielfältiges Musikprogramm mit verschiedenen Künstlern. So findet jeder die passende Musik.
4: Es wird verschiedene Musikrichtungen geben, also 30er, 40er Jahre. Dann wird es in diese ganz neue Musikschiene gehen. Und ich mache so diese Zwischengeschichte, also von 80er, 90er bis 2000er, so dass für jeden was dabei ist.
3: Mag sein, dass es befremdlich aussieht aus der Ferne. Aber schlussendlich kann man sich, wie gesagt, mit diesem Pfand für diese Party entscheiden, kann dann zwischen den Musikformaten wählen und haben da neben der Regionalität auch, wie gesagt, dem Bauhaus Rechnung getragen mit einem Shellac-Platten-DJ aus Berlin, mit Stefan Wuthe, der die gute alte Swing-Zeit bedienen wird. Werden natürlich auch Salsa, Bachata, karibische Töne haben, werden mit Thorsten Ziegler die Charts bedienen und ganz wichtig, was das Lokalkolorit angeht, mit dem New Kid e.V. DJs haben aus der alten Brauerei, die auch wirklich alle Zielgruppen, alle Gruppen in der Stadt ansprechen und mit Raxi Faxli, dem Nachtflugquartett und mit Orlando an den Percussion auch ein buntes Rahmenprogramm begleitend haben.
2: Die Silent Party findet am 8. August in der Gartenträume-Lounge am Dessauer Marktplatz statt. Die Ausgabe der Kopfhörer beginnt ab 18.30 Uhr und die Musik wird um 19 Uhr aufgedreht. Besucher sind herzlich eingeladen, einen abwechslungsreichen Musikabend in besonderer Atmosphäre zu erleben.

0: Schön, dass Sie eingeschaltet haben und damit herzlich willkommen zur letzten Zeitnah-Ausgabe in dieser Woche. Im Zeitraum vom 10. August bis zum 30. Oktober werden im Auftrag des Tiefbauamtes der Stadt Dessau-Roßlau mehrere bislang geschotterte Straßenabschnitte aufgewertet. Betroffen sind die Straßen Helle Eichen, Liebfrauenbreite, am Heideacker, Ankuhn, Forststraße sowie der nördliche Abschnitt der Scheplake. Die Fahrbahnen erhalten eine dauerhafte Oberflächenbefestigung im Bitumtränkungsverfahren. Für die Durchführung der Arbeiten ist eine Vollsperrung der jeweiligen Straßenabschnitte erforderlich. Es wird ausdrücklich darauf hingewiesen, dass die vorbereitenden Fahrbahnen bis zur Bitumentränkung keinesfalls befahren werden dürfen, da dies die Qualität der neuen Oberflächenbefestigung erheblich beeinträchtigen würde. Die Bauarbeiten dauern je Straße und Bauabschnitt voraussichtlich 3 bis 7 Werktage. Über die konkreten Bauzeiten werden die Anwohner rechtzeitig durch das beauftragte Bauunternehmen informiert. Radfahrer und Fußgänger werden, soweit möglich, sicher an den Baustellen vorbeigeführt. Die Kreishandwerkerschaft verfolgt derzeit ein spannendes Projekt. Im Jahr 1976 wurde das Bauhaus rekonstruiert und feierlich wiedereröffnet. Dieser Kraftakt konnte nur durch das Engagement zahlreicher Handwerksbetriebe aus der Region erfolgreich umgesetzt werden. Ein Einsatz, der Dessau-Roßlau bis heute prägt. Im Rahmen dieses Projekts suchte die Kreishandwerkerschaft Zeitzeugen, die von ihren Erlebnissen und Erinnerungen an diese besondere Zeit berichten können.
1: Vor 50 Jahren wurde das Bauhaus in Dessau nach seiner Rekonstruktion wieder eröffnet. An der Sanierung waren damals auch die Produktionsgenossenschaften des Handwerks beteiligt. An diese Leistung erinnert die Kreishandwerkerschaft Dessau beim traditionellen Brunnenfest zum Tag des Handwerks am 11. September auf dem Dessauer Marktplatz. Darüber sprach Kreishandwerksmeister Karl Krökel in einem Interview mit uns von Rhein 1 und erklärte, wie die Sanierarbeiten damals liefen.
2: Ja, die verliefen so, dass, sagen wir mal, Dessauer Handwerksbetriebe organisiert in Produktionsgenossenschaft des Handwerks dort die Sanierungsarbeiten gestemmt haben. Das war ein riesiger Kraftakt unter den Bedingungen des Materialmangels. Und diesen Kraftakt wollen wir eigentlich jetzt nicht untergehen lassen und haben, sagen wir mal, Walter Gropius nochmal aufgegriffen, der gesagt hat, das Handwerk ist die absolute Grundlage fürs Bauhaus. Und deshalb diesen Ansatz, diesen wichtigen Ansatz des Handwerkes jetzt nochmal zu dokumentieren, zu Veranstaltungen, und zwar nicht, sagen wir mal, in Festveranstaltungen oder anderen Dingen oder Empfängen, wie das teilweise stattfindet, sondern wir wollen das authentisch, sagen wir mal, auch ein bisschen volksnah. Wir wollen erreichen, dass die Bevölkerung einbezogen wird, damals die Akteure 1976 und vor allen Dingen auch die Handwerker, Architekten, Planer und Helfer und so weiter und so fort. Mussten allerdings feststellen, das war eine wichtige Erkenntnis bei der Erarbeitung der Broschüre, dass eben viele Zeitzeugen unwiederbringlich verloren sind. Das ist recht traurig, also sind einfach verstorben. Und deshalb jetzt dieser Aufruf nochmal nach Zeitzeugen. Wir haben gesagt, jetzt schließen wir das erstmal ab, weil ja das Brunnenfest ist bald, die Broschüre soll rauskommen. Aber wir bringen ja jedes Jahr eine Broschüre und das Bauhausfest ist ja auch bald vorbei, aber das Handwerk und die Geschichte leben weiter und deshalb dieser Aufruf nach Zeitzeugen, dass das nicht verloren geht, die noch da sind, oder bei Verstorbenen, sagen wir mal, die Enkelkinder oder die Kinder, dass die noch Bilder haben und so weiter. Und wir wollen dann unmittelbar nach dem Brunnenfest am 11.09. einen Zeitzeugenstammtisch einberufen. Da haben wir schon Zusagen, wo wir uns dann in lockerer Atmosphäre treffen und die Dokumente und Bilder und so weiter auch austauschen.
1: Gesucht werden Handwerker, Meister, Planer und Helfer, die an der Bauhausrekonstruktion 1976 oder an späteren Sanierungsarbeiten beteiligt waren. Auch wer Fotos, Dokumente oder Erinnerungen an die damaligen Zeiten besitzt oder Erlebnisse von Eltern oder Großeltern weitergeben möchte, wird gebeten, sich zeitnah bei Karl Krökel zu melden.
2: Wichtig ist, dass die Zeitzeugen, die also an diesem Zeitzeugenstammtisch teilnehmen, mit uns Kontakt aufnehmen. Das ist wichtig. Wir wissen, die sind teilweise 85 Jahre alt, sind nicht so bewandert in den Medien, was Mails und so weiter betrifft. Deshalb habe ich mich entschlossen, jeweils montags von 10 bis 12 Uhr telefonisch zur Verfügung zu stehen, also 0172 5206 137. Vielleicht kann das die Sendung dann noch einblenden und meine Mailadresse, sodass ich dann auch persönlich angesprochen werden kann und auch persönlich zur Verfügung stehe für diese Dinge.
1: Bereits 3 Zeitzeugen haben sich schon gemeldet. Beim Brunnenfest im September werden sie von ihren Erinnerungen an die Bauhausrekonstruktion von den damaligen Arbeiten berichten.
2: Ja, wir, wie gesagt, wir bringen 3 Zeitzeugen mit, die wir auch würdigen wollen, stellen das nochmal im kleinen Vortrag, 20 Minuten, diesen Kraftakt Reko 76 in den Mittelpunkt. Ohne Handwerk hätte es die Wiedereröffnung des Bauhauses nicht gegeben. Das wollen wir nochmal zeigen, das wollen wir auch hier in der Bevölkerung erläutern. Die sind alle recht herzlich eingeladen, wie immer gibt es Freibier. Und ja, und dann zeichnen wir, wie in jedem Jahr, unsere Werktätigen verdiente aus den Innungen heraus aus und Betriebsjubilare und so weiter. Es wird also wieder ein interessantes Brunnenfest.
1: Die Kreishandwerkerschaft hofft bis zum 11. September noch weitere Zeitzeugen zu finden. Die gesammelten Geschichten sollen zum Tag des Handwerks beim Brunnenfest lebendig werden und ein Stück regionaler Handwerksgeschichte bewahren.
0: Der vordere Sitz im Georgengarten Dessau erhält eine frische Kur. Auf Initiative des Fördervereins Anhaltische Gemäldegalerie und Georgengarten Dessau wird der Innenbereich ab dem 10. August renoviert. Dabei werden Schäden beseitigt, Graffiti entfernt und der Raum neu gestrichen. Die Stadt Dessau-Roßlau übernimmt die Kosten für den Innenanstrich. Zudem soll später eine neue Bank aufgestellt werden, die durch Spenden und das Engagement des ehemaligen Vereinsvorsitzenden Dr. Heinz Richter ermöglicht wurde. Der Förderverein dankt der Stadt und allen Unterstützern für ihren Beitrag zum Erhalt des historischen Kulturerbes. Auch in diesem Jahr hieß es am Schillerplatz in Roßlau wieder: Roßlau rockt für Vielfalt und Toleranz. Bereits zum 10. Mal fand die besondere Kundgebung statt und setzte ein starkes Zeichen für Zusammenhalt und ein respektvolles Miteinander. Die Veranstalter versprachen,

0: einen unvergesslichen Tag voller Begegnungen, spannender Gespräche mit Vertretern der Politik, großartiger Musik, gelebter Gemeinschaft und vielen Momenten voller Herz.
1: Ein klares Zeichen für Vielfalt und Toleranz wurde auch in diesem Jahr wieder in Roßlau gesetzt. Am 1. August fand bereits zum 10. Mal die Veranstaltung Roßlau rockt für Vielfalt und Toleranz statt. Dieses Jahr unter dem Motto Der Geist von Helsinki. Seit vielen Jahren organisiert die Initiative Buntes Roßlau auf dem Schillerplatz eine Kundgebung mit anschließender Demonstration. Doch bis dahin war es ein weiter Weg.
2: Wir haben heute das 10. Mal Roßlau rockt für Vielfalt und Toleranz. Die ersten Male war es so, dass es uns sogar schwer gefallen ist, Leute zu finden, die hier auftreten, Leute zu finden, die hier eine Rede halten. Und mittlerweile ist es schon seit einigen Jahren so, dass Bands anfragen, ob sie hier spielen dürfen. Unser Rekord war mal eine Band aus Dortmund, die hierher gekommen ist, extra um hier zu spielen. Angemerkt, alles ohne Gage, weil wir hier Benefiz machen. Redner fragen an, ob sie bei uns reden dürfen. Und ich finde schon, dass sich die Veranstaltung hier mittlerweile etabliert hat.
1: Das Anliegen der Veranstalter ist in den vergangenen Jahren aber unverändert geblieben. Sie setzen sich für Demokratie, Vielfalt und ein respektvolles Miteinander ein. Ergänzend zum bunten Musikprogramm präsentierten sich an zahlreichen Informationsständen Initiativen und Vereine aus der Stadt.
2: Na, wichtig ist uns ganz einfach, das ist auch der Grund, warum wir von vielen Ständen, von vielen Parteien Stände haben, dass wir die Demokratie in unserem Land aufleben lassen und dass wir versuchen zu verhindern, dass eine Partei hier regiert, die Freiheit und die Vielfalt und die vielfältigen Möglichkeiten und Menschen, die ihnen nicht gefallen, einfach blockieren möchte. Das widerspricht unserer Grundüberzeugung.
1: Die Vorbereitung und Durchführung der Veranstaltung stellt die Organisatoren jedoch vor immer größere Herausforderungen. Die Initiative Buntes Roßlau kritisiert, nicht genügend Unterstützung durch die Stadt bekommen zu haben.
2: Naja, es ist halt eben, von der Stadt gab es zum Beispiel keine Förderung. Dann gibt es so eine Dinge, zum Beispiel mal diese Hüpfburg da. Die kann man sich als gemeinnütziger Verein von der Stadt Oranienbaum-Wörlitz holen. In Dessau-Roßlau gibt es sowas leider nicht. Hier im Schillerplatz gibt es eigentlich einen Elektranten, der aber leider seit vielen Jahren nicht mehr funktioniert. Da sieht die Stadt aber keinen Bedarf, zum Beispiel das zu reparieren. Wir hatten dieses Jahr das allererste Mal zwei Kooperationsgespräche, wo wir tatsächlich das Gefühl hatten, uns wird versucht, die Sache so schwer wie möglich zu machen. Und deswegen finden wir einfach, dass die Stadt nicht nur uns, sondern Ehrenamt generell einfach viel besser unterstützen könnte und sollte.
1: Umso größer ist der Dank an die zahlreichen Spender sowie an die vielen freiwilligen Unterstützer, die mit ihrem Engagement zum Gelingen der Veranstaltung beigetragen haben. Unterstützung erhielt die Initiative zudem durch eine finanzielle Förderung der Amadeo-Antonio-Stiftung.
2: Wir werden das weiterhin veranstalten. Wir werden alles dran setzen, um das zu tun. Unabhängig von Fördermitteln aus der Stadt. Es gibt dann zur Not auch noch andere Mittel und Wege. Wir haben dieses Jahr auch keine Förderung bekommen. An der Stelle nochmal ganz großes Dank an die Antonio Amadeo Stiftung, die uns hier echt weitergeholfen haben. 6 Wochen vor der Veranstaltung, also Mitte Juni, hatten wir tatsächlich noch keine Gelder. Von daher vielen herzlichen Dank. Und es gibt immer Mittel und Wege. Wir bekommen auch viele Spenden und Unterstützung. Und ich gehe davon aus, dass es Roßlau rockt auch zum 11. und 12. Mal geben wird.
1: Auch im kommenden Jahr soll Roßlau rockt für Vielfalt und Toleranz fortgesetzt werden und weiterhin ein Zeichen für Demokratie, Vielfalt und Toleranz setzen. Trotz aller Herausforderungen bleibt das Engagement der Initiative Buntes Roßlau ungebrochen. Mit der Unterstützung vieler engagierter Menschen soll die Veranstaltung auch künftig ein Ort der Begegnung und des Austauschs bleiben.

0: und mit 3 Punkten in die Saison starten. Die Vereine aus der Landesklasse müssen sich dagegen noch etwas gedulden. Der erste Spieltag steht erst in der 35. Kalenderwoche auf dem Programm. Dann greifen auch die 14 Mannschaften aus der Region, darunter der Dessauer SV, Germania 08 Roßlau und weitere Teams, wieder ins Geschehen ein. Damit sind wir am Ende unserer Freitagsausgabe der zeitnahen Nachrichten. Schauen jetzt noch auf das Wetter und auf die Meldungen aus der Region. Am Samstag ab 18 Uhr haben wir dann wie gewohnt unseren Wochenrückblick für Sie im Programm und melden uns am Montag ab 18 Uhr mit den aktuellsten Nachrichten aus Dessau-Roßlau und dem Umland wieder. Bis dahin haben Sie ein schönes Wochenende, machen Sie es gut und auf Wiedersehen.
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1: Am Samstag wird es freundlich und überwiegend sonnig. Im Tagesverlauf ziehen nur vereinzelt Wolken über den Himmel, während die Temperaturen auf bis zu 26 Grad ansteigen. In den Abendstunden bleibt es trocken. Die Temperaturen gehen nachts auf etwa 12 Grad zurück.

0: Ein neues Kapitel für die Kleingartenanlage am Stadtgraben in Lutherstadt-Wittenberg. Mit der Grundsteinlegung hat der Bau eines neuen Multifunktionsgebäudes begonnen. Es soll künftig Treffpunkt für Kleingärtner, Bürger und Besucher werden und eine wichtige Rolle bei der Landesgartenschau 2028 spielen. Mit einer Zeitkapsel in der Bodenplatte wird der Start des Neubaus symbolisch besiegelt. Darin Baupläne, Fotos des alten Vereinsheims und Erinnerungen an die Entwicklung der Anlage.
1: Die Kleingartenanlage hier am Stadtgrabenteich ist eins von zwei Ausstellungsgeländen, die wir zur Gartenschau im Jahr 2028 umgestalten werden. Neben dem Thema Stadt an der Elbe, also der großen Kuhlache, wird das hier der zweite Teil sein, also ein südlicher Bereich der Wallanlagen.
0: Mit dem neuen Multifunktionsgebäude soll die bisher eher geschlossene Kleingartenanlage künftig stärker für Besucher geöffnet werden.
1: Vielleicht muss man noch mal voranstellen, die Kleingartenanlage ist Teil des grünen Wallanlagenrings, also ist Teil der öffentlichen Wallanlagen, hier rings um die Altstadt der Lutherstadt Wittenberg. Es ging von vornherein darum, die weiter aufzuwerten. Und wir haben über einen Stadtratsbeschluss und ein Entwicklungskonzept, was wir gemeinsam mit den Kleingärtnern und mit dem Verein erarbeitet haben, da entsprechend gemeinsam die, ich sag mal, Marschroute, die Richtung erarbeitet und uns auch dann vom Stadtrat beschließen lassen, sodass es ein gemeinsamer Kommunikationsprozess ist, der sich auch jetzt im Zuge der Baumaßnahmen und dann auch danach natürlich weiter fortsetzen soll und hoffe auch wird, sodass wir da anknüpfen können, wo wir jetzt gut miteinander kommunizieren.
0: Der Kleingartenpark ist allerdings nur einer von zwei großen Schwerpunkten der Landesgartenschau 2028. Parallel laufen auf der anderen Seite der Bundesstraße bereits die Arbeiten an der sogenannten Kuhlache.
1: Dann haben wir natürlich die Kuhlache als große Umbaumaßnahme auf der anderen Seite der Bundesstraße. Da geht es ja einfach darum, aus dieser alten Brachfläche, und das sieht man jetzt ja schon wunderbar, einen neuen Uferpark zu entwickeln. Und da sind wir gerade dabei, die Altablagerung zu entnehmen, eine neue Strukturierung und, ich sag mal, Flächenentwicklung vorzubereiten. Und auch da wird eine neue Rollsportanlage, zwei

0: Spielplätze entstehen, eine ganz neue Parkanlage mit neuen Bepflanzungen, Bäumen, Aufenthalts- und Erholungsräumen und einem neuen Bachlauf, den wir da auch integrieren werden.
1: Zurück am Stadtgrabenteich entsteht mit dem Multifunktionsgebäude künftig das Herzstück des neuen Kleingartenparks. Für den Kleingartenverein bedeutet das zugleich den Abschied von seinem alten Vereinsheim.
2: Das Vereinshaus wurde in den 70er Jahren erbaut von den Vereinsmitgliedern. Wirklich ausschließlich, das waren alles gemeinnützige Arbeitsstunden, ja. Und mit viel Enthusiasmus und Eigeninitiative haben die über mehrere Jahre das gebaut. Es wurde dann auch immer noch erweitert, also am Anfang das Vereinshaus und die Kegelbahn, der große Saal dann, ja. Genau, und wurde über viele, viele Jahre, war das auch ein Kleinod in Wittenberg. Das heißt, der Saal konnte auch vermietet werden oder überhaupt die Räume. Da war der Schachverein drin, da waren Kleintierzüchter drin, Kaninchen, glaube ich. Ich weiß jetzt gar nicht genau, was alles in früheren Jahren zu DDR-Zeiten war.
1: Das neue Gebäude soll deshalb mehr sein als ein Vereinsheim. Geplant sind ein Bistro, Veranstaltungsräume und Bereiche für den Kleingartenverein.
3: Wir befinden uns hier an der Stelle, wo früher schon ein Gebäude der Kleingartenanlage stand. Und das wurde abgerissen, weil es nicht mehr zeitgemäß war. Und jetzt ersetzen wir es, aber wir fügen noch Funktionen hinzu. Also es wird der Kleingartenverein profitieren mit Versammlungsräumen und Personalbüro und Lagerräumen. Aber es wird gleichzeitig die Möglichkeit geben, dass ein Bistro dort einzieht. Es wird Räume geben, die vermietet werden können. Es wird ein Sheddach-artige Konstruktion sein mit 4 Sheddächern. Und davon profitiert der zentrale Raum. Der zentrale Raum in der Mitte, der geteilt werden kann, sodass es, dass man 2 Räume bespielen kann. Und er ist groß verglast, großflächig in beide Richtungen. Er steckt sozusagen durch und man wird den Kontakt haben zum Stadtgrabenteich und man wird den Kontakt haben nach hinten raus zum neu geplanten Spielplatz und Gemeinschaftsgärten. Im Prinzip der Planung der Lager, die hier im nächsten Jahr dann gebaut wird.
1: Nachhaltigkeit spielt beim Bau eine wichtige Rolle. Das Gebäude entsteht größtenteils in Holzständerbauweise und bekommt unter anderem ein Gründach sowie Photovoltaikanlagen.
3: Der ganze Bau ist Holzständerbauweise. Also es ist eine sehr nachhaltige Konstruktion und wird nach außen hin mit einer Lärchenschalung versehen, die natürlich vergraut. Und das wird sich sehr gut, wie wir meinen, in diese Kleingartenanlage einfügen, weil es doch einen relativ leichten, mobilen Charakter behalten wird.
1: Rund 2,67 Millionen Euro kostet der Neubau. Etwa 1,78 Millionen Euro kommen aus Fördermitteln von Bund und Land. Wenn alles nach Plan läuft, soll im Oktober Richtfest gefeiert werden. Im kommenden Sommer könnte das Multifunktionsgebäude fertig sein. Rechtzeitig vor der Landesgartenschau 2028. Autos, Transporter und Handwerkerfahrzeuge rollen durch Köthen. Mit ihrem Corso wollen die Teilnehmer auf die Situation vieler kleiner und mittelständischer Betriebe aufmerksam machen. Organisiert wurde die Aktion von der Familien- und Wirtschaftsinitiative Dessau-Roßlau gemeinsam mit den Handwerkern für den Frieden. Nach Angaben der Initiative belasten steigende Kosten für Energie, Sozialabgaben und den laufenden Betrieb viele Unternehmen.
4: Wir haben uns heute hierher bewegt, um einfach gegen die Politik der Bundesregierung zu demonstrieren. Denn diese Politik schadet unserer Firma, ruiniert unsere Firmen. Und zieht auch den Leuten das Geld aus der Tasche. Fangen wir bei den Spritpreisen an. Die Spritpreise, wissen wir alle, 70% sind Steuern, die auf den Spritpreisen sind. Dann geht es weiter mit den Krankenkassen, die Krankenkassenbeiträge, die erhöht werden. Mehr Kosten, weniger Leistung. Rente mit 70, das Ehegattensplitting, da könnte ich jetzt weiter fortführen. Genau deswegen sind wir eigentlich hier heute.
1: Mit dem Corso wollen die Organisatoren nach eigenen Angaben Aufmerksamkeit schaffen. Die Fahrzeuge führen durch die Stadt und sollen möglichst viele Menschen erreichen. Die Initiative fordert unter anderem steuerliche Entlastungen für kleine und mittelständische Unternehmen, stabile Energiekosten sowie Investitionen in Bildung. Außerdem spricht sie sich für mehr diplomatische Lösungen anstelle weiterer Aufrüstungen aus.
4: Wir sind hier, um ein Korso zu machen, im Prinzip um die Leute aufzuwecken, dass wir im Prinzip durch Köthen fahren und den Leuten sagen, hier gucke bis hierher und nicht weiter. Darum ist eigentlich so ein Korso eigentlich eine gute Sache. Wir haben bisher auch andere Sachen in Aktion gemacht, das Brückenleuchten zum Beispiel oder nur Kundgebung mit einem anschließenden Demolauf. Ich bin auch Mitanmelder in der Montagsdemo, an den Montagsdemos in Köthen. Auch da versuchen wir die Leute wachzurütteln.
1: Wie groß die Beteiligung tatsächlich ausfällt, lässt sich während des Starts nur schwer abschätzen. Die Veranstalter rechnen jedoch mit einer hohen Resonanz.
4: Wir haben 100 Fahrzeuge ungefähr angemeldet. Wir gehen auch davon aus, dass sie kommen. Wir haben eben gerade nochmal auf dem Marktplatz nochmal Werbung gemacht für die Veranstaltung. Ich weiß auch, dass die Köthener Montagsfamilie, also von den Montagsdemos, herkommt. Die sind jetzt in Köthen auf dem Marktplatz und wollen dann auch herkommen. Also ich denke, die 100 werden wir erreichen.
1: Für die Initiatoren ist der Korso nach eigenen Angaben Teil einer ganzen Reihe von Protestaktionen. Sie hoffen, dass sich künftig noch mehr Menschen an Demonstrationen beteiligen und ihre Anliegen öffentlich vertreten.
4: Wichtig ist mir eigentlich, dass die Leute einfach nicht nur wach werden, sondern auch ihren Hintern bewegen, von der Couch hoch bewegen, dass sie einfach auch kommen, herkommen. Also ich kenne ganz viele Leute, die sitzen zu Hause auf ihrer Couch, meckern rum über die Zustände, sagen, das hier fällt mir nicht, das hier fällt mir nicht. Und das ist Mist. Und es kommt aber trotzdem keiner auf die Straße und tut seine Meinung kund. Und das ist eine ganz wichtige Sache, die uns erst am Herzen liegt, dass wir quasi diese Leute wachrütteln, dass sie sagen, okay, wir kommen hierher.
1: Ob die Forderungen der Initiative politisch Gehör finden, bleibt abzuwarten. Für die Organisatoren steht jedoch fest. Mit dem Fahrzeugkorso wollten sie ein sichtbares Zeichen für die Sorgen vieler Handwerksbetriebe und mittelständischer Unternehmen in der Region setzen.
5: Am kommenden Wochenende steht ein ganz außergewöhnlicher Abend bevor. Der Dessauer Marktplatz wird sich in eine schwungvolle Partyzone verwandeln. Vorab informierten die Veranstalter Thorsten Ziegler und Olaf Bülow am 5. August über das bevorstehende Event und warum man sich keine Sorgen wegen zu lauter Musik mitten in der Innenstadt machen muss.
6: Ja, wir haben im Bauersommerjahr 2026 nach interessanten Formaten geschaut und hatten seit längerem schon die Idee einer solchen Silent Party quasi auf dem Schirm und haben jetzt quasi die Gelegenheit beim Schopfe gepackt und nutzen das Bauersjubiläum in diesem Jahr, um dieses besondere, für Dessau auch sehr spezielle Format nun mal umsetzen zu können hier in der Gartenträume-Lounge.
5: Bei der Silent Party in der Gartenträume-Lounge erfolgt die Musikwiedergabe nicht über große Lautsprecher, sondern über kabellose Kopfhörer. Von außen wirkt die Veranstaltung daher zunächst ruhig. Mit dem Aufsetzen der Kopfhörer befinden sich die Gäste jedoch mittendrin im musikalischen Geschehen.
7: Das ist natürlich eine heiße Kiste, weil das macht richtig viel Spaß. Wer das einmal erlebt hat, der wird davon nicht wieder wegkommen, sondern es geht einfach nur um diese Kopfhörer. Das sind Kopfhörer, die schaltet man über einen bestimmten Schalter ein. Und dann gibt es drei Farbenmöglichkeiten oder Farbmöglichkeiten, wo man umschalten kann. Und dann gibt es auch auf dieser Bühne in der Gartenlounge drei DJs, die auch farblich markiert sind, sodass man selber entscheiden kann, welchen DJ man hören möchte, welche Musikrichtung man hören möchte. Also eigentlich selbsterklärend. Aber das Ganze erzählen wir natürlich an dem Abend nochmal extra. Da gibt es einen Pfand drauf, das heißt 20 Euro einfach mitbringen. Diese 20 Euro bekommt man wieder, wenn man die Kopfhörer abgibt. Und es kann ja sein, dass jemand vielleicht keine Lust hat und sagt, ach, das gefällt mir alles nicht hier heute, ich gebe die Kopfhörer wieder ab, bekomme meine 20 Euro zurück und hat der Nächste die Chance, eben auch die Kopfhörer sich auszuleihen.
5: Da Musikgeschmäcker unterschiedlich sind, erwartet die Besucher ein vielfältiges Musikprogramm mit verschiedenen Künstlern. So findet jeder die passende Musik.
7: Es wird verschiedene Musikrichtungen geben, also 30er, 40er Jahre. Dann wird es in diese ganz neue Musikschiene gehen. Und ich mache so diese Zwischengeschichte, also von 80er, 90er bis 2000er, so dass für jeden was dabei ist.
6: Mag sein, dass es befremdlich aussieht aus der Ferne, aber schlussendlich kann

0: Man sich, wie gesagt, mit diesem Pfand für diese Party entscheiden, kann dann zwischen den Musikformaten wählen und haben da neben der Regionalität auch, wie gesagt, dem Bauhaus Rechnung getragen mit einem Schellackplatten-DJ aus Berlin, mit Stefan Wuthe, der die gute alte Swing-Zeit bedienen wird. Wir werden natürlich auch Salsa, Bachata, karibische Töne haben, werden mit Thorsten Ziegler die Charts bedienen und ganz wichtig, was das Lokalkolorit angeht, mit dem New Kid e.V. DJ haben aus der alten Brauerei, die auch wirklich alle Zielgruppen, alle Gruppen in der Stadt ansprechen und mit Raxi Faxli, dem Nachtflugquartett und mit Orlando an den Percussion auch ein buntes Rahmenprogramm begleitend haben.
1: Die Silent Party findet am 8. August in der Gartenträume-Lounge am Dessauer Marktplatz statt. Die Ausgabe der Kopfhörer beginnt ab 18.30 Uhr und die Musik wird um 19 Uhr aufgedreht. Besucher sind herzlich eingeladen, einen abwechslungsreichen Musikabend in besonderer Atmosphäre zu erleben.

0: Schön, dass Sie eingeschaltet haben und damit herzlich willkommen zur letzten Zeitnah-Ausgabe in dieser Woche. Im Zeitraum vom 10. August bis zum 30. Oktober werden im Auftrag des Tiefbauamtes der Stadt Dessau-Roßlau mehrere bislang geschotterte Straßenabschnitte aufgewertet. Betroffen sind die Straßen Helle Eichen, Liebfrauenbreite, am Heideacker, Ankuhn, Forststraße sowie der nördliche Abschnitt der Scheplake. Die Fahrbahnen erhalten eine dauerhafte Oberflächenbefestigung im Bitumtränkungsverfahren. Für die Durchführung der Arbeiten ist eine Vollsperrung der jeweiligen Straßenabschnitte erforderlich. Es wird ausdrücklich darauf hingewiesen, dass die vorbereitenden Fahrbahnen bis zur Bitumentränkung keinesfalls befahren werden dürfen, da dies die Qualität der neuen Oberflächenbefestigung erheblich beeinträchtigen würde. Die Bauarbeiten dauern je Straße und Bauabschnitt voraussichtlich 3 bis 7 Werktage. Über die konkreten Bauzeiten werden die Anwohner rechtzeitig durch das beauftragte Bauunternehmen informiert. Radfahrer und Fußgänger werden, soweit möglich, sicher an den Baustellen vorbeigeführt. Die Kreishandwerkerschaft verfolgt derzeit ein spannendes Projekt. Im Jahr 1976 wurde das Bauhaus rekonstruiert und feierlich wiedereröffnet. Dieser Kraftakt konnte nur durch das Engagement zahlreicher Handwerksbetriebe aus der Region erfolgreich umgesetzt werden. Ein Einsatz, der Dessau-Roßlau bis heute prägt. Im Rahmen dieses Projekts suchte die Kreishandwerkerschaft Zeitzeugen, die von ihren Erlebnissen und Erinnerungen an diese besondere Zeit berichten können.
1: Vor 50 Jahren wurde das Bauhaus in Dessau nach seiner Rekonstruktion wieder eröffnet. An der Sanierung waren damals auch die Produktionsgenossenschaften des Handwerks beteiligt. An diese Leistung erinnert die Kreishandwerkerschaft Dessau beim traditionellen Brunnenfest zum Tag des Handwerks am 11. September auf dem Dessauer Marktplatz. Darüber sprach Kreishandwerksmeister Karl Krökel in einem Interview mit uns von Rhein 1 und erklärte, wie die Sanierarbeiten damals liefen.
2: Ja, die verliefen so, dass, sagen wir mal, Dessauer Handwerksbetriebe organisiert in Produktionsgenossenschaft des Handwerks dort die Sanierungsarbeiten gestemmt haben. Das war ein riesiger Kraftakt unter den Bedingungen des Materialmangels. Und diesen Kraftakt wollen wir eigentlich jetzt nicht untergehen lassen und haben, sagen wir mal, Walter Gropius nochmal aufgegriffen, der gesagt hat, das Handwerk ist die absolute Grundlage fürs Bauhaus. Und deshalb diesen Ansatz, diesen wichtigen Ansatz des Handwerkes jetzt nochmal zu dokumentieren, zu Veranstaltungen, und zwar nicht, sagen wir mal, in Festveranstaltungen oder anderen Dingen oder Empfängen, wie das teilweise stattfindet, sondern wir wollen das authentisch, sagen wir mal, auch ein bisschen volksnah. Wir wollen erreichen, dass die Bevölkerung einbezogen wird. Damals die Akteure 1976 und vor allen Dingen auch die Handwerker, Architekten, Planer und Helfer und so weiter und so fort. Mussten allerdings feststellen, das war eine

0: wichtige Erkenntnis bei der Erarbeitung der Broschüre, dass eben viele Zeitzeugen unwiederbringlich verloren sind. Das ist recht traurig, also sie sind einfach verstorben. Und deshalb jetzt dieser Aufruf nochmal nach Zeitzeugen. Wir haben gesagt, jetzt schließen wir das erstmal ab, weil ja das Bodenfest ist bald, die Broschüre soll rauskommen. Aber wir bringen ja jedes Jahr eine Broschüre und das Bauhausfest ist ja auch bald vorbei. Aber das Handwerk und die Geschichte leben weiter und deshalb dieser Aufruf nach Zeitzeugen, dass das nicht verloren geht, die noch da sind. Oder bei Verstorbenen, sagen wir mal, die Enkelkinder oder die Kinder, dass die noch Bilder haben und so weiter. Und wir wollen dann unmittelbar nach dem Brunnenfest am 11.09. einen Zeitzeugen-Stammtisch einberufen. Da haben wir schon Zusagen, wo wir uns dann in lockerer Atmosphäre treffen und die Dokumente und Bilder und so weiter auch austauschen.
1: Gesucht werden Handwerker, Meister, Planer und Helfer, die an der Bauhausrekonstruktion 1976 oder an späteren Sanierungsarbeiten beteiligt waren. Auch wer Fotos, Dokumente oder Erinnerungen an die damaligen Zeiten besitzt oder Erlebnisse von Eltern oder Großeltern weitergeben möchte, wird gebeten, sich zeitnah bei Karl Krökel zu melden.
0: Wichtig ist, dass die Zeitzeugen, die also an diesem Zeitzeugen-Stammtisch teilnehmen, mit uns Kontakt aufnehmen. Das ist wichtig. Wir wissen, die sind teilweise 85 Jahre alt, sind nicht so bewandert in den Medien, was Mails und so weiter betrifft. Deshalb habe ich mich entschlossen, jeweils montags von 10 bis 12 Uhr telefonisch zur Verfügung zu stehen. Also 0172 5206 137. Vielleicht kann das die Sendung dann noch einblenden und meine Mailadresse, sodass ich dann auch persönlich angesprochen werden kann und auch persönlich zur Verfügung stehe für diese Dinge.
1: Bereits drei Zeitzeugen haben sich schon gemeldet. Beim Brunnenfest im September werden sie von ihren Erinnerungen an die Bauhausrekonstruktion von den damaligen Arbeiten berichten.
0: Ja, wie gesagt, wir bringen drei Zeitzeugen mit, die wir auch würdigen wollen, stellen das nochmal im kleinen Vortrag, 20 Minuten, diesen Kraftakt Reko 76 in den Mittelpunkt. Ohne Handwerk hätte es die Wiedereröffnung des Bauhauses nicht gegeben. Das wollen wir nochmal zeigen, das wollen wir auch hier gegenüber der Bevölkerung erläutern. Die sind alle recht herzlich eingeladen, wie immer gibt es Freibier und ja, und dann zeichnen wir wie in jedem Jahr unsere Werktätigen verdiente aus den Innungen heraus aus und Betriebsjubilare und so weiter. Es wird also wieder ein interessantes Brunnenfest.
1: Die Kreishandwerkerschaft hofft bis zum 11. September noch weitere Zeitzeugen zu finden. Die gesammelten Geschichten sollen zum Tag des Handwerks beim Brunnenfest lebendig werden und ein Stück regionaler Handwerksgeschichte bewahren.
2: Der vordere Sitz im Georgengarten Dessau erhält eine frische Kur. Auf Initiative des Fördervereins Anhaltische Gemäldegalerie und Georgengarten Dessau wird der Innenbereich ab dem 10. August renoviert. Dabei werden Schäden beseitigt, Graffiti entfernt und der Raum neu gestrichen. Die Stadt Dessau-Roßlau übernimmt die Kosten für den Innenanstrich. Zudem soll später eine neue Bank aufgestellt werden, die durch Spenden und das Engagement des ehemaligen Vereinsvorsitzenden Dr. Heinz Richter ermöglicht wurde. Der Förderverein dankt der Stadt und allen Unterstützern für ihren Beitrag zum Erhalt des historischen Kulturerbes. Auch in diesem Jahr hieß es am Schillerplatz in Roßlau wieder: Roßlau rockt für Vielfalt und Toleranz. Bereits zum 10. Mal fand die besondere Kundgebung statt und setzte ein starkes Zeichen für Zusammenhalt und ein respektvolles Miteinander. Die Veranstalter versprachen einen unvergesslichen Tag voller Begegnungen, spannender Gespräche mit Vertretern der Politik, großartiger Musik, gelebter Gemeinschaft und vielen Momenten voller Herz.
1: Ein klares Zeichen für Vielfalt und Toleranz wurde auch in diesem Jahr wieder in Roßlau gesetzt. Am 1. August fand bereits zum 10. Mal die Veranstaltung Roßlau rockt für Vielfalt und Toleranz statt, dieses Jahr unter dem Motto Der Geist von Helsinki. Seit vielen Jahren organisiert die Initiative Buntes Roßlau auf dem Schillerplatz eine Kundgebung mit anschließender Demonstration. Doch bis dahin war es ein weiter Weg.
3: Wir haben heute das 10. Mal.

0: Al-Rosla Rock für Vielfalt und Toleranz. Die ersten Male war es so, dass es uns sogar schwer gefallen ist, Leute zu finden, die hier auftreten, Leute zu finden, die hier eine Rede halten. Und mittlerweile ist es schon seit einigen Jahren so, dass Bands anfragen, ob sie hier spielen dürfen. Unser Rekord war mal eine Band aus Dortmund, die hierher gekommen ist, extra um hier zu spielen. Angemerkt, alles ohne Gage, weil wir hier Benefiz machen. Redner fragen an, ob sie bei uns reden dürfen. Und ich finde schon, dass sich die Veranstaltung hier mittlerweile etabliert hat.
1: Das Anliegen der Veranstalter ist in den vergangenen Jahren aber unverändert geblieben. Sie setzen sich für Demokratie, Vielfalt und ein respektvolles Miteinander ein. Ergänzend zum bunten Musikprogramm präsentierten sich an zahlreichen Informationsständen Initiativen und Vereine aus der Stadt.
0: Na, wichtig ist uns ganz einfach, das ist auch der Grund, warum wir von vielen Ständen, von vielen Parteien Stände haben, dass wir die Demokratie in unserem Land aufleben lassen und dass wir versuchen zu verhindern, dass eine Partei hier regiert, die Freiheit und die Vielfalt und die vielfältigen Möglichkeiten und Menschen, die ihnen nicht gefallen, einfach blockieren möchte. Das widerspricht unserer Grundüberzeugung.
1: Die Vorbereitung und Durchführung der Veranstaltung stellt die Organisatoren jedoch vor immer größere Herausforderungen. Die Initiative Buntes Roßlau kritisiert, nicht genügend Unterstützung durch die Stadt bekommen zu haben.
0: Naja, es ist halt eben, von der Stadt gab es zum Beispiel keine Förderung. Dann gibt es so eine Dinge, zum Beispiel mal diese Hüpfburg da. Die kann man sich als gemeinnütziger Verein von der Stadt Oranienbaum-Wörlitz holen. In Dessau-Roßlau gibt es sowas leider nicht. Hier im Schillerplatz gibt es eigentlich einen Elektranten, der aber leider seit vielen Jahren nicht mehr funktioniert. Da sieht die Stadt aber keinen Bedarf, zum Beispiel das zu reparieren. Wir hatten dieses Jahr das allererste Mal zwei Kooperationsgespräche, wo wir das Gefühl hatten, uns wird versucht, die Sache so schwer wie möglich zu machen. Und deswegen finden wir einfach, dass die Stadt nicht nur uns, sondern Ehrenamt generell einfach viel besser unterstützen könnte und sollte.
1: Umso größer ist der Dank an die zahlreichen Spender sowie an die vielen freiwilligen Unterstützer, die mit ihrem Engagement zum Gelingen der Veranstaltung beigetragen haben. Unterstützung erhielt die Initiative zudem durch eine finanzielle Förderung der Amadeo-Antonio-Stiftung.
0: Wir werden das weiterhin veranstalten. Wir werden alles dran setzen, um das zu tun. Unabhängig von Fördermitteln aus der Stadt. Es gibt dann zur Not auch noch andere Mittel und Wege. Wir haben dieses Jahr auch keine Förderung bekommen. An der Stelle nochmal ganz großes Dank an die Antonio Amadeo Stiftung, die uns hier echt weitergeholfen haben. 6 Wochen vor der Veranstaltung, also Mitte Juni, hatten wir tatsächlich noch keine Gelder. Von daher vielen herzlichen Dank. Und es gibt immer Mittel und Wege. Wir bekommen auch viele Spenden und Unterstützung. Und ich gehe davon aus, dass es Roßlau rockt auch zum 11. und 12. Mal geben wird.
1: Auch im kommenden Jahr soll Roßlau rockt für Vielfalt und Toleranz fortgesetzt werden und weiterhin ein Zeichen für Demokratie, Vielfalt und Toleranz setzen. Trotz aller Herausforderungen bleibt das Engagement der Initiative Buntes Roßlau ungebrochen. Mit der Unterstützung vieler engagierter Menschen soll die Veranstaltung auch künftig ein Ort der Begegnung und des Austauschs bleiben.
2: Das lange Warten hat endlich ein Ende. Die neue Fußballsaison steht vor der Tür. Nicht nur die Profiligen starten wieder in den Spielbetrieb, auch im Semi- und Amateurbereich rollt am kommenden Wochenende wieder der Ball. Im heimischen Schillerpark empfängt der SV Dessau 05 zum Auftakt den SV 1890 Westerhausen. Nach der Vizemeisterschaft in der vergangenen Saison wollen die 05er erneut angreifen und möglicherweise noch einen Schritt weiter gehen. Ob das gelingt, wird sich in den kommenden Wochen zeigen. Auch die Landesliga Süd startet wieder in die neue Spielzeit. Der TSV Rot-Weiß Zerbst muss zum Auftakt auswärts ran. Bei der zweiten Mannschaft des SSC Weißenfels wollen die Zerbster direkt ein Zeichen setzen und mit 3 Punkten in die Saison starten. Die Vereine aus der Landesklasse müssen sich dagegen noch etwas gedulden. Der erste Spieltag steht erst in der 35. Kalenderwoche auf dem Programm. Dann greifen auch die 14 Mannschaften aus der Region, darunter der Dessauer SV, Germania 08 Roßlau und weitere Teams, wieder ins Geschehen ein. Damit sind wir am Ende unserer Freitagsausgabe der zeitnahen Nachrichten. Schauen jetzt noch auf das Wetter und auf die Meldungen aus der Region. Am Samstag ab 18 Uhr haben wir dann wie gewohnt unseren Wochenrückblick für Sie im Programm und melden uns am Montag ab 18 Uhr mit den aktuellsten Nachrichten aus Dessau-Roßlau und dem Umland wieder. Bis dahin haben Sie ein schönes Wochenende, machen Sie es gut und auf Wiedersehen.
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1: Am Samstag wird es freundlich und überwiegend sonnig. Im Tagesverlauf ziehen nur vereinzelt Wolken über den Himmel, während die Temperaturen auf bis zu 26 Grad ansteigen. In den Abendstunden bleibt es trocken. Die Temperaturen gehen nachts auf etwa 12 Grad zurück.

0: Ein neues Kapitel für die Kleingartenanlage am Stadtgraben in Lutherstadt-Wittenberg. Mit der Grundsteinlegung hat der Bau eines neuen Multifunktionsgebäudes begonnen. Es soll künftig Treffpunkt für Kleingärtner, Bürger und Besucher werden und eine wichtige Rolle bei der Landesgartenschau 2028 spielen. Mit einer Zeitkapsel in der Bodenplatte wird der Start des Neubaus symbolisch besiegelt. Darin Baupläne, Fotos des alten Vereinsheims und Erinnerungen an die Entwicklung der Anlage.
1: Die Kleingartenanlage hier am Stadtgrabenteich ist eins von zwei Ausstellungsgeländen, die wir zur Gartenschau im Jahr 2028 umgestalten werden. Neben dem Thema Stadt an der Elbe, also der großen Kuhlache, wird das hier der zweite Teil sein, also ein südlicher Bereich der Wallanlagen.
0: Mit dem neuen Multifunktionsgebäude soll die bisher eher geschlossene Kleingartenanlage künftig stärker für Besucher geöffnet werden.
1: Vielleicht muss man noch mal voranstellen, die Kleingartenanlage ist Teil des grünen Wallanlagenrings, also ist Teil der öffentlichen Wallanlagen, hier rings um die Altstadt der Lutherstadt Wittenberg. Es ging von vornherein darum, die weiter aufzuwerten. Und wir haben über einen Stadtratsbeschluss und ein Entwicklungskonzept, was wir gemeinsam mit den Kleingärtnern und mit dem Verein erarbeitet haben, da entsprechend gemeinsam die, ich sag mal, Marschroute, die Richtung erarbeitet und uns auch dann vom Stadtrat beschließen lassen, sodass es ein gemeinsamer Kommunikationsprozess ist, der sich auch jetzt im Zuge der Baumaßnahmen und dann auch danach natürlich weiter fortsetzen soll und hoffe auch wird, sodass wir da anknüpfen können, wo wir jetzt gut miteinander kommunizieren.
0: Der Kleingartenpark ist allerdings nur einer von zwei großen Schwerpunkten der Landesgartenschau 2028. Parallel laufen auf der anderen Seite der Bundesstraße bereits die Arbeiten an der sogenannten Kuhlache.
1: Dann haben wir natürlich die Kuhlache als große Umbaumaßnahme auf der anderen Seite der Bundesstraße. Da geht es ja einfach darum, aus dieser alten Brachfläche, und das sieht man jetzt ja schon wunderbar, einen neuen Uferpark zu entwickeln. Und da sind wir gerade dabei, die Altablagerung zu entnehmen, eine neue Strukturierung und, ich sag mal, Flächenentwicklung vorzubereiten. Und auch da wird eine neue Rollsportanlage, zwei Spielplätze entstehen, eine ganz neue Parkanlage mit neuen Bepflanzungen, Bäumen, Aufenthalts- und Erholungsräumen und einem neuen Bachlauf, den wir da auch integrieren werden.
0: Zurück am Stadtgrabenteich entsteht mit dem Multifunktionsgebäude künftig das Herzstück des neuen Kleingartenparks. Für den Kleingartenverein bedeutet das zugleich den Abschied von seinem alten Vereinsheim.
2: Das Vereinshaus wurde in den 70er Jahren erbaut von den Vereinsmitgliedern. Wirklich ausschließlich, das waren alles gemeinnützige Arbeitsstunden, ja. Und mit viel Enthusiasmus und Eigeninitiative haben die über mehrere Jahre das gebaut. Es wurde dann auch immer noch erweitert, also am Anfang das Vereinshaus und die Kegelbahn, der große Saal dann, ja. Genau, und wurde über viele, viele Jahre, war das auch ein Kleinod in Wittenberg. Das heißt, der Saal konnte auch vermietet werden oder überhaupt die Räume. Da war der Schachverein drin, da waren Kleintierzüchter drin, Kaninchen, glaube ich. Ich weiß jetzt gar nicht genau, was alles in früheren Jahren zu DDR-Zeiten war.
0: Das neue Gebäude soll deshalb mehr sein als ein Vereinsheim. Geplant sind ein Bistro, Veranstaltungsräume und Bereiche für den Kleingartenverein.
3: Wir befinden uns hier an der Stelle, wo früher schon ein Gebäude der Kleingartenanlage stand. Und das wurde abgerissen, weil es nicht mehr zeitgemäß war. Und jetzt ersetzen wir es, aber wir fügen noch Funktionen hinzu. Also es wird der Kleingartenverein profitieren mit Versammlungsräumen und Personalbüro und Lagerräumen. Aber es wird gleichzeitig die Möglichkeit geben, dass ein Bistro dort einzieht. Es wird Räume geben, die vermietet werden können. Es wird eine Sheddach-artige Konstruktion sein mit vier Sheddächern. Und davon profitiert der zentrale Raum. Der zentrale Raum in der Mitte, der geteilt werden kann, sodass es, dass man zwei Räume bespielen kann. Und er ist groß verglast, großflächig in beide Richtungen. Er steckt sozusagen durch und man wird den Kontakt haben zum Stadtgrabenteich und man wird den Kontakt haben nach hinten raus zum neu geplanten Spielplatz und Gemeinschaftsgärten. Im Prinzip der Planung der Lager, die hier im nächsten Jahr dann gebaut wird.
0: Nachhaltigkeit spielt beim Bau eine wichtige Rolle. Das Gebäude entsteht größtenteils in Holzständerbauweise und bekommt unter anderem ein Gründach sowie Photovoltaikanlagen.
3: Der ganze Bau ist Holzständerbauweise. Also es ist eine sehr nachhaltige Konstruktion und wird nach außen hin mit einer Lärchenschalung versehen, die natürlich vergraut. Und das wird sich sehr gut, wie wir meinen, in diese Kleingartenanlage einfügen, weil es doch einen relativ leichten, mobilen Charakter behalten wird.
0: Rund 2,67 Millionen Euro kostet der Neubau. Etwa 1,78 Millionen Euro kommen aus Fördermitteln von Bund und Land. Wenn alles nach Plan läuft, soll im Oktober Richtfest gefeiert werden. Im kommenden Sommer könnte das Multifunktionsgebäude fertig sein. Rechtzeitig vor der Landesgartenschau 2028. Autos, Transporter und Handwerkerfahrzeuge rollen durch Köthen. Mit ihrem Kurso wollen die Teilnehmer auf die Situation vieler kleiner und mittelständischer Betriebe aufmerksam machen. Organisiert wurde die Aktion von der Familien- und Wirtschaftsinitiative Dessau-Roßlau gemeinsam mit den Handwerkern für den Frieden. Nach Angaben der Initiative belasten steigende Kosten für Energie, Sozialabgaben und den laufenden Betrieb viele Unternehmen.
4: Wir haben uns heute hierher bewegt, um einfach gegen die Politik der Bundesregierung zu demonstrieren. Denn diese Politik schadet unserer Firma, ruiniert unsere Firmen und zieht auch den Leuten das Geld aus der Tasche. Fangen wir bei den Spritpreisen an. Die Spritpreise, wissen wir alle, 70% sind Steuern, die auf den Spritpreisen sind. Dann geht es weiter mit den Krankenkassen, die Krankenkassenbeiträge, die erhöht werden. Mehr Kosten, weniger Leistung. Rente mit 70, das Ehegattensplitting, da könnte ich jetzt weiter fortführen. Genau deswegen sind wir eigentlich hier heute.
0: Mit dem Kurso wollen die Organisatoren nach eigenen Angaben Aufmerksamkeit schaffen. Die Fahrzeuge führen durch die Stadt und sollen möglichst

0: möglichst viele Menschen erreichen. Die Initiative fordert unter anderem steuerliche Entlastungen für kleine und mittelständische Unternehmen, stabile Energiekosten sowie Investitionen in Bildung. Außerdem spricht sie sich für mehr diplomatische Lösungen anstelle weiterer Aufrüstungen aus.
1: Wir sind hier, um ein Korso zu machen, um die Leute aufzuwecken, dass wir im Prinzip durch Köthen fahren und den Leuten sagen, hier gucke bis hierher und nicht weiter. Darum ist eigentlich so ein Korso eigentlich eine gute Sache. Wir haben bisher auch andere Sachen in Aktion gemacht, das Brückenleuchten zum Beispiel oder nur Kundgebungen mit einem anschließenden Demolauf. Ich bin auch mit Anmelder in der Montagsdemo, an den Montagsdemos in Köthen. Auch da versuchen wir die Leute wachzurütteln.
0: Wie groß die Beteiligung tatsächlich ausfällt, lässt sich während des Starts nur schwer abschätzen. Die Veranstalter rechnen jedoch mit einer hohen Resonanz.
1: Wir haben 100 Fahrzeuge ungefähr angemeldet. Wir gehen auch davon aus, dass sie kommen. Wir haben eben gerade nochmal auf dem Marktplatz nochmal Werbung gemacht für die Veranstaltung. Ich weiß auch, dass die Köthener Montagsfamilie, also von den Montagsdemos, herkommt. Die sind jetzt in Köthen auf dem Marktplatz und wollen dann auch herkommen. Also ich denke, die 100 werden wir erreichen.
0: Für die Initiatoren ist der Korso nach eigenen Angaben Teil einer ganzen Reihe von Protestaktionen. Sie hoffen, dass sich künftig noch mehr Menschen an Demonstrationen beteiligen und ihre Anliegen öffentlich vertreten.
1: Wichtig ist mir eigentlich, dass die Leute einfach nicht nur wach werden, sondern auch ihren Hintern bewegen, von der Couch hoch bewegen, dass sie einfach auch kommen, herkommen. Also ich kenne ganz viele Leute, die sitzen zu Hause auf ihrer Couch, meckern rum über die Zustände, sagen, das gefällt mir nicht, das gefällt mir nicht. Und das ist Mist. Und es kommt aber trotzdem keiner auf die Straße und tut seine Meinung kund. Und das ist eine ganz wichtige Sache, die uns erst am Herzen liegt, dass wir quasi diese Leute wachrütteln, dass sie sagen, okay, wir kommen hierher.
0: Ob die Forderungen der Initiative politisch Gehör finden, bleibt abzuwarten. Für die Organisatoren steht jedoch fest. Mit dem Fahrzeugkorso wollten sie ein sichtbares Zeichen für die Sorgen vieler Handwerksbetriebe und mittelständischer Unternehmen in der Region setzen.
2: Am kommenden Wochenende steht ein ganz außergewöhnlicher Abend bevor. Der Dessauer Marktplatz wird sich in eine schwungvolle Partyzone verwandeln. Vorab informierten die Veranstalter Thorsten Ziegler und Olaf Bülow am 5. August über das bevorstehende Event und warum man sich keine Sorgen wegen zu lauter Musik mitten in der Innenstadt machen muss.
3: Ja, wir haben im Bauersommerjahr 2026 nach interessanten Formaten geschaut und hatten seit längerem schon die Idee einer solchen Silent Party quasi auf dem Schirm und haben jetzt quasi die Gelegenheit beim Schopfe gepackt und nutzen das Bauersjubiläum in diesem Jahr, um dieses besondere, für Dessau auch sehr spezielle Format nun mal umsetzen zu können hier in der Gartenträume-Lounge.
2: Bei der Silent Party in der Gartenträume-Lounge erfolgt die Musikwiedergabe nicht über große Lautsprecher, sondern über kabellose Kopfhörer. Von außen wirkt die Veranstaltung daher zunächst ruhig. Mit dem Aufsetzen der Kopfhörer befinden sich die Gäste jedoch mittendrin im musikalischen Geschehen.
4: Das ist natürlich eine heiße Kiste, weil das macht richtig viel Spaß. Wer das einmal erlebt hat, der wird davon nicht wieder wegkommen, sondern es geht einfach nur um diese Kopfhörer. Das sind Kopfhörer, die schaltet man über einen bestimmten Schalter ein. Und dann gibt es drei Farbenmöglichkeiten oder Farbmöglichkeiten, wo man umschalten kann. Und dann gibt es auch auf dieser Bühne in der Gartenlounge drei DJs, die auch farblich markiert sind, sodass man selber entscheiden kann, welchen DJ man hören möchte, welche Musikrichtung man hören möchte. Also eigentlich selbsterklärend. Aber das Ganze erzählen wir natürlich an dem Abend nochmal extra. Da gibt es einen Pfand drauf, das heißt 20 Euro einfach mitbringen. Diese 20 Euro bekommt man wieder, wenn man die Kopfhörer abgibt. Und es kann ja sein, dass jemand vielleicht keine Lust hat und sagt, ach, das gefällt mir alles nicht hier heute, ich gebe die Kopfhörer wieder ab, bekomme meine 20 Euro zurück und hat der Nächste die Chance, eben auch die Kopfhörer sich auszuleihen.
2: Da Musikgeschmäcker unterschiedlich sind, erwartet die Besucher ein vielfältiges Musikprogramm mit verschiedenen Künstlern. So findet jeder die passende Musik.
4: Es wird verschiedene Musikrichtungen geben, also 30er, 40er Jahre. Dann wird es in diese ganz neue Musikschiene gehen. Und ich mache so diese Zwischengeschichte, also von 80er, 90er bis 2000er, so dass für jeden was dabei ist.
3: Mag sein, dass es befremdlich aussieht aus der Ferne, aber schlussendlich kann

0: Man sich, wie gesagt, mit diesem Pfand für diese Party entscheiden, kann dann zwischen den Musikformaten wählen und haben da neben der Regionalität auch, wie gesagt, den Bauhaus Rechnung getragen mit einem Schellackplatten-DJ aus Berlin, mit Stefan Wuthe, der die gute alte Swing-Zeit bedienen wird, werden natürlich auch Salsa, Bachata, karibische Töne haben, werden mit Thorsten Ziegler die Charts bedienen und ganz wichtig, was das Lokalkolorit angeht, mit dem New Kid e.V. DJ haben aus der alten Brauerei, die auch wirklich alle Zielgruppen, alle Gruppen in der Stadt ansprechen und mit Raxi Faxli, dem Nachtflugquartett und mit Orlando an den Percussion auch ein buntes Rahmenprogramm begleitend haben.
1: Die Silent Party findet am 8. August in der Gartenträume-Lounge am Dessauer Marktplatz statt. Die Ausgabe der Kopfhörer beginnt ab 18.30 Uhr und die Musik wird um 19 Uhr aufgedreht. Besucher sind herzlich eingeladen, einen abwechslungsreichen Musikabend in besonderer Atmosphäre zu erleben.

0: Schön, dass Sie eingeschaltet haben und damit herzlich willkommen zur letzten Zeitnah-Ausgabe in dieser Woche. Im Zeitraum vom 10. August bis zum 30. Oktober werden im Auftrag des Tiefbauamtes der Stadt Dessau-Roßlau mehrere bislang geschotterte Straßenabschnitte aufgewertet. Betroffen sind die Straßen Helle Eichen, Liebfrauenbreite, am Heideacker, Ankuhn, Forststraße sowie der nördliche Abschnitt der Scheplake. Die Fahrbahnen erhalten eine dauerhafte Oberflächenbefestigung im Bitumtränkungsverfahren. Für die Durchführung der Arbeiten ist eine Vollsperrung der jeweiligen Straßenabschnitte erforderlich. Es wird ausdrücklich darauf hingewiesen, dass die vorbereitenden Fahrbahnen bis zur Bitumentränkung keinesfalls befahren werden dürfen, da dies die Qualität der neuen Oberflächenbefestigung erheblich beeinträchtigt. Würde. Die Bauarbeiten dauern je Straße und Bauabschnitt voraussichtlich 3 bis 7 Werktage. Über die konkreten Bauzeiten werden die Anwohner rechtzeitig durch das beauftragte Bauunternehmen informiert. Radfahrer und Fußgänger werden, soweit möglich, sicher an den Baustellen vorbeigeführt. Die Kreishandwerkerschaft verfolgt derzeit ein spannendes Projekt. Im Jahr 1976 wurde das Bauhaus rekonstruiert und feierlich wiedereröffnet. Dieser Kraftakt konnte nur durch das Engagement zahlreicher Handwerksbetriebe aus der Region erfolgreich umgesetzt werden. Ein Einsatz, der Dessau-Roßlau bis heute prägt. Im Rahmen dieses Projekts suchte die Kreishandwerkerschaft Zeitzeugen, die von ihren Erlebnissen und Erinnerungen an diese besondere Zeit berichten können.
1: Vor 50 Jahren wurde das Bauhaus in Dessau nach seiner Rekonstruktion wieder eröffnet. An der Sanierung waren damals auch die Produktionsgenossenschaften des Handwerks beteiligt. An diese Leistung erinnert die Kreishandwerkerschaft Dessau beim traditionellen Brunnenfest zum Tag des Handwerks am 11. September auf dem Dessauer Marktplatz. Darüber sprach Kreishandwerksmeister Karl Krökel in einem Interview mit uns von Rhein 1 und erklärte, wie die Sanierarbeiten damals liefen.
2: Ja, die verliefen so, dass, sagen wir mal, Dessauer Handwerksbetriebe organisiert in Produktionsgenossenschaft des Handwerks dort die Sanierungsarbeiten gestemmt haben. Das war ein riesiger Kraftakt unter den Bedingungen des Materialmangels. Und diesen Kraftakt wollen wir eigentlich jetzt nicht untergehen lassen und haben, sagen wir mal, Walter Gropius nochmal aufgegriffen, der gesagt hat, das Handwerk ist die absolute Grundlage fürs Bauhaus. Und deshalb diesen Ansatz, diesen wichtigen Ansatz des Handwerkes jetzt nochmal zu dokumentieren, zu Veranstaltungen, und zwar nicht, sagen wir mal, in Festveranstaltungen oder anderen Dingen oder Empfängen, wie das teilweise stattfindet, sondern wir wollen das authentisch, sagen wir mal, auch ein bisschen volksnah. Wir wollen erreichen, dass die Bevölkerung einbezogen wird. Damals die Akteure 1976 und vor allen Dingen auch die Handwerker, Architekten, Planer und Helfer und so weiter und so fort. Mussten allerdings feststellen, das war eine

0: wichtige Erkenntnis bei der Erarbeitung der Broschüre, dass eben viele Zeitzeugen unwiederbringlich verloren sind. Das ist recht traurig, also sind einfach verstorben. Und deshalb jetzt dieser Aufruf nochmal nach Zeitzeugen. Wir haben gesagt, jetzt schließen wir das erstmal ab, weil ja das Bodenfest ist bald, die Broschüre soll rauskommen. Aber wir bringen ja jedes Jahr eine Broschüre und das Bauhausfest ist ja auch bald vorbei. Aber das Handwerk und die Geschichte leben weiter und deshalb dieser Aufruf nach Zeitzeugen, dass das nicht verloren geht, die noch da sind. Oder bei Verstorbenen, sagen wir mal, die Enkelkinder oder die Kinder, dass die noch Bilder haben und so weiter. Und wir wollen dann unmittelbar nach dem Brunnenfest am 11.09. einen Zeitzeugenstammtisch einberufen. Da haben wir schon Zusagen, wo wir uns dann in lockerer Atmosphäre treffen und die Dokumente und Bilder und so weiter auch austauschen.
1: Gesucht werden Handwerker, Meister, Planer und Helfer, die an der Bauhausrekonstruktion 1976 oder an späteren Sanierungsarbeiten beteiligt waren. Auch wer Fotos, Dokumente oder Erinnerungen an die damaligen Zeiten besitzt oder Erlebnisse von Eltern oder Großeltern weitergeben möchte, wird gebeten, sich zeitnah bei Karl Krökel zu melden.
0: Wichtig ist, dass die Zeitzeugen, die also an diesem Zeitzeugenstammtisch teilnehmen, mit uns Kontakt aufnehmen. Das ist wichtig. Wir wissen, die sind teilweise 85 Jahre alt, sind nicht so bewandert in den Medien, was Mails und so weiter betrifft. Deshalb habe ich mich entschlossen, jeweils montags von 10 bis 12 Uhr telefonisch zur Verfügung zu stehen, also 0172 5206 137. Vielleicht kann das die Sendung dann noch einblenden und meine Mailadresse, sodass ich dann auch persönlich angesprochen werden kann und auch persönlich zur Verfügung stehe für diese Dinge.
1: Bereits 3 Zeitzeugen haben sich schon gemeldet. Beim Brunnenfest im September werden sie von ihren Erinnerungen an die Bauhausrekonstruktion von den damaligen Arbeiten berichten.
0: Ja, wir, wie gesagt, wir bringen 3 Zeitzeugen mit, die wir auch würdigen wollen, stellen das nochmal im kleinen Vortrag, 20 Minuten, diesen Kraftakt Reko 76 in den Mittelpunkt. Ohne Handwerk hätte es die Wiedereröffnung des Bauhauses nicht gegeben. Das wollen wir nochmal zeigen, das wollen wir auch hier gegenüber der Bevölkerung erläutern. Die sind alle recht herzlich eingeladen, wie immer gibt es Freibier. Und ja, und dann zeichnen wir, wie in jedem Jahr, unsere Werktätigen verdiente aus den Innungen heraus aus und Betriebsjubilare und so weiter. Es wird also wieder ein interessantes Brunnenfest.
1: Die Kreishandwerkerschaft hofft bis zum 11. September noch weitere Zeitzeugen zu finden. Die gesammelten Geschichten sollen zum Tag des Handwerks beim Brunnenfest lebendig werden und ein Stück regionaler Handwerksgeschichte bewahren.
2: Der vordere Sitz im Georgengarten Dessau erhält eine frische Kur. Auf Initiative des Fördervereins Anhaltische Gemäldegalerie und Georgengarten Dessau wird der Innenbereich ab dem 10. August renoviert. Dabei werden Schäden beseitigt, Graffiti entfernt und der Raum neu gestrichen. Die Stadt Dessau-Roßlau übernimmt die Kosten für den Innenanstrich. Zudem soll später eine neue Bank aufgestellt werden, die durch Spenden und das Engagement des ehemaligen Vereinsvorsitzenden Dr. Heinz Richter ermöglicht wurde. Der Förderverein dankt der Stadt und allen Unterstützern für ihren Beitrag zum Erhalt des historischen Kulturerbes. Auch in diesem Jahr hieß es am Schillerplatz in Roßlau wieder: Roßlau rockt für Vielfalt und Toleranz. Bereits zum 10. Mal fand die besondere Kundgebung statt und setzte ein starkes Zeichen für Zusammenhalt und ein respektvolles Miteinander. Die Veranstalter versprachen einen unvergesslichen Tag voller Begegnungen, spannender Gespräche mit Vertretern der Politik, großartiger Musik, gelebter Gemeinschaft und vielen Momenten voller Herz.
1: Ein klares Zeichen für Vielfalt und Toleranz wurde auch in diesem Jahr wieder in Roßlau gesetzt. Am 1. August fand bereits zum 10. Mal die Veranstaltung Roßlau rockt für Vielfalt und Toleranz statt, dieses Jahr unter dem Motto Der Geist von Helsinki. Seit vielen Jahren organisiert die Initiative Buntes Roßlau auf dem Schillerplatz eine Kundgebung mit anschließender Demonstration. Doch bis dahin war es ein weiter Weg.
3: Wir haben heute das 10. Mal.

0: Rossler Rock für Vielfalt und Toleranz. Die ersten Male war es so, dass es uns sogar schwer gefallen ist, Leute zu finden, die hier auftreten, Leute zu finden, die hier eine Rede halten. Und mittlerweile ist es schon seit einigen Jahren so, dass Bands anfragen, ob sie hier spielen dürfen. Unser Rekord war mal eine Band aus Dortmund, die hierher gekommen ist, extra um hier zu spielen. Angemerkt, alles ohne Gage, weil wir hier Benefiz machen. Redner fragen an, ob sie bei uns reden dürfen. Und ich finde schon, dass sich die Veranstaltung hier mittlerweile etabliert hat.
1: Das Anliegen der Veranstalter ist in den vergangenen Jahren aber unverändert geblieben. Sie setzen sich für Demokratie, Vielfalt und ein respektvolles Miteinander ein. Ergänzend zum bunten Musikprogramm präsentierten sich an zahlreichen Informationsständen Initiativen und Vereine aus der Stadt.
0: Na, wichtig ist uns ganz einfach, das ist auch der Grund, warum wir von vielen Ständen, von vielen Parteien Stände haben, dass wir die Demokratie in unserem Land aufleben lassen und dass wir versuchen zu verhindern, dass eine Partei hier regiert, die Freiheit und die Vielfalt und die vielfältigen Möglichkeiten und Menschen, die ihnen nicht gefallen, einfach blockieren möchte. Das widerspricht unserer Grundüberzeugung.
1: Die Vorbereitung und Durchführung der Veranstaltung stellt die Organisatoren jedoch vor immer größere Herausforderungen. Die Initiative Buntes Roßlau kritisiert, nicht genügend Unterstützung durch die Stadt bekommen zu haben.
0: Naja, es ist halt eben, von der Stadt gab es zum Beispiel keine Förderung. Dann gibt es so eine Dinge, zum Beispiel mal diese Hüpfburg da. Die kann man sich als gemeinnütziger Verein von der Stadt Oranienbaum-Wörlitz holen. In Dessau-Roßlau gibt es sowas leider nicht. Hier im Schillerplatz gibt es eigentlich einen Elektranten, der aber leider seit vielen Jahren nicht mehr funktioniert. Da sieht die Stadt aber keinen Bedarf, zum Beispiel das zu reparieren. Wir hatten dieses Jahr das allererste Mal zwei Kooperationsgespräche, wo wir tatsächlich das Gefühl hatten, uns wird versucht, die Sache so schwer wie möglich zu machen. Und deswegen finden wir einfach, dass die Stadt nicht nur uns, sondern Ehrenamt generell einfach viel besser unterstützen könnte und sollte.
1: Umso größer ist der Dank an die zahlreichen Spender sowie an die vielen freiwilligen Unterstützer, die mit ihrem Engagement zum Gelingen der Veranstaltung beigetragen haben. Unterstützung erhielt die Initiative zudem durch eine finanzielle Förderung der Amadeo-Antonio-Stiftung.
0: Wir werden das weiterhin veranstalten. Wir werden alles dran setzen, um das zu tun. Unabhängig von Fördermitteln aus der Stadt. Es gibt dann zur Not auch noch andere Mittel und Wege. Wir haben dieses Jahr auch keine Förderung bekommen. An der Stelle nochmal ganz großes Dank an die Antonio Amadeo Stiftung, die uns hier echt weitergeholfen haben. 6 Wochen vor der Veranstaltung, also Mitte Juni, hatten wir tatsächlich noch keine Gelder. Von daher vielen herzlichen Dank. Und es gibt immer Mittel und Wege. Wir bekommen auch viele Spenden und Unterstützung. Und ich gehe davon aus, dass es Roßlau rockt auch zum 11. und 12. Mal geben wird.
1: Auch im kommenden Jahr soll Roßlau rockt für Vielfalt und Toleranz fortgesetzt werden und weiterhin ein Zeichen für Demokratie, Vielfalt und Toleranz setzen. Trotz aller Herausforderungen bleibt das Engagement der Initiative Buntes Roßlau ungebrochen. Mit der Unterstützung vieler engagierter Menschen soll die Veranstaltung auch künftig ein Ort der Begegnung und des Austauschs bleiben.
2: Das lange Warten hat endlich ein Ende. Die neue Fußballsaison steht vor der Tür. Nicht nur die Profiligen starten wieder in den Spielbetrieb, auch im Semi- und Amateurbereich rollt am kommenden Wochenende wieder der Ball. Im heimischen Schillerpark empfängt der SV Dessau 05 zum Auftakt den SV 1890 Westerhausen. Nach der Vizemeisterschaft in der vergangenen Saison wollen die 05er erneut angreifen und möglicherweise noch einen Schritt weitergehen. Ob das gelingt, wird sich in den kommenden Wochen zeigen. Auch die Landesliga Süd startet wieder in die neue Spielzeit. Der TSV Rot-Weiß Zerbst muss zum Auftakt auswärts ran. Bei der zweiten Mannschaft des SSC Weißenfels wollen die Zerbster direkt ein Zeichen setzen und

0: Schönes Wochenende, machen Sie es gut und auf Wiedersehen.
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1: Am Samstag wird es freundlich und überwiegend sonnig. Im Tagesverlauf ziehen nur vereinzelt Wolken über den Himmel, während die Temperaturen auf bis zu 26 Grad ansteigen. In den Abendstunden bleibt es trocken. Die Temperaturen gehen nachts auf etwa 12 Grad zurück.

0: Ein neues Kapitel für die Kleingartenanlage am Stadtgraben in Lutherstadt-Wittenberg. Mit der Grundsteinlegung hat der Bau eines neuen Multifunktionsgebäudes begonnen. Es soll künftig Treffpunkt für Kleingärtner, Bürger und Besucher werden und eine wichtige Rolle bei der Landesgartenschau 2028 spielen. Mit einer Zeitkapsel in der Bodenplatte wird der Start des Neubaus symbolisch besiegelt. Darin Baupläne, Fotos des alten Vereinsheims und Erinnerungen an die Entwicklung der Anlage.
1: Die Kleingartenanlage hier am Stadtgrabenteich ist eins von zwei Ausstellungsgeländen, die wir zur Gartenschau im Jahr 2028 umgestalten werden. Neben dem Thema Stadt an der Elbe, also der großen Kuhlache, wird das hier der zweite Teil sein, also ein südlicher Bereich der Wallanlagen.
0: Mit dem neuen Multifunktionsgebäude soll die bisher eher geschlossene Kleingartenanlage künftig stärker für Besucher geöffnet werden.
1: Vielleicht muss man noch mal voranstellen, die Kleingartenanlage ist Teil des grünen Wallanlagenrings, also ist Teil der öffentlichen Wallanlagen, hier rings um die Altstadt der Lutherstadt Wittenberg. Es ging von vornherein darum, die weiter aufzuwerten. Und wir haben über einen Stadtratsbeschluss und ein Entwicklungskonzept, was wir gemeinsam mit den Kleingärtnern und mit dem Verein erarbeitet haben, da entsprechend gemeinsam die, ich sag mal, Marschroute, die Richtung erarbeitet und uns auch dann vom Stadtrat beschließen lassen. So, das ist ein gemeinsamer Kommunikationsprozess ist, der sich auch jetzt im Zuge der Baumaßnahmen und dann auch danach natürlich weiter fortsetzen soll und hoffe auch wird, sodass wir da anknüpfen können, wo wir jetzt gut miteinander kommunizieren.
0: Der Kleingartenpark ist allerdings nur einer von zwei großen Schwerpunkten der Landesgartenschau 2028. Parallel laufen auf der anderen Seite der Bundesstraße bereits die Arbeiten an der sogenannten Kuhlache.
1: Dann haben wir natürlich die Kuhlache als große Umbaumaßnahme auf der anderen Seite der Bundesstraße. Da geht es ja einfach darum, aus dieser alten Brachfläche, und das sieht man jetzt ja schon wunderbar, einen neuen Uferpark zu entwickeln. Und da sind wir gerade dabei, die Altablagerung zu entnehmen, eine neue Strukturierung und, ich sag mal, Flächenentwicklung vorzubereiten. Und auch da wird eine neue Rollsportanlage, zwei Spielplätze entstehen, eine ganz neue Parkanlage mit neuen Bepflanzungen, Bäumen, Aufenthalts- und Erholungsräumen und einem neuen Bachlauf, den wir da auch integrieren werden.
0: Zurück am Stadtgrabenteich entsteht mit dem Multifunktionsgebäude künftig das Herzstück des neuen Kleingartenparks. Für den Kleingartenverein bedeutet das zugleich den Abschied von seinem alten Vereinsheim.
2: Das Vereinshaus wurde in den 70er Jahren erbaut von den Vereinsmitgliedern. Wirklich ausschließlich, das waren alles gemeinnützige Arbeitsstunden. Ja, und mit viel Enthusiasmus und Eigeninitiative haben die über mehrere Jahre das gebaut. Es wurde dann auch immer noch erweitert, also am Anfang das Vereinshaus und

0: die Kegelbahn, der große Saal dann, ja, genau, und wurde über viele, viele Jahre, war das auch ein Kleinod in Wittenberg. Das heißt, der Saal konnte auch vermietet werden oder überhaupt die Räume, da war der Schachverein drin, da waren Kleintierzüchter drin, Kaninchen, glaube ich, weiß jetzt gar nicht genau, was alles in früheren Jahren zu DDR-Zeiten war.
1: Das neue Gebäude soll deshalb mehr sein als ein Vereinsheim. Geplant sind ein Bistro, Veranstaltungsräume und Bereiche für den Kleingartenverein.
2: Wir befinden uns hier an der Stelle, wo früher schon ein Gebäude der Kleingartenanlage stand. Und das wurde abgerissen, weil es nicht mehr zeitgemäß war. Und jetzt ersetzen wir es, aber wir fügen noch Funktionen hinzu. Also es wird der Kleingartenverein profitieren mit Versammlungsräumen und Personalbüro und Lagerräumen. Aber es wird gleichzeitig die Möglichkeit geben, dass ein Bistro dort einzieht. Es wird Räume geben, die vermietet werden können. Es wird ein Sheddachartige Konstruktion sein mit 4 Sheddächern. Und davon profitiert der zentrale Raum. Der zentrale Raum in der Mitte, der geteilt werden kann, sodass es, dass man 2 Räume bespielen kann. Und er ist groß verglast, großflächig in beide Richtungen. Er steckt sozusagen durch und man wird den Kontakt haben zum Stadtgrabenteich und man wird den Kontakt haben nach hinten raus zum neu geplanten Spielplatz und Gemeinschaftsgärten. Im Prinzip der Planung der Lager, die hier im nächsten Jahr dann gebaut wird.
1: Nachhaltigkeit spielt beim Bau eine wichtige Rolle. Das Gebäude entsteht größtenteils in Holzständerbauweise und bekommt unter anderem ein Gründach sowie Photovoltaikanlagen.
2: Der ganze Bau ist Holzständerbauweise. Also es ist eine sehr nachhaltige Konstruktion und wird nach außen hin mit einer Lärchenschalung versehen, die natürlich vergraut. Und das wird sich sehr gut, wie wir meinen, in diese Kleingartenanlage einfügen, weil es doch einen relativ leichten mobilen Charakter behalten wird.
1: Rund 2,67 Millionen Euro kostet der Neubau. Etwa 1,78 Millionen Euro kommen aus Fördermitteln von Bund und Land. Wenn alles nach Plan läuft, soll im Oktober Richtfest gefeiert werden. Im kommenden Sommer könnte das Multifunktionsgebäude fertig sein. Rechtzeitig vor der Landesgartenschau 2028. Autos, Transporter und Handwerkerfahrzeuge rollen durch Köthen. Mit ihrem Corso wollen die Teilnehmer auf die Situation vieler kleiner und mittelständischer Betriebe aufmerksam machen. Organisiert wurde die Aktion von der Familien- und Wirtschaftsinitiative Dessau-Roßlau gemeinsam mit den Handwerkern für den Frieden. Nach Angaben der Initiative belasten steigende Kosten für Energie, Sozialabgaben und den laufenden Betrieb viele Unternehmen.
3: Wir haben uns heute hierher bewegt, um einfach gegen die Politik der Bundesregierung zu demonstrieren. Denn diese Politik schadet unserer Firma, ruiniert unsere Firmen. Und zieht auch den Leuten das Geld aus der Tasche. Fangen wir bei den Spritpreisen an. Die Spritpreise, wissen wir alle, 70% sind Steuern, die auf den Spritpreisen sind. Dann geht es weiter mit den Krankenkassen, die Krankenkassen sind Beiträge, die erhöht werden. Mehr Kosten, weniger Leistung. Rente mit 70, das Ehegattensplitting, da könnte ich jetzt weiter fortführen. Genau deswegen sind wir eigentlich hier heute.
1: Mit dem Corso wollen die Organisatoren nach eigenen Angaben Aufmerksamkeit schaffen. Die Fahrzeuge führen durch die Stadt und sollen möglichst viele Menschen erreichen. Die Initiative fordert unter anderem steuerliche Entlastungen für kleine und mittelständische Unternehmen, stabile Energiekosten sowie Investitionen in Bildung. Außerdem spricht sie sich für mehr diplomatische Lösungen anstelle weiterer Aufrüstungen aus.
3: Wir sind heute hier, um ein Corso zu machen, um die Leute aufzuwecken, dass wir im Prinzip durch Köthen fahren und den Leuten sagen, hier gucke bis hierher und nicht weiter. Darum ist eigentlich so ein Corso eigentlich eine gute Sache. Wir haben bisher auch andere Sachen in Aktion gemacht, das Brückenleuchten zum Beispiel oder nur Kundgebungen mit einem anschließenden Demolauf. Ich bin auch mit Anmelder in der Montagsdemo, in den Montagsdemos in Köthen.

0: auch da versuchen wir, die Leute wachzurütteln.
1: Wie groß die Beteiligung tatsächlich ausfällt, lässt sich während des Starts nur schwer abschätzen. Die Veranstalter rechnen jedoch mit einer hohen Resonanz.
0: Wir haben 100 Fahrzeuge ungefähr angemeldet. Wir gehen auch davon aus, dass sie kommen. Wir haben eben gerade nochmal auf dem Marktplatz nochmal Werbung gemacht für die Veranstaltung. Ich weiß auch, dass die Köthener Montagsfamilie, also von den Montagsdemos, herkommt. Die sind jetzt in Köthen auf dem Marktplatz und wollen dann auch herkommen. Also ich denke, die 100 werden wir erreichen.
1: Für die Initiatoren ist der Corso nach eigenen Angaben Teil einer ganzen Reihe von Protestaktionen. Sie hoffen, dass sich künftig noch mehr Menschen an Demonstrationen beteiligen und ihre Anliegen öffentlich vertreten.
0: Wichtig ist mir eigentlich, dass die Leute einfach nicht nur wach werden, sondern auch ihren Hintern bewegen, von der Couch hoch bewegen, dass sie einfach auch kommen, herkommen. Also ich kenne ganz viele Leute, die sitzen zu Hause auf ihrer Couch, meckern rum über die Zustände, sagen, das gefällt mir nicht, das gefällt mir nicht und das ist Mist. Und es kommt aber trotzdem keiner auf die Straße und tut seine Meinung kund. Und das ist eine ganz wichtige Sache, die uns erst am Herzen liegt, dass wir quasi diese Leute wachrütteln, dass sie sagen, okay, wir kommen hierher.
1: Ob die Forderungen der Initiative politisch Gehör finden, bleibt abzuwarten. Für die Organisatoren steht jedoch fest, mit dem Fahrzeugkorso wollten sie ein sichtbares Zeichen für die Sorgen vieler Handwerksbetriebe und mittelständischer Unternehmen in der Region setzen.
2: Am kommenden Wochenende steht ein ganz außergewöhnlicher Abend bevor. Der Dessauer Marktplatz wird sich in eine schwungvolle Partyzone verwandeln. Vorab informierten die Veranstalter Thorsten Ziegler und Olaf Bülow am 5. August über das bevorstehende Event und warum man sich keine Sorgen wegen zu lauter Musik mitten in der Innenstadt machen muss.
3: Ja, wir haben im Bauersommerjahr 2026 nach interessanten Formaten geschaut und hatten seit längerem schon die Idee einer solchen Silent Party quasi auf dem Schirm und haben jetzt quasi die Gelegenheit beim Schopfe gepackt und nutzen das Bauersjubiläum in diesem Jahr, um dieses besondere, für das auch sehr spezielle Format nun mal umsetzen zu können hier in der Gartenträume-Lounge.
2: Bei der Silent Party in der Gartenträume-Lounge erfolgt die Musikwiedergabe nicht über große Lautsprecher, sondern über kabellose Kopfhörer. Von außen wirkt die Veranstaltung daher zunächst ruhig. Mit dem Aufsetzen der Kopfhörer befinden sich die Gäste jedoch mittendrin im musikalischen Geschehen.
4: Das ist natürlich eine heiße Kiste, weil das macht richtig viel Spaß. Wer das einmal erlebt hat, der wird davon nicht wieder wegkommen, sondern es geht einfach nur um diese Kopfhörer. Das sind Kopfhörer, die schaltet man über einen bestimmten Schalter ein. Und dann gibt es drei Farbenmöglichkeiten oder Farbmöglichkeiten, wo man umschalten kann. Und dann gibt es auch auf dieser Bühne in der Gartenlounge drei DJs, die auch farblich markiert sind, sodass man selber entscheiden kann, welchen DJ man hören möchte, welche Musikrichtung man hören möchte. Also eigentlich selbsterklärend. Aber das Ganze erzählen wir natürlich an dem Abend nochmal extra. Da gibt es einen Pfand drauf, das heißt 20 Euro einfach mitbringen. Diese 20 Euro bekommt man wieder, wenn man die Kopfhörer abgibt. Und es kann ja sein, dass jemand vielleicht keine Lust hat und sagt, ach, das gefällt mir alles nicht hier heute, ich gebe die Kopfhörer wieder ab, bekomme meine 20 Euro zurück und hat der Nächste die Chance, eben auch die Kopfhörer sich auszuleihen.
2: Da Musikgeschmäcker unterschiedlich sind, erwartet die Besucher ein vielfältiges Musikprogramm mit verschiedenen Künstlern. So findet jeder die passende Musik.
4: Es wird verschiedene Musikrichtungen geben, also 30er, 40er Jahre. Dann wird es in diese ganz neue Musikschiene gehen. Und ich mache so diese Zwischengeschichte, also von 80er, 90er bis 2000er, so dass für jeden was dabei ist.
3: Mag sein, dass es befremdlich aussieht aus der Ferne. Aber schlussendlich kann man sich, wie gesagt, mit diesem Pfand für diese Party entscheiden, kann dann zwischen den Musikformaten wählen und haben da neben der Regionalität auch, wie gesagt, dem Bauers Rechnung getragen mit einem Shellac-Platten-DJ aus Berlin, mit Stefan Wuthe, der die gute alte Swing-Zeit bedienen wird, werden natürlich auch Salsa, Bachata, karibische Töne haben, werden mit Thorsten Ziegler die Charts bedienen und ganz wichtig, was das Lokalkolorit angeht, mit dem New Kid e.V. DJs haben aus der alten Brauerei, die auch wirklich alle Zielgruppen, alle Gruppen in der Stadt ansprechen und mit Raxi Faxli, dem Nachtflugquartett und mit Orlando an den Percussion auch ein buntes Rahmenprogramm begleitend haben.

Die Silent Party findet am 8. August in der Gartenträume-Lounge am Dessauer Marktplatz statt. Die Ausgabe der Kopfhörer beginnt ab 18.30 Uhr und die Musik wird um 19 Uhr aufgedreht. Besucher sind herzlich eingeladen, einen abwechslungsreichen Musikabend in besonderer Atmosphäre zu erleben.

0: Schön, dass Sie eingeschaltet haben und damit herzlich willkommen zur letzten Zeitnah-Ausgabe in dieser Woche. Im Zeitraum vom 10. August bis zum 30. Oktober werden im Auftrag des Tiefbauamtes der Stadt Dessau-Roßlau mehrere bislang geschotterte Straßenabschnitte aufgewertet. Betroffen sind die Straßen Helle Eichen, Liebfrauenbreite, am Heideacker, Ankuhn, Forststraße sowie der nördliche Abschnitt der Scheplake. Die Fahrbahnen erhalten eine dauerhafte Oberflächenbefestigung im Bitumtränkungsverfahren. Für die Durchführung der Arbeiten ist eine Vollsperrung der jeweiligen Straßenabschnitte erforderlich. Es wird ausdrücklich darauf hingewiesen, dass die vorbereitenden Fahrbahnen bis zur Bitumentränkung keinesfalls befahren werden dürfen, da dies die Qualität der neuen Oberflächenbefestigung erheblich beeinträchtigt. Die Bauarbeiten dauern je Straße und Bauabschnitt voraussichtlich 3 bis 7 Werktage. Über die konkreten Bauzeiten werden die Anwohner rechtzeitig durch das beauftragte Bauunternehmen informiert. Radfahrer und Fußgänger werden, soweit möglich, sicher an den Baustellen vorbeigeführt. Die Kreishandwerkerschaft verfolgt derzeit ein spannendes Projekt. Im Jahr 1976 wurde das Bauhaus rekonstruiert und feierlich wiedereröffnet. Dieser Kraftakt konnte nur durch das Engagement zahlreicher Handwerksbetriebe aus der Region erfolgreich umgesetzt werden. Ein Einsatz, der Dessau-Roßlau bis heute prägt. Im Rahmen dieses Projekts suchte die Kreishandwerkerschaft Zeitzeugen, die von ihren Erlebnissen und Erinnerungen an diese besondere Zeit berichten können.
1: Vor 50 Jahren wurde das Bauhaus in Dessau nach seiner Rekonstruktion wieder eröffnet. An der Sanierung waren damals auch die Produktionsgenossenschaften des Handwerks beteiligt. An diese Leistung erinnert die Kreishandwerkerschaft Dessau beim traditionellen Brunnenfest zum Tag des Handwerks am 11. September auf dem Dessauer Marktplatz. Darüber sprach Kreishandwerksmeister Karl Krökel in einem Interview mit uns von Rhein 1 und erklärte, wie die Sanierarbeiten damals liefen.
2: Ja, die verliefen so, dass, sagen wir mal, Dessauer Handwerksbetriebe organisiert in Produktionsgenossenschaft des Handwerks dort die Sanierungsarbeiten gestemmt haben. Das war ein riesiger Kraftakt unter den Bedingungen des Materialmangels. Und diesen Kraftakt wollen wir eigentlich jetzt nicht untergehen lassen und haben, sagen wir mal, Gropius, Walter Gropius nochmal aufgegriffen, der gesagt hat, das Handwerk ist die absolute Grundlage fürs Bauhaus. Und deshalb diesen Ansatz, diesen wichtigen Ansatz des Handwerkes jetzt nochmal zu dokumentieren, zu Veranstaltungen, und zwar nicht, sagen wir mal, in Festveranstaltungen oder anderen Dingen oder Empfängen, wie das teilweise stattfindet, sondern wir wollen das authentisch, sagen wir mal, auch ein bisschen volksnah. Wir wollen erreichen, dass die Bevölkerung einbezogen wird, damals die Akteure 1976 und vor allen Dingen auch die Handwerker, Architekten, Planer und Helfer und so weiter und so fort. Mussten allerdings feststellen, das war eine wichtige Erkenntnis bei der Erarbeitung der Broschüre, dass eben viele Zeitzeugen unwiederbringlich verloren sind. Das ist recht traurig, also sind einfach verstorben. Und deshalb jetzt dieser Aufruf nochmal nach Zeitzeugen. Wir haben gesagt, jetzt schließen wir das erstmal ab, weil ja das Brunnenfest ist bald, die Broschüre soll rauskommen. Aber wir bringen ja jedes Jahr eine Broschüre und das Bauhausfest ist ja auch bald vorbei, aber das Handwerk und die Geschichte leben weiter und deshalb dieser Aufruf nach Zeitzeugen, dass das nicht verloren geht, die noch da sind, oder bei Verstorbenen, sagen wir mal, die Enkelkinder oder die Kinder, dass die noch

0: Bilder haben und so weiter. Und wir wollen dann unmittelbar nach dem Brunnenfest am 11.09. einen Zeitzeugenstammtisch einberufen. Da haben wir schon Zusagen, wo wir uns dann in lockerer Atmosphäre treffen und die Dokumente und Bilder und so weiter auch austauschen.
1: Gesucht werden Handwerker, Meister, Planer und Helfer, die an der Bauhausrekonstruktion 1976 oder an späteren Sanierungsarbeiten beteiligt waren. Auch wer Fotos, Dokumente oder Erinnerungen an die damaligen Zeiten besitzt oder Erlebnisse von Eltern oder Großeltern weitergeben möchte, wird gebeten, sich zeitnah bei Karl Krökel zu melden.
0: Wichtig ist, dass die Zeitzeugen, die also an diesem Zeitzeugenstammtisch teilnehmen, mit uns Kontakt aufnehmen. Das ist wichtig. Wir wissen, die sind teilweise 85 Jahre alt, sind nicht so bewandert in den Medien, was Mails und so weiter betrifft. Deshalb habe ich mich entschlossen, jeweils montags von 10 bis 12 Uhr telefonisch zur Verfügung zu stehen. Also 0172 5206 137. Vielleicht kann das die Sendung dann noch einblenden und meine Mailadresse, sodass ich dann auch persönlich angesprochen werden kann und auch persönlich zur Verfügung stehe für diese Dinge.
1: Bereits 3 Zeitzeugen haben sich schon gemeldet. Beim Brunnenfest im September werden sie von ihren Erinnerungen an die Bauhausrekonstruktion von den damaligen Arbeiten berichten.
0: Ja, wir bringen 3 Zeitzeugen mit, die wir auch würdigen wollen, stellen das nochmal im kleinen Vortrag, 20 Minuten, diesen Kraftakt Reko 76 in den Mittelpunkt. Ohne Handwerk hätte es die Wiedereröffnung des Bauhauses nicht gegeben. Das wollen wir nochmal zeigen, das wollen wir auch hier gegenüber der Bevölkerung erläutern. Die sind alle recht herzlich eingeladen, wie immer gibt es Freibier und dann zeichnen wir wie in jedem Jahr unsere Werktätigen verdiente aus den Innungen heraus aus und Betriebsjubilare und so weiter. Es wird also wieder ein interessantes Brunnenfest.
1: Die Kreishandwerkerschaft hofft bis zum 11. September noch weitere Zeitzeugen zu finden. Die gesammelten Geschichten sollen zum Tag des Handwerks beim Brunnenfest lebendig werden und ein Stück regionaler Handwerksgeschichte bewahren.
2: Der vordere Sitz im Georgengarten Dessau erhält eine frische Kur. Auf Initiative des Fördervereins Anhaltische Gemäldegalerie und Georgengarten Dessau wird der Innenbereich ab dem 10. August renoviert. Dabei werden Schäden beseitigt, Graffiti entfernt und der Raum neu gestrichen. Die Stadt Dessau-Roßlau übernimmt die Kosten für den Innenanstrich. Zudem soll später eine neue Bank aufgestellt werden, die durch Spenden und das Engagement des ehemaligen Vereinsvorsitzenden Dr. Heinz Richter ermöglicht wurde. Der Förderverein dankt der Stadt und allen Unterstützern für ihren Beitrag zum Erhalt des historischen Kulturerbes. Auch in diesem Jahr hieß es am Schillerplatz in Roßlau wieder: Roßlau rockt für Vielfalt und Toleranz. Bereits zum 10. Mal fand die besondere Kundgebung statt und setzte ein starkes Zeichen für Zusammenhalt und ein respektvolles Miteinander. Die Veranstalter versprachen einen unvergesslichen Tag voller Begegnungen, spannender Gespräche mit Vertretern der Politik, großartiger Musik, gelebter Gemeinschaft und vielen Momenten voller Herz.
1: Ein klares Zeichen für Vielfalt und Toleranz wurde auch in diesem Jahr wieder in Roßlau gesetzt. Am 1. August fand bereits zum 10. Mal die Veranstaltung Roßlau rockt für Vielfalt und Toleranz statt. Dieses Jahr unter dem Motto Der Geist von Helsinki. Seit vielen Jahren organisiert die Initiative Buntes Roßlau auf dem Schillerplatz eine Kundgebung mit anschließender Demonstration. Doch bis dahin war es ein weiter Weg.
3: Wir haben heute das 10. Mal Roßlau rockt für Vielfalt und Toleranz. Die ersten Male war es so, dass es uns sogar schwer gefallen ist, Leute zu finden, die hier auftreten, Leute zu finden, die hier eine Rede halten. Und mittlerweile ist es schon seit einigen Jahren so, dass Bands anfragen, ob sie hier spielen dürfen. Unser Rekord war mal eine Band aus Dortmund, die hierher gekommen ist, extra um hier zu spielen. Angemerkt, alles ohne Gage, weil wir hier Benefiz machen. Redner fragen an, ob sie bei uns reden dürfen. Und ich finde schon, dass sich die Veranstaltung hier mittlerweile etabliert hat.
1: Das Anliegen der Veranstalter ist in den vergangenen Jahren aber unverändert geblieben. Sie setzen sich für Demokratie, Vielfalt und ein respektvolles Miteinander ein. Ergänzend zum bunten Musikprogramm präsentierten sich an zahlreichen Informationsständen Initiativen und Vereine aus der Stadt.
3: Na, wichtig ist uns ganz einfach, das ist auch der Grund, warum wir von vielen Ständen, von vielen Parteien Stände haben, dass wir die Demokratie in unserem Land aufleben lassen und dass wir versuchen zu verhindern, dass eine Partei hier regiert, die Freiheit und die Vielfalt und die vielfältigen Möglichkeiten und Menschen, die ihnen nicht gefallen, einfach blockieren möchte. Das widerspricht unserer Grundüberzeugung.
1: Die Vorbereitung und Durchführung der Veranstaltung stellt die Organisatoren jedoch vor immer größere Herausforderungen. Die Initiative Buntes Roßlau kritisiert, nicht genügend Unterstützung durch die Stadt bekommen zu haben.
3: Naja, es ist halt eben, von der Stadt gab es zum Beispiel keine Förderung. Dann gibt es so eine Dinge, zum Beispiel mal diese Hüpfburg da. Die kann man sich als gemeinnütziger Verein von der Stadt Oranienbaum-Wörlitz holen. In Dessau-Roßlau gibt es sowas leider nicht. Hier im Schillerplatz gibt es eigentlich einen Elektranten, der aber leider seit vielen Jahren nicht mehr funktioniert. Da sieht die Stadt aber keinen Bedarf, zum Beispiel das zu reparieren. Wir hatten dieses Jahr das allererste Mal zwei Kooperationsgespräche, wo wir tatsächlich das Gefühl hatten, uns wird versucht, die Sache so schwer wie möglich zu machen. Und deswegen finden wir einfach, dass die Stadt nicht nur uns, sondern Ehrenamt generell einfach viel besser unterstützen könnte und sollte.
1: Umso größer ist der Dank an die zahlreichen Spender sowie an die vielen freiwilligen Unterstützer, die mit ihrem Engagement zum Gelingen der Veranstaltung beigetragen haben. Unterstützung erhielt die Initiative zudem durch eine finanzielle Förderung der Amadeo-Antonio-Stiftung.
3: Wir werden das weiterhin veranstalten. Wir werden alles dran setzen, um das zu tun. Unabhängig von Fördermitteln aus der Stadt. Es gibt dann zur Not auch noch andere Mittel und Wege. Wir haben dieses Jahr auch keine Förderung bekommen. An der Stelle nochmal ganz großes Dank an die Antonio Amadeo Stiftung, die uns hier echt weitergeholfen haben. 6 Wochen vor der Veranstaltung, also Mitte Juni, hatten wir tatsächlich noch keine Gelder. Von daher vielen herzlichen Dank. Und es gibt immer Mittel und Wege. Wir bekommen auch viele Spenden und Unterstützung. Und ich gehe davon aus, dass es Roßlau rockt auch zum 11. und 12. Mal geben wird.
1: Auch im kommenden Jahr soll Roßlau rockt für Vielfalt und Toleranz fortgesetzt werden und weiterhin ein Zeichen für Demokratie, Vielfalt und Toleranz setzen. Trotz aller Herausforderungen bleibt das Engagement der Initiative Buntes Roßlau ungebrochen. Mit der Unterstützung vieler engagierter Menschen soll die Veranstaltung auch künftig ein Ort der Begegnung und des Austauschs bleiben.
2: Das lange Warten hat endlich ein Ende. Die neue Fußballsaison steht vor der Tür. Nicht nur die Profiligen starten wieder in den Spielbetrieb, auch im Semi- und Amateurbereich rollt am kommenden Wochenende wieder der Ball. Im heimischen Schillerpark empfängt der SV Dessau 05 zum Auftakt den SV 1890 Westerhausen. Nach der Vizemeisterschaft in der vergangenen Saison wollen die 05er erneut angreifen und möglicherweise noch einen Schritt weiter gehen. Ob das gelingt, wird sich in den kommenden Wochen zeigen. Auch die Landesliga Süd startet wieder in die neue Spielzeit. Der TSV Rot-Weiß Zerbst muss zum Auftakt auswärts ran. Bei der zweiten Mannschaft des SSC Weisenfels wollen die Zerbster direkt ein Zeichen setzen und mit 3 Punkten in die Saison starten. Die Vereine aus der Landesklasse müssen sich dagegen noch etwas gedulden. Der erste Spieltag steht erst in der 35. Kalenderwoche auf dem Programm. Dann greifen auch die 14 Mannschaften aus der Region, darunter der Dessauer SV, Germania 08 Roßlau und weitere Teams, wieder ins Geschehen ein. Damit sind wir am Ende unserer Freitagsausgabe der zeitnahen Nachrichten. Schauen jetzt noch auf das Wetter und auf die Meldungen aus der Region. Am Samstag ab 18 Uhr haben wir dann wie gewohnt unseren Wochenrückblick für Sie im Programm und melden uns am Montag ab 18 Uhr mit den aktuellsten Nachrichten aus Dessau-Roßlau und dem Umland wieder. Bis dahin haben Sie ein schönes Wochenende, machen Sie es gut und auf Wiedersehen.
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1: Am Samstag wird es freundlich und überwiegend sonnig. Im Tagesverlauf ziehen nur vereinzelt Wolken über den Himmel, während die Temperaturen auf bis zu 26 Grad ansteigen. In den Abendstunden bleibt es trocken. Die Temperaturen gehen nachts auf etwa 12 Grad zurück.

0: Ein neues Kapitel für die Kleingartenanlage am Stadtgraben in Lutherstadt-Wittenberg. Mit der Grundsteinlegung hat der Bau eines neuen Multifunktionsgebäudes begonnen. Es soll künftig Treffpunkt für Kleingärtner, Bürger und Besucher werden und eine wichtige Rolle bei der Landesgartenschau 2028 spielen. Mit einer Zeitkapsel in der Bodenplatte wird der Start des Neubaus symbolisch besiegelt. Darin Baupläne, Fotos des alten Vereinsheims und Erinnerungen an die Entwicklung der Anlage.
1: Die Kleingartenanlage hier am Stadtgrabenteich ist eins von zwei Ausstellungsgeländen, die wir zur Gartenschau im Jahr 2028 umgestalten werden. Neben dem Thema Stadt an der Elbe, also der großen Kuhlache, wird das hier der zweite Teil sein, also ein südlicher Bereich der Wallanlagen.
0: Mit dem neuen Multifunktionsgebäude soll die bisher eher geschlossene Kleingartenanlage künftig stärker für Besucher geöffnet werden.
1: Vielleicht muss man noch mal voranstellen, die Kleingartenanlage ist Teil des grünen Wallanlagenrings, also ist Teil der öffentlichen Wallanlagen, hier rings um die Altstadt der Lutherstadt Wittenberg. Es ging von vornherein darum, die weiter aufzuwerten. Und wir haben über einen Stadtratsbeschluss und ein Entwicklungskonzept, was wir gemeinsam mit den Kleingärtnern und mit dem Verein erarbeitet haben, da entsprechend gemeinsam die, ich sag mal, Marschroute, die Richtung erarbeitet und uns auch dann vom Stadtrat beschließen lassen, sodass es ein gemeinsamer Kommunikationsprozess ist, der sich auch jetzt im Zuge der Baumaßnahmen und dann auch danach natürlich weiter fortsetzen soll und hoffe auch wird, sodass wir da anknüpfen können, wo wir jetzt gut miteinander kommunizieren.
0: Der Kleingartenpark ist allerdings nur einer von zwei großen Schwerpunkten der Landesgartenschau 2028. Parallel laufen auf der anderen Seite der Bundesstraße bereits die Arbeiten an der sogenannten Kuhlache.
1: Dann haben wir natürlich die Kuhlache als große Umbaumaßnahme auf der anderen Seite der Bundesstraße. Da geht es ja einfach darum, aus dieser alten Brachfläche, und das sieht man jetzt ja schon wunderbar, einen neuen Uferpark zu entwickeln. Und da sind wir gerade dabei, die Altablagerung zu entnehmen, eine neue Strukturierung und, ich sag mal, Flächenentwicklung vorzubereiten. Und auch da wird eine neue Rollsportanlage, zwei Spielplätze entstehen, eine ganz neue Parkanlage mit neuen Bepflanzungen, Bäumen, Aufenthalts- und Erholungsräumen und einem neuen Bachlauf, den wir da auch integrieren werden.
0: Zurück am Stadtgrabenteich entsteht mit dem Multifunktionsgebäude künftig das Herzstück des neuen Kleingartenparks. Für den Kleingartenverein bedeutet das zugleich den Abschied von seinem alten Vereinsheim.
2: Das Vereinshaus wurde in den 70er Jahren erbaut von den Vereinsmitgliedern. Wirklich ausschließlich, das waren alles gemeinnützige Arbeitsstunden, ja. Und mit viel Enthusiasmus und Eigeninitiative haben die über mehrere Jahre das gebaut. Es wurde dann auch immer noch erweitert, also am Anfang das Vereinshaus und die Kegelbahn, der große Saal dann, ja. Genau, und wurde über viele, viele Jahre, war das auch ein Kleinod in Wittenberg. Das heißt, der Saal konnte auch vermietet werden oder überhaupt die Räume. Da war der Schachverein drin, da waren Kleintierzüchter drin, Kaninchen, glaube ich. Ich weiß jetzt gar nicht genau, was alles in früheren Jahren zu DDR-Zeiten war.
0: Das neue Gebäude soll deshalb mehr sein als ein Vereinsheim. Geplant sind ein Bistro, Veranstaltungsräume und Bereiche für den Kleingartenverein.
3: Wir befinden uns hier an der Stelle, wo früher schon ein Gebäude der Kleingartenanlage stand. Und das wurde abgerissen, weil es nicht mehr zeitgemäß war. Und jetzt ersetzen wir es, aber wir fügen noch Funktionen hinzu. Also es wird der Kleingartenverein profitieren mit Versammlungsräumen und Personalbüro und Lagerräumen. Aber es wird gleichzeitig die Möglichkeit geben, dass ein Bistro dort einzieht. Es wird Räume geben, die vermietet werden können. Es wird ein Sheddachartige Konstruktion sein mit vier Sheddächern. Und davon profitiert der zentrale Raum. Der zentrale Raum in der Mitte, der geteilt werden kann, sodass es, dass man zwei Räume bespielen kann. Und er ist groß verglast, großflächig in beide Richtungen. Er steckt sozusagen durch und man wird den Kontakt haben zum Stadtgrabenteich und man wird den Kontakt haben nach hinten raus zum neu geplanten Spielplatz und Gemeinschaftsgärten. Im Prinzip der Planung der Lager, die hier im nächsten Jahr dann gebaut wird.
0: Nachhaltigkeit spielt beim Bau eine wichtige Rolle. Das Gebäude entsteht größtenteils in Holzständerbauweise und bekommt unter anderem ein Gründach sowie Photovoltaikanlagen.
3: Der ganze Bau ist Holzständerbauweise. Also es ist eine sehr nachhaltige Konstruktion und wird nach außen hin mit einer Lärchenschalung versehen, die natürlich vergraut. Und das wird sich sehr gut, wie wir meinen, in diese Kleingartenanlage einfügen, weil es doch einen relativ leichten, mobilen Charakter behalten wird.
0: Rund 2,67 Millionen Euro kostet der Neubau. Etwa 1,78 Millionen Euro kommen aus Fördermitteln von Bund und Land. Wenn alles nach Plan läuft, soll im Oktober Richtfest gefeiert werden. Im kommenden Sommer könnte das Multifunktionsgebäude fertig sein. Rechtzeitig vor der Landesgartenschau 2028. Autos, Transporter und Handwerkerfahrzeuge rollen durch Köthen. Mit ihrem Kurso wollen die Teilnehmer auf die Situation vieler kleiner und mittelständischer Betriebe aufmerksam machen. Organisiert wurde die Aktion von der Familien- und Wirtschaftsinitiative Dessau-Roßlau gemeinsam mit den Handwerkern für den Frieden. Nach Angaben der Initiative belasten steigende Kosten für Energie, Sozialabgaben und den laufenden Betrieb viele Unternehmen.
4: Wir haben uns heute hierher bewegt, um einfach gegen die Politik der Bundesregierung zu demonstrieren. Denn diese Politik schadet unserer Firma, ruiniert unsere Firmen und zieht auch den Leuten das Geld aus der Tasche. Fangen wir bei den Spritpreisen an. Die Spritpreise, wissen wir alle, 70% sind Steuern, die auf den Spritpreisen sind. Dann geht es weiter mit den Krankenkassen, die Krankenkassenbeiträge, die erhöht werden. Mehr Kosten, weniger Leistung. Rente mit 70, das Ehegattensplitting, da könnte ich jetzt weiter fortführen. Genau deswegen sind wir eigentlich hier heute.
0: Mit dem Kurso wollen die Organisatoren nach eigenen Angaben Aufmerksamkeit schaffen. Die Fahrzeuge führen durch die Stadt und sollen möglichst viele Menschen erreichen. Die Initiative fordert unter anderem steuerliche Entlastungen für kleine und mittelständische Unternehmen, stabile Energiekosten sowie Investitionen in Bildung. Außerdem spricht sie sich für mehr diplomatische Lösungen anstelle weiterer Aufrüstungen aus.
4: Wir sind hier, um ein Kurso zu machen, um die Leute aufzuwecken, dass wir im Prinzip durch Köthen fahren und den Leuten sagen, hier gucke bis hierher und nicht weiter. Darum ist eigentlich so ein Kurso eigentlich eine gute Sache. Wir haben bisher auch andere Sachen in Aktion gemacht, das Brückenleuchten zum Beispiel oder nur Kundgebungen mit einem anschließenden Demolauf. Ich bin auch mit Anmelder in der Montagsdemo, bei den Montagsdemos in Köthen. Auch da versuchen wir die Leute wachzurütteln.
0: Wie groß die Beteiligung tatsächlich ausfällt, lässt sich während des Starts nur schwer abschätzen. Die Veranstalter rechnen jedoch mit einer hohen Resonanz.
4: Wir haben 100 Fahrzeuge ungefähr angemeldet. Wir gehen auch davon aus, dass sie kommen. Wir haben eben gerade nochmal auf dem Marktplatz nochmal Werbung gemacht für die Veranstaltung. Ich weiß auch, dass die Köthener Montagsfamilie, also von den Montagsdemos, herkommt. Die sind jetzt in Köthen auf dem Marktplatz und wollen dann auch herkommen. Also ich denke, die 100 werden wir erreichen.
0: Für die Initiatoren ist der Kurso nach eigenen Angaben Teil einer ganzen Reihe von Protestaktionen. Sie hoffen, dass sich künftig noch mehr Menschen an Demonstrationen beteiligen und ihre Anliegen öffentlich vertreten.
4: Wichtig ist mir eigentlich, dass die Leute einfach nicht nur wach werden, sondern auch ihren Hintern bewegen, von der Couch hoch bewegen, dass sie einfach auch kommen, herkommen. Also ich kenne ganz viele Leute, die sitzen zu Hause auf ihrer Couch, meckern rum über die Zustände, sagen, das gefällt mir nicht, das gefällt mir nicht. Und das ist Mist. Und es kommt aber trotzdem keiner auf die Straße und tut seine Meinung kund. Und das ist eine ganz wichtige Sache, die uns erst am Herzen liegt, dass wir quasi diese Leute wachrütteln, dass sie sagen, okay, wir kommen hierher.
0: Ob die Forderungen der Initiative politisch Gehör finden, bleibt abzuwarten. Für die Organisatoren steht jedoch fest. Mit dem Fahrzeugkurso wollten sie ein sichtbares Zeichen für die Sorgen vieler Handwerksbetriebe und mittelständischer Unternehmen in der Region setzen.
5: Am kommenden Wochenende steht ein ganz außergewöhnlicher Abend bevor. Der Dessauer Marktplatz wird sich in eine schwungvolle Partyzone verwandeln. Vorab informierten die Veranstalter Thorsten Ziegler und Olaf Bülow am 5. August über das bevorstehende Event und warum man sich keine Sorgen wegen zu lauter Musik mitten in der Innenstadt machen muss.
6: Ja, wir haben im Bauersommerjahr 2026 nach interessanten Formaten geschaut und hatten seit längerem schon die Idee einer solchen Silent Party quasi auf dem Schirm und haben jetzt quasi die Gelegenheit beim Schopfe gepackt und nutzen das Bauersjubiläum in diesem Jahr, um dieses besondere, für Dessau auch sehr spezielle Format nun mal umsetzen zu können hier in der Gartenträume-Lounge.
5: Bei der Silent Party in der Gartenträume-Lounge erfolgt die Musikwiedergabe nicht über große Lautsprecher, sondern über kabellose Kopfhörer. Von außen wirkt die Veranstaltung daher zunächst ruhig. Mit dem Aufsetzen der Kopfhörer befinden sich die Gäste jedoch mittendrin im musikalischen Geschehen.
7: Das ist natürlich eine heiße Kiste, weil das macht richtig viel Spaß. Wer das einmal erlebt hat, der wird davon nicht wieder wegkommen, sondern es geht einfach nur um diese Kopfhörer. Das sind Kopfhörer, die schaltet man über einen bestimmten Schalter ein. Und dann gibt es drei Farbenmöglichkeiten oder Farbmöglichkeiten, wo man umschalten kann. Und dann gibt es auch auf dieser Bühne in der Gartenlounge drei DJs, die auch farblich markiert sind, sodass man selber entscheiden kann, welchen DJ man hören möchte, welche Musikrichtung man hören möchte. Also eigentlich selbsterklärend. Aber das Ganze erzählen wir natürlich an dem Abend nochmal extra. Da gibt es einen Pfand drauf, das heißt 20 Euro einfach mitbringen. Diese 20 Euro bekommt man wieder, wenn man die Kopfhörer abgibt. Und es kann ja sein, dass jemand vielleicht keine Lust hat und sagt, ach, das gefällt mir alles nicht hier heute, ich gebe die Kopfhörer wieder ab, bekomme meine 20 Euro zurück und hat der Nächste die Chance, eben auch die Kopfhörer sich auszuleihen.
5: Da Musikgeschmäcker unterschiedlich sind, erwartet die Besucher ein vielfältiges Musikprogramm mit verschiedenen Künstlern. So findet jeder die passende Musik.
7: Es wird verschiedene Musikrichtungen geben, also 30er, 40er Jahre. Dann wird es in diese ganz neue Musikschiene gehen. Und ich mache so diese Zwischengeschichte, also von 80er, 90er bis 2000er, so dass für jeden was dabei ist.
6: Mag sein, dass es befremdlich aussieht aus der Ferne. Aber schlussendlich kann man sich, wie gesagt, mit diesem Pfand für diese Party entscheiden, kann dann zwischen den Musikformaten wählen und haben da neben der Regionalität auch, wie gesagt, dem Bauhaus Rechnung getragen mit einem Shellac-Platten-DJ aus Berlin, mit Stefan Wuthe, der die gute alte Swing-Zeit bedienen wird, werden natürlich auch Salsa, Bachata, karibische Töne haben, werden mit Thorsten Ziegler die Charts bedienen und ganz wichtig, was das Lokalkolorit angeht, mit dem New Kid e.V. DJs haben aus der alten Brauerei, die auch wirklich alle Zielgruppen, alle Gruppen in der Stadt ansprechen und mit Raxi Faxli, dem Nachtflugquartett und mit Orlando an den Percussion auch ein buntes Rahmenprogramm begleitend haben.
5: Die Silent Party findet am 8. August in der Gartenträume-Lounge am Dessauer Marktplatz statt. Die Ausgabe der Kopfhörer beginnt ab 18.30 Uhr und die Musik wird um 19 Uhr aufgedreht. Besucher sind herzlich eingeladen, einen abwechslungsreichen Musikabend in besonderer Atmosphäre zu erleben.

0: Schön, dass Sie eingeschaltet haben und damit herzlich willkommen zur letzten Zeitnah-Ausgabe in dieser Woche. Im Zeitraum vom 10. August bis zum 30. Oktober werden im Auftrag des Tiefbauamtes der Stadt Dessau-Roßlau mehrere bislang geschotterte Straßenabschnitte aufgewertet. Betroffen sind die Straßen Helle Eichen, Liebfrauenbreite, am Heideacker, Ankuhn, Forststraße sowie der nördliche Abschnitt der Scheplake. Die Fahrbahnen erhalten eine dauerhafte Oberflächenbefestigung im Bitumtränkungsverfahren. Für die Durchführung der Arbeiten ist eine Vollsperrung der jeweiligen Straßenabschnitte erforderlich. Es wird ausdrücklich darauf hingewiesen, dass die vorbereitenden Fahrbahnen bis zur Bitumentränkung keinesfalls befahren werden dürfen, da dies die Qualität der neuen Oberflächenbefestigung erheblich beeinträchtigt. Würde. Die Bauarbeiten dauern je Straße und Bauabschnitt voraussichtlich 3 bis 7 Werktage. Über die konkreten Bauzeiten werden die Anwohner rechtzeitig durch das beauftragte Bauunternehmen informiert. Radfahrer und Fußgänger werden, soweit möglich, sicher an den Baustellen vorbeigeführt. Die Kreishandwerkerschaft verfolgt derzeit ein spannendes Projekt. Im Jahr 1976 wurde das Bauhaus rekonstruiert und feierlich wiedereröffnet. Dieser Kraftakt konnte nur durch das Engagement zahlreicher Handwerksbetriebe aus der Region erfolgreich umgesetzt werden. Ein Einsatz, der Dessau-Roßlau bis heute prägt. Im Rahmen dieses Projekts suchte die Kreishandwerkerschaft Zeitzeugen, die von ihren Erlebnissen und Erinnerungen an diese besondere Zeit berichten können.
1: Vor 50 Jahren wurde das Bauhaus in Dessau nach seiner Rekonstruktion wieder eröffnet. An der Sanierung waren damals auch die Produktionsgenossenschaften des Handwerks beteiligt. An diese Leistung erinnert die Kreishandwerkerschaft Dessau beim traditionellen Brunnenfest zum Tag des Handwerks am 11. September auf dem Dessauer Marktplatz. Darüber sprach Kreishandwerksmeister Karl Krökel in einem Interview mit uns von Rhein 1 und erklärte, wie die Sanierarbeiten damals liefen.
2: Ja, die verliefen so, dass, sagen wir mal, Dessauer Handwerksbetriebe organisiert in Produktionsgenossenschaft des Handwerks dort die Sanierungsarbeiten gestemmt haben. Das war ein riesiger Kraftakt unter den Bedingungen des Materialmangels. Und diesen Kraftakt wollen wir eigentlich jetzt nicht untergehen lassen und haben, sagen wir mal, Walter Gropius nochmal aufgegriffen, der gesagt hat, das Handwerk ist die absolute Grundlage fürs Bauhaus. Und deshalb diesen Ansatz, diesen wichtigen Ansatz des Handwerkes jetzt nochmal zu dokumentieren, zu Veranstaltungen, und zwar nicht, sagen wir mal, in Festveranstaltungen oder anderen Dingen oder Empfängen, wie das teilweise stattfindet, sondern wir wollen das authentisch, sagen wir mal, auch ein bisschen volksnah. Wir wollen erreichen, dass die Bevölkerung einbezogen wird. Damals die Akteure 1976 und vor allen Dingen auch die Handwerker, Architekten, Planer und Helfer und so weiter und so fort. Mussten allerdings feststellen, das war eine wichtige Erkenntnis bei der Erarbeitung der Broschüre, dass eben viele Zeitzeugen unwiederbringlich verloren sind. Das ist recht traurig, also sind einfach verstorben. Und deshalb jetzt dieser Aufruf nochmal nach Zeitzeugen. Wir haben gesagt, jetzt schließen wir das erstmal ab, weil ja das Brunnenfest ist bald, die Broschüre soll rauskommen. Aber wir bringen ja jedes Jahr eine Broschüre und das Bauhausfest ist ja auch bald vorbei, aber das Handwerk und die Geschichte leben weiter und deshalb dieser Aufruf nach Zeitzeugen, dass das nicht verloren geht, die noch da sind, oder bei Verstorbenen, sagen wir mal, die Enkelkinder oder die Kinder, dass die noch Bilder haben und so weiter. Und wir wollen dann unmittelbar nach dem Brunnenfest am 11.09. einen Zeitzeugenstammtisch einberufen. Da haben wir schon Zusagen, wo wir uns dann in lockerer Atmosphäre treffen und die Dokumente und Bilder und so weiter auch austauschen.
1: Gesucht werden Handwerker, Meister, Planer und Helfer, die an der Bauhausrekonstruktion 1976 oder an späteren Sanierungsarbeiten beteiligt waren. Auch wer Fotos, Dokumente oder Erinnerungen an die damaligen Zeiten besitzt oder Erlebnisse von Eltern oder Großeltern weitergeben möchte, wird gebeten, sich zeitnah bei Karl Krökel zu melden.
2: Wichtig ist, dass die Zeitzeugen, die also an diesem Zeitzeugenstammtisch teilnehmen, mit uns Kontakt aufnehmen. Das ist wichtig. Wir wissen, die sind teilweise 85 Jahre alt, sind nicht so bewandert in den Medien, was Mails und so weiter betrifft. Deshalb habe ich mich entschlossen, jeweils montags von 10 bis 12 Uhr telefonisch zur Verfügung zu stehen, also 0172 5206 137. Vielleicht kann das die Sendung dann noch einblenden und meine Mailadresse, sodass ich dann auch persönlich angesprochen werden kann und auch persönlich zur Verfügung stehe für diese Dinge.
1: Bereits 3 Zeitzeugen haben sich schon gemeldet. Beim Brunnenfest im September werden sie von ihren Erinnerungen an die Bauhausrekonstruktion von den damaligen Arbeiten berichten.
2: Ja, wir, wie gesagt, wir bringen 3 Zeitzeugen mit, die wir auch würdigen wollen, stellen das nochmal im kleinen Vortrag, 20 Minuten, diesen Kraftakt Reko 76 in den Mittelpunkt. Ohne Handwerk hätte es die Wiedereröffnung des Bauhauses nicht gegeben. Das wollen wir nochmal zeigen, das wollen wir auch hier gegenüber der Bevölkerung erläutern. Die sind alle recht herzlich eingeladen, wie immer gibt es Freibier. Und dann zeichnen wir, wie in jedem Jahr, unsere Werktätigen verdiente aus den Innungen heraus aus und Betriebsjubilare und so weiter. Es wird also wieder ein interessantes Brunnenfest.
1: Die Kreishandwerkerschaft hofft bis zum 11. September noch weitere Zeitzeugen zu finden. Die gesammelten Geschichten sollen zum Tag des Handwerks beim Brunnenfest lebendig werden und ein Stück regionaler Handwerksgeschichte bewahren.
0: Der vordere Sitz im Georgengarten Dessau erhält eine frische Kur. Auf Initiative des Fördervereins Anhaltische Gemäldegalerie und Georgengarten Dessau wird der Innenbereich ab dem 10. August renoviert. Dabei werden Schäden beseitigt, Graffiti entfernt und der Raum neu gestrichen. Die Stadt Dessau-Roßlau übernimmt die Kosten für den Innenanstrich. Zudem soll später eine neue Bank aufgestellt werden, die durch Spenden und das Engagement des ehemaligen Vereinsvorsitzenden Dr. Heinz Richter ermöglicht wurde. Der Förderverein dankt der Stadt und allen Unterstützern für ihren Beitrag zum Erhalt des historischen Kulturerbes. Auch in diesem Jahr hieß es am Schillerplatz in Roßlau wieder: Roßlau rockt für Vielfalt und Toleranz. Bereits zum 10. Mal fand die besondere Kundgebung statt und setzte ein starkes Zeichen für Zusammenhalt und ein respektvolles Miteinander. Die Veranstalter versprachen einen unvergesslichen Tag voller Begegnungen, spannender Gespräche mit Vertretern der Politik, großartiger Musik, gelebter Gemeinschaft und vielen Momenten voller Herz.
1: Ein klares Zeichen für Vielfalt und Toleranz wurde auch in diesem Jahr wieder in Roßlau gesetzt. Am 1. August fand bereits zum 10. Mal die Veranstaltung Roßlau rockt für Vielfalt und Toleranz statt, dieses Jahr unter dem Motto Der Geist von Helsinki. Seit vielen Jahren organisiert die Initiative Buntes Roßlau auf dem Schillerplatz eine Kundgebung mit anschließender Demonstration. Doch bis dahin war es ein weiter Weg.
3: Wir haben heute das 10. Mal Roßlau Rock für Vielfalt und Toleranz. Die ersten Male war es so, dass es uns sogar schwer gefallen ist, Leute zu finden, die hier auftreten, Leute zu finden, die hier eine Rede halten. Und mittlerweile ist es schon seit einigen Jahren so, dass Bands anfragen, ob sie hier spielen dürfen. Unser Rekord war mal eine Band aus Dortmund, die hierher gekommen ist, extra um hier zu spielen. Angemerkt, alles ohne Gage, weil wir hier Benefiz machen. Redner fragen an, ob sie bei uns reden dürfen. Und ich finde schon, dass sich die Veranstaltung hier mittlerweile etabliert hat.
1: Das Anliegen der Veranstalter ist in den vergangenen Jahren aber unverändert geblieben. Sie setzen sich für Demokratie, Vielfalt und ein respektvolles Miteinander ein. Ergänzend zum bunten Musikprogramm präsentierten sich an zahlreichen Informationsständen Initiativen und Vereine aus der Stadt.
3: Na, wichtig ist uns ganz einfach, das ist auch der Grund, warum wir von vielen Ständen, von vielen Parteien Stände haben, dass wir die Demokratie in unserem Land aufleben lassen und dass wir versuchen zu verhindern, dass eine Partei hier regiert, die die Freiheit und die Vielfalt und die vielfältigen Möglichkeiten und Menschen, die ihnen nicht gefallen, einfach blockieren möchte. Das widerspricht unserer Grundüberzeugung.
1: Die Vorbereitung und Durchführung der Veranstaltung stellt die Organisatoren jedoch vor immer größere Herausforderungen. Die Initiative Buntes Roßlau kritisiert, nicht genügend Unterstützung durch die Stadt bekommen zu haben.
3: Naja, es ist halt eben, von der Stadt gab es zum Beispiel keine Förderung. Dann gibt es so eine Dinge, zum Beispiel mal diese Hüpfburg da. Die kann man sich als gemeinnütziger Verein von der Stadt Oranienbaum-Wörlitz holen. In Dessau-Roßlau gibt es sowas leider nicht. Hier im Schillerplatz gibt es eigentlich einen Elektranten, der aber leider seit vielen Jahren nicht mehr funktioniert. Da sieht die Stadt aber keinen Bedarf, zum Beispiel das zu reparieren. Wir hatten dieses Jahr das allererste Mal zwei Kooperationsgespräche, wo wir das Gefühl hatten, uns wird versucht, die Sache so schwer wie möglich zu machen. Und deswegen finden wir einfach, dass die Stadt nicht nur uns, sondern Ehrenamt generell einfach viel besser unterstützen könnte und sollte.
1: Umso größer ist der Dank an die zahlreichen Spender sowie an die vielen freiwilligen Unterstützer, die mit ihrem Engagement zum Gelingen der Veranstaltung beigetragen haben. Unterstützung erhielt die Initiative zudem durch eine finanzielle Förderung der Amadeo-Antonio-Stiftung.
3: Wir werden das weiterhin veranstalten. Wir werden alles dran setzen, um das zu tun. Unabhängig von Fördermitteln aus der Stadt. Es gibt dann zur Not auch noch andere Mittel und Wege. Wir haben dieses Jahr auch keine Förderung bekommen. An der Stelle nochmal ganz großes Dank an die Antonio Amadeo Stiftung, die uns hier echt weitergeholfen haben. 6 Wochen vor der Veranstaltung, also Mitte Juni, hatten wir tatsächlich noch keine Gelder. Von daher vielen herzlichen Dank. Und es gibt immer Mittel und Wege. Wir bekommen auch viele Spenden und Unterstützung. Und ich gehe davon aus, dass es Roßlau rockt auch zum 11. und 12. Mal geben wird.
1: Auch im kommenden Jahr soll Roßlau rockt für Vielfalt und Toleranz fortgesetzt werden und weiterhin ein Zeichen für Demokratie, Vielfalt und Toleranz setzen. Trotz aller Herausforderungen bleibt das Engagement der Initiative Buntes Roßlau ungebrochen. Mit der Unterstützung vieler engagierter Menschen soll die Veranstaltung auch künftig ein Ort der Begegnung und des Austauschs bleiben.
0: Das lange Warten hat endlich ein Ende. Die neue Fußballsaison steht vor der Tür. Nicht nur die Profiligen starten wieder in den Spielbetrieb, auch im Semi- und Amateurbereich rollt am kommenden Wochenende wieder der Ball. Im heimischen Schillerpark empfängt der SV Dessau 05 zum Auftakt den SV 1890 Westerhausen. Nach der Vizemeisterschaft in der vergangenen Saison wollen die 05er erneut angreifen und möglicherweise noch einen Schritt weiter gehen. Ob das gelingt, wird sich in den kommenden Wochen zeigen. Auch die Landesliga Süd startet wieder in die neue Spielzeit. Der TSV Rot-Weiß Zerbst muss zum Auftakt auswärts ran. Bei der zweiten Mannschaft des SSC Weißenfels wollen die Zerbster direkt ein Zeichen setzen und mit 3 Punkten in die Saison starten. Die Vereine aus der Landesklasse müssen sich dagegen noch etwas gedulden. Der erste Spieltag steht erst in der 35. Kalenderwoche auf dem Programm. Dann greifen auch die 14 Mannschaften aus der Region, darunter der Dessauer SV, Germania 08 Roßlau und weitere Teams, wieder ins Geschehen ein. Damit sind wir am Ende unserer Freitagsausgabe der zeitnahen Nachrichten. Schauen jetzt noch auf das Wetter und auf die Meldungen aus der Region. Am Samstag ab 18 Uhr haben wir dann wie gewohnt unseren Wochenrückblick für Sie im Programm und melden uns am Montag ab 18 Uhr mit den aktuellsten Nachrichten aus Dessau-Roßlau und dem Umland wieder. Bis dahin haben Sie ein schönes

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1: Am Samstag wird es freundlich und überwiegend sonnig. Im Tagesverlauf ziehen nur vereinzelt Wolken über den Himmel, während die Temperaturen auf bis zu 26 Grad ansteigen. In den Abendstunden bleibt es trocken. Die Temperaturen gehen nachts auf etwa 12 Grad zurück.

0: Ein neues Kapitel für die Kleingartenanlage am Stadtgraben in Lutherstadt-Wittenberg. Mit der Grundsteinlegung hat der Bau eines neuen Multifunktionsgebäudes begonnen. Es soll künftig Treffpunkt für Kleingärtner, Bürger und Besucher werden und eine wichtige Rolle bei der Landesgartenschau 2028 spielen. Mit einer Zeitkapsel in der Bodenplatte wird der Start des Neubaus symbolisch besiegelt. Darin Baupläne, Fotos des alten Vereinsheims und Erinnerungen an die Entwicklung der Anlage.
1: Die Kleingartenanlage hier am Stadtgrabenteich ist eins von zwei Ausstellungsgeländen, die wir zur Gartenschau im Jahr 2028 umgestalten werden. Neben dem Thema Stadt an der Elbe, also der großen Kuhlache, wird das hier der zweite Teil sein, also ein südlicher Bereich der Wallanlagen.
0: Mit dem neuen Multifunktionsgebäude soll die bisher eher geschlossene Kleingartenanlage künftig stärker für Besucher geöffnet werden.
1: Vielleicht muss man noch mal voranstellen, die Kleingartenanlage ist Teil des grünen Wallanlagenrings, also ist Teil der öffentlichen Wallanlagen, hier rings um die Altstadt der Lutherstadt Wittenberg. Es ging von vornherein darum, die weiter aufzuwerten. Und wir haben über einen Stadtratsbeschluss und ein Entwicklungskonzept, was wir gemeinsam mit den Kleingärtnern und mit dem Verein erarbeitet haben, da entsprechend gemeinsam die, ich sag mal, Marschroute, die Richtung erarbeitet und uns auch dann vom Stadtrat beschließen lassen. So, das ist ein gemeinsamer Kommunikationsprozess ist, der sich auch jetzt im Zuge der Baumaßnahmen und dann auch danach natürlich weiter fortsetzen soll und hoffe auch wird, sodass wir da anknüpfen können, wo wir jetzt gut miteinander kommunizieren.
0: Der Kleingartenpark ist allerdings nur einer von zwei großen Schwerpunkten der Landesgartenschau 2028. Parallel laufen auf der anderen Seite der Bundesstraße bereits die Arbeiten an der sogenannten Kuhlache.
1: Dann haben wir natürlich die Kuhlache als große Umbaumaßnahme auf der anderen Seite der Bundesstraße. Da geht es ja einfach darum, aus dieser alten Brachfläche, und das sieht man jetzt ja schon wunderbar, einen neuen Uferpark zu entwickeln. Und da sind wir gerade dabei, die Altablagerung zu entnehmen, eine neue Strukturierung und, ich sag mal, Flächenentwicklung vorzubereiten. Und auch da wird eine neue Rollsportanlage, zwei Spielplätze entstehen, eine ganz neue Parkanlage mit neuen Bepflanzungen, Bäumen, Aufenthalts- und Erholungsräumen und einem neuen Bachlauf, den wir da auch integrieren werden.
0: Zurück am Stadtgrabenteich entsteht mit dem Multifunktionsgebäude künftig das Herzstück des neuen Kleingartenparks. Für den Kleingartenverein bedeutet das zugleich den Abschied von seinem alten Vereinsheim.
2: Das Vereinshaus wurde in den 70er Jahren erbaut von den Vereinsmitgliedern. Wirklich ausschließlich, das waren alles gemeinnützige Arbeitsstunden. Ja. Und mit viel Enthusiasmus und Eigeninitiative haben die über mehrere Jahre das gebaut. Es wurde dann auch immer noch erweitert, also am Anfang das Vereinshaus und die Kegelbahn, der große Saal dann, ja. Genau, und wurde über viele, viele Jahre, war das auch ein Kleinod in Wittenberg. Das heißt, der Saal konnte auch vermietet werden oder überhaupt die Räume. Da war der Schachverein drin, da waren Kleintierzüchter drin, Kaninchen, glaube ich. Ich weiß jetzt gar nicht genau, was alles in früheren Jahren zu DDR-Zeiten war.
0: Das neue Gebäude soll deshalb mehr sein als ein Vereinsheim. Geplant sind ein Bistro, Veranstaltungsräume und Bereiche für den Kleingartenverein.
3: Wir befinden uns hier an der Stelle, wo früher schon ein Gebäude der Kleingartenanlage stand. Und das wurde abgerissen, weil es nicht mehr zeitgemäß war. Und jetzt ersetzen wir es, aber wir fügen noch

0: Funktionen hinzu. Also es wird der Kleingartenverein profitieren mit Versammlungsräumen und Personalbüro und Lagerräumen. Aber es wird gleichzeitig die Möglichkeit geben, dass ein Bistro dort einzieht. Es wird Räume geben, die vermietet werden können. Es wird ein Sheddach-artige Konstruktion sein mit 4 Sheddächern. Und davon profitiert der zentrale Raum. Der zentrale Raum in der Mitte, der geteilt werden kann, sodass es, dass man 2 Räume bespielen kann. Und er ist groß verglast, großflächig in beide Richtungen. Er steckt sozusagen durch und man wird den Kontakt haben zum Stadtgrabenteich und man wird den Kontakt haben nach hinten raus zum neu geplanten Spielplatz und Gemeinschaftsgärten. Im Prinzip der Planung der Lager, die hier im nächsten Jahr dann gebaut wird.
1: Nachhaltigkeit spielt beim Bau eine wichtige Rolle. Das Gebäude entsteht größtenteils in Holzständerbauweise und bekommt unter anderem ein Gründach sowie Photovoltaikanlagen.
0: Der ganze Bau ist Holzständerbauweise. Also es ist eine sehr nachhaltige Konstruktion und wird nach außen hin mit einer Lärchenschalung versehen, die natürlich vergraut. Und das wird sich sehr gut, wie wir meinen, in diese Kleingartenanlage einfügen, weil es doch einen relativ leichten, mobilen Charakter behalten wird.
1: Rund 2,67 Millionen Euro kostet der Neubau. Etwa 1,78 Millionen Euro kommen aus Fördermitteln von Bund und Land. Wenn alles nach Plan läuft, soll im Oktober Richtfest gefeiert werden. Im kommenden Sommer könnte das Multifunktionsgebäude fertig sein. Rechtzeitig vor der Landesgartenschau 2028. Autos, Transporter und Handwerkerfahrzeuge rollen durch Köthen. Mit ihrem Kurso wollen die Teilnehmer auf die Situation vieler kleiner und mittelständischer Betriebe aufmerksam machen. Organisiert wurde die Aktion von der Familien- und Wirtschaftsinitiative Dessau-Roßlau gemeinsam mit den Handwerkern für den Frieden. Nach Angaben der Initiative belasten steigende Kosten für Energie, Sozialabgaben und den laufenden Betrieb viele Unternehmen.
2: Wir haben uns heute hierher bewegt, um einfach gegen die Politik der Bundesregierung zu demonstrieren. Denn diese Politik schadet unserer Firma, ruiniert unsere Firmen. Und zieht auch den Leuten das Geld aus der Tasche. Fangen wir bei den Spritpreisen an. Die Spritpreise, wissen wir alle, 70% sind Steuern, die auf den Spritpreisen sind. Dann geht es weiter mit den Krankenkassen, die Krankenkassenbeiträge, die erhöht werden. Mehr Kosten, weniger Leistung. Rente mit 70, das Ehegattensplitting, da könnte ich jetzt weiter fortführen. Genau deswegen sind wir eigentlich hier heute.
1: Mit dem Kurso wollen die Organisatoren nach eigenen Angaben Aufmerksamkeit schaffen. Die Fahrzeuge führen durch die Stadt und sollen möglichst viele Menschen erreichen. Die Initiative fordert unter anderem steuerliche Entlastungen für kleine und mittelständische Unternehmen, stabile Energiekosten sowie Investitionen in Bildung. Außerdem spricht sie sich für mehr diplomatische Lösungen anstelle weiterer Aufrüstungen aus.
2: Wir sind heute hier, um ein Kurso zu machen, um die Leute aufzuwecken, dass wir im Prinzip durch Köthen fahren und den Leuten sagen, hier gucke bis hierher und nicht weiter. Darum ist eigentlich so ein Kurso eigentlich eine gute Sache. Wir haben bisher auch andere Sachen in Aktion gemacht, das Brückenleuchten zum Beispiel oder nur Kundgebungen mit einem anschließenden Demolauf. Ich bin auch mit Anmelder in der Montagsdemo, an den Montagsdemos in Köthen. Auch da versuchen wir die Leute wachzurütteln.
1: Wie groß die Beteiligung tatsächlich ausfällt, lässt sich während des Starts nur schwer abschätzen. Die Veranstalter rechnen jedoch mit einer hohen Resonanz.
2: Wir haben 100 Fahrzeuge ungefähr angemeldet. Wir gehen auch davon aus, dass sie kommen. Wir haben eben gerade nochmal auf dem Marktplatz nochmal Werbung gemacht für die Veranstaltung. Ich weiß auch, dass die Köthener Montagsfamilie, also von den Montagsdemos, herkommt. Die sind jetzt in Köthen auf dem Marktplatz und wollen dann auch herkommen. Also ich denke, die 100 werden wir erreichen.
1: Für die Initiatoren ist der Kurso nach eigenen Angaben Teil einer ganzen Reihe von Protestaktionen. Sie hoffen, dass sich künftig noch mehr Menschen an Demonstrationen beteiligen und ihre Anliegen öffentlich vertreten.
2: Wichtig ist mir eigentlich, dass die Leute einfach nicht nur wach werden, sondern auch ihren Hintern bewegen, von der Couch hoch bewegen, dass sie einfach auch kommen, herkommen. Also ich kenne ganz viele Leute, die sitzen zu Hause auf ihrer Couch, meckern rum über die Zustände, sagen, das gefällt mir nicht, das gefällt mir nicht und das ist Mist. Und es kommt aber trotzdem keiner auf die Straße und tut seine Meinung kund. Und das ist eine ganz wichtige Sache, die uns erst am Herzen liegt, dass wir quasi diese Leute wachrütteln, dass sie sagen, okay, wir kommen hierher.
1: Ob die Forderungen der Initiative politisch Gehör finden, bleibt abzuwarten. Für die Organisatoren steht jedoch fest, mit dem Fahrzeugkorso wollten sie ein sichtbares Zeichen für die Sorgen vieler Handwerksbetriebe und mittelständischer Unternehmen in der Region setzen.
3: Am kommenden Wochenende steht ein ganz außergewöhnlicher Abend bevor. Der Dessauer Marktplatz wird sich in eine schwungvolle Partyzone verwandeln. Vorab informierten die Veranstalter Thorsten Ziegler und Olaf Bülow am 5. August über das bevorstehende Event und warum man sich keine Sorgen wegen zu lauter Musik mitten in der Innenstadt machen muss.
4: Ja, wir haben im Bauersommerjahr 2026 nach interessanten Formaten geschaut und hatten seit längerem schon die Idee einer solchen Silent Party quasi auf dem Schirm und haben jetzt quasi die Gelegenheit beim Schopfe gepackt und nutzen das Bauersjubiläum in diesem Jahr, um dieses besondere, für das auch sehr spezielle Format nun mal umsetzen zu können hier in der Gartenträume-Lounge.
3: Bei der Silent Party in der Gartenträume-Lounge erfolgt die Musikwiedergabe nicht über große Lautsprecher, sondern über kabellose Kopfhörer. Von außen wirkt die Veranstaltung daher zunächst ruhig. Mit dem Aufsetzen der Kopfhörer befinden sich die Gäste jedoch mittendrin im musikalischen Geschehen.
5: Das ist natürlich eine heiße Kiste, weil das macht richtig viel Spaß. Wer das einmal erlebt hat, der wird davon nicht wieder wegkommen, sondern es geht einfach nur um diese Kopfhörer. Das sind Kopfhörer, die schaltet man über einen bestimmten Schalter ein. Und dann gibt es drei Farbenmöglichkeiten oder Farbmöglichkeiten, wo man umschalten kann. Und dann gibt es auch auf dieser Bühne in der Gartenlounge drei DJs, die auch farblich markiert sind, sodass man selber entscheiden kann, welchen DJ man hören möchte, welche Musikrichtung man hören möchte. Also eigentlich selbsterklärend. Aber das Ganze erzählen wir natürlich an dem Abend nochmal extra. Da gibt es einen Pfand drauf, das heißt 20 Euro einfach mitbringen. Diese 20 Euro bekommt man wieder, wenn man die Kopfhörer abgibt. Und es kann ja sein, dass jemand vielleicht keine Lust hat und sagt, ach, das gefällt mir alles nicht hier heute, ich gebe die Kopfhörer wieder ab, bekomme meine 20 Euro zurück und hat der Nächste die Chance, eben auch die Kopfhörer sich auszuleihen.
3: Da Musikgeschmäcker unterschiedlich sind, erwartet die Besucher ein vielfältiges Musikprogramm mit verschiedenen Künstlern. So findet jeder die passende Musik.
5: Es wird verschiedene Musikrichtungen geben, also 30er, 40er Jahre. Dann wird es in diese ganz neue Musikschiene gehen. Und ich mache so diese Zwischengeschichte, also von 80er, 90er bis 2000er, so dass für jeden was dabei ist.
4: Mag sein, dass es befremdlich aussieht aus der Ferne. Aber schlussendlich kann man sich, wie gesagt, mit diesem Pfand für diese Party entscheiden, kann dann zwischen den Musikformaten wählen und haben da neben der Regionalität auch, wie gesagt, dem Bauhaus Rechnung getragen mit einem Schellackplatten-DJ aus Berlin, mit Stefan Wuthe, der die gute alte Swing-Zeit bedienen wird, werden natürlich auch Salsa, Bachata, karibische Töne haben, werden mit Thorsten Ziegler die Charts bedienen und ganz wichtig, was das Lokalkolorit angeht, mit dem New Kid e.V. DJs haben aus der alten Brauerei, die auch wirklich alle Zielgruppen, alle Gruppen in der Stadt ansprechen und mit Raxi Faxli, dem Nachtflugquartett und mit Orlando an den Percussion auch ein buntes Rahmenprogramm begleitend haben.
3: Die Silent Party findet am 8. August in der Gartenträume-Lounge am Dessauer Marktplatz statt. Die Ausgabe der Kopfhörer beginnt ab 18.30 Uhr und die Musik wird um 19 Uhr aufgedreht. Besucher sind herzlich eingeladen, einen abwechslungsreichen Musikabend in besonderer Atmosphäre zu erleben.

0: Schön, dass Sie eingeschaltet haben und damit herzlich willkommen zur letzten Zeitnah-Ausgabe in dieser Woche. Im Zeitraum vom 10. August bis zum 30. Oktober werden im Auftrag des Tiefbauamtes der Stadt Dessau-Roßlau mehrere bislang geschotterte Straßenabschnitte aufgewertet. Betroffen sind die Straßen Helle Eichen, Liebfrauenbreite, am Heideacker, Ankuhn, Forststraße sowie der nördliche Abschnitt der Scheplake. Die Fahrbahnen erhalten eine dauerhafte Oberflächenbefestigung im Bitumtränkungsverfahren. Für die Durchführung der Arbeiten ist eine Vollsperrung der jeweiligen Straßenabschnitte erforderlich. Es wird ausdrücklich darauf hingewiesen, dass die vorbereitenden Fahrbahnen bis zur Bitumentränkung keinesfalls befahren werden dürfen, da dies die Qualität der neuen Oberflächenbefestigung erheblich beeinträchtigen würde. Die Bauarbeiten dauern je Straße und Bauabschnitt voraussichtlich 3 bis 7 Werktage. Über die konkreten Bauzeiten werden die Anwohner rechtzeitig durch das beauftragte Bauunternehmen informiert. Radfahrer und Fußgänger werden, soweit möglich, sicher an den Baustellen vorbeigeführt. Die Kreishandwerkerschaft verfolgt derzeit ein spannendes Projekt. Im Jahr 1976 wurde das Bauhaus rekonstruiert und feierlich wiedereröffnet. Dieser Kraftakt konnte nur durch das Engagement zahlreicher Handwerksbetriebe aus der Region erfolgreich umgesetzt werden. Ein Einsatz, der Dessau-Roßlau bis heute prägt. Im Rahmen dieses Projekts suchte die Kreishandwerkerschaft Zeitzeugen, die von ihren Erlebnissen und Erinnerungen an diese besondere Zeit berichten können.
1: Vor 50 Jahren wurde das Bauhaus in Dessau nach seiner Rekonstruktion wieder eröffnet. An der Sanierung waren damals auch die Produktionsgenossenschaften des Handwerks beteiligt. An diese Leistung erinnert die Kreishandwerkerschaft Dessau beim traditionellen Brunnenfest zum Tag des Handwerks am 11. September auf dem Dessauer Marktplatz. Darüber sprach Kreishandwerksmeister Karl Krökel in einem Interview mit uns von Rhein 1 und erklärte, wie die Sanierarbeiten damals liefen.
2: Ja, die verliefen so, dass, sagen wir mal, Dessauer Handwerksbetriebe organisiert in Produktionsgenossenschaft des Handwerks dort die Sanierungsarbeiten gestemmt haben. Das war ein riesiger Kraftakt unter den Bedingungen des Materialmangels. Und diesen Kraftakt wollen wir eigentlich jetzt nicht untergehen lassen und haben, sagen wir mal, Gropius, Walter Gropius nochmal aufgegriffen, der gesagt hat, das Handwerk ist die absolute Grundlage fürs Bauhaus. Und deshalb diesen Ansatz, diesen wichtigen Ansatz des Handwerkes jetzt nochmal zu dokumentieren, zu Veranstaltungen, und zwar nicht, sagen wir mal, in Festveranstaltungen oder anderen Dingen oder Empfängen, wie das teilweise stattfindet, sondern wir wollen das authentisch, sagen wir mal, auch ein bisschen volksnah. Wir wollen erreichen, dass die Bevölkerung einbezogen wird. Damals die Akteure 1976 und vor allen Dingen auch die Handwerker, Architekten, Planer und Helfer und so weiter und so fort. Mussten allerdings feststellen, das war eine wichtige Erkenntnis bei der Erarbeitung der Broschüre, dass eben viele Zeitzeugen unwiederbringlich verloren sind. Das ist recht traurig, also sind einfach verstorben. Und deshalb jetzt dieser Aufruf nochmal nach Zeitzeugen. Wir haben gesagt, jetzt schließen wir das erstmal ab, weil ja das Brunnenfest ist bald, die Broschüre soll rauskommen. Aber wir bringen ja jedes Jahr eine Broschüre und das Bauhausfest ist ja auch bald vorbei, aber das Handwerk und die Geschichte leben weiter und deshalb dieser Aufruf nach Zeitzeugen, dass das nicht verloren geht, die noch da sind, oder bei Verstorbenen, sagen wir mal, die Enkelkinder oder die Kinder, dass die noch Bilder haben und so weiter. Und wir wollen dann unmittelbar nach dem Brunnenfest am 11.09. einen Zeitzeugenstammtisch einberufen. Da haben wir schon Zusagen, wo wir uns dann in lockerer Atmosphäre treffen und die Dokumente und Bilder und so weiter auch austauschen.
1: Gesucht werden Handwerker, Meister, Planer und Helfer, die an der Bauhausrekonstruktion 1976 oder an späteren Sanierungsarbeiten beteiligt waren. Auch wer Fotos, Dokumente oder Erinnerungen an die damaligen Zeiten besitzt oder Erlebnisse von Eltern oder Großeltern weitergeben möchte, wird gebeten, sich zeitnah bei Karl Krökel zu melden.
2: Wichtig ist, dass die Zeitzeugen, die also an diesem Zeitzeugenstammtisch teilnehmen, mit uns Kontakt aufnehmen. Das ist wichtig. Wir wissen, die sind teilweise 85 Jahre alt, sind nicht so bewandert in den Medien, was Mails und so weiter betrifft. Deshalb habe ich mich entschlossen, jeweils montags von 10 bis 12 Uhr telefonisch zur Verfügung zu stehen, also 0172 5206 137. Vielleicht kann das die Sendung dann noch einblenden und meine Mailadresse, sodass ich dann auch persönlich angesprochen werden kann und auch persönlich zur Verfügung stehe für diese Dinge.
1: Bereits 3 Zeitzeugen haben sich schon gemeldet. Beim Brunnenfest im September werden sie von ihren Erinnerungen an die Bauhausrekonstruktion von den damaligen Arbeiten berichten.
2: Ja, wir, wie gesagt, wir bringen 3 Zeitzeugen mit, die wir auch würdigen wollen, stellen das nochmal im kleinen Vortrag, 20 Minuten, diesen Kraftakt Reko 76 in den Mittelpunkt. Ohne Handwerk hätte es die Wiedereröffnung des Bauhauses nicht gegeben. Das wollen wir nochmal zeigen, das wollen wir auch hier gegenüber der Bevölkerung erläutern. Die sind alle recht herzlich eingeladen, wie immer gibt es Freibier. Und ja, und dann zeichnen wir wie in jedem Jahr unsere Werktätigen verdiente aus den Innungen heraus aus und Betriebsjubilare und so weiter. Es wird also wieder ein interessantes Brunnenfest.
1: Die Kreishandwerkerschaft hofft bis zum 11. September noch weitere Zeitzeugen zu finden. Die gesammelten Geschichten sollen zum Tag des Handwerks beim Brunnenfest lebendig werden und ein Stück regionaler Handwerksgeschichte bewahren.
0: Der vordere Sitz im Georgengarten Dessau erhält eine frische Kur. Auf Initiative des Fördervereins Anhaltische Gemäldegalerie und Georgengarten Dessau wird der Innenbereich ab dem 10. August renoviert. Dabei werden Schäden beseitigt, Graffiti entfernt und der Raum neu gestrichen. Die Stadt Dessau-Roßlau übernimmt die Kosten für den Innenanstrich. Zudem soll später eine neue Bank aufgestellt werden, die durch Spenden und das Engagement des ehemaligen Vereinsvorsitzenden Dr. Heinz Richter ermöglicht wurde. Der Förderverein dankt der Stadt und allen Unterstützern für ihren Beitrag zum Erhalt des historischen Kulturerbes. Auch in diesem Jahr hieß es am Schillerplatz in Roßlau wieder: Roßlau rockt für Vielfalt und Toleranz. Bereits zum 10. Mal fand die besondere Kundgebung statt und setzte ein starkes Zeichen für Zusammenhalt und ein respektvolles Miteinander. Die Veranstalter versprachen einen unvergesslichen Tag voller Begegnungen, spannender Gespräche mit Vertretern der Politik, großartiger Musik, gelebter Gemeinschaft und vielen Momenten voller Herz.
1: Ein klares Zeichen für Vielfalt und Toleranz wurde auch in diesem Jahr wieder in Roßlau gesetzt. Am 1. August fand bereits zum 10. Mal die Veranstaltung Roßlau rockt für Vielfalt und Toleranz statt, dieses Jahr unter dem Motto Der Geist von Helsinki. Seit vielen Jahren organisiert die Initiative Buntes Roßlau auf dem Schillerplatz eine Kundgebung mit anschließender Demonstration. Doch bis dahin war es ein weiter Weg.
3: Wir haben heute das 10. Mal Roßlau rockt für Vielfalt und Toleranz. Die ersten Male war es so, dass es uns sogar schwer gefallen ist, Leute zu finden, die hier auftreten, Leute zu finden, die hier eine Rede halten. Und mittlerweile ist es schon seit einigen Jahren so, dass Bands anfragen, ob sie hier spielen dürfen. Unser Rekord war mal eine Band aus Dortmund, die hierher gekommen ist, extra um hier zu spielen. Angemerkt, alles ohne Gage, weil wir hier Benefiz machen. Redner fragen an, ob sie bei uns reden dürfen. Und ich finde schon, dass sich die Veranstaltung hier mittlerweile etabliert hat.
1: Das Anliegen der Veranstalter ist in den vergangenen Jahren aber unverändert geblieben. Sie setzen sich für Demokratie, Vielfalt und ein respektvolles Miteinander ein. Ergänzend zum bunten Musikprogramm präsentierten sich an zahlreichen Informationsständen Initiativen und Vereine aus der Stadt.
3: Na, wichtig ist uns ganz einfach, das ist auch der Grund, warum wir von vielen Ständen, von vielen Parteien Stände haben, dass wir die Demokratie in unserem Land aufleben lassen und dass wir versuchen zu verhindern, dass eine Partei hier regiert, die die Freiheit und die Vielfalt und die vielfältigen Möglichkeiten und Menschen, die ihnen nicht gefallen, einfach blockieren möchte. Das widerspricht unserer Grundüberzeugung.
1: Die Vorbereitung und Durchführung der Veranstaltung stellt die Organisatoren jedoch vor immer größere Herausforderungen. Die Initiative Buntes Roßlau kritisiert, nicht genügend Unterstützung durch die Stadt bekommen zu haben.
3: Naja, es ist halt eben, von der Stadt gab es zum Beispiel keine Förderung. Dann gibt es so eine Dinge, zum Beispiel mal diese Hüpfburg da. Die kann man sich als gemeinnütziger Verein von der Stadt Oranienbaum-Wörlitz holen. In Dessau-Roßlau gibt es sowas leider nicht. Hier im Schillerplatz gibt es eigentlich einen Elektranten, der aber leider seit vielen Jahren nicht mehr funktioniert. Da sieht die Stadt aber keinen Bedarf, zum Beispiel das zu reparieren. Wir hatten dieses Jahr das allererste Mal zwei Kooperationsgespräche, wo wir tatsächlich das Gefühl hatten, uns wird versucht, die Sache so schwer wie möglich zu machen. Und deswegen finden wir einfach, dass die Stadt nicht nur uns, sondern Ehrenamt generell einfach viel besser unterstützen könnte und sollte.
1: Umso größer ist der Dank an die zahlreichen Spender sowie an die vielen freiwilligen Unterstützer, die mit ihrem Engagement zum Gelingen der Veranstaltung beigetragen haben. Unterstützung erhielt die Initiative zudem durch eine finanzielle Förderung der Amadeo-Antonio-Stiftung.
3: Wir werden das weiterhin veranstalten. Wir werden alles dran setzen, um das zu tun. Unabhängig von Fördermitteln aus der Stadt. Es gibt dann zur Not auch noch andere Mittel und Wege. Wir haben dieses Jahr auch keine Förderung bekommen. An der Stelle nochmal ganz großes Dank an die Antonio Amadeo Stiftung, die uns hier echt weitergeholfen haben. 6 Wochen vor der Veranstaltung, also Mitte Juni, hatten wir tatsächlich noch keine Gelder. Von daher vielen herzlichen Dank. Und es gibt immer Mittel und Wege. Wir bekommen auch viele Spenden und Unterstützung. Und ich gehe davon aus, dass es Roßlau rockt auch zum 11. und 12. Mal geben wird.
1: Auch im kommenden Jahr soll Roßlau rockt für Vielfalt und Toleranz fortgesetzt werden und weiterhin ein Zeichen für Demokratie, Vielfalt und Toleranz setzen. Trotz aller Herausforderungen bleibt das Engagement der Initiative Buntes Roßlau ungebrochen. Mit der Unterstützung vieler engagierter Menschen soll die Veranstaltung auch künftig ein Ort der Begegnung und des Austauschs bleiben.
0: Das lange Warten hat endlich ein Ende. Die neue Fußballsaison steht vor der Tür. Nicht nur die Profiligen starten wieder in den Spielbetrieb, auch im Semi- und Amateurbereich rollt am kommenden Wochenende wieder der Ball. Im heimischen Schillerpark empfängt der SV Dessau 05 zum Auftakt den SV 1890 Westerhausen. Nach der Vizemeisterschaft in der vergangenen Saison wollen die 05er erneut angreifen und möglicherweise noch einen Schritt weiter gehen. Ob das gelingt, wird sich in den kommenden Wochen zeigen. Auch die Landesliga Süd startet wieder in die neue Spielzeit. Der TSV Rot-Weiß Zerbst muss zum Auftakt auswärts ran. Bei der zweiten Mannschaft des SSC Weißenfels wollen die Zerbster direkt ein Zeichen setzen und mit 3 Punkten in die Saison starten. Die Vereine aus der Landesklasse müssen sich dagegen noch etwas gedulden. Der erste Spieltag steht erst in der 35. Kalenderwoche auf dem Programm. Dann greifen auch die 14 Mannschaften aus der Region, darunter der Dessauer SV, Germania 08 Roßlau und weitere Teams, wieder ins Geschehen ein. Damit sind wir am Ende unserer Freitagsausgabe der zeitnahen Nachrichten. Schauen jetzt noch auf das Wetter und auf die Meldungen aus der Region. Am Samstag ab 18 Uhr haben wir dann wie gewohnt unseren Wochenrückblick für Sie im Programm und melden uns am Montag ab 18 Uhr mit den aktuellsten Nachrichten aus Dessau-Roßlau und dem Umland wieder. Bis dahin haben Sie ein schönes Wochenende, machen Sie es gut und auf Wiedersehen.
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1: Am Samstag wird es freundlich und überwiegend sonnig. Im Tagesverlauf ziehen nur vereinzelt Wolken über den Himmel, während die Temperaturen auf bis zu 26 Grad ansteigen. In den Abendstunden bleibt es trocken. Die Temperaturen gehen nachts auf etwa 12 Grad zurück.

0: Ein neues Kapitel für die Kleingartenanlage am Stadtgraben in Lutherstadt-Wittenberg. Mit der Grundsteinlegung hat der Bau eines neuen Multifunktionsgebäudes begonnen. Es soll künftig Treffpunkt für Kleingärtner, Bürger und Besucher werden und eine wichtige Rolle bei der Landesgartenschau 2028 spielen. Mit einer Zeitkapsel in der Bodenplatte wird der Start des Neubaus symbolisch besiegelt. Darin Baupläne, Fotos des alten Vereinsheims und Erinnerungen an die Entwicklung der Anlage.
1: Die Kleingartenanlage hier am Stadtgrabenteich ist eins von zwei Ausstellungsgeländen, die wir zur Gartenschau im Jahr 2028 umgestalten werden. Neben dem Thema Stadt an der Elbe, also der großen Kuhlache, wird das hier der zweite Teil sein, also ein südlicher Bereich der Wallanlagen.
0: Mit dem neuen Multifunktionsgebäude soll die bisher eher geschlossene Kleingartenanlage künftig stärker für Besucher geöffnet werden.
1: Vielleicht muss man noch mal voranstellen, die Kleingartenanlage ist Teil des grünen Wallanlagenrings, also ist Teil der öffentlichen Wallanlagen, hier rings um die Altstadt der Lutherstadt Wittenberg. Es ging von vornherein darum, die weiter aufzuwerten. Und wir haben über einen Stadtratsbeschluss und ein Entwicklungskonzept, was wir gemeinsam mit den Kleingärtnern und mit dem Verein erarbeitet haben, da entsprechend gemeinsam die, ich sag mal, Marschroute, die Richtung erarbeitet und uns auch dann vom Stadtrat beschließen lassen, sodass es ein gemeinsamer Kommunikationsprozess ist, der sich auch jetzt im Zuge der Baumaßnahmen und dann auch danach natürlich weiter fortsetzen soll und hoffe auch wird, sodass wir da anknüpfen können, wo wir jetzt gut miteinander kommunizieren.
0: Der Kleingartenpark ist allerdings nur einer von zwei großen Schwerpunkten der Landesgartenschau 2028. Parallel laufen auf der anderen Seite der Bundesstraße bereits die Arbeiten an der sogenannten Kuhlache.
1: Dann haben wir natürlich die Kuhlache als große Umbaumaßnahme auf der anderen Seite der Bundesstraße. Da geht es ja einfach darum, aus dieser alten Brachfläche, und das sieht man jetzt ja schon wunderbar, einen neuen Uferpark zu entwickeln. Und da sind wir gerade dabei, die Altablagerung zu entnehmen, eine neue Strukturierung und, ich sag mal, Flächenentwicklung vorzubereiten. Und auch da wird eine neue Rollsportanlage, zwei Spielplätze entstehen, eine ganz neue Parkanlage mit neuen Bepflanzungen, Bäumen, Aufenthalts- und Erholungsräumen und einem neuen Bachlauf, den wir da auch integrieren werden.
0: Zurück am Stadtgrabenteich entsteht mit dem Multifunktionsgebäude künftig das Herzstück des neuen Kleingartenparks. Für den Kleingartenverein bedeutet das zugleich den Abschied von seinem alten Vereinsheim.
2: Das Vereinshaus wurde in den 70er Jahren erbaut von den Vereinsmitgliedern. Wirklich ausschließlich, das waren alles gemeinnützige Arbeitsstunden. Ja. Und mit viel Enthusiasmus und Eigeninitiative haben die über mehrere Jahre das gebaut. Es wurde dann auch immer noch erweitert, also am Anfang das Vereinshaus und die Kegelbahn, der große Saal dann, ja. Genau, und wurde über viele, viele Jahre, war das auch ein Kleinod in Wittenberg. Das heißt, der Saal konnte auch vermietet werden oder überhaupt die Räume. Da war der Schachverein drin, da waren Kleintierzüchter drin, Kaninchen, glaube ich. Ich weiß jetzt gar nicht genau, was alles in früheren Jahren zu DDR-Zeiten war.
0: Das neue Gebäude soll deshalb mehr sein als ein Vereinsheim. Geplant sind ein Bistro, Veranstaltungsräume und Bereiche für den Kleingartenverein.
3: Wir befinden uns hier an der Stelle, wo früher schon ein Gebäude der Kleingartenanlage stand. Und das wurde abgerissen, weil es nicht mehr zeitgemäß war. Und jetzt ersetzen wir es, aber wir fügen noch

0: Funktionen hinzu. Also es wird der Kleingartenverein profitieren mit Versammlungsräumen und Personalbüro und Lagerräumen. Aber es wird gleichzeitig die Möglichkeit geben, dass ein Bistro dort einzieht. Es wird Räume geben, die vermietet werden können. Es wird ein Sheddach-artige Konstruktion sein mit 4 Sheddächern. Und davon profitiert der zentrale Raum. Der zentrale Raum in der Mitte, der geteilt werden kann, sodass es, dass man 2 Räume bespielen kann. Und er ist groß verglast, großflächig in beide Richtungen. Er steckt sozusagen durch und man wird den Kontakt haben zum Stadtgrabenteich und man wird den Kontakt haben nach hinten raus zum neu geplanten Spielplatz und Gemeinschaftsgärten. Im Prinzip der Planung der Lager, die hier im nächsten Jahr dann gebaut wird.
1: Nachhaltigkeit spielt beim Bau eine wichtige Rolle. Das Gebäude entsteht größtenteils in Holzständerbauweise und bekommt unter anderem ein Gründach sowie Photovoltaikanlagen.
0: Der ganze Bau ist Holzständerbauweise. Also es ist eine sehr nachhaltige Konstruktion und wird nach außen hin mit einer Lärchenschalung versehen, die natürlich vergraut. Und das wird sich sehr gut, wie wir meinen, in diese Kleingartenanlage einfügen, weil es doch einen relativ leichten mobilen Charakter behalten wird.
1: Rund 2,67 Millionen Euro kostet der Neubau. Etwa 1,78 Millionen Euro kommen aus Fördermitteln von Bund und Land. Wenn alles nach Plan läuft, soll im Oktober Richtfest gefeiert werden. Im kommenden Sommer könnte das Multifunktionsgebäude fertig sein. Rechtzeitig vor der Landesgartenschau 2028. Autos, Transporter und Handwerkerfahrzeuge rollen durch Köthen. Mit ihrem Kurso wollen die Teilnehmer auf die Situation vieler kleiner und mittelständischer Betriebe aufmerksam machen. Organisiert wurde die Aktion von der Familien- und Wirtschaftsinitiative Dessau-Roßlau gemeinsam mit den Handwerkern für den Frieden. Nach Angaben der Initiative belasten steigende Kosten für Energie, Sozialabgaben und den laufenden Betrieb viele Unternehmen.
2: Wir haben uns heute hierher bewegt, um einfach gegen die Politik der Bundesregierung zu demonstrieren. Denn diese Politik schadet unserer Firma, ruiniert unsere Firmen. Und zieht auch den Leuten das Geld aus der Tasche. Fangen wir bei den Spritpreisen an. Die Spritpreise, wissen wir alle, 70% sind Steuern, die auf den Spritpreisen sind. Dann geht es weiter mit den Krankenkassen, Krankenkassenbeiträge, die erhöht werden. Mehr Kosten, weniger Leistung. Rente mit 70, das Ehegattensplitting, da könnte ich jetzt weiter fortführen. Genau deswegen sind wir eigentlich hier heute.
1: Mit dem Kurso wollen die Organisatoren nach eigenen Angaben Aufmerksamkeit schaffen. Die Fahrzeuge führen durch die Stadt und sollen möglichst viele Menschen erreichen. Die Initiative fordert unter anderem steuerliche Entlastungen für kleine und mittelständische Unternehmen, stabile Energiekosten sowie Investitionen in Bildung. Außerdem spricht sie sich für mehr diplomatische Lösungen anstelle weiterer Aufrüstungen aus.
2: Wir sind heute hier, um ein Kurso zu machen, um die Leute aufzuwecken, dass wir im Prinzip durch Köthen fahren und den Leuten sagen, hier gucke bis hierher und nicht weiter. Darum ist eigentlich so ein Kurso eigentlich eine gute Sache. Wir haben bisher auch andere Sachen in Aktion gemacht, das Brückenleuchten zum Beispiel oder nur Kundgebungen mit einem anschließenden Demolauf. Ich bin auch mit Anmelder in der Montagsdemo, an den Montagsdemos in Köthen. Auch da versuchen wir die Leute wachzurütteln.
1: Wie groß die Beteiligung tatsächlich ausfällt, lässt sich während des Starts nur schwer abschätzen. Die Veranstalter rechnen jedoch mit einer hohen Resonanz.
2: Wir haben 100 Fahrzeuge ungefähr angemeldet. Wir gehen auch davon aus, dass sie kommen. Wir haben eben gerade nochmal auf dem Marktplatz nochmal Werbung gemacht für die Veranstaltung. Ich weiß auch, dass die Köthener Montagsfamilie, also von den Montagsdemos, herkommt. Die sind jetzt in Köthen auf dem Marktplatz und wollen dann auch herkommen. Also ich denke, die 100 werden wir erreichen.
1: Für die Initiatoren ist der Kurso nach eigenen Angaben Teil einer ganzen Reihe von Protestaktionen. Sie hoffen, dass sich künftig noch mehr Menschen an Demonstrationen beteiligen und ihre Anliegen öffentlich vertreten.
2: Wichtig ist mir eigentlich, dass

0: die Leute einfach nicht nur wach werden, sondern auch ihren Hintern bewegen, von der Couch hoch bewegen, dass sie einfach auch kommen, herkommen. Also ich kenne ganz viele Leute, die sitzen zu Hause auf ihrer Couch, meckern rum über die Zustände, sagen, das hier fällt mir nicht, das hier fällt mir nicht und das ist Mist. Und es kommt aber trotzdem keiner auf die Straße und tut seine Meinung kund. Und das ist eine ganz wichtige Sache, die uns erst am Herzen liegt, dass wir quasi diese Leute wachrütteln, dass sie sagen, okay, wir kommen hierher.
1: Ob die Forderungen der Initiative politisch Gehör finden, bleibt abzuwarten. Für die Organisatoren steht jedoch fest: Mit dem Fahrzeugkorso wollten sie ein sichtbares Zeichen für die Sorgen vieler Handwerksbetriebe und mittelständischer Unternehmen in der Region setzen.
2: Am kommenden Wochenende steht ein ganz außergewöhnlicher Abend bevor. Der Dessauer Marktplatz wird sich in eine schwungvolle Partyzone verwandeln. Vorab informierten die Veranstalter Thorsten Ziegler und Olaf Bülow am 5. August über das bevorstehende Event und warum man sich keine Sorgen wegen zu lauter Musik mitten in der Innenstadt machen muss.
3: Ja, wir haben im Bauersommerjahr 2026 nach interessanten Formaten geschaut und hatten seit längerem schon die Idee einer solchen Silent Party quasi auf dem Schirm und haben jetzt quasi die Gelegenheit beim Schopfe gepackt und nutzen das Bauersjubiläum in diesem Jahr, um dieses besondere, für Dessau auch sehr spezielle Format nun mal umsetzen zu können hier in der Gartenträume-Lounge.
2: Bei der Silent Party in der Gartenträume-Lounge erfolgt die Musikwiedergabe nicht über große Lautsprecher, sondern über kabellose Kopfhörer. Von außen wirkt die Veranstaltung daher zunächst ruhig. Mit dem Aufsetzen der Kopfhörer befinden sich die Gäste jedoch mittendrin im musikalischen Geschehen.
4: Das ist natürlich eine heiße Kiste, weil das macht richtig viel Spaß. Wer das einmal erlebt hat, der wird davon nicht wieder wegkommen, sondern es geht einfach nur um diese Kopfhörer. Das sind Kopfhörer, die schaltet man über einen bestimmten Schalter ein. Und dann gibt es drei Farbenmöglichkeiten oder Farbmöglichkeiten, wo man umschalten kann. Und dann gibt es auch auf dieser Bühne in der Gartenlounge drei DJs, die auch farblich markiert sind, sodass man selber entscheiden kann, welchen DJ man hören möchte, welche Musikrichtung man hören möchte. Also eigentlich selbsterklärend. Aber das Ganze erzählen wir natürlich an dem Abend nochmal extra. Da gibt es einen Pfand drauf, das heißt 20 Euro einfach mitbringen. Diese 20 Euro bekommt man wieder, wenn man die Kopfhörer abgibt. Und es kann ja sein, dass jemand vielleicht keine Lust hat und sagt, ach, das gefällt mir alles nicht hier heute, ich gebe die Kopfhörer wieder ab, bekomme meine 20 Euro zurück und hat der Nächste die Chance, eben auch die Kopfhörer sich auszuleihen.
2: Da Musikgeschmäcker unterschiedlich sind, erwartet die Besucher ein vielfältiges Musikprogramm mit verschiedenen Künstlern. So findet jeder die passende Musik.
4: Es wird verschiedene Musikrichtungen geben, also 30er, 40er Jahre. Dann wird es in diese ganz neue Musikschiene gehen. Und ich mache so diese Zwischengeschichte, also von 80er, 90er bis 2000er, so dass für jeden was dabei ist.
3: Mag sein, dass es befremdlich aussieht aus der Ferne, aber schlussendlich kann man sich, wie gesagt, mit diesem Pfand für diese Party entscheiden, kann dann zwischen den Musikformaten wählen und haben da neben der Regionalität auch, wie gesagt, dem Bauers Rechnung getragen mit einem Shellac-Platten-DJ aus Berlin, mit Stefan Wuthe, der die gute alte Swing-Zeit bedienen wird. Werden natürlich auch Salsa, Bachata, karibische Töne haben, werden mit Thorsten Ziegler die Charts bedienen und ganz wichtig, was das Lokalkolorit angeht, mit dem New Kid e.V. DJs haben aus der alten Brauerei, die auch wirklich alle Zielgruppen, alle Gruppen in der Stadt ansprechen und mit Raxi Faxli, dem Nachtflugquartett und mit Orlando an den Percussion auch ein buntes Rahmenprogramm begleitend haben.
2: Die Silent Party findet am 8. August in der Gartenträume-Lounge am Dessauer Marktplatz statt. Die Ausgabe der Kopfhörer beginnt ab 18.30 Uhr und die Musik wird um 19 Uhr aufgedreht. Besucher sind herzlich eingeladen, einen abwechslungsreichen Musikabend in besonderer Atmosphäre zu erleben.

0: Schön, dass Sie eingeschaltet haben und damit herzlich willkommen zur letzten Zeitnah-Ausgabe in dieser Woche. Im Zeitraum vom 10. August bis zum 30. Oktober werden im Auftrag des Tiefbauamtes der Stadt Dessau-Roßlau mehrere bislang geschotterte Straßenabschnitte aufgewertet. Betroffen sind die Straßen Helle Eichen, Liebfrauenbreite, am Heideacker, Ankuhn, Forststraße sowie der nördliche Abschnitt der Scheplake. Die Fahrbahnen erhalten eine dauerhafte Oberflächenbefestigung im Bitumtränkungsverfahren. Für die Durchführung der Arbeiten ist eine Vollsperrung der jeweiligen Straßenabschnitte erforderlich. Es wird ausdrücklich darauf hingewiesen, dass die vorbereitenden Fahrbahnen bis zur Bitumentränkung keinesfalls befahren werden dürfen, da dies die Qualität der neuen Oberflächenbefestigung erheblich beeinträchtigt. Die Bauarbeiten dauern je Straße und Bauabschnitt voraussichtlich 3 bis 7 Werktage. Über die konkreten Bauzeiten werden die Anwohner rechtzeitig durch das beauftragte Bauunternehmen informiert. Radfahrer und Fußgänger werden, soweit möglich, sicher an den Baustellen vorbeigeführt. Die Kreishandwerkerschaft verfolgt derzeit ein spannendes Projekt. Im Jahr 1976 wurde das Bauhaus rekonstruiert und feierlich wiedereröffnet. Dieser Kraftakt konnte nur durch das Engagement zahlreicher Handwerksbetriebe aus der Region erfolgreich umgesetzt werden. Ein Einsatz, der Dessau-Roßlau bis heute prägt. Im Rahmen dieses Projekts suchte die Kreishandwerkerschaft Zeitzeugen, die von ihren Erlebnissen und Erinnerungen an diese besondere Zeit berichten können.
1: Vor 50 Jahren wurde das Bauhaus in Dessau nach seiner Rekonstruktion wieder eröffnet. An der Sanierung waren damals auch die Produktionsgenossenschaften des Handwerks beteiligt. An diese Leistung erinnert die Kreishandwerkerschaft Dessau beim traditionellen Brunnenfest zum Tag des Handwerks am 11. September auf dem Dessauer Marktplatz. Darüber sprach Kreishandwerksmeister Karl Krökel in einem Interview mit uns von Rhein 1 und erklärte, wie die Sanierarbeiten damals liefen.
2: Ja, die verliefen so, dass, sagen wir mal, Dessauer Handwerksbetriebe organisiert in Produktionsgenossenschaft des Handwerks dort die Sanierungsarbeiten gestemmt haben. Das war ein riesiger Kraftakt unter den Bedingungen des Materialmangels. Und diesen Kraftakt wollen wir eigentlich jetzt nicht untergehen lassen und haben, sagen wir mal, Walter Gropius nochmal aufgegriffen, der gesagt hat, das Handwerk ist die absolute Grundlage fürs Bauhaus. Und deshalb diesen Ansatz, diesen wichtigen Ansatz des Handwerkes jetzt nochmal zu dokumentieren, zu Veranstaltungen, und zwar nicht, sagen wir mal, in Festveranstaltungen oder anderen Dingen oder Empfängen, wie das teilweise stattfindet, sondern wir wollen das authentisch, sagen wir mal, auch ein bisschen volksnah. Wir wollen erreichen, dass die Bevölkerung einbezogen wird. Damals die Akteure 1976 und vor allen Dingen auch die Handwerker, Architekten, Planer und Helfer und so weiter und so fort. Mussten allerdings feststellen, das war eine wichtige Erkenntnis bei der Arbeit der Broschüre, dass eben viele Zeitzeugen unwiederbringlich verloren sind. Das ist recht traurig, also sind einfach verstorben. Und deshalb jetzt dieser Aufruf nochmal nach Zeitzeugen. Wir haben gesagt, jetzt schließen wir das erstmal ab, weil ja das Brunnenfest ist bald, die Broschüre soll rauskommen. Aber wir bringen ja jedes Jahr eine Broschüre und das Bauhausfest ist ja auch bald vorbei, aber das Handwerk und die Geschichte leben weiter und deshalb dieser Aufruf nach Zeitzeugen, dass das nicht verloren geht, die noch da sind, oder bei Verstorbenen, sagen wir mal, die Enkelkinder oder die Kinder, dass die noch Bilder haben und so weiter. Und wir wollen dann unmittelbar nach dem Brunnenfest am 11.09. einen Zeitzeugenstammtisch einberufen. Da haben wir schon Zusagen, wo wir uns dann in lockerer Atmosphäre treffen und die Dokumente und Bilder und so weiter auch austauschen.
1: Gesucht werden Handwerker, Meister, Planer und Helfer, die an der Bauhausrekonstruktion 1976 oder an späteren Sanierungsarbeiten beteiligt waren. Auch wer Fotos, Dokumente oder Erinnerungen an die damaligen Zeiten besitzt oder Erlebnisse von Eltern oder Großeltern weitergeben möchte, wird gebeten, sich zeitnah bei Karl Krökel zu melden.
2: Wichtig ist, dass die Zeitzeugen, die also an diesem Zeitzeugenstammtisch teilnehmen, mit uns Kontakt aufnehmen. Das ist wichtig. Wir wissen, die sind teilweise 85 Jahre alt, sind nicht so bewandert in den Medien, was Mails und so weiter betrifft. Deshalb habe ich mich entschlossen, jeweils montags von 10 bis 12 Uhr telefonisch zur Verfügung zu stehen, also 0172 5206 137. Vielleicht kann das die Sendung dann noch einblenden und meine Mailadresse, sodass ich dann auch persönlich angesprochen werden kann und auch persönlich zur Verfügung stehe für diese Dinge.
1: Bereits 3 Zeitzeugen haben sich schon gemeldet. Beim Brunnenfest im September werden sie von ihren Erinnerungen an die Bauhausrekonstruktion von den damaligen Arbeiten berichten.
2: Ja, wir, wie gesagt, wir bringen 3 Zeitzeugen mit, die wir auch würdigen wollen, stellen das nochmal im kleinen Vortrag, 20 Minuten, diesen Kraftakt Reko 76 in den Mittelpunkt. Ohne Handwerk hätte es die Wiedereröffnung des Bauhauses nicht gegeben. Das wollen wir nochmal zeigen, das wollen wir auch hier gegenüber der Bevölkerung erläutern. Die sind alle recht herzlich eingeladen, wie immer gibt es Freibier. Und ja, und dann zeichnen wir, wie in jedem Jahr, unsere Werktätigen verdiente aus den Innungen heraus aus und Betriebsjubilare und so weiter. Es wird also wieder ein interessantes Brunnenfest.
1: Die Kreishandwerkerschaft hofft bis zum 11. September noch weitere Zeitzeugen zu finden. Die gesammelten Geschichten sollen zum Tag des Handwerks beim Brunnenfest lebendig werden und ein Stück regionaler Handwerksgeschichte bewahren.
0: Der vordere Sitz im Georgengarten Dessau erhält eine frische Kur. Auf Initiative des Fördervereins Anhaltische Gemäldegalerie und Georgengarten Dessau wird der Innenbereich ab dem 10. August renoviert. Dabei werden Schäden beseitigt, Graffiti entfernt und der Raum neu gestrichen. Die Stadt Dessau-Roßlau übernimmt die Kosten für den Innenanstrich. Zudem soll später eine neue Bank aufgestellt werden, die durch Spenden und das Engagement des ehemaligen Vereinsvorsitzenden Dr. Heinz Richter ermöglicht wurde. Der Förderverein dankt der Stadt und allen Unterstützern für ihren Beitrag zum Erhalt des historischen Kulturerbes. Auch in diesem Jahr hieß es am Schillerplatz in Roßlau wieder: Roßlau rockt für Vielfalt und Toleranz. Bereits zum 10. Mal fand die besondere Kundgebung statt und setzte ein starkes Zeichen für Zusammenhalt und ein respektvolles Miteinander. Die Veranstalter versprachen einen unvergesslichen Tag voller Begegnungen, spannender Gespräche mit Vertretern der Politik, großartiger Musik, gelebter Gemeinschaft und vielen Momenten voller Herz.
1: Ein klares Zeichen für Vielfalt und Toleranz wurde auch in diesem Jahr wieder in Roßlau gesetzt. Am 1. August fand bereits zum 10. Mal die Veranstaltung Roßlau rockt für Vielfalt und Toleranz statt, dieses Jahr unter dem Motto Der Geist von Helsinki. Seit vielen Jahren organisiert die Initiative Buntes Roßlau auf dem Schillerplatz eine Kundgebung mit anschließender Demonstration. Doch bis dahin war es ein weiter Weg.
3: Wir haben heute das 10. Mal Roßlau rockt für Vielfalt und Toleranz. Die ersten Male war es so, dass es uns sogar schwer gefallen ist, Leute zu finden, die hier auftreten, Leute zu finden, die hier eine Rede halten. Und mittlerweile ist es schon seit einigen Jahren so, dass Bands anfragen, ob sie hier spielen dürfen. Unser Rekord war mal eine Band aus Dortmund, die hierher gekommen ist, extra um hier zu spielen. Angemerkt, alles ohne Gage, weil wir hier Benefiz machen. Redner fragen an, ob sie bei uns reden dürfen. Und ich finde schon, dass sich die Veranstaltung hier mittlerweile etabliert hat.
1: Das Anliegen der Veranstalter ist in den vergangenen Jahren aber unverändert geblieben. Sie setzen sich für Demokratie, Vielfalt und ein respektvolles Miteinander ein. Ergänzend zum bunten Musikprogramm präsentierten sich an zahlreichen Informationsständen Initiativen und Vereine aus der Stadt.
3: Na, wichtig ist uns ganz einfach, das ist auch der Grund, warum wir von vielen Ständen, von vielen Parteien Stände haben, dass wir die Demokratie in unserem Land aufleben lassen und dass wir versuchen zu verhindern, dass eine Partei hier regiert, die die Freiheit und die Vielfalt und die vielfältigen Möglichkeiten und Menschen, die ihnen nicht gefallen, einfach blockieren möchte. Das widerspricht unserer Grundüberzeugung.
1: Die Vorbereitung und Durchführung der Veranstaltung stellt die Organisatoren jedoch vor immer größere Herausforderungen. Die Initiative Buntes Roßlau kritisiert, nicht genügend Unterstützung durch die Stadt bekommen zu haben.
3: Naja, es ist halt eben, von der Stadt gab es zum Beispiel keine Förderung. Dann gibt es so eine Dinge, zum Beispiel mal diese Hüpfburg da. Die kann man sich als gemeinnütziger Verein von der Stadt Oranienbaum-Wörlitz holen. In Dessau-Roßlau gibt es sowas leider nicht. Hier im Schillerplatz gibt es eigentlich einen Elektranten, der aber leider seit vielen Jahren nicht mehr funktioniert. Da sieht die Stadt aber keinen Bedarf, zum Beispiel das zu reparieren. Wir hatten dieses Jahr das allererste Mal zwei Kooperationsgespräche, wo wir das Gefühl hatten, uns wird versucht, die Sache so schwer wie möglich zu machen. Und deswegen finden wir einfach, dass die Stadt nicht nur uns, sondern Ehrenamt generell einfach viel besser unterstützen könnte und sollte.
1: Umso größer ist der Dank an die zahlreichen Spender sowie an die vielen freiwilligen Unterstützer, die mit ihrem Engagement zum Gelingen der Veranstaltung beigetragen haben. Unterstützung erhielt die Initiative zudem durch eine finanzielle Förderung der Amadeo-Antonio-Stiftung.
3: Wir werden das weiterhin veranstalten. Wir werden alles dran setzen, um das zu tun. Unabhängig von Fördermitteln aus der Stadt. Es gibt dann zur Not auch noch andere Mittel und Wege. Wir haben dieses Jahr auch keine Förderung bekommen. An der Stelle nochmal ganz großes Dank an die Antonio Amadeo Stiftung, die uns hier echt weitergeholfen haben. 6 Wochen vor der Veranstaltung, also Mitte Juni, hatten wir tatsächlich noch keine Gelder. Von daher vielen herzlichen Dank. Und es gibt immer Mittel und Wege. Wir bekommen auch viele Spenden und Unterstützung. Und ich gehe davon aus, dass es Roßlau rockt auch zum 11. und 12. Mal geben wird.
1: Auch im kommenden Jahr soll Roßlau rockt für Vielfalt und Toleranz fortgesetzt werden und weiterhin ein Zeichen für Demokratie, Vielfalt und Toleranz setzen. Trotz aller Herausforderungen bleibt das Engagement der Initiative Buntes Roßlau ungebrochen. Mit der Unterstützung vieler engagierter Menschen soll die Veranstaltung auch künftig ein Ort der Begegnung und des Austauschs bleiben.
0: Das lange Warten hat endlich ein Ende. Die neue Fußballsaison steht vor der Tür. Nicht nur die Profiligen starten wieder in den Spielbetrieb, auch im Semi- und Amateurbereich rollt am kommenden Wochenende wieder der Ball. Im heimischen Schillerpark empfängt der SV Dessau 05 zum Auftakt den SV 1890 Westerhausen. Nach der Vizemeisterschaft in der vergangenen Saison wollen die 05er erneut angreifen und möglicherweise noch einen Schritt weiter gehen. Ob das gelingt, wird sich in den kommenden Wochen zeigen. Auch die Landesliga Süd startet wieder in die neue Spielzeit. Der TSV Rot-Weiß Zerbst muss zum Auftakt auswärts ran. Bei der zweiten Mannschaft des SSC Weisenfels wollen die Zerbster direkt ein Zeichen setzen und mit 3 Punkten in die Saison starten. Die Vereine aus der Landesklasse müssen sich dagegen noch etwas gedulden. Der erste Spieltag steht erst in der 35. Kalenderwoche auf dem Programm. Dann greifen auch die 14 Mannschaften aus der Region, darunter der Dessauer SV, Germania 08 Roßlau und weitere Teams, wieder ins Geschehen ein. Damit sind wir am Ende unserer Freitagsausgabe der zeitnahen Nachrichten. Schauen jetzt noch auf das Wetter und auf die Meldungen aus der Region. Am Samstag ab 18 Uhr haben wir dann wie gewohnt unseren Wochenrückblick für Sie im Programm und melden uns am Montag ab 18 Uhr mit den aktuellsten Nachrichten aus Dessau-Roßlau und dem Umland wieder. Bis dahin haben Sie ein schönes Wochenende, machen Sie es gut und auf Wiedersehen.
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0: Ein neues Kapitel für die Kleingartenanlage am Stadtgraben in Lutherstadt-Wittenberg. Mit der Grundsteinlegung hat der Bau eines neuen Multifunktionsgebäudes begonnen. Es soll künftig Treffpunkt für Kleingärtner, Bürger und Besucher werden und eine wichtige Rolle bei der Landesgartenschau 2028 spielen. Mit einer Zeitkapsel in der Bodenplatte wird der Start des Neubaus symbolisch besiegelt. Darin Baupläne, Fotos des alten Vereinsheims und Erinnerungen an die Entwicklung der Anlage.
1: Die Kleingartenanlage hier am Stadtgrabenteich ist eins von zwei Ausstellungsgeländen, die wir zur Gartenschau im Jahr 2028 umgestalten werden. Neben dem Thema Stadt an der Elbe, also der großen Kuhlache, wird das hier der zweite Teil sein, also ein südlicher Bereich der Wallanlagen.
0: Mit dem neuen Multifunktionsgebäude soll die bisher eher geschlossene Kleingartenanlage künftig stärker für Besucher geöffnet werden.
1: Vielleicht muss man noch mal voranstellen, die Kleingartenanlage ist Teil des grünen Wallanlagenrings, also ist Teil der öffentlichen Wallanlagen, hier rings um die Altstadt der Lutherstadt Wittenberg. Es ging von vornherein darum, die weiter aufzuwerten. Und wir haben über einen Stadtratsbeschluss und ein Entwicklungskonzept, was wir gemeinsam mit den Kleingärtnern und mit dem Verein erarbeitet haben, da entsprechend gemeinsam die, ich sag mal, Marschroute, die Richtung erarbeitet und uns auch dann vom Stadtrat beschließen lassen, sodass es ein gemeinsamer Kommunikationsprozess ist, der sich auch jetzt im Zuge der Baumaßnahmen und dann auch danach natürlich weiter fortsetzen soll und hoffe auch wird, sodass wir da anknüpfen können, wo wir jetzt gut miteinander kommunizieren.
0: Der Kleingartenpark ist allerdings nur einer von zwei großen Schwerpunkten der Landesgartenschau 2028. Parallel laufen auf der anderen Seite der Bundesstraße bereits die Arbeiten an der sogenannten Kuhlache.
1: Dann haben wir natürlich die Kuhlache als große Umbaumaßnahme auf der anderen Seite der Bundesstraße. Da geht es ja einfach darum, aus dieser alten Brachfläche, und das sieht man jetzt ja schon wunderbar, einen neuen Uferpark zu entwickeln. Und da sind wir gerade dabei, die Altablagerung zu entnehmen, eine neue Strukturierung und, ich sag mal, Flächenentwicklung vorzubereiten. Und auch da wird eine neue Rollsportanlage, zwei Spielplätze entstehen, eine ganz neue Parkanlage mit neuen Bepflanzungen, Bäumen, Aufenthalts- und Erholungsräumen und einem neuen Bachlauf, den wir da auch integrieren werden.
0: Zurück am Stadtgrabenteich entsteht mit dem Multifunktionsgebäude künftig das Herzstück des neuen Kleingartenparks. Für den Kleingartenverein bedeutet das zugleich den Abschied von seinem alten Vereinsheim.
2: Das Vereinshaus wurde in den 70er Jahren erbaut von den Vereinsmitgliedern. Wirklich ausschließlich, das waren alles gemeinnützige Arbeitsstunden, ja. Und mit viel Enthusiasmus und Eigeninitiative haben die über mehrere Jahre das gebaut. Es wurde dann auch immer noch erweitert, also am Anfang das Vereinshaus und die Kegelbahn, der große Saal dann, ja. Genau, und wurde über viele, viele Jahre, war das auch ein Kleinod in Wittenberg. Das heißt, der Saal konnte auch vermietet werden oder überhaupt die Räume. Da war der Schachverein drin, da waren Kleintierzüchter drin, Kaninchen, glaube ich. Ich weiß jetzt gar nicht genau, was alles in früheren Jahren zu DDR-Zeiten war.
0: Das neue Gebäude soll deshalb mehr sein als ein Vereinsheim. Geplant sind ein Bistro, Veranstaltungsräume und Bereiche für den Kleingartenverein.
3: Wir befinden uns hier an der Stelle, wo früher schon ein Gebäude der Kleingartenanlage stand. Und das wurde abgerissen, weil es nicht mehr zeitgemäß war. Und jetzt ersetzen wir es, aber wir fügen noch Funktionen hinzu. Also es wird der Kleingartenverein profitieren mit Versammlungsräumen und Personalbüro und Lagerräumen. Aber es wird gleichzeitig die Möglichkeit geben, dass ein Bistro dort einzieht. Es wird Räume geben, die vermietet werden können. Es wird eine Sheddachartige Konstruktion sein mit vier Sheddächern. Und davon profitiert der zentrale Raum. Der zentrale Raum in der Mitte, der geteilt werden kann, sodass es, dass man zwei Räume bespielen kann. Und er ist groß verglast, großflächig in beide Richtungen. Er steckt sozusagen durch und man wird den Kontakt haben zum

0: Stadtgrabenteich und man wird in Kontakt haben nach hinten raus zum neu geplanten Spielplatz und Gemeinschaftsgärten. Im Prinzip der Planung der Lager, die hier im nächsten Jahr dann gebaut wird.
1: Nachhaltigkeit spielt beim Bau eine wichtige Rolle. Das Gebäude entsteht größtenteils in Holzständerbauweise und bekommt unter anderem ein Gründach sowie Photovoltaikanlagen.
0: Der ganze Bau ist Holzständerbauweise. Also es ist eine sehr nachhaltige Konstruktion und wird nach außen hin mit einer Lärchenschalung versehen, die natürlich vergraut. Und das wird sich sehr gut, wie wir meinen, in diese Kleingartenanlage einfügen, weil es doch einen relativ leichten mobilen Charakter behalten wird.
1: Rund 2,67 Millionen Euro kostet der Neubau. Etwa 1,78 Millionen Euro kommen aus Fördermitteln von Bund und Land. Wenn alles nach Plan läuft, soll im Oktober Richtfest gefeiert werden. Im kommenden Sommer könnte das Multifunktionsgebäude fertig sein. Rechtzeitig vor der Landesgartenschau 2028. Autos, Transporter und Handwerkerfahrzeuge rollen durch Köthen. Mit ihrem Kurso wollen die Teilnehmer auf die Situation vieler kleiner und mittelständischer Betriebe aufmerksam machen. Organisiert wurde die Aktion von der Familien- und Wirtschaftsinitiative Dessau-Roßlau gemeinsam mit den Handwerkern für den Frieden. Nach Angaben der Initiative belasten steigende Kosten für Energie, Sozialabgaben und den laufenden Betrieb viele Unternehmen.
2: Wir haben uns heute hierher bewegt, um einfach gegen die Politik der Bundesregierung zu demonstrieren. Denn diese Politik schadet unserer Firma, ruiniert unsere Firmen und zieht auch den Leuten das Geld aus der Tasche. Fangen wir bei den Spritpreisen an. Die Spritpreise, wissen wir alle, 70% sind Steuern, die auf den Spritpreisen sind. Dann geht es weiter mit den Krankenkassen, die Krankenkassenbeiträge, die erhöht werden. Mehr Kosten, weniger Leistung. Rente mit 70, das Ehegattensplitting, da könnte ich jetzt weiter fortführen. Genau deswegen sind wir eigentlich hier heute.
1: Mit dem Kurso wollen die Organisatoren nach eigenen Angaben Aufmerksamkeit schaffen. Die Fahrzeuge führen durch die Stadt und sollen möglichst viele Menschen erreichen. Die Initiative fordert unter anderem steuerliche Entlastungen für kleine und mittelständische Unternehmen, stabile Energiekosten sowie Investitionen in Bildung. Außerdem spricht sie sich für mehr diplomatische Lösungen anstelle weiterer Aufrüstungen aus.
2: Wir sind heute hier, um ein Kurso zu machen, im Prinzip um die Leute aufzuwecken, dass wir im Prinzip durch Köthen fahren und den Leuten sagen, hier gucke bis hierher und nicht weiter. Darum ist eigentlich so ein Kurso eigentlich eine gute Sache. Wir haben bisher auch andere Sachen in Aktion gemacht, das Brückenleuchten zum Beispiel oder nur Kundgebung mit einem anschließenden Demolauf. Ich bin auch mit Anmelder in der Montagsdemo, an den Montagsdemos in Köthen. Auch da versuchen wir die Leute wachzurütteln.
1: Wie groß die Beteiligung tatsächlich ausfällt, lässt sich während des Starts nur schwer abschätzen. Die Veranstalter rechnen jedoch mit einer hohen Resonanz.
2: Wir haben 100 Fahrzeuge ungefähr angemeldet. Wir gehen auch davon aus, dass sie kommen. Wir haben eben gerade nochmal auf dem Marktplatz nochmal Werbung gemacht für die Veranstaltung. Ich weiß auch, dass die Köthener Montagsfamilie, also von den Montagsdemos, herkommt. Die sind jetzt in Köthen auf dem Marktplatz und wollen dann auch herkommen. Also ich denke, die 100 werden wir erreichen.
1: Für die Initiatoren ist der Kurso nach eigenen Angaben Teil einer ganzen Reihe von Protestaktionen. Sie hoffen, dass sich künftig noch mehr Menschen an Demonstrationen beteiligen und ihre Anliegen öffentlich vertreten.
2: Wichtig ist mir eigentlich, dass die Leute einfach nicht nur wach werden, sondern auch ihren Hintern bewegen, von der Couch hoch bewegen, dass sie einfach auch kommen, herkommen. Also ich kenne ganz viele Leute, die sitzen zu Hause auf ihrer Couch, meckern rum über die Zustände, sagen, das hier fällt mir nicht, das hier fällt mir nicht. Und das ist Mist. Und es kommt aber trotzdem keiner auf die Straße und tut seine Meinung kund. Und das ist eine ganz wichtige Sache, die uns erst am Herzen liegt, dass wir quasi diese Leute wachrütteln, dass sie sagen, okay, wir kommen hierher.
1: Ob die Forderungen der Initiative politisch Gehör finden, bleibt abzuwarten. Für die Organisatoren steht jedoch fest. Mit dem Fahrzeugkurso wollten sie ein sichtbares Zeichen für die Sorgen vieler Handwerksbetriebe

0: und mittelständische Unternehmen in der Region setzen.
1: Am kommenden Wochenende steht ein ganz außergewöhnlicher Abend bevor. Der Dessauer Marktplatz wird sich in eine schwungvolle Partyzone verwandeln. Vorab informierten die Veranstalter Thorsten Ziegler und Olaf Bülow am 5. August über das bevorstehende Event und warum man sich keine Sorgen wegen zu lauter Musik mitten in der Innenstadt machen muss.
2: Ja, wir haben im Bauersommerjahr 2026 nach interessanten Formaten geschaut und hatten seit längerem schon die Idee einer solchen Silent Party quasi auf dem Schirm und haben jetzt quasi die Gelegenheit beim Schopfe gepackt und nutzen das Bauersjubiläum in diesem Jahr, um dieses besondere, für Dessau auch sehr spezielle Format nun mal umsetzen zu können hier in der Gartenträume-Lounge.
1: Bei der Silent Party in der Gartenträume-Lounge erfolgt die Musikwiedergabe nicht über große Lautsprecher, sondern über kabellose Kopfhörer. Von außen wirkt die Veranstaltung daher zunächst ruhig. Mit dem Aufsetzen der Kopfhörer befinden sich die Gäste jedoch mittendrin im musikalischen Geschehen.
3: Das ist natürlich eine heiße Kiste, weil das macht richtig viel Spaß. Wer das einmal erlebt hat, der wird davon nicht wieder wegkommen, sondern es geht einfach nur um diese Kopfhörer. Das sind Kopfhörer, die schaltet man über einen bestimmten Schalter ein. Und dann gibt es drei Farbenmöglichkeiten oder Farbmöglichkeiten, wo man umschalten kann. Und dann gibt es auch auf dieser Bühne in der Gartenlounge drei DJs, die auch farblich markiert sind, sodass man selber entscheiden kann, welchen DJ man hören möchte, welche Musikrichtung man hören möchte. Also eigentlich selbsterklärend. Aber das Ganze erzählen wir natürlich an dem Abend nochmal extra. Da gibt es einen Pfand drauf, das heißt 20 Euro einfach mitbringen. Diese 20 Euro bekommt man wieder, wenn man die Kopfhörer abgibt. Und es kann ja sein, dass jemand vielleicht keine Lust hat und sagt, ach, das gefällt mir alles nicht hier heute, ich gebe die Kopfhörer wieder ab, bekomme meine 20 Euro zurück und hat der Nächste die Chance, eben auch die Kopfhörer sich auszuleihen.
1: Da Musikgeschmäcker unterschiedlich sind, erwartet die Besucher ein vielfältiges Musikprogramm mit verschiedenen Künstlern. So findet jeder die passende Musik.
3: Es wird verschiedene Musikrichtungen geben, also 30er, 40er Jahre. Dann wird es in diese ganz neue Musikschiene gehen. Und ich mache so diese Zwischengeschichte, also von 80er, 90er bis 2000er, so dass für jeden was dabei ist.
2: Mag sein, dass es befremdlich aussieht aus der Ferne. Aber schlussendlich kann man sich, wie gesagt, mit diesem Pfand für diese Party entscheiden, kann dann zwischen den Musikformaten wählen und haben da neben der Regionalität auch, wie gesagt, dem Bauhaus Rechnung getragen mit einem Schellackplatten-DJ aus Berlin, mit Stefan Wuthe, der die gute alte Swing-Zeit bedienen wird. Werden natürlich auch Salsa, Bachata, karibische Töne haben, werden mit Thorsten Ziegler die Charts bedienen und ganz wichtig, was das Lokalkolorit angeht, mit dem New Kid e.V. DJs haben aus der alten Brauerei, die auch wirklich alle Zielgruppen, alle Gruppen in der Stadt ansprechen und mit Raxi Faxli, dem Nachtflugquartett und mit Orlando an den Percussion auch ein buntes Rahmenprogramm begleitend haben.
1: Die Silent Party findet am 8. August in der Gartenträume-Lounge am Dessauer Marktplatz statt. Die Ausgabe der Kopfhörer beginnt ab 18.30 Uhr und die Musik wird um 19 Uhr aufgedreht. Besucher sind herzlich eingeladen, einen abwechslungsreichen Musikabend in besonderer Atmosphäre zu erleben.

Schön, dass Sie eingeschaltet haben und damit herzlich willkommen zur letzten Zeitnah-Ausgabe in dieser Woche. Im Zeitraum vom 10. August bis zum 30. Oktober werden im Auftrag des Tiefbauamtes der Stadt Dessau-Roßlau mehrere bislang geschotterte Straßenabschnitte aufgewertet. Betroffen sind die Straßen Helle Eichen, Liebfrauenbreite, am Heideacker, Ankuhn, Forststraße sowie der nördliche Abschnitt der Scheplake. Die Fahrbahnen erhalten eine dauerhafte Oberflächenbefestigung im Bitumtränkungsverfahren. Für die Durchführung der Arbeiten ist eine Vollsperrung der jeweiligen Straßenabschnitte erforderlich. Es wird ausdrücklich darauf hingewiesen, dass die vorbereitenden Fahrbahnen